0: Fantastic. Das Grüne geht direkt bis hier an die Klippen. Und die Cliffs of Moher, das ist hier einer der berühmtesten Orte in Irland. Hier geht es über 200 Meter runter und wir sind unterwegs auf dem Wild Atlantic Way. Welcome from Falster in Irland.
1: Hier gibt es übrigens mehr Schafe als Einwohner und den größten Fjord der grünen Insel. Folgen Sie dem weiß-blauen Zeichen vom Wild Atlantic Way zu urigen Pubs, der irischen Sprache und Live-Musik. Schon mal irisch getanzt? Entdecken Sie mit uns die wilden Küstenstrände und märchenhafte Traumschlösser, faszinierende Gärten und einzigartige Landschaften. Und lernen Sie tolle Menschen kennen im wilden Westen Irlands.
2: They call me Florence Gump. You know, like five.
1: Kommen Sie mit nach Irland. Der Wild Atlantic Way im Westen Irlands ist mit 2500 Kilometern eine der längsten Küstenstraßen der Welt. Unser Roadtrip führt uns von den Cliffs of Moher zur quirligen Stadt Galway, zum berühmten Schloss Kilmore Abbey und der Halbinsel Eckel Island, wo unsere Reise endet.

Um Besuchermassen zu vermeiden, ist es gut, früh morgens oder abends zu kommen. Da kann man sie in Ruhe beobachten, die Trottellummen und Puffins, also Papageitaucher. Etwa 30.000 Vögel leben an den Klippen.

0: Die gehören zur irischen Identität.
1: Das ist Eilna Sharach. Oder die Klippen der Fohlen.
2: Das ist Gälisch.
1: Irisch für Fohlen, also junge Pferde. Das sind die Klippen der Fohlen. Es ist der höchste Punkt, über 200 Meter. Es gibt eine Legende darüber. Der Name Klippen der Fohlen kommt aus dem Altirischen. Bevor Menschen, die wie ich aussahen, nach Irland kamen, lebten andere hier. Das Volk der Tuatha De Danann. Das war vor 4000 Jahren. Als die modernen Menschen auftauchten und sie bekämpften, schrumpfte die Anzahl der Tuatha De Danann, bis nur noch 7 übrig waren. Diese letzten 7 versteckten sich über hunderte von Jahren in einer Höhle, so die Legende. Sie verwandelten sich in Fohlen und kamen in Gestalt junger Pferde heraus. Doch weil sie so lange in der Höhle gewesen sind, wurden sie vom Sonnenlicht geblendet. Und die Legende sagt, sie seien über die Klippen galoppiert und hier in den Tod gestürzt. Das ist also der Ort, an dem die letzten Tuatha De Danann Irlands starben.
2: Die Menschen in Irland lieben Geschichten und Mythen.
1: Der Grund ist, dass wir keine Geschichtsschreibung hatten. Alles aus der Vergangenheit wurde mündlich weitererzählt. Geschichten über unser kulturelles Erbe und woher wir kommen.
0: Später will uns Cormac noch ein anderes Naturphänomen zeigen. Und jetzt geht's erstmal weiter auf dem Wild Atlantic Way, der Küstenstraße am Meer.
3: Oh, very big one. Eieiei. Als Laie fragt man sich, wie soll man hier 80 fahren auf dieser schmalen, wunderschönen Wild Atlantic Way Straße? Aber die großen Busse sehen das anders. Wow.
0: Im frühen Mittelalter herrschten im Westen Irlands rivalisierende Clans, die Kriege gegeneinander führten. Solche Turmhäuser dienten den Stammesfürsten damals als Wohn- und Wehrtürme.
4: You have arrived at your destination.
3: Thank you so much.

0: Wir wollen zuerst ans Wasser. Da soll es ein sehr spezielles Erlebnis geben. Meeresalgen als Lebensmittel oder zu Heilzwecken nutzen, das machen die Iren schon lange. Im Hafen von Doolin, wo die Ausflugsschiffe zu den Klippen und vorgelagerten Inseln starten, stehen ein paar Whiskyfässer, befüllt mit warmem Atlantikwasser.
1: Enjoy.
0: Mineralienreich und entschlackend soll so ein Algenbad sein. Mal sehen, ob das stimmt.
2: Das ist richtig sehr wohlig schön.
3: Nice to see you enjoying.
4: Ich sehe schon, du hast Spaß.
0: Das ist richtig warm. Das ist Meerwasser, oder?
4: Ja, heißes Meerwasser.
0: Sehr salzig.
4: Ja, also bitte nicht trinken. So kannst du das Wasser ein- und ausschalten.
0: Mit 50 Grad kommt das Meerwasser aus dem Schlauch.
2: Oh, richtig schön heiß.
0: Oh, jetzt kommt eine Ladung Seetang dazu.
2: Das ist ganz schleimig. Ganz so, wie wenn man Aloe Vera so frisch aufschneidet oder so.

0: Ladies, how is it?
1: Wie ist es zu zweit im Fass?
0: Tub.
2: Gemütlich.
3: Yeah, like an extra
2: wie eine extra Umarmung.
3: Yeah.
2: Und
3: you have somebody,
2: du hast jemanden, der dir auch den Rücken einreibt. Das ist richtig gut für die Haut und die Muskulatur.
0: Did you do this before?
2: Habt ihr das schon mal gemacht?
3: My first time.
4: Für mich ist es das erste Mal.
2: Ich habe es schon mal gemacht. Es ist toll. Wir werden alle strahlen danach.
0: But you're from here.
1: Seid ihr von hier, Irland?
2: Wir wohnen 45 Minuten entfernt. Das ist heute unser freier Tag. Wir arbeiten in einer Schokoladenfabrik. Das ist gar nicht weit von hier.
1: Ah, da wollen wir auch noch hin.
2: Ja, mach das.
1: Und ihr arbeitet da? Eine Stunde darf man das Seaweed Bath, das Seealgenbad, genießen.

0: Doolin ist bekannt für richtig gute, traditionelle irische Musik. Auf 300 Einwohner kommen 4 Pubs und fast jeden Abend gibt's Live-Musik. Angefangen hat es in den 1960er Jahren. Da luden 3 Brüder aus dem Ort Künstler aus ganz Irland zu einer Musiksession ein. Das wurde immer beliebter.
1: Guinness, please? Yes. Takes a while, huh? This? Yes, okay. Now it's ready. Oh. Like this is ready? Yeah, ready. Good.
0: Die Musikerin Rebecca Collins tritt hier häufig auf. Sie hat schon einige Preise gewonnen mit ihrer Fiddle, so heißt die Geige in Irland. Die Fiddle ist ein Hauptinstrument. Heute kommen noch ein Banjo und Gitarre dazu. Tanzrhythmen wie diese sind ganz typisch für die sogenannte Irish Folk Music.

0: Wie hat es bei dir mit der Musik angefangen? Wahrscheinlich doch schon als Kind, oder?
1: Ja,
2: ich habe erst klassische Violine gelernt, etwa 2-3 Jahre. Eines Tages bin ich an der Hand meiner Mutter an einem Pub vorbeigekommen. Das war in dem kleinen Ort, aus dem ich komme. Ein Dorf namens Carrickfinn. Da hörte ich irische Musik und dachte, oh, das möchte ich machen. So habe ich gewechselt. Ich denke, irische Musik ist entspannter. Klassik ist so streng. Ich meine das nicht wirklich ernst.
0: Bei irischer Musik geht es oft um Emotionen, richtig?
2: Ja, Emotionen. Die Leute lieben das. Wir nennen es Crack.
1: C-R-A-I-C. Fun.
0: Ein anderes Wort für Spaß.
2: Es ist ein irischer Ausdruck für Lebensfreude.
0: Little Jimmy Murphy heißt dieses Volkslied über die irische Rebellion von 1798 gegen die britische Herrschaft. Es wird gesagt, Musik spiegelt die Seele Irlands wider. We're

0: Kurz hinter Dulin erstreckt sich eine bizarre Landschaft, der Burren. Meeresbiologe Cormac und seine Fia erwarten uns schon.
1: Hey, Fia, hallo.
2: Pass auf, das ist ein schwieriger Boden zum Gehen.
0: Das sieht ja aus wie auf dem Mond hier.
2: Ja, wie eine Mondlandschaft. Oder ein Betonunfall.
0: Der Burren ist eine der ungewöhnlichsten Karstlandschaften Europas. Riesige Felsplatten mit Gesteinsformationen und Fossilien. Geformt während verschiedener Eiszeiten. Aber zwischen den Steinplatten ist ja wieder ein bisschen Leben.
2: Die Felsspalten dienen als Schutz für die Pflanzen. Siehst du die Fahne? Die Fahne und viele andere Pflanzen sind hier vor dem Wind geschützt. Denn normalerweise ist an der Westküste Irlands der Wind das Problem und er tötet diese Pflanzen ab.

0: Das sind die Slowberries, die Schlehenbeeren. Wir machen daraus Gin. Wenn du sie probierst, ist sie nicht ganz. Sie haben einen ganz harten Kern. Wenn du reinbeißt, wird es deine Zähne austrocknen. Also Vorsicht.
1: Das ist die ekelhafteste.
2: You can feel it. Your teeth are dry.
1: That's really.
0: Ich hab dich gewarnt.
2: I tried to warn you.
1: Es wird so ganz dry, trocken.
2: Yeah, dry. Instantly.
1: Trocken und es zieht so alles zusammen und es ist so richtig bäh.
3: Not to eat. Nichts zum Essen, aber sieht gut aus.
0: Lassen wir die Beeren für die Gin-Herstellung stehen.

0: It's an amazing place to get to spend your life.
1: Es ist ein fantastisches Land, um sein Leben zu verbringen. Ich bin viel gereist, als ich jünger war. Mit 15 wollte ich weggehen, wollte die Welt sehen. Damals fragte mich mein Freund Neil, was machst du? Dies ist der schönste Ort auf dem Planeten. Warum willst du weggehen? Und ich sagte zu ihm, du hast noch nie deine Heimat verlassen. Woher weißt du das? Ich bin dann rumgereist und kam zurück, weil Neil recht hatte. Ich weiß nicht, wie er das wissen konnte. Vor kurzem habe ich ihm gesagt, du hattest recht. Ich brauchte dafür nur etwas mehr Zeit.
2: Dafür hast du viel gesehen und konntest dich dann entscheiden.
1: Manche Menschen scheinen es vorher zu wissen. Neil ist so ein Mensch, ich nicht.

0: Der Wild Atlantic Way führt am Rande des Burren entlang. Dann verlassen wir kurz die Küstenstraße.
1: Das ist das Schöne auf dem Wild Atlantic Way, dass man immer wieder einfach Abstecher machen kann zu besonderen Sehenswürdigkeiten, an die Küste, an die Klippen, in die kleinen Örtchen rein.
0: Und zu den vielen Schlössern und Klöstern. Eine besondere Rolle spielt in Irland der heilige Patrick. Als Missionar soll er den katholischen Glauben nach Irland gebracht und viele Klöster gegründet haben. Dann kamen die Wikinger und ab Ende des 12. Jahrhunderts besetzten Anglonormannen große Teile der Insel. Irische Familien wurden vertrieben, der katholische Glaube durfte nicht mehr praktiziert werden. Im 16. Jahrhundert löste die englische Krone viele Klöster auf. Gebäude verfielen. Heute sorgt man für den Erhalt solcher Ruinen. Manche werden auch restauriert. Inmitten der Burren-Landschaft liegt eine kleine Schokoladenfabrik.

0: Zum Familienunternehmen gehört ein Café und ein Fabrikladen, in dem die Besucher etwas über die Herstellung der Schokolade erfahren.
1: Hallo, Tamina, nice to meet
2: you. Nice to meet you.
1: How are you?
0: Wer ist denn das? Das ist Brownie. Möchtest du reinkommen?
2: I would love to.
0: Sehr gerne.
1: Hi.
3: Hello. Are you again?
0: Nicht nur von Besitzerin Kascha werden wir freundlich empfangen. Wir treffen auch die beiden jungen Frauen vom Seaweed Bath in Doolin wieder. Kascha kommt aus Polen und hat die Firma zusammen mit ihrem Mann gegründet. Produziert wird hier von der Bohne bis zur Schokoladentafel.
4: Hier haben wir ein paar Informationen. Und das ist mein Ehemann.
3: Oh, really?
0: Und er ist Ire.
4: Ja, seine Großeltern haben hier mal gelebt. Und wir haben das Wohnhaus in ein Café umgebaut.
0: Und wie bist du denn dazu gekommen?
4: John hat Wandertouren im Barron angeboten, weil die Region ja so toll zum Wandern ist. Und ich habe so eine Tour gebucht. Zu der Zeit wohnte ich in Dublin und er hatte so ein kleines Café, wo er nach den Touren immer mit den Leuten hinging, für Tee, Kaffee und Apple Pie.
0: Und du bist einfach geblieben.
4: Und es war Silvester und da war ich mit einer Freundin und John. So lernten wir uns kennen und der Rest ist Geschichte.
0: Mit ihrem Team von Schokolatiers produziert Kascha Schokoladentafeln und Pralinen in Handarbeit. Der heimliche Star der gläsernen Schokoladenfabrik ist ein Schaf. Es hört auf den Namen Theresa.
4: Ein echt schönes Schokoladenschaf. Ist es nicht süß?
0: Ganz schön groß. Ist innen auch Schokolade?
4: Nein, nur drumherum. Innen ist Theresa hohl.
0: Die wohl feinste Abteilung in der Schokoladenfabrik ist das Atelier. Hier werden die Pralinen gestaltet und gefüllt. Mit Salted Karamell, Seealgen oder gesalzenem Barrenhonig.
2: Oh, that looks nice.
4: Und das ist Mia, sie macht all diese magischen Kunstwerke. Das ist Salted Caramel.
2: Salted Caramel?
4: Ja.
2: This is our starter.
0: Darf ich eins nehmen?
2: Don't you have one with a
0: Hast du auch welche mit einem guten irischen Whisky?
4: Na klar, aber es ist gefährlich. Bei dieser Praline ist die Hülle aus Schokolade und das Innere ist Karamell. So, und jetzt probier mal Salted Honey.
3: So, but what about you then?
0: Und was ist mit dir?
4: Okay, meinen Favoriten gibt es gleich.
3: Okay, Salted Honey, wait. Wow!
4: Da ist eine Menge Honig drin.
0: Und jetzt den Whisky.
4: Du hast recht, der ist jetzt dran. Der Whisky, den wir verwenden, ist von einem lokalen Produzenten. Sehr lecker. Und es kommt eine Menge Flüssigkeit rein.
3: Okay, so.
2: Cheers.
3: Sláinte.
2: Sláinte. What do you say in German?
3: Prost.
2: Prost.
3: Okay.
0: Ein gefährlicher Ort.
4: Ja, das stimmt.
0: Und ein sehr herzlicher.
3: Thank you. That was a nice ending. All the best for you. And someday I come again.
2: Me too.
3: Bye.
0: Wir fahren nach Galway, der größten Stadt an der Westküste. Auf dem Wochenmarkt probieren wir Spezialitäten, machen ein Whisky-Tasting und lernen irischen Tanz. Auf dem Weg liegen die farbenfrohen Häuser von Kinvara, einem typisch irischen Fischerort und mit einer hübschen Burgruine von 1520. Solche Turmhäuser sind typisch. Rund 2000 von ihnen gibt es noch.

0: Galway ist die größte Stadt an der irischen Westküste und ein Viertel der Einwohner sind Studenten. Der Sänger Ed Sheeran hat sogar einen Song über die Stadt geschrieben. Im Latin Quarter ist immer was los. Pubs, Cafés und Souvenirläden.
1: So, jetzt habe ich hier einen kleinen, knuffigen, irischen Glücksbringer. Und der begleitet uns weiter auf unserer Reise.
0: Viele sagen, Galway sei das Herz der irischen Kultur und der Musik. Im Sommer erlebt man hier an fast jeder Ecke ein Live-Konzert. Baskers werden Straßenkünstler in Irland genannt. So manche Karriere begann hier. Auch Ed Sheeran hat in diesem Viertel schon gespielt.

0: so much. Thank you very much.
1: Ihr seid Zwillinge, oder?
2: Zwillinge. Wir sind eineiige Zwillinge. Ich bin 10 Minuten älter.
1: Ihr spielt so toll zusammen, das ist wie ein Klang.
2: Die Leute sagen, es sei wie ein Spiegel zwischen uns beiden. Wir spielen sehr synchron, aber es hat lange gedauert, bis wir da hingekommen sind.
1: Habt ihr früh angefangen?
3: Wir haben mit 11 Jahren angefangen, jetzt sind wir 18. Seit über 6 Jahren machen wir schon Straßenmusik als Fulltime-Job.
1: Als Fulltime-Job?
3: Während und außerhalb der Schulzeit.
1: Und habt ihr irgendwelche Idole oder jemanden, an dem ihr euch orientiert?
2: Kaum zu glauben, aber Ed Sheeran hat früher da oben gespielt. So hat er mal angefangen. Wir sind dem Erfolg also schon sehr nah.
0: Listen, we're very close to the success, clearly.
4: Ed Sheeran an der Ecke da vorne, die Jungs jetzt hier. Das kommt gut. So, all the best.
0: Thank you very much. Okay, we're going to switch places for a second.
1: Vom kleinen Fischerdorf entwickelte sich Galway ab dem 13. Jahrhundert zur wohlhabenden

0: Lange stand Irland unter englischer bzw. britischer Herrschaft. Es gab Verbote und Sanktionen. Neben der Religion wurden auch kulturelle Bräuche und die irische Sprache unterdrückt. Als die englische Krone das Destillieren von irischem Whisky hoch besteuerte, wurde heimlich gebrannt. Dieses Familienunternehmen im Stadtteil Salt Hill hat es damals miterlebt. Seit bereits 170 Jahren werden Spirituosen wie Whisky gebrannt. Vor dem Whisky hatten die Iren ein anderes Nationalgetränk, Poteen, ein Getreideschnaps. Auch den kann man bei einem Tasting hier verkosten.
1: Original. And the family.
0: Und hier die Familie. Und das ist der Ur-Ur-Urgroßvater.
2: Ur-Urgroßvater.
0: Wie viele Generationen sind das?
2: Sechs. Ich mache dir jetzt mal einen Paloma. Das ist ein toller Drink. Der erfrischt total.
1: Oh mein Gott, 40, wie viel? 46%. Also ist fast die Hälfte Alkohol. Gut, aber das ist jetzt, das muss so, das gehört so. Huh? That's the way it is. Huh?
3: That's the way it is. And
2: okay, like, ja, das muss so. Das ist nicht viel stärker als Whisky. Außer Poteen kommt noch Grapefruit Soda ins Glas.
0: Da steckt ordentlich was drin.
3: Oh yeah,
1: it's spirit really, coming out.
2: Ja, das ist sehr geschmacksintensiv.
1: Oi, ladies drink, huh?
3: Well, ladies and men's drink, you know. But you know what? It's got a lovely color.
2: Es bekommt eine tolle Farbe und der Paloma hat eine schöne Zitrusnote und ein bisschen Süße. Auch ein bisschen Schärfe vom Alkohol.
3: Prost.
1: Yes.
3: So we say Sláinte.
1: Sláinte.
3: Sláinte.
1: Sláinte.
3: Sláinte. Yeah, perfect.
1: Sláinte. Good. Okay. Oh, it's a modern style, huh?
3: Yeah.
1: Oh.
3: Very drinkable.
1: Good. Very drinkable.
0: Gut
1: yeah.
0: Trinkbar.
1: What is this now?
0: Und was ist das jetzt?
2: Das ist der Poteen, ganz pur. Und so kannst du mal probieren, wie er ohne alles schmeckt.
3: By itself. So.
1: Okay.
3: Sláinte.
1: Sláinte.
3: So smooth.
2: Es ist mild im Geschmack und hat aber trotzdem etwas Schärfe und Fruchtigkeit. Und wärmt schön. Die leichte Schärfe ist wie bei weißen Pfefferkörnern.
0: Hast du ein Wort oder einen Satz auf Gälisch, den du mir beibringen kannst?
3: Absolutely.
2: Das Wort Danke zum Beispiel.
1: Oh my God, again?
3: Gurumahagut.
1: Gurumahagut.
3: Yeah, perfect.
1: Gurumahagut.
3: You're natural.
0: But that das klingt total anders. Ganz anders als im Englischen.
2: Ganz anders als im Englischen.
3: It's a Celtic language.
2: Es ist ganz anders, eine keltische Sprache.
3: Perfect. Yeah, you had it. Yeah. Gurumahagut.
1: Something else.
0: Noch eins.
3: So I would say maybe Ta'ahasaram.
1: Ta'ahasaram. Ta'ahasaram.
3: Yeah, I'm happy.
1: Ta'ahasaram.
2: Wenn man im Englischen sagt, ich bin glücklich, dann spricht man von dem Gefühl selbst. Im Irischen wird es eher übersetzt als Freude ist auf mir.
3: In Irish, the emotion is on you.
1: Aber das ist beautiful.
3: Yeah.
1: So, on this beautiful language.
3: Sláinte.
1: Sláinte.
0: In Galway finden das ganze Jahr über jede Menge Veranstaltungen und Feste statt. Zum Beispiel das Galway Arts Festival, bei dem riesige Fantasiefiguren durch die Straßen ziehen. 14 Tage lang gibt es Tanzshows und Konzerte, über 200 Auftritte auf mehr als 25 Bühnen.

0: Die Besucher finden es großartig, bei jedem Wetter.
1: Wow, da ist der Regen völlig egal. Was ein Spektakel. Toll.
0: Der nächste Morgen, 8 Uhr. Wir sind auf dem Samstagsmarkt. Hier lernt man die Stadt von seiner kulinarischen Seite kennen. Irische Butter ist ja bei uns bekannt, aber in Galway soll es auch sehr guten Käse geben. Und dieser Käse ist von hier?
2: Ja, der ist aus der Grafschaft Galway. Der Hof ist ungefähr 40 Autominuten von hier entfernt. Der ist von unserem Lieblingsproduzenten.
0: Sehr mild.
2: Das stimmt, er ist mild und ein bisschen salzig, ein ganz bisschen säuerlich und auch etwas erdig.
1: Authentischer Galway-Käse hier. Muss man sich entscheiden.
0: Dann nehme ich gerne ein Stück zum Mitnehmen.
1: Take with me.
2: Ein schmales Stück. So etwa?
1: Thank you. How do you
0: say wie sagt man noch mal Tschüss?
3: Slán.
1: Slán.
3: Yes.
1: Slán.
3: Slán.
1: Slán.
3: Thank you.
1: Okay. Diese Scones, da sieht man schon die speziellen Dinge, die zu Hause nicht so sind.
0: You try? Wollen Sie es probieren?
1: Yes. This is without gluten.
0: Das ist jetzt ohne Gluten.
1: It's very healthy.
0: Sehr gesund.
1: And it's good, huh?
0: Gut, oder?
4: Köstlich.
0: You know Kennen Sie das schon?
4: Natürlich.
1: Ah, she knows it. Der Kleine ist doch der Größte hier. Ist das nicht ein goldiges Paar?
2: Der Kleine ist der Boss.
0: An diesem Stand gibt es Chili-Soßen, die es in sich haben.
1: Oh, it's fresh and it's
0: zum Beispiel Pfirsich mit Habanero. Habanero gehört zu den schärfsten Chilischoten der Welt.
1: Jetzt wird's ganz schön scharf hier. Oh.
0: Und hier trifft man auf Naturgeister, auf magische Waldbewohner und winzige Feenhäuser. Sehr beliebt in Irland sind diese Feentüren.
1: This looks great.
0: Das sieht toll aus.
1: Fairy doors.
0: Das würde ich gerne haben.
2: Das hat sogar eine kleine Landefläche für Feen. Du kannst die Tür an einen Baum hängen. Das ermutigt die Feen, hineinzugehen. Du kannst es auch in den Garten stellen oder irgendwo ins Haus. Dann werden Feen einziehen und Glück bringen.
0: Haben Sie selbst schon mal erlebt, dass das klappt?
2: Ja, absolut. Unser Haus und unser Garten sind voll mit Feentüren und Feenmagie.
1: Really? So kommt ganz viel Luck, ganz viel Glück und ganz viel Spirit von den Fairies nach Hause, wenn man sowas aufhängt. Und wenn man hier in Irland ist, irgendwie glaubt man, dass das wahrscheinlich schon Sinn macht.
5: It's great. Thank you.
1: All the best.
5: Thank you.
0: Ein Ring hat in Galway an der Westküste eine große Bedeutung. Der Cladda-Ring. Er zeigt ein Herz, das von zwei Händen gehalten und von einer Krone geschmückt wird.
6: Das Design stammt von einem Mann, der in Galway gelebt hat. Und die Symbole bedeuten Folgendes. Das Herz steht für Liebe, die Hände für Freundschaft und die Krone für Treue.
1: Okay.
6: Es kann sein, dass dieser Ring ursprünglich von einem anderen Ring stammt, der Federring genannt wird, aus Italien vor 100 Jahren.
1: Aha.
0: Und die Leute schenken sich gegenseitig den Ring als Zeichen der Liebe und der Freundschaft?
6: Ja, meist sind es Paare, die sie kaufen. Sehr oft sind es aber auch Mutter und Tochter.
1: Mother-daughter, really?
6: Als besondere Geste.
1: Okay.
6: Aber auch Freunde, die sich den Ring gegenseitig schenken. Im Grunde genommen geht es immer um den Gedanken der Liebe und der Treue.
3: I think basically anything with the idea of love or loyalty.
1: Ah, so viel Symbolik, toll.
0: Neben der Musik spielt der Irish Dance eine wichtige Rolle hier. Es gibt ihn bereits seit Hunderten von Jahren. Siobhan Manson ist Profitänzerin und gibt auch Workshops für Touristen. Uns bringt sie gerade den Cailí, einen alten irischen Gruppentanz, bei.
4: Wenn wir rückwärts gehen müssen, weiß ich oft nicht, welcher Fuß jetzt dran ist.
0: Man muss es wirklich immer wieder üben. Ich finde es auch toll, dass ihr das als Familie mitmacht.
5: Das ist mein Besen. Und jetzt kommt der älteste Tanzstil, den wir haben: Shanas. Das ist eine Art Partyutensilie. Und wir beginnen mit dem Besen auf dem Boden.
0: Auch der Shanas macht einen Heidenspaß. Und dieser Tanz wird noch heute viel auf irischen Hochzeiten getanzt. Du bist mit so viel Leidenschaft bei der Sache, dass alle so toll tanzen wollen wie du.
5: Ich weiß, wenn man in so eine Tanzschule kommt und du hast vorher nie getanzt, bist du natürlich nervös. Deshalb muss ich dafür sorgen, dass sich die Leute gleich wohlfühlen. Man braucht keinerlei Erfahrung. Ich sage immer, es geht nur um den Spaß. Und es macht wirklich Spaß.
0: Und den Spaß haben wir. Weltweit bekannt wurde der irische Tanz Anfang der 1990er Jahre. Nicht zuletzt dank des legendären Riverdance.

Und am Ende gibt uns Siobhan noch eine Kostprobe ihres Könnens. Angefangen zu tanzen hat sie im Alter von 5 Jahren. Als Profitänzerin bereiste sie mehr als 30 Länder. Viele Jahre war Siobhan Haupttänzerin und Solistin bei den berühmten Riverdance-Shows.

0: Und ist das typisch irisch, dass man oben so steif ist und sich nur unten bewegt?
1: Dazu gibt es eine Geschichte. Ich weiß aber nicht, ob es nur ein Mythos ist. Als die Briten in Irland herrschten, war es uns verboten, kulturelle Aktivitäten wie Musik oder Tanz auszuüben. Man sagt, die Leute hätten in den Häusern so getanzt. Sehr ernst, mit gestreckten Armen. Und durch die Fenster konnte man nicht sehen, dass sie tanzten, weil sie ihre Arme nicht benutzten. Sie waren einfach nur gerade nach unten gerichtet, ganz in ihrer Rolle und sehr ernst. Durch die Fenster oder Türen konnte man nicht sehen, was passierte. Aber ich weiß nicht, ob das stimmt.
2: So, thank you so much. It was a great pleasure, really. Thank you so much.
3: Great experience. And now I go, I keep dancing.
4: Hinter Galway beginnt eine faszinierende Landschaft. Wir fahren durch Connemara und bei Clifton auf dem Rad auf der Sky Road.

0: wie süß. Hier überall Landschaftspflege durch die Schäfchen. Man muss gut gucken, weil immer wieder auch welche auf der Straße stehen.
1: Ab und zu treffen wir auch auf Radfahrer und auf Menschen, die ganz anders unterwegs sind als wir. Sie hier zu Fuß, schon seit 2 Jahren.
2: They call me Florence Gump.
3: Sie nennen mich Florence Gump. Das hier sind 23 Kilo. Ich habe alles dabei, was ich brauche. 3 Powerbanks, einen Kocher, extra Essen, Wasser und Wechselkleidung. Einmal ging ich an einer wunderschönen irischen Dame vorbei, die so gut roch. Ich sagte, ich vermisse meine Cremes und Lotionen. Sie sagte, komm in mein Haus auf eine Tasse Kaffee. Und sie schenkte mir 4 kleine Parfums. Ja, so nett. Man weiß nie, wem man begegnet. Man wacht morgens auf und weiß nicht, wen man trifft, wo man isst oder schläft. Man weiß einfach gar nichts. Man geht einfach los.
4: Sie gehen den ganzen Weg zu Fuß?
3: Ja, ich bin bisher 9700 Meilen gelaufen, durch Großbritannien und die Republik. Überall, wo ich hinkomme, habe ich das Gefühl, bei Oma im Wohnzimmer zu sein, weil die Iren so freundlich sind. Sie sagen, zieh deine Schuhe aus, trink was. Es ist, als wäre ich Teil der Familie.

0: So, hier ist die traditionelle irische Musik ja auch ganz präsent. Und dazu gehört unter anderem eine ganz bestimmte Trommel. Und solche Trommeln werden hier noch gebaut.
1: Das ist Malachy Kearns, unter Volksmusikern besser bekannt als Malachy Boran.
2: Ist gut.
1: Er stellt eines der ältesten Produkte Irlands her. Die Boran ist ein wichtiges Instrument für die traditionelle irische Musik. Eine Rahmentrommel mit Ziegenleder, das nach einem besonderen Verfahren per Hand bearbeitet wird.
3: Diese Ziegenhaut ist robust und erzeugt einen schönen, kräftigen Klang. Das sehe ich sofort nach 50 Jahren Erfahrung.
1: Eine Gruppe Amerikaner hat auf der Radtour durch Irland bei Malachy Halt gemacht.
3: Hier, riech das mal.
2: Joseph.
3: Ihr kriegt jetzt alle Namen von Heiligen. Dich nennen wir Maria.
1: Nach 50 Jahren Trommelbauerfahrung sitzt Malachy lieber als Entertainer in seiner Werkstatt und macht Späße mit seinen Besuchern.
3: Es gibt doch noch Hoffnung für dich als Musiker.
1: Seit Generationen ist die Boran ein unverzichtbares Instrument. Sie sorgt für die treibende Energie in einer Band. Als Rhythmusgeber. Auch in diesem beliebten Pub in Galway City.

0: kurz hinter Roundstone. Wer auf dem Wild Atlantic Way unterwegs ist, kann Traumstrände entdecken. Das hier ist so einer.
1: Das erwartet man wohl nicht in Irland.
0: Tatsächlich gibt es an Irlands Westküste unzählige Strände. Von geschützten Buchten zum Baden bis zu weiten Sandstränden, wo sich an Sonnentagen auch viele Surfer tummeln.

0: Heute ist eher Pudelmützenwetter und nur die ganz Harten gehen ins Wasser. Ansonsten kann es hier am Dogs Bay im Sommer schon ganz schön voll werden.
1: Das wunderschöne Handtuch wird jetzt hier festgetackert. So. Wild Atlantic Way. So läuft's hier.
0: Das Wasser ist klar und
1: sehr erfrischend.

Wir fahren weiter auf Irlands Küstenstraße. Den Wild Atlantic Way gibt es seit 2008. Ein Projekt der irischen Tourismusbehörde. Einzelne Strecken an der Westküste wurden miteinander verbunden. So entstand eine über 2500 Kilometer lange Panoramastraße.

0: Unser Tagesziel heute? Die Sky Road. Diese Straße ist einzigartig. Sie führt scheinbar direkt in den Himmel.
1: Das ist echt fantastisch hier. Heieiei.
2: Und hier hat man das Gefühl, man könnte gleich abstürzen.

0: Das kann nur die Irmi sein.
1: Tamina?
0: Hallo.
1: Grüß dich.
0: Freut mich.
1: Ja, freut mich sehr,
0: Mensch, ich
1: dass
0: zum
1: du
0: ersten...
1: in schöne Irland kommst.
0: Ja, ich bin ja in diese Skyroad hochgefahren. Ich habe seit langem mal wieder meine Sonnenbrille angezogen. Wow. Toll.
1: Ja, willkommen. Finde ich hier einer der schönsten Orte
0: ja,
1: hier in der Region.
0: Ja, es ist total. Und du fährst ja die ganze Zeit da entlang ja. Und guckst da links ja. Immer die, ins Nichts quasi.
1: Ja, der Wild Atlantic Way.
2: Ursprünglich kommt Irmi aus Bayern. Vor ein paar Jahren suchte sie nach einem Neuanfang und zog mit ihren Kindern ins Connemara.
3: Er ist nur auf der falschen Seite, oder?
2: So eine Radtour auf der Sky Road, wie wir sie machen, kann man übrigens auch buchen. Und immer schön links fahren. Unfassbar, wie viele Grüntöne Irlands Farbpalette hat. Von dunklem Moos bis zum leuchtenden Hellgrün.
0: Und duftet auch. Es ist ja hier wirklich so üppig auch, ne? Was hier alles wächst und duftet.
2: Und wie still es hier ist.
1: Das ist Irland.
0: Ist es das Irland, was du, die kleinen Dinge, hast du was für in Irland schon kleine, schöne Dinge entdeckt?
1: Das sind die kleinen Dinge. Ja, das sind die Menschen. Tamina, das sind die Menschen, es sind die kleinen Dinge, es ist die Ruhe. Die Menschen sind unglaublich nett. Und das Schöne ist, es ist nicht alles so perfekt.
0: Ja. Wie kommst du denn mit dem Wetter klar? Das ist ja schon wild teilweise.
1: Wild,
0: ne?
1: Wild. Also im Winter ist es sehr, sehr wild. Musste ich mich wirklich dran gewöhnen. Und ich hatte einen Freund, der ist hier Fischer. Und der hat mich dann den zweiten Winter gesehen und hat gesagt, hups, Irmi, du bist ja noch da. Willkommen in Connemara, hat er dann gesagt. Nach einem Winter bist du hier akzeptiert quasi. Wenn
0: Weil
1: du einen
0: durchgehalten
1: Winter, genau,
0: hast.
1: Wenn du einen Winter überstanden hast.
2: Kilometer lang ist die Sky Road. Und wenn man sie am frühen Morgen oder am späten Nachmittag entlang fährt, hat man diese Himmelsstraße schon mal ganz für sich.
0: Das ist jetzt da unten The Castle.
1: The Castle, genau. Hast du viel in Irland, ja, stellst du dir immer ein Schloss vor, aber meistens ist es eine Ruine.
2: Und meistens eine wunderschöne.

Heute besuchen wir das romantische Schloss Kylemore Abbey, erleben den Killary Fjord bei einer Bootsfahrt und lernen eine berühmte Geigenspielerin kennen.

0: Die Geschichte von Kylemore Abbey begann im Jahr 1852. Der englische Großindustrielle Mitchell Henry und seine frisch angetraute Frau Margaret verbrachten ihre Flitterwochen in Connemara. Bei einem Picknick am See träumte Margaret davon, wie schön es wäre, hier zu leben. Aus dem Traum wurde Wirklichkeit. Mitchell ließ Margaret ein prächtiges Schloss über dem See bauen. Sie bekamen 9 Kinder. Doch nachdem seine geliebte Ehefrau auf einer Reise gestorben war, konnte Mitchell Henry es nicht ertragen, ohne seine Margaret hier zu sein. Und als die Kinder aus dem Haus waren, verkaufte er das Anwesen. Nach mehreren Besitzerwechseln wurde das Schloss zum Benediktinerinnenkloster. Ein paar Nonnen leben noch heute hier. Das Haupthaus von Kylemore Abbey kann man besichtigen. Zum Schloss gehört der Wallet Garden, ein viktorianischer Mauergarten mit 24.000 Quadratmetern, der größte in Irland. Bis heute werden nur Blumen, Gemüse und Obstsorten angepflanzt, die es vor 1901, dem Todesjahr von Queen Victoria, schon gab.
1: Also der Regen, der hat doch was Gutes.
2: Ja, ne?
1: Also wir haben ja viel Regen, heute Morgen hat es noch geregnet, jetzt scheint ein bisschen die Sonne. Und ja, wir haben, ich nenne die unsere Regentouristen, die kommen wirklich vom Kontinent, also Portugal oder Frankreich, wenn es ja heiß ist, die kommen zu uns und ja. Um die Grüne zu genießen.
2: Ja.
1: Man muss ja dazu sagen, dass damals nichts, also es war gar nichts hier.
2: Nicht mal Bäume waren hier?
1: Nee. Vor über 150 Jahren wurden über 300.000 Bäume gepflanzt.
2: Mensch.
1: Kylemore ist eigentlich Kylemore und heißt großer Wald.
0: Vier Jahre dauerte es, bis inmitten der wilden Landschaft Connemaras dieser streng durchgeplante viktorianische Mauergarten entstanden ist.
2: Das sieht ja toll aus. Ja. Und dahinter aber jetzt, guck mal, das ist doch...
1: Das ist alles Gemüse.
2: Ja.
1: Also man hatte damals, wollte den Gemüsegarten nicht so zeigen, das war ja ein Produktionsgarten, aber es war ein sehr smelly, also... ein bisschen gestunken sozusagen mit dem ganzen Pferdemist und Dünger und Seegras und was auch immer da genommen wurde. Und dann waren viele Männer da auch, die natürlich auch alle geschwitzt haben und so richtig gearbeitet haben, genau. Wollte man aber nicht unbedingt zeigen.
2: Ach.
1: Also wenn der Herr des Hauses mit den Damen hier so
2: durchflaniert
1: ist und mit der Kutsche hier durchgefahren ist, wollte man das nicht unbedingt zeigen. Demzufolge waren die ganzen Hecken viel höher noch, als wir sie jetzt sind. Und man hat halt diese Staudenrabatten und dann eben den Blumengarten angelegt. Also man hat eigentlich nichts von diesen Produktionsflächen gesehen.
2: Verstehe.
0: Zum Garten gehörten mal 21 Gewächshäuser. Dort wuchsen tropische Früchte wie Bananen und Feigen. Der Chefgärtner von Kylemore Abbey wohnte sogar auf dem Gelände. Zwei der Gewächshäuser wurden restauriert, weitere sollen folgen.
2: Guck mal, jetzt ist ja fast mediterran.
1: Das wurde übrigens, genau, dieser Bereich nennt man auch Parterre. Und es ist ein italienisches oder französisches Element, was damals genommen wurde.
2: Ach.
1: Also mediterran eigentlich.
0: In den Glashäusern gedeihen die Pflanzen, die mehr Wärme brauchen. Zum Beispiel besondere Geranien.
1: Und ja, denn unsere Weinreben, die werden jetzt oben
2: schon reif.
1: Schon. Und die Sorte heißt übrigens Black Hamburg, also die schwarze Hamburg.
2: Ach.
1: Die ist ganz berühmt.
0: Nebenan wachsen Wildtomaten.
1: Ja, die ist besonders interessant, weil die wird auch nicht größer. Und die heißt übersetzt rote Johannisbeere. Und die machen sich sehr gut, wenn man jetzt irgendwas dekorieren will auf dem Teller. Dann nimmt man so eine ganze Rispe anstatt nur eine Tomate.
2: Schön.
1: Darf ich? Und die sind fast reif, ja?
2: Mhm.
1: Brauchen vielleicht noch ein bisschen länger, aber...
2: knackig und würzig.
1: Mhm. Im Salat.
2: Die alten Sorten wie bei den Äpfeln, die schmecken ja oft,
1: genau,
2: glaube ich, noch einfach,
1: genau,
2: besser, oder?
1: Auf jeden,
2: oder?
1: Fall. Mhm.
0: Früher waren auf Kylemore Abbey 40 Gärtner beschäftigt. Heute sind es nur noch 8 Frauen und Männer. Den historischen Garten halten sie akribisch in Schuss. Viel Arbeit für Anja und ihr Team.
1: Das ist alleine schon die Rasenkante hier. Die muss einmal in der Woche in der Hochsaison mit Hand geschnitten werden.
2: Nein.
1: Und dann
2: machen wir
1: muss
2: diesen Witz mit der Nagelschere.
1: Ja, nein, so ungefähr. Ja.
2: Echt?
1: Wir haben so eine kleine Maschine zum Glück. Aber das muss ja dann auch, der Rasenschnitt muss ja auch aufgesammelt werden. Also es ist wahnsinnig viel versteckte Pflegearbeit.
2: Ja.
1: Genau.
2: Aber man sagt es hier in Irland natürlich nicht englischer Rasen. Man
1: Nein.
2: sagt
1: Rasen.
2: Man sagt Rasen, wir sind in Irland. Rasen, das ist genau. nicht englischer Rasen. Oh, guck mal, das fühlt sich so richtig wie so ein schönes genau, so ein genau. Kissen an.
0: Was uns direkt auf eine Idee bringt.
2: Darf ich? Machst du mit?
1: Habe ich noch nie gemacht, aber warum nicht?
2: Siehst du, du arbeitest zu viel. So, das sind diese Dinge. Komm, wir versuchen das. Guck mal, wie weich und...
1: Ja, durch die Wärme ist es jetzt auch warm.
2: Siehst du, warm, weich, saftig. Und jetzt, 1, 2, 3. Oh.

0: Wir sind mit Irmi verabredet am Anleger zum Killary Fjord. Aber dann...
1: Oh nein, es ist ein ganz schlechtes Geräusch. Weil nämlich hier ein Loch ist. Und das Ganze... Irgendwo kommt hier. Oh nein, und es wird immer platter und platter.
0: Sofort ist Hilfe da. Irmis Chef und der Schäfer Gabriel. Der will sich um den platten Reifen kümmern.
2: Okay, we're good to go. Say bye bye to your car.
1: Okay, bye bye.
3: Okay, tschüss Auto. Bitte behandel es gut.
1: Oh Gott. Gabriel versucht jetzt, das irgendwie an die Seite zu fahren, trotz plattem Reifen und irgendwie das zu wechseln, glaube ich. Hilfe in der Not. Aus der Not wird wieder was anderes Nettes. Ich liebe das. Ja, toll.
0: Während Schäfer Gabriel sich am Reifen zu schaffen macht, fahren wir jetzt mit Irmis Chef zum Anleger.
1: Los! Los! Whoop. That's the boat.
0: Mit dem Boot wollen wir über den Fjord fahren und später am Ufer entlang zurück

0: mit dem Mietwagen ankommt. Das sieht super aus.
1: Mega. Zack, repariert. Gut?
2: Gut.
3: Das ist ein neuer Reifen.
1: New Tire.
0: Neuer Reifen.
3: Alles klar für die nächsten 15.000 Meilen.
2: 15.000 Miles.
1: Na, next
0: die nächsten 15.000 Meilen, okay.
3: Fahrt vorsichtig.
1: Okay. Thank you so much.
2: No bother.
1: Great.
0: Und jetzt geht's erstmal raus aufs Wasser.
1: Ja, das finde ich toll.

0: Der Gletscherfjord führt vom Atlantik ins Landesinnere und bildet eine natürliche Grenze zwischen den Grafschaften Galway und Mayo. Hier leben Otter, Kegelrobben und Seehunde und auch viele Makrelen.
1: Jetzt kannst du die Angel wieder etwas bewegen.
0: Gibt es kein spezielles irisches Gebet für Fisch?
1: Du kannst etwas Whisky ins Wasser schütten.
0: Da ist was.
1: Kurbel weiter.
0: In die Richtung. Oh mein Gott. Ich habe immer so ein Glück, das ist mein Pech.
2: Oh,
3: there is. Oh mein Gott. Oh, look at this. Do we have some?
0: Was machen wir jetzt?
3: What do we do now? Oi. I am always a little.
1: Sollen wir ihn behalten oder schmeißen wir ihn wieder rein?
0: He's still alive. Lebt er noch?
3: Beautiful, but you put him back.
0: Dann tun wir noch zurück.
3: Komm, der darf wieder. Okay. Okay, look. Good. Oh, look at this one.
2: Definitely still alive.
3: Ah, wir haben ihn befreit. Aber er war sehr schön.
0: Auch Lachse gibt es jede Menge an der irischen Westküste. Neben einem großen Bestand an Wildlachs wird viel Biolachs in nachhaltiger Aquakultur gezüchtet. Nicht weit von den sagenumwobenen Klippen von Moher entfernt liegt die Lachsräucherei Burren Smokehouse. Hier werden die Fische für den Verkauf verarbeitet. Zunächst muss der Lachs durchgesalzen und auf diese Weise konserviert werden. Anschließend geht's in die Räucherkammer. Für den Rauch werden Sägespäne verwendet. Es gibt zwei Räuchermethoden. Hot Smoked Salmon wird bei 85 Grad 8 Stunden geräuchert. Cold Smoked Salmon bei unter 30 Grad 16 Stunden. Im Burren Smokehouse gibt es auch ein kleines Museum. Und natürlich kann man den Lachs auch kaufen und probieren. Lecker! Für uns geht's weiter auf dem Killary Fjord,

0: Oh, it's very slippery.
1: Yes. Wow. Maybe use your knee.
0: Use my knee.
1: There you go.
0: Very wet, very
1: slippery.
0: And be
1: careful walking off it, because it is still very slippery.
0: Yeah, oh, slippery. Oh, ah, super.
2: Good.
0: Ah, sehr schön.
2: Good. Thanks a million.
1: Tschüss.
0: Thank you so much. Tschüss. Genau, tschüss.
2: Tschüss. Thank
3: Bye.
2: You.
3: Bye.
2: Bye.
4: Ab hier geht's für Irmi und mich zu Fuß zurück, auf dem sogenannten Famine Trail.
2: Hier gibt's mehr Schafe als Menschen.
3: Schau mal, das sind unsere Wanderführer.
2: Mhm. Du, ich liebe auch, wenn die zu mir ins Haus kommen. Das ist mein Rasenmäher. Du brauchst keinen Rasenmäher. Lässt einfach die Schafe rein. Das ist super.
3: Ja, hallo.
2: Da sind wirklich viele Menschen gestorben.
3: Und Irmi, wieso heißt jetzt dieser Weg

0: Hier Famine Trail. Das hat mit der Geschichte zu tun, ne?
1: Ja, also hier war eine ganz, ganz große Hungersnot. Und eben gerade hier an der Westküste in Connemara. Connemara war ja das Armenhaus von Irland. Weil du hier nie wirklich, also der Boden ist nicht fruchtbar genug, damit du alles anbauen kannst. Mhm. Jetzt haben die angefangen, Kartoffeln anzubauen und haben spezielle Beete angelegt. Das sind diese sogenannten Lazy Beds. Die siehst du hier gegenüber.
0: An diesen Hügeln hat man Kartoffeln angebaut.
1: Ja, also auch Felsen. An diesen Steilhängen. Ja. Und es ist, ich meine, die hießen Lazy Beds, ja, Faulpelzbeete übersetzt. Mhm. Ja, aber mit Faulheit hatte das nichts zu tun, weil letztendlich das eine Wahnsinnsarbeit war.
2: In den Jahren 1845 bis 1849 wurde die Kartoffel, das Hauptnahrungsmittel der ärmeren Bevölkerung, weitgehend vernichtet. Vor allem durch die Kartoffelfäule. Viele Menschen waren gezwungen, ihr Zuhause zu verlassen. The Great Famine, die große Hungersnot, so wird bis heute diese Katastrophe genannt. Trotzdem wanderten weiter riesige Mengen an Lebensmitteln nach Großbritannien. Butter, Getreide, Vieh wurden exportiert. Irland war damals Teil des Vereinigten Königreichs, der reichsten und mächtigsten Nation der Welt. Infolge der Hungersnot starben mehr als 1 Million Menschen, etwa 12% der irischen Bevölkerung. Bis zu 2 Millionen wanderten aus, die meisten nach Amerika. An Bord sogenannter Sargschiffe. Die Überfahrt auf den überfüllten Booten war gefährlich. Etliche starben unterwegs an Krankheiten und Unterernährung. Bis Mitte der 1950er Jahre galt Irland als eine der ärmsten Gegenden Westeuropas. Und die große Hungersnot gehört zu den finstersten Epochen der irischen Geschichte.

0: Außer uns sind noch ein paar andere Wanderer auf dem Famine Trail unterwegs. Was für eine friedliche Atmosphäre.
1: Ist das das, warum du hier auch so gerne bist?
2: Ja, Irland ist einfach, also generell für mich, das ist so, so erdend. Also so ganz einfach erdend und du kommst so schön runter. Also das ist wirklich, und die Stille und die Ruhe.
1: Die Leute sind auch weniger
2: aufgeregt. Das stimmt, ne? Das stimmt, da hast du recht, Tamina. Die sind ganz entspannt und die sind sehr stoisch auch, gerade wenn was Schlimmes passiert oder so. Gibt es einen ganz lustigen Spruch in Irland, lustig, die sagen immer, it could be worse.
1: Könnte schlimmer sein.
2: Genau, es könnte schlimmer sein. Und das ist eigentlich ein sehr schönes Motto. Und immer wenn ich dann so aufgeregt bin, oder dann rufe ich mir das immer wieder auf und denke mir, ja, nee, die haben recht, could be worse.
1: Haben wir irgendwas Picknickmäßiges dabei?
2: Ja, weil du hast es dir auch verdient.
1: Ich finde, das ist immer was Nettes, wenn man hier so irgendwo sitzt.
2: Ja, ich habe dir hier noch Scones mitgebracht.
1: Ja,
2: kennst du
1: ja
2: Scones?
1: Die. Ich mag es am liebsten einfach nur mit Butter, oder? Machen wir das manchmal mit
2: Butter? Ah ja, oder du brichst es ab und ja, die Butter drauf.
1: Ich liebe ja Butter. Ich

0: Und dann treffen wir Schäfer Gabriel wieder, unseren Retter in Sachen Reifenpanne. Er hat hier einen kleinen Hof.
1: Ach Gott, die Mutter ist krank und deswegen füttert er das morgens und abends mit einer Flasche. Weil die es nicht schafft. Deswegen ist es ein kleines Flaschenbaby. Deswegen ist es wahrscheinlich, that's why it's so friendly. Das ist, deswegen ist es so entspannt. Oh. Did you give him a name or her?
2: Barney.
1: Barney. Also Barney, ich wünsche dir noch eine gute Zeit hier in Irland.

0: Wer die Möglichkeit hat, sollte sich unbedingt mal eine Hüthund-Vorführung anschauen. Faszinierend. Schafzüchter Tom Nie besitzt einige dieser intelligenten Hunde. Sie werden bei ihm vom Welpen an trainiert und es ist toll, sie bei der Arbeit zu beobachten. Besucher dürfen Tom und seinen Border Collies beim Eintreiben der Schafe zusehen. Man erfährt so einiges darüber, wie Menschen und Hunde zusammenarbeiten.
1: Dieser Hund heißt Rock. Er ist 3 Jahre alt. Ich habe ihm ein paar grundlegende Kommandos gegeben. Komm her bedeutet links, weg von mir bedeutet rechts. Führ mich bedeutet vorwärts und langsamer oder Stopp bedeutet anhalten. Ich habe ihm also Kommandos gegeben und er hält dabei immer Blickkontakt mit den Schafen.
0: Tom Nies Schafzucht ist ein beliebtes Touristenziel. Besucher dürfen auch ein bisschen mithelfen. Zum Beispiel Lämmer füttern mit der Flasche und Schafe kuscheln. Die Killary Sheep Farm ist seit Generationen in Familienbesitz und hat die eindeutig schönste Aussicht auf den Fjord. Am Ufer des Killary Fjords liegt das Linane Hotel. Der Ort für ein Treffen der ganz besonderen Art.
2: Oh, Liz! Janina, how are you? Oh my God!
3: Du siehst super aus.
4: Danke, du auch. Schön, dich zu treffen.
2: How are you?
5: Ich will dir was sagen jetzt.
2: Here we go. Ja,
5: okay. Oh, here we go. Also ich bin ein bisschen aufgeregt, weil das ist Liz Kane von den berühmten Kane Sisters. Die haben die ganze Welt getourt, letztes Jahr noch einen Riesenpreis gewonnen und sie kann es wirklich, Fiddle spielen. Also ist eine richtige professionelle Musikerin.
0: Die Schwestern Yvonne und Liz Kane, auch Kane Sisters genannt, sind ein Geigenduo aus Letterfrack, Connemara. 2024 erhielten sie als Gruppe des Jahres eine der höchsten Auszeichnungen für traditionelle irische Musik. Das Fiddlespielen haben sie von ihrem Vater gelernt. Als sie noch ganz klein waren, hat er sie unterrichtet. Und du gibst auch Unterricht, oder?
4: Meine Schwester und ich unterrichten beide. Viele Kinder und auch Erwachsene. Aber das ist keine Arbeit. Wir lieben das, was wir tun.
0: Und du hast so viel Energie.
5: So, okay, then we just start as you start.
4: Ich will dir heute eine Polka beibringen. Es gibt viele Melodietypen im irischen Repertoire. Es gibt Jigs und Reels, Polkas und Märsche. Ich werde heute mit dir eine Polka spielen. Sie heißt die Kerry Polka.
2: Kerry Polka. Let me hear your beat. Yeah.
6: Okay, so the first bar would be.
4: Gut.
0: Und was mache ich mit dem Bogen?
4: Nimm den Bogen so und gib den Rhythmus rein, aber verwende kein Vibrato. Jetzt kommt der zweite Part. Genau so, und das ist der letzte Teil.
6: Keep going, woo!
4: Das ist fantastisch. Das ist brillant.
5: Aber das wird ja dann immer noch.
6: Oh my God, that's really, really good. Really good.
0: Das ist schon toll. Es sind ja nicht viele Töne, aber es klingt gleich irgendwie irisch.
5: But you are really into the Irish way already with so many, so few, right?
6: Let's play the whole thing together.
4: Okay, lass es uns zusammenspielen. Beide Teile hintereinander.
6: Okay. 3, 4.

0: zusammen Musik macht, dann fliegt man so zusammen in so eine eigene Welt. Das ist so schön. It's so, so great, great energy. Und ich muss noch ganz kurz, behind the scenes habe ich erfahren, Ihr Cousin ist auch ein ganz berühmter. Who is your cousin?
1: Wer ist nochmal dein Cousin? Mein berühmter Cousin, auf den wir sehr stolz sind, ist der Fußballer Harry Kane.
2: So really ihr seid ja eine sehr talentierte Familie.
1: Ja, ein bisschen talentiert.
2: Sportler, Musiker. Ich bin sehr glücklich über unser Treffen.
1: Danke für dieses Irland-Gefühl.
0: This Irish feeling.

Und das erwartet uns heute. In der Nähe des Städtchens Westport lernen wir am Strand irische Wolfshunde kennen. Und wir besuchen die wunderschöne Halbinsel Achill Island.

0: Kurz hinter der Grenze zur Grafschaft Mayo steht ein Mahnmal. Zum Gedenken an die Menschen auch in anderen Teilen der Welt, die unter Armut und Hunger leiden.
1: How can men feel themselves honored by the humiliation of their fellow beings? Ja, wie können sich Menschen geehrt fühlen, indem sie andere demütigen? Das hat sich Gandhi schon gefragt. Das ist so ein Ort hier, wo Vergangenes einen großen Bogen macht und eine Verbindung herstellt zum Hier und Heute und dieser Welt.

0: Nicht weit von der Stadt Westport liegt der Bircher Beach, ein hundefreundlicher Strand.
1: Hopp, hopp, hopp, hopp. Good boy. Good boy. Good boy. Good boy. Yes.
0: Sind die freundlich?
2: Die sind super freundlich. Das hier ist Margin.
3: Oh mein Gott, oh mein Gott.
0: Das sind die größten Hunde, denen ich je begegnet bin. Die Leute begrüßen wahrscheinlich immer deine Hunde zuerst. Hallo Aiden.
3: Aiden, oh mein Gott. Margin und?
4: Sperr.
0: Irische Wolfshunde, Irish Wolfhounds, sind die größten Hunde der Welt. Bei einem Strandspaziergang erzählt Aiden Besuchern Geschichten über diese außergewöhnliche Rasse.
2: Es gibt viele Geschichten über Irland, viele Geschichten über diese Hunde. Man hört Leute über das Guinness-Zeichen oder über das Kleeblatt reden. Das hier ist das wahre Symbol Irlands. Diese Hunde stammen doch aus der Bronzezeit.
0: Der irische Wolfshund ist tatsächlich eine sehr alte Rasse. Und bevor er als imposanter Begleiter für den Adel und als Jagdhund für Wölfe und großes Wild eingesetzt wurde, fanden die Menschen einen anderen Nutzen, erzählt uns Aiden.
2: Sie wurden nicht irischer Wolfshund genannt, sie wurden Kriegshund genannt.
0: Um zu kämpfen.
2: Um zu kämpfen.
4: Oh.
2: Nun ja, du hast 32 Grafschaften in Irland und 32 Stammesfürsten. Hast du schon mal was von denen gehört? Jeder Stammesfürst hatte etwa 600 Hunde. Diese Hunde wurden ausgebildet. Sie wurden darauf trainiert, loszulassen. Diese Hunde können etwa 35 Kilometer pro Stunde schnell sein. Sie können problemlos 2,5 Meter hochspringen. Wenn sie losrannten, war ihr Ziel der Mann auf dem Pferd. Das Problem ist, ein Mann kann es mit einem anderen Mann im Kampf aufnehmen. Aber gegen einen irischen Wolfshund hätte man keine Chance. Er würde einen töten. Und je mehr Hunde du hattest, desto mächtiger warst du. Das ist die Geschichte vom irischen Wolfshund. Deshalb nennt man sie Kriegshunde.
0: Wie schön, dass du diese Hunde hast, um zu zeigen, wie freundlich sie zu Menschen sein können. Und dass du die Leute einlädst, mitzukommen und du ihnen solche Geschichten erzählst.
2: Ja, das ist sehr wichtig.
0: Sie sind so freundlich, weil auch du freundlich zu ihnen bist.
2: Sie sind super freundlich.
0: Der Spaziergang mit Aiden und seinen sanften Riesen dauert etwa 90 Minuten. Wirklich spannend.

Westport gehört zu den lebhaften Kleinstädten am Wild Atlantic Way. Bekannt für seine mit prachtvollen Blumen geschmückten Straßen und für seine Häuser im gregorianischen Stil. Bei Westport liegt der Crowpatrick, Irlands heiliger Berg. Beliebtes Ziel für Pilger und Wanderer. Der Legende nach soll der heilige Patrick dort oben 40 Tage und Nächte gefastet haben. Westport ist auch das Tor nach Eccle Island. Die Halbinsel ist durch eine Brücke mit dem Festland verbunden. Der deutsche Schriftsteller Heinrich Böll fand auf Eccle Island Mitte der 1950er Jahre eine zweite Heimat. Er kaufte ein Cottage und kam viele Sommer auch mit seiner Familie hierher.

0: In seinem berühmten Werk »Irisches Tagebuch« beschreibt der Nobelpreisträger das einfache irische Leben. Böll fühlte sich verbunden mit der Landschaft, den Iren und ihrer Geschichte. Bis 1983 war Eccle Island ein besonderer Rückzugsort für ihn.
1: Also hier ist, finde ich, ganz besonders viel Irland. Grün bis ans Meer und dieser tolle Wild Atlantic Way, der direkt am Wasser entlang führt. Das ist eine ganz, ganz tolle Strecke hier. Und immer wieder Schafe.
0: Auf Eccle Island gibt's viel unberührte Natur. Insgesamt 120 Kilometer Küstenlinie führen vorbei an hohen Klippen und zu traumhaften Buchten und Sandstränden.

0: Es ist die letzte Station auf unserer Reise auf dem Wild Atlantic Way.
1: Was für eine wunderschöne grüne Insel. Und zwei von den irischen Lebensweisheiten nehme ich auf jeden Fall mit. Einmal, it could be worse, könnte schlimmer sein. Und das andere, wenn dir das Wetter nicht gefällt, dann warte einfach 10 Minuten. Bye bye und bis zum nächsten Mal.

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0: damit du uns nicht vergisst.
1: Danke.
2: Bitte, hallo.
3: Habe ich irgendwas verpasst?
4: Über der Klinik ist ein Apartment frei geworden. Falls ich mal Bereitschaft habe oder so. Ich hol noch den Rest.
0: Wieso bist du eigentlich schon wach?
3: Die Klientin will, dass ich sie unbedingt vor 8 Uhr treffe. Irgendwas gemurmelt von, ich sei ihr Geburtstagsgeschenk.
0: Kam das Wort Stripper darin vor?

0: Morgen.
1: Morgen.
2: Du hast schon geschlafen. Erik hat einen Wasserschaden.
0: Keine Angst. In ein paar Tagen bin ich wieder weg. Ich stalk dich nicht.
3: Sehe ich so ängstlich aus? Hm. Käthe, komm.

0: Morgen, Herr Winter.
1: Guten Morgen, Frau Saalfeld.
0: Danke, dass Sie es doch noch so schnell einrichten konnten. Ja, du bist ja ein Prachtexemplar. Was darf ich Ihnen anbieten?
1: Einen Kaffee nehme ich gerne, schwarz. Danke. Dankeschön.
0: Also, mein Arzt hat mir eine beginnende Demenz diagnostiziert.
1: Wie kann ich Ihnen helfen?
0: Indem Sie meiner Tochter helfen. Sie hat keinen Mann, keine Kinder, keine Freunde, hat nur mich. Und wenn ich jetzt auch noch entschwinde, dann... Ich habe Angst.
1: Wovor?
0: Dass Ihr Lebenswille nicht ausreicht.
1: Frau Saalfeld, als Psychologe kann ich Ihrer Tochter nur dann helfen, wenn sie sich helfen lassen möchte. Will sie denn mit mir reden?
0: Nein. Darum sind Sie auch mein Geburtstagsgeschenk. Ich habe mir von Marianne gewünscht, dass sie Ihnen und Käthe eine Chance gibt. Marianne war eine bekannte Schauspielerin in der DDR. Bis sie 86 in den Westen gegangen ist, um dort Karriere zu machen. Aber die großen Rollenangebote blieben aus und nachher die kleinen und das war schwer. Das ist mein Mann. Er ist vor 8 Jahren gestorben. Machen Sie sich um mich keine Sorgen. Kümmern Sie sich um meine Tochter. Ach, du bist schon zurück?
2: Ab Kopfschmerzen.
1: Hallo.
0: Das ist Herr Winter, der Psychologe, von dem ich dir erzählt habe. Und das ist Käthe, die Therapiehündin. Die hat Ähnlichkeit mit Luzi. Das war ihr Hund, als sie klein war.
2: Ich würde mich gerne noch ein bisschen hinlegen. Können wir uns später unterhalten?
1: Natürlich. Das wird schon.

0: Guten Morgen, Paul.
1: Hallo Mama, ist alles gut bei dir?
0: Na, immer wenn ich dich höre.
2: Du sag mal, gibt's mittlerweile ein besseres Medikament für gestresste Demenzkranke? Was setzt denn ihr da im Krankenhaus ein?
0: Naja, es gibt einiges, aber wirklich optimal. Warum fragst du?
2: Ich habe eine Klientin mit Demenzdiagnose. Sie leidet unter Dauerstress.
3: Vergiss die Medikamente. Du bist die bessere Medizin.
2: Ach, Mama.
0: Ich meine das ernst. Mach ihr klar, dass Dauerstress die Nervenzellen im Gehirn abtötet und dass sie deshalb nur noch schneller ihr Gedächtnis verlieren wird.
2: Das soll sie beruhigen?
0: Was ist denn die Ursache für den Stress?
1: Schweigepflicht.
0: Der unterliege ich als Krankenschwester doch auch.
2: Sie macht sich Sorgen um ihre Tochter.

0: Oh nein.
1: Paul?
2: Paul?

0: Wer ist denn die Frau?
1: Die Leiterin der Tierarztklinik, in der Aaron jetzt arbeitet. Was soll ich denn jetzt machen?
0: Jule, die Wahrheit sagen.
2: Hey da!
0: Oh, Jule. Oh, Kind. Du.
2: Ist alles okay bei euch? Was ist denn los?
3: Jule, ich brauch dich hier.
2: Ich komm gleich. Muss ich mir Sorgen machen?
1: Nein, nein. Wir reden später.
3: Oh, nee!
2: Hasso, der Schisser. Hasso! Stopp! Hasso.
1: Ruhig, ruhig.
2: Ach komm, das bisschen Krallen schneiden, hm?

0: Hier kommen, ja prima.
1: Jule vertraut dir. Wenn du ihr das verschweigst, das ist wie Verrat.
2: Ich würde gern zuerst mit Aaron reden.
3: Paul will dich sprechen. Es ist scheinbar ziemlich dringend.
4: Desinfizier dich schon mal. Ja? Durch, ja. Paul. Hey, ist was passiert?
2: Ich habe euch gesehen. Dich und Heidrun. Habt euch geküsst.
4: Also, ich weiß nicht, was genau du gesehen hast.
2: Erspar uns das Theater. Ich will, dass du mit Jule redest, jetzt.
4: Ich bin mitten in der OP.
2: Ist mir egal.
4: Ja, dem Hund aber nicht. Und auch nicht seinen Besitzern.
2: Was denkst du dir eigentlich? Wie kannst du Jule nur so hintergehen?
4: Also, ich bin Jule eine Antwort schuldig. Nicht dir. Du bist der Letzte, mit dem ich darüber reden werde.
2: Bitte.
4: Deine Selbstgefälligkeit kotzt mich so an.
2: Drehst du jetzt völlig durch?
4: Warum sind Jule und ich denn an den Punkt gekommen?
2: Weil du Scheiße gebaut hast.
4: Weil wir in unserer Ehe zu dritt waren.
2: So legst du dir das jetzt zurecht, ja? Du bist das arme Opfer, das gar keine andere Wahl hatte, als eine Affäre anzufangen. Ja?
4: Stell dich ruhig doof, Paul. Das machst du ja seit Tag 1, seitdem ich mit Jule zusammen bin.
2: Was?
4: Ich rede mit Jule. Heute Abend.
2: Und so lange soll ich sie anlügen?
4: Wenn ich dir nicht komplett egal bin, dann lässt du mich zuerst mit ihr reden.

0: Frau Saalfeld.
1: Hallo, Herr Winter. Marianne, geht es wieder besser?
0: Okay, ich komme.
1: Danke.

0: Ich kann das nicht.
1: Strafe muss sein.
0: Ich will nicht nass werden.
1: Bei drei. Eins, zwei, drei! Warum läufst du denn geradeaus? Du musst zickzack laufen.
0: Das macht keinen Spaß.
1: Was?

0: Ich muss mich für meine Mutter entschuldigen.
1: Wieso?
0: Dass Sie sich auf diese ganze Aktion eingelassen haben. Offensichtlich haben Sie Humor.
1: Ihre Mutter macht sich Sorgen um Sie. Das nehme ich ernst.
0: Es geht doch gar nicht um mich.
1: Sondern?
0: Meine Mutter hat sie nicht zufällig ausgewählt. Sie möchte mit Käthe erreichen, dass ich meine Zurückhaltung aufgebe. Hunden gegenüber.
1: Hunden gegenüber? Und dann?
0: Und dann hofft sie, dass ich mir einen anschaffe. Sie liebt Hunde.
1: Und warum mögen Sie keine Hunde? Sie hatten doch einen als Kind.
0: Ja, damals war ich ein großer Fan von Lassie. Und was bekomme ich? Luzi.

0: Marianne?
1: Ich hab Kraft! Hilfe! Hilfe! Hilfe!
2: Thank you.

0: Es ist mir bis heute ein Rätsel, wie Gilly es geschafft hat, mich ans Ufer zu schleppen. Während Lucy selig gepennt hat. Ich weiß, das ist albern, aber ich habe ihr das übel genommen.
1: Hunde sind genauso unterschiedlich wie Menschen. Lucy war offensichtlich der gemütliche Hund. Katie hier zum Beispiel ist hochsensibel. Deshalb ist sie so eine gute Therapiehündin.
0: Hätte Käthe sie gerettet?
1: Das hat sie schon. So haben wir uns kennengelernt. Wegen eines Antibiotikums hatte ich Herzrhythmusstörungen. Ich habe es nicht bemerkt, aber Käthe. Und durch die Rhythmusstörung bin ich ohnmächtig geworden. Einfach so, mitten auf der Straße umgefallen. Ein Wagen kam auf mich zu. Und Käthe hat sich vor mich gestellt.
0: Bist ja mutig.
1: Mutig war auch ihre Freundin.
0: Ja, das war sie.
1: Ich fahre mit ihrer Tochter ins Tierheim.
2: Ayana, glaubt wirklich, ich will ihr einen Hund aufschwatzen?
1: Mein Hund kann eine große Hilfe sein bei Einsamkeit. Ich finde die Idee gar nicht so dumm.
2: Nein, nein, natürlich nicht. Wie war Marianne denn so drauf, als sie von Gilly erzählt hat?
1: Wieso fragen Sie?
2: Ja, Gilly war ihre beste Freundin. Die beiden waren 25 Jahre unzertrennlich, wie siamesische Zwillinge.
1: Und lebt Gilly noch?
2: Ja, gar nicht weit weg von hier.
1: Und warum haben die beiden keinen Kontakt mehr?
2: Das weiß ich nicht. Immer wenn ich Marianne gefragt habe, ist sie mir ausgewichen.

0: Mensch, Marianne.
1: Und will halt nicht zu meiner Fete kommen.
0: Alle anderen wollen noch kommen. Du bist nicht traurig, nur weil einer so blöd ist.
1: Aber ausgerechnet Uwe.
0: Du fotografierst Uwe heimlich?
1: Er ist so süß.
0: Jetzt vergiss ihn doch einfach. Alle anderen Jungs sind verrückt nach dir.
1: Ich will aber nur Uwe. Wenn ich ihn nur irgendwie überreden könnte. Mann, Geli, ich bin so unglücklich. Kannst du mir nicht irgendwie helfen?
0: Ich lass mir was einfallen.
1: Und was?
0: Jetzt bist nicht so neugierig. Viel schöner. Du willst es nicht anders?
2: Ey. Lass doch!
1: Das gibt Ärger.
2: Ärger? Das ist Kunst! Dein gebrochenes Herz.

0: Sehr gut, Ronny. Die Entzündung ist so gut wie weg. Super. Und ich habe eine Überraschung für dich. Da kam ein Paket, da steht dein Name drauf. Mach mal auf. Los, ja, los.
1: Jule.
0: Hallo.
1: Das ist Frau Saalfeld, von der ich dir erzählt habe. Jule Seidel.
0: Guten Tag. Und Sie wollen mit einem unserer Hunde spazieren gehen?
1: Das kannst du uns empfehlen.
0: Ronny, sein Besitzer hat ihn an der Autobahnraststätte ausgesetzt. Er ist seit über einem Jahr bei uns und freut sich über jede Gelegenheit, mal rauszukommen. Gehen Sie ruhig zu ihm. Was war denn heute Morgen mit dir los?
1: Wir reden heute Abend in Ruhe.
0: Langsam machst du mir Angst.

0: So, wir müssen wieder.
1: Noch 3 Minuten. Sag mal, hattest du schon mal was mit einer Frau? Hattest du?
0: Ja.
1: So richtig?
0: Was ist denn richtig?
1: Hast du schon mal mit einer Frau geschlafen?
0: Meine erste große Liebe, die hieß Lena. Wir waren 3 Jahre zusammen und ja, wir hatten Sex.
1: Und dann hast du gemerkt, dass du eigentlich auf Männer stehst?
0: Ja, dann habe ich gemerkt, dass ich mich in Max verliebt habe. Lenas Bruder.
1: Oh.
0: Ja. Oh.
2: Hallo, Herr Werner.
3: Hallo.
2: Guten Tag. Gehen Sie ruhig schon mal ins Behandlungszimmer. Ich bin gleich bei Ihnen.
4: Hallo.
3: Hallo.
4: Na, Flopet? Hallo, dir geht's ja schon viel besser. Kommen Sie mal mit. Sie können sich schon mal reinsetzen. Ich komme dann gleich zu Ihnen, ja?

0: Magst du Kinder?
1: Jasmina, warum sagst du nicht einfach, was du zu sagen hast?
0: Ich will ein Kind.
1: Toi, toi, toi.
0: Ja, aber mir ist gerade eingefallen, was ist, wenn ich den richtigen Mann nie kennenlerne? Soll ich deshalb auf ein Kind verzichten? Wieso nicht eine Samenspende?
1: Von mir?
0: Ich spinne ja jetzt nur so ein bisschen rum. Aber um dir mal ein Kompliment zu machen, ich glaube, du hast echt gute Gene.
1: Du entschuldigst mich. Zuchthund Flaubert von der Müritz wartet auf mich.

0: Wie sieht denn so Ihr Tagesablauf aus?
1: Ich stehe um 6 auf, dann frühstücke ich und dann gehe ich spazieren bis 8. Bis der Trubel losgeht.
0: Und dann?
1: Lesen. Ja, mal einen Film gucken. Fernsehen, also gar nichts Besonderes so.
0: Sie beschreiben mir gerade den Tagesablauf eines Strafgefangenen. Runden drehen, lesen, Fernsehen.
1: Ja, das klingt vielleicht langweilig, aber ich bin ja gern allein.
0: Es gibt allerdings einen Unterschied zwischen alleine sein und einsam. Alleine sein beschreibt einfach nur den Zustand, wenn keiner bei uns ist.

0: Einsam dagegen ist das Gefühl, isoliert zu sein. Wie ein Fremdkörper, der nicht dazugehört.
1: Ich bin weder allein noch einsam. Ich habe meine Mutter.

0: Na, du Liebe. Da seid ihr ja. Habt ihr Hunger mitgebracht?
1: Vielen Dank für alles. Machen Sie es gut. Du auch.
2: Ich nehme sehr gern noch einen Kaffee.

0: Sie werden die Demenz Ihrer Tochter nicht verschweigen können.
1: Ich habe so gehofft, dass Marianne wieder einen Schritt auf Gilly zumacht. So eine Freundin gibt es eigentlich gar nicht. Gilly hat die Freundschaft zu meiner Tochter über die Liebe gestellt. Ja, entschuldigen Sie, ich quasse Sie hier voll. Sie wollen sicher nach Hause.
0: Nicht bevor ich erfahre, warum Gilly Freundschaft mehr wert war als die Liebe.
1: Marianne hatte sich unsterblich in Uwe verliebt, der sich durch Gartenarbeit bei uns etwas dazu verdient hat. Was Marianne nicht wusste, Gilly hat auch für Uwe geschwärmt und Uwe für Gilly.
2: Hallo, Gilly. Stehst du schon lange da?
3: Ich habe gehört, du willst nicht zu Mariannes Fete kommen.
2: Wir müssen mit der Band üben.
3: Aber Marianne würde sich wirklich freuen.
2: Und du?
3: Ich?
2: Ja, du. Würdest du dich auch freuen?
3: Ich werde nicht lange bleiben können.
2: Ja, dann komme ich auch nicht.
3: Bitte, Uwe. Wenn du Marianne erst richtig kennenlernst, du wirst sie mögen. Du musst ihr nur eine Chance geben.
2: Du willst mich verkuppeln? Ich muss weitermachen.
3: Du kriegst auch 50 D-Mark. Du sparst doch auf die Gitarre.

0: Und ist Uwe zur Marianas Party gekommen?
1: Nein. Wenn Mariano und Geli wieder zusammenfinden würden, da wüsste ich sie in guten Händen. Das wäre mir ein großer Trost.
0: Frau Saalfeld, Ihre Tochter kann sich nur mit ihrer Situation auseinandersetzen, wenn sie weiß, wie ihre Situation ist. Erzählen Sie ihr von dem Arztbesuch und von der Diagnose.
1: Nein, das bringe ich nicht übers Herz.
0: Sie können das Gespräch nicht länger rauszögern. Wenn Sie wollen, rede ich mit Ihrer Tochter.
2: Da ist er ja. Mein Fahrradschlüssel.
3: Schönen Feierabend.
2: Dir auch. Natürlich sehe ich dich nicht nur als Zuchthengst.
3: Das ist gut zu wissen.
2: Du hast es alles in den falschen Hals bekommen, was ich eigentlich sagen wollte. Es gibt doch Männer, die keine Kinder haben wollen, sich aber trotzdem gerne fortpflanzen würden.
3: Jasmina, das läuft...
2: Nur für den Fall, dass du zu diesen Männern gehörst. Wegen mir müsste es auch keiner erfahren. Ich bin ja wirklich total pragmatisch. Wenn es für dich zum Beispiel nicht schlimm ist, mit einer Frau zu schlafen, wegen mir denk dabei an Paul und ich trinke vorher ein paar Bier.
3: Was für ein wunderbarer Beginn einer Familiengründung.
2: Ja, aber das ist...
3: Jetzt hör mal auf mit dem Quatsch. Willst du ernsthaft über das Thema reden?
2: Ja.
3: Gut, dann machen wir das. Wenn du mir bis morgen früh eine glaubhafte Antwort geben kannst auf die Frage, woher kommt so plötzlich dein Kinderwunsch? Überleg erst mal. Bis morgen. Mhm.

0: Kannst du das rüberstellen, mein Schatz?
1: Guten Abend.
0: Hey, das auch.
2: Hallo.
0: Hey, Noah hat Pizza gemacht. Du isst doch mit?
2: Ja, gern.
1: Sollen wir nicht noch auf Aaron warten?
0: Der hat eine Not-OP. Er bleibt heute Nacht in der Klinik. Ich befürchte, du musst auch mit Greta üben. Stochastik. Hatten wir Stochastik in der siebten Klasse?
3: Aber ich bin eine halbe Stunde verabredet.
0: Du hast also noch eine ganze halbe Stunde.
3: Und wie bist du durch dein Studium gekommen?
0: Ohne Stochastik. Du bist übrigens mein Lieblingssohn.

0: Okay. Schluss. Du sagst mir jetzt, was mit dir los ist. Ich habe schon den ganzen Tag Kopfkino. Also?
1: Da fällt mir ein, ich habe noch richtig viel zu tun.
0: Ich warte draußen.
2: Ich habe Aaron gesehen mit einer anderen Frau heute Morgen.
1: Und Jule ahnt nichts.
2: Könnte sich niemals vorstellen, dass Aaron sie betrügen würde. Niemals. Für sie wird eine Welt zusammenbrechen. Aaron hat mir versprochen, dass er mit ihr redet heute Abend.
1: Okay, also nach meiner Meinung hast du zwei Möglichkeiten. Entweder du verrätst Aaron oder du verrätst Jule. Denn wenn du weiter schweigst, dann...
2: Ich weiß. Könntest du auf Kate aufpassen? Ich will nicht, dass sie dabei ist. Sie ist jetzt schon völlig unruhig. Kate, du bleibst.
1: Komm her, Kate, komm. Fein, fein, prima. Prima.

0: Ich habe heute Morgen Aaron und Heidrun gesehen.
1: Oh nein.
0: Sie haben sich geküsst.
1: Wie geküsst?
0: Die beiden haben ein Verhältnis.
1: Wo willst du das wissen?
0: Ich habe Aaron damit konfrontiert. Er wollte zu der Amtssache.

Rakete? Käthe! Ja, hey, Käthe, komm mal her! Ja, komm mal her! Hey, komm her!

0: Jule. Jule, mach die Tür auf, bitte.
1: Ich trete die Tür sonst ein.
2: Warum sagst du mir nichts?
0: Ich habe Aaron versprochen, dass er zuerst mit dir redet.
1: Wo willst du denn jetzt hin? Jule. Jule.
2: Lass mich.
0: Hey.
2: Lass mich.
0: Du fährst nicht. Das kommt gar nicht in Frage, nicht in deinem Zustand.
1: Du willst in die Tierklinik? Ich fahr dich.
0: Ist alles gut.

0: Hi. Tut mir leid, Jule. Ein Hund ist vor ein Auto gelaufen, sonst wäre Aaron natürlich sofort zu dir gekommen.
1: Habt ihr einen Raum, in dem Aaron und ich uns ungestört unterhalten können?
0: Klar, ja. Ihr könnt im Stationszimmer reden. Die OP wird aber noch eine Weile dauern.
1: Sobald der Hund stabil ist, möchte ich mit Aaron reden.
0: Ich gebe ihm Bescheid.

0: Hey, Entschuldigung, dass ich dich erwarten lasse. Jule, sollen wir vielleicht nicht einfach morgen früh in Ruhe? Ich kann mir den kompletten Tag freien.
1: Ich möchte jetzt reden.
0: Okay.
1: Seit wann geht das mit Heidrun?
0: Seit 2 Monaten.
1: Wann hattest du vor, mir das zu sagen?
0: Ich hatte gehofft, dass die Gefühle für Heidrun vielleicht von alleine wieder weggehen.
1: Hast du eine Ahnung, wie blöd ich mir vorkomme? Ich habe meine Hand für dich ins Feuer gelegt. Warum? Warum hast du mir nicht einfach gesagt, dass du unglücklich bist?
0: Ach, ich habe es ganz lange selber einfach nicht gemerkt. Erst als ich Heidrun kennengelernt habe, erst da ist mir klar geworden, was mir bei uns eigentlich fehlt.
1: Und was?
0: Dass ich für dich der wichtigste Mensch bin.
1: Der wichtigste Mensch? Wir haben Kinder zusammen, Aaron. Und sollten die nicht die wichtigsten Menschen für uns sein?
0: Komm, du weißt, was ich meine.
1: Ich habe dir von Anfang an gesagt, dass Paul wie ein Bruder für mich ist.
0: Ja, aber du hast mir nicht gesagt, dass ich für immer die Nummer 2 sein werde.
1: Das bist du nie gewesen. Nie.
0: Doch. Aber es ist ja auch nicht nur das. Heidrun glaubt an mich, sie pusht mich, fördert mich.
1: Liebst du sie?

0: Ich kann das nicht, Aaron. Ich kann nicht zweigleisig fahren. Ich halte das nicht aus, nicht einen Tag.
1: Ich weiß. Jule.
0: Ich möchte eine Entscheidung von dir. Morgen früh. Sie oder ich.

0: Ich habe dir doch von den Probeaufnahmen erzählt. Wegen der kleinen Nebenrolle im Kinofilm?
1: Ja.
0: Ja, ich habe die Rolle nicht bekommen.
1: Oh, wie schade. Und du warst doch immer die Beste im Schultheater. Sind die blöd?
0: Naja, aber als Trost haben die mir was anderes angeboten.
1: Und was?
0: Die Hauptrolle. Oh, den Moment wollte ich unbedingt festhalten.
1: Du machst Witze.
0: Keine Witze.
2: Oh, Marianne, oh, ich freue mich so.
1: Ich freue mich so für dich.
0: Und für mich.
1: Warum für dich?
0: Weil ich demnächst mit dir angeben kann.
1: Ach, das kannst du doch so oder so.
0: Komm, erzähl mir. Alles, jedes Detail. Also nächste Woche geht's schon los. Mit Kostümproben in Berlin. Und jetzt halte ich fest. Weißt du, wo wir drehen? In Moskau.
1: Nein.
0: Doch. Glaubst du, ich soll's machen?
1: Nein. Auf gar keinen Fall. Verkauf lieber weiter deine selbstgenähten Klamotten auf dem Trödelmarkt.
0: Ey, ich bin gerne Schneiderin.
1: Wovor hast du Angst?
0: Keine Ahnung. Dass wir uns nicht mehr jeden Tag sehen. Dass ich dich verliere.
1: Wie soll das denn gehen?
0: Ja, ich bin jetzt 2 Monate in Moskau und wenn ich dann erstmal richtig Schauspielerin bin, keine Ahnung, dann bin ich doch immer weg.
1: Na und? Hier wohnst du. Und da bleibst du auch. Ich habe eine Idee. Immer wenn du unterwegs bist, wir vereinbaren einfach eine Uhrzeit. Und an der denken wir dann jeden Tag an uns.
0: Vorm Schlafen gehen.
1: Na, ich habe doch Schichtdienst.
0: Dann 14 Uhr.
1: 14 Uhr ist prima.
0: Und wir müssen uns noch was versprechen. Wenn die eine anruft und sagt, ich brauch dich, dann muss die andere alles stehen und liegen lassen und zur Hilfe kommen.
1: Ja, das machen wir. Immer deins.
0: Immer deins.

0: Viel schlafen, gute Nacht.
1: Du kannst auch gar nicht schlafen. Du willst auch nicht ins Ehebett. Komm.
2: Gitte, bleib. Lass die beiden noch ein bisschen in Ruhe.

0: Jule, ich liebe dich. Aber ich liebe auch Heidrun.
1: So sehr, dass du das hier aufgibst.
0: Wenn du mich jetzt echt vor diese Entscheidung stellst, entweder oder. Ja.

0: Wir reden heute Abend mit Greta und Noah. Zusammen.
1: Und was sollen wir ihnen sagen?
0: Die Wahrheit, Aaron. Dass wir uns trennen. Aber dass es nichts mit ihnen zu tun hat und dass wir sie immer lieben.
1: Warum müssen wir das jetzt übers Knie brechen?
0: Weil sie spüren werden, dass etwas nicht stimmt. Und das macht mehr Angst als die Wahrheit.

0: Ich brauche einen Moment.
1: Fein, sehr gut. Super, und langsam. Ja, sehr gut. Und alle hopp. Ja. Und in den Tunnel.
2: Komm.
1: Vier, fein.
3: Das ist ja eine super Ablenkung. Vielen Dank.
1: Ja, gern. Ja, fein.
2: Das hast du super gemacht.
1: Wie geht's denn Jule?
4: Nicht so gut.
1: Du, wenn sie mag, ich kann die Tierarztpraxis heute auch gerne alleine übernehmen.
4: Sie braucht Ablenkung. Danke für alles.
1: Gern.
3: Käthe, komm.
5: Hallo.
6: Hallo.
5: Und? Hast du eine Antwort auf meine Frage?
6: Ja. Also, ich will ein Kind, weil in ein paar Monaten werde ich 30. Meine biologische Uhr tickt.
5: Falsche Antwort.
6: Hä?
5: Dein Bruder, der ist doch letztes Wochenende nach München gezogen, oder? Zum Studieren.
6: Ja. Und?
5: Ja, er war der Einzige, den du hier erwähnt hast. Und dein Blog, der hat wie viele Follower? 12.000?
6: 12.341.
5: Hm, 12.341. Und sag mal, wie viele von denen kennst du persönlich?
6: Wie? Persönlich?
5: Keinen. Du hast keinen einzigen echten Freund oder Freundin. Also, nicht im wirklichen Leben.
6: Pff, sag der Richtige. Wie viele hast du denn?
5: Naja, um mich geht's ja hier nicht. Ich will ja nicht wahllos irgendwelche Kinder in die Welt setzen, nur um eine innere Leere zu füllen.
6: Und schon weiß ich wieder, warum du so unfassbar nervst.
5: Und das trotz guter Gene. Hallo, Frau Schambach.
7: Hallo.

0: Hallo.
1: Guten Tag. Na, du Süße? Ich habe Marianne bereits gesagt, dass sie noch mal mit dir reden möchten. Begeistert ist sie nicht. Wenn Marianne hört, dass ich dement bin, wenn sie dann zusammenbricht...
0: Bin ich für sie da. Möchten Sie, dass wir zusammen mit Ihrer Tochter reden?
1: Nein. Nein. Das machen Sie schon.
2: Hey.
0: Hallo.
1: Ja, ich bin dann mal, wenn irgendwas ist, ja?
0: Darf ich? Ihre Mutter war vor ein paar Tagen beim Arzt. Er hat bei ihr eine Demenz diagnostiziert. Im Anfangsstadium.
2: Ich dachte, sie ist einfach ein bisschen schusslich.
0: Wie schnell oder wie langsam Ihre Mutter das Gedächtnis verlieren wird, das hängt auch von Ihnen ab.
2: Von mir?
0: Bereit für einen kleinen Ausflug in die Neurologie? Wenn wir gestresst sind, dann nimmt unser Körper das als Gefahr wahr. Er schüttet Hormone aus, damit wir gewappnet sind, um so schnell wie möglich zu fliehen oder zu kämpfen. Cortisol ist so ein Stresshormon. Und dieses Cortisol greift auf Dauer wichtige Gehirnzellen an und tötet sie sogar ab. Und das ausgerechnet in der Gehirnregion, die für unser Gedächtnis zuständig ist. Salopp gesagt, Dauerstress macht doof. Und weniger salopp gesagt, für Demenzkranke ist Dauerstress Gift.
2: Meine Mutter ist meinetwegen gestresst?
0: Sie spürt, dass es ihnen nicht gut geht. Wenn Ihre Mutter nicht mehr in Ihrem Leben ist, wer bleibt dann?

Mama, wir schaffen das. Du brauchst keine Angst zu haben. Du kannst dich auf mich verlassen.

0: Mag Käthe kein Wasser?
1: Sie fühlt sich an Land wohler. Was hält sie davon ab, auf Menschen zuzugehen?
0: Misstrauen. Ich habe so viel Mist erlebt.
1: Ihrer Freundin Geli haben Sie vertraut. Ihre Mutter hat mir erzählt, dass Sie sich Fotos von Geli angeschaut haben.
0: Ja, von ihrem dusseligen Gesicht, als ich ihr gesagt habe, dass ich eine Kinohauptrolle bekomme.
1: Sie war nicht begeistert?
0: Doch, aber ich hatte Angst, dass wir uns dann nicht mehr jeden Tag sehen können. Und ich hatte das ungute Gefühl, sie im Stich zu lassen. Erst als meine Mutter mir erzählt hat, dass Gede die ganze Zeit heimlich in Uwe verliebt war, da wusste ich, was ich zu tun habe.
2: Sieht super aus. Eine echte aus dem Westen. Die hat doch ein Vermögen gekostet. Mensch, Marianne. Noch ein Geschenk? Ich hab doch gar keinen Geburtstag. Jetzt mach auf. Oh, ist die schön. Hab ich extra für dich genäht. Danke. Totschick. Bin ich das? Da kommt mein eigentliches Abschiedsgeschenk. Abschiedsgeschenk?
3: Die Wagen sind oben.
2: Ja, damit ich weiß, dass es dir gut geht, wenn ich in Moskau bin. Hereinspaziert.
4: Du hast am Telefon gesagt, es geht um Leben und Tod?
2: Ja. Jetzt setz dich. Und du auch. Los. Ja, und jetzt redet ihr.
4: Worüber?
2: Darüber, dass ihr seit 2 Jahren nicht mehr miteinander sprecht.
4: Hey, warte mal, was soll das?
5: Hey, was soll das? Spinnst du? Mach die Tür auf! Was soll das? Mach die Tür auf jetzt!
2: Erst wenn ihr euch wieder vertragen habt. Weißes Laken aus dem Fenster reicht!

0: Warum hast du nicht mehr mit mir gesprochen?
1: Das weißt du genau.
0: Nein, weiß ich nicht.
1: Du wolltest mich mit Marianne verkuppeln.
0: Ja und?
1: Ja und? Du musst doch gemerkt haben, dass ich dich gut fand. Und du fandest mich doch auch gut. Und trotzdem hast du mich deiner Freundin zum Fraß vorgeworfen.
0: Zum Fraß vorgeworfen? Hör mal. Marianne ist mir wichtig.
1: Ja, das habe ich dann auch kapiert. Wichtiger als ich.
0: Du musst dir das so vorstellen. Marianne gehört zu mir wie ein Bein oder ein Arm. Ja, natürlich, man kann ohne Bein und Arm leben, aber halt viel, viel schlechter. Marianne ist ein Teil von mir. So was Ähnliches hat schon Aristoteles gesagt.
1: Der ist tot.
0: Aber seine Gedanken nicht. Der Mann hat gesagt, Freundschaft, das ist eine Seele in zwei Körpern.
1: Das heißt also, wenn ich dich jetzt küsse, küsse ich auch Marianne? Dann hat sie doch noch gewonnen.

0: Je mehr ich über ihre Freundschaft mit Geli erfahre, desto weniger verstehe ich eigentlich, warum sie keinen Kontakt mehr haben.
1: Wie gesagt, wir haben uns aus den Augen verloren.
0: Okay. Aber warum versuchen Sie jetzt nicht einfach?
1: Nein. Weil Geli nichts mehr mit mir zu tun haben will.
0: Wieso?
1: Ich habe sie hängen lassen, als sie mich gebraucht hat.

0: Um Kinder zu erziehen, da ist es vielleicht nicht verkehrt, wenn man selber ein bisschen erwachsen ist. Hier, da steht ein Artikel drin, der dich vielleicht interessieren könnte.
1: Was für eine Freundschaftsbank.
0: Das erklärt dir alles Frau Dr. Madaki gerne höchstpersönlich. Nach Feierabend.
1: Bitte? Du machst für mich einen Termin bei der Schuldirektorin und fragst nicht mal?
0: Ja.
1: Und das findest du nicht übertrieben übergriffig?
0: Fragt die, die meinen Samen will.

0: Ja, guck mal, fein. Den hast du ganz allein getragen. Du bist aber stark. Hallo, Frau Seifert.
1: Hallo.
0: Es ist gleich Fütterungszeit. Wenn Sie Lust haben.
1: Ja.
0: Ja, komm.
2: Komm her. Das hast du ganz toll gemacht mit dem Ast. Ganz toll. Du bist so schlau.
3: Kann ich irgendwas für dich tun?
0: Mach, dass die Angst weggeht.
3: Wovor hast du Angst?
0: Vor heute Abend. Was, wenn ich vor Greta und Noah in Tränen ausbreche?
3: Ist nicht schlimm, wenn sie sehen, dass du traurig bist. Sie spüren es sowieso.
0: Ich will aber nicht, dass sie denken, dass sie mich trösten müssen. Ich will auch nicht, dass sie sauer auf ihren Vater sind. Zumindest theoretisch, praktisch will ich irgendwie schon, dass sie ihn verfluchen.
3: Ich bin heute Abend oben in der Wohnung, ja? Da warte ich auf dich.
0: Auf Wiedersehen, Frau Seifert.
1: Tschüss. Sie beide sind sehr eng, oder?
3: Ich war 3 Jahre alt, als Jule mit ihren Eltern ins Nachbarhaus gezogen ist. Wir kennen uns schon ewig. Haben Sie eigentlich Ihre Freundin Gele jemals um Verzeihung gebeten?
1: Ja, aber viel zu spät, als sie 50 wurde. Da habe ich ihr geschrieben.
3: Und?
1: Sie hat zurückgeschrieben, dass sie abgeschlossen hat mit mir.
3: Vielleicht wäre jetzt der richtige Zeitpunkt, es noch einmal zu versuchen.
1: Waren Sie schon mal im DDR-Museum in Malchow?

0: Für das Date mit Uwe hat sich Gilly doch diese Bluse genäht, von der ich Ihnen erzählt habe. Mhm. Gilly hat diese Bluse geliebt. Und sie hätte sie niemals weggegeben, wenn sie nicht wirklich mit mir abgeschlossen hätte.
1: Ich habe mich eh gewundert, warum Sie nicht längst drauf gekommen sind.
2: Ich bin davon ausgegangen, dass die Abkürzung Geli für Angelika steht, nicht für Helga.
1: Ihre Mutter mochte früher ihren Namen nicht, da hat sie sich Geli genannt. Woran haben Sie das bemerkt?
2: An der selbstgenähten Bluse. Es gibt Fotos von meiner Mutter, wo sie sie trägt. Wieso haben Sie mir nicht von Anfang an die Wahrheit gesagt?
1: Hätten Sie dann den Auftrag angenommen?
2: Wahrscheinlich nicht als Psychologe.
1: Marianne braucht Sie als Psychologe. Und ich brauche Sie als Sohn Ihrer Mutter.

0: Wo ist denn Käthe?
1: Bei der neuen Klientin.
0: Und von der du mir erzählt hast?
1: Ja. Hm. Die ältere Dame mit der Demenzdiagnose. Heißt übrigens Christine Saalfeld. Und ihre Tochter, um die sie sich Sorgen macht, ist deine alte Freundin Marianne.
0: Aber das ist doch jetzt kein Zufall.
1: Frau Saalfeld, also Christine Saalfeld, hofft, dass ich einen Beitrag dazu leisten kann, dass Marianne und du, dass ihr euch wieder versöhnt.
0: Wie hinterhältig. Wusste Marianne davon?
1: War ahnungslos, genau wie ich.
0: Was denkt sich denn Frau Saalfeld?
1: Sie hat Angst. Sie hat Angst, dass ihre Tochter vereinsamt, wenn sie nicht mehr ist.
0: Ich kann ihr nicht helfen.
1: Was ist denn eigentlich zwischen dir und deiner Freundin damals passiert?
0: Das Leben. Marianne ist 86 in den Westen. Wir sind Fremde.
1: Aber das ist doch kein Grund, sich nicht mehr zu sehen.
0: Für mich ist das ein Grund.
1: Wann habt ihr euch das letzte Mal gesehen?
0: Paul.
1: Danach gebe ich euch Ruhe, versprochen.
0: Weihnachten 85. Mariannes Eltern waren in Rostock bei Verwandten. Und ich war mit deinem Vater im Harz, Skiurlaub. Am Morgen von Heiligabend rief Marianne an und hat geweint, weil sie alleine im Hotelzimmer in Leipzig saß. Sie war da zu Dreharbeiten. Aber sie wollte Weihnachten feiern, wie immer. Aber es war ja keiner da. Eltern weg, ich weg. Also bin ich zurück.
1: Und Papa?
0: Ist im Harz geblieben. War ja nur für einen Abend.
1: War Heiligabend.
0: Ich wusste, wo der Hausschlüssel von den Saalfelds versteckt war, also habe ich mich beeilt, bevor Marianne kam. Konnte ihr gar nicht kitschig genug sein.

0: Du bist verrückt.
1: Verrückt nach Weihnachten mit dir.
0: Oh, komm her. Ich fang an.
2: Wie spannend. Das ist für dich selbst gemacht.

0: Und das verstehe ich eben nicht. Wenn euer Treffen so harmonisch war, wieso bricht man dann plötzlich den Kontakt ab?
1: Ein paar Monate später ist Marianne im Westen.
0: Okay, und nach der Wende?
1: Da war unsere Freundschaft tot.
0: Aber das verstehe ich nicht. Ihr wart doch so innig. Da kann man doch wieder anknüpfen.
1: Paul, lass gut sein.
0: Marianne Saalfeld hat gesagt, dass sie nicht für dich da gewesen ist, als du sie gebraucht hast.
1: Was hat sie gesagt?
0: Was meinte sie denn damit?
1: Du bist doch so ein sensibler Mann. Warum merkst du nicht, dass ich nicht drüber reden will?
0: Weil ich merke, dass es dir nicht gut tut, nicht drüber zu reden.
1: Du bist nicht mein Psychologe. Schluss. Ich muss auch zurück ins Krankenhaus.
2: Danke, dass Sie es wenigstens versucht haben.
0: Warum hatte sie meine Mutter eigentlich damals um Hilfe gebeten?
2: Das weiß ich nicht. Das war kurz nach der Wende. Ein großes Magazin wollte eine Home-Story mit mir machen. Ja, hier, wo ich herkomme, in der alten Heimat. Und, ich hatte so viel Stress an dem Tag. Es ging wirklich alles schief. Und dann stand auch noch plötzlich Geli vor der Tür und wollte mich unbedingt sprechen.
0: Und meine Mutter hat nicht gesagt, worum es ging?
2: Ich habe sie nicht persönlich gesehen. Ich habe sie abwimmeln lassen.
3: Die Idee mit den Freundschaftsbänken stammt ursprünglich aus Simbabwe. Es gibt auch nicht so viele Psychologen, aber wie überall viele Menschen mit Ängsten und Sorgen. Deshalb hat man ältere Frauen ausgebildet, die diesen Menschen zuhören und ihnen Ratschläge geben.
4: Und das ist jetzt eine Bank für Kinder?
3: Ja, wir haben festgestellt, dass viele Kinder in den Pausen alleine sind. Also wer Kontakt möchte, kann sich einfach hier hinsetzen.
4: Und das funktioniert?
3: Am Anfang haben Freiwillige Platz genommen und sich als Freund angeboten, um zuzuhören. Dr. Kenrich meinte, dass Sie die ideale Person dafür wären, um die Freundschaftsbänke auch außerhalb der Schule zu etablieren.
4: Oh, meinte er das?
3: Sie haben mit Ihrem Blog eine große Reichweite. Und mit den Behörden habe ich auch schon telefoniert.

0: Irgendwas riecht hier verbrannt.
1: Wie wär's mit Sauerbratenklößen und keinem Rotkohl?
0: Ich mag eh keinen Rotkohl.
1: Hauptsache Klöße.
0: Dann entsorge ich den mal.
1: Ich mach das schon, danke.

0: Hast du irgendwas zur Beruhigung? Ein Beta-Blocker oder so?
1: Jule, hör auf, perfekt sein zu wollen. Du darfst traurig sein. Und du darfst auch weinen.
2: Ich bin oben.

0: Papa und ich möchten mit euch reden, weil...
1: Ihr euch trennt?
2: Was?
0: In erster Linie möchten wir euch sagen, dass wir eine Familie sind und bleiben.
1: Bist du fremdgegangen?
3: Noah, das ist alles nicht so einfach.
1: Doch ist es. Du bist ein Arschloch.
0: Ich rede mit ihm.
3: Nein, das macht das Arschloch.

0: Mama, ich werde dich nie verlassen. Das weiß ich doch, mein Schatz. Das weiß ich.
1: Dass deine Mutter und ich uns trennen, das macht Angst. Das geht mir genauso.
2: Und warum machst du es dann?
1: Weil ich nicht mehr glücklich war in der Beziehung. Und die Situation einfach nur aushalten, das funktioniert auf Dauer nicht.
2: Ja, stimmt. Gibt ja nicht so etwas wie Paartherapie. Obwohl, doch, gibt es.
1: Das, was ich in der Beziehung vermisst habe, das kann eine Paartherapie auch nicht ändern.
2: Ja, aber...
1: Nur, und ich will jetzt auch nicht mit dir über meine Ehe reden.
2: Und was willst du dann hier?
1: Ich vermute mal, du bist auch deshalb wütend, weil du denkst, dass ich mich aus der Verantwortung stehle.
2: Ja. Da vermutest du richtig.
1: Dann mach du es besser. Schau mal, deine Schwester bewundert dich. Wenn sie sieht, dass du jetzt durchdrehst, wegen mir beschimpf mich so viel du willst, ich kann damit irgendwie umgehen. Aber bitte nicht vor Greta. Sei für sie da. Ich bitte dich sehr.

Käthe.

Es ist ja zu eng bei euch im Bett.

0: Jule schläft unruhig.
1: Wie geht's ihr?
0: Naja, das Gespräch mit Noah und Greta lief nicht so gut.
1: Und wie geht's dir?
0: Mir ist aufgefallen, dass ich es meiner Mutter verdanke, dass ich so eine enge Freundschaft zu Jule habe. Als Kinder haben wir uns öfters gestritten. Und eigentlich war es immer meine Mutter, die dafür gesorgt hat, dass wir uns wieder vertragen. Und jetzt habe ich erfahren, dass sie auch eine Jule hatte.
1: Und wieso jetzt nicht mehr?
0: Meine Mutter will es mir nicht sagen. Frau Saalfeld.
2: Entschuldigung, dass ich noch so spät anrufe. Meine Mutter ist nicht nach Hause gekommen.
0: Wo wollte sie denn hin?
3: Sie geht abends oft noch spazieren, aber ich bin schon ganz Malchow abgefahren, die Umgebung auch.
0: Demenzkranke mit Bewegungszwang suchen oftmals ihr Zuhause.
2: Ja, ja.
3: Aber das hier ist ja ihr Zuhause.
0: Wo hat sie denn als Kind gewohnt?
3: In Waren. In der Nähe vom Hafen.
0: Sie bleiben da, wo Sie sind. Rufen Sie mich an, wenn Ihre Mutter auftaucht. Ich fahr los und such sie.
1: Ich helfe dir.

0: Ja.
1: Du, hier sitzt eine ältere Dame an der Bushaltestelle, die passt genau auf deine Beschreibung.
2: So, na komm.
3: Käthe. Guten Abend.
4: Guten Abend. Frau Saalfeld. Darf ich Sie nach Hause fahren?
3: Ja, natürlich.
4: Kommen Sie. Kommen Sie.
3: Ja.
0: Käthe, komm.

0: So, das dürfte für eine Woche reichen. Aber macht euch erst das Hühnerragout warm. Man kann das eine Weile eingefroren lassen, aber so ganz traue ich dem Braten da nicht.
1: Mama, es ist keiner gestorben.
0: Die Trennung ist wie ein Tod. Nur, dass die Demütigung noch dazukommt. Wie kann Aaron einfach fremd gehen? Jule tut mir so leid.
1: Trotzdem hätten wir schon noch geschafft, alleine zu kochen.
0: Aber so habt ihr viel mehr Zeit für euch.
1: Vor allem haben wir beide mal Zeit für uns.
0: Du hattest versprochen, Ruhe zu geben.
1: Würdest du Ruhe geben, wenn Jule und ich nicht mehr miteinander sprechen würden? Siehst du?
2: Wieso fällt es dir so schwer, über das zu reden, was damals passiert ist?
0: Weil ich mich schäme.
2: Wieso?
0: Den Blick kannst du dir für Fremde aufsparen.
2: Käthe.
0: Ich hatte gerade erfahren, dass bei Papa eine frontotemporale Demenz diagnostiziert wurde. Und dass es sehr schnell gehen kann, bis er ein Pflegefall wird. Wir hatten Bergschulden vom Hausumbau. Du warst noch so klein und schutzbedürftig. Ich wusste einen Moment lang nicht, woher ich die Kraft nehmen soll. Und als ich dann erfahren habe, dass Marianne zurück ist.
3: So, mach mal hin, ne? Gib ihm noch die Kamera. Ja. Und guckt euch um, ich weiß, vielleicht ist schon da. Kann ich dir helfen?
4: Ich möchte zu Marianne. Marianne Saalfeld.
3: Ich fürchte, sie hat keine Zeit. Entschuldige bitte.
4: Für mich hat sie Zeit. Sagen Sie ihr, dass Geli hier ist. Ich bin ihre beste Freundin.
3: Okay.
4: Und sagen Sie ihr, ich brauche dich.
0: Marianne und ich hatten einen Code vereinbart. Wenn die eine sagt, ich brauche dich, dann lässt die andere alles stehen und liegen.
5: Aus dem Weg.
6: Uns rennt das Licht weg. Wir müssen noch die Fotos machen und ich muss in den Flieger bekommen.
5: Siehst gut aus.
7: Könntest du bitte?
3: Ich hätte da vielleicht eine Idee.
6: Jetzt nicht.
3: Wie wär's denn, wenn wir deine Freundin mit in die Homestory einbauen würden?
6: Weißt du eigentlich, wie wichtig der Artikel für mich ist? Wie viele Leute immer noch glauben, dass wir Schauspieler aus der DDR kein Starpotenzial haben? Dass wir nicht glamourös genug sind? Und du willst, dass auf dem Foto neben mir ausgerechnet eine Trutsche steht?

0: denn ein Problem mit mir? Ich mochte mich immer so, wie ich bin. Aber seit diesem Tag, immer wenn ich in den Spiegel sehe, alles, was ich sehe, ist eine Dutsche.
1: Alles, was ich sehe, ist die wunderbarste Frau auf der Welt. Aber damit die Wunde heilt, Mama, musst du mit Frau Saalfeld reden. Das wird dir gut tun. Hast du diese Frau, die dich damals in ihrer Überforderung Trutsche genannt hat? Diese Frau ist sie nicht mehr.
0: Aber ich bin immer noch die Frau, für die deshalb eine Welt zusammenbrach.
2: Nein, Paul.
0: Das Kapitel ist für mich abgeschlossen. Akzeptier das bitte.
2: Morgen!
3: Morgen!
2: Guck mal. Haben wir gerade aufgestellt.
3: Das ging ja schnell.
2: Frau Dr. Madaki und ein paar Schüler haben geholfen. Jetzt brauchen wir nur noch Freiwillige, die sich da hinsetzen und sich als Freund anbieten.
3: Was, ich? Alles, was die Leute sehen werden, ist der Tierarzt vor Ort. Wieso setzt du dich denn nicht dahin?
2: Mach ich. Am Wochenende.
3: Gut.
2: Aber es würde dir auch gut tun. Auch du brauchst Freunde.
3: Jasmina, mach dir um mich mal keine Sorgen.
2: Du weißt, dass ich Märchen liebe. Vor allem die guten Feen, die so Glitzerstaub verteilen und so die Welt ein wenig besser machen.
4: Hallo?
2: Aber weißt du, was ich schade finde?
3: Ja, dass da vorne unser erster Patient wartet.
2: Dass diese Feen nie ihre eigene Geschichte haben. Eigentlich weiß man nie was über die. Wer bist du, Erik?

0: Ich weiß gar nicht, was ich schlimmer finde. Dass ich ihre Mutter Trutsche genannt habe. Oder dass ich mich selber gar nicht mehr daran erinnere. An Gelis Stelle, also ich würde mir auch nicht verzeihen. Man müsste rückwärts leben können.
1: Und dann?
0: Ja, dann hätte ich gewusst, dass man nicht jeden Kampf kämpfen muss. Vor allem nicht die, in denen man sich selbst verliert. Und ich hätte gewusst, dass ihre Mutter... Sie ist das Kostbarste, was mir je begegnet ist.
2: Es gibt noch andere Menschen, mit denen Sie sich anfreunden können.
0: Wo soll ich die kennenlernen?
2: Haben Sie schon mal von dem Projekt Freundschaftsbank gehört?

Gelli. Traut sich auch nicht.

0: Es gibt kaum ein Thema, über das sich Dichter und Denker mehr den Kopf zerbrochen haben als über die Freundschaft. Darunter Johann Wolfgang von Goethe. Von ihm stammt der für unsere Ohren sicherlich altmodisch klingende Satz: Ohne Aufopferung lässt sich keine Freundschaft denken.
1: Manchmal meint man, dass der Glücksstern fällt.
0: Man kann es auch anders ausdrücken. Sei einem anderen der Freund, den du dir selber wünschst.

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0: Wien ruft, die lebenswerteste Stadt der Welt.
1: Herzlich willkommen.
2: Ja, es wird eine schöne kulinarische Reise.
0: Da dürfen Wien-Klassiker nicht fehlen.
1: Und, was sagt der Chef?
3: Richtig schön kross, das ist das Richtige.
0: Sachertorte als süßes Highlight.
1: Der perfekte Haps.
0: Außerdem Spurensuche. Gibt es den mürrischen Wiener hier wirklich?
1: Ist es der Wiener Grant?
4: Das ist der Wiener Grant. Der Wiener ist an und für sich grantig.
0: Aber wo? Im Kaffeehaus?
1: Sie sind ja gar nicht grantig.
5: Na, das kann ich nicht.
0: Kultur, Historie, Tradition trifft auf kreative Küche. Wiener Tafelspitz. Wie schmeckt der neu interpretiert?
1: Köstlich, auch dieses Rüstchen hier. Mhm.
0: Außerdem, zwischen all den Sehenswürdigkeiten gibt's natürlich Action. Wie geht echter Apfelstrudel?
2: Ja, oh Gott, oh Gott. Die haben alle Hunger hier hin, die wollen Apfelstrudel.
0: Und kein Wien ohne Wiener Walzer. Crashkurs im Tanzen. Kann das gut gehen?
2: Das wird nicht gesendet.
0: Natürlich. Kann sich doch sehen lassen. Wenn auch nur kurz. Grenzenlos köstlich. Dieses Mal aus Wien. Die 2-Millionen-Metropole steht für Kultur pur. Prächtige Bauwerke, klassische Musik und köstliche Küche. Reiseexpertin Tamina Kallert und Spitzenkoch Björn Freitag wollen herausfinden, was ist dran an all dem Ruhm für Österreichs Hauptstadt. Deshalb reisen sie nach Österreich im Herzen Europas. Alpenreich mit dem legendären Wien im Osten. Der Reisestart ist das Riesenrad auf dem Wiener Prater, ein Wahrzeichen der Stadt auf der historischen Dauerkirmes.
2: So, jetzt sind wir fast 70 Meter hoch und Wien liegt uns zu Füßen.
1: Ach, mit einem Traumwetter,
2: ja,
1: da hinten der Stephansdom, der Prater unter uns. Herzlich willkommen.
2: Ja, es wird eine schöne kulinarische Reise.
1: Das auf jeden Fall. Ja. Wien wurde ja mehrfach zur lebenswertesten Stadt der Welt
2: Liebenswert
1: gekürt.
2: Liebenswert oder lebenswert?
1: Wahrscheinlich beides.
2: Beides, ne?
1: Und du warst auch schon mal hier, ne?
2: Ja, zweimal, aber immer nur kurz. Kulinarisch habe ich noch nicht so viel mitbekommen, aber denk mal natürlich an das weltberühmte Schnitzel. Palatschinken. Was gibt's noch?
1: Kaffeehauskultur.
2: Ja.
1: Der Wiener Schmäh oder der Grant. Das alles.
2: Der Grant, was ist denn der Grant?
1: Ja, das ist dieses bisschen Grantlige,
2: derbe,
1: was sie haben. Und teilweise so ein derber Humor.
2: Getanzt wird hier viel. Opernball.
1: Stimmt, Walzer.
2: Ja.
1: Kannst du?
2: Boah, ich glaube nicht.
1: Vielleicht lernen wir das ja noch.
2: Ja.
1: Und es geht hier direkt genüsslich los, weil in der Gondel kann man nicht nur hier einmal rundherum fahren und gucken, sondern man kann auch.
2: Man kann auch essen. Ja? Und das machen wir jetzt mal. Ein kleines Frühstück.
1: Eines Frühstück.
2: Und Sie sind dabei.
0: Der Gourmet-Waggon des Riesenrads bietet ein typisches Wiener Frühstück für zwei Personen mit exklusivem Wienblick.
2: Ah, Cappuccino mit Sahne, auch mal was Neues.
1: Ja, Melange, ne? Ist das ja. Mhm. Und weißt du, wie die Sahne in Österreich heißt? Schlagobers?
2: Stimmt, Schlagober. Es heißt so einiges anders, ne? Meerrettich ist Krenn.
1: Topfen ist der Quark, Topfenstrudel.
2: Und das hier, Pfannkuchen ist Palatschinken.
1: Genau.
2: Möchtest du ein Palatschinken
1: probieren?
2: Sehr
1: gerne, da starten wir doch gleich mal österreichisch in den Tag.
2: Ja, schon eine coole Idee hier. Guck mal, Tamina, das ist, glaube ich, auch klassisch hier.
1: Die Gipfel.
2: Gipfel, ist auch ein Stück.
1: Ja.
2: Bisschen Butter dazu.
1: Ja.
2: Also ich glaube, so frühstückt der Wiener.
1: Und, wie findest du? Schlicht und ergreifend, würde ich jetzt sagen.
2: Also schlicht, ja. Also ein Frühstück ist auch ein toller Auftakt. Und dann mit dem Blick kann man sich mal gönnen.
0: Das Riesenrad dreht hier seit mehr als 125 Jahren seine Runden.
2: Ja, das hat schon mal gut getan jetzt, ne? Kleines Frühstück.
1: Ja, dieser Überblick über die ganze Stadt. Das ist übrigens hier auch sehr schön, wenn es Abend ist und alles
2: das
1: so schön leuchtet auf dem Prater. Das ist auch ein schönes Erlebnis. Und jetzt?
2: Ja, wir treffen jetzt die Lena und mal gucken, was sie sich für uns überlegt hat.
1: Gut, dann weiter.
0: Lena Gugumuk hält mit ihrer Familie eine alte Wiener Tradition am Leben. Schnecken galten früher als Wiener Austern.
1: Oh, also diese Parks und diese Größe.
2: Herrlich, toll. Ne? Ach, guck mal, die Lena.
1: Hi. Lena, wie schön.
2: Vom Schiller hier.
6: Genau, schön, dass ihr da seid.
1: Genau.
6: Ich habe euch auch was mitgebracht, weil wir haben einen Familienbetrieb daheim.
2: Ja.
6: Und wir züchten Wiener Schnecken.
2: Ach.
6: Genau, einmal ein Balsamico-Zwiebel, das kann man kalt als Antipasti essen.
2: Ja.
6: Und einmal ein Erdäpfelgulasch. Ich
1: habe
6: gleich Gulasch ganz gern, Max.
1: Genuss hier. Balsamico-Zwiebel.
2: Krass, vielen Dank.
0: Alte Wiener Spezialitäten. Da ist für jeden Geschmack was dabei.
2: Sag mal, und du zeigst uns hier alles ein bisschen.
6: Genau, ich zeige euch heute ein bisschen meine Stadt. Und ich würde sagen, wir gehen gleich los, weil wir haben nämlich eine Oldtimer-Tour durch Wien.
2: Oh.
6: Und
0: zu Fuß alle City-Highlights abzulaufen, dauert mindestens 4 Stunden. Da ist der Elektro-Oldtimer eine bequeme Alternative.
2: Das ist ja ein spannendes Gefährt.
4: Hallo, servus, Anton.
6: Den

0: natürliches Flussbett, sondern das ist alles.
1: Das so wurde gemacht, ja.
0: Gemacht, ne? Ja.
2: Ja, der ist eingebettet. Ja. Mhm. Und teilweise ja überbaut.
3: Der Wienfluss mündet in den Donaukanal und ist insgesamt 34 Kilometer lang.
1: Dann haben wir hier die Karlskirche.
2: Oh ja, die ist so schön. Da kann man in die Kuppel oben, kommt man da rein, gell?
1: Ja.
2: Ist richtig schön da oben drin.
3: Die Karlskirche wurde 1713 für den Pestheiligen erbaut, um die Pest aus der Stadt zu bannen. Auf Kultur folgt Kulinarik. Im Erzherzogtum am Wiener Naschmarkt wollen Tamina und Björn jetzt testen, schmeckt das Wiener Schnitzel in Wien besser als anderswo?
2: Auf Wien!
0: Ja, auf Wien.
2: Auf Wien zum Wohl.
4: So. Jetzt geht's los.
0: Oh.
4: Wiener Gulasch.
2: Oh ja, ja.
4: Doppel. Bitteschön. Erdäpfelsalat.
0: Ja.
2: Erdäpfelsalat?
0: Mit Vogelsalat.
4: Auf jeden Fall.
2: Oh.
4: Auf jeden Fall. Ein Original Wiener Schnitzel.
0: Ja.
4: Mahlzeit.
2: Ja. Von allem etwas.
4: Ja.
2: Danke. So, also das Wiener Schnitzel macht man mit Kalb, oder wie?
0: Ja.
3: Und es ist dünn paniert und in Fett ausgebacken.
2: Und was sagt der Chef?
0: Richtig schön kross, das ist das Wichtige.
2: Ja.
0: Dass diese Panierung schön kross ist.
2: Mhm.
0: Ganz dünn, schön zart, toll.
3: Das echte Wiener Löffelgulasch sollte butterweich geschmort sein. Und?
2: Oh. Sehr intensiv.
0: Sehr,
2: ja?
0: Sehr gut.
2: Ganz fein.
3: Fazit: Wiener Schnitzel und Löffelgulasch. Hier in Wien haben sie überzeugt.
2: Das war ein guter Tipp, danke schön.
5: Ja, aber richtig fein, ja.
0: Ja, man merkt doch, diese Klassiker, die gehen einfach immer.
2: Ja.
3: Kurzer Verdauungsgang.
5: Ja, schön hier, gell?
2: Mhm. Sissi und Leckereien.
5: Genau, hier gibt es echt immer alles Mögliche.
3: Und dann trennen sich die Wege.
0: Ich werde jetzt für euch kochen gleich.
2: Das
0: mit jemandem zusammen,
2: gut, ja.
0: Natürlich. Ja. Und ihr guckt euch noch ein bisschen um.
2: Ja,
5: ich zeig dir mal ein bisschen die Stadt, würde ich sagen.
2: Gerne. Und vielleicht bringt ihr was Süßes mit.
0: Ah, herrlich.
2: Mal gucken.
0: Bis gleich.
2: Bis später.
5: Bis später. Tschüss.
3: Björn hat ein ganz besonderes Kochdate.
0: Ja, ich freue mich, ich bin nämlich jetzt verabredet mit dem Jakob Karner. Der kocht im Restaurant Apron, ist ein junger Spitzenkoch, also ganz viele Auszeichnungen. Bin mal gespannt, ob der noch so typisch wienerisch kocht oder vielleicht, ob es ein bisschen wilder wird.
3: Jakob Karner zählt zu den Starköchen Wiens. Er interpretiert österreichische Küche modern. Was das genau bedeutet? Unser Spitzenkoch Björn Freitag kocht gleich in seiner offenen Schauküche mit. Wer übrigens im Sterne-Restaurant Apron dinieren möchte, reserviert am besten Wochen im Voraus. Die Tische sind jeden Abend ausgebucht.
0: Hallo Jakob.
6: Hallo Björn.
0: Grüß dich.
6: Servus.
0: Zuerst mal, bist du Wiener oder?
6: Ich bin Wiener, ja.
0: Ja, so richtig. Ja?
6: So richtig, ja. Geboren und aufgewachsen.
0: Ach krass.
6: Ja.
0: So, und ihr habt heute Abend ein bisschen Alarm hier, ne? Also ihr habt volles Haus.
6: Wir sind voll, wir sind sogar ein bisschen mehr wie voll.
0: Okay, und trotzdem kochst du mir eine Kleinigkeit jetzt.
6: Ja.
0: Das finde ich mega.
3: Wenige Zutaten, dafür beste Qualität.
0: Da ist schon der Tafelspitz hier.
6: Genau, das ist der Kalbstafelspitz. Ja. Dazu gibt es ein geschmortes Spitzkraut,
0: ja,
6: und ein Kartoffelsauerrahmpüree.
0: Ach, lecker, boah.
6: Als vegetarische Alternative, ja, machen wir weißen Spargel.
0: Mhm. Okay.
6: In Mais-Miso,
0: ja,
6: geschmort und,
0: okay,
6: dazu Sobernudeln.
0: Ja, was kann ich tun? Kann ich dir irgendwas helfen?
6: Ja, wir werden mal den Tafelspitz.
0: Ja. Brätst du ihn vorher an oder bitte roh?
6: Nein, der wird genauso wie er ist, nur mit ein bisschen Nussbutter,
0: ja, ja,
6: vakuumiert,
0: okay,
6: und dann hängen wir ihn in den Sous-Vide-Becken.
0: So, das heißt, das kommt jetzt in den Beutel rein?
6: Ja, das kommt, ja, in den Beutel rein.
0: Ja. Und das ist die braune Butter?
6: Das ist
0: hier,
6: die,
0: ne,
6: braune Butter.
0: Das ist einfach, ja, die Molke karamellisiert ja, dann wird so braun und dann,
6: genau,
0: schmeckt die so schön
6: einen,
0: röstig.
6: Einen,
0: ne?
6: Nussigen, ja, Geschmack.
0: Ich sag, stopp, ne?
6: Da kann schon,
0: ja,
6: kann,
0: okay,
6: schon was sein.
0: Ja, kann was sein, ne?
6: Passt.
0: Ja, so.
3: Im luftdicht verschlossenen Beutel wird der Tafelspitz gleich bei niedriger Temperatur 5 Stunden lang im Wasserbad gegart. Durch diese sogenannte Sous-Vide-Methode wird das Fleisch zart.
0: Ist das hier so ein bisschen Spargelregion auch, so Wien oder Umgebung?
6: Genau, wir haben rund um Wien,
0: ja,
6: das Machfeld.
0: Ja.
6: Da kommt der meiste Spargel aus Österreich her. Leicht salzen.
0: Aha.
6: Und auch einfach in Butter, ja, angrillen.
3: Eine Scheibe für 3 Personen. Jakob Karner setzt auf Geschmack, nicht auf Masse.
0: Oh, das riecht jetzt so schön. Auch wieder braune Butter hier. Und jetzt wird das Ganze so schön gegrillt hier. Also die willst du so als Spitzen haben und,
6: genau,
0: hier soll ich Würfel rausschneiden?
6: Und hier einfach grobe Würfel,
0: ja,
6: die werden wir dann für die Vinaigrette verwenden.
0: Okay.
3: Jakobs Präzision beim Kochen macht Björn neugierig.
0: Und hattest du in deiner Kindheit schon

0: irgendwie so Berührung mit guter Küche oder kam das irgendwann so nach der Schule, dass du sagst, ich will jetzt Koch werden?
1: Ja, dadurch muss meine Eltern viel und gut essen.
0: Ja.
1: Und mein Vater auch gerne gekocht hat.
0: Ja.
1: Ich schon als Kind damit angefangen.
0: Ja.
1: Und Schule war nichts für mich.
0: Okay, ja, also für mich war auch nicht der Beste da. Ja. Ja. Blenden wir aus die Zeit.
2: Der gegrillte Spitzkohl wird in Gemüsebrühe gegart. Die Spargelwürfel kommen zu den Zwiebeln.
0: Ja?
1: Willst du mir mal den Tafelspitz zuputzen?
0: Gerne.
2: Diesen Tafelspitz hat der Wiener Küchenchef vor 5 Stunden schon zu Wied gegart, damit Björn und er hier nahtlos weiterkochen können. Vom zarten Fleisch entfernt Björn jetzt die Silberhaut.
1: So, die Spargelvinaigrette werde ich jetzt mit ein bisschen Weißwein aufgießen. Dann einreduzieren lassen. Mhm.
2: Der Spargel schmort in einem selbstgemachten Maismiso, eine fermentierte Würzpaste.
0: Oh, das riecht toll. Mm. Oh.
2: Auch beim Fleisch legt Jakob Wert auf Präzision. Form und Geschmack müssen perfekt sein. Die ebenfalls selbstgemachten Buchweizennudeln kommen ins kochende Wasser.
1: So, Björn, du kannst mittlerweile bitte den Kapstafelspitz panieren. Dann hier griffiges Mehl.
0: Ja.
1: Dann haben wir Dotter, aber mit einem Kalbschö und ein bisschen Creme.
0: Krass.
1: Also Meerrettich.
0: Ja, okay.
1: Nochmal versetzt.
0: Ja.
1: Und dann in Panko bröseln. Mhm.
2: Damit die geschmacksintensive Panierung auf dem Tafelspitz kross wird, kommt das Fleisch wieder kurz auf den Grill.
0: Okay.
1: So, dann haben wir hier noch einfach einen in Streifen geschnittenen rohen Spargel. Der wird nur leicht eingesalzt.
0: Der ist mal wirklich fein geschnitten, ja.
1: Der ist mal wirklich fein geschnitten.
0: Ja, Wahnsinn.
2: Nudeln und Spargel mischen. Das Fleisch wenden und dann ist auch schon fast alles fertig.
0: Ah, herrlich.
2: Tamina und Lena erkunden in der Zwischenzeit den Burggarten an der Hofburg.
3: Das Ensemble. Das war früher hier der Hofgarten, wahrscheinlich privat, und irgendwann wurde er geöffnet für die Öffentlichkeit.
4: Genau, also es war früher der private Garten vom Kaiser, und mit dem Ende der Monarchie wurde der dann für die ganze Öffentlichkeit zugänglich. Seit 2007 darf man tatsächlich in der Wiese sitzen.
5: Übrigens, die prunkvolle Hofburg zählt zu den größten Palastkomplexen der Welt. In den Kaiser-Apartments befindet sich das Sisi-Museum. Hier habe ich vieles über den Schönheitskult der ehemaligen Kaiserin erfahren und konnte ihre Garderobe bewundern. Direkt gegenüber befindet sich die spanische Hofreitschule. Gleich dahinter befindet sich das Museumsquartier mit einigen der wichtigsten und schönsten Museen der Stadt.
3: Nennt man so das gute Leben, an so einem sommerlichen Tag draußen sitzen mit so einem, das ist einfach ein tolles Lebensgefühl. Das ist Wien.
2: Und jetzt wird's mondän. Fußläufig zur Hofburg steht das legendäre Hotel Sacher mit seinem Café und der weltberühmten Sacher-Torte. Schlange stehen ist hier normal.
4: Und die Schlange spricht für sich.
3: Ja, kein Geheimtipp mehr.
2: Gut, dass Lena reserviert hat.
4: Ah. Vielen Dank.
3: Also es ist keine Melange, es ist ein Cappuccino.
6: Das ist die Melange.
3: Das ist die Melange. Mit Schlagobers.
6: Richtig.
3: Oh, der Moment.
4: Sehr
3: Dankeschön. Dankeschön.
4: Das ist jetzt eine originale Sacher-Torte.
2: Original darf sich nur die Torte aus der Manufaktur Sacher nennen. Sie ist handgemacht und hat 2 Schichten Marmelade direkt unter der Schokoladenschicht. Das genaue Rezept der Kulttorte ist geheim. Der erste Biss muss zelebriert werden.
3: Der perfekte Haps.
2: Und hält diese Dessert-Ikone ihrem Ruf stand?
4: So muss das sein.
3: Sehr süß, mit so ein bisschen Marmeladigem dazwischen, ne?
4: Genau, die Marillenmarmelade.
3: Marillenmarmelade, genau.
2: Geschmackstest bestanden. Und jetzt ab zum Apron. Es gibt Spargel und Tafelspitz auf Sternenniveau.
0: Also das ist schon keine klassische Wiener Küche. Das ist hochkreativ, das ist richtig Kraft natürlich auch. Und wow. Ja, komm, dann servieren wir das mal.
3: Schönes Ambiente.
4: Absolut.
3: Ne? So spannend jetzt zu erwarten, was sie wohl gekocht haben.
4: Ich bin sehr gespannt.
3: Oh, oh.
0: Oh, oh.
3: Wow.
0: So, das ist der Jakob und der kann richtig gut kochen.
3: Oh, oh, das sieht ja schon wunderbar aus.
0: Und einmal vegetarisch.
3: Hallo, Jakob.
1: Hallo.
4: Hallo.
3: Schön, dass wir hier sein dürfen.
1: Ich freue mich, dass ihr da seid. So, die Soße.
3: Oh.
0: Schöne Rahmsoße.
3: Rahm mit?
0: Gulasch-Rahm, ne? Oh. Oder? Ja. Jakob, dir noch mal kurz auf. Vielen Dank.
1: Ja,
0: das war richtig
1: danke.
0: Cool mit dir. Ja. Ja, richtig Spaß gemacht. Und ist, glaube ich, auch was mal rumgekommen.
3: Ah.
0: So, also du hast, Lena, selbstgemachte Buchweizen mit Spargel. Und wir haben Kalbstapelspitz.
3: Ach.
0: Leicht paniert. Und boah, jetzt muss ich mich konzentrieren. Wir haben einen gebratenen Spitzkohl daneben. Aber ganz aufwendig gemacht. Also noch in Jus geschmort, noch Kapernblättchen obendrauf.
3: Ja, es ist jetzt wirklich
0: also
3: spannend.
0: Während ich hier schwer geackert habe, habt ihr wahrscheinlich haben richtig schön Freizeit Nein, gehabt. Ja, guten Appetit, ne? Ja.
3: Tafelspitz, das ist doch auch so ein Wiener Klassiker.
0: Ja.
3: Ne?
2: Wie kommt die moderne Interpretation dieses Klassikers an?
3: Mega zart, ne?
0: Viele Aromen am Teller.
3: Mhm, ganz fein.
0: Ja.
3: Wirklich fein. Also spannend, wie viel in so eine kleine Portion, wie viele verschiedene Geschmäcker.
0: Ja, unglaublich, ne?
3: Ja.
2: Nach diesem kulinarischen Highlight heißt es Abschied nehmen von Lena.
0: Ja, bis hierhin, das war doch schon mal spitze, oder?
3: Oh, ja, Lena, und vielen herzlichen Dank.
0: Danke dir.
4: Sehr gerne. Schön,
0: die
4: dass ihr da
0: Tipps,
4: wart.
0: Ja.
3: Ja, zum Wohl. Vielen Dank für das tolle Gericht und Menü.
0: Das kannst du gleich mit einem guten Kaffee wieder gut machen.
3: Stimmt, die Kaffeehauskultur. Ja. Da tauchen wir auch noch Eier.
0: Das machen Lena, wir. Danke.
4: Sehr gerne.
2: Nach dem Essen ein guter Kaffee? In Wien kein Problem.
0: So, guck mal, Frauenhuber.
3: Ja, die Kaffeehauskultur, die feiern wir jetzt.
2: Das Café Frauenhuber in Wien zählt zu den ältesten Kaffeehäusern der Stadt.
6: Sie hätten schon gewählt? Haben Sie schon gesehen, was wir für Kaffeespezialitäten im Angebot hätten?
0: Gleich mit so einem Schüsschen drin? So.
6: Mit so einem Schüsschen?
0: Ja.
6: Da hätten wir eventuell den Café Maria Theresia oder den Café Mozart hätten wir zum Beispiel. Den Fiaker haben wir auch. Der Fiaker ist aufgebaut wie ein Einspänner, auch eben dasselbe, ein doppelter Espresso mit Schlagowas, aber mit Rum.
3: Mit Rum?
0: Sollen wir nehmen? Ja?
3: Also du auf jeden Fall.
0: Ja.
3: Ich zieh mit.
0: Okay,
6: zieh mit.
0: Sehr gut.
3: Ja, weil Melange haben wir schon probiert.
0: Ja, super.
3: Sie sind ja gar nicht kantig.
6: Na, das kann ich nicht.
3: Ist es nicht im Kaffeehaus, sind doch die Kellner heißt es immer so ganz.
6: Das stimmt, da haben Sie recht. Aber da sind Sie an den Falschen geraten.
0: Ah, dann wollen wir jetzt noch mal einen Grantigen sehen.
6: Den haben wir leider nicht. Der ist im Urlaub.
0: Okay.
3: Na dann.
0: Okay.
3: Wie schön.
0: Dankeschön.
6: Sehr gerne.
3: Ja. Gut.
2: Die typische Wiener Melange. Das Traditionskaffeehaus bietet mehr als 11 Kaffeevarianten dieses Klassikers an. Mit und ohne Schuss.
3: Ich glaube, da kommt was.
0: Ah.
6: So, hier hätten wir die wunderbare Ioleum-Schnitte schön zum Teilen. Und die guten Fiaker.
3: Ach, der Schnaps separat. Oh, jetzt. Das ganze.
0: Ja, was denn so? Dann würdest du so trinken sonst? Dann. Ja, klar.
3: Ich mache einen Damenfiaker. Das ist vielleicht erstmal so ein bisschen. Ja.
2: Ein kleiner Schuss Rum für Tamina. Und dann der erste Schluck Fiaker-Kaffee.
3: Zum Wohl. Auf Wien.
0: Aber der wird einem auch gleich warm ums Herz.
3: Ja,
0: ne?
3: Tatsächlich. Das ist sowas für kalte Wintertage.
0: Ja.
2: Kalt wird den beiden heute nicht. Es wartet noch eine Wiener Tradition auf sie. Und zwar mit Thomas Krammel. Der Profitänzer ist Sieger von Dancing Stars, der österreichischen Variante von Let's Dance. In Wien ist er eine Tanzlegende.
0: Ob wir uns das mit der Tanzschule echt antun sollen?
3: Ja, wie war das mit dem Wiener Walzer?
0: Keine Ahnung. Ich kann es nicht. Nein.
3: Dann lernen wir es jetzt.
0: Ja, komm, wir gucken mal.
3: Wien ohne Walzer geht nicht.
2: Stimmt. Also los.
3: Oh,
0: die heiligen Hallen.
3: Oh, wow. Das ist ja.
7: Herzlich willkommen.
3: Hallo. Der Wiener.
7: Ja,
0: hallo, ich bin der Björn.
7: Hallo. Hi. Ja, ich kann es nicht verstecken, aber ich hoffe, ihr versteht mich mit meinem.
0: Ja.
7: Herzlich willkommen in Wien. Kommt gleich ein Stück weiter.
3: Ja.
7: Herzlich willkommen in der Kulturhauptstadt. Nicht nur des Essens, sondern vor allem der Musik und des Tanzes.
3: Ja.
7: Und ich werde euch durch einen Tanz durchjagen, der vermeintlich einfach ist, aber auch wieder gar nicht. Und das ist der Wiener Walzer.
0: Also mir ist so ein bisschen schwindelig gerade.
7: Gut, wir machen jetzt einen Crashkurs. Das Schöne jetzt am Wiener Walzer, darum sind wir ja so schnell, ist, wir sind schrittgleich. Einen Schritt vorwärts. Batsch, ganz genau. Linkes Bein ist frei, links zur Seite, ganz klein. Rüber, rüber, rüber, nach links, draufsteigen und wir schließen dazu. Ja, so oder so ähnlich, mit Gewichtsverlagerung. Jetzt geht's links zurück, linkes Bein, links zurück, draufsteigen, rechts zur Seite. Ja, und wieder ein Schließen. Mit Gewichtsverlagerung. Oh,
0: warte mal, ich bin gerade. Ja. Also nochmal, wir sind nach vorne gegangen.
3: Eins,
0: nach vorne.
3: So,
7: ja, zur Seite.
3: Zwei.
7: Und schließen. Links zurück.
0: Und dann
7: und links zurück zur Seite.
3: Und schließen.
0: Ach, jetzt mal.
3: Eins, ja. Eins, zwei.
0: Nee, warte mal, warte. Erste nochmal.
7: Sei dazu, genau das ist die Raketenwissenschaft, die wir hier brauchen. Rück.
3: Du siehst schon sehr gut aus, guck.
7: Eins, zwei. Drei und eins.
3: Zwei.
7: Und
3: drei.
7: Das war's.
2: Geht doch. Und jetzt zu zweit. Der Walzer ist ja ein Paartanz.
7: Und eins, zwei, drei, zwei, zwei, drei, drei, zwei, drei, vier. Und du rechte Schulter, Schritt bleibt gleich. Ja, schau, wie viel Freude er hat.
3: Zwei. Eins,
7: und eins, zwei.
3: Man merkt, dass es Walzer ist, oder?
7: Ja, man merkt ein unfassbares Naturtalent.
0: Das wird nicht gesendet.
2: Auf jeden Fall. Und jetzt zur passenden Musik, dem Kaiserwalzer von Johann Strauss.
7: Vier, drei, zwei, oh. Eins, zwei, drei,
3: eins, zwei, drei, eins, zwei, drei, eins, zwei, drei, eins, zwei, drei, eins, zwei, drei, eins, zwei, drei, eins, zwei, drei,
2: klappt doch perfekt.
0: Eins, zwei, drei, eins, zwei, drei.
3: Wir schaffen es, Tschüss.
2: Das war der Walzer Crashkurs. Und jetzt backen wie mit Oma. Die Kuchen im angesagten Café Vollpension werden alle von Omas und Opas gebacken. Tamina und Björn backen hier gleich mit. Und zwar den berühmten Wiener Apfelstrudel.
3: Hallo.
8: Hallo.
3: Maria?
8: Ja.
9: Hallo, ich bin Björn.
8: Servus, Björn.
9: Hi.
8: Hallo.
3: Hallo.
8: Ja.
9: Du bist die Königin hier vom Apfelstrudel.
8: Hm. Ja? Eine der Königinnen.
9: Eine
8: so.
9: Der Königinnen. Ja. Da hinten ist schon ein Apfelstrudel.
8: Da ist schon einer.
2: Gebacken wird gleich in der Mini-Backstube direkt hinter dem Verkaufstresen. Was alles in den perfekten Apfelstrudel reinkommt, das zeigt Maria den beiden gleich und lüftet ein paar Geheimnisse ihres Familienrezeptes.
8: Wunderbar!
9: Ah, guck mal hier, ist das so ein bisschen Butter hier?
8: Das ist ein bisschen Butter, aber da haben wir eine flüssige.
9: Ah, okay.
8: So. Ja.
9: Sag mal, der Teig, ist das nur Wasser und Mehl oder was ist da noch mit drin?
8: Ein Hauch Essig ist auch dabei.
9: Essig, okay.
8: Ja.
9: Darf ich das machen?
8: Na gerne.
9: Ja.
3: Björn, zack, super.
2: Hauchdünn. Man muss eine Zeitung durch den Teig lesen können, heißt es. Dann ist der Strudelteig perfekt.
9: Brösel?
8: Brösel, genau.
3: Was für Brösel sind das jetzt?
8: Ganz normale Brösel.
3: Semmelbrösel.
8: Genau.
9: Aber leicht aber süß auch, ne? Oder?
8: Nein, nicht nee, süß. Nur geröstet in der Butter.
9: Ja.
8: So.
3: Ja.
8: Wer mag?
9: Mach du mal, Tamina.
3: Auf die Brösel verteilen?
8: Ja.
3: So, so?
8: Genau.
3: Mit Soße auch? Mit der Soße bitte?
8: Nein, muss nicht sein.
3: Eher nicht.
8: Nur die Äpfel.
3: Nur die Äpfel? Mach ich.
9: Die, guck mal, die haben schon alle Hunger. Schneller
3: ja,
9: jetzt
3: ja,
9: hier.
3: Oh Gott, oh Gott.
9: Die haben alle Hunger hier.
3: Ich würde in der Küche eingehen. Björn, aber du hast da so einen chefmäßigen Ton dann. Guck mal.
9: Ja, klar.
3: Muss man ja, gell?
9: Ja, und jetzt wird, soll ich mal rollen?
8: Noch nicht, noch nicht.
9: Noch nicht?
3: Das duftet hier überall so köstlich.
9: Ja, das ist hier oben, ne?
8: Ja, das sind schon die anderen drin. So.
3: Ah, auf dem Handtuch, dass man es so dreht?
8: Ja, ja, ja.
3: Ah, das ist ja schlau.
9: Ja.
3: Ei.
9: Ei, ei, ei.
8: Na bitte.
9: So.
8: Ein Stückchen weiter drehen.
3: Das ist ja eine tolle
8: Technik.
3: So,
8: warte mal. Sehen wir, die Seite ist auch so.
9: Ah, okay.
3: Ah.
8: Damit es noch am Tuch oben bleibt.
3: Ja, eins, zwei, drei und hopp.
8: Nicht
9: und dann kann der direkt in Butter, in den Ofen rein?
8: Genau. Genau. Und wir geben es jetzt in die Mitte hinein. Ja.
9: Okay.
8: So, und hier stellen wir jetzt ein.
9: Ja, 35
8: Minuten. Genau.
9: Aber du hast schon einen fertig, ne, oder?
8: Ich habe schon einen fertig.
9: Ja, dann können wir jetzt einen probieren. Ne?
8: Ja.
3: Ja.
9: Danke dir.
8: Gerne.
9: Mega. Ja.
3: Wunderbar.
10: wunderbar.
9: Ja.
3: Also wunderbar, wirklich.
2: Warmer Wiener Apfelstrudel. Serviert wird der vom Chef des Generationencafés persönlich.
3: Oma Geschirr.
9: Ja.
3: Und hier die ganzen Dinge.
11: Ich darf euch euren Apfelstrudel bringen.
3: Oh,
9: hallo.
3: Prachtexemplar.
11: Hallo,
3: Tamina.
9: Björn, hallo.
11: Schön, dass ihr da seid. Gerne, gerne. Uns.
9: Ja, wir haben ja gerade schon ein bisschen mitgemacht. Ne?
11: Ja.
9: Was ist das für ein Konzept, was ihr hier macht?
11: Bei uns geht es um Beschäftigung von Seniorinnen, die in Altersarmut oder um die Isolation im Alter leben, weil einfach viele Menschen mit der Pension dann nicht so gut über die Runden kommen und nach einem Zuverdienst suchen.
9: Ah, schön.
3: Kommen die Rezepte denn hier von den Seniorinnen?
11: Also jeder bringt seine eigenen Familienrezepte mit.
9: Ja.
11: Das heißt, es gibt in der Vollpension auch jeden Tag andere Mehlspeisen und Kuchen, ja, je nachdem, wer gerade Dienst hat.
9: Ja. Jetzt müssen wir mal probieren.
11: Ja, haut's rein.
3: Jetzt? Oh. Also auf jeden Fall, nur die besten Zutaten haben wir ja gesehen.
9: Viel Butter.
3: Das immer, genau. Ja. Ein bisschen Sahne dazu.
9: Also die Butter schmeckt man ganz klar. Und man schmeckt auch einfach durch dieses Hauchdünne, dass der selbstgemacht ist. Ne?
11: Ich kann es jetzt gar nicht so
3: erklären. Saftig, mega saftig. Das Zimtige mag ich auch ganz gern. Gell?
9: Also auch nicht zu süß. Ne? Das ist,
3: nee, stimmt.
9: Schöner Apfel, ganz also schöner, fein, fruchtiger Apfel.
3: Na Mensch, noch alles Gute für euer Projekt, ja, hier auch. Das toll, ist ein ganz, danke, ganz tolles Konzept.
9: Wir werden viel Werbung
3: machen. Kann man nur
9: machen,
3: unterstützen, wirklich. Also hier, ja, muss man unbedingt mal herkommen.
11: Vielen Dank für euren, ja, Besuch.
2: Jetzt geht es für Tamina und Björn raus ins Grüne, auf den Nussberg. Hoch kommt man hier nur zu Fuß, aber für diesen Wienblick und eine zünftige Brotzeit lohnt es sich.
12: Ein Winzerbrettel.
3: Ah, das ist ja mannig.
2: Frischer Aufschnitt, Käse, Meerrettich. Einfach, aber ein Genuss.
1: Ja, bin ja mal gespannt.
3: Mm. Oh, und mit, ha. Komm mal ein bisschen die Tränen.
9: Mhm. Tamina, wie hat es dir gefallen?
3: Ah, traumhaft. Also ja. Wien ist einfach eine unglaublich lebenswerte Stadt. Und wenn man als Gast, ja, hier ist, kann man das sofort spüren. Es, ja, ist kein Geheimtipp mehr, natürlich. Ne?
9: Nee, ich habe auch am Anfang gedacht, Mensch, vielleicht ist das alles schon so ein bisschen zu bekannt hier. Aber ich habe wieder Sachen entdeckt, auch die kreative Küche der Stadt natürlich. Und ich habe auch wieder festgestellt, die Klassiker, also Wiener Schnitzel, Strudel, Palatschinken, das geht einfach immer.
3: Fantastisch.
9: Ja.
3: Ja. Und dann finde ich ja doch immer wieder auch so toll, dieses Musikalische. Ja. Ne? Strauß, das war natürlich für mich auch Highlights, die Oper und, ja, einfach diese Kultur, die hier überall lebt. Und man ist, ja, man kommt ins Schwelgen wirklich.
9: Ja, also und wenn man Lust hat, kann man sich auch mal eine Tanzstunde nehmen.
3: Ja, und wir, ja, sind ein bisschen, ja, in Schwung gekommen, ja, wir zwei. Ne? Ja. Das ist auch noch mal ein Tipp, ja, das stimmt.
9: Also, ja, schön, dass Sie dabei waren.
3: Ja.
9: Wir stoßen noch mal an.
3: Auf Wien.
9: Auf Wien.
3: Und, ja, wir sagen, wie sagt man hier so schön, Papa.
9: Baba.
3: Baba. Baba. Und bis zum nächsten Mal.
9: Bis zum nächsten Mal.

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8: Hallo und herzlich willkommen zum Presseclub an diesem Sonntag. Schön, dass Sie dabei sind. Es gab zwar gerade keinen Wetterbericht in der Tagesschau, aber wenn wir den gesehen hätten, dann wüssten wir auch heute wieder in vielen Teilen Deutschlands Temperaturen über 30 Grad, kein Regen in Sicht und das soll die ganze nächste Woche so bleiben. Die Hitze kommt mal wieder von Frankreich zu uns. Dort wurde ein Notfallplan ausgelöst und zum ersten Mal in der Geschichte der Tour de France wurde heute eine Etappe gekürzt aufgrund zu hoher Temperaturen. Immerhin, bei unseren Nachbarn gibt es einen solchen Notfallplan. Bei uns vor gut 2 Wochen, als wir die heißeste Juniwoche ever hatten mit Temperaturen über 40 Grad, da haben wir gesehen, wie schlecht wir darauf vorbereitet sind. Das Robert-Koch-Institut hat berechnet, dass mehr als 5.000 Menschen in Deutschland aufgrund dieser Hitze gestorben sind. Und auch die Infrastruktur hat gelitten. Wir haben aufgesprengte Straßen gesehen und Züge, die nicht fahren konnten. Unser Thema im Presseclub heute, tödliche Hitze. Warum sind wir so schlecht gewappnet? Und dieses Thema möchte ich jetzt mit diesen Gästen diskutieren, die ich alle herzlich willkommen heiße. Miriam Scharlibbe, sie ist Chefredakteurin beim Mannheimer Morgen. Mannheim gilt als eine der heißesten Städte Deutschlands. Da kommen wir gleich noch mal drauf zurück. Claudia Reiser vom Mitteldeutschen Rundfunk. Sie ist Redakteurin in der ARD-Klimaredaktion. Tim Zent-Ivani vom Redaktionsnetzwerk Deutschland. Er ist zuständig für Gesundheits- und Finanzpolitik. Und Malte Kreuzfeld. Er ist bei Table Media zuständig für Energie- und Wirtschaftspolitik, Haushalt und Steuern. 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Und wir streamen auf den Social-Plattformen der Tagesschau, zum Beispiel bei YouTube. 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Frau Scharlibbe, ich würde gerne mit Ihnen anfangen. Sie leben in Mannheim, gilt als eine der heißesten Städte Deutschlands, stark versiegelt. Und 2022, also vor 4 Jahren, gab es 47 Hitzetage mit Temperaturen über 30 Grad. Wie ist der Stand der Dinge im Moment in Mannheim?
9: Ja, leider ist er nicht besser geworden. Wenn wir diesen Sommer mit Menschen sprechen, die schon ihr ganzes Leben in Mannheim verbringen, dann sagen die sehr deutlich, ja, es war zwar immer schon sehr warm bei uns, aber es ist noch mal stärker geworden. In Mannheim kommen einfach ein paar Dinge sehr unglücklich zusammen. Der Oberrheingraben, die Topografie, die dafür sorgt, dass absinkende Winde es noch mal besonders warm machen bei uns. Eine zwar sehr speziell aufgebaute Innenstadt in Form eines Schachbrettmusters, legendenartig sogar das Vorbild für Manhattan, aber auch dadurch gibt es keine Winde, keine Windschneisen. Das heißt, wenn man in Mannheim lebt, sich dafür entscheidet, muss man ohne Wind auskommen und hat sehr oft das Gefühl, hineinzulaufen in eine Hitzewand. Und das haben wir auch bei diesem sehr, sehr heißen Wochenende erlebt, bis dahin, dass wir auch Hitzetote in der Stadt hatten.
8: Das ist die Quadratestadt, ne? Die ist sozusagen aufgebaut. Die Straßen haben dann Nummern und Buchstaben, genau, um sich zu orientieren. In der Form sehr berühmt, aber eben für die Hitze jetzt tatsächlich auch ein besonderes Problem. Herr Zent-Ivani, das ist kein Einzelfall in Deutschland, diese Lage in Mannheim. Ich habe es ja gerade in der Anmoderation gesagt. Ende Juni über 5.000 Tote, die das RKI aufgrund der Hitze gezählt hat. Wie valide sind denn diese Zahlen?
10: Es gibt ja schon einzelne Verschwörungstheoretiker, die sagen, alles Quatsch, es gäbe keine Hitzetote. Ist natürlich richtig, weil auf den Sterbeschein steht natürlich nicht Hitze als Tod, sondern in der Regel sterben die Menschen ja mit ihren Vorerkrankungen, an ihren Vorerkrankungen, also Schlaganfall, Herz-Kreislauf-Erkrankungen. Ich habe mir die Zahlen noch mal angeschaut, ich halte das für valide. Sie schauen sich ja genau an, welche Zahl von Sterbefällen wären zu erwarten gewesen. Das haben Sie sich über mehrere Jahre, ich glaube über 10 Jahre, angeschaut und haben das dann mit einem Modell sozusagen herausgerechnet. Das Statistische Bundesamt kommt sogar noch auf noch höhere Zahlen. Aber mit dem Modell, was das RKI gemacht hat, sind wir, glaube ich, auf der sicheren Seite mit diesen Zahlen.
8: Das heißt, man guckt sich die Statistik an, welche Anzahl an Toten wäre statistisch normal gewesen
10: genau.
8: In diesem Zeitraum. Und das sind dann die Menschen, die zusätzlich während dieser Hitze gestorben sind.
10: Quasi. Da kann man dann davon ausgehen, dass diese Hitze den Einfluss dort gehabt hat, klar.
8: Und weil dann, Sie haben es auch gerade gesagt, natürlich da nicht steht, die sind an Hitze gestorben, sondern was sind denn so typischerweise die Erscheinungen, die man dann hat während einer solchen Hitzephase?
10: Naja, es ist, wie ich schon sagte, Schlaganfall, Herz-Kreislauf-Erkrankungen, die gerade eben bei älteren Menschen natürlich das Problem geben. Ältere Menschen sind häufig dehydriert, weil sie nicht genug trinken. Genau dasselbe gilt natürlich auch für Kinder. Also genau die vulnerableren Gruppen, die haben, wie zum Beispiel eben ältere Menschen, haben natürlich in der Regel noch andere Leiden. Und daran sterben sie dann im Zweifel.
8: Was ich erinnere von vor 2 Wochen war es, dass es tatsächlich auch zum ersten Mal Menschen im mittleren Alter getroffen hat, zwischen 40 und 60 Jahren, die Probleme mit der Hitze hatten. Weil wir ja sonst immer sagen, das sind die vulnerablen Gruppen. Also von daher war es schon eine besonders extreme Situation. Frau Reiser-Leipzig, jetzt kommen wir mal auf die Infrastruktur zu sprechen. War ja besonders extrem von der Hitze betroffen. Da haben wir diese Bilder gesehen von aufgeplatzten Straßen und Straßenbahnschienen und verklebte Schienen und Ähnliches. Der Betrieb stand tagelang still. Warum war das in Leipzig so besonders schlimm und was ist da auch für ganz Deutschland zu erwarten?
11: Na, in Leipzig ist tatsächlich das Besondere gewesen, die Straßenbahn, wo die Fugenmasse wirklich aus der Straßenbahn herausgequollen ist und das komplette Straßenbahnnetz für rund 2 Wochen lahmgelegt worden ist oder komplett lahmgelegt für ein paar Tage. Aber bis es wirklich wieder komplett hergestellt worden ist, waren es 2 Wochen. Und das lag daran, dass Leipzig sich auch besonders stark erhitzt, aber unsere ganze Infrastruktur einfach auf viel kältere Temperaturen ausgelegt ist. Wir haben alles gebaut in einer Realität aus der Vergangenheit, die so jetzt nicht mehr da ist. Wir haben neue Temperaturrekorde. Rekord ist ein bisschen ein schwieriges Wort in dem Zusammenhang, weil es ja nichts Positives ist. Es hat ein internationales Forscherteam tatsächlich herausgefunden, dass diese Temperaturen, die wir jetzt in dieser Hitzewelle hatten, vor 50 Jahren, so noch gar nicht möglich gewesen wären. In dieser Ausdauer, Tag und Nacht, beides Extremtemperaturen. Und daran sind wir einfach noch nicht ausgelegt darauf.
8: Weil Sie gerade das angesprochen haben, das Wort Rekord ist tatsächlich eher ja, positiv besetzt in diesem Zusammenhang, vielleicht dann nicht. Ich würde gerne mal auf eine Grafik gucken an der Stelle, wo wir uns die Entwicklung der heißen Tage der vergangenen Jahre angucken. Also extreme Hitzejahre waren früher eher die Ausnahme. Wir sehen hier die Anzahl der heißen Tage, das heißt, dass an den 2000 Wetterstationen in Deutschland im Durchschnitt über 30 Grad gemessen worden sind. Erst seit den 1990er Jahren kommen wir da in den zweistelligen Bereich, also mehr als 10 Tage pro Jahr. Zum Beispiel 1994 waren es 16,3 Tage, 2015 waren es 17,6 Tage im Durchschnitt über 30 Grad und im vergangenen Jahr liegt der Wert aktuell bei 11,1 Tagen. Im Durchschnitt über 30 Grad. Also auch das war deutlich heißer als die vergangenen Jahrzehnte. Wie das Jahr 2026 da abschneiden wird, das werden wir natürlich dann sehen, wenn das Jahr vorbei ist. Aber wie ich schon sagte, die heißeste Juniwoche mit Temperaturen über 40 Grad war ja schon ein sehr drastisches Beispiel jetzt. Herr Creutzfeldt, es ist ja jetzt nicht so, dass das ein ganz neues Phänomen wäre, sondern die Klimawissenschaft sagt uns seit Jahren, wenn nicht Jahrzehnten, dass das kommen wird, dass diese Extremtemperaturen auch eine Folge sind des Klimawandels, der hauptsächlich durch den Menschen verursacht wurde. Also was muss man denn jetzt, sag ich mal, mit Blick auf die Hitze, die sich jetzt so konkret ausrealisiert, was müsste man denn da jetzt eigentlich tun?
10: Oh, das ist eine große Frage, ja, ist auf vielen Ebenen zu beantworten.
8: Es war eine große Frage.
10: Zum einen muss man erst mal feststellen, man müsste mal davon wegkommen, dass uns dieses Thema nur beschäftigt, wenn es heiß ist. Das ist, glaube ich, eines der größten Probleme. Da nehme ich uns Journalisten gar nicht aus. Auch die Medien konzentrieren sich auf Hitze und Hochwasser immer dann, wenn es extrem heiß ist und wenn die Keller überflutet sind. Und ein paar Wochen später, wenn die Probleme nicht mehr so sichtbar sind, wo man aber an den Lösungen arbeiten müsste, dann passiert das viel zu wenig. Bei der Politik gibt es das gleiche Phänomen. Auch da gibt es das Problem, dass es eine langfristige Lösung erfordert, wo man kurzfristig die Effekte nicht sieht, aber kurzfristig viel Geld in die Hand nehmen muss, möglicherweise unpopuläre Entscheidungen treffen muss und so weiter. Das heißt, alle haben so ein starkes Gefühl, das zu verdrängen. Obwohl man es seit 20 Jahren weiß, dass das kommen wird, ist man dann immer wieder überrascht, dass es kommt und gleichzeitig irgendwie auch fühlt sich nicht zuständig. Weil das ist in der Politik bei uns ja eines der ganz großen Probleme, dass wir da so ein Kompetenzwirrwarr haben und jeder sagt, ja, müsste man dringend mal was machen, aber bitte nicht wir. Oder ja, müssten wir was machen, aber dafür müsste uns irgendjemand anders Geld geben und so weiter. Das heißt, wir haben da so eine Verantwortungsunklarheit, dass der Bund sagt, wir sind nicht zuständig. Und die Länder sagen, wir haben kein Geld. Und die Kommunen sagen, wir haben doch aber hier schon einen Hitzeschutzplan gemacht, wo drin steht, zieht doch mal die Gardinen zu oder so. Und das geht dann schon als Hitzeschutzplan in Deutschland. Das ist alles irgendwie viel zu wenig für diese Größenordnung, die dieses Problem hat.
8: Wenn wir vielleicht einmal Klimaschutz und Klimaanpassung, das sind ja zwei verschiedene Dinge. Wenn man jetzt, also Klimaschutz, tatsächlich die CO2-Emissionen maximal runterfahren würde, um eben die Erderwärmung nicht weiter zu befördern. Selbst wenn das jetzt gelänge, wie würde sich das denn auf uns in Sachen Temperaturen auswirken?
10: Man darf das inzwischen nicht mehr gegeneinander stellen. Wir brauchen beides. Wir brauchen Klimaanpassung, weil die Temperaturerhöhung, die ist jetzt ja schon da und wir haben diese hohen Temperaturen. Dagegen müssen wir was tun. Das darf aber dann keine Entschuldigung dafür sein, zu sagen, dann müssen wir jetzt gegen den Klimawandel oder die Klimakrise

0: diese weniger tun. Weil natürlich macht es einen Unterschied, ob wir 2 Grad oder 4 Grad Temperaturerhöhung haben. Zumal in Europa sich das ungefähr doppelt so stark auswirkt, weil wir der am stärksten aufheizende Kontinent sind. Das heißt, wir brauchen beides. Aber selbst wenn wir jetzt sofort mit den CO2-Emissionen weltweit auf Null gehen würden, würde es ja nicht wieder kälter. Es würde so bleiben oder sogar noch 10 Jahre lang weiter ansteigen oder so, bis wir da so ein neues Gleichgewicht erreicht haben. Das heißt, mit diesen Temperaturen, die wir jetzt hier haben, das wird in Zukunft nicht das neue Normal sein, sondern in 20 Jahren wird das, was wir jetzt haben, uns wie ein kühler Sommer vorkommen im Nachhinein. Das heißt, wir müssen jetzt relativ schnell loslegen, uns darauf einzustellen auch.
1: Herr Zentivani.
2: Ja, allerdings hatten wir natürlich in der Vergangenheit, in den letzten Jahren immer das Problem, dass es, glaube ich, eine Übergewichtung von Klimaschutz gegenüber Klimaanpassung gegeben hat. Denn jeder, der gesagt hat, wir brauchen jetzt eine Klimaanpassung, musste mit dem Vorwurf leben, dass er den Klimawandel sozusagen verharmlost und sich damit zufrieden geben will und nichts dagegen tun will. Und deshalb sind, glaube ich, Maßnahmen für die Klimaanpassung ein bisschen vernachlässigt worden, weil das war sozusagen Teufelszeug, weil man gibt sich sozusagen zufrieden mit dem Klimawandel und lässt ihn auf sich zukommen. Und das ist, glaube ich, so ideologisch eine gewisse Scheuklappe gewesen, sich rechtzeitig genug um die Klimaanpassung zu kümmern. Das ist völlig richtig, das darf man nicht gegeneinander ausspielen, sondern das braucht man beides. Aber wie gesagt, bislang hatte ich so jedenfalls den Eindruck, da geht man lieber nicht ran, weil selbst die AfD ist ja für Klimaanpassung. Ne? Ja. Das ist ein Problem.
1: Aber das ist, kann man sagen, ist Konsens hier am Tisch. Also Klimaschutz und Klimaanpassung müssen beide betrieben werden und natürlich wahrscheinlich beide mehr, als wir das aktuell tun. Ich würde gerne zum Thema Klimaanpassung jetzt kommen, weil das ist ja auch das, was uns jetzt hauptsächlich in dieser Sendung beschäftigen soll. Es ist tatsächlich eine komplexe Materie. Wenn man sich Klimaanpassung anguckt und Hitzevorbeugung, dann sind 5 Ministerien thematisch zuständig. Dementsprechend kompliziert ist es, in dem Bereich zu agieren. Vielleicht fangen wir mit den vulnerablen Gruppen an, über die wir auch schon gesprochen haben. Also eben ältere Personen, kranke Menschen und Kleinkinder. Da gibt es verschiedene Einrichtungen, auf die wir gucken wollen. Krankenhäuser, Pflegeheime, Kitas. Fangen wir doch mal mit den Krankenhäusern an. Laut der Deutschen Krankenhausgesellschaft verfügen nur 38% der Krankenhäuser über gekühlte Patientenzimmer. Doch nicht mal in diesen 38% der Kliniken sind dann alle Zimmer gekühlt. Das ist eigentlich Aufgabe der Länder. Deshalb frage ich einfach mal in die Runde, warum passiert es nicht? Warum passiert da nicht genug offensichtlich?
2: Ich bin weit davon entfernt, die Lobbyrufe, die es im Gesundheitswesen ja immer nach mehr Geld gibt, irgendwie zu unterstützen. Da muss man sehr vorsichtig sein. Aber im Fall der Krankenhäuser ist es tatsächlich so, dass die einfach ein Geldproblem haben. Es wird zu wenig investiert. Und das liegt daran, dass für die Investitionen die Länder zuständig sind. Das ist auch gesetzlich geregelt, aber die Länder kommen dem nicht nach. Also zum Beispiel im letzten Jahr hatten die Länder einen Investitionsbedarf, der ungefähr bei 6 Milliarden lag. Die Länder haben aber nur 3 Milliarden gezahlt, sodass da also eine erhebliche Lücke entstanden ist. Und die Krankenhäuser, dem bleibt jetzt nichts anderes übrig, als das Geld der Krankenversicherung, was eigentlich für die Versorgung der Patienten da ist, Zweck zu entfremden sozusagen, um irgendwie das Notwendigste in den Krankenhäusern zu investieren. Und das Notwendigste sind im Zweifel kaputte Fenster oder eine kaputte Hygieneanlage oder was auch immer oder ein kaputtes Bett auszutauschen. Aber der Klimaschutz, der fällt dann einfach hinten runter, weil das Geld fehlt.
3: Und das ist auch ein Problem, dass quasi der Hitzeschutz bis heute ja keine Pflichtaufgabe ist. Es gibt da keine gemeinsamen Standards. Die Länder können quasi zwar Empfehlungen aussprechen, die Kommunen können Hitzeaktionspläne für sich zwar erstellen, aber das ist alles keine Pflicht. Mhm. Und wie ist es mit den freiwilligen Aufgaben? Das sind natürlich die Dinge, die als erstes hinten runterfallen. Mhm. Und wenn es jetzt eben darum geht, gerade mit Klimaanlagen, das ist eine Maßnahme, die extrem teuer ist, da müsste sehr viel Geld, viele Milliarden in die Hand genommen werden. Und dann kommen wir eben genau zu diesem Problem. Es sind Gelder, die nicht da sind. Wo sollen sie herkommen? Und deswegen gibt es ja auch die Diskussionen, sollte man den Hitzeschutz künftig anders handhaben? Sollte man das zu einer Gemeinschaftsaufgabe machen, dass eben auch der Bund mit an Bord ist und nicht nur Länder und Kommunen?
1: Da kommen wir später noch dazu, welche Rolle da der Bund spielen will. Frau Schalib, Sie wollten auch gerade noch was sagen. Ich gebe Ihnen aber einfach mal eine Frage von Felix Staracek auf Social Media mit. Welche Rolle spielen denn Architektur und Ausstattung in Kliniken und Pflegeheimen beim Hitzeschutz. Können Sie dazu was sagen?
4: Ja.
1: Wir sprachen schon über die Architektur von Mannheim. Deshalb.
4: Theoretisch eine große Rolle. Und ich begrüße auch, dass jetzt eine Debatte in Fahrt kommt. Man kann da unterschiedlicher Position sein, ob Klimaanlagen jetzt das Allheilmittel sind oder nicht und welche Nachteile sie auch mit sich bringen. Allerdings ist das wieder eine Debatte, die auf einer sehr politischen, theoretischen Ebene stattfindet. In der Realität, das sehen wir ganz aktuell in Mannheim, sind wir im negativen Sinne schon einen Schritt weiter. Also wir reden gerade nicht mehr über die Ausstattung der einzelnen Krankenhäuser, sondern über den Erhalt von Standorten. Mhm. Wir haben ganz aktuell das Beispiel, dass nach der Fusion von zwei Krankenhausstandorten entschieden worden ist, dass ein Standort in der Stadt aufgegeben worden ist. Und die Verantwortlichen es für eine machbare Idee gehalten haben, an genau diesem besagten Hitzewochenende, Ende Juni, den großen Umzug Teil 1 von dem Standort, der leergezogen wird, in die andere Klinik zu machen, inklusive Intensivpatienten.
1: Nein. An dem Wochenende?
4: Genau, an dem Wochenende hat das stattgefunden. Wir haben als Zeitung natürlich mehrfach nachgefragt. Uns ist mehrfach versichert worden, die Umzugshelfer und das medizinische Personal wird mit Wassereis etc. verseucht. In den Krankenwagen sind Kühlungen, das funktioniert alles. Am Ende ist es tatsächlich so gewesen, dass an dem Samstagabend auf der Intensivstation die Klimaanlage ausgefallen ist und man sich dann mitten im Umzug entschieden hat, nur die stationären Patienten umzuziehen. Mhm. In der Kommunikation war das aber auch etwas schwierig. Wir waren natürlich mit Reportern vor Ort und haben das auch begleitet. Es ist dann in diesem Fall am Ende auch alles gut gegangen. Mhm. Aber da sehen wir natürlich, dass der nächste Schritt, wie ist dann diese Klinik ausgestattet, eine ganz wichtige Frage ist. Mhm. Aber wir gerade in der Region, wo wir unterwegs sind, vor allem uns darüber Sorgen machen, wie es grundsätzlich um die medizinische Versorgung steht.
0: Aber tatsächlich, um nochmal auf die Frage Hörers zurückzukommen, natürlich kann man architektonisch sehr viel machen, weil die beste Hitze ist sozusagen die gar nicht erst reinkommt ins Gebäude. Und da gibt es eben im Wesentlichen drei Möglichkeiten. Also Dämmung, die im Winter die Wärme drin hält, hält im Sommer auch die Wärme draußen. Verschattung, die außen liegt am Fenster, Vorhänge drinnen bringen sehr wenig, Rollos außen bringen eine Menge, damit die Wärme gar nicht erst reinkommt. Oder auch so Fassadenvorsprünge, die dafür sorgen, dass die steile Sonne im Sommer gar nicht reinscheint in die Gebäude und die flache im Winter, die man gern haben will, sehr wohl. Da gibt es also mit architektonischen Sachen sehr viel. Und bei Neubauten wird das ja auch gemacht. Da gibt es ja sogar auch Hitzeschutzvorgaben. Für den Bestand gibt es aber nach meines Wissens keine verbindlichen Vorgaben. Und gerade im Neubau ist es ja auch so, dass man da eher mal darüber redet, allzu viele Bauvorschriften gelten dann als bürokratisch und Gängelung und teuer und so. Da ist dann alles, was sozusagen Effizienz und Hitzeschutz bedeutet, auch eher sozusagen wird angegriffen im Moment als ausgeweitet, weil es halt auch Geld kostet oder weil es eben als bürokratische Vorgaben gilt. Mhm. Dabei könnte man tatsächlich damit schon eine ganze Menge erreichen. Alles kriegt man damit nicht hin. Also kühlen wird man in bestimmten Bereichen auch müssen, aber man muss erstmal weniger kühlen, wenn überhaupt erstmal weniger Hitze in die Gebäude reinkommt.
4: Mhm. Wir haben doch ein weiteres Problem. Es geht doch gar nicht nur um die Krankenhäuser, wenn wir uns jetzt auf die konzentrieren. Wir haben ja in unserem Gesundheitssystem eine Tendenz dazu, dass viel dieser Arbeit gar nicht mehr unbedingt in Krankenhäusern gemacht werden. Wir haben beispielsweise auch im Nachgang dieses Hitzewochenendes Hinweise über unser Hinweisportal bekommen, dass wir zwei Hitzetodesfälle hatten und die sind nicht in einem Krankenhaus gewesen, sondern in einer Einrichtung, in einer Wohneinrichtung für psychisch kranke Personen. Und einer der Todesfälle war ein 52-jähriger Mann. Mhm. Und auch dort wurde uns gesagt, es wird alles gemacht, es funktioniert alles und trotzdem wurden dann danach die Trinkpläne noch mal angepasst. Man hat nicht mehr nur den Impuls zum Trinken gegeben, sondern richtige Pläne erstellt, Ventilatoren aufgestellt etc. Aber so eine Einrichtung würde beispielsweise bei der Fokussierung auf Krankenhäuser nicht unbedingt an erster Stelle sein.
1: Also es ist wichtig, auch darüber hinaus auf andere Einrichtungen zu gucken. Ich habe auch die Pflegeheime gerade genannt an der Stelle. Da gibt es gar keine offiziellen Zahlen darüber, wie viele klimatisiert sind. Die Zuständigkeit liegt auch bei den Ländern. Wie sieht da die Realität aus?
2: Auch ein ähnliches Problem wie bei den Krankenhäusern. Es gibt einfach zu wenig Investitionsmittel. Auch hier müssten die Länder eigentlich, die sind für die Infrastruktur, die für die Pflegeinfrastruktur zuständig, aber sie zahlen zu wenig. Mhm. Im Moment ist es ja so, dass das auf die Pflegebedürftigen, die in Heimen leben, abgewälzt wird. Also nur um die Dimension klarzumachen, wenn die Länder ihren Verpflichtungen nachkommen würden, die Investitionsmittel zur Verfügung zu stellen für die Pflegeheime, könnten die Eigenanteile der Pflegeversicherten um 500 Euro im Monat sinken. Daran sieht man einfach mal, wie groß die Lücke eigentlich ist. Und da passiert genau dasselbe wie in den Krankenhäusern. Es wird das Notwendigste gemacht, aber Klimaanlagen sind dann teuer und fallen hinten runter, weil andere Sachen vermeintlich dringlicher sind.
1: Das heißt, man kann davon ausgehen, dass wenn man ein Pflegeheim mit Eigenanteil bezahlt, dass da ungefähr 500 Euro drin sind, die Instandhaltung oder Investitionen genau. in das Gebäude ja, sind, die gar nicht zur Pflege der eigentlichen Person
2: eigentlich gehören. Nicht. Und eigentlich haben die bei den Pflegebedürftigen gar nicht zu suchen, diese 500 Euro. Und die müssten eigentlich eben von den Ländern erbracht werden. Und wenn sie ihren Anteil erbringen würden, wäre möglicherweise auch Geld dafür, tatsächlich dann dort Klimaanlagen anzuschaffen. Aber es gibt eben, wir kommen ja wahrscheinlich noch drauf, was in Frankreich geregelt worden ist. Da gibt es auch bei uns, selbst wenn man die Investitionsmittel hätte, es gibt bei uns keine Vorschriften darüber, was tatsächlich dann eben an Klimaanpassung, an gekühlten Räumen für die Pflegebedürftigen da sein muss. Das ist in Frankreich anders.
1: Vielleicht ganz kurz noch zu den Kitas und dann gucke ich gerne auf Gebäude insgesamt. Herr Kreuzfeld, Sie haben das ja aufgemacht, das Thema, wie kann man überhaupt Gebäude so dämmen, dass die Hitze nicht so auftritt. Am vergangenen Freitag wurde im Bundestag, letzter Sitzungstag vor der Sommerpause, das Gebäudemodernisierungsgesetz beschlossen, das formerly known as Heizungsgesetz ist jetzt angepasst und verändert worden, schreibt keine pauschale Sanierungspflicht für Nicht-Wohngebäude wie Kitas vor. Allerdings müssten bestimmte energetische Schwellenwerte bis 2030 erreicht werden im öffentlichen Bestand, also in 4 Jahren. Was heißt das denn jetzt? Also wer muss denn bei Kitas jetzt was machen? Wer kann mir helfen? Frau Reiser, Sie haben auch gerade die Stirn gerunzelt.
3: Ja. Ja, also grundsätzlich vielleicht mal noch mal zur Einordnung. Natürlich sind Kleinkinder eben auch zählen zu den vulnerablen Gruppen. Deswegen muss da bei denen auch ganz dringend gehandelt werden. Es ist ein bisschen anders gelagert als bei Älteren und Kranken. Kleinkinder haben per se einfach noch nicht diese Ausgleichsmechanismen, können noch nicht so stark schwitzen und deswegen sind die auch besonders stark betroffen. Insofern müsste auch definitiv bei Kitas mehr gewacht werden. Ich würde auch noch mal kurz den Sprung zurück machen, weil wir über Ausstattung und so weiter gesprochen haben. Und Klimaanlagen ist viel schon, ist nicht unbedingt das Nonplusultra. Wir werden in vielen Bereichen darauf zurückgreifen müssen, weil wir einfach die Bestandsbauten haben. Aber es wäre auch schon gut, wenn wir, theoretisch gibt es bei Neubauten jetzt tatsächlich Änderungen. Man baut theoretisch anders, dass eben Patientenzimmer, um auch noch mal bei den Krankenhäusern, nicht mehr nach Süden ausgerichtet sind. Ganz lange Zeit waren eben der schöne Ausblick, die Sonne. Jetzt ist theoretisch nach Norden ausgerichtet, aber selbst das wird noch gar nicht unbedingt umgesetzt bei Neubauten, weil einfach ja die Planungsphase schon so weit zurückliegt und wir noch in der Vergangenheit auch da liegen. Insofern langfristig müssen wir zu Umbauten zukommen. Und die Ausstattung ist eigentlich eher so eine Übergangsvariante.
1: Also hier hat Jörg Hinz per Mail gefragt, brauchen wir eine Klimaanlagenoffensive für Krankenhäuser und Pflegeheime? Teilweise ja, sagen Sie. Also da, wo quasi im Bestand nicht anders geholfen werden kann. Aber wenn neu gebaut wird, dann sollte man eigentlich verhindern, dass es überhaupt so heiß wird.
3: Im Idealfall ja. Und auch mit effizienteren Maßnahmen, eben Wärmepumpen, die beide Richtungen können, die auch einen kühlenden Effekt haben. Weil Klimaanlagen, ich bin kein Feind von Klimaanlagen. Wir brauchen die in bestimmten Bereichen definitiv. Aber sie haben ihre Probleme. Der Stromverbrauch, das lässt sich einigermaßen abfedern, wenn man gleichzeitig tatsächlich Solar hat auf den Dächern. Aber zum Beispiel, wir können gar nicht in Städten auch private Wohnräume durch und durch durchklimatisieren, weil die Luft, die wird nur die warme Luft nach draußen befördert und die Stadttemperatur geht dann nach oben. Und das ist dann ja wieder zum Nachteil von Leuten aus sozioökonomisch niedrigeren Schichten, benachteiligten Schichten, die nicht die Möglichkeit haben, sich eine Klimaanlage reinzubauen, wo der Vermieter das auch nicht tut und so weiter. Und da wird das Problem einfach nur weitergereicht.
1: Kreuzfeld, ich möchte gerne auf das zurückkommen, was Sie eben gesagt haben. Also wenn Wohnungen im Winter gut gedämmt sind, um die Hitze zu halten, dann wehrt das auch, also die Wärme im Winter zu halten, dann wehrt das auch die Hitze im Sommer ab. Ich habe aber den Eindruck, manchmal können das auch konkurrierende Ziele sein. Also ich bin jetzt keine Dämmungsexpertin für Wohnungen, aber was müsste man denn tun, damit genau dieser Effekt eintritt, dass die Wohnungen im Winter warm bleiben und im Sommer nicht zu heiß werden?
0: Ein bisschen das, was ich schon erwähnt hatte, dass man also dafür sorgt, dass durch die Fenster möglichst wenig Sonnenenergie reinkommt im Sommer, weil dadurch kommt die Wärme rein. Und wenn die Wände dann vernünftig gedämmt sind, bleibt sozusagen, dann können draußen 38 Grad sein, in der Wohnung bleiben trotzdem 26. Wenn die Dächer und die Wände gut gedämmt sind, kommt halt die Wärme auch nicht so gut rein im Sommer. Aber nochmal zu Ihrer Frage von dem Gebäudemodernisierungsgesetz zurück. Das ist ja eben tatsächlich interessant, dass da nicht nur die Diskussion geht, ja vor allem darum, dass jetzt die Gas- und Ölheizungen wieder erlaubt werden, was ja auch eine Sache ist, wo man nochmal sagen kann, in Zeiten der sich beschleunigenden Klimakrise da ein ein funktionierendes Gesetz mit Klimaschutzstandards zurückzuschrauben, ist die eine Sache. Aber der andere Teil war eben in dem Gesetz, dass damit diese EU-Gebäuderichtlinie auch umgesetzt wird. Und die hatte ursprünglich mal vorgesehen, dass es auch für Bestandsbauten verpflichtende Sanierungen gibt. Das wollte die EU-Kommission so. Das ist dann von den Mitgliedstaaten schon abgeschwächt worden, auch unter deutscher Regelung, dass da jetzt noch Zielwerte drinstehen, aber keine Sanierungspflichten mehr für individuelle Hauseigentümer. Und Deutschland hat jetzt auch gesagt, wir gehen auch keinen Schritt darüber hinaus, sondern wir machen das 1:1 so, sodass es da drin steht, bis zu dem und dem Zeitpunkt wollen wir so und so viel weniger haben. Aber wie wir da hinkommen, das überlassen wir den Leuten selber und setzen ein bisschen auf Förderung und so, aber bloß den Hausbesitzern keine Vorgaben machen. Und das hat dann eben auch den Effekt, wo es keine Vorgaben gibt, gibt es vor allem dann auch bei vermieteten Wohnungen, wo ja sozusagen der Mieter die Kosten hat und der Vermieter die Kosten hat und der Mieter den Nutzen, keinen Anreiz, das zu machen, bis es dann mal so hoch wird, dass irgendwie die Wohnungen unvermietbar werden, weil es zu heiß wird im Sommer.
1: Hätte ich jetzt nämlich noch die Frage dazu. Gibt es denn irgendeinen Anspruch der Mieter, dass der Vermieter solche Temperaturregulierungsmaßnahmen, die Sie jetzt gerade angesprochen haben, nachträglich einbaut?
0: Nachträglich nicht. Bei Neubauten gibt es Wärmeschutzvorgaben, bei Bestandsbauten nicht. Und ich habe es extra noch mal nachgeguckt, jetzt auch bei dieser Hitzewelle. Also ob das eigentlich ein Mietmangel ist, wenn eine Wohnung zu heiß ist. Und das ist sehr umstritten. Gerichtsentscheidungen sind widersprüchlich. Aber es heißt erstmal generell nicht. Anders als wenn die Heizung im Winter ausfällt, das ist immer ein Mietmangel, wenn es im Sommer zu warm ist, bis die Wohnung unbewohnbar ist und nicht mehr vereinbarungsgemäß zu nutzen. Und das wird dann immer individuell definiert. Interessanterweise war es da so, dass die Gerichte entschieden haben, in teuren Neubauten geht es eher als Mangel, weil man da damit rechnen kann, dass das irgendwie vernünftig geregelt ist. Während in Altbauten, da scheint sozusagen Hitze als unabwendbares Übel angesehen zu werden. Auch nochmal so eine interessante soziale Staffelung da, die da drin ist. Aber da wäre sozusagen auch, würde wahrscheinlich einiges bringen, wenn man sagen würde, Vermieter müssen ihre Wohnungen so ausstatten, dass sie auch im Sommer bewohnbar sind, ohne dass man das Risiko eines Herzstillstands darin erleidet.
1: Also die Herausforderung ist, glaube ich, klar geworden, auch mit Blick auf die verschiedenen Gebäude, die wir jetzt diskutiert haben. Gerade in Innenstädten ist das natürlich ein besonders großes Problem. Sie sind die Kommunen an der Stelle dann auch dafür zuständig, Hitzeschutz zu gewährleisten, sind aber selbst stark verschuldet. Und wenn wir uns den Haushalt für 2027 angucken, der vergangene Woche den Bundestag passiert hat. Dann wurde auch noch mal aus dem Klima- und Transformationsfonds Geld herausgenommen. Das brauchte der Finanzminister Lars Klingbeil von der SPD an anderen Stellen. Also konkret wurde um 2,7 Milliarden das Geld für die Kommunen gekürzt an der Stelle. Deshalb fragen im Moment sehr viele Leute, ja, wie sollen die klammen Kommunen denn für Hitzeschutz sorgen, wenn sie nicht genügend Geld bekommen? Und unter anderem wurde das auch Bundesumweltminister Carsten Schneider von der SPD gefragt, wer soll denn jetzt hier in Deutschland für Hitzeschutz sorgen? Hören wir uns mal seine Antwort an.
5: Die Länder und Gemeinden sind zuständig laut Grundgesetz und haben dafür auch die Finanzverantwortung. Der Bund hat in dieser Legislatur 100 Milliarden Euro den Ländern zur Verfügung gestellt für die nächsten 10 Jahre. Die können sie investieren in Klimaanpassung. Einige Länder wie Berlin machen das zum Beispiel in sehr viele Bäume. Dafür sind sie ausgelacht worden von einigen aus der Opposition und auch anderen. Es zeigt sich, dass es wichtig ist, dass die Stadträume lebenswerte Räume sind, in denen sich Menschen nicht wie in einem Glutofen fühlen, sondern in dem sie sich wohlfühlen und dass für ihre Gesundheit auch geschützt ist.
1: Also Herr Schneider sagt im Wesentlichen, es gibt 100 Milliarden Euro aus dem Sondervermögen Infrastruktur und Klimaneutralität. Wir erinnern uns, das ist die große Möglichkeit zum Schuldenmachen, die von der Bundesregierung unmittelbar nach der Bundestagswahl 2025 durch eine Grundgesetzänderung ermöglicht wurde. Aus diesem Paket gibt es 100 Milliarden Euro für die Länder und die Kommunen. Und Carsten Schneider sagt, das muss reichen. Macht er es sich da zu einfach? Frau Reiser sagt, ja, er macht es sich zu einfach.
3: Definitiv. Also wenn man eben auf die Klammkassen der Kommunen schaut, dann sind 100 Milliarden ohnehin nicht viel. Und wenn man dann noch mal bedenkt, Herr Schneider hat es ja selbst gesagt, die Kommunen können in Klimaanpassung und Hitzeschutz investieren. Aber der Name des Sondervermögens sagt es ja schon, Infrastruktur und Klimaneutralität. Das heißt, da konkurrieren verschiedene Belange miteinander. Und wenn jetzt eine Kommune eine marode Schule hat mit einem maroden Dach, ja, in was wird es denn investieren? Eher in das marode Dach als in eine Wärmedämmung. Insofern sind die 100 Milliarden einfach nicht ausreichend.
1: Und könnte man das marode Dach und die Wärmedämmung nicht auch irgendwie kombinieren? Also ich sag mal, es leuchtet mir ja ein, dass allein schon die Infrastruktur in vielen öffentlichen Einrichtungen kaputt ist. Aber man könnte doch auch sagen, wenn wir das jetzt sanieren müssen, machen wir es so, dass es auch hitzebeständig ist, oder?
3: Klar, aber kostet mehr. Mhm. Und dann sind einfach die 100 Milliarden, wie gesagt, nicht ausreichend. Ganz kurz zu diesem KTF, noch zur Einordnung der Klimatransformationsfonds. Der ist quasi hauptsächlich für die Dekarbonisierung zuständig. Wenn es um Anpassung geht, dann sind wir wirklich in diesem Sondervermögen. Genau da sind eben dann 100 Milliarden aus diesen insgesamt 500 Milliarden für Länder und Kommunen gedacht. Aber das reicht eben nicht.
0: Wenn man eben sagen muss, das ist über 12 Jahre. Ne? Das sind dann 8,3 Milliarden pro Jahr für 16 Bundesländer. Und weiß nicht, wie viele Kommunen haben wir in Deutschland? Dann sind die Summen, klingt gleich schon wieder ganz anders. Bei Herrn Schneider klang das so, wir haben denen jetzt doch da 100 Milliarden gegeben. Nee, haben wir noch nicht. Bisher haben wir denen 8,3 Milliarden gegeben.
2: Zumal man an dieser Stelle wissen muss, dass die Kommunen jährlich im Moment ein Defizit von 30 Milliarden Euro haben, was die Dimension von den 100 Milliarden über 12 Jahre ein bisschen einordnet. Also die haben das Geld tatsächlich nicht. Aber das ist genau dieses Blame Game, was eben die ganze Zeit hier betrieben wird. Ne, der Bund sagt, die Kommunen müssen zuständig sein. Die Kommunen sagen, wir können es nicht finanzieren. Und sie wollen es gerne zu einer Pflichtaufgabe machen. Aber das machen sie natürlich auch nicht deshalb, weil sie unbedingt die Pflicht haben wollen, sondern weil sie sich davon erhoffen, dass der Bund es dann am Ende zahlt. Mhm. Aber der Bund hat ja auch kein Geld.
1: Könnten Sie zufällig für Mannheim das konkret machen? Wissen Sie da also erstens natürlich die kommunalen Finanzen und zweitens, wie viel würde Mannheim denn aus dem Sondervermögen bekommen und was könnten Sie damit machen?
4: Das ist genau die Frage, die gerade noch errechnet wird, wie viel man bekäme. Die vorläufige Antwort ist, wir könnten damit sehr wenig machen, weil das ja auch immer so klingt, als hätte man die Wahlmöglichkeit. Jetzt muss man wissen, dass Mannheim eine von mehreren Kommunen in einem sehr dichten Gebiet ist, die hochverschuldet sind. Wir sind da nicht der Spitzenreiter, nebenan in Ludwigshafen, die haben fast doppelt so viel, aber auch Mannheim hat mehr als 550 Millionen Schulden. Und schon jetzt versucht die Stadt überall händeringend Geld einzusammeln und das, was nicht Pflicht ist, nicht notwendig ist, runter zu reduzieren. Und letztendlich muss man ja tatsächlich sagen, klar gibt es auch in der Vergangenheit Fehler, die in der kommunalen Finanzverwaltung gemacht worden sind, aber die Situation ist, wie sie ist. Und wir haben hier mit der Hitze eine gemeinschaftliche Aufgabe zu bewältigen, so sehe ich das, die auch nicht mehr viel Zeit ermöglicht, tätig zu werden. Und was ich tatsächlich nicht verstehe bei diesen Äußerungen von Seiten der Bundespolitik ist, dass doch im Koalitionsvertrag auch mal festgeschrieben worden ist, wir wollen den starken Industriestandort Deutschland erhalten. Und Mannheim ist beispielsweise ein sehr starker Industriestandort und geht damit auch Aufgaben ein für andere Kommunen drumherum. Also Teile der dicht versiegelten Fläche in Mannheim, Hafen und so weiter, da werden Aufgaben für andere Städte und Gemeinden mit übernommen. So. Mhm. Es gab ja jetzt auch kürzlich eine Studie von der Allianz und dem World Economic Forum, die besagt hat, einer dieser starken Hitzetage mit den Auswirkungen Krankheitstagen, aber auch verminderte Leistungsfähigkeit, hat im Schnitt dieselben Auswirkungen wie ein halber Streiktag, was wirtschaftliche Folgen hat. Mhm. Also selbst wenn man immer noch Schwierigkeiten hat mit der Klimadebatte, selbst wenn man irgendwie meint, die Kommunen müssen es selber klären, allein aus wirtschaftlichem Interesse, muss man handeln.
1: Das war nochmal eine sehr interessante Perspektive, welche Rolle welche Stadt in Deutschland auch spielt, möglicherweise fürs Gemeinwohl. Es wurde ja schon die Rolle des Bundes hier öfter angesprochen und Sie haben gerade gesagt, ja, die Kommunen wollen natürlich, eigentlich wollen sie, dass draußen Pflicht wird, weil sie dann wollen, dass der Bund sich beteiligt, aber dann sind sie natürlich auch selbst ganz anders verpflichtet, als das jetzt der aktuelle Stand der Dinge ist. Bislang darf tatsächlich der Bund sich nicht offiziell an den Kosten der Klimaanpassung beteiligen, nur in Form von Sonderprojekten. Wenn er das grundsätzlich immer machen wollte, bräuchte es eine Grundgesetzänderung des Artikel 91a und eine Zweidrittelmehrheit, die das im Bundestag dann ebenso beschließen müsste. Das wird im Moment diskutiert, dass man sagt, der Bund hat da eine andere Rolle, als er bisher hat. Kann das klappen? Wird das im Moment passieren?
2: Ich glaube eher nicht.
1: Nein.
2: Es steht als Prüfauftrag im Koalitionsvertrag drin, dass man das zu einer Gemeinschaftsaufgabe macht. Also das hat einmal geklappt beim Thema Küstenschutz zum Beispiel. Da ist es geworden. Da ist jetzt also der Bund mit im Spiel und darf das nach dem Grundgesetz auch. Es steht als Prüfauftrag, wie gesagt, im Koalitionsvertrag drin. Aber wir kennen so Prüfaufträge in Koalitionsverträgen, das wird in der Regel nichts. Und ich glaube auch nicht, dass der Bund wirklich ein großes Interesse daran hat, es tatsächlich dort so zu ändern. Denn wie gesagt, wir kennen die Haushaltslage von Finanzminister Klingbeil, der wirklich inzwischen anfängt, wirklich jeden Euro zusammenzukratzen, um irgendwie einen verfassungsmäßigen Haushalt zusammenzubekommen, obwohl wir ja dieses Sondervermögen beschlossen haben, obwohl wir die Ausnahme für die Verteidigungsausgaben hat, knirscht es dort. Und jetzt wird ja schon die Tabaksteuer erhoben und es wird eine Plastikabgabe eingeführt, nur um irgendwie diesen Haushalt aufstellen zu können. Also insofern glaube ich, wir werden in 5 Jahren hier sitzen und werden immer noch diese Debatte darüber führen.
4: Naja, zumindest hat Herr Schneider angekündigt, dass er jetzt mal mehr machen möchte als nur prüfen. Das schon. Die große Frage ist tatsächlich, ob diese Zweidrittelmehrheit zustande kommt.

0: Man kämpft immer gegen künftige Baugebiete, gegen Parkplätze, gegen Einzelhändler, die irgendwie Angst um den Parkplatz direkt vor der Tür haben. Mhm. Und in Berlin, wo eben jetzt beschlossen worden ist, durch den Volksentscheid diese vielen Bäume zu pflanzen von dem Geld, gibt es ja sofort eine polemische Gegenkampagne. Jetzt werden hier unsere Steuergelder für Bäume ausgegeben. Das ist dann ja eher eine Lachnummer, als dass man sieht, das ist sozusagen eine der Sachen, die wirklich hilft. Mhm. Weil Bäume geben nicht nur Schatten, verdunsten und so weiter. Ne? Das sind die Dinge, die dann wirklich das Mikroklima beeinflussen.
1: Das hatte Herr Schneider ja auch gerade im O-Ton gesagt. Ich möchte ganz kurz nochmal den Gedanken von Herrn Szent-Ivany aufgreifen. Sie gesagt haben, Sie haben gefragt, wie sehr will der Bund das denn eigentlich? Und tatsächlich wurde auch der Sprecher der Bundesregierung schon darauf angesprochen, ob Friedrich Merz denn das Thema Hitze jetzt zur Chefsache machen wollte. Denn in anderen europäischen Ländern ist das schon sehr ernst genommen worden. Und hier ist die Antwort von Herrn Cornelius auf diese Frage.
2: Chefsache ist ja noch keine Lösung für ein Problem. Nicht? Also die Klimastrategie der Bundesregierung wirkt, sie funktioniert, die Mittel sind da, sie werden eingesetzt, die Kommunen und die Länder greifen ineinander. Es ist ein extremes Wetter, wir wissen das, und eine Chefsache wird das Wetter nicht ändern. Deswegen, glaube ich, müssen wir die Anstrengungen verstärken, das Ineinandergreifen der Maßnahmen. Es gibt gute Hitzeschutzpläne, es gibt gute Maßnahmen, die auch in den Kommunen umgesetzt werden.
1: Also das war eine klare Absage an das Thema Chefsache. Ich habe ja zu Beginn auch schon Frankreich genannt, wo tatsächlich aufgrund der Hitzewelle 2003 mit sehr, sehr vielen Toten Notfallpläne und Maßnahmen entwickelt worden sind. Wir haben es jetzt schon mehrfach gestreift. Was macht Frankreich besser als Deutschland an der Stelle?
3: Erstmal noch dazu, ist ja schon lustig, wie Herr Cornelius seinen Chef einschätzt, ja. Dass er, also wenn sich der Kanzler in irgendwas einmischt mit seiner Richtlinienkompetenz, dann sollte das eigentlich funktionieren. Also das mal zu Herrn Cornelius. Dort ist es tatsächlich zur Chefsache gemacht worden und Macron hat sich da relativ stark eingesetzt. Es haben dort Sachen funktioniert, die im Moment halte ich die in Deutschland noch für undenkbar, aber die Franzosen haben tatsächlich sogar einen Feiertag geopfert. Nach dieser Welle von Hitzetoten im Jahr 2003, was das ganze Land dort damals erschreckt hat, hat man gesagt, da muss irgendwas passieren. Und die haben es anders als in Deutschland verbindliche Hitzeschutzpläne gemacht mit tatsächlich konkreten Maßnahmen, die an das Wetter gekoppelt sind, an Warnstufen gekoppelt sind und haben konkret vorgeschrieben, was getan werden muss. Sie haben Geld über diesen die zumindest zeitweise abgeschafften Feiertag generiert und das Geld ist tatsächlich dann in Pflegeheime geflossen und in andere Einrichtungen. Und auf die Art und Weise haben sie es wirklich geschafft, auch die Zahl runterzudrücken. Mhm. Also sie stehen jetzt wesentlich besser da als Deutschland und als sie vorher waren. Und da ist ganz konkret festgelegt, also ich fand das wirklich sehr verblüffend, mit welch einfachen Mitteln man im Zweifel wirklich vorgehen kann. Es ist verpflichtend zum Beispiel vorgeschrieben in den Rathäusern, dass Alleinstehende über 65 dort registriert sein müssen. Mhm. Also sie müssen sich nicht selber registrieren, sondern es macht die Kommune. Und die werden dann ab ganz bestimmten Stufen regelmäßig kontaktiert. Mhm. Das ist ja jetzt keine wirklich hyperkomplexe Angelegenheit, sondern sehr pragmatisch und auch sehr hilfreich. Mhm.
1: Es ist nun so, in Frankreich gibt es halt eine Zuständigkeit beim Nationalstaat dafür. Die sind eben nicht föderal organisiert, wie in Deutschland, muss man auch noch sagen. Ich möchte kurz vor Ende der Sendung noch diese Frage aus Social Media mitgeben. Ist Hitzeschutz staatliche Aufgabe oder Eigenverantwortung? Vielleicht noch ganz kurze Reaktion hier.
4: Ja. Definitiv beides. Es muss mehr ins Bewusstsein dringen. Lange Zeit wurde Hitze einfach auch nicht ernst genommen und bagatellisiert. Das heißt, jeder Mensch persönlich muss die Gefahren im Klaren sein. Aber der Staat muss so viel Schutz wie möglich liefern. Mehr als das bei uns bislang passiert. Völligen Schutz kann es nicht geben. Da sind wir auch wieder beim Thema Klimaschutz versus Klimaanpassung. Eine komplette Anpassung funktioniert nicht. Deswegen darf der Klimaschutz nicht hinten überfallen, weil es gibt Grenzen der Anpassung. Aber es muss beides Hand in Hand gehen.
1: Es muss beides Hand in Hand gehen. Klimaanpassung und Klimaschutz. Das ist jetzt erstmal hier das Fazit dieser Runde. Danke für die Einlassung bis hierhin. Im Ersten geht es jetzt weiter mit dem Europa-Magazin. Mehrere Reportagen zum Thema. Wie sieht es mit der sexuellen Freiheit in Europa aus? Ein ganz anderes Thema. Trotzdem gebe ich Ihnen gerne noch den Hinweis mit, aufgrund der hohen Temperaturen, bitte halten Sie sich ruhig, vor allem in der Mittagshitze, trinken Sie ausreichend und achten Sie aufeinander. Wenn Sie Presseclub nachgefragt zum Thema hören wollen, bleiben Sie bei Phoenix dran oder WDR 5 NDR Info. Die Telefonnummer 0800 5678, dreimal die 5. Danke für Ihr Interesse bis hierhin. Machen Sie es gut.

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0: Ciao da Palermo.
1: Oder Bella Italia. Ganz im Süden des Landes liegt Palermo. Alter Prunk, Paläste und fast 3000 Jahre Geschichte. Alles dicht beieinander. Palermo. Von der Mafia-Hochburg zum angesagten Reiseziel. Das ist Buri. Hat im Siegerland die Koffer gepackt. Zu grau, zu kalt. Ausgewandert ins sonnige Sizilien. Und jetzt unser Guide. Palermo. Im Nordwesten von Sizilien. Inselhauptstadt. Und Mondello, das Strandbad der Einheimischen. Los geht's an diesem Brunnen mit nackten Figuren. Vor 400 Jahren skandalös.
2: Steht sich da oben. Das ist Fontana Pretoria.
1: Also, wie heißt er jetzt?
2: Hinter mir sieht man jetzt den Brunnen Pretoria, der im 17. Jahrhundert für den Vizekönig Spaniens gebaut wurde. Der ist allerdings verstorben, bevor er fertig war.
1: Und die Nachkommen? Kein Interesse mehr.
2: Allerdings fand der Sohn ihn nicht so schön und hat ihn dann an die Stadt Palermo verkauft. Die hat ihn dann in 600 Einzelteilen hier hinbringen lassen, den Platz dafür extra ebnen lassen. Und jetzt steht er hier.
1: Im Volksmund am Platz der Schande. Gleich um die Ecke, Quattro Canti, die prächtigste Straßenkreuzung der Stadt.

0: Wohin man guckt, pompöser Barock, frühes 17. Jahrhundert, aus der Blütezeit des Palastbaus auf Sizilien. Burim ist Musiker, Songwriter. Kein Wunder, dass es ihm hier gefällt.
1: Also Straßenmusiker könnte ich mir hier auch gut vorstellen, weil es sind halt sehr viele, alle sind total begabt und ich hätte, glaube ich, auch Spaß dran, meine italienische Musik hier immer vorzusingen den Leuten.
0: In Palermo leben fast 700.000 Einwohner. Eine Metropole, lebendig, jung, mal modern und manchmal verfallen. Eine Stadt der Gegensätze. Dolce Vita und die Mafia. Schutzgeld, Erpressung, Gewalt. Die Cosa Nostra ist eine der größten Verbrecherorganisationen überhaupt. Besuch in Palermos ältestem Restaurant, die Antica Focacceria. Der Wirt nahm es 2005 als erster mit der Mafia auf, sagte Nein zum Pizzo, dem Schutzgeld. Oder Addio Pizzo. Heute eine große Kampagne. Die alte Oper. Im Hollywood-Epos Der Pate, Drehort und Symbol für die Macht der Mafia. Hier beginnt der Stadtrundgang Palermo und die Mafia, durchgeführt vom Verein Addio Pizzo, der auch die Anti-Schutzgeld-Kampagne organisiert. Das Logo auch hier, im Café von Vincenzo.
2: Buongiorno, Vincenzo.
0: Er macht alles selbst. Torten, Pralines, Tiramisu. Nur keine Geschäfte mit der Mafia. Es geht um die Würde, sagt Vincenzo. Wer den Kaffee hier trinkt, unterstütze den Widerstand. Er erzählt uns, dass sie immer Nein gesagt haben zum Schutzgeld. Seit der Eröffnung sind sie im Verein Addio Pizzo. Rund 1000 Geschäfte findet man im Addio Pizzo Stadtplan. Vom Bäcker bis Bioladen. Auch er sagt Nein und meint, das sollten alle Bürger Palermos tun. Die Antimafia-Tour am Platz der Erinnerung. In Granit gemeißelt, Paolo Borsellino, ermordet, wie auch Giovanni Falcone. Zwei mutige Richter aus Palermo, die viele Mafiosi hinter Gitter gebracht haben. Polizeieinsatz vor der Vucceria. Typisch für die Gegend, meint Burim. Tagsüber Marktplatz, am Abend Kneipenviertel und Drogenumschlagplatz. Verschwunden ist die Mafia noch lange nicht.
3: Wir sind jetzt gerade in der Vucceria in Palermo. Für Touristen ein beliebter Stadtteil, gerade wegen des alten Looks, wegen der kaputten Häuser. Für mich ist es nicht so der Ausgehpunkt.
0: Nur 5 Minuten und Burim ist in seinem Lieblingsausgehviertel. Open-Air-Party rund um die Piazza St. Anna.
3: Top.
0: Palermo ist Universitätsstadt und viele Studenten treffen sich hier. Burims ultimativer Tipp fürs Tanzen unter freiem Himmel. Ausnahmezustand, fast jede Nacht. Zum Citystrand sind es nur ein paar hundert Meter. Der richtige Platz zum Chillen am Tag danach. Das Mittelmeer ist sogar im November noch 20 Grad warm. Die Promenade. Hier ist Burim, wenn er Ruhe sucht oder um selbst zu singen.

0: einfach diese Möglichkeit zu haben, zu sagen am Tag, ich gehe jetzt eben mal runter ans Meer und setze mich hin und genieße die Ruhe und schaue den Wellen zu, das ist schon, das ist etwas Unbezahlbares, das kann man sich nirgends kaufen.
1: Etwas außerhalb der Stadt liegt Mondello, der Lieblingsstrand der Einheimischen. Ein elegantes Seebad aus der Belle Epoque. Burims Wohnviertel, das Borgo Vecchio.
2: Oh mein Gott, fresh food and figs. In Palermo you find everything you want.
1: Mira ist eine Freundin und zeigt ihm die Nachbarschaft.
2: We can go in if you want.
1: Schuhmacher Antonio, ein Urgestein im Viertel, hat seine Werkstatt hier.
2: Next time I bring my shoes. I have summer shoes to repair here, sandals.
3: Graziose, persone graziose, molto graziose.
4: Grazie. Prego, arrivederci.
2: Grazie, Antonio.
0: Ja, das ist mein neues Viertel. Ich bin hier hingezogen, jetzt mit meiner besten Freundin. Weil fürs Erste erstmal eine Wohnung suchen und erstmal einen Job suchen, war jetzt natürlich dauert ein bisschen. Und sie hat mir halt angeboten, dass ich erstmal bei ihr wohnen kann. Und da sie hier heimisch ist, kann sie mir auch alles erstmal zeigen. So lerne ich Palermo auch natürlich von der anderen Seite kennen. Nicht nur als Tourist, sondern auch als Einheimischer.
1: Zur Grundversorgung der Bewohner gehört Streetfood. Buden gibt's an jeder Ecke, günstig und lecker.
0: Ja, hier gibt's dann frische Pommes.
1: Auch Salate, Gemüse, alles vegetarisch.
0: Also frittierte Aubergine, was das Kleine hier ist, weiß ich nicht.
1: Die beiden haben albanische Wurzeln. Burims Familie stammt aus dem Kosovo, Mira kommt aus Albanien.
2: And now let's go to Mimo and check what's Mimo cooking today.
0: Okay.
1: Mimos Restaurant an der Ecke.
2: Hey, Mimo, buongiorno.
0: Buongiorno.
2: Che fai di buono oggi?
1: Sieht auf jeden Fall vertrauenserweckend aus.
0: Also wenn man mal nicht unerwartet ins Restaurant gehen will und man möchte sehen, was man bekommt, dann klopft man einfach bei Mimo an und man bekommt das ganze Menü vorgelegt. Ich habe hier in Italien definitiv das gefunden, was ich gesucht habe und das ist glücklich sein. Das bin ich, seitdem ich hier bin.
1: Es geht aufwärts mit Palermo. Bis in die 1990er Jahre hatte die Mafia die Stadt im Griff. Ein mutiger Bürgermeister und die Justiz haben die Korruption zurückgedrängt. Nach langem Siechtum glänzt seit Jahren auch die Oper wieder wie neu.
0: Hinter mir sieht man das Teatro Massimo, eines der größten und ältesten Opernhäuser in Europa. Da wollte ich schon immer mal rein. Und das mache ich jetzt. Ich habe Gänsehaut.
1: Die Besichtigung für Palermo-Fans ein Muss.
0: Wow.
1: Sie wird als Backstage-Tour angeboten. 1300 Plätze im Innenraum und in den Logen. Der Saal ist 54 Meter hoch.
0: Also das Gefühl hier in der Oper ist unbeschreiblich. Also ich beim Reinkommen, mein ganzer Körper hatte Gänsehaut. Und gerade für Musiker wie mich, jetzt hier in dieses Riesending reinzukommen, mit dieser wunderschönen Bühne. Ich wäre lieber auf der Bühne als in der ersten Reihe natürlich.

0: ich glaube, dass Konzerte spielen hier enormen Spaß macht.
1: Also, los geht's, Burim. Gleich neben der Bühne steht ja ein Klavier. Man kann ja nie wissen.
2: Das jetzt auf der Bühne wäre toll.
1: Ja. Manchmal bleiben Träume erstmal Träume. Also weiter zum nächsten Top-Tipp.
0: Eins der Highlights hier in Palermo ist das Kaufhaus Rinascente. Hier oben auf der Dachterrasse hat man einen der schönsten Blicke auf die Stadt. Vor allen Dingen abends zur Abenddämmerung. Man kommt hier und genießt ein Aperitivo und schaut dann einfach schön auf die Stadt und auf die Berge.
1: Der Ausblick einfach perfekt. Palermo. Liebenswert, etwas chaotisch und überschaubar. Ein ideales Reiseziel im Frühjahr und Herbst, dann ist es angenehm warm.
0: Ich würde hier gern erfolgreich werden mit meiner Musik, das wäre natürlich am besten. Gerade auch, weil ich in der letzten Zeit ein paar italienische Songs auch geschrieben habe. Würde es mich freuen, wenn die Italiener natürlich dann meine Musik feiern würden.
1: Also. Ciao, Burim. Wir drücken die Daumen und kommen gerne mal wieder nach Palermo zurück.
3: Wenn das Wetter so richtig heiß ist, dann ist das auch für unsere Tiere anstrengend. Es kann sogar richtig gefährlich werden. Was Sie für Ihr Tier tun können, auch im Notfall, das sehen Sie heute hier bei Tiere suchen ein Zuhause. Willkommen und schön, dass Sie eingeschaltet haben. So verpassen Sie nämlich auch nicht Mozzarella, Bart, Dieter und all die anderen Tiere, die bei uns heute ein Zuhause suchen. Und der erste ist Matteo. Und mit dem fangen wir jetzt direkt an. Ich begrüße Babette Terwehr. Schön, dass du da bist. Notfutter Animal Rescue. Babette, wir duzen uns. Wir haben schon mehrfach zusammen gedreht. Auch im Ausland waren wir zusammen unterwegs. Ihr seid ja wirklich weltweit mit euren Tierschutzprojekten tätig. Aus welchem Projekt stammt Matteo?
4: Er kommt aus Ungarn.
3: Mhm. Waren wir auch schon mal zusammen.
4: Genau.
3: Genau. Was hat er da erlebt?
4: Also er lief herrenlos auf der Straße rum in Ungarn und wurde dann von unseren Partnern gesichert. Ja, und hat auch wirklich ein bisschen gebraucht, um in Deutschland anzukommen.
3: Wie ist die Situation in Ungarn für so einen Matteo?
4: Ja, also die Tierheime sind alle sehr, sehr voll. Wir haben nicht mehr so eine extreme Straßennotsituation. Das ist relativ gut unter Kontrolle. Aber dennoch werden sehr viele Tiere angeschafft und ausgesetzt. Und dann hat man natürlich wieder auch das Risiko, dass die Hunde sich wieder vermehren. Und deswegen sind wir äußerst bemüht, in den Projekten, in denen wir in Ungarn arbeiten, tatsächlich auch Tiere nach Deutschland zu bringen, um da Plätze zu schaffen, damit die Tiere dann auch wieder aufgenommen werden können.
3: Mhm. Warum habt ihr Matteo ausgesucht?
4: Also eigentlich suchen wir gar nicht so sehr aus. Ne? Wir fragen immer, welche Hunde haben es nötig, welche Hunde haben schlechte Chancen, bei euch vermittelt zu werden. Wir achten ein bisschen natürlich darauf, dass die Hunde vermittlungsfähig sind, ne? Also dass sie relativ gut sozialisiert sind, weil es keinen Sinn macht, dass wir hier in Deutschland unsere wenigen Plätze belegen und dann nicht weiterhelfen können. Und dann kriegen wir die Vorschläge von unseren Partnern und dann setzen wir die Hunde erstmal auf Legestellen.
3: Und Matteo war auf jeden Fall dabei. Wie ist er?
4: Ja, ich finde, er macht das super. Er ist sehr, sehr menschenbezogen. Also seine tolle Pflegemama liebt er über alles. Ist auch noch ein bisschen verspielt. Hier ist jetzt natürlich gerade ein bisschen aufregend, aber ich finde dafür, dass er noch jung ist, schlecht, dass ich hier schon wacker.
3: Total.
4: Macht er richtig gut. Ich glaube, es sollte nicht zu trubelig sein in seinem neuen Zuhause, weil er noch ganz, ganz viel lernen muss. Er war ja auch lange im Tierheim. Mhm. Ne, für sein junges Alter. Der muss natürlich die Welt noch kennenlernen, so wie wir sie hier erleben.
3: Mhm, anderthalb Jahre, ja. Meintest du ja auch. Ja, genau. Also eher so ein Landei. Also jetzt nicht so der Straßentänzer irgendwo in Köln. Nee, das
4: ganz
3: nicht.
4: Genau.
3: Wir kommen, wie spricht man sie aus?
4: Kitschi.
3: Kitschi.
4: Kitschi,
3: okay, genau. Kitschi. Deutlich älter, ne?
4: Genau.
3: 12,5 Jahre. Mhm. Wisst ihr irgendwas, was aus ihrem Vorleben bekannt ist?
4: Ja, sie stammt aus einer Vermehrung. Also es ist eine Vermehrerhündin, die wir aufgenommen haben. Sie ist auch schon länger bei uns, hat auch eine ganz, ganz tolle junge Pflegemama. Kitschi liebt sie über alles, möchte überall dabei sein. Hat sich gut eingelebt, hat auch diesen Horror der Vermehrerstation quasi jetzt gut verarbeitet.
3: Wie sah ihr Leben da so aus? Weil Vermehrerinnen, weißt du, wir sprechen so drüber, ja. Die Stammzuschauer, Tiere suchen ein Zuhause, sie können es vielleicht auch schon einordnen. Aber manche sagen vielleicht so,
5: Habe ich schon mal gehört, aber so ein Leben von Kitschi, wie sieht das aus?
4: Sie stammt jetzt hier aus Ungarn, da ist das ganz entsetzlich. Da werden die Tiere teilweise in Kellerverschlägen gehalten, wirklich nur für die Zucht missbraucht. Ne, leben da teilweise im Dunkeln, sind völlig verwahrlost, völlig runter. Und dann werden die irgendwann einfach rausgeschmissen. Ne? Also es ist wirklich, wirklich entsetzlich. Und die Nachfrage nach reinrassigen Hunden ist ja leider auch in Deutschland vermehrt oder immer noch verstärkt da. Aber man da macht sich kein Bild davon, wie es dort aussieht. Auch aus diesen sogenannten Puppy Mills, das sind ja Welpenfarmen. Das ist einfach ganz, ganz furchtbar. Tiere sind da wirklich nur eine Ware.
5: Und da geht es auch nur ums Geschäft.
4: Genau.
5: Ne?
4: Und die Hunde sind natürlich ein Tick günstiger, wenn die dann nach Deutschland kommen, als jetzt, wenn man hier beim Züchter einen Hund kauft. Ich finde, man kann ja sowieso keinen Hund kaufen. Man adoptiert Tiere, sie gehören zur Familie. Aber eben, die Leute nehmen dann sehr gerne Hunde auch aus Ungarn oder aus Polen, wenn die reinrassig sind. Aber das Elend, was dahinter steckt, ist wirklich grausam.
5: Aber Kitschi hat ja dann jetzt nicht viel kennengelernt. Ne? Wie ist sie denn jetzt?
4: Also sie hat sich an einen Menschen ganz extrem gebunden, an unsere Hanna, die auch bei uns Azubine ist. Und sie geht auch mit zur Arbeit. Mhm. Und für Kitschi ist die Welt in Ordnung, wenn Hanna dabei ist. Dann traut sie sich auch alles. Sie hat keine Angst vor so großen Gänsen, sie hat keine Angst vor Hühnern, vor anderen Hunden. Das Einzige, was ihr noch so ein bisschen Angst macht, ist, wenn ihr Mensch nicht bei ihr ist. Weil das hat sie gelernt, es gibt jetzt einen Menschen, der gut zu mir ist, an den bindet sie sich auch.
5: Mhm. Aber zum Glück hat sie es gelernt, also ja, ist sie dafür offen. Ja. Ne? Das ist ja auch immer.
4: Ein Bild für die Götter, wenn Hanna einen Hühnerstall ausmistet und Kitschi liegt vor dem Hühnerstall und geht stoisch mit zum nächsten Hühnerstall und wartet, bis ihre Hanna dann fertig ist.
5: Also sie ist so eine Hündin, sie braucht halt so den Menschen ein bisschen als Überbrückungskabel.
4: Ja, genau, dann läuft das auch wirklich gut mit ihr.
5: Ja, und so traurig ihre Geschichte auch ist, aber ich freue mich ganz besonders, dass wir Kitschi heute vorgestellt haben, weil wir reden oft wirklich über die Welpen, über die Vermehrerwelpen, ne? Das ist auch so ein Wurf. Und die Elterntiere werden so oft vergessen, deswegen habe ich mich jetzt gefreut, in Anführungszeichen, dass wir halt mal auch darüber gesprochen haben.
4: Ja.
5: Wir stellen gleich noch zwei weitere Hunde aus deinem Verein vor. Das ist einmal Kurt, ein kleiner, da weiß ich, da werden ganz viele schon wieder sagen, so, oh Gott, ist der süß. Ja. Und den Rüden Bart, den ich gerade schon mal kurz erwähnt hatte, der kommt aus der Ukraine, reden wir auch noch drüber.
4: Genau.
5: Anderes Thema. Erste-Hilfe-Kurse für Menschen, klar, kennen wir. Aber Hand aufs Herz, könnten Sie Ihrem Tier im Notfall helfen? Deswegen gibt es ja wirklich Erste-Hilfe-Kurse für Vierbeiner und wir haben mal einen besucht.
6: Der Hund ist in eine Scherbe getreten oder hat eine allergische Reaktion. Die Katze springt auf die heiße Herdplatte. Für viele Tierhalter ist das sicher der blanke Horror. Das eigene Tier ist verletzt und man steht vor der Frage, was mache ich jetzt? Dr. Claudia Hammerschmidt ist Tierärztin und gibt regelmäßig Erste-Hilfe-Kurse. Heute in einer Hundetagesstätte.
7: Wieso ist denn ein Erste-Hilfe-Kurs wichtig für Tierhalter?
8: Damit sie lernen, in einer entsprechenden Notsituation, wenn sie gestresst sind, dann auch lernen, richtig zu reagieren.
6: Aber nicht nur, wenn es um Leben und Tod geht, kann man das Wissen aus dem Erste-Hilfe-Kurs gebrauchen, sondern auch für die Erstversorgung und um Situationen besser einschätzen zu können.
7: Mir liegt die Erste-Hilfe deshalb am Herzen, weil ich immer wieder feststelle, dass zum einen gar nicht richtig eingeschätzt wird, was ist denn ein Notfall überhaupt? Mit welchem Notfall muss ich sofort in die Praxis oder in die Klinik am Wochenende? Und was hat vielleicht auch noch ein bisschen Zeit?
6: Die Kursteilnehmer sind Kunden dieser Hundetagesstätte. Teilweise haben sie auch selber schon Notfälle erlebt. Marvin hat einen 5 Monate alten Hund. Er erinnert sich an eine Situation, die wirklich kritisch war.
9: Als der Hund tatsächlich ein Leckerli verschluckt hat, das war zu groß, ist im Hals halt stecken geblieben und ich echt kämpfen musste, das Leckerli halt aus dem Rachen wieder rauszubekommen, weil er kurz vorm Ersticken war mit Schaum vorm Mund und Augen schon verdreht. Da war der erste Gedanke, jetzt brauchst du auf jeden Fall einen Kurs. Und dann bin ich jetzt hier.
6: Marvins Hund hat Glück gehabt. Dr. Hammerschmidt bereitet ihn und die anderen Kursteilnehmer auf verschiedene Notsituationen vor. Die beiden Dackel und Hündin Fanny sind dabei regelmäßig Demonstrationshunde. Zuerst geht es darum, wie man ein verletztes Tier sichert, wie man Puls, Atmung, Temperatur und Schleimhäute kontrolliert. Aber wo kann man denn eigentlich beim Hund am besten den Puls fühlen?
7: So, jetzt nehmen wir die Hände, streichen am Körper entlang und hier in der Umschlagfalte zwischen Bauch und Innenschenkel, da sind die beiden Gefäße, an denen wir den Puls fühlen können. Und das können wir gerne mal testen. So, genau. Und dann an der Innenseite. Also das finde ich auch eine ganz wichtige Sache, dass man beim eigenen Hund mal in der Ruhephase einfach mal zählt, wie ist denn so der Puls meines Hundes, um nachher beurteilen zu können, ist der jetzt höher als sonst oder ist der möglicherweise sogar niedriger?
6: Auch die Atemfrequenz kann man beim gesunden eigenen Tier mal dokumentieren. Anhand der Schleimhäute kann man den Zustand des Blutkreislaufs beurteilen und die Temperatur misst man klassisch mit einem Thermometer. Nach der Prüfung der Vitalwerte lernen die Teilnehmer, wie man einen Hund im schlimmsten Fall reanimiert.
7: Es ist mir ganz, ganz wichtig, das zu sagen, man kann nichts falsch machen. Das Allerschlimmste, was man machen kann, ist nichts zu tun. Ich beatme den Hund, indem ich als allererstes den Mund öffne, die Zunge hinausziehe, schaue, ob irgendwo ein Fremdkörper drin ist, den natürlich entfernen, Schleim, Erbrochenes, und dann beginne ich damit, in die Nase zu atmen. So, das machen wir nicht an Tilda, das machen wir an Fanny. Nehmen wir also die Hand und pusten, würden so in die Nase reinpusten. Die Herzdruckmassage bei dem größeren Hund wäre jetzt von in Seitenlage, weil der Hund ist ja gerade nicht ansprechbar. Der ideale Punkt für die Herzdruckmassage ist da, wo der Ellbogen den Brustkorb berührt. Das heißt, ich nehme den Arm des Hundes, der oben liegt, die Vordergliedmaße, und schaue dann, wo die Ellbogenspitze ist. Da ist die Herzspitze und die kann man tatsächlich auch da pulsieren fühlen. Ich nehme dann eine Hand, lege die auf den Brustkorb, nehme die andere Hand, lege sie drauf und presse. Wenn ich dabei eine Rippe kaputt mache, wäre das nicht gut, aber es ist auch nicht dramatisch. Hauptsache, das Herz schlägt wieder.
6: Nicht nur für Hundehalter sind solche Kurse interessant, auch Katzenbesitzer können profitieren. Ich besuche Dr. Hammerschmidt in ihrer Praxis. Dieser Kater ist für eine Routinebehandlung da. Weil er so entspannt ist, können wir an ihm etwas zeigen.
10: Wir würden ja ganz gerne zeigen, wie man eine Katze reanimiert, weil die Griffe sind ja doch ein bisschen anders als bei einem Hund, oder?
11: Bei Hunden unter 10 Kilo, da macht man das ähnlich. Der Brustkorb ist ja kleiner. Ja. Und damit haben wir die Chance, das Herz viel besser greifen zu können. Ja. Wir können also mit einer Hand, mit dem Daumen auf der einen Seite und der Hand, den anderen Fingern auf der anderen Seite, wirklich den Brustkorb von unten in die Hand nehmen und dann drücken. Mhm. Das machen wir jetzt bei der Wachenkatze natürlich nicht. Ja. Wir wollen sie ja nicht ärgern.
10: Erste Hilfe zu leisten bei einer gestressten, verletzten Katze stelle ich mir deutlich schwieriger vor als nochmal bei einem Hund, weil die sind ja doch ein bisschen eigenwilliger und wendiger auch. Gibt es da irgendwelche Tricks?
11: Ja, also es ist absolut richtig. Die Katzen, gerade wenn die gestresst sind, verletzt sind, Schmerzen haben, dann sind sie doch in ihrem Abwehrverhalten noch mal viel, viel intensiver und viel aggressiver. Das heißt, die können beißen, die können kratzen und sind ja auch sehr wendig. Was man wunderbar machen kann, ist, dass man den ganz einfachen Halskragen anzieht. Dann hat man zumindest schon mal die Zähne aus dem Spiel. Ansonsten, was auch gut hilft, ist ein Handtuch. Großes Handtuch um die Katze wickeln und dann das Pfötchen sich rausnehmen, was man braucht.
6: Apropos Pfötchen. Im Erste-Hilfe-Kurs lernen die Teilnehmer auch die Wundversorgung. Dr. Hammerschmidt zeigt einen Trick, wie der Pfotenverband gelingt.
7: Ganz wichtig beim Pfotenverband ist, die einzelnen Zehen zu polstern. Ich nehme diese Watte. So, und jetzt gibt es einen ganz, ganz schönen Trick. Einmal knicken. Und da mache ich jetzt zwei Schnitte rein. Dann lege ich dieses Wundpad zum Beispiel hier unten jetzt auf die Verletzung. Wer möchte das mal üben? Ich nehme mir die Watterolle, lege die auf die Pfote drauf und jetzt kann ich wie ein Flip-Flop das so schön zwischen die Zehen ziehen. Eine Zehe nicht vergessen, nämlich hier die Wolfskralle, die muss auch unterpolstert werden. Wichtig, immer das nächstgelegene Gelenk mit abdecken, also in dem Fall hier oben das Handgelenk mit abdecken und jetzt kann der Klebeverband da drum gemacht werden. Prima, genau. Guck mal, sieht doch toll aus.
6: Neben den Erste-Hilfemaßnahmen lernen die Teilnehmenden auch viel über Gefahrenquellen im Haushalt, wie man Vergiftungen erkennen kann, was für Haustiere alles giftig ist und was man so in der Notfallapotheke dabei haben sollte. Auf jeden Notfall kann man sich natürlich nicht vorbereiten, aber man kann auch als Laie viel lernen und einige Dinge, wie zum Beispiel das Anlegen eines Pfotenverbands, mit seinem Tier üben, damit die Handgriffe sitzen und das Haustier auch ein bisschen Routine mitbringt.
5: Und jetzt begrüße ich Sie auch bei uns in der Sendung. Hallo Frau Hammerschmidt, schön, dass Sie da sind.
12: Vielen Dank für die Einladung.
5: Frau Hammerschmidt, woran erkenne ich denn so einen Notfall bei meinem Tier? Also wann weiß ich so, oh, jetzt wird es höchste Zeit, ab zum Tierarzt? Oder vielleicht auch, wo man sagt, nee, muss gar nicht Tierarzt, das kann ich zu Hause behandeln.
12: Also dazu zählen zum Beispiel, wenn der Hund jetzt apathisch irgendwo liegt, bewusstlos ist, große Verletzungen, starke Blutungen, Atemnot, das sind alles so Punkte, wo man sagt, also da sollte ich dann ganz schnell einen Tierarzt aufsuchen. Mhm. Wenn das Erbrechen unstillbar ist oder der Durchfall wirklich unstillbar ist, ich merke, dass das Tier ganz fürchterlich unruhig ist und Schmerzen hat, dass es sich gar nicht mehr hinlegen kann, das wäre auch ein Grund, um auf jeden Fall den Tierarzt aufzusuchen.
5: Hm. Wir haben eine Hitzewelle schon hinter uns, die nächsten werden auf jeden Fall kommen an so heißen Tagen. So ein Hitzschlag kann ja auch ein Tier bekommen. Woran erkenne ich das bei Hund und Katze oder auch bei anderen Tieren?
12: Ja, absolut. Also die Tiere sind da ganz gefährdet, gefährdeter sogar als wir, weil wir uns ja zumindest mal immer vor Augen führen können, wir müssen ganz viel trinken, wir müssen die Elektrolyte ausgleichen. Das tun die Tiere im Zweifelsfall nicht. Die dämmern so langsam ein und werden immer träger. Die haben auch noch den ganz großen Nachteil, dass sie ja auf diesem heißen Asphalt laufen müssen, wird leider immer wieder unterschätzt. Der Boden ist kochend heiß und das ist für die Tiere ganz gefährlich. Ich erkenne das im Grunde dadurch, dass ich merke, das Tier, das dämmert so ein bisschen ein oder liegt apathisch da, bewegt sich gar nicht mehr oder es hechelt ganz, ganz stark, speichelt sehr viel. Irgendwann kommt dann Erbrechen dazu oder auch ein Durchfall, was ein deutliches Zeichen für eine Elektrolytverschiebung wäre. Dann sollte ich ganz dringend einen Tierarzt aufsuchen.
5: Mhm, mh. Okay, aber wenn ich das erkenne, also wenn es noch gar nicht ist, so die Erste-Hilfe-Maßnahme ja. Beim Hitzschlag, was mache ich? Wie mache ich es richtig?
12: Als allererstes kühle ich das Tier und das ist wirklich die wichtigste Maßnahme, aus der Sonne nehmen und das Tier kühlen. Von den Pfoten angefangen, Richtung Körper, mit einer kühlen Flüssigkeit am besten. Da ist immer ganz schwierig zu sagen, ob jetzt eiskalt oder nur lauwarm, das hängt wirklich von dem Gesundheitszustand des Tieres ab. Grundsätzlich kann man sagen, kalte Flüssigkeit, die hilft da. Und ganz wichtig ist, wie gesagt, an den Pfoten anfangen und dann sich Richtung Körper arbeiten. Mhm. Man kann das Tier auch tagsüber einfach immer mal schön kühlen. Na, keine nassen Handtücher aufs Tier legen, das sollte man nun nicht tun, weil sich die Hitze drunter staut. Aber was immer hilft, ist das Tier einfach so ein bisschen nass machen, ein bisschen besprühen mit Wasser und das kühlt dann auch ganz gut.
5: Aber nicht einfach der Pool steht draußen, das Tier einfach mal rein?
12: Nein, nein, nein.
5: Sie haben gerade schon gesagt, immer mal wieder was zu trinken anreichen, aber so einen Hitzschlag haben Sie irgendwie noch so ein paar Tipps, damit es erst gar nicht so weit kommt?
12: Also ganz wichtig, als alleroberste Regel ist, die Hunde sollen tagsüber nicht raus. Wenn es dann unbedingt sein, klar, die müssen sich ja auch mal lösen, dann geht man ganz schnell irgendwo im Schatten, mal gibt denen die Möglichkeit, sich zu lösen. Spaziergänge aber wirklich nur ganz früh morgens und ganz spät abends. Dann ist der Asphalt, morgens ist der noch schön kühl und abends hat sich auch einigermaßen wieder abgekühlt. Am besten im Wald laufen, da wo halt gar nicht so die Hitze hinkommt.
5: Ja, und die können sich ja auch die Pfoten verbrennen.
12: Absolut.
5: Ne? Irgendwie kaltes Obst, also meine Hunde zum Beispiel lieben Wassermelone. Spricht da irgendwas dagegen?
12: Das spricht grundsätzlich nichts dagegen. Das kommt natürlich ein bisschen aufs Obst an. Vorsichtig anfangen, ein kleines Stückchen Apfel mal oder ein kleines Stückchen Wassermelone spricht auch nichts dagegen.
5: Was ja auch viele mögen, ist, glaube ich, so kalte Leberwurst dann auch, ne?
12: Ja.
5: Hat aber auch viele Kalorien.
12: Hat aber auch viele Kalorien.
5: Gehen wir mal zu den Insektenstichen. Mhm. Jeder Mensch weiß irgendwie, boah, das tut weh natürlich, aber gerade bei Hunden natürlich, wenn irgendwie was rumschüttet, die schnappen danach. Was mache ich da, wenn der Hund irgendwie, weiß ich nicht, gestochen wurde?
12: Es hängt ganz davon ab, wo der Hund gestochen wurde. Hat der Hund danach geschnappt und hat diese Wespe, Biene oder was auch immer, ein stechendes Insekt im Mund gehabt, dann würde ich immer empfehlen, zur Sicherheit sich wirklich sofort auf den Weg zum Tierarzt oder in die nächstgelegene Tierklinik zu machen. Weil dann darauf zu warten, bis das Gesicht angeschwollen ist und dann loszufahren, das könnte problematisch werden und für das Tier sehr gefährlich. Was man zu Hause schon mal machen kann, ist kühlen, kaltes Wasser geben, am Eiswürfel lutschen lassen, das Eis aber bitte festhalten, damit das nicht einfach abgeschluckt wird, weil es zum einen ja einfach zu groß sein könnte, dieser Eiswürfel, oder auch, wenn eiskalt im Magen angekommen, dann zu Magenproblemen führen kann.
5: Es gibt ja auch so Schleckmatten, die man auch präparieren kann
12: und dann
5: das vorsichtshalber auch schon mal im Kühlfach liegen
12: Absolut
5: haben kann.
12: Ja,
5: Frau Hammerschmidt, vielen, vielen Dank für die Tipps, die Sie uns in der Kürze der Zeit gegeben haben.
12: Sehr,
5: es geht
12: sehr gerne.
5: Jetzt weiter mit Hunden aus dem Tierheim Bielefeld. Dankeschön. Hallo Jill Jansen mit Gofio, heute der älteste Gast bei uns, 13,5 Jahre. So ein Öppi, noch gut drauf?
12: Ja, der ist noch super fit.
5: Okay.
12: Der geht noch super gern spazieren und tobt auch ein bisschen mit einem. Ansonsten liegt er super gerne auf der Couch und möchte einfach ein bisschen gekuschelt werden.
13: Wenn wir das mal in Menschenjahre hochrechnen würden, auch das würde ich dann, glaube ich, in dem Alter auch bevorzugen.
5: Okay, woher kommt er? Warum ist er überhaupt bei Ihnen in dem Alter?
12: Tatsächlich haben wir ihn vor mehreren Jahren vermittelt und er ist jetzt wieder zurückgekommen. Mhm. Wir vermuten, weil er halt schon taub ist, blind ist und natürlich dementsprechend zeitweise ein bisschen mehr Arbeit macht. Ja, und der ist jetzt seit 2 Monaten bei uns und es hat sich leider kaum jemand für ihn gemeldet, was ich super schade finde, weil er ist eigentlich ein super netter Kerl. Super unkompliziert meistens, braucht halt seine gewohnte Umgebung. Ne? Dadurch, dass er dement ist und nichts mehr sieht, braucht er einfach seine gewohnten 4 Wände, braucht nicht mehr ganz so viel Abwechslung.
5: Deswegen, und wer sich jetzt so mit, warum flitzt der denn da gerade so rum? Ich meine, hallo, wie viele Hunde sind hier? Viele, die sich auch schon mal alles so ein bisschen angeschaut haben. Da riecht's mal, da riecht's mal. Und klar, wenn der blind ist, der hat gerade so ein Nasenkino. Ja. Ne? Deswegen. Aber ich meine, Frau Janssen, das ist ja schon eine Aufgabe. Ne? Ich kenne das auch, das Zusammenleben mit alten Hunden, auch mit Dementen. Was kommt so auf die neuen Halterinnen zu? Was sagen Sie? Was ist das Wichtigste? Was muss ich mitbringen?
12: Das Wichtigste auf jeden Fall, dass man viel Zeit hat, ne? Dass er nicht mehr ganz so viel alleine bleiben muss. Er kann wahrscheinlich nach einer Eingewöhnungsphase 2-3 Stunden alleine bleiben. Ein Garten wäre toll, ist aber kein Muss für ihn. Ansonsten muss man auf jeden Fall immer aufpassen, dass man nicht über ihn drüber fällt. Ne? Wenn man spazieren geht, dann läuft er einem schon mal vor die Füße. Genau, natürlich auch die finanzielle Sicherheit. Ne? Er hat zwar aktuell keine Probleme, kann aber natürlich noch kommen, ne? Mit seinem Alter.
5: Ach, das Blinde, das Taube und die Demenz reicht auch schon, würde ich fast sagen. Aber was ich mich frage, was ich bei mir immer bei meinen Hunden so gemerkt habe, ist, dass gerade bei solchen Hunden ein Zweithund immer super hilfreich war. Wie kommt er mit anderen Hunden klar?
12: Mit Rüden nicht so gut, aber über eine nette Hündin würde er sich ganz bestimmt freuen.
5: Okay.
12: Ja, Katzen sollten nicht im neuen Zuhause leben. Kleine Kinder vielleicht auch nicht mehr unbedingt. Ne? Es sollte jetzt nicht mehr zu trubelig sein. Aber für eine alleinstehende Person oder auch für ein Pärchen, gerne auch ältere Leute, ist er eigentlich super. Mhm.
5: Und deswegen nicht abschrecken lassen jetzt davon, dass der hier so rumwuselt. Das ist wirklich unbekanntes Terrain. Wie gesagt, das riecht nach all den anderen Hunden. Aus Erfahrung kann ich Ihnen sagen, wenn der sich einmal an Sie gewöhnt hat, wenn der sich auf Sie eingestellt hat, dann ist diese Verbindung zur Leine doppelt und dreifach so sicher oder wichtig. Und was will ich denn sagen? Nein, es ist einfach total wichtig, diese Leine. Und die verlassen sich auch darauf, die Tiere. Und dann merkt man das auch nicht mehr. So, wir blicken auf Tiere aus dem Tierheim Krefeld. Die zarte Katze Vajana kam schwerkrank ins Tierheim. Ihr Leben stand wirklich auf der Kippe. Doch sie hat es geschafft und bekommt jetzt die Chance auf ihr zweites Leben. Vielleicht ja bei Ihnen.
14: Endlich wieder auf den Beinen. Vajana hatte Riesenglück, dass sie noch lebt.
15: Wir haben sie Vajana genannt aufgrund dem Film von Disney. Da ist sie eine Prinzessin und eine echte Kämpferin.
14: Und kämpfen musste sie, und zwar um ihr Leben.
15: Sie wurde in einer Transportkiste ausgesetzt. Der Finder hat sie hier hingebracht. Sie war apathisch, lag nur in ihrem Katzenklo.
14: Ihr Zustand war so dramatisch, dass sich die Ärzte zu einer Not-OP entschlossen.
15: Es war nicht klar, dass sie überleben würde. Das war so eine 50-50-prozentige Chance. Hätten wir sie nicht operiert an dem Tag, wäre sie wahrscheinlich tot.
14: Vajana hatte eine schlimme Gebärmutterentzündung und erholte sich nach der OP erstaunlich schnell.
15: Wir waren überrascht, dass sie so gut verpackt hat und sehr glücklich, dass sie so stark wieder zurückgekommen ist.
14: Aber so richtig stark. Erst jetzt konnten die Tierpfleger ihre besondere Persönlichkeit kennenlernen.
15: Sie ist verkuschelt, sie ist sehr neugierig, sie ist sehr verfressen. Damit kriegt man sie sehr schnell um den Finger gewickelt.
14: Vajana ist geschätzt 8 Jahre alt und nicht mehr scharf auf große Abenteuer.
15: Am besten zu einer entweder Familie mit ruhigen Kindern oder ältere Menschen wären toll, da sie halt viel Zeit für sie haben, die sie auch braucht. und auch ein Kuschelpartner ist für ältere Menschen.
14: Vajana sucht geduldige Menschen, denn anfangs ist sie ein bisschen scheu.
15: Sie ist jetzt so lange hier, weil sie ein recht hohes Alter hat und jetzt auch nicht die Katze ist, die jetzt direkt auf einen zukommt und sagt, hey, hier bin ich. Das ist sie einfach nicht. Sie braucht halt ein bisschen Zeit. Aber wenn sie vertraut, dann ist sie wie ausgewechselt.
14: Dann bitte Zuwendung und Streicheln. Und ein bisschen verwöhnt werden möchte sie auch.
15: Was ich mir noch für sie wünsche, ist, dass sie wie eine kleine Prinzessin behandelt wird, die sie halt auch ist, und eine kleine Kämpferin wie Bayana aus den Disney-Filmen.
13: Und da gibt es ja auch immer Happy Ends. Und wenn Sie Vajanas Happy End sein wollen, dann gerne mit dem Tierheim Krefeld Kontakt aufnehmen. Wir kommen zu Dieter. Klingt jetzt nicht so nach einem Namen aus dem Disney-Film, oder? Der ist noch richtig jung, ein Jahr alt. Woher?
16: Dieter ist als Fundhund zu uns gekommen. Wir vermuten, dass er ausgesetzt wurde. Der ist mitten im Nirgendwo nachts auf einer Bergstraße gefunden worden, also keine Häuser oder sowas drumherum.
13: In Bielefeld.
16: Mhm. In Bielefeld, genau. Ohne Chip, ohne Halsband, ohne alles. Der musste da in eine mehrstündige Situation eingefangen werden und ist seitdem bei uns und wartet darauf, dass er endlich wieder ausziehen darf.
13: Wie ist er denn so drauf?
16: Dieter ist ja junghundtypisch noch sehr drüber. Er ist sehr hektisch, im Tierheim leider auch sehr gestresst. Mhm.
13: Was stresst ihn da so am meisten?
16: Vor allem auch die anderen Hunde, die vielen Menschen und natürlich, dass er einfach nicht die Aufmerksamkeit bekommt, die er verdient hat, mhm. Die er auch gerade wirklich, wirklich dringend braucht. Er braucht viel Anleitung vom Menschen, er braucht eine Routine, er braucht eine ganz klare Führung. Hundeerfahrene Menschen mit viel Zeit und die Lust haben, mit ihm ins Training zu gehen und ihm wirklich noch alles beizubringen.
13: Dieses Tierheim oder die Tierheimsituation, wie stresst ihn das? Wie zeigt er das?
16: Er rammelt tatsächlich seine Decken und auch...
13: Das ist so Stressabbau, sagt man auch.
16: Genau,
13: ne?
16: Richtig. Ne? Und auch wenn wir spazieren...
13: Runterzubrechen jetzt einfach mal, ja. Mhm.
16: Genau, und auch wenn wir spazieren gehen möchten oder so, manchmal ist er dann so überfordert, dass er sich dann auch, ja... eher an uns klammert und sehr Probleme damit hat, runterzukommen und sich zu orientieren. Ne? Er ist wirklich dann ganz viel im Außen und weiß einfach nicht, wohin mit sich.
13: Boah, hm. Das bricht mir immer das Herz, wenn ich das so höre, so ein Hund, der so lost ist im Tierheim. Ich weiß, sie geben alles, sie haben aber auch so viele Tiere natürlich, die da versorgt werden müssen. Aber das ist ja so einer, der sagt einfach so, boah, ich kann das gerade hier nicht so, ja. Ey, bringt mich bitte raus, irgendwie, ich brauche gerade meine Ruhe. Und ich finde so als Mensch, man kann das so nachvollziehen, uns Menschen kann man es erklären, aber so einem Dieter kann man es nicht erklären, ne?
16: Und dabei ist er wirklich ein sehr, sehr anhänglicher, menschenfreundlicher Hund.
13: Mhm. Ja. Deswegen, so menschenfreund sage ich ja auch immer zu solchen Hunden. Sie haben gerade schon gesagt, Hundeerfahrung. Ist es auch einer, wo Sie sagen, ich glaube schon, wenn der ländlich lebt, also wo weniger Außenreize ist, dann wird er auch schon mal wieder runterfahren, einfach mal zur Ruhe kommen?
16: Ja, das wäre auf jeden Fall auch wichtig. Er braucht auch ein Zuhause im Erdgeschoss mit Garten, ne? Gerade durch seinen Herdenschutzanteil, den er ja durchaus hat. Mhm. Wir könnten uns auch vorstellen, dass er ein toller Hofhund wäre. Mhm. Natürlich mit entsprechendem Familienanschluss und Auslastung. Aber auch das wäre durchaus eine Option für ihn.
13: Boah, das ist so einer, wenn man da mit dem irgendwann im Wald spazieren ist, Leine hängt so durch und man sagt so, Dieter, komm, wir gehen einfach mal eine Runde. Wir lassen einfach mal so die Gedanken so ein bisschen laufen, ne? Einfach mal so, einfach laufen lassen. Und das ist einer, ich glaube, der wird so neben einem laufen, einen immer wieder angucken und sagen, du und ich. Ja. Na, so, also das ist, der schreit nach Team. Und wenn Sie sagen, ich glaube, ich bin der zweite Teil des Teams, dann auf jeden Fall melden, ja. Sehen gleich noch eine Hündin von Ihnen. Jetzt aber erstmal zu einem Happy End, das mich so unfassbar glücklich macht. Rüde Odin aus dem Tierheim Dorsten. Als ich den kennengelernt habe, da war er 12 Jahre und blind. Wir haben ihn auf Social Media vorgestellt und er hat so ein tolles Zuhause gefunden.
17: So wird Ludwig gerufen, denn der alte Rüde ist taub. Mit 12 Jahren musste er ins Tierheim, weil sein Besitzer gestorben war. Ein alter Hund mit Gebrechen. Und doch hat er Herzen erobert. Und seine neuen Halter wussten, worauf sie sich einlassen.
18: Wir haben das von der Seite aus betrachtet, dass man ja sowieso nie weiß, wie lange man zusammen ist. Dann haben wir gedacht, wenn man so einen alten Herrn noch ein schönes Zuhause gibt, dann ist das auch ein gutes Werk, ne?
17: Fast ein halbes Jahr wartete Ludwig, der damals noch Odin hieß, im Tierheim Dorsten auf ein neues Zuhause. Wegen seines Alters waren seine Chancen sehr schlecht. Dann erschien er auf Social Media von Tiere suchen ein Zuhause und dort entdeckte ihn das Ehepaar.
19: Die Bilder, die da auf der Homepage waren und auch das Video, hat für uns so einen ganz netten, aufgeschlossenen, fröhlichen Hund gezeigt, der zwar schon ein paar Jahre auf dem Buckel hat, aber trotzdem noch ganz munter wirkte. Und er hatte für uns ein sehr liebes Gesicht.
18: Wir sind zum Tierheim gefahren, sind dann eine Runde Gassi gegangen, um uns so gegenseitig kennenzulernen und zu beschnuppern. Da war ziemlich schnell klar, dass das wirklich gut harmoniert. Entweder es funkt oder halt nicht, ne? Und das war bei dem schon echt, das war so ein nettes Wesen, als wir da ankamen. Der hat sich gefreut, klar, freuen sich immer alle Tierheimhunde. Aber der hat sich schon echt gefreut und als wir den dann gestreichelt haben und der sich dann direkt so angekuschelt hat und dann die Nähe gesucht hat, das war schon echt gut.
17: Das hat die beiden überzeugt. Sie nahmen die altersbedingten Nachteile in Kauf.
18: Dann hatte er damals schon diese Beulen und da haben wir gedacht, wenn der länger im Tierheim ist, dann wird das seine Gründe haben, dass die Leute nicht so gerne so einen alten, verknubbelten Hund haben wollen. Aber das Wesen war halt schon so ansprechend, dass wir gedacht haben, das ist wirklich ein netter Hund.
19: Hat sich bestätigt.
17: Und so zog Ludwig in die Eifel. Mit seiner Taubheit kommt er gut klar, sodass auch seine Menschen kein Problem damit haben. Gern huscht Ludwig nach nebenan zu Lillis Eltern. Eigentlich Glück pur. Doch es dauerte, bis er sich wirklich fallen lassen konnte.
19: Also am Anfang war er sehr menschenbezogen, ne, und war sehr nah bei uns immer, war auch noch ein bisschen unsicher. Das hat man schon gemerkt, wenn wir rausgegangen sind oder ihn in den Garten geschickt haben, hat er schon mit einem Auge immer geguckt, kann ich jetzt auch wieder rein?
17: Die Unsicherheit hat sich gelegt und Ludwig spürt, hier darf er bleiben. Die gutartigen Fettgeschwülste verursachen laut Tierarzt keine Schmerzen. Er rät altersbedingt von einer OP ab. Trotzdem ist dem Ehepaar klar, Kosten können jederzeit auftauchen.
19: Man kann natürlich Bedenken haben, einen alten Hund zu nehmen, weil das natürlich, wenn man Pech hat, sehr viel kostet mit Blick auf Tierarzt, Medikamente. Er bekommt auch ein paar Medikamente, die auch nicht super billig sind, aber
18: Tiere sind
19: handelbar.
18: Nie billig.
19: Genau, das kommt dazu. Tiere sind nie billig und man kann auch theoretisch ein 3 Jahre altes Tier haben und das hat einen Herzfehler und braucht teure Medikamente.
17: Altersbeschwerden hin oder her. Der mittlerweile 14-Jährige liebt das Gassigehen und besonders Begegnungen mit anderen Hunden.
19: Was ihn besonders macht, ist, glaube ich, seine Unkompliziertheit tatsächlich. Deshalb haben wir uns auch für ihn entschieden, weil das so auch bei Tiere suchen ein Zuhause stand tatsächlich. Und das ist auch so. Also ich kenne wirklich keinen so unkomplizierten Hund, der einfach sich mit jedem hier versteht und auf jeden freundlich zugeht, Mensch wie Hund, und gleichermaßen sich freut über alle Kontakte, ohne irgendwelche Aggressivität oder Schüchternheit. Einfach zufrieden und froh.
18: Das ist einfach ein unfassbar netter Hund. Ein ganz, ganz liebes Tier. Odin in spezielle, also den Nasenmann, den würden wir auf jeden Fall wieder nehmen.
13: Oh, das hören wir hier so gerne. Odin, bitte leb noch ganz, ganz lange dein bestes Leben. Und das wünsche ich dir einfach von ganzem Herzen. Dir und deinen Menschen natürlich auch. Und das allerbeste Leben und hoffentlich noch ganz, ganz lange wünscht man sich ja auch für Lady Pummeluff. Den Namen haben sie ihr gegeben, oder?
16: Genau, also Lady hieß sie tatsächlich schon. Und okay. Pummeluff, das ist ein Pokémon, so ein dickes Pokémon. Und wir dachten, das passt ganz gut zu ihr. Oh. Deswegen ist es jetzt Lady Pummeluff.
13: Mhm. Ist viel Hund, ja, würde ich mal sagen. Wo ist das so außer Form geraten? Was war los?
16: Ja, die vorherigen Halter hatten leider nicht die zeitlichen Möglichkeiten, sich um sie zu kümmern. Und wahrscheinlich ist da dann aus schlechtem Gewissen ein bisschen mehr Futter in den Napf gekommen. Mhm. Genau, sie kam mit 51 Kilo, sind natürlich 25 Kilo zu viel. Mittlerweile hat sie schon fast 10 Kilo abgenommen. Allerdings müssen wir das natürlich auch ganz langsam machen, ne? Sonst ist es viel zu ungesund für sie. Wir sind aber auf einem guten Weg.
13: Aber wer steckt denn da so drin in diesem vielen Fell?
16: Pummeluff ist einfach eine super freundliche, aufgeschlossene, neugierige Hündin, die wirklich alle Menschen liebt. Ne? Also sie kann auch mit Kindern, sie hat auch vorher mit Kindern zusammengelebt. Sie ist total gut komm mal her. Sie ist total gut verträglich, sie kennt auch Katzen.
13: Okay.
16: Ja, einfach eine super tolle, nette Maus.
13: Aber hier ist sie jetzt gerade nicht so happy. Sie sagt,

0: Ey, hallo, können wir mal bitte irgendwie wieder gehen? Ich finde das hier gerade überhaupt nicht toll. Ey, Pummeluff, Lady Pummeluff, Entschuldigung, ist deine große Chance hier, ne? Okay, das heißt, sie suchen auf jeden Fall Menschen, die an der Idealfigur mit ihr noch weiterarbeiten. Aber eben langsam, das ist halt ganz, ganz wichtig. Wie ist sie denn mit anderen Hunden?
1: Die ist super verträglich. Wir könnten uns auch vorstellen, dass sie zu mehreren Hunden zieht oder zu einem vorhandenen Hund. Dann müsste einfach die Sympathie entscheiden.
0: Weil in der Gruppe bewegt man sich ja bekanntlich auch immer ein bisschen mehr. Ne? Katzen, haben sie gesagt, wäre auch vollkommen okay. Wie kommt die bei Ihnen im Tierheim klar, wenn die, ich meine, sie hatte ja auch Besitzer, auch wenn die jetzt ein bisschen es zu viel zu gut gemeint haben mit den Leckerchen, mit dem Futter. Wie kommt die im Tierheim klar?
1: Die kommt eigentlich ganz gut bei uns klar. Also sie hatte auch ihre festen Hundekumpels, mit denen sie spielen kann, ihre Gassigeher. Wir machen regelmäßig Sporteinheiten mit ihr, ne, damit sie ein bisschen...
0: Was machen Sie da so?
1: Einfach ein bisschen über Cavalettis gehen, ne, dass sie ihre
0: so
1: Gelenke ein bisschen...
0: mit Stangen. Mhm.
1: Genau, ihre Gelenke ein bisschen bewegt. Physio wäre aber in Zukunft auch ganz, ganz toll für sie, weil ihre Gelenke wahrscheinlich durch ihr Gewicht ein bisschen vorbelastet sind.
0: Mhm.
1: Genau, und natürlich einfach ein bisschen spazieren gehen. Das, was sie aktuell laufen darf, ist noch nicht ganz so viel.
0: Wie viel?
1: Wir gehen höchstens so Viertelstunde, 20 Minuten.
0: Okay. Mhm.
1: Genau.
0: Aber mehrmals am Tag dann. Und natürlich, klar, wenn es nicht so heiß ist, muss man natürlich dann auch immer gucken, was das angeht. Okay, also Menschen gesucht, die das alles im Kopf haben, die sagen, okay, komm, das ist uns so egal irgendwie, ob da jetzt die Funde zu viel drauf sind, das kriegen wir runter. Wir sehen, dass da echt ein Goldstück drin steckt auf jeden Fall. Ich wünsche eine gute Vermittlung. Wir blicken nochmal ins Tierheim Krefeld und zwar auf die Katzen dort, Jua und Mozzarella. Die beiden sind jetzt auf Zuhause-Suche und was die zwei hinter sich haben, dass die beiden überhaupt noch leben, das ist echt unfassbar.
2: Tochter Mozzarella und Katzenmama Jua. Eine traurige Geschichte.
3: Jua kam ausgesetzt in einen Papierkarton hierhin, hochtragend, mit 4 Jungtieren im Bauch. Das haben wir auf Ultraschall gesehen. Sie hat hier geworfen, aber aufgrund des ganzen Stresses, dass sie ausgesetzt worden ist, neue Umgebung, neue Geräusche, hat sie 3 von 4 Jungtieren verloren bei der Geburt. Und Mozzarella ist die einzige Überlebende von denen.
2: Für Jua extremer Stress. Erst ausgesetzt und dann ein sehr unternehmungslustiges Kind.
3: Am Anfang war Jua sehr überfordert mit Mozzarella. Sie kam überhaupt nicht darauf klar, aber mittlerweile sind die ein eingespieltes Team. Die sind unzertrennlich, die lieben sich über alles und wir wollen die auf gar keinen Fall trennen.
2: Die beiden brauchen sich sehr und haben eins gemeinsam: Lust auf Menschen. Am liebsten stundenlang.
3: Die kommen direkt an, die spielen, versuchen auszubrechen, wenn man die Tür reinkommt, und laufen die ganze Zeit jemanden hinterher. Die sind komplett anhänglich, die lieben den Menschenkontakt, die sind es gewohnt, von uns gekrault zu werden, lieben die Aufmerksamkeit, die wir von uns bekommen.
2: Es gibt kaum Interessenten für die zwei, denn Mozzarella ist nicht ganz gesund.
3: Mozzarella ist 12 Wochen alt, sie sieht aus, als wäre sie gerade mal 6 Wochen alt. Sie wächst höchstwahrscheinlich nicht mehr wirklich viel und hat höchstwahrscheinlich einen genetischen Defekt. Sie wurde untersucht auf sämtliche Krankheiten, aber wir haben nichts gefunden.
2: Fressen klappt prima. Dennoch bleibt Mozzarella zart.
3: Das Einzige, was wir nicht sagen können, ist, ob Mozzarella richtig alt wird. Da müssten die zukünftigen Besitzer nur drauf eingestellt sein. Kann auch sein, dass sie steinalt wird, aber trotzdem immer so klein bleibt.
2: Ihre Energie wächst dagegen täglich. Mit Jua zusammen könnte es ein wenig turbulent werden.
3: Sind auf jeden Fall 2 Wirbelwinde. Das darf man nicht unterschätzen. Die fliegen auf jeden Fall manchmal durch die Wohnung. Wenn man nicht aufpasst, können auch mal Sachen runterfliegen.
2: Langweilig wird es mit Mozzarella bestimmt nie.
3: Für die würden wir uns wünschen, eine Wohnungshaltung. Da Mozzarella halt nicht so groß ist und in der Natur nicht sonderlich viel Überlebenschancen hätte. Vielleicht zu einer Familie mit Kindern, die sich mit denen beschäftigt, mit denen spielt.
2: Abwechslung und Schutz. Für 2, die das Leben noch vor sich haben.
3: Sweet Pea. Das Schönste bei den beiden ist, dass die wirklich noch zusammen unzertrennlich sind, zusammen spielen, zusammen kuscheln. und dass sie halt so aufgeschlossen den Menschen gegenüber sind. Man hat auf jeden Fall Spaß mit denen.
0: Meine Güte, wie süß kann man bitte sein? Möchten die zwei kennenlernen? Dann gerne natürlich mit dem Tierheim Krefeld Kontakt aufnehmen. Die Kontaktadressen finden Sie auf unserer Homepage tieresucheneinzuhause.de. Wir sind wieder bei den Hunden der Notfutter Animal Rescue. Wir sind bei Kurt. Und jetzt werden ganz viele, glaube ich, vor dem Fernseher Schnappatmung kriegen. Ist der Jüngste heute, wie alt ist Kurt?
4: 5 Monate.
0: 5 Monate. Woher, was erlebt, warum bei euch in der Vermittlung?
4: Ja. Also Kurt hat auch noch Geschwister. Die sind alle zusammen im Wald ausgesetzt worden. Und Kurt,
0: in Ungarn?
4: In Ungarn, genau. Mhm. Und Kurt war halt so ein Murkelchen. Ne? Und wir haben Kurt dann nach Deutschland übernommen. Und man sieht ja auch, er ist leicht unterentwickelt. Und es hat sich jetzt herausgestellt, dass er einen Leberschand hat. Das heißt, ja, das ist irgendwas mit der Leber, dass Eiweiß nicht aufgespalten werden kann. Und deswegen...
0: kann man es behandeln?
4: Er wird operiert jetzt okay. Sehr zeitnah. Und danach ist alles in bester Ordnung. Dann hat er ein ganz normales Hundeleben. Aber was für ein Glück, dass er mit seinen Geschwistern nach Deutschland gekommen ist. Weil es wäre halt in Ungarn nicht aufgefallen. Ne? Und das macht halt wirklich erhebliche Entwicklungsstörungen. Aber er ist richtig gut drauf, liebt das Leben jetzt und ja, macht sich sehr gut.
0: Und hat sich hier auch im Vorfeld, vor der Aufzeichnung, mal so richtig schön platt gespielt.
4: Genau.
0: Schon, ne? Fand alles wirklich mega. Bei so jungen Hunden. Ich weiß, da werden jetzt ganz viele sagen, oh, meine Güte, ist der süß. Und die Babette hat auch noch gesagt, es gibt noch mehrere. Mhm. Was ist euch wichtig? Worauf achtet ihr besonders bei den Vermittlungen von so jungen Hunden?
4: Also prinzipiell bei jungen Hunden ist wirklich wichtig, dass man sich darauf einstellt, viel Zeit mitzubringen. Sie müssen ja noch alles lernen. Sie müssen stubenrein sein. Sie müssen die Straßen lernen, den Verkehr. Sie müssen sicher werden im Alltag. Und das kann man nicht leisten, wenn man 5-6 Stunden außer Haus ist. Na, also wir brauchen wirklich Menschen, die wie mit einem Baby, also mit einem Menschenbaby, da muss man halt einfach Zeit investieren. Ne? Und dann kommt ja auch noch die böse Pubertät, wo aus diesem süßen kleinen Welpen dann ein kleines Monster wird, was einen auch wirklich in Frage stellt. Und wir möchten einfach Menschen haben, die Zeit haben und sich wirklich auch mit der Thematik auseinandersetzen. Ne? Weil klar, so ein Welpe, gerade Kurtchen, ist ja auch mega, mega süß. Mhm. Da kann aber auch ein kleines, kleines Monster draus werden.
0: Welche Tendenzen hat er denn?
4: Er ist eigentlich charming. Ne? Also er ist wirklich richtig lieb. Ne? Aber wie gesagt, ich habe schon Hunde gesehen, die in der Pubertät zu echten Monstern mutiert sind. Und da hauen viele Menschen dann in den Sack und sagen, das schaffen wir nicht mehr. Und wir wissen ja, dass auch gerade kleinere Hunde erhebliche Energien entwickeln können. Ne? Mhm. Ja, erheblich. Und deswegen bitte immer sich wirklich damit auseinandersetzen, dass man die Zeit braucht für diese Tiere, dass man die Tiere erziehen muss. Und dass es nicht damit getan ist, dass man sie einfach süß findet und dass sie einfach überall mitlaufen können. Das geht nicht.
0: Naja, und so ein Kurt, der kann halt auch richtig, und das hoffen wir ja auch, richtig alt werden. Also ne, die nächsten 18 Jahre, 20 Jahre,
4: ja.
0: Alles möglich. Auch bei Kurt. Ne? Deswegen einfach mal überlegen, ne, wie sieht ihre Lebensplanung aus. Ich habe es ganz zu Beginn der Sendung gesagt, ne? Ihr habt viele Auslandsprojekte. Was steht als nächstes an bei euch?
4: Also der allernächste Einsatz geht jetzt nach Syrien, in den Libanon, weil da auch wir um Hilfe gebeten worden sind. Die Situation für Menschen und Tiere ist in beiden Ländern gerade unerträglich, wie auch in der Ukraine, wo ja unser Bartchen herkommt.
0: Genau, und Bart ist so, finde ich heute so, also für mich auch persönlich so der absolute Notfall, denn der ist so durchs Leben getrudelt. Wo fing seine Geschichte an, die euch bekannt ist?
4: Ja, also er ist ja eigentlich ein Kriegskind, muss man sagen. Er ist jetzt anderthalb Jahre alt, er ist in Cherson geboren und war auch dort in unserem Partnertierheim, ist eigentlich groß geworden unter einer Geräuschkulisse, die jeden Menschen, jedes Tier verstören muss. Ich finde, dafür ist er schon sehr, sehr tapfer. Aber er muss halt einfach auch noch den Frieden lernen. Er muss lernen, dass es Gelassenheit gibt, dass wir auch mal in Sicherheit sein können. Er ist sehr vorsichtig noch. Er braucht einfach ein bisschen Zeit. Man merkt, dass er zuckt auch schnell zusammen.
0: Ich habe gerade gesehen, der hat sich Kameramann nur ganz vorsichtig, ganz normal bewegt, wo andere neugierig gucken, er zuckt zusammen. Ja.
4: Ja, das habe ich ja auch schon des Öfteren mal erwähnt. Wenn man in Cherson ist, man hört die ganze Zeit die Detonation. Auch in der Nähe des Tierheims gab es jetzt wirklich schwere Detonationen, auch dass das Tierheim beschädigt wurde. Und damit ist, da rein ist er geboren und auch bis hierhin geprägt worden, bis er zu uns nach Deutschland kommen konnte. Mhm. Und ich finde, dass er so die Chance verdient hat, einfach an einen ruhigen Ort voller Liebe zu kommen. Nach all den Erlebnissen seiner frühen Kindheit, ja, das ist auch so mein persönlicher kleiner, also all diese Kriegshunde, die das überleben und dann hier trotzdem noch stehen und nicht total schwer traumatisiert sind, sondern einfach noch, wir wollen noch versuchen, das Leben ja, schön zu finden.
0: Ja, wo man sieht irgendwie die blicken nach vorne, aber die müssen halt so richtig an die

Das sind Bilder, ich glaube, da kriegt man echt Pipi in den Augen, weil man sich einfach so freut und sagt so, ja, dieser Hund hat jede Chance der Welt, hat er wirklich verdient. Babette, ja. Ich wünsche für alle Hunde, die du vorgestellt hast, eine gute Vermittlung. Wir sagen Dankeschön an Sie fürs Zuschauen. Machen Sie sich fein, passen Sie gut auf sich und Ihre Tiere auf. Bis dann, ciao.

0: Wenn es Herbst wird in Europa, müssen viele Tiere in wärmere Breiten ziehen. Sie trotzen Wind und Wetter, überqueren Meere und Wüsten und legen tausende Kilometer zurück. Und das oft völlig unbemerkt. Jetzt versuchen WissenschaftlerInnen mit modernster Technik die Rätsel ihrer geheimnisvollen Reisen zu lüften. Einer dieser geheimnisvollen Tiere ist der Distelfalter. Und einer, der sie sucht, der Biologe Constantin Stefanescu. Hier sind zwar ein paar Larven, aber mehr nicht. Jeder kennt den Distelfalter von unseren Wiesen und Feldern. Aber kaum jemand weiß von seiner alljährlichen Reise zwischen Afrika und dem Polarkreis. Von Zugvögeln kennt man das. Aber bei kleinen Schmetterlingen ist es ein wahres Phänomen. Es ist Anfang April. In den grünen Hügeln Südmarokkos ist der Wissenschaftler auf Schmetterlingsjagd. Seit 20 Jahren treibt ihn eine Frage um. Wie schaffen diese kleinen Insekten eine tausende Kilometer lange Reise quer über den Kontinent? Der hier ist frisch geschlüpft, heute höchstens gestern. Ein taufrischer Distelfalter. Er hat gerade am Lavendel gesaugt, einer seiner bevorzugten Nektarquellen. Ich denke, er begibt sich bald auf Wanderschaft. Die Bedingungen sind günstig. Schmetterlinge passen ihre Körpertemperatur ihrer Umgebung an. Nach kalten Nächten brauchen sie Sonne, um sich aufzuwärmen. Nicht selten sieht man Distelfalter am frühen Morgen beim Sonnenbad. Aufgewärmt und gestärkt sind diese kleinen Insekten wahre Flugmeister. Hier in Nordafrika sind Winter sehr mild und grün, ideal für die Fortpflanzung. Momentan ist alles grün. Es gibt Blumen und Wirtspflanzen, die die Weibchen benötigen, um ihre Eier abzulegen. Aber schon in 2, höchstens 3 Wochen beginnt hier alles zu vertrocknen. Die Landschaft wird gelb und die Möglichkeiten zur Eiablage schrumpfen dramatisch. Dann müssen sie wegfliegen.
1: Migrating is the only option. No. See. Okay, here's again.
0: Wenn die Tage länger werden, kündigt sich die geheimnisvolle Reise der Schmetterlinge an. Urplötzlich zeigen sie ein auffälliges Verhalten. Schau mal, ich glaube, das sind... Das geht aber lange. Da sind sie. Das ist typisch prämigratorisches Verhalten. Der Hauptunterschied zwischen dem Zug der Vögel und der Wanderung oder Migration der Distelfalter oder anderer Insekten

0: besteht darin, dass sich der Migrationszyklus der Falter über mehrere Generationen erstreckt. Das heißt, jede Generation bewältigt nur einen Teil der gesamten Strecke. Die Falter, die hier in Marokko geschlüpft sind, fliegen nach Spanien oder Südfrankreich, paaren sich dort und sterben. Dann setzen ihre Nachkommen die Reise nach Norden fort. Jede Etappe umfasst mehr oder weniger 1000 Kilometer.
1: Each leg of the migration represents a distance of about 1000 kilometers more or less.
0: Eine Reise über mehrere Generationen ist ein wahres Wunder. Hunderttausende ziehen jetzt Richtung Europa. Denn während es in Nordafrika zu heiß wird, steht die Natur jenseits des Mittelmeers in voller Frühlingsblüte. Bereits 3 Tage nach ihrem Aufbruch erreichen die ersten Schmetterlinge Nordspanien. Zeit, um eine Pause einzulegen. Die Distelfalter haben nun schon mehr als 1000 Kilometer bewältigt. Und das, obwohl sie auf den ersten Blick eher taumeln als fliegen. Doch dieser Eindruck täuscht. Sie haben eine hocheffiziente Flugtechnik entwickelt. Distelfalter besitzen 2 Vorder- und 2 Hinterflügel, die von starken Muskeln am Rumpf gesteuert werden. Sie wiegen nur 1/4 Gramm, haben dabei aber eine Flügelspannweite von bis zu 7 Zentimetern. Diese 4 großen Flügel schlagen etwa 20 Mal pro Sekunde und tragen die federleichten Tiere sicher und schnell durch die Luft. Die transparenten Flügelmembranen sind mit winzigen Schuppen besetzt. Sie bilden die Muster, deren Tönung variiert. Bis zu 600 Schuppen sitzen wie Dachziegel auf 1 Quadratmillimeter. Die Schuppen sind hohl, das macht sie sehr leicht und äußerst stabil. Damit sind diese filigranen Insekten echt robuste Flugmaschinen. Ihre effiziente und energiesparende Flugtechnik macht die Distelfalter extrem ausdauernd und lässt sie gigantische Strecken zurücklegen. Der nächste Stopp ist in Frankreich. Hier werden sie bereits erwartet von dem Naturfilmer Yves Lanceau. Entwischt, weg ist er. Die Falter fliegen in Migrationskorridoren, die 50, höchstens 100 Meter breit sind. Wenn man sich dort postiert, kann man die vorbeiziehenden Tiere zählen. Es sind einige in der Minute, manchmal sogar 1 oder 2 pro Sekunde. Die Exemplare, die die erste Etappe der Wanderung bewältigt haben, pflanzen sich hier in Frankreich fort. Ihre Kinder, die 2. Generation, die nun heranwächst, werden die Reise dann fortsetzen. Aus den Eiern schlüpfen bereits nach wenigen Tagen winzige Raupen. Ihr Ziel ist es, in kürzester Zeit möglichst viel zu wachsen, um sich dann zu verpuppen. Nach 40 Tagen ist die Metamorphose, also die Verwandlung zum Schmetterling, abgeschlossen. Diese 2. Generation Distelfalter tritt nun die Nachfolge ihrer Eltern an und wird unbeirrt weiter Richtung Norden ziehen.
2: Alors,
0: Wenn Sie auf ein Hindernis treffen, ändern Sie nicht etwa den Kurs, sondern fliegen darüber hinweg. Egal ob ein Haus oder ein Baum, Sie umfliegen es nicht, sondern behalten unbeirrt Ihre Richtung bei. Darin sind Sie uns überlegen. Sie haben sozusagen ein eingebautes Navi. Vor 6 Wochen begann die Reise ihrer Eltern. Jetzt führt ihr eingebautes Navi die Nachkommen übers Meer nach Südengland, wo alles gerade üppig blüht. Hochentwickelte Zugvögel sind Meister der Orientierung. Aber wie gelingt das diesen kleinen Faltern? Rebecca Nesbitt und ihr Kollege Jason Lim wollen genau das mit einer Art Flugsimulator herausfinden. Ein Distelfalter, der später wieder freigelassen wird, ist an einem drehbaren Stift befestigt, über den die Flugrichtung aufgezeichnet werden kann.
2: Wir haben die Richtung, in die der Körper des Falters zeigt. Sobald er sich dreht, zeichnen wir das auf. Mit jedem Richtungswechsel werden neue Daten gesammelt, aus denen sich die Flugroute ergibt.
0: Okay. 3, 2, 1, Aufnahme. Dreht er sich? Sieht gut aus.
2: Daraus können wir schließen, in welche Richtung der Falter fliegen würde. Wenn wir den Versuch mit mehreren Faltern durchführen, wissen wir, ob sie alle dieselbe Richtung wählen. Er fliegt.
0: Ja, er fliegt nach Norden, Nordosten. Sehr stabil. Wenn ich den Falter neu ausrichte und dann wieder loslasse, kehrt er wieder in seine ursprüngliche Richtung zurück. Anscheinend orientiert sich der Schmetterling am Stand der Sonne. Was passiert wohl, wenn er die nicht mehr sehen kann?
2: Wir haben den Simulator oben abgedeckt, um herauszufinden, ob der Falter seine Flugrichtung beibehält, auch ohne den Himmel bzw. die Sonne sehen zu können. Und das Ergebnis war, dass er dazu nicht in der Lage ist.
0: Distelfalter brauchen also die Sonne als Kompass. Wenn sie scheint, fliegen mit ihrer Hilfe Millionen von ihnen quer durch Europa. Oft fliegen sie unentdeckt in mehr als 1000 Meter Höhe. Von günstigen Winden getragen, setzen die Tiere ihren Weg fort. Das Ziel ist Skandinavien. In Skandinavien sind jetzt besonders gute Bedingungen für die Distelfalter. Die Tage sind lang und sonnig. Hier wird sich die zweite Generation fortpflanzen. Aber was passiert dann? Ist hier ihre geheimnisvolle Reise zu Ende? Mit dieser Frage beschäftigt sich der englische Wissenschaftler Jason Chapman. Lange war nicht klar, ob die Tiere überhaupt in den Süden zurückkehren, denn niemand hatte je eine Migration in diese Richtung beobachtet. Es gab zwei Theorien. Erstens, die Migration findet statt und wir können sie aus irgendwelchen Gründen nicht sehen. Zweitens, die Herbstgeneration schlüpft und stirbt, sobald es kalt wird. Wir haben das anhand unserer Radardaten in England analysiert. Dieses Diagramm zeigt die Verteilung der vom Radar erfassten Distelfalter auf die verschiedenen Flughöhen. Interessanterweise fliegen im Herbst die meisten auf 400-500 Metern Höhe. Jetzt wissen wir, dass Millionen Schmetterlinge hoch über unseren Köpfen das Land überqueren. Für uns völlig unsichtbar. Wenn sich im Herbst die Bedingungen verschlechtern, müssen sie den ganzen Weg zurück ans Mittelmeer antreten, vielleicht sogar nach Nordafrika, und zwar innerhalb einer Generation. Sie haben also wenig Zeit und müssen möglichst schnell fliegen. Ihre einzige Möglichkeit ist, die günstigen Winde in der Höhe zu nutzen. Die dritte Generation Schmetterlinge macht sich also auf die Rückreise und Höhenwinde tragen die Distelfalter in Rekordzeit wieder Richtung Süden. Zurück nach Nordafrika, wo alles begann. Ins Land ihrer Großeltern. Im Herbst finden sie auf den Wiesen Marokkos noch Blüten. Hier werden die Distelfalter den Winter verbringen. Dann geht die Reise wieder von vorne los. Etappe für Etappe, Generation für Generation. Auf ihrem riesigen Rundweg zwischen Afrika und Europa. Wie schon seit Tausenden von Jahren. Wenn es kalt wird in Europa, müssen viele Tiere in wärmere Gebiete ziehen. Sie trotzen Wind und Wetter, überqueren Meere und Wüsten und legen tausende Kilometer zurück. Und das oft völlig unbemerkt. Jetzt versuchen WissenschaftlerInnen mit modernster Technik die Rätsel ihrer geheimnisvollen Reisen zu lüften. Einer dieser Wissenschaftler ist Ugo Melone. Hier auf der spanischen Insel Columbrete Grande beginnt für den Ornithologen heute eine Reise um den halben Erdball. Er will neue Erkenntnisse sammeln zur Wanderung der Eleonorenfalken. Wir wollen einen Jungvogel einfangen und mit einem Ortungssender ausstatten. Nun gilt es, ein geeignetes Tier zu finden, das alt und groß genug ist für den Sender. Da kehrt ein erwachsener Vogel mit Beute zurück. Offenbar ist da unten ein Nest. Seit mehreren Jahren werden hier Falken mit Sendern ausgestattet, um deren Wanderrouten zu verfolgen. Denn von klein auf gehen Eleonorenfalken auf eine extrem lange Reise. Das Ziel? Die 10.000 Kilometer entfernte Insel Madagaskar. Selbst Jungtiere wagen diese enorme Reise, das aber ganz alleine. Wir wollen einen jungen Eleonorenfalken mit einem Satellitensender ausstatten, weil es für uns interessant ist zu sehen, wie ein unerfahrenes Tier eine derart lange Strecke meistert. Der erwachsene Vogel ist weggeflogen. Die Gelegenheit ist günstig. Jetzt muss es schnell gehen. Ugo muss den Jungvogel einfangen und mit einem Sender ausstatten, ehe die Altvögel zurückkehren.

0: Mit einem Kollegen legt Ugo zuerst eine Augenmaske an. Das lindert seinen Stress. Dann folgt der Sender wie ein kleiner Rucksack. Einmal installiert, wird dieser Sender die Position des jungen Falken über Satellit übertragen. Und Ugo kann so seinen Weg auf dem Computer verfolgen. Oder besser gesagt, ihren Weg. Denn Ugo hat den Jungvogel Anna getauft. Ich kann sehen, dass der Sender korrekt funktioniert. Anna ist noch auf der Insel, aber bisher bewegt sie sich nur dort drüben in der Nähe des Nests. In ein paar Wochen wird sie die Insel verlassen. Bis dahin muss sie richtig fliegen lernen und kräftig üben für die lange Reise nach Madagaskar. Noch ist der große Tag nicht gekommen. Alle Jungvögel wie Anna müssen sich erst auf ihren Jungfernflug vorbereiten, sprich fliegen üben. Eleonorenfalken migrieren hauptsächlich im Flatterflug, manchmal auch im Segelflug, wenn es die Umstände erfordern. Vor allem beim Überqueren ökologischer Barrieren nutzen sie den Wind. Dann lassen sie sich von ihm tragen, um möglichst schnell hinüberzugelangen. Eleonorenfalken sind bereits im Jugendalter ausgewachsen. Sie sind durchschnittlich 40 cm lang und gerade mal 400 Gramm schwer. Die Spannweite zwischen ihren Flügeln beträgt bis zu einem Meter. Im Verhältnis zum Rumpf ist ihre Flügelfläche riesig. Die Amplitude ihres Flügelschlags, die bedeutend größer ist als bei Greifvögeln, die im Segelflug ziehen, ermöglicht ihnen Spitzengeschwindigkeiten von bis zu 80 Stundenkilometern. Einige Wochen später, es ist Ende September. Die Jungen sind inzwischen selbstständig. Sie haben gelernt zu fliegen und zu jagen. Wie alle Eleonorenfalken macht auch Anna sich ganz allein auf diese unglaubliche, tausende Kilometer lange Wanderung. Ugo verlässt die Insel ebenfalls. Er wird Anna nach Afrika folgen. Mit Hilfe des Senders hofft er, ihre Flugroute verfolgen zu können. Die Satellitendaten zeigen, wie die meisten Falken vor ihr, schlägt auch Anna den Weg nach Süden ein. Wie alle Jungvögel startet sie instinktiv in die richtige Richtung, obwohl sie die Reise zum ersten Mal antritt. Aber wie macht sie das? Wie orientiert sie sich eigentlich auf dem Weg in ihr Winterquartier? BiologInnen fanden heraus, dass viele Zugvögel das Erdmagnetfeld nutzen. Nervenzellen in ihrem Auge funktionieren dabei wie eine Art biologischer Kompass. Falken wie Anna sind quasi fähig, die Linien des Magnetfelds wahrzunehmen. Die Erde verhält sich wie ein großer Magnet mit zwei Polen. Die vertikalen Linien stellen das Magnetfeld dar, das von dem flüssigen Metallkern im Zentrum der Erde erzeugt wird. Diese Magnetlinien verlaufen ziemlich genau von Norden nach Süden. So gelingt es Anna, sich auf ihrer großen Wanderung zu orientieren. Sie hat jetzt erfolgreich das Mittelmeer überquert, ohne eine einzige Pause. 8 Stunden nach dem Start erreicht sie Afrika in Höhe der algerischen Küste. Doch jetzt liegt direkt schon die nächste Hürde vor ihr, die Sahara. Die größte Trockenwüste der Erde, ein gigantisches Gebiet, ohne Futter, ohne Wasser. Dafür lebensgefährliche Sandstürme und höllische Temperaturen. Hier geht es um Leben und Tod. Für Anna heißt es, so schnell fliegen, wie es geht, ununterbrochen, ohne Pause. Auch Ugo ist mittlerweile südlich der Sahara angekommen. Er hofft, dass Anna nichts passiert ist. Nach seinen Berechnungen fliegt sie 4 Tage ununterbrochen. Eine ungeheure Leistung.
1: Okay, very good news.
0: Gute Neuigkeiten. Anna hat die Sahara erfolgreich gemeistert und pausiert jetzt in der Sahelzone, die gerade grünt und blüht. Die Regenzeit ist erst vor ein paar Wochen zu Ende gegangen und es wimmelt von Insekten, sodass Anna ihre Energiereserven auffüllen und die Reise nach Madagaskar fortsetzen kann. Nach 4 Tagen Flug kann Anna hier wieder fressen. Sie muss schnell zu Kräften kommen, denn das längste Stück des Weges liegt noch vor ihr. Die Frage ist nur, findet Anna den Weg? Denn jetzt ändert sie abrupt die Richtung. Bisher ist sie auf ihrer Route immer nach Süden geflogen. Jetzt fliegt sie nach Osten. Wie lässt sich dieser Kurswechsel erklären? Seit Beginn ihrer Reise hielt Anna konstant Kurs Richtung Süden, geleitet von ihrem inneren Kompass und dem Erdmagnetfeld. Doch das ist nicht alles. Wissenschaftler haben herausgefunden, dass ihre Reise einem genetischen Programm folgt. Anna fühlt gewissermaßen, wie lange sie in welche Richtung fliegen muss. Nachdem sie also bislang 6 Tage nach Süden geflogen war, dreht Anna jetzt instinktiv nach Osten ab. Dieses einzigartige Navigationsinstrument ist für die Jungvögel überlebenswichtig, denn es weist ihnen einen Weg, den sie noch nie geflogen sind. Anna fliegt und Ugo folgt ihr. Er erkundet die Lebensräume, die sie durchquert, macht sich ein Bild von ihrer Reise. Immer wieder macht er Halt. Immer wieder liefert der Sender überraschende Daten. In Kenia hat Anna tatsächlich erneut die Richtung gewechselt und fliegt nun wieder nach Süden. Beim Überfliegen des Äquators nutzt den Vögeln ihr Magnetsinn wenig. Daher vermuten wir, dass sich die erwachsenen Eleonorenfalken an Landschaften orientieren, hohen Bergen wie dem Kilimandscharo. Doch die Jungvögel haben diese Landschaft ja noch nie gesehen, da es ihr erster Zug ist. Vielleicht nutzen sie sogar Infraschall. Infraschall sind Schallwellen mit sehr niedrigen Frequenzen, die der Mensch nicht hören kann. Sie entstehen zum Beispiel durch Stürme oder durch den Wind auf den Bergen und können sich über mehrere tausend Kilometer ausbreiten. Man vermutet, dass Eleonorenfalken in der Lage sind, diese Infraschallwellen wahrzunehmen und für sich, ähnlich wie die Magnetlinien, als Orientierungshilfe zu nutzen. Dies könnte erklären, warum Anna abrupt nach Süden abgedreht hat. Wahrscheinlich erzeugen die Infraschallwellen eine Art Schwingungslandschaft, die für manche Spezies wahrnehmbar ist. Darin könnten große Landmassen oder herausragende topografische Merkmale Änderungen bewirken, die die Vögel registrieren. Infraschall könnte tatsächlich eine Lösung des Rätsels sein, wodurch sich junge Eleonorenfalken orientieren. Seit sie in Spanien aufgebrochen ist, hat Anna in 46 Tagen das Mittelmeer und Afrika von West nach Ost überquert. Jetzt erreicht sie die Küste von Mosambik und schwingt sich auf zu ihrer letzten Etappe Richtung Madagaskar. Ugo fliegt vor und will bereits vor Ort sein, wenn Anna am Ziel ihrer langen Reise ankommt. Abends checkt Ugo noch einmal die letzten Senderdaten. Anna ist unterwegs, steckt aber in Schwierigkeiten.
1: Ich bin etwas besorgt, weil ein Wirbelsturm über den westlichen Teil des Indischen Ozeans hinwegfegt.
0: Ich hoffe, dass Anna nicht durch das betroffene Gebiet muss. Das kann für einen Vogel wie den Eleonorenfalken sehr gefährlich werden. Die Sorge ist nicht unbegründet. Für Zugvögel ist das Risiko, auf ihrer allerersten Reise zu sterben, am größten. Tatsächlich kommt die Hälfte von ihnen nie an ihrem Ziel an. Und Anna, die schon so weit gekommen ist, wird sie die letzte Etappe ihrer Reise unbeschadet überstehen?

0: Okay, very good news.
1: Okay, sehr gute Nachrichten. Anna hat die Straße von Mosambik ohne größere Probleme überquert. Ich bin froh, damit hat sie die gefährlichste Phase ihres Lebens hinter sich gebracht. Anna hat es geschafft. Nach 47 Tagen ist sie endlich in Madagaskar angekommen.
2: Ja.
1: 13.000 Kilometer ist Anna geflogen. Zum ersten Mal und ganz alleine. Ugo ist erleichtert. Anna hat ihre Feuertaufe bestanden. Wenn es kalt wird in Europa, müssen viele Tiere in wärmere Gebiete ziehen. Sie trotzen Wind und Wetter, überqueren Meere und Wüsten und legen tausende Kilometer zurück. Und das oft völlig unbemerkt. Jetzt versuchen WissenschaftlerInnen mit modernster Technik, die Rätsel ihrer geheimnisvollen Reisen zu lüften.

Spätsommer in Südschweden. Hier im Norden von Europa fängt heute unsere Geschichte an. Denn hier wimmelt es von unzähligen Vögeln, die sich an reifen Beeren laben. Und einer davon ist die Mönchsgrasmücke. Ein kleiner Singvogel, der große Reisen unternimmt. Denn jedes Jahr im Herbst ziehen Millionen Mönchsgrasmücken mitten in der Nacht über den Kontinent. Völlig unbemerkt. Und keiner weiß so genau, wohin eigentlich. Was man hingegen merkt, vor ihrer geheimnisvollen Reise ändern diese zierlichen Vögel plötzlich ihr Verhalten. Sie fangen an, viel mehr zu fressen und steigern ihr Gewicht um 30%. Eine erste Energiereserve für ihre Reise. Außerdem werden sie nachtaktiv. Denn ihre Feinde, die Greifvögel, sind am Tage viel gefährlicher. Dann ist es soweit. In dieser Nacht treten die jungen Mönchsgrasmücken zum ersten Mal ihre Reise nach Süden an. Völlig allein, ohne ihre Eltern. Von Schweden aus fliegen tausende Mönchsgrasmücken in wärmere Gefilde. Nach 8 langen Stunden Flug erreichen sie ihr erstes Ziel in Deutschland. Aber wie finden diese Vögel eigentlich im Stockdunkeln ihren Weg? Forscher haben herausgefunden, dass sich die Mönchsgrasmücken an der Rotation des Sternenhimmels orientieren. Die konzentrischen Kreise der Sterne bilden eine Art Tunnel, der den Vögeln die Richtung weist. Aber was, wenn der Himmel voller Wolken hängt? Studien haben gezeigt, dass dann eine Art Kompass zum Einsatz kommt. Der metallische Kern im Inneren der Erde erzeugt ein Magnetfeld, das vom Süd- bis zum Nordpol reicht. Der Winkel, in dem die Linien des Erdmagnetfelds auf die Oberfläche unseres Planeten treffen, variiert je nach Breitengrad. Dank spezieller Nervenzellen im Auge können die Mönchsgrasmücken diesen Neigungswinkel wahrnehmen. In Schweden, wo sie gestartet sind, beträgt er 74, an ihrem Ziel nur noch 65 Grad. Diese Differenz von 9 Grad signalisiert den Vögeln, dass sie sich nun 350 Kilometer weiter südlich befinden. So geleitet von den Sternen und der Krümmung des Magnetfelds geht ihre Reise entlang der Nordseeküste weiter. Immer wieder müssen sie halten, um Energie zu tanken. Der nächste Stopp ist eine grüne Oase. Das Naturschutzgebiet Het Zwin in Belgien. Hier zwischen dicht gewachsenen, schützenden Sträuchern, voll mit Holunderbeeren, scheint alles für das Fressen perfekt zu sein. Aber das täuscht. Glücklicherweise ist das Weibchen nur kurz im Netz gefangen. Didier Vangeluwe und die Ranger des Parks eilen bereits zu Hilfe. Jedes Jahr versieht der Wissenschaftler tausende Mönchsgrasmücken mit einem Fußring. Noch eine Mönchsgrasmücke wie die meisten Fänge heute. Die hat schon einen Ring. Die Beringungsstation ist das Naturhistorische Reichsmuseum in Schweden. Der Vogel wurde also vor ein paar Tagen oder sogar auch Jahren von schwedischen Kollegen beringt. Wir werden ihn messen, sein Alter bestimmen und einen sogenannten Fundbogen erstellen. All diese Informationen verraten uns mehr über die Entwicklung der Zugbewegung der Mönchsgrasmücken. Ich stecke ihn kurz in einen Beutel.
Um übermäßigen Stress zu vermeiden, werden die Vögel möglichst schnell beringt. Die Forscher nutzen die Gelegenheit, um sie zu messen und zu wiegen. Männlich 76 mm lang. Ihr Gewicht ist ein wertvoller Indikator. Die wiegt nur 17,8 Gramm. Das bedeutet, sie ist erst heute Nacht angekommen und hat alle Fettreserven verbrannt. Sie wird nun mehrere Tage rasten, um aufzutanken. Das Gewicht steigt bis 22 Gramm. Sie legen also 5 Gramm zu. Deshalb brauchen wir solche Naturschutzgebiete. Ohne eine Landschaft wie diese, voller Sträucher und Früchte, könnten sie ihre Reserven nicht schnell genug auffüllen und hätten Probleme, die gesamte Strecke zu bewältigen. Bei den jungen Grasmücken wie dieser liegt die Sterblichkeit bei fast 70%. Und woher kommt die ungefähr? Sie sagt nichts. Ich spreche kein Schwedisch. Jetzt geht für diese Mönchsgrasmücke die Reise weiter. Und auch an anderen Stellen Europas wird gewandert. Allerdings gibt es bei dieser Vogelart nicht ein Ziel, sondern viele. Weiter östlich beheimatete Vögel ziehen nach Südosten bis in den östlichen Mittelmeerraum. Die Vögel, die in Westeuropa brüten, ziehen dagegen weiter Richtung Spanien. Um derartige Strecken zurückzulegen, braucht es enorm viel Energie. Wie machen die kleinen Vögel das? Mönchsgrasmücken haben einen hohen Stoffwechsel, das heißt, sie können Lipide, also Fette, 10-mal schneller in Energie umwandeln als die meisten anderen Wirbeltiere. Während des Flugs versorgen die Vögel ihre kräftige Brustmuskulatur ständig aus ihren Fettreserven. Nur so sind sie in der Lage, über Stunden zu fliegen, ohne Nahrung aufzunehmen. In den nächsten 2 Wochen legen sie weitere 1200 Kilometer zurück, bis nach Südspanien. Für die meisten Vögel, die im Nordwesten Europas gestartet sind, endet die Reise in Andalusien. Nach über 2 Monaten Wanderschaft erreichen sie endlich ihr Winterquartier. Der Naturpark Los Alcornocales an der Südspitze der Iberischen Halbinsel. Hier entdecken die jungen Grasmücken, die die strapaziöse Wanderung überlebt haben, eine neue Welt. Es gibt Nahrung im Überfluss und die Temperatur fällt selten unter 10 Grad. Ein wahres Paradies. Nicht nur für Zugvögel. Denn in diesen Bergen leben auch noch einheimische Mönchsgrasmücken, die von den Besuchern gar nicht so begeistert sind. Der Biologe Javier Pérez Tris kennt beide Arten und erforscht sie. Er erkennt sogar Unterschiede im Körperbau. 12,5. Das ist zweifellos ein Zugvogel. Die Zugvögel haben deutlich längere und spitzere Flügel als die Standvögel. Das ist der Hauptunterschied. Und ihr Schwanz ist kürzer, genau wie die Beine. Der hier ist gut gerüstet für die Wanderschaft. Er ist schlanker gebaut, muss also nicht so viel Gewicht mit sich herumschleppen. Die Standvögel haben längere Beine, einen längeren Schnabel und rundere Flügel, mit denen sie besser zwischen den Bäumen navigieren können. Ihre Größe hilft ihnen auch, sich gegen die Konkurrenten aus dem Norden zu behaupten, die jedes Jahr in ihr Gebiet einfallen. Vermutlich sind die beiden keine Freunde. Die eine lebt sesshaft, die andere zieht quer durch Europa. Die Mönchsgrasmücke ist erstaunlich flexibel und kann völlig unterschiedliche Lebensweisen entwickeln.
Manche Tiere ziehen nach Osten, andere nach Süden. Und einige hier im Süden ziehen gar nicht. Wieder andere scheinen sogar verrückt und ziehen im Winter nach Norden. Warum machen diese Vögel das? Hier haben Wälder und Hecken den Singvögeln nicht mehr viel zu bieten. Unter derart feindlichen Bedingungen sind die Überlebenschancen der Mönchsgrasmücken alles andere als gut. Greg Conway vom British Trust for Ornithology hat mehrere mögliche Erklärungen für das Phänomen. Die Zahl der Mönchsgrasmücken, die bei uns überwintern, ist um 77% gestiegen. Wir wissen, dass sich das Klima seit den 80ern deutlich verändert hat. Überall auf den britischen Inseln ist es wärmer geworden. Das heißt, die Bedingungen für die Vögel haben sich verbessert. Aber es gibt noch andere Faktoren. Wir Briten lieben Vögel. 48-55% aller Haushalte füttern sie im Winter. Eine verlässliche Nahrungsquelle für die Daheimgebliebenen. Die Briten sind Europameister im Vogelfüttern. 60.000 Tonnen Nahrung verfüttern sie jedes Jahr.

Das milder werdende Klima und ein reich gedeckter Tisch machen die Inseln also zu einem geeigneten Winterquartier für die Mönchsgrasmücken. Sobald die Kälte vorbei ist, machen sich überall in Europa die meisten Mönchsgrasmücken wieder auf den Weg zurück zu ihren Sommerquartieren weiter im Norden. Hier steht jetzt wieder alles in voller Blüte. Und auch jetzt zeigen die Mönchsgrasmücken wieder, wie flexibel sie sind und sammeln Nektar wie die Bienen. Und sie versammeln sich zur Balz.

Jeden Tag finden sich neue Paare. Bald liegen die ersten Eier in den Nestern. Nach ihrer Rückkehr sind die Vögel wieder tagaktiv und ernähren sich über den Sommer hauptsächlich von Insekten. Die Mönchsgrasmücke ändert also auch jetzt wieder ihr Verhalten. Diese außergewöhnliche Anpassungsfähigkeit ermöglicht es ihr, ihre Routen zu ändern oder auch ihre Ernährung und dort erfolgreich zu sein, wo viele andere Spezies scheitern. Sie gehört zu den wenigen wandernden Singvogelarten, deren Bestand zunimmt. Eingriffe des Menschen

Menschen in die Natur, weiß sie zu ihrem Vorteil zu nutzen. Wenn die Zukunft der Biodiversität den anpassungsfähigen Arten gehört, wird die Mönchsgrasmücke zweifellos dazugehören.

Wenn es kalt wird in Europa, müssen viele Tiere in wärmere Gebiete ziehen. Sie trotzen Wind und Wetter, überqueren Meere und Wüsten und legen tausende Kilometer zurück. Und das oft völlig unbemerkt. Jetzt versuchen WissenschaftlerInnen, mit modernster Technik die Rätsel ihrer geheimnisvollen Reisen zu lüften. Unsere Geschichte beginnt in einer wilden Waldlandschaft im Nordosten von Lettland. Hier wohnen ganz besondere Tiere. Tagsüber verstecken sie sich in Baumhöhlen und alten Holzgebäuden, wie in dieser Kirche. Alles scheint still, aber mit Einbruch der Dunkelheit erwacht der Glockenturm zum Leben. Denn hier wohnt die Rauhautfledermaus, kleine nachtaktive Jäger. Während die meisten Fledermäuse in Höhlen überwintern, setzt die kleinste unter ihnen auf eine andere Strategie und zieht wie Vögel viele tausend Kilometer Richtung Süden. Nur warum fliegen sie überhaupt in den Süden und wie schaffen sie das? Und warum leben in diesem Kirchturm eigentlich nur Weibchen? Diese Fragen interessieren den Biologen Gunnar Petersons. Er kümmert sich mit Studierenden um die Glockenturmkolonie, die größte Kolonie in Europa. Dabei benutzen sie ein spezielles Gerät, das die Fledermäuse hörbar macht. Dieser Ultraschalldetektor ist für uns Standard. Wenn wir eine Fledermaus sehen, hören wir rein gar nichts. Dabei erzeugen sie unentwegt laute Töne. Hiermit werden Ultraschalltöne hörbar. Wenn ich meine Finger reibe, macht es fast kein Geräusch. Aber wenn ich näher komme, hören wir Töne, die wir sonst nicht hören können. Denn hierbei entstehen auch Ultraschalltöne. Wie alle Fledermäuse besitzt auch die Rauhautfledermaus einen zusätzlichen Sinn: die Echoortung. Dabei sendet sie über den Mund extrem hohe Töne aus, die das menschliche Ohr nicht wahrnehmen kann. Diese Schallwellen werden von den umliegenden Objekten zurückgeworfen und ihr Echo vom Ohr aufgefangen. Das Gehirn macht daraus dann ein dreidimensionales Bild der Umgebung. Wenn sie jagt, erhöht die Fledermaus die Frequenz der Ultraschalllaute, um sich ein genaueres Bild von ihrer Beute zu machen. Wie diesem Falter. In dieser Nacht zählen die Studierenden 285 Fledermäuse. Wie erwartet, alles Weibchen und ihre Jungen. Viele der StudentInnen sehen Fledermäuse zum ersten Mal aus der Nähe. Sie finden die Winzlinge mit dem seidigen Fell niedlicher als erwartet. Der Abschied fällt schwer. Aber dann ist es soweit. Bei Einbruch der Nacht brechen die Fledermausweibchen mit ihren Jungen auf. Auf ihre lange, geheimnisvolle Reise. In ganz Nordeuropa machen sich die Rauhautfledermäuse auf den Weg, quer über den ganzen Kontinent, bis in ihre Winterquartiere. Während sich Zugvögel auf ihrer Wanderung Fettreserven anlegen, fressen die Fledermäuse jede Nacht. Was ist der Grund für diese andere Strategie?

0: Um diese Frage zu beantworten, untersucht die Tierphysiologin Shannon Curry den Flug der Fledermäuse. Ihr besonderes Interesse gilt dem Stoffwechsel der Rauhautfledermäuse unter Belastung.
1: Bei dieser kleinen Rauhautfledermaus liegt die Herzfrequenz in Ruhe bei etwa 400 Schlägen pro Minute. Im Flug ist sie mit 1000 Schlägen fast dreimal so hoch. Wenn diese winzigen Tiere losfliegen, verdreifacht sich ihr Herzschlag und ihr Stoffwechsel ist 15 Mal so hoch wie im Ruhezustand. Alles spielt verrückt.
0: Zu Beginn des Experiments wird die Kohlendioxidmenge gemessen, die die Fledermaus im Ruhezustand ausatmet. So lässt sich bestimmen, wie viel Energie sie dann verbraucht. Anschließend kommt sie in eine Maschine, in der sie auf der Stelle fliegen muss, dem Windkanal. Dort kann die Rauhautfledermaus beweisen, mit welch erstaunlichen Fähigkeiten die Natur sie ausgestattet hat.

0: Aus evolutionärer Sicht sind Fledermäuse außergewöhnliche Geschöpfe. Sie sind die einzigen Säugetiere, die aktiv fliegen können. Nach einer Minute Dauerflug muss schnell eine weitere Atemprobe der Probandin gemessen werden. Das Ergebnis zeigt, dass sie beim Fliegen extrem viel Energie verbraucht. Sehr viel mehr als ein gleichschwerer Vogel. Dies könnte erklären, warum Rauhautfledermäuse vor jedem Flug fressen müssen. Zum Glück verfügen sie auch über einen Mechanismus, um den Energieverbrauch auszugleichen, den Torpor.
1: Wenn sie fliegen, müssen sie ständig Energie nachtanken, indem sie unterwegs fressen. Und wenn sie ruhen, kompensieren sie diesen übermäßigen Energieverbrauch. Sie fahren alle Körperfunktionen runter und verfallen in einen Torpor. Eine Art Schlafzustand, bei dem sich ihre Herzfrequenz radikal auf gerade mal 3 Schläge pro Minute verlangsamt.
0: Im Torpor verbrauchen die Rauhautfledermäuse also nur ein Minimum an Energie. Ihre erstaunlichen Flugkünste, die so viel Kraft kosten, verdanken sie der Struktur ihrer Flügel.
1: Dieser Knochen hier entspricht unserem Unterarmknochen. Das ist der Daumen, das ist der kleine Finger, das ist der Ringfinger und das sind Mittel- und Zeigefinger zusammen. Dazwischen befinden sich Blutgefäße und Muskeln, die für eine große Beweglichkeit der Flügel sorgen. Verglichen mit Vögeln, die in der Regel nur auf- und abfliegen, sind Fledermäuse die reinsten Luftakrobaten. Das ist wichtig, um im Flug Insekten zu fangen.
0: Durch ihren extrem flexiblen Stoffwechsel und ihre außergewöhnlichen Flug- und Jagdkünste sind diese kleinen Fledermäuse überhaupt erst fähig, tausende Kilometer zu reisen. Immer nach Süden, immer an Wasserläufen entlang, wo sie jagen können. Das erklärt, wie die Fledermäuse es schaffen, aber noch nicht, warum sie überhaupt fliegen. Diese Frage klärt sich in diesen Fledermauskästen nahe Berlin, denn hier werden sie bereits erwartet. Es ist Mitternacht und die Bioakustikerin Silke Vogt-Heuke weiß, was hier vor sich geht.
2: Also was wir hier gerade hören, sind die Echoortungsgeräusche von den Weibchen, die hier gerade das Quartier umschwärmen. Und ein Grund, warum die Weibchen vielleicht sich gerade dieses Quartier ausgesucht haben, ist, dass dort eventuell ein Männchen drin sitzt, was besonders attraktiv ist für die Weibchen. Und das ist ein singendes Männchen gerade. Hat man gehört hoffentlich. Witt, witt, witt. Und da können wir ihn tatsächlich gerade beides hören, um die Weibchen in sein Paarungsquartier einzuladen und zu sagen, ich bin ein ganz fittes, starkes Männchen und verpaar dich gerade mit mir. Tatsächlich ist es so, dass wahrscheinlich die Rufe und die Gesänge der Männchen für die Weibchen ein Anzeichen sind, dass dort eine gute Stop-Over-Site ist, also ein gutes Gebiet, um eine Pause einzulegen auf dem Migrationskorridor.
0: Zum ersten Mal seit Monaten treffen die Weibchen aus Lettland jetzt auf Männchen. Denn die leben hier im Süden, wo sie auf die durchziehenden Weibchen geduldig warten. Verborgen im Nistkasten singt das Männchen sein Liebeslied und lockt die Weibchen an. Die kommen gleich zu mehreren, denn für sie ist die Reise die einzige Gelegenheit, sich zu paaren.
2: Der Migrationskorridor ist also tatsächlich auch der Liebeshighway der Fledermäuse. Also Migration und Liebe ist ganz eng miteinander verknüpft bei der Rauhautfledermaus.
0: Aber die Liebe währt nur kurz. Die Weibchen lassen ihre männlichen Jungtiere bei den erwachsenen Männchen zurück und brechen wieder auf. Europas große Flüsse bilden ein mehr oder weniger von Nord nach Süd verlaufendes Netz. WissenschaftlerInnen erkennen darin eine der Hauptmigrationsrouten der Fledermäuse. Das Ziel sind die großen Mündungsdeltas im Süden Europas, wo die Temperaturen nur selten unter 0 Grad fallen und es das ganze Jahr über Insekten gibt. Wie zum Beispiel das Ebro-Delta im Süden Kataloniens, 2300 Kilometer entfernt vom Startpunkt der Reise. Es ist jetzt Anfang November. In den 100-jährigen Eukalyptusbäumen erwarten Nistkästen die Besucher aus dem Norden. Hier endet nun ihre lange Reise. Sie werden noch ein paar Wochen jagen, sich mit lokalen Männchen paaren und schließlich Winterschlaf halten. Das ist das Paradoxe an dieser Art. Die Weibchen fliegen tausende Kilometer, um dem Winter zu entfliehen. Aber einmal am Ziel angekommen, halten sie Winterschlaf. Sie haben ganz Europa überquert, nur um jetzt 4 Monate zu schlafen. Erst Anfang April erwacht das Delta zu neuem Leben. In den frisch gefüllten Sümpfen wimmelt es von Mücken und Moskitolarven. Für die Rauhautfledermaus ist es das Signal, ihren Winterschlaf zu beenden. Jetzt ist es wieder Zeit zu jagen und die Zeit für den Nachwuchs. Obwohl die Paarungen mit den Männchen schon Monate zurückliegen, ist noch keines dieser Weibchen schwanger. Fledermausweibchen können selbst bestimmen, wann sie Junge bekommen. Und sie warten noch, bis sie wieder in ihr Sommerquartier nach Nordeuropa zurückgekehrt sind. Noch einmal überquert eine winzige Waldfledermaus unbemerkt weite Teile Europas. Eine gefährliche Reise, bei der nur die kräftigsten Tiere überleben und dann, jetzt zu Hause, ihren Nachwuchs zur Welt bringen. Es ist Anfang Mai. Nur 6 Wochen später sind die Fledermäuse wieder zurück in ihrem Glockenturm. Wenige Wochen später gibt es eine neue Generation Waldfledermäuse, die sich zum ersten Mal fliegend in die Tiefe stürzt. Anfangs noch etwas ungeschickt, bleiben sie immer in der Nähe des Turms.

0: Hochwasserschutz, Lehren aus der Flut. Außerdem Amt zahlt Privatschule, Steuerverschwendung. Willkommen bei Westpol. Beim Blick nach draußen wirken manche Bilder noch etwas unwirklicher als vor 5 Jahren. Ganze Häuser und zahlreiche Autos verschluckte zum Beispiel die Erft damals in Blessem. Eins der Bilder, die mir seitdem nicht aus dem Kopf gehen. 185 Menschen starben, Milliarden sind seitdem in den Wiederaufbau geflossen. Doch was, wenn es in kurzer Zeit nochmal so katastrophal viel regnet? Sind wir dann besser geschützt? Mit dieser Frage sind wir an die Urft und an die Swist gereist. Zwei kleine Eifelflüsse, die damals auch anliegende Dörfer und Städte verwüstet haben.
1: Innerhalb weniger Stunden verwandelten sich Bäche in reißende Flüsse. Die Flut veränderte das Leben tausender Menschen für immer. Sie ist eine von ihnen, Janina Boden, Kosmetikerin aus Schleiden. Zweimal schon stand sie vor dem Nichts. Erst kam Corona und dann kam die Flut.
2: Ich stand hier mit meinen Eltern vor der Türe und nicht nur mein Laden war weg, sondern die ganze Zeile an Gebäuden war wie leer gepustet, ausgeräumt, wie eine Geisterstadt.
1: Das Erlebte lässt Janina nicht los. In der Eifelstadt Schleiden starben 9 Menschen in der Flutnacht. Es sind Wunden, die bleiben.
2: Ich habe wirklich mit meinen Kunden dann geweint beim Arbeiten, wenn die mir das erzählt haben, was sie erlebt haben in der Flut. Und das ist schon schlimm. Also wenn die dann auch erzählen, die haben die ganze Nacht dann die Schreie hören müssen, bis die Schreie irgendwann nicht mehr da waren. Ja.
1: Vor allem in Schleiden-Gmünd ist die Zerstörung noch immer an vielen Stellen sichtbar. Hier, wo Olef und Urft zusammenfließen. Eduard Zubix von der Stadt ist Projektleiter für den Hochwasserschutz. In Planung sei vieles, aber
3: gebaut wurde, stand jetzt noch nichts, weil solche Maßnahmen in solch einer Größenordnung es einer ordentlichen Planungsphase bedarf.
4: Stand jetzt, wenn es das Ereignis gäbe wie vor 5 Jahren, sähe es hier letztlich ganz ähnlich aus wie vor 5 Jahren, oder?
3: Ich möchte nicht lügen, es wäre die bittere Wahrheit. Das wäre so.
1: Es liegt nicht daran, dass niemand etwas tun will, sondern es fehlt an Personal und die Genehmigungsverfahren sind kompliziert. Ein Problem, das überall im Land auftritt. Immerhin, für mehr Personal soll es nun mehr Geld von der Landesregierung geben.
5: Wir machen noch mal 15 Millionen Euro möglich, im Haushalt 27, um den Kommunen da halt finanziell unter die Arme zu greifen, um eben deutlich zu machen, wir sehen das Problem und wir haben die Bereitschaft auch zu helfen.
1: Doch Hochwasserschutz braucht auch Platz. Aachen diese Woche. NRW-Umweltminister Oliver Krischer zieht Bilanz. 100 Millionen Euro fließen jährlich in den Hochwasserschutz. Über 600 Projekte wurden seit der Flut realisiert oder sind in Arbeit. In Rheinberg etwa entsteht gerade einer der höchsten Rheindeiche mit Hilfe der Niederlande. Hier ein Modell. Das Grundproblem aber sind fehlende Flächen für Deiche, Rückhaltebecken und Versickerung.
6: Wir lösen viele Probleme. Das sieht man auch, dass ja überall für den Hochwasserschutz im Moment gebaut wird. Aber manches dauert immer noch zu lang. Will überhaupt nicht drum herum reden.
1: Die Niederländer haben dafür ein Wort: Katastrophendemenz. Sie blicken auf eine jahrzehntelange Erfahrung beim Hochwasserschutz. Allein 4 Milliarden Euro pro Jahr fließt hier an die Wasserwirtschaft. Das fehle in Deutschland.
7: Wir haben ein eigenes Steuersystem für Wasserwirtschaft in den Niederlanden. Und wir brauchen nicht konkurrieren mit dem Schulwesen, mit den Krankenhäusern, mit das Heer. Das Geld ist nur für Wasserwirtschaft da.
1: Kein ausreichender Hochwasserschutz und Defizite beim Katastrophenschutz. Es war eine fatale Kombination. Swisttal im Rhein-Sieg-Kreis. Das Wasser der eigentlich kleinen Swist stand bis ins erste Obergeschoss. Auch hier gab es Todesopfer. Martin Schelleis war als Inspekteur der Streitkräftebasis für die Amtshilfeeinsätze der Bundeswehr zuständig. Heute ist er Präsident der Malteser. Dass sich Bund und Länder inzwischen auf ein gemeinsames, digitales Lagebild verständigt haben, sei gut, sagt er. Doch es fehle weiter an politischen Vorgaben.
8: Gut, dass jetzt 10 Milliarden für den Bevölkerungsschutz avisiert worden sind vom Innenminister. schlecht, dass für die Hilfsorganisation offenbar gar kein Cent drin vorgesehen ist. Wir können das ja nicht aus Spendenmitteln bestreiten, was wir aktuell tun. Und das ist skandalös.
1: 5 Jahre nach der Flut. Der Wiederaufbau kommt voran. Beim Schutz vor der nächsten Katastrophe aber gibt es noch viel zu tun, auch in Schleiden. Janina Boden hofft auf mehr Tempo.
2: Ich habe das Gefühl, es wird so einiges nicht auf die Kette gebracht. Aber ich denke, also ich werde immer wieder aufstehen können. Das habe ich jetzt schon ein paar Mal geschafft. Das kriege ich auch wieder hin.
1: Die Erinnerungen an die Flut werden trotzdem bleiben. Ein Leben lang.
0: Ja, willkommen in der Klimakrise. Der Starkregen vor 5 Jahren, die extreme Hitzewelle gerade im Juni mit mehreren 100 Todesopfern. Und dazu der wirtschaftliche Schaden, zum Beispiel von langen Dürreperioden. Der regelmäßige Niederschlag fehlt unter anderem den Flüssen und damit den Wasserwegen. Hier in Düsseldorf bangen sie deshalb gerade wieder um die beliebte Kirmesfähre, die letztes Jahr wegen Niedrigwasser keine Besucher vom Altstadtufer zur Rheinkirmes fahren konnte. Und auch ansonsten macht der Rheinpegel Sorgen, den Binnenschiffern und den Unternehmen, die auf die Belieferung per Schiff angewiesen sind.
9: Auf dem Rhein zwischen Neuss und Köln. Wir begleiten Binnenschiffer Kai Brockmann auf der Kaja. Er ist unterwegs von Vlissingen in den Niederlanden nach Linz an der Donau. Diesmal unter erschwerten Bedingungen. Niedrigwasser. Kritisch wird es nahe Zons. Nur noch 30 cm Wasser unterm Schiff.
10: Diese Stelle mussten wir halt jetzt sehr vorsichtig, langsam passieren. Und das wird auf unserer Reise nicht die einzige Strecke gewesen sein. Für morgen die kritische Strecke durch das Gebirge an Bingen vorbei. Dort erwarte ich durchgängig nur solche Wassertiefen. Also jeder Fahrfehler, der dort passiert, wird teuer. Und das macht Gänsehaut.
9: Im schlimmsten Fall reißt ein Loch ins Schiff und Wasser läuft rein. Deswegen kann Kai Brockmann nicht so viel laden wie sonst. Statt 1900 Tonnen Eisenerz hat er jetzt weniger als die Hälfte für das Stahlwerk in Linz dabei. Trotzdem lohnt sich die Fahrt für ihn aktuell noch.
10: Finanziell jetzt in der Situation heute ist das für mich keine Mehrbelastung aufgrund der kleinen Wasserzuschläge, die wir von unseren Befrachtern bezahlt bekommen.
9: Die Befrachter, das sind Unternehmer wie er. Robert Lamers. Er muss den Binnenschiffern die kleinen Wasserzuschläge bezahlen und hat dadurch erhebliche Mehrkosten. Lamers ist Geschäftsführer des Haferflockenproduzenten Fortin Mühlenwerke, ein Familienbetrieb in Düsseldorf. Jede Woche kommen hier an seiner eigenen Anlegestelle 3000 Tonnen Hafer aus Skandinavien an. Wegen des Niedrigwassers braucht es dafür 3 Schiffe statt eines. Das kostet. Je niedriger der Rheinpegel, desto höher die kleinen Wasserzuschläge.
11: Also im ersten halben Jahr, kann ich sagen, liegen wir jetzt schon bei über 100.000 Euro. Und das erste halbe Jahr ist eigentlich das Jahr, wo immer noch genug Wasser im Rhein ist, wegen Schneeschmelze, wegen Frühlingsregen. Die trockenen Monate kommen eigentlich noch.
9: Hinzu kommt eine Entschädigung für die Binnenschiffer, weil nicht alle 3 Schiffe gleichzeitig entladen werden können und so Wartezeiten entstehen. Doch trotz aller Mehrkosten, Lkw wären keine Alternative. Lamers bräuchte davon 6.500 pro Jahr. Zu teuer, zu klimaschädlich, zu belastend für den Straßenverkehr. Auch die Bahn hat aktuell nicht genug Kapazitäten. Weil sie enorme Rohstoffmengen brauchen, sind die großen Chemie- und Industrieunternehmen am Rhein sogar noch stärker von der Binnenschifffahrt abhängig. 2018 herrschte monatelang Niedrigwasser und die Schiffer konnten nur einen Bruchteil laden. ThyssenKrupp, Covestro und Shell mussten ihre Produktion zeitweise drosseln. Die Folge dieses Niedrigwassers? Weniger Wirtschaftsleistung in Deutschland, erklärt Klimaexperte Carsten Brandt.
12: Da waren es 0,4% des Bruttosozialproduktes. Und man geht natürlich von massiv gesteigerten Transportkosten aus. Das geht dann schon in hunderte Millionen rein für die Wirtschaft. Und wenn man natürlich sowieso eine eher angespannte Wirtschaftslage hat, ist das natürlich Gift für die Unternehmen, die hier am Rhein ansässig sind.
9: ThyssenKrupp, Covestro und Shell teilen uns mit, dass sie ihre Lagerbestände vorsorglich anpassen können. Auf Dauer werde das nicht ausreichen, fürchtet Brandt. Durch den Klimawandel können Niedrigwasser häufiger, extremer und wie jetzt ungewöhnlich früh vorkommen.
12: also noch lange Zeit zittern hier um den Rheinpegel. Und es kann sein, dass wir bis hin zu einer Fasteinstellung oder Teileinstellung des Verkehrs kommen, wenn es nicht anfangen sollte zu regnen.
9: Das löst auch in ihm große Sorgen aus. Binnenschiffer Kai Brockmann.
10: Existenzängste tatsächlich. Wenn das Wasser noch länger, noch weiter fällt und die Schifffahrt tatsächlich aufgrund dessen in den nächsten Wochen eingestellt werden würde, wäre das für uns ein finanzieller Totalausfall.
9: Die Politik, sagt Brockmann, habe Klimaanpassung seit Jahrzehnten verschlafen. Tiefere Fahrrinnen, mehr Schleusen. Möglichkeiten gäbe es einige.
0: Und jetzt zu einem Ermittlungskomplex, der uns hier in Westbul schon öfter beschäftigt hat. Es geht um die sogenannten Luxusschleuser. Eine mutmaßliche Bande um zwei Rechtsanwälte aus Köln, die mit erschlichenen Aufenthaltsgenehmigungen für reiche Chinesen Kasse gemacht haben soll. Darin verwickelt mehrere Politiker und möglicherweise auch der Landrat des Rhein-Erft-Kreises, Frank Rock. Der CDU-Mann hatte im letzten Kommunalwahlkampf prominente Unterstützung. Was der Ministerpräsident wahrscheinlich nicht wusste, sein Parteifreund ist schon seit 2 Jahren im Visier der Staatsanwaltschaft. Sie geht dem Verdacht nach, dass der Landrat Druck auf Untergebene gemacht hat. Zugunsten der mutmaßlichen Schleuser, die gleich mehrfach an die örtliche CDU gespendet haben. Wie genau das Ganze abgelaufen sein könnte, das geht aus Akten hervor, die wir in monatelangen Recherchen ausgewertet haben.
13: September 2025. Im Rhein-Erft-Kreis feiert Frank Rock seine Wiederwahl zum Landrat. Was er vorher nicht erzählt hat, er und 3 weitere Beamte der Kreisverwaltung sind zu diesem Zeitpunkt schon länger Beschuldigte im Schleuserverfahren der Staatsanwaltschaft. Rock und andere werden verdächtigt, Mitarbeiter der Ausländerbehörde beeinflusst zu haben. Von den Ermittlungen weiß der Landrat seit 2024. Die Wähler erfahren es nicht. Kritik von Transparency Deutschland.
14: Das ist also zumindest auch mal ein Versagen dieses Landrats unter dem Gesichtspunkt der Integrität. Ja, nicht rechtswidrig, aber unethisch und nicht integer.
13: Es geht um die Kontakte zwischen Landrat Frank Rock und Rechtsanwalt Klaus B. Er gilt als mutmaßlicher Kopf einer Schleuserbande, die reichen Ausländern, vor allem Chinesen, mit Hilfe von Scheinwohnsitzen und falschen Arbeitsverträgen Aufenthaltstitel besorgt haben soll, ausgestellt vom Rhein-Erft-Kreis. Akten, die wir einsehen konnten, zeigen, wie es gelaufen sein könnte. Es beginnt am Sitz der ehemaligen Kanzlei des Rechtsanwalts in Frechen. Hier, mitten im Gewerbegebiet, sollen damals viele der Chinesen gemeldet sein. Einer Mitarbeiterin im Ausländeramt kommt das seltsam vor. Sie schickt den Außendienst zur Kontrolle vorbei. Die schauen sich das Haus an und der Verdacht, dass sich die Chinesen hier gar nicht oder nur selten aufhalten, bestätigt sich. Die Mitarbeiterin legt die Anträge auf Eis und nimmt 2019 Kontakt mit der Polizei auf. Die überwacht später das Telefon von Klaus B. Der nutzt offenbar sein politisches Netzwerk, nimmt Kontakt zu Willi Zilajew auf, früher Bundestagsabgeordneter, nach seiner Karriere in Berlin Vorsitzender im Kreistag für die CDU. Zahlreiche Telefongespräche zwischen Zilajew und Klaus B. hören die Behörden mit. Der Anwalt behauptet, alles sei legal, die lästige Mitarbeiterin müsse dringend weg. Über Monate setzt sich Zilajew dafür ein, offenbar auch beim Landrat. In einem Telefonat berichtet er von einem Treffen kurz vor der Bundestagswahl 2021. An einem Wahlkampfstand habe er Landrat Rock getroffen und erneut über die Versetzung der Mitarbeiterin gesprochen. Der Landrat habe ihm gesagt, es sei etwas schiefgelaufen, die Mitarbeiterin wolle aber die Abteilung wechseln. Ein paar Monate später bekommt die Mitarbeiterin tatsächlich einen neuen, besseren Job, auf eigenen Wunsch, wie sie selbst später beteuert. Am Telefon freuen sich Klaus B. und Zilajew. Was lange währt, wird endlich gut, scherzt Klaus B. Mehrfach spenden er, damals selbst CDU-Mitglied, und seine mutmaßlichen Komplizen an die CDU im Kreis insgesamt 12.500 Euro. Wofür? Reden will dort keiner mit uns. Schriftlich heißt es, man arbeite mit den Ermittlern zusammen. Eine Verletzung des Parteiengesetzes sei aktuell nicht erkennbar. Und Zilajew? Ein Großteil des Geldes war für seinen Kommunalwahlkampf. Sein Anwalt schreibt:
15: Unser Mandant hatte keine Kenntnis von kriminellen Schleuseraktivitäten, die dem beschuldigten Rechtsanwalt vorgeworfen werden. Zu keinem Zeitpunkt hat er diesen in Erwartung einer Spende oder als Gegenleistung hierfür unterstützt.
13: Doch ein paar tausend Euro in einem Kommunalwahlkampf seien keine Peanuts, sagen Korruptionsexperten.
14: Wir gehen eigentlich davon aus bei Transparency, dass so gut wie jeder Kommunalpolitiker, der sich auf ein Amt bewirbt, seinen Wahlkampf zum Teil auch aus eigener Tasche finanzieren muss. Und wenn er jetzt sehr viel Geld hat, okay, dann macht er das in Zweifel und ist auch dann auch nicht auf Spenden angewiesen. Aber wenn er jetzt nicht so ganz reich ist, dann stellt sich für ihn die Frage, wie er das managt. Und in dem Augenblick, wo er Spenden annimmt oder um Spenden wirbt, liegt es natürlich nahe, dass es eine gewisse Erwartungshaltung derer gibt, die spenden.
13: Und der Landrat? Frank Rock räumt auf Westpol-Nachfrage schriftlich ein, dass er sich mehrfach mit dem mutmaßlichen Schleuseanwalt getroffen hat. Immer sei es dabei um die Fachhochschule im Kreis gegangen. Ein Geschäftspartner von Klaus B. hat das Gebäude dafür errichtet und vermietet. Ein Bild von einem gemeinsamen Besuch von Rock und Klaus B. veröffentlicht die FH damals selbst. Wir wollen vom Landrat persönlich hören, warum er sich mit Klaus B. eingelassen hat und fahren zu einer Sitzung im Kreistag.
16: Ich äußere mich öffentlich nicht zu irgendwelchen Themen. Danke.
13: Schriftlich teilt uns der Medienanwalt des Kreises mit.
15: Bei keinem der Gespräche oder Kontakte ging es um die Erteilung, Beschleunigung oder sonstige Einflussnahme auf konkrete Aufenthaltsgenehmigungen oder ausländerrechtliche Verfahren. Entsprechende Einflussnahmen hat es nicht gegeben.
13: Klaus B. möchte sich zum laufenden Verfahren nicht äußern. Seit 2 Jahren ermittelt die Staatsanwaltschaft. Anklage hat sie bislang gegen keinen der Beschuldigten erhoben. Es gilt die Unschuldsvermutung. Viele Fragen rund um den Schleuser-Skandal, auch im Rhein-Erft-Kreis, bleiben bislang offen.
0: Der Jugendtreff um die Ecke, Ferienfreizeiten oder günstige Sportangebote. Alles Sachen, die Ihre Stadt aus dem Gemeindehaushalt finanziell unterstützt. Wenn sie es sich denn noch leisten kann. Und genau da liegt in Zeiten knapper Kassen das Problem. Weil Städte und Gemeinden selbst kein Geld mehr haben, müssen sie zum Beispiel an der Jugendarbeit sparen. Das merken auch die Pfadfinder in Schermbeck.
17: Generalprobe fürs anstehende Ferienlager. In einer Woche wollen die Pfadfinderinnen und Pfadfinder aus Schermbeck zur Sommerfreizeit nach Bayern. Die letzten Zelte werden gecheckt und probeweise aufgebaut. Gemeinschaft erleben, ohne Eltern klarkommen. Für die Kinder und Jugendlichen sind solche Erlebnisse wichtig.
18: In den Wald gehen zum Beispiel, das machen wir in der Schule jetzt eigentlich nicht. Und wir lernen auch Knotenarten fürs Sommerlager.
19: Man lernt neue Freundschaften kennen, man versteht die Welt ganz anders. Also man findet ganz viele neue Aktionen, die man machen kann. Man lernt ganz viel Neues dazu. Also es ist rundum positiv.
17: Die Vorfreude aufs Zeltlager ist groß. 40 Kinder haben sich angemeldet. Für viele ist es der Höhepunkt des Jahres. Aber auch die Sorgen werden größer, denn von Jahr zu Jahr wird das Geld knapper. Fördergelder von der Gemeinde wurden schon lange nicht mehr genug angepasst, sagt Leiter Manuel Schmidt, der auch für die Satirepartei Die Partei im Stadtrat sitzt. Gleichzeitig seien die Preise für alles extrem gestiegen.
20: Man kann an allem sparen natürlich, man spart dann immer auch an Qualität, man spart dann immer auch an Umfang und so. Das geht alles, kann man natürlich sagen, alle müssen den Gürtel enger schnallen. Aber ob das bei Kindern und Jugendlichen die richtige Stelle ist, wage ich erstmal zu bezweifeln.
17: Eine konkrete Folge: Die Teilnahmebeiträge fürs Zeltlager sind deutlich gestiegen. Vor allem für Familien mit wenig Geld, die ja von der Jugendverbandsarbeit besonders profitieren sollen, ist das ein riesiges Problem.
20: Ein Kreis sagt dann, ja, zuerst sind die Mittel von Land und Bund zu verwenden. Das Land sagt, zuerst sind die Mittel von Bund und Kommune oder was auch immer zu verwenden. Also das ist alles ein ziemliches Hin und Her.
17: Ulrike Trick sitzt für die Grünen im Finanzausschuss der Gemeinde Schermbeck. Sie kennt die Sorgen der Pfadfinder, sieht aber wenig Spielraum. Die Stadt ist beinahe pleite, wie so viele in NRW.
21: Es sind viele Aufgaben, es ist viel Sanierungsbedarf, ist vieles liegen geblieben in den letzten Jahren, was gemacht werden müsste. Und von daher ist die Finanzlage nicht gut.
17: Und darunter leiden eben die Jugendverbände. Beispiele gibt es in ganz NRW. In Essen fallen Anti-Extremismus-Projekte weg. In Oberhausen mussten Jugendeinrichtungen schließen, in Köln fielen Sommerfreizeiten aus. Und in ersten Städten gibt es Anzeichen, dass die kommunale Förderung für Jugendverbände komplett gestrichen wird. SPD-Spitzenkandidat Jochen Ott macht das Ganze zum Wahlkampfthema. Er fordert deutlich mehr Unterstützung vom Land.
22: Wir haben in Nordrhein-Westfalen im Gegensatz zu anderen Ländern eine viel zu geringe Finanzierung der Kommunen durchs Land. Wir haben jetzt bei den Milliarden des Infrastrukturpakets eine Landesregierung, die nur 47% an die Kommunen weiterreicht, obwohl die Kommunen 80% der Investitionen tätigen.
17: Klar ist aber auch, ein großer Teil der Belastungen kommt von der Bundesregierung durch immer neue Aufgaben. Und hier entscheidet die SPD mit, stellt sogar den Finanzminister. Ein Beispiel. Der Ganztagsanspruch in Grundschulen, ein Bundesgesetz. Die Neubauten von Mensen oder Betreuungsräumen müssen die Kommunen stemmen. Oder das Wohngeld. Es wurde deutlich ausgeweitet vom Bund. Die Bearbeitung der Anträge müssen aber die Kommunen übernehmen. Thomas Kufen kennt die Probleme. Er ist Oberbürgermeister in Essen und Vorsitzender des Städtetags NRW. Er sagt, die Finanzlage der NRW-Kommunen sei dramatisch, denn sie würden von Bund und Land hängen gelassen.
3: Bestimmte Gesetze in der Vergangenheit wurden wirklich gemacht, nicht aus der Sicht und Blickwinkel der Kommunen. Wohngeldreform zum Beispiel hat dazu geführt, dass wir in Essen 60 neue Mitarbeiter einstellen mussten, um ein Bundesgesetz anders zu administrieren. Da wünsche ich mir zukünftig mehr Politik aus Sicht der Kommunen und das von vornherein abzuschätzen, welche Auswirkungen das auf uns hat.
21: Man sollte eigentlich sagen, wer die Musik bestellt, muss sie auch bezahlen. Und das ist hier nicht so. Es werden Zusagen gemacht, es werden gesetzliche Regelungen getroffen, aber die Zeche zahlen am Ende die Kommunen.
17: Wer bestellt, soll auch zahlen. Das war auch eine der Hauptforderungen bei Protesten in dieser Woche in Berlin. Bürgermeisterinnen und Kämmerer sind mit einem Autokonvoi angereist, um ihrem Ärger Luft zu machen. Den Pfadfindern in Schermbeck ist egal, von wem die Unterstützung für Jugendverbände kommt. Aber ohne gehe es nicht weiter.
20: Die Fehler in dem Bereich schlagen sich ja erst in 10, 15 Jahren nieder. Und dann hat man die hohen Kosten, dann hat man die sozialen Verwerfungen, dann hat man die Situation, dass die berühmten Social Skills fehlen. Und das kompensiert gute Kinder- und Jugendarbeit.
17: Die Pfadfinder wünschen sich, dass trotz Klammerkassen die Jugendförderung nicht auf der Strecke bleibt.
0: Der Protest der Kommunen ist übrigens nicht ohne Folgen geblieben. Ende der Woche hat der Bundestag entschieden, dass nochmal 164 Millionen zusätzlich an schwache Kommunen bei uns im Westen gehen sollen. Dieses Rittergut in Willig im Rheinland hat eine bewegte Geschichte. Allein seit dem Zweiten Weltkrieg war Haus Broich unter anderem ein Kinderheim und Sitz einer Bank. Inzwischen ist hier eine Privatschule untergebracht. Sie wirbt mit besonders individueller Förderung, speziell für Kinder und Jugendliche mit Autismus, ADHS oder Lernproblemen. Unsere Recherchen zeigen hinter der schicken Fassade aber ein ganz anderes Bild. Eltern und ehemalige Schülerinnen und Schüler sprechen von teils chaotischen Zuständen. Es gibt Zweifel an der Unterrichtsqualität. Aus Steuerzahlersicht besonders kritisch. Für viele Kinder und Jugendliche bezahlt das Jugendamt die teure Privatschule.
1: Eine Villa im Park, die Carpe Diem Privatschule in Willig. Sie lockt mit dem Versprechen auf bessere Lernmöglichkeiten, vor allem wenn es Probleme an den öffentlichen Schulen gibt. Eine Option für Eltern, die sich rund 1.300 Euro im Monat leisten können. Wir treffen eine Mutter, deren Sohn große Lernschwierigkeiten hatte.
4: Ich hatte das Gefühl, das könnte jetzt irgendwie eine Riesenentlastung für uns alle sein, wenn unser Kind hier vielleicht zur Schule geht. Ja.
1: Die Mutter will dieses Rundum-Sorglos-Paket mit kleinen Klassen und super Förderung. Doch offenbar hält die Schule nicht, was sie verspricht. Wir recherchieren einige Monate, sprechen mit ehemaligen Lehrkräften, Eltern, ehemaligen Schülern. Alle haben die versprochene intensive Förderung vermisst, auch ihr Sohn.
5: Was einfach mir besser getan hätte, wäre einfach eine engmaschigere Betreuung, dass dann auch beispielsweise Hausaufgaben abgefragt wurden, was eigentlich so gut wie nie der Fall war bei so gut wie keinem Lehrer. Oder auch während des Unterrichts wurde es dann oft auch einfach so gehandhabt, dass der Lehrer am Anfang ein Blatt ausgeteilt hat und gesagt hat, mach die und die Aufgabe und dann teilweise auch einfach aus dem Klassenraum rausgegangen ist.
1: Er war mehrere Jahre auf der Schule, hat das Abi am Ende nicht geschafft, wie rund die Hälfte des Jahrgangs 2025, wie die Schulleitung einräumt. Den Vorwurf, die Schüler unzureichend vorbereitet zu haben, weist die Schule zurück. Es habe jede Menge Hilfsangebote und Sonderlernaktionen gegeben.
17: Einzelne dieser Angebote wurden nach der Rückmeldung der Verantwortlichen nicht wahrgenommen oder kurzfristig abgesagt.
1: Wie kann das sein? Gerade die schwierigen Fälle seien ein besonderer Schwerpunkt. Kinder mit ADHS, Autismus, Angststörungen, so die Schule. Dafür kassiert man sogar Steuergeld. Für rund 40 Schüler übernehmen Jugendämter die Kosten, weil sie gesetzlich dazu verpflichtet sind. Mit mehr als 2.000 Euro im Monat liegen sie deutlich über dem, was Eltern zahlen. Aber das ist offenbar immer noch günstiger als Inklusionshilfe in öffentlichen Schulen, wie uns Jugendämter bestätigen. Angeblich bessere Förderung für weniger Geld? Ehemalige Lehrkräfte berichten uns etwas anderes. Es gebe keine Sonderpädagogen. Gerade beim Umgang mit verhaltensauffälligen Schülern seien die Lehrkräfte an ihre Grenzen gestoßen, versichert uns ein ehemaliger Lehrer.
6: Gerade in Klassen mit sehr unterschiedlichen Leistungsständen und Förderbedarfen war es kaum möglich, allen gleichzeitig gerecht zu werden. Dieser Spagat war im Schulalltag häufig nicht zu bewältigen. Ergänzend habe ich mehrfach beobachtet, dass einzelne Schülerinnen und Schüler, die den Unterricht erheblich störten oder besondere Unterstützung benötigt hätten, für längere Zeit auf den Flur geschickt wurden.
1: Zu diesem Vorwurf äußert sich der Schulleiter nicht. Dass Lehrkräfte grundsätzlich überfordert seien, weist er zurück. Es würde in einem multiprofessionellen Team gearbeitet.
7: Gerade bei Kindern und Jugendlichen mit sehr unterschiedlichen Bedarfen wäre ein ausschließlich schematisches Vorgehen nicht sachgerecht.
1: Im Vergleich zu den meisten, insbesondere öffentlichen Schulen, sei die Personalsituation auch nicht dramatisch. Warum schaut eigentlich niemand genauer hin, was hinter der idyllischen Fassade passiert? Schulaufsicht ist die Bezirksregierung Düsseldorf. Die Behörde hatte 2018 Carpe Diem in Willig staatlich

0: einzuschauen und dort einzugreifen.
1: Die Jugendämter, die wir angeschrieben haben, sehen keinen Grund, das zu hinterfragen. Denn Schulabschlüsse bis Klasse 10 schaffen die meisten. Aber auch auf zweifelhafte Weise. Dafür werden Schüler nach Rheinland-Pfalz gefahren zum zweiten Standort der Schule. Anders als in NRW gibt es dort keine zentralen 10er-Abschlussprüfungen. In Rheinland-Pfalz prüft die Schule selbst. Vorausgesetzt, die Prüflinge wurden auch dort beschult, schreibt uns die dortige Aufsichtsbehörde. Als Nachweis reicht der Lebenslauf. Und den sollen die Eltern entsprechend anpassen, zeigt dieser Brief, der uns vorliegt. Die Schulleitung teilt uns zunächst mit, dass sie das für regelkonform hält. Später lässt sie über einen Anwalt mitteilen:
2: Berücksichtigen Sie aber, dass unsere Mandantin ein solches Schreiben weder angeordnet noch gebilligt hat und es erst recht keine dahingehende Praxis gibt oder gegeben hat.
1: Es bleiben Fragen, sagt Holger Ziegler, Erziehungswissenschaftler an der Uni Bielefeld. Die Willicher Privatschule sei nicht die einzige, die Schüler aufnimmt, deren Schulgeld Jugendämter zahlen. Daten gebe es bisher dazu aber nicht. Er sieht auch Defizite in der Aufsicht.
3: Wenn es sozusagen bislang tatsächlich wenig reguliert ist, die Jugendämter sich hier nicht austauschen, besteht zumindest die Gefahr, und dem sollte man nachgehen, ob das so ist, dass man hier ein Geschäftsmodell macht, das bestimmte Schulen finanziell rettet, aber für die betroffenen Kinder und Jugendliche eben nicht die bestmögliche Inklusionsleistung und auch nicht die bestmögliche Sicherstellung ihres schulischen Werdegangs ist.
1: Die Schulleitung betont, die allgemeine Zufriedenheit von Eltern und Schülern sei überdurchschnittlich hoch. Doch Mutter und Sohn beschreiben etwas anderes.
4: Ich bin absolut wütend, ich bin absolut enttäuscht und ich fühle mich auch arglistig betrogen. Ja, wir haben sehr viel Geld bezahlt und haben unserem Sohn nur geschadet.
1: Und dass ausgerechnet Jugendämter Schüler gezielt auf diese Schule schicken, kann die Mutter nicht nachvollziehen.
5: Und die Bezirksregierung geht derzeit Hinweisen von Eltern und der Stadt Krefeld zur Privatschule nach. Der Krefelder Stadtdirektor bemängelt ein generelles Aufsichtsproblem, weil die Privatschulen zwischen Jugendhilfe und Schulaufsicht ein, Zitat, blinder Fleck seien. Er fordert deshalb von Bund und Land klare gesetzliche Vorgaben. Und das war sie, unsere letzte Ausgabe vor der Sommerpause. Währenddessen halten wir Sie natürlich im Netz, im Radio und auch bei den Kolleginnen und Kollegen der Aktuellen Stunde weiter auf dem Laufenden über alles Wichtige aus der Landespolitik. Ihnen eine schöne Zeit.
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0: Herzlich willkommen, meine Damen und Herren. Danke fürs Einschalten. Danke, dass Sie sich für uns Zeit genommen haben, für uns entschieden haben. Sie werden es nicht bereuen. Wir haben viel vor heute, tolle neue Fragen und zwei wunderbare Gäste. Jessica Ginke ist bei uns. Herzlich willkommen.
1: Hallo.
0: Seit einiger Zeit ja jetzt hier im Ersten schon in der Eifelpraxis zu sehen.
1: Richtig.
0: Ja.
1: Ja.
0: Ja, so eine schöne, ist eine Reihe, ne? Da darf man, ist keine Fernsehserie, ist eine Reihe.
1: Genau,
0: ne?
1: Das ist eine Reihe. Wir produzieren zwei Filme im Jahr, immer 90 Minuten. Mhm. Ja. Ja. Sind gerade

0: Fertig mit zwei weiteren.
1: Ja, ganz schön. Und du bist tatsächlich zur Schauspielerei gekommen, weil dich einer angequatscht hat. Also zu dir hat irgendwann mal jemand gesagt, hier, du könntest doch.
0: Das ist richtig. Also es war schon immer mein Traum und ich wollte das eigentlich auch machen. Habe aber zu dieser Zeit Lehramt studiert und habe auf einer, auf der U-Messe gearbeitet. Mhm. Und dort kam eine Casterin zu mir und fragte mich, ob ich nicht Lust hätte, zum Casting zu kommen.
1: Sie hatte auf jeden Fall ein gutes Auge. Ja, ein gutes Auge und gutes Gespür. Ja. So, heute hier muss man sich nicht qualifizieren. Ja, du hast einen wunderbaren Teampartner und wir werden sehen, wie es mit euch beiden hier läuft. Viel Spaß.
0: Daumen sind gedrückt.
1: Jessica Ginkel und auf der anderen Seite mit Elton. Die tollste Lache im deutschen Fernsehen. Hast du dir vor, musst du das kontrollieren?
0: Oder? Zu lachen heute. Kein
1: Nein,
0: Spaß
1: bitte,
0: zu haben.
1: Bitte nicht, bitte nicht. Lach ganz viel bei uns.
0: Okay.
1: Das ist schön. Ja? Weil, wenn du im Polizeiruf zu sehen bist, da darfst du eher nicht so lachen.
0: Nee.
1: Ne? Oder nur, wenn die Kameras aus sind.
0: Ja, ja. Da lache ich. Mehr.
1: Dann lachst du viel. Dann muss das alles raus. Ne? Ja. Bei dir war das eher, ich habe ja eben gesagt, bei Jessica war es am Ende ein bisschen Zufall.
0: In den proaktiven Weg.
1: Genau, du wolltest das unbedingt schon ganz früh. Gab es Alternativen? Hattest du noch einen anderen?
0: Ja, ich hatte mich beworben, Kunsttherapeutin zu werden und hatte auch einen Platz, habe das aber nicht gemacht.
1: Okay.
0: Ist wahrscheinlich besser so.
1: Mal ganz kurz, ne? Hast du auch ganz kurz mal irgendwas studiert?
0: Ach so, ja, ja, ja, ich habe kurz Philosophie und Englisch studiert, aber nur sehr kurz.
2: Ah,
0: ja.
2: Gut zu wissen.
0: Ja,
1: mal gucken, was mal gucken, was wir hier heute alles davon unterbringen können.
0: Englisch vielleicht.
1: Ja, ja, aber okay, das ist schon mal gut. Ja, mit Elton zusammen. Annegie Kömsanow. Und was ganz Spannendes, fast ein bisschen Niedliches zum Anfang. Wussten Sie eigentlich, dass der Schokofruchtzwerg zu den Fledermäusen gehört? Und deswegen so heißt, weil er so gerne süße Früchte frisst und ein braunes Fell hat. Der Schokofruchtzwerg ist eine Fledermaus. Finde ich süß.
3: Ja.
1: Ja. So, jetzt gucken wir mal auf die Zuschauerverteilung. Auch heute 48 Gäste hier bei uns im Studio. Und dann haben sich natürlich noch einige über die ARD-Quiz-App fürs virtuelle Publikum qualifiziert. Und die Verteilung sieht folgendermaßen aus. Für Jessica Ginkel und Bernhard haben sich 45 Zuschauer entschieden. Für Anneke Kömsanow und Elton 53. Das heißt, ihr dürft gleich die erste Kategorie auswählen. Aber wir schauen erstmal, was denn heute alles so im Angebot ist. Hier sind die heutigen 12 Kategorien. Hier ist die Wand. 12 Kategorien heute sind Zahlen bitte, Eselsbrücke, Schlagzeilen, Fremdwörter, tierisch, Neuheit, Fragezeichen, Verbraucher, damals total genial, Filme und Zuhause. Jede richtige Antwort, 500 Euro. Beide Teams haben einen Publikumsjoker.
3: Das Einzige, was ich nicht nehmen würde, ist Zahlen bitte. Sonst, weil das ist so eher eine Schätzfrage.
1: Ihr könnt loslegen.
0: Ach so, okay, ich dachte, das ist in der Kneipe.
3: Sonst,
0: ja, das wäre zu Hause.
3: Zu Hause, ja.
0: Gut, zu Hause. Zu Hause.
1: Fangen wir damit an. Die erste Frage. Ist es erfolgversprechend, fleischfressende Pflanzen wie Fettkraut einzusetzen, wenn Fliegen im Haus überhand nehmen? A. In der Küche ja, im Schlafzimmer aber nicht. B. Im Frühling ja, im Winter aber nicht. Oder C. Bei Obstfliegen ja, bei Stubenfliegen aber nicht.
0: Oh Gott, ey.
3: Was ist das denn?
0: Spontan denke ich, dass die im Winter nicht so viel machen. Im Schlafzimmer ist aber auch, da möchte man ja auch keine fleischfressende Pflanze haben, oder?
3: Also allgemein
0: Fliegen, rein Feng Shui technisch.
3: Allgemein Fliegen im Winter ist vielleicht eh seltener. Aber das ist eigentlich gar nicht die Frage.
0: Nee.
3: Wobei ich würde das wahrscheinlich in B erstmal ausschließen.
0: Ist es erfolgversprechend?
3: Also normalerweise soll man, glaube ich, nicht viele Pflanzen im Schlafzimmer haben, weil die ja
0: den
3: Sauerstoff nehmen und CO2 abgeben. Und da bist du ja meistens sehr lange drin. Und dann,
0: und vielleicht verbrauchen die sehr viel Sauerstoff, meinst du das?
3: Ja.
0: Weil die eben beim Verarbeiten von irgendeiner Fliege sehr viel Sauerstoff brauchen oder irgendwas überhaupt brauchen?
1: Ist es nicht andersrum, dass die CO2 aufnehmen und Sauerstoff abgeben?
0: Bäume, ne?
3: Ja.
0: Tun das die Pflanzen?
3: So rum war es.
1: Ja.
3: Also ich habe ehrlich gesagt absolut keine Ahnung.
0: Also ich hatte mal eine fleischfressende Pflanze, als ich klein war, die wollte ich unbedingt haben. Der habe ich eine Stubenfliege gegeben und der hat sie ewig verdaut sozusagen. Das hat lange gedauert. Ah. Die hat da viel für gebraucht sozusagen. Das heißt ja Energie, das heißt ja vielleicht Luft oder nicht. Oder irgendwas aus der Erde oder irgendwas. Ich schätze mal, dass es im Schlafzimmer einfach nicht so
2: Wollen wir das mit dem Schlafzimmer machen?
3: Nee, einfach? Du hast es doch gerade super erklärt. Es geht ja darum, du hast sehr, sehr viele Fliegen im Haus.
2: Ja.
3: Und wenn jetzt eine Stubenfliege sich verfängt,
2: ja,
3: und die Pflanze braucht aber
2: nicht los.
3: 4 Stunden, um die zu
2: fangen,
3: oder 5,
2: ja,
3: dann hast du ja immer noch viele rumfliegen. Wenn du Obstfliegen hast, die sind ein bisschen kleiner, dann verdaut sie die wahrscheinlich schneller.
2: Okay, gut, wenn wir, ja, ich bin unsicher. Ich bin tatsächlich für das Schlafzimmer-Ding. Aber wenn du sagst, okay, die Obstfliegen, weil Stubenfliegen, bringt es nicht. Ach so, Erfolgsversprechen. Okay, ja, lass uns mal das mit den Stubenfliegen machen.
1: Ja, ja, genau.
2: Gut.
1: Ich kenne das Problem auch. Mit Obstfliegen kenne ich mich aus.
4: Wer sich bei der Bekämpfung von Fliegen auf fleischfressende Pflanzen wie die Venusfliegenfalle oder das Fettkraut verlassen möchte, muss einiges beachten. Die Venusfliegenfalle frisst zwar größere Insekten wie Stubenfliegen, es kann aber bis zu 14 Tage dauern, bis ein gefangenes Insekt verdaut ist und sich ein Fangblatt wieder öffnet. Gegen Stubenfliegen ist diese Methode daher nicht erfolgversprechend. Das Fettkraut bevorzugt hingegen kleine Beute wie Obstfliegen und kann durch ein klebriges Sekret an den Blättern mehrere Tiere gleichzeitig anlocken. Das Fettkraut kann daher durchaus gegen überhandnehmende Obstfliegen erfolgreich sein.
1: Anneke, du hast es erklärt.
2: Aber
1: du hast es gewusst.
2: Sieht schlimm aus. Wer, ja, möchte, ne, das zu Hause haben, so, ja, eine Pflanze
1: von aber es hilft.
2: Fliegen, ich nicht. Auch nicht.
1: Die ersten 500 Euro. Nein, besser nicht. So, wie schaut es bei euch aus? Habt ihr euch schon für eine Kategorie entschieden?
0: Ja.
1: Was denn?
2: Soll ich sagen?
5: Ja, sag's.
0: Eselsbrücke.
1: Die hat Premiere heute, die Kategorie.
0: Ja.
1: Die Faustformel. 180 minus Lebensalter A dient als Orientierungshilfe für die Berechnung A der empfohlenen maximalen täglichen Bildschirmzeit in Minuten, B der optimalen Pulsfrequenz beim Ausdauertraining oder C des Tagesbedarfs an frischem Obst in Gramm.
0: Also A würde ich ausschließen.
5: Die empfohlene maximale tägliche Bildschirmzeit in Minuten.
0: Das würde bedeuten, dass meine 3-jährige Tochter 177 Minuten Fernsehen geschaut.
5: Ach so, oder? Stimmt. Vor allem, je jünger, desto mehr Fernsehen.
0: Genau. Das ist nicht gut.
5: So. Meine optimale Pulsfrequenz wäre 150.
0: Beim Ausdauertraining.
5: 120 beim Ausdauertraining.
0: Beim Ausdauertraining.
5: 130 beim Ausdauertraining. Ja, genau, das wird immer schlimmer.
0: Ist nicht
5: kann doch,
0: so schlecht. Könnte sein,
5: doch sein.
0: Oder? Finde ich auch.
5: Je älter du wirst,
0: desto
5: weniger Obst sollst du essen.
0: Könnte auch stimmen, aber ich finde B ganz.
5: B, ne? Das B hat uns doch total gut gefallen. Wir nehmen B.
1: Mhm. Ja, so eine gute Regel. Auf jeden Fall.
4: Die Faustformel 180 minus Lebensalter kann für untrainierte Menschen eine Hilfe sein, um die optimale Pulsfrequenz für ein moderates Ausdauertraining zu ermitteln, etwa beim Joggen. Für 40-Jährige läge der ideale Puls für ein längeres Training ohne Überforderung somit bei 140 Herzschlägen pro Minute. Da die Formel auf Durchschnittswerten beruht, sollte sie jedoch lediglich als Orientierungshilfe dienen. Die individuellen Werte lassen sich bei einem Belastungstest am besten in Verbindung mit einem EKG ermitteln.
5: Jetzt habe ich auch wieder die Quelle. Jetzt habe ich wieder die Quelle im Kopf.
1: Auch für euch die ersten 500 Euro. Guter Einstieg.
3: Aber mit der Maske hat man mich eben gar nicht so schnell
2: gar nicht erkannt.
1: Nee, ne? Auch gedacht, Mensch, der Elton, 9 Jahre.
2: Ja.
3: So, was jetzt?
2: Oha, nimm du, such du aus.
3: Ich suche aus.
2: Ja, mach mal.
3: Dann nehme ich gerne mal Filme.
2: Oh, okay.
1: In den Der Herr der Ringe Filmen werden die drei Protagonistinnen Eowyn, Galadriel und Arwen nicht dabei gezeigt, wie sie A kämpfen, B laufen oder C miteinander reden.
2: Was ist so lange?
1: Ich habe Herr der Ringe nie gesehen.
2: Das ist überhaupt nicht mein Ding. Ich habe das gesehen, aber es ist ewig
3: her. Ich habe die tatsächlich im Kopf, weder dass die kämpfen noch laufen, aber ich glaube, die waren auch nie zusammen. in einem Bild.
1: Aber du hast die richtig vor Augen gehalten. Du weißt auch, wie die aussehen, die drei. Und
3: die eine ist ja diese in weiß gekleidet, die.
2: Wie heißt die Schauspielerin?
3: Tyler.
2: Liv Tyler, ist genau, ja.
3: Genau. Dann ist da ja noch.
2: Vielleicht miteinander reden.
3: Ich glaube, die sind tatsächlich. Die sind nie. Das ist immer ein einzelner Stamm.
2: Laufen.
3: Und die kommen nie zusammen auf einem.
1: Würde dich sowas mal reizen, mal Fantasy zu drehen? Irgend sowas?
2: Oder hast klar. Du da, ja, ne? Ja, warum nicht?
1: Ist doch bestimmt über
2: Herr der Ringe? Sofort. Obwohl das, glaube ich, auch mühsam ist. Also du hast das mehr vor Augen als ich.
3: Wenn du kämpfst, läufst du auch irgendwo hin. Also ich glaube tatsächlich, die reden,
2: miteinander. Okay, komm, wir riskieren es.
3: Wir nehmen C.
1: Okay, volles Risiko, schon bei Frage 2.
2: Reden nicht sofort.
4: In der Filmtrilogie Der Herr der Ringe gibt es drei weibliche Hauptcharaktere. Eowyn, Galadriel und Arwen. Obwohl alle drei starke Persönlichkeiten und aktiv an der Handlung beteiligt sind, bleibt ihr Redeanteil gering. Wenn sie zu Wort kommen, unterhalten sie sich ausschließlich mit Männern. So werden in der gesamten Filmtrilogie keine weiblichen Hauptcharaktere gezeigt, die miteinander reden.
1: Richtige Antwort. 1000 Euro für euch. Da darf man sich freuen.
5: Ja, total genial. Mhm.
1: Was hilft beim Schälen von Kürbiskernen? A. Salatschleuder und Wäschenetz. B. Nudelholz und kochendes Wasser. Oder C. Thermoskanne und Essstäbchen.
5: So, jetzt muss ich mir erstmal diese Kürbiskerne vorstellen.
0: Beim Schälen von Kürbis.
5: Das Dumme ist, dass ich jetzt nicht hundertprozentig weiß, wie die aussehen und wie die beschaffen sind und wie die Arbeit ist, wenn man sie selber schält. Ich hätte zu allem eine Idee. Bei A würde Folgendes passieren. Das Wäschenetz ist dafür da, damit sie aus der Salatschleuder nicht wegfliegen. Die ist ja meistens etwas gröber.
0: Ja.
5: Man legt sie in das Wäschenetz, in die Salatschleuder und dreht dann. Dann werden die hin und her geschleudert, allerdings meistens dann an den Rand. Und beim Aufeinanderschlagen werden die dann geschält. So wie man das auch mit Knoblauch in einem Glas machen kann. Knoblauch ins Glas, du schüttelst und durch das dauernde Aufschlagen bricht die Schale und fliegt weg. Dann musst du die nur noch so. Auch das habe ich im Öffentlich-Rechtlichen gelernt. So, das wäre meine Idee zu A.
0: Ja.
5: Meine Idee zu B, wenn du drüber rollst, dass du dann die Schale brichst. Ja. Vielleicht musst du sie vorher kochen oder nachher kochen. Das Problem ist bloß, bei kochendem Wasser verändern die Kerne oder nicht.
0: Aber vielleicht wird das Wasser nur über das Nudelholz gegeben. Das ist einfach nicht so, dass es nicht so klebt.
5: Ach so, dass das eine...
0: Dass man da besser...
5: Weil das könnte ich mir, weißt du, du gehst drüber und dabei bricht es.
0: Vorstellen.
5: Bei Thermoskannen und Essstäbchen, das ist dann schon komplizierter. Warum die, dann schüttelt man die vielleicht in der Thermoskanne, aber da würde auch ein Glas gehen. Also C würde ich ausschließen, weil mir da komplett die Fantasie fehlt.
0: Also ich könnte mir B vorstellen.
5: Ja, aber dann sind wir doch...
0: Auch nur, wenn du sagst, ja, du auch.
5: Ja, ich auch.
0: Ja, okay.
5: Wir können uns B vorstellen.
1: Ja? Okay, dann gucken wir, ob das stimmt da mit B.
0: Und?
4: Um die harte Schale von Kürbiskernen zu entfernen, sollten sie zuerst vom Fruchtfleisch befreit werden. Anschließend werden sie auf einer glatten Oberfläche verteilt und mit einem Nudelholz vorsichtig überrollt. Dadurch werden die Schalen aufgebrochen und die Kerne im Inneren gelöst. Damit sich Schale und Kern trennen, werden die Kürbiskerne nun für etwa 10 Minuten in kochendes Wasser gegeben. Während die Schalen an die Oberfläche treiben, sinken die Kerne zu Boden. Mithilfe eines Siebs können die leeren Schalen abgeschöpft und die geschälten Kerne entnommen werden.
1: Läuft! Beide Teams 2000 Euro. Und...
2: Ist noch irgendwas mit Essen oder Fremdwörter? Fremdwörter.
1: Ja. Der Begriff Marotte bezeichnete ursprünglich A. einen sehr langen und spitzen Schnabelschuh des 18. Jahrhunderts, B. eine an einem Stock angebrachte Puppe oder C. das Abendritual von Sonnenkönig Ludwig dem 14.
2: wenn man jetzt auf dem Grund geht, was Marotte ja eigentlich bedeutet, so, dass das irgendwie so eine Art Verhalten ist, dann würde man ja denken, das Abendritual von dem Sonnenkönig, aber es klingt ein bisschen französisch und so Schnabelschuh, Marotte, irgendwie sowas vielleicht. Mhm. Eine angebrachte Puppe, da denken die eher an, wollen die uns auf Marionette bringen oder sowas.
1: Die Bösen. Die hier die Fragen stellen.
2: Ja, die hier die Fragen stellen, die Leute total durcheinander bringen.
3: Aber kann das nicht sein, trotzdem sein? Marionette heißt halt...
2: Oh, du bist auch einer davon. Nein, Entschuldigung, red weiter.
3: Das Marionette heißt halt von oben mit Bändern und Stock angebrachte Puppe ist vielleicht von unten.
2: Marotte. Marionette, Marotte. Marionette, Marotte.
3: Einen sehr langen und spitzen Schnabel.
2: Wir müssen jetzt die Marotte von Ludwig. Wo ist Ludwigs Marotte?
3: Ja, aber dann...
2: Ist zu einfach? Zu schnell?
3: Nee, aber dann ist das ja das Gleiche wie heute. Heute sagt man ja auch noch, der hat eine Marotte, der hat ein ungewöhnliches Verhalten. Und C ist ja auch ein ungewöhnliches Verhalten. Und es geht ja darum, was es ursprünglich...
2: Ursprünglich, du bist ja richtig... Ja,
3: also C würde ich auch
2: auf die Frage,
3: C würde ich auch erstmal ausschließen.
2: Also. Aber was soll denn das, was soll denn dann die Puppe, dass das jetzt heutzutage zur Marotte wurde? Und ursprünglich war es aber eine Puppe.
3: Ja, das ist eine sehr gute Frage.
2: Und die sollte dann irgendwas darstellen oder an einem, was hat man mit dieser an einem Stock angebrachten Puppe denn gemacht? Ja, war die so als Warnhinweis oder
3: ja,
2: was?
3: Oder so eine Art Satire, Veranstaltung, dass die sagen konnten, was sie wollten, weil das ja Puppen sind.
2: Ja,
3: und das ist dann die Marotte.
2: Ja, okay. Aber ich habe da noch nie von gehört.
3: Pass mal auf. Warum nehmen wir, ganz doof, wenn du für B bist,
2: Für
3: C bist und ich bin für B, warum nehmen wir nicht A?
2: Mein erster Impuls war A, aber dann dachte ich Marotte, weil du sagst jetzt, okay, das ist, hat mit ursprünglich nichts zu tun, weil es immer noch das Gleiche ist. Dann dachte ich, nee, das, wenn er eine bestimmte Abfolge von Sachen genommen hat und das hieß Marotte und war irgendwie, hatte ein anderes Wort sozusagen. Was denkst du?
3: Ich würde dann für
2: mein
3: B eher kämpfen.
2: Willst du dann den A nehmen?
3: Nein, ich würde für mein B, für mein...
2: Okay, wir nehmen B. Mein Gott!
3: Wir nehmen B.
1: Mit Elton ist heute nicht zu verhandeln, ne?
2: Ja, das ist auch okay. Er ist hier länger, der kann das dann, der ist dann...
3: Nein,
2: nicht stimmt.
4: Der Begriff Marotte kommt aus dem Französischen und ist wie das Wort Marionette eine Verkleinerungsform des Namens Marie. In Frankreich, seit dem 15. Jahrhundert bekannt, bestand die Marotte aus einem Haltestock und einem daran befestigten Kopf. Von dieser meist als Narrenzepter angefertigten Puppe gelangte der Begriff im 17. Jahrhundert als Bezeichnung für einen närrischen Einfall und seltsame Liebhaberei ins Deutsche.
1: Schabal.
2: Wahnsinn! Oder? Das hätte ich nie gedacht. Wirklich nicht.
1: Guck mal hier.
2: Super.
1: 1500 Euro.
2: Alter Schwede. Okay, du darfst jetzt. Du.
5: Ich persönlich würde ja Verbraucher nehmen.
2: Ja, finde ich gut.
5: Weil es ist so Haushalt und wir haben Verbraucher. Aber wir nehmen Verbraucher. Weil noch haben wir ja unseren Joker, da können die noch abwenden.
1: Ab dem 1. Juli 2022 müssen im Internet abgeschlossene Verträge A. zusätzlich per Videochat bestätigt werden, B. per Kündigungsbutton auch online beendet werden können oder C. durch Eingabe der Personalausweisnummer verifiziert werden.
5: Also, ich habe durchaus auch schon im Internet Verträge abgeschlossen.
2: Ja.
5: Und Verträge ist ja wirklich alles. Es ist ja, wir reden jetzt ja nicht nur von, keine Ahnung, Hauskauf geht ja sowieso nicht, aber so große, teure Autokaufgeschichten oder sowas. Sondern jeder Kauf ist ein Vertrag. Und dann jedes Mal die Personalausweisnummer einzugeben, nur weil du irgendwo Blumen bestellst.
2: Ja.
5: Oder dort oder ein Blumenabo bestellst oder irgendwas in der Art. Also einen sehr harmlosen Vertrag machst. Okay. Das wäre dann...
2: Ist auch mit dem Datenschutz wahrscheinlich nicht wirklich machbar.
5: Per Videochat bestätigt werden, das glaube ich nicht. Weil das wäre total aufwendig für die... Also erstmal für die Firmen und natürlich auch für den Kunden. Und ich kann mir das total gut vorstellen, dass du, wenn du so ein, wenn du einen Vertrag abgeschlossen hast über... Also du hast einen Online-Vertrag über... über eine Gaslieferung, über deine Elektrizitätswerk.
2: Ja. Da musstest du es ja immer schriftlich machen.
5: Genau. Und wenn du den online abschließen kannst, musst du ihn auch online kündigen können.
2: Okay. Finde ich gut.
5: Ja?
2: Ja.
5: Wir nehmen B.
1: Mhm. Du hast offensichtlich einen positiven Einfluss auf Bernhard. Habe ich das Gefühl.
4: Am 1. Oktober 2021 ist das Gesetz für faire Verbraucherverträge zu Teilen in Kraft getreten, das unter anderem vor langen Vertragslaufzeiten und langen Kündigungsfristen schützen soll. Etwa bei Fitnessstudio- oder Handyverträgen. Ab dem 1. Juli 2022 muss es außerdem für im Internet abgeschlossene sogenannte Dauerschuldverhältnisse, wie beispielsweise Abos von Online-Diensten, einen gut sichtbar platzierten Kündigungsbutton geben. Die getätigte Kündigung muss dann sofort vom Unternehmen auf elektronischem Wege in Textform bestätigt werden.
1: Auch hier bisher alle Fragen richtig beantwortet. 1500 Euro, so kann es weitergehen.
2: Was ist das Fragezeichen?
3: Fragezeichen ist halt irgendwas. Das ist,
1: kann, Überraschungskategorie.
3: Das kann alles Mögliche sein. Ich würde vielleicht eher jetzt mal Schlagzeilen nehmen, weil das hat man vielleicht gehört, gelesen.
2: Okay, okay, okay.
1: Schlagzeilen. Das liegt in der Natur von Schlagzeilen. Auf dem Autobahnparkplatz Kattenhorst an der A3 entdeckten verwunderte Polizisten im Sommer 2021 A. 11 Bäume, die auf den Parkflächen gepflanzt worden waren. B. Ein Boot, das hier vor fast genau 5 Jahren verschwunden war. Oder C. 290 Lehrerinnen und Lehrer bei einer ausgelassenen Betriebsfeier. Kattenhorst.
2: Kattenhorst.
1: Viele Grüße an die Kolleginnen und Kollegen von der Autobahnpolizei.
2: A3? Wo geht die lang?
1: Das, ich glaube, Elton weiß da gut Bescheid.
3: Nee. Ich kann mir B ein bisschen vorstellen.
2: Ja, ich auch.
3: Weil, also bei A zum Beispiel, wenn da 11 Bäume auf Parkflächen sind, da wundert sich erstmal jeder und ruft erstmal die Polizei. Guck mal, hier ist irgendwas, hier ist irgendwas verkehrt. Und dann kommen ja erst die Polizei ja dahin.
2: Ja, ach so, die haben es selber entdeckt. Oh, so, ja, du liest das immer.
3: B kann ja nur die Polizei wissen, dass ein Boot auch verschwunden war. Da waren, und dir fällt das ja nicht auf, da steht halt ein Boot da. Ja. So, und irgendwann stand das da länger, als die Polizei gekommen. Was ist denn das für ein Boot? Oh, das ist ja schon seit 5 Jahren vermisst, aber genau an dieser Stelle. Das ist ja krass. Weil C, 290 Lehrer und Lehrer.
2: Ja, und im Sommer 21. War da nicht auch ein Lockdown kurzzeitig oder nicht?
3: Ja, also deswegen kann ich mir das vorstellen, dass sie gedacht haben, da werden sie nicht entdeckt.
2: So, jetzt
3: wir machen mal eine riesen Betriebsfeier.
2: Aber 290 ist schon nicht wenig, ne?
3: Die Schule ist, also da ist, herrscht kein Lehrermangel, auf jeden Fall. Höchstens an dem Tag. Ja. Also deswegen bin ich bei B.
2: Ja, ich tatsächlich auch. Ja.
1: Ja?
3: Ja.
1: B. Antwort B. Kattenhorst. Was war da an der Autobahn los?
4: Auf dem Rastplatz Kattenhorst an der A3 bei Isselburg entdeckten verwundete Polizisten während einer Streife im August 2021 ein Boot ohne Kennzeichen. Wie sich später herausstellte, handelte es sich dabei um ein 5 Jahre zuvor vom Rastplatz gestohlenes Wasserfahrzeug. Die Täter wurden nie gefasst. Die Ermittler vermuten, dass das plötzlich wieder aufgetauchte Boot aufgrund eines Defekts am Anhänger die ganze Zeit irgendwo in der Nähe des Rastplatzes gestanden haben muss.
1: Richtige Antwort.
2: Ja, cool.
1: Vielleicht hatte das auch gar niemand gestohlen, die hatten sich das nur ausgeborgt.
3: Ja,
1: kann auch sein. Ne? 2000 Euro. Läuft hier.
5: So, jetzt wird es dünn.
1: Naja, sind nur noch 5 Kategorien.
2: Damals?
5: Bitte?
2: Damals?
5: Okay, damals.
2: Ja.
1: Um Anfang des 20. Jahrhunderts in New York City Werbung für eine neue lebensrettende Technologie zu machen, A, wurden mobile Hotdog-Stände mit einer Notbremse ausgestattet, B, unterhielt ein Vergnügungspark eine Frühchenstation oder C, hingen Rauchmelder am Weihnachtsbaum des Rockefeller Centers.
5: Ach du liebes bisschen. Also unterhielt ein Vergnügungspark eine Frühchenstation. Also das wäre natürlich, was Besonderes, aber ganz ehrlich,
2: Warum?
5: Liegt das da und dann der kleine Pascal kann von seinen Eltern abgeholt werden? Ich weiß nicht, das ist so in dem Vergnügungspark und Frühchen, das ist so weit weg voneinander.
2: Ja.
5: Ich vom Gefühl, was sagt dein Gefühl?
2: Naja, diese Notbremsen-Geschichte.
5: Ah, okay, bei mir ist es am ehesten C. Rauchmelder, weil die kannst du da hinhängen. Ohne Ende gehen Leute vorbei, fragen sich, was ist das? Das einzige Problem ist, Rauchmelder Anfang des 19. Jahrhunderts. Wie funktionierten die? Gab's da schon? Waren die klein, groß?
0: Und das ist ja unter freiem Himmel.
5: Ja, aber die hängen halt da.
0: Ja.
5: So, dass man halt sieht, ah, was ist das denn? Das ist ein Rauchmelder. Was macht denn der so? Der meldet Rauch. Und warum? Ja, weil der gefährlich ist. Dann kaufe ich mir den mal. Also, dass das... So, deshalb kann ich mir C vorstellen.
0: Ja.
5: Auch wenn ich nicht weiß, wie Rauchmelder damals ausgesehen haben.
0: Ich auch nicht.
5: Unterhielt ein Vergnügungspark eine Frühchenstation? Riskieren oder das Publikum? Riskieren?
0: Du, da bist du der Erfahrene.
5: Ich bin der Erfahrene.
0: Ja.
5: Findest du C?
0: Mitgehen?
5: Ja. Boah, das ist eine Entscheidung. Ne? Wenn du sagst nein, fragen wir das Publikum.
0: Doch, ich gehe mit.
5: C.
1: Hast du einen Vertrauensbeweis?
4: Der Pionier der Heilkunde Martin Cooney zog 1903 aus Europa in die USA, um Werbung für eine lebensrettende Technologie zu machen. Auf Coney Island im Südwesten Brooklyns, wo ein Vergnügungspark Imbestände und verschiedene Attraktionen bot, richtete Cooney einen Ausstellungsraum ein, in dem medizinische Fachkräfte Frühchen in Brutkästen versorgten. Cooneys Ausstellung sorgte dafür, dass Krankenhäuser die Technologie im Laufe der Jahrzehnte einführten. In der Zeit rettete Cooney über 40 Jahre lang das Leben von tausenden Babys.
0: Wahnsinn, aber ja...
1: Es bleibt erstmal bei 1500 Euro.
5: Hat einer gewusst?
0: Oh, wow.
1: Ja. Ihr wart bisher fehlerfrei. Zahlen bitte tierisch, Neuheit oder Franken.
3: Ja, jetzt, also wir haben auch noch das Publikum.
0: Tierisch.
3: Wollen wir Tiere nehmen?
0: Ja.
3: Tierisch, ja.
1: Der kahle Kopf und Hals eines Geiers und seine Körperhaltung helfen ihm dabei, A. erfolgreich einen Partner zu finden, B. Temperaturschwankungen auszuhalten oder C. sich beim Fliegen zu orientieren.
3: Ich habe nichts mit Futter.
5: Ich habe nichts vor mit Futter.
3: Ich habe auch gehofft ein bisschen. Also es gilt ja scheinbar für alle Geier. Oder sagen wir mal für sehr viele Geier. Sonst würde da ein spezieller Geier stehen. Okay.
2: Entweder können die mal damit irre super Bewegungen machen, um Partner zu finden. So balzmäßig, aber das, die Weibchen haben das ja auch. Die haben ja nicht eine andere.
3: Ja.
2: Die sind ja nicht gefiedert am Hals. Beim Fliegen.
3: Ich finde alles möglich. Ich finde Temperaturschwankungen vielleicht ein bisschen nach hinten, aber selbst das, wenn die einen kahlen Hals haben und dann die Körperhaltung, kann sein, dass das dann B ist, weil die haben nicht überall Federn.
1: Ach so, meinst du? Jetzt
3: Ich aber ich kann mir auch C vorstellen, wobei Körperhaltung. Beim Fliegen finde ich jetzt ein bisschen komisch. Partner finden ist auch immer gut, aber ich glaube, jeder Geier hat eine andere Balz.
2: Jeder einzelne Geier?
3: Ja, klar. Also wahrscheinlich ist es B, aber ich weiß es nicht.
1: Was machen wir?
3: Also ich würde es ans Publikum geben.
2: Ja?
3: Ja, weil ich kann mir alles drei vorstellen. Es gibt nur minimale Unterschiede.
1: Okay. Also ihr seid so ein bisschen nur, dass ihr das mitgebt?
2: Ja, wir geben es jetzt an.
3: Ich bin ein bisschen bei B.
1: Okay. Und dann fragen wir das
2: auch.
1: Publikum.
2: Aber gut.
3: Aber
1: was? Oh, guck mal hier.
2: Oh. Ah, oh, cool.
1: Oh.
2: Super, super. Oh, da. Da und da. Oh. So überzeugte Gesichter machen, so richtig so. Yeah. Okay.
3: Aufgrund der Psychologie würde ich immer eine Dame wählen. Weil die meisten Frauen sagen immer, ah, ich weiß nicht. Und die Männer so, ja, komm her, ich weiß das alles. Und wenn sich eine Frau meldet, dann ist sie sich relativ sicher.
2: Oh, jetzt kriegt sie Panik.
1: Okay.
2: er hat so
1: also vielleicht,
2: geguckt, als würde er vielleicht
1: alles klar, wir kommen zu dir mit dem Mikrofon.
2: Okay.
3: Nichts gegen euch.
1: Hallo.
6: Hallo.
1: Yeah. Wie heißt du?
6: Angelique.
1: Okay, Angelique, woher kommst du?
6: Sterup, in der Nähe von Flensburg.
1: Aha. Hast du Jahreskarte in einem nahegelegenen Vogelpark?
6: Nein.
1: Nein? Okay. Kennst du dich trotzdem ein bisschen mit Geiern aus?
6: Ich hoffe, dass ich richtig tippe. Hundertprozentig sicher bin ich mir nicht. Aha. Aber ich würde eben halt, wie Elton sagt, auch zu B tendieren, weil es mit der Wüste halt, da ist es oft sehr heiß über den Tag und in der Nacht halt kalt.
1: Yeah.
6: Und so können sie die Temperatur irgendwie regeln.
1: Okay. Ja. Guck mal, Elton, du hast sehr guten Einfluss.
3: Warten wir mal ab.
6: Ja.
1: Alles klar. Angelique, wir haben Antwort B notiert und gucken uns das an. Warum haben Sie denn jetzt so einen kahlen Kopf und kahlen Nacken?
4: Die meisten Geierarten wie der Königsgeier und der Gänsegeier tragen wenig oder gar kein Gefieder an Kopf und Hals. Sie müssen extreme Temperaturunterschiede zwischen Boden und Luft aushalten. Dafür ziehen die Greifvögel bei Kälte ihren Kopf ein, um weniger Wärme über die kahlen Stellen zu verlieren. Bei Hitze strecken sie den Kopf aus, um ihre Temperatur über die kahlen Stellen zu senken. Durch ihre Haltung können sie den Wärmeverlust energiesparend regulieren.
1: Yes. Genau so. Und sie versauen sie auch das Gefieder nicht beim Aasfressen. Auch noch ein Vorteil. Das, ja. 2500 Euro. Wir haben noch Zahlen, bitte, Neuhardt, oder das Fragezeichen?
0: Du bitte.
5: Das Fragezeichen.
0: Ja.
5: Wir haben ja das Publikum.
0: Ah ja.
1: Die Überraschungsfrage. Nubuk-Leder bekommt seine raue Oberfläche, indem es A. an der Außenseite geschliffen wird, B. in einer Klimakammer künstlich gealtert wird oder C. mit Salzsäure angeätzt wird.
5: Kennst du das?
0: Nee, du?
5: Nein.
0: Oh, gut. Ich habe gar keine Ahnung, was das für ein Leder sein könnte. Nur die raue Oberfläche, da würde ich vielleicht sagen, okay, es könnte angeschliffen sein, es könnte aber auch also geätzt sein.
5: Ich soll mir jemanden fragen? Ich weiß nicht, wie es aussieht. Also ich kann mir alles vorstellen, ich würde einfach nur vom... Mal ganz kurz, wenn sich keiner meldet, müssen wir uns für was entscheiden.
0: Okay, was machen wir dann?
5: Was ist dein Gefühl?
0: Das will ich jetzt noch nicht sagen.
5: Okay. Behalt dein Gefühl für dich. So, jetzt.
1: Ne,
5: die schweren Fragen sind für euch.
1: Nubuk-Leder.
0: Oh.
1: Die raue Oberfläche.
5: Wow. Hat da niemand eine Idee?
0: Gar nicht.
1: Es geht am Ende auch um euren Gewinn, ne?
0: Okay. Auch keine Tendenz?
5: So, dann ist es dein Gefühl. Also unser Gefühl natürlich.
0: Ja.
5: Keiner meldet?
1: Nee, also da kann offensichtlich niemand helfen.
0: Also unser Gefühl war ja A, B oder C.
5: Richtig. Was sagt dein Gefühl?
1: Sag.
0: B.
5: B. Ja, hätte ich auch gesagt. Ja, wir haben dasselbe Gefühl.
1: Ah, okay, na dann. Dann werden wir euch einig sein.
4: Charakteristisch für hochwertiges Nubuk-Leder ist die feine, samtige Oberfläche. Sie bewirkt, dass das Rauleder besonders weich und atmungsaktiv ist, weshalb es häufig bei Polstermöbeln und im Sport- und Wanderbereich zum Einsatz kommt. Der feine Flor entsteht, indem Nubuk-Leder durch leichtes Schleifen der dem Fleisch abgewandten Außenseite der Haut mechanisch angeraut wird.
1: Nubuk.
0: Ja.
1: Neues Boxleder. Ja. Es bleibt erstmal bei 1500 Euro. Könnt ihr gleich noch was draufpacken? Für euch die letzte Frage. Ihr habt bisher alles richtig beantwortet. Zahlen bitte oder Neuheit?
3: Ja, Zahlen bitte. Das ist mal.
2: Nee. Weil du glaubst, das hat mit Zahlen zu tun?
3: Ja, da steht ja 36%.
1: Aber so, dann nimm doch einfach das andere, wenn dir das unbehagen.
3: Ja, wir nehmen Neuheit.
2: Da steht da zum Beispiel 36%.
1: Um die Arbeitsbedingungen im Tiefbau zu verbessern, hat ein polnisches Unternehmen 2021 A. Stahlkappenschuhe mit Klimaanlage eingeführt, B. wohlriechenden Asphalt entwickelt oder C. Bagger mit Massagesesseln eingesetzt.
2: Ja, genau. Bagger mit Massagesesseln klingt jetzt nicht so... Da sitzen ja auch nicht alle in Baggern, die im Tiefbau arbeiten.
3: Naja, aber es muss erstmal tief gebuddelt werden. Also deswegen würde ich B vielleicht erstmal ausschließen, weil Tiefbau hat, weiß ich nicht, ob das viel mit Straßenbau und Asphalt zu tun hat.
2: Also Klimaanlage ist doch jetzt, also... Ist
3: ja aber was soll das für eine Klimaanlage
2: sein? Ja, das ist
3: also
2: irgendwas,
3: ein kleiner Ventilator?
2: Ja, das klingt natürlich erstmal total bescheuert, aber es kann ja tatsächlich sein, dass es irgendwas ist, was irgendeinen Austausch stattfinden lässt innerhalb der Schuhe. Ich muss aber tatsächlich sagen, dieser wohlriechende Asphalt, ich würde den jetzt gar nicht mal so wegmachen. Sonst habe ich so eine ganz bescheuerte Assoziation, dass es Katzenstreu gibt mit Duft, damit das ist halt nichts für die Katzen, sondern für die Leute, die mit diesem scheiß Streu permanent zu tun haben.
3: Und Teer, Asphalt riecht wirklich nicht so.
2: Es gibt doch auch Gase, denen ein Geruch zugefügt wird, damit man die Gase riecht. So. Falls irgendwie Gas entfleucht, dann muss es doch auch möglich sein, in Asphalt was reinzutun. Also auch wenn
1: so,
2: ich
1: Elton, jetzt hast du dein
2: komplett
1: Dilemma.
2: In die falsche Fährte gehe.
3: Jetzt habe ich was?
1: Jetzt hast du dein Dilemma.
3: Ja, jetzt habe ich mein Dilemma. Ich bin, also,
2: Arbeitsbedingungen.
3: Ich bin bei C. Das ist die Arbeitsbedingung. Der sitzt den ganzen Tag im Bagger. Das ist wie Autofahren, langes Autofahren. Fast, und viele Autos haben ja inzwischen auch eine Massagefunktion. Das ist einfach gut
2: viele
3: für den Rücken. Dann fühlt er sich wohl und steigt gerne in seinen Bagger und buddelt da.
2: Finde ich aber zu harmlos, und daraus so ein Ding zu machen. So eine Schlagzeile sozusagen zu machen.
3: Ja, aber das ist im Prinzip vielleicht einfacher, als einen wohlriechenden Asphalt noch zu entwickeln.
2: Ja, aber das ein wohlriechender Asphalt ist auf jeden Fall, macht mehr her, sodass es hier stehen könnte. Dass man sagt, oh, das bringen wir mal hier als Thema
1: rein.
2: Das
1: ist ja
2: total abgefahren. Weil wenn man sagt, oh, die Massage, ist, oh cool, das müssen wir bei was, wer weiß denn sowas reinsetzen? Sag ich jetzt mal als
3: Laie.
1: Okay, Elton, wir brauchen eine Entscheidung, eure letzte Frage.
2: Aber ich weiß es nicht, vorhin hattest du mit den Puppenmarotten ja auch voll recht. Ja, nee, also da habe ich auch gedacht, kompletter Schwachsinn, Marotte. Aber so von daher, und das war's. Ich denke mir halt, wer baut denn jetzt alles die Straßen? Das sitzen ja nicht, da sitzen vielleicht 5 Leute in einem Bagger, sagen wir, oder 10, aber ganz viele stehen ja auf
1: Sag
2: der Straße
1: was,
2: im Hochsommer. Verstehst du?
3: Wie viel redest du eigentlich so am Tag?
2: Ich versuche dich zu überzeugen. Und versuche mich zu überzeugen.
1: Ich spüre auf jeden Fall eine gewisse...
2: Wie, kann man das drücken?
1: Ja? Ich spüre eine gewisse Tiefbaupassion auf jeden Fall bei Anneke. So, Elton, Entscheidung.
3: C.
2: Oh. Oh. Alter.
1: Boah. In your face.
2: Ja, echt, ne?
1: Ja? Ja. Mitten ins Gesicht.
3: Oh nein.
4: Der Schwerpunkt im Tiefbau ist der Bau neuer Infrastruktur wie Straßen und Brücken. Um die Beschäftigten bei ihrer Tätigkeit zu entlasten, entwickelte eine polnische Firma 2021 einen wohlriechenden Asphalt. Mit ätherischen Ölen angereichert, verströmt er beim Verlegen ein blumiges Aroma. Die Geruchsbelastung für die Arbeitenden soll so verringert werden. Momentan befindet sich der Asphalt noch in der Testphase.
2: Ich konnte nicht mal drücken. Ich hätte auch gedrückt.
1: Ich war
2: so überzeugt.
1: Ich glaube, es ist bei den ersten Fragen, war Elton heute so gut unterwegs, dass er jetzt...
3: Aber es war ein Bagger zu sehen.
1: Ja. Bleibt bei 2.500 Euro.
2: Ist nicht schlimm.
1: Letzte Frage für euch aus der Kategorie Zahlen, bitte. 60.000 Punkte hat Dirk Nowitzki in seiner NBA-Laufbahn erzielt. B. Interrail-Tickets verlost die EU-Kommission jährlich. Oder C. Insektenarten werden in Deutschland jährlich neu erfasst. 60.000.
0: C würde ich ausschließen.
5: Bitte?
0: C würde ich ausschließen.
5: C würde ich auch ausschließen.
0: Das ist ja eher ein Sterben als ein...
5: Ja, also das Einzige, oder? Es kann natürlich sein, dass man neue Insektenarten findet, weil die auf dem Boden liegen. Aber
0: 60.000 ja, ist schon echt viel.
5: Interrail-Tickets verlost die EU-Kommission jährlich. Ich weiß, dass die EU-Kommission jährlich Interrail-Tickets verlost, um Europa näher zu bringen, die Menschen sich kennenlernen zu lassen.
0: Ja.
5: Andere Länder, andere Kulturen, andere Sitten, andere Bahnsysteme. Deshalb wäre ich jetzt tendenziell erstmal bei B.
0: Also ich habe noch nie gehört in den Nachrichten, Dirk Nowitzki hat 60.000 Punkte in seiner Laufbahn erzielt. B.
1: Es war eine große Nachricht zu den Punkten, die Dirk Nowitzki geworfen hat im Laufe seiner Karriere.
0: Wirklich?
4: Um junge EU-Bürger mit dem europäischen Kontinent vertraut zu machen, hat sich die EU-Kommission etwas Besonderes einfallen lassen. Seit 2018 werden jährlich 60.000 Interrail-Tickets an 18- bis 20-Jährige verlost. Voraussetzung ist die Teilnahme an einem Online-Quiz mit Fragen über die Europäische Union. Zwischen März 2022 und Februar 2023 können die nächsten Gewinner mit dem Ticket 30 Tage lang per Zug und Fernbus quer durch Europa reisen.
1: Richtige Antwort. Und noch der Vorstellungskader, aber 31.560 Punkte hat Dirk Nowitzki im Laufe seiner Karriere erzielt und ist damit in der ewigen Bestenliste. Also gibt es so eine Top 31.560.
5: Nur falls das hier mal eine Schätzfrage wird.
1: Und ca. 50.000 Insektenarten gibt es in Deutschland.
0: Okay. Die jeden.
1: Nein, nein, gibt es überhaupt. So, wir gucken mal auf die Kontostände. Bei Anneke, Kim Sanner und Elton haben wir 2.500 Euro auf dem Konto. Bei Jessica Ginkel und Bernhard 2.000 Euro. Und damit geht's jetzt ins Finale. Die Kategorie, aus der unsere heutige Masterfrage kommt, ist Geografie. Beide Teams haben gesetzt. Hier ist die heutige Masterfrage. In welchem Gebirge liegt der Zwergstaat Andorra? A. Alpen, B. Pyrenäen oder C. Abruzzen? Ihr habt 20 Sekunden. Ab jetzt.

0: Beide Teams haben Geld gesetzt, haben eine Antwort eingeloggt. Team Elton, Anneke Kim Sanner und Elton haben gesetzt.
1: Alles.
0: Alles! Wow, wow, wow! Jessica Ginkel und Bernhard haben gesetzt. 800. Doch ein bisschen verhaltener.
2: Ja.
0: Auf welche Antworten wurde getippt? Team Elton tippt auf Antwort. B. Team Bernhard tippt auf Antwort. B.
2: Das ist natürlich schade jetzt.
0: Also ich hab den Elton schon verzweifelter gesehen,
2: ja, genau,
0: muss ich sagen.
3: Ja, aber wenn das falsch ist, haben wir ja verloren.
0: Ja, das stimmt.
3: Also,
0: das ist sehr gut
3: aber
0: ausgerechnet.
3: Aber da Bernhard das getippt hat und er gerade munkelte, ich bin ja schon vorbei, glaube ich, das ist ein sehr guter Tipp.
2: Sag mal so, ich müsste mich sehr verlaufen haben.
0: Die Pyrenäen, oh Gott, seine Gebirgskette, die Spanien und Frankreich voneinander trennt. Und
4: ist da Andorra?
0: Da liegt auch Andorra! Damit gewinnen Anneke Kim Sanner und Elton 5.000 Euro. Wow. Oh. 5.000 Euro heißt für jeden von euch 94,34 €. Ja, 94,34 € auch für unsere drei App-Mitspieler, die heute gewonnen haben. Auch euch herzlichen Glückwunsch. Das hat ganz viel Spaß gemacht. Vielen Dank. Dankeschön. Herzlichen Glückwunsch nochmal an Kim Sanner und Elton. Vielen Dank, Jessica Ginke. Bernhard Elton, vielen Dank. Alles Gute für euch. Das war's für heute. Tschüss.

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2: Ihr Lieben, herzlich willkommen zu einer neuen Folge vom Campingcheck. Die Sendung von Campern für Camper und einfach alle, die das Outdoor-Leben lieben. Ne? Und es ist was ganz Besonderes. Wir wollen ja mit euch auf die Insel Amrum. Aber jetzt starten wir gerade in Hamburg. Da hinten seht ihr die Speicherstadt. Wir sind hier auf dem Dach vom Pier 3 Hotel. Warum wir hier sind, das erzähle ich euch gleich. Wir wollen nach Amrum mit euch richtig schick Inselcamping machen. Ja? Also da gibt es einen ganz, ganz tollen Campingplatz mit auch sehr interessanten Mietobjekten, wo man drin schlafen kann für Leute, die nicht campen. Und wir werden sicherlich auch ganz, ganz viele nette Camper kennenlernen. Da bin ich fest von überzeugt. Jetzt ist aber so, wir hatten eine lange Anreise. Das heißt, irgendwo müssen wir auch mal kurz einen Stopp machen, eine kleine Übernachtung. Und zwar genau hier in Hamburg. Die Pamela, die habe ich schon mal in einem Wohnmobilhafen geparkt. Und wir brauchen ja immer eine ganz besondere Möglichkeit zum Übernachten für...
3: Hallo, grüß euch, ich bin mal wieder dran.
2: Für den
3: Luki. Ich bin ja schon gespannt hier, du.
2: Genau. Und es ist nämlich jetzt so, Luki, fall da nicht runter, das ist wirklich hoch hier, pass auf. Das ist nicht so. Das Besondere ist nämlich, hier im Pier 3 Hotel gibt es den wahrscheinlich kleinsten Campingplatz der Welt oder Deutschlands und der ist im Hotel. Und zwar da.
3: Das ist ja mal ein Mini-Campingplatz.
2: Da darfst du rein.
3: Mega.
2: Der eine ist für dich.
3: Ist cool. Ah, Friso.
2: Hast du dein Gepäck dabei?
3: Ja, scheiße. Ich glaube, ich habe meine Zahnbürste vergessen. So ein Mist.
2: Ich habe da eine Idee. Das Hotel hat nämlich einen eigenen Shop, einen Späti. Cool, oder? Guck mal, super. Wie auf dem Campingplatz sogar. Hier gibt es doch alles.
3: Ich kann da immer laden, Friso.
2: Kondome,
3: ja, auf dem Campingplatz. Das ist keine Zahnbürste.
2: Nee, das ist keine Zahnbürste.
3: Zahnbürste versprochen.
2: Zahnbürste. Hier. Betty, was? Minions?
3: Nee, bitte.
2: Okay, dann hier.
3: Die grüne.
2: Die? Okay.
3: Ja, super. Danke so. Dir.
2: Wird direkt aufs Zimmer, aber in deinem Fall auf den Camper geschrieben. Perfekt, oder?
3: Super. Danke.
2: So, ihr Lieben, jetzt geht's hier runter in den ersten Stock. Tatsächlich, dieser Campingplatz liegt im ersten Stock vom Hotel. Das ist schon abgefahren, oder?
3: Hier Flower Power, mega. Ab durch die Büsche, super.
2: Ja, auf die Idee muss man erstmal kommen. Die wurden übrigens damals mit einem Kran hier reingehoben. Das ist kein Witz.
3: Ist da. Super.
2: Drei Plätze?
3: Das ist ja cool hier, echt. Das ist mal.
2: Luki, das ist deiner. Hier.
3: Das ist eine Art Hippie-Wohnwagen.
2: Das ist auch das Modell Hippie, tatsächlich.
3: Echt?
2: Ja. Bist du bereit?
3: Ich bin bereit.
2: Und
3: bitte öffnen Sie die Tür. Dankeschön.
2: Bitte.
3: Oh, yes, we camp. Super. Guck mal hier. Das ist was zum Wohlfühlen. Warte mal, Schuhe ausziehen, dass hier nichts dreckig wird.
2: Natürlich.
3: Stauschränke. Überall.
2: Ja, wie beim Camper.
3: Kann ich ja einziehen, Leute. Bam!
2: Mit Fernsehen.
3: Oh, Friso, guck mal hier. Achtung. Und da. Ich kann aber keine Gitarre spielen.
2: Hier wird dann nachher, glaube ich, dein... Genau. Guck mal, mit Anleitung, wie du gleich dein Bett zusammenbastelst.
3: Nee, das kannst du mehr für mich mal machen.
2: Nee, das machst du. Ich gehe ja nach in die Pamela rein. Ich wünsche dir eine gute Nacht hier drin, du.
3: Danke.
2: Und morgen, mein Lieber, geht's nach
3: Amrum.

0: Am nächsten Morgen starten wir mit Pamela vom Wohnmobilhafen Elbepark Bunthaus, direkt vor den Toren von Hamburg. Es geht nach Amrum. Der Platz ist schick gelegen, auf so einer Landzunge zwischen Süderelbe und Norderelbe.
1: Und Luki, gut geschlafen?
2: Ah, super, hier sofort eingepennt, ein Träumchen.
1: Hallo, alles nette Leute, hallo, grüßt euch.
2: Warte mal,
1: was ist das denn?
2: Komm, da gucken wir mal rein.
1: Stimmt.
3: Ist das denn überhaupt ein Camper? Eine Tür ist drin.
1: Hallo.
2: Moin, moin.
1: Moin, moin. Moin, moin sagt man nicht. Das hatten wir schon mal, Lukas.
2: Moin.
1: Moin. Ja. Moin sagt man hier. Grüß dich. Hi, Carola. Wo kommst du her?
4: Aus Erfurt.
1: Aus Erfurt. Ah, ich habe in Weimar studiert. Das ist eine sehr schöne Ecke.
4: Ja, das stimmt.
1: Moment, da ist noch einer. Grüß dich, Friso.
5: Hallo, moin. Carsten. Moin.
1: Der Lukas moin. Ist auf dem Campingcheck. Grüßt euch. Guten Morgen.
5: Morgen.
1: Sorry, dass wir euch so überfallen. Ist das ein Camper oder ist das ein Kühlwagen? Ich bin noch am Überlegen.
5: Ein Camper in der Theorie.
1: Ja, aber da kommt
5: es nicht. Aus sieht es aus wie ein Kühlwagen.
1: Ja, ja. Und? Wo sind die Fenster?
5: Ja, versteckt.
1: Ja, wie funktioniert das?
5: Ja, müssen wir aus der kleinen Kiste eine große Kiste machen. Einmal Deckel nach oben.
1: Ich verstehe nicht, was du meinst. Mach mal bitte. Ja. Das gibt's ja nicht. Das ist ja total irre.
2: Also das ist mal ein Kistenwunder.
1: Wie kommt man auf die Idee, Carsten?
5: Naja, ich wollte klein bleiben, also unter 3 Meter und nicht mit so einer hohen Schaukelkiste.
1: Aber lang bist du, guck mal.
5: Ja, lang.
1: Oder?
5: Ja.
1: Dürfen wir mal reingucken, Carola?
4: Ja, gerne.
5: Geh mal rein in die gute Stube.
1: Bitte, nach euch. Alles selbst gebaut?
5: Ja.
1: Wahnsinn. Wie lange hast du dann gebaut?
5: 3 Jahre.
1: Krass. Was machst du denn beruflich, dass das geht?
5: Ja, ich baue so Steuerung für Gebäudeautomation.
1: Das sieht man hier, Lukas. Hier. So sieht ein Computer von innen aus im Prinzip. Krass.
5: Ja.
1: Das ist ja toll. Alles mit Boxen.
5: Alles mit Boxen.
1: Das kannst du natürlich schön schnell rein- und rausräumen alles, ne?
5: Ja.
1: Entschuldigung, jetzt gucken wir genau in die Unterwäscheabteilung hier. Warum? Warum so ein Riesenteil? Also ich habe einen kleinen Camper, weißt du? Und Lukas hat jetzt heute Nacht übernachtet in so einem ganz kleinen Wohnwagen. Warum habt ihr sowas Großes?
5: Naja, ich wollte nicht so eng und da können auch mal ein paar mehrere, da können auch mal die Kinder mitfahren oder die Kinder mit ihren Kindern.
1: Das hat ein bisschen was, ihr Lieben, von, kennt ihr so Altbauwohnungen, wo die Decken so schön hoch sind? Das hat ein ganz, also wir waren noch nie im Wohnmobil, was so eine hohe Decke hat. Das hat ein ganz anderes Raumgefühl. Carola, wie sieht's aus? Wo wollt ihr damit denn noch hin mal?
4: Mein Traum ist der Baikalsee.
1: Oder, ja.
4: Und die Panamerikaner runter.
1: Das musst du mal erklären, die Panamerikaner, das ist nämlich was ganz Aufregendes.
4: Das ist eine Straße, die an der Westküste von Amerika lang geht, von Kanada bis Südamerika.
1: Vielen Dank, dass wir gucken durften. Ich wünsche euch eine schöne Zeit in Hamburg.
5: Ja.
2: Und eine gute Reise auf der Panamerika. Ja.
1: Genau.
4: Ja, dauert doch ein paar Jahre, okay.
1: Passt auf euch auf.
2: Super, danke.
1: Ganz viel Spaß.
4: Ja. Tschüss.
0: So, jetzt geht's aber mal wirklich los. Amrum ruft. Wir lassen Hamburg hinter uns und machen uns auf den Weg zur Fähre. Das sind gute 200 Kilometer Strecke, die wir von Hamburg zum Fähranleger in Dagebüll brauchen, um dann nach Wittdün auf Amrum zu schippern.
6: Leicht rechts abbiegen, dann rechts abbiegen auf Fähranleger 1.
1: So! Moin! Leute, es geht ab auf die Insel. Pamela, hä? Das erste Mal mit mir auf dem Boot. So. Oh, ich darf das, Leute, wir dürfen mit nach vorne. Ist ja ein bisschen frischer hier auf hoher See gleich. Geil, oder? Pamela. Das ist schön manchmal, wenn so alte Schätzchen noch einen guten Platz kriegen hier.
2: Und jetzt geht's rüber nach Amrum, Leute.
1: Mal gucken, da hinten sind auch ein paar Camper. Hallo. Guck mal, das ist ja ein dickes Teil. Moin.
7: Moin.
1: Friso, Lukas vom Campingcheck. Grüßt euch.
7: Servus.
1: Moin. Hallo.
2: Servus, grüß euch.
1: Was habt ihr denn da für einen Brecher, sag mal?
7: irgendwas, mit dem man gut campen kann.
3: Fahrt auch rüber nach Amrum, logischerweise.
7: Jetzt, ne? Fahren wir natürlich nach Amrum.
3: Und kann man empfehlen?
7: Wir schon. Ist remote, ist relaxed, ist nicht so viel Shishi.
3: Dankeschön. Ja. Wir sind saugespannt. Danke. Danke. Macht's gut. Danke. Ciao. Viel Spaß. Das ist ja mal ungefähr. Hallo. Darf ich mal klopfen bei euch? Hi.
8: Servus.
3: Wir Hallo. Sind von der Sendung Campingcheck, Lukas und Friso.
8: Hi, grüß
3: dich. Ihr habt ja mal ein abgefahrenes Gefährt.
9: Ja.
3: Mit einem Wohnwagen hinten dran.
9: Ja, so geht das auch.
3: Wo fahrt ihr hin?
10: Wir fahren zum Unimog-Treffen.
3: Auf Föhr, ne?
10: Ja, auf Föhr.
3: Wie schnell seid ihr damit unterwegs?
10: 60.
3: 60?
10: Ja.
8: Ja, das,
10: theoretisch über 80, aber das ist zu laut.
3: Entdeckung der Langsamkeit. Genau. Ich wünsche euch ganz viel Spaß.
9: Ja, also, euch
10: der,
9: auch.
10: Der Weg ist das Ziel, ne?
3: So ist es. Ein tolles Gefährt, wirklich. Ja. Passt auf euch auf. Tschüss.
9: Tschüss.
0: Die Unimog-Crew fährt jetzt in Föhr schon von der Fähre. Wir müssen noch eine Station weiter bis Amrum. Insgesamt dauert die Fahrt 1,5 Stunden.
3: Moin, hallo.
8: Na?
3: Lukas und Friso vom Campingcheck. Ja, grüßt euch. Moin.
8: Hallo.
3: Ihr seid auch Camper.
8: Wir sind Camper seit 15 Jahren hier.
3: Mit dem Fahrrad?
8: Mit dem Fahrrad.
11: So gehört sich das, ja.
3: Das ist ja krass. Vater und Sohn wahrscheinlich, ne?
11: Genau, ja.
3: Was meint ihr seit 15 Jahren?
11: Seit ich 6 bin, fahren wir jedes Jahr einmal hin, einmal auf dem Campingplatz und machen ein paar Tage.
3: Aber nicht immer Amrum?
11: Doch.
3: Also anscheinend eine gute Insel, wir waren noch nie da.
11: Na dann.
3: Dann sehen wir uns auf dem Platz.
11: Machen wir.
3: Ciao.
0: Und dann sind wir endlich auf der Insel. Amrum, die Perle der Nordsee. 6 Kilometer lang und 2,5 Kilometer breit mit richtig viel Strand. Übrigens der breiteste Sandstrand Norddeutschlands. Auf geht's zum Campingplatz.
3: Welcome to Amrum, wo die Natur zu Hause ist.
8: Hallo, servus.
3: Gute.
8: Die ersten Strandkörbe, Friso, die ersten Strandkörbe.
3: Grillstation, geil. Guck mal, Dachzeltcamper hier. So. Ich habe schon mal vorher eingecheckt. Und hier vorne muss es irgendwo sein. Hier.
8: Ist es hier? Da ist es.
3: Hier ist es. Sie sehen aus wie in der Bretagne, oder?
8: Absolut mega.
3: Ist das was? Guck's dir an, Lucky.

0: Deshalb kommt man auch nur über einen 1 Kilometer langen Holzsteg zum Strand.
1: Das ist, Luki, hast du schon mal einen Campingplatzboden gesehen mit so einem
2: feinster Aroma?
1: Mit so einer Konsistenz hier.
2: Ja.
1: Das ist cool, oder? Muss eigentlich barfuß gehen.
2: Definitiv. Oh ja, hier draußen geht es ganz gut.
1: Ja, guck mal hier. Ist eh alles voll mit Sand.
2: Guck mal, das Zelt hier.
1: Kannst du auch mieten.
2: Dünenzelt.
1: Ja. Hallo? Wie klopft man eigentlich ans Zelt?
2: Schwierig.
1: Hallo?
2: Hallo, hallo.
1: Dürfen wir mal stören?
3: Ja.
1: Hallo. Lukas, ich bin der Friso. Servus. Vom Campingcheck. Hallo.
3: Hi, Katrin. Hi.
1: Hallo, Katrin.
2: Hi, Katrin.
3: Hi.
1: Und wer bist du?
4: Ich bin Carola.
1: Hallo, hallo Carola.
2: Servus. Hallo.
1: Mutter, Tochter, richtig?
3: Mhm.
1: Warum denn gerade Amrum?
3: Waren wir noch nie.
4: Wir wollten gerne mal eine neue Insel kennenlernen.
1: Aber jetzt hier so rustikal im Zelt, ist gut?
4: Ja, absolut gut.
1: Ja? Ihr habt ja schon hier ein bisschen Luxus, ne? Mit,
3: Das ist Glamping. Also,
1: das ist Glamping.
3: Also ist der Wahnsinn, ja? Wir haben ein Bett, wir haben Küchensachen, wir haben alles. Ja?
1: Seid ihr öfter auf Tour, ihr zwei?
3: Eigentlich, wenn dann im Schwarzwald. Meine Mutter kommt aus Freiburg und da erkunden wir immer Ecken. Aber hier auf Amrum waren wir noch nie. Auf Sylt waren wir mal.
4: Ja.
1: Und Sylt? Was ist schöner, Sylt oder Amrum? Jetzt muss das richtige sagen.
4: Amrum.
1: Amrum, so ist es nämlich. Amrum, genau.
3: Nein, es ist wirklich, also wir sind, ich meine, das Wetter ist der Wahnsinn und wir sind echt, wir sind richtig glücklich. Also wir haben so viel Tolles schon gesehen, wir sind ganz viel Fahrrad gefahren und also wir sind echt richtig begeistert, vor allen Dingen von den Dünen.
1: Das ist krass,
3: also
1: oder?
3: Gleich hier hinterm Campingplatz, das ist richtig krass.
1: Ja, ja, du musst auch ein bisschen laufen bis zum Strand, ne?
3: Mhm, aber richtig toll, ja.
1: Und hat das einen bestimmten Grund, dass ihr zusammen unterwegs seid?
3: Also wir sind schon immer ganz viel zusammen unterwegs gewesen.
1: Ja.
3: Dann ist meine Mama ganz schwer erkrankt vor 8 Jahren, hatte eine Hirnblutung.
1: Oh.
3: Und dann hätten wir, muss man ehrlich sagen, nicht gedacht, dass wir nochmal irgendwo hinreisen. Ja, du saßt im Rollstuhl und da war an Reisen gar nicht zu denken. Und deswegen freuen wir uns heute doppelt und dreifach, dass wir ja, zusammen reisen können, dass wir zusammen leben können und Spaß haben können und Urlaub machen können.
1: Und zusammen campen vor allem.
3: Ja.
1: Ja, dann herzlichen Super. Glückwunsch, dass es schon mal so gut geklappt hat. Das finde ich ja, ja klasse. Und dann mit der Tochter unterwegs. Ich wünsche euch ganz viel Spaß.
4: Dankeschön.
1: Vor allen Dingen ganz viel Gesundheit.
4: Ja.
1: Passt gut auf euch auf, ja?
3: Danke. Danke.
1: Macht's gut. Tschüss.
3: Ja,
2: guck mal, wie nett die beiden, ha?
1: Total, Luki. Camper sind auch einfach nett, ich sag's dir. Das ist schon krass, oder? Guck, Luki, das ist mitten in den Dünen. Das haben wir so noch nie erlebt.
2: Irre.
1: Soll mal einer sagen, es gibt an der Nordsee keine Berge. Hallo, ach hi.
2: Achtung, Kopf einziehen.
1: Wer seid ihr?
5: Wer wir sind?
1: Ja.
5: Die Barbara aus der Schweiz.
1: Barbara und?
6: Und der Bert.
1: Und der Bert.
2: Das ist super.
1: Das ist der Luki. Und ich bin der
5: Hallo, Luki.
1: Wie, aus der Schweiz seid ihr hingekommen? Ja. Ihr habt doch so schöne Berge. Jetzt habt ihr viel kleinere hier.
6: Ja, ja, aber es ist auch schön hier.
5: Ja.
6: Diese Weite und das Wattenmeer und diese Ruhe hier und Berge sind schon schön im Winter, aber jetzt, Winter ist mal vorbei und jetzt genießen wir das hier, ja.
1: Sehr schön. Was macht ihr den ganzen Tag hier?
5: Oh, wir sind mit den Rädern unterwegs, wir gehen viel laufen und genießen die Ruhe und Natur.
1: Dann lassen wir euch jetzt in Ruhe.
2: Viel Spaß.
1: Viel Spaß beim Chillen.
5: Ja, tschüss. Danke, tschüss.
1: Nee.
2: Was ist das denn? Das ist mal,
1: Was ist
2: sieht aus wie ein Puppenhaus.
1: Das ist ja geil, das sieht aus wie ein Tiny House. Hallo!
7: Hi.
1: Oh, wen haben wir denn da?
2: Ja, im Schatten hier.
1: Wer ist das?
3: Das ist Anouk, der Wachhund hier.
1: Anouk! Der ist ja süß. Hi.
2: Servus.
1: Hi. Ich bin Friso. Grüß dich. Hi.
3: Hi, Janina. Hi.
1: Janina und?
2: Hi, Kevin.
1: Kevin, das ist Luki.
2: Grüß euch.
1: Wir sind vom Campingcheck. Wir drehen hier eine kleine Sendung und wir sind immer auf der Suche nach abgefahrenen Campern. Was ist denn das? Habt ihr das selber gebaut?
8: Ja, ganz genau. Wir haben hier so einen kleinen, gemütlichen Holzwohnwagen.
1: Dürfen wir den mal sehen?
8: Ja, voll gerne.
1: Kommt ihr mit? Bitte nach euch. Da passen wir gar nicht alle rein, oder?
2: Stopp, darf ich mal vorgehen, bitte?
8: Ja.
1: Oh, guck dir das an hier. Guck mal hier, du. Das ist ja geil.
2: Wahnsinn. Und alles selbst gebaut? Also ich bin Fahrzeugbauingenieur. Also das liegt alles so ein bisschen genau in der Hand. Auch noch das Holzarbeiten, denn also wir haben natürlich sehr viel Planungsarbeit hier reingesteckt, sehr viel CNC gefräst.
1: Ich darf mal, ja?
8: Ja, sehr gerne. Das ist da verriegelt.
1: Das ist ja richtig durchdacht hier.
8: Also ich finde natürlich das echt schön, dass man das Fahrzeug, obwohl es so klein ist, auch bei schlechtem Wetter nutzen kann. Das heißt, man kann hier echt gut drin sitzen. Oder wenn das gutes Wetter ist, dann kann man die komplette

0: Bücher rausziehen. Ich glaube, das ist so mein Highlight an diesem
1: Wie?
0: Fahrzeug. Ja, schon. Also die komplette Küche lässt sich rausziehen. Ich kann euch das auch gerne
2: Zeig mir.
0: zeigen.
2: Ja, unbedingt.
1: Ja, klar.
2: Ach, guck mal, ein Klo gibt's auch.
1: Das ist eine Outdoor-Küche.
2: Guck mal, Luki, das ist schön, oder? Das
3: ja.
2: Holz ist schon dein Ding. Was für Details.
0: Super, ja. Ja, ist einfach so ein schöner Werkstoff und das gibt natürlich auch ein ganz anderes Raumklima dann.
2: Ja, jetzt bin ich gespannt.
0: Die wird entriegelt. Kann man
2: nee.
0: Flat hier rausziehen.
2: Wie geil ist das denn? Das ist natürlich genial. Innen drin ist richtig Platz und draußen mal eben eine Outdoor-Küche. Das ist ja, wie abgefahren ist das denn?
0: Und eine kleine Stütze drunter und dann hat man eigentlich alles, was man braucht hier draußen.
2: Wie hast du dir denn sowas ausgedacht? Hast du das erst gesägt oder hast du es wirklich am Computer designt?
0: Das ist alles am PC. Alles.
2: Also den Kasten gab es vorher nicht. Du hast dir überlegt, wie wäre das cool, wie wird das passen? Und dann
0: voll. Ich habe auch den Fokus auch darauf gelegt, den Verschnitt so gering wie möglich zu halten. Das heißt zum Beispiel dieses kleine Brettchen hier, das kann man sich vorstellen, dass hier für die Spiele ja ein riesiger Cutout ist. Also es wird einmal komplett rausgeschnitten
2: ja.
0: Und normalerweise wird das weggeworfen. Und ich positioniere die Bauteile dann da drin und statt dass dann so ein Riesenteil weggeworfen wird, werden einfach noch neue Teile daraus generiert.
2: Geil. Hast du da mitgebaut?
4: Ich habe, glaube ich, so ein bisschen, wenn es um das Innenkonzept geht. Ne?
2: Okay.
4: Also so das Design und die Farben und sowas.
2: Das Bett ist ein bisschen eng.
0: Das können wir noch ausziehen.
2: Ach so. Es wäre sonst ein bisschen eng, oder?
4: Das stimmt, ja. Aber wir passen auch zu dritt rein.
2: Zu dritt mit Hund, okay. Okay. Wie lange hast du da angebaut, sag mal?
0: Zu lange. Super cool. Ach, guck mal, jetzt ist ein Bett.
2: Ah, okay. Genau. Das heißt, die Küche passt auch noch daneben dann?
0: Genau, die Küche passt genau hier noch ran. Hier das Bett geht genau bis da ran. Wir haben 1,20 Meter hier in der Breite.
2: Also ich hab ein Wohnmobil. Ich bin sehr glücklich damit. Aber
0: ja.
2: Wenn ich jetzt einen neuen Camper haben wollen würde, das wäre genau mein Ding.
0: Ja.
2: Das ist echt sehr, sehr cool.
0: Also mittlerweile bieten wir die auch an. Also wir werden ständig darauf angesprochen, wie schön das ist und wie cool das ist. Und dass andere Leute das auch gerne hätten. Und daraus hat sich jetzt auch eine Geschäftsidee dann einfach entwickelt, dass wir die Fahrzeuge jetzt auch anbieten und bauen. Ja.
2: Du hast ein Startup?
0: Ja, genau.
2: Aus dem Hobby einen Beruf gemacht. Das ist natürlich sehr ja. cool. Also das finde ich wiederum...
0: Ja.
2: Was, jetzt kommt der wahrscheinlich der schwierige Moment. Was kostet sowas?
0: Also die starten bei 17.500 Euro.
2: Ist halt auch alles Handarbeit. Ne? Das ist halt nicht von der Stange gerade mal. Überall diese kleinen Details wie... Das ist wirklich schick. Also ihr beiden, vielen, vielen Dank, dass wir euch kennengelernt haben.
0: Ja,
2: ganz viel Spaß auf Amrum. Ist schön Insel, oder?
4: Ja, auf jeden Fall. Wir sind das erste Mal hier und wir genießen es heute noch.
2: Wir auch. Deswegen, wir müssen mal los, weiter den Platz entdecken.
4: Macht
2: ganz
4: das.
2: Viel Spaß.
1: Schöne Zeit.
4: Ich auch.
2: Anouk, mach's gut. Tschüss. Guck mal, jetzt ist er ganz lieb.
4: Ja.
2: Das ist der Luki, Anouki.
5: So, ihr Lieben. Ich hatte eigentlich Frisos Spezial-Abholservice gebucht. Mal sehen, wo er ist. Ach, guck mal hier, alles fertig geladen, da kommt er. Na, der alte Showmaker, der hat doch wieder hier was. Was hast du denn da schon wieder? Und natürlich durch die Pfütze gefahren.
2: Das haben wir uns vom Platz hier ausgeliehen. Weißt du, normalerweise fährt das jemand anders. Und die haben gesagt, du, wenn du den Lukas mit deinem ganzen Krempel mal irgendwo hinbringen willst.
5: Super Idee, hab nämlich einiges dabei.
2: Dann dürfen wir das nämlich. So.
5: Dann hilf mir mal bitte einladen.
2: Oh, sag mal, hast du wieder,
5: ja,
2: was hast du denn wieder dabei?
5: Hier. Ja. Ja. Komm mal her.
2: Ist das ein Kühlschrank?
5: Danke. Alles rein damit. So mag ich das.
2: Are you ready?
5: Warte. Los geht's, Leute.

0: schön langsam, das Gepäck ist hinten dran.
1: Oh, ich präsentiere dir deine Dünenlok. Kann jeder mieten hier? Da hinten.
0: Das
1: kostet
0: cool.
1: 89 Euro für zwei Leute pro Nacht.
0: Das ist cool.
1: Oder?
0: Super, bis vor die Haustür gefahren.
1: Komm, wollen wir gleich mal reingucken.
0: Ja, vielen Dank, Herr Richter, für den Springservice hier. Danke.
1: Ja, bitteschön.
0: Sehr schön.
1: Jetzt wollen wir mal gucken, wie das aussieht. So, hier ist dein Schlüssel zum Glück. Treibholz.
0: Oh, mega. Leute, meine erste Dünenlodge.
1: Schon cool, ey. Komm.
0: Achtung, mal schauen. Tada! Oh, das ist doch mal eine Lodge. Leute, hier mein Arbeitsplatz die nächsten Tage. Sehr gut.
1: Dein Urlaubsplatz.
0: Das ist aber klasse hier, du.
1: Oh, hier.
0: Hast du gesehen? Schlafzimmer.
1: Der feine Herr.
0: Oh, herrlich.
1: Oh, da kannst du schön träumen in den Dünen, du.
0: Aber sowas von, du. Und direkt drüber gucken. Guck mal hier, was

0: geiler Blick.
1: Das ist wirklich gut.
2: Die Dune Lodge, in der Lucky wohnt, und noch weitere ziemlich coole Mietobjekte haben die neuen Betreiber gebaut. Drei Freunde, die den Platz 2021 übernommen haben.
3: Lucky, ich glaube, die mögen dich nicht.
4: Ja? Natürlich mögen die
3: mich. Komm zu Onkel Lucky.
4: Jedes Huhn mag mich.
3: Das sind Gnadenhühner hier, die dürfen hier bleiben von der Insel. Das ist übrigens sehr cool. Hier kann jeder sich Kräuter pflücken. Zum Beispiel haben wir hier Petersilie, Koriander und ein bisschen, das mag ich ja gerne, Pfefferminz. Hier wohnt Christian, einer der Betreiber. Grüß dich, Christian. Moin. Hi. Schön, dich kennenzulernen.
5: Hallo, Christian. Hallo.
3: Moin. Hi. Lukas, grüß dich. Wer ist das hier? Wer macht die Männchen?
5: Das ist Sammy. Unser Hauf- und Hofhund. Hofhund.
3: Der ist ja lieb. Du wohnst richtig auf dem Campingplatz hier. Das ganze Jahr im Prinzip.
5: Wir wohnen richtig auf dem Campingplatz. Genau, im Moment gerade in unserem bescheidenen Zuhause, sage ich jetzt einfach mal. Und irgendwann später dann natürlich auch in unserem neuen Zuhause dann. Hier überm Rezeptionsgebäude.
3: Ah, ihr wohnt bald hier oben, Prinz.
5: Wir wohnen hoffentlich bald da oben, genau.
3: Warum hast du dich entschieden, hier so einen Campingplatz zu übernehmen?
5: Es war schon immer ein Traum, irgendwie in die Selbstständigkeit und so zu gehen. Und dann natürlich noch am besten ins große Hobby, das Campen.
3: Was hast du vorher gemacht?
5: Ich habe vorher als Elektroingenieur in einem Planungsbüro gearbeitet, in München. Ja.
3: Wahnsinn. Drei Leute insgesamt, ne?
5: Genau. Im Moment sind wir zu dritt.
3: Und habt ihr euch aufgeteilt? Jeder macht hier so seine Sache, oder?
5: Also es hat schon jeder so ein bisschen sein Spezialgebiet, was er hier so abfrühstückt. Aber wir probieren schon gegenseitig uns auch zu unterstützen, egal in welchem Bereich. Ob es dann von im Restaurant aushelfen, in der Küche, im Supermarkt, in der Rezeption, auf dem Platz.
3: Und Hunde, voll der Yoga-Hund. Hunde sind erlaubt hier.
5: Hunde sind absolut willkommen. Ich glaube, wir haben mehr Hunde als Mitarbeiter hier auf dem Platz. Also das sind...
3: Was sind denn das für Hütten? Können die in deinem Hund alle, oder?
5: Das sind unsere Hundehütten. Wenn ihr einen Wuffi dabei habt und gerne eine Hundehütte mit dabei haben möchtet, hat ja auch nicht jeder Camper dabei, die Hundehütte für einen Hund. Die darf er sich gerne hier kostenlos ausleihen. Die bringen wir auch auf den Platz.
3: Das ist ja cool. Okay. Was ein Service. Ja. Einen Huhn kann ich nicht mitnehmen, ne? Huhn,
5: nein, das sind absolut. Das sind jetzt mittlerweile Familienmitglieder, die jetzt dazugestoßen sind. Das sind jetzt unsere vier Hühner.
3: Christian, ich danke dir. Wir gucken weiter auf den Platz. Es ist super cool hier, wirklich.
5: Ja, sehr.
3: Ich freue mich, dass es macht verdammt richtig.
5: Ich bin auch total zufrieden. Ich bin auch froh, drum hier zu sein. Also ich bereue es keinen einzigen Tag.
3: Das merkt man. Also, viel Spaß noch.
5: Super. Euch auch viel Spaß.
3: Danke. Tschüss. Oh, das kenne ich. Wie heißt das immer? Wikinger.
6: Ach, guck mal hier.
3: Ganz Hallo, Family, moin. Lukas und Friso hier vom Campingcheck.
6: Servus.
3: Grüß dich. Moin,
6: grüß
3: bist du?
6: Grüß dich. Henrik, hallo.
3: Henrik, und wer bist du?
7: Lila.
3: Was spielt ihr denn? Wer bist du denn?
7: Noah.
3: Der hallo, Noah. Grüß dich.
6: Gude.
3: Du bist ja schon hart am Arbeiten. Was spielt ihr?
7: Wikingerschach.
3: Wikingerschach, jetzt weiß ich es.
6: Jetzt machen wir es wieder.
3: Entschuldigung, wollte nicht unhöflich sein, Herr Friso. Hallo. Hi.
8: Sophia.
3: Hi.
6: Servus, grüß dich.
3: Hi. Wollen wir mal um die Wette werfen?
7: Ja.
3: Wie funktioniert das?
6: Du musst die beiden dicken Pinne da noch treffen.
7: Die beiden.
3: Okay.
7: Den und den.
6: Genau.
3: Oh, das war aber knapp. Ich sag noch. Oh, der war eigentlich ist der gefallen, ne? Und jetzt muss ich versuchen hier, ne? Wo kommt der denn eigentlich her?
6: Aus Freiburg.
3: Aus Freiburg? Sophia, bin ich schlecht, ey. Sophia, seid ihr das erste Mal auf Amrum?
8: Nee, nicht das erste Mal.
3: Sondern?
8: Mit meinen Eltern bin ich früher schon immer hingefahren, als ich noch ganz klein war. Aber auf dem Campingplatz tatsächlich sind wir erst seit ein paar Jahren. Ne?
3: Wo warst du früher immer dann?
8: Ferienwohnung.
3: Ferienwohnung?
8: Ja, okay. Meine Eltern waren jetzt nicht so die Camper.
3: Okay, ihr seid ihr Camper geworden?
8: Ja.
3: Ah, das ist schön, Van mit für vier Leute mit dem Zelt oben drauf, ne?
6: Ja, genau. Ja, wir haben angefangen im Zelt und haben uns dann über einen VW-Bus so langsam hochgearbeitet.
3: Sehr gut. Dann wünschen wir euch noch ganz viel Spaß. Ich verneige mich. Herzlichen Glückwunsch. Du hast das sehr, sehr gut gemacht. Ja, macht's gut, ihr Lieben.
6: Tschüsschen.
3: Ich hab jetzt aber auch Hunger, ey.
6: Guck mal, hier an den Strandkörben.
3: Boah, das sieht aber lecker aus.
6: Hallo, servus. Guck mal, da hinten ist noch einer frei, Friso, der rote. Lass uns den roten nehmen. Das ist auch ein Plätzchen hier, du, meine Herren.
3: Hallo.
0: Hallo. Hallo, ihr Lieben.
3: Grüß dich.
9: Bist du Nadine?
0: Ich bin Nadine, ja.
3: Ach, guck, Leute.
0: Ja.
3: Das ist die im Prinzip die zweite Chefin sozusagen, richtig?
0: Ja, eine von den drei.
3: Ihr seid ja drei Leute.
0: Grüß dich.
3: Schön, dich kennenzulernen.
0: Herr Lukas. Hi.
3: Deinen ersten Kollegen haben wir schon kennengelernt.
0: Quasi.
3: Und dein Mann, wo ist der? Ihr seid nämlich...
0: Genau, wir sind jetzt hier gerade voll eingespannt. Der ist gerade an der Bar zwischen Küche unterwegs und ja.
3: Dürfen wir was essen?
0: Natürlich, ihr dürft was essen, ihr dürft was trinken, ihr dürft euch wohlfühlen.
3: Ah, da ist es.
0: So, ihr beiden.
3: Dankeschön.
0: Da ist es.
3: Hast du einen kurzen
0: gerne.
3: Moment?
0: Ich habe einen kurzen Moment Zeit mitgebracht.
3: Du schmeißt hier wirklich alles alleine?
0: Nein. Also zum Teil. Aber wir haben 30 ganz wunderbare Menschen, die hinter uns stehen und die mit uns hier jeden Tag anpacken und wirklich Vollgas geben. Die ganze Saison wirklich richtig knallhart durchziehen und ohne die wären wir gar nichts.
3: Jetzt haben wir den Christian schon kennengelernt
0: ja.
3: mit seinem Camper und
0: ja.
3: seinem Hund. Sehr, sehr süß.
0: Sammy, ja.
3: Nadine, du hast noch den Mann, den Dominik, der steht in der
0: genau,
3: Küche.
0: Genau.
3: Warum habt ihr drei euch überlegt, so einen Campingplatz aufzumachen? Was hast du vorher gemacht zum Beispiel?
0: Ich komme ursprünglich aus einer wunderbaren Digitalagentur. Ich habe meinen Job sehr geliebt, aber eine Stunde Fahrzeit natürlich jeden Morgen. Berufsverkehr nach München rein zum Beispiel.
3: Ihr kommt aus München?
0: Wir kommen aus München.
3: Und ihr seid ja. hier oben?
0: Wir sind jetzt hier oben, ja. Wir haben uns direkt spontan bei Nebel und Regen in diese Insel verliebt.
3: Ich kann es verstehen.
0: Ja. Wenn uns die im November gefällt, dann gefällt die uns mit Sicherheit auch im Juni.
3: Und ihr seid gekommen, um zu bleiben?
0: Richtig. Wir gehen hier nicht weg.
10: So, schaut mal. Einmal mit Queller und Krabben. Für wen?
3: Queller und Krabben. Für mich.
11: Oh, mega.
3: Dominik, hast du einen Moment? Grüß dich erstmal, Friso. Hi.
10: Hi, Dominik. Grüß
3: dich. Schön, dich kennenzulernen. Magst du dich ganz kurz zusetzen?
10: Nicht zu euch.
3: Queller, der nordische Spargel sozusagen.
10: Genau, Spargel der Nordsee. Was ganz Besonderes vom Geschmack.
3: Das ist wirklich salziges Gemüse. Das ist ja total lecker. Wie stelle ich mir das vor? Der
10: wächst hier in der Nordsee, im Wattenmeer.
3: Im Wasser?
10: Im Wasser. Und
3: Queller.
10: Profitiert halt von Ebbe und Flut, ne?
3: Queller.
10: Ja.
3: Leute, Queller müsst ihr euch merken. Pizza Queller. Mit Nordseekrabben. Sehr lecker. Luki, so was haben wir jetzt hier genau?
10: Hier haben wir den Classic Burger mit Amrumer Rindfleisch.
3: Oh Gott.
10: Führer Käse.
3: Nein.
10: Und Bacon auch hier von der Insel.
12: Der absolute Local Burger.
10: Quasi.
3: Dabei ist doch die Insel so klein.
10: Ja, aber wir probieren, was wir können mit den
12: Leute, Entschuldigung, ich muss
10: Bauern
12: da
10: hier von der Insel, das möglich zu machen.
3: Und Luki, kann das?
12: Wahnsinn.
3: Sehr lecker.
12: Mega.
3: Was hast du vorher gemacht beruflich?
10: Ich war im Management bei einer Tabakfirma und bei einer Gastronomiekette.
3: Ist ja fast das Gleiche im Prinzip.
10: Aber seit 34 Jahren Camper.
3: Seit 34 Jahren? Okay. Leute, deswegen sieht der Campingplatz so aus, wie es ist, weil das echte Camper sind. Ich danke euch. Auf
0: sehr
3: euch.
0: Gerne.
10: Lasst euch schmecken. Cheers.
0: Cheers.
3: So, jetzt aber hier.
0: Haut rein.
10: Nicht, dass es kalt wird, gell?
3: Ich danke euch. Queller. Ach, guck mal hier. Das sind die Dünen-Spaces. Das ist cool, oder? Das sind so Mini-Tiny-Häuser. Haben wir aber auch noch nicht gesehen, ne?
12: Das sieht wie eine Raumstation aus.
3: Mal gucken, wie man da ist. Klopf, klopf, hallo.
13: Hi.
3: Hi. Lukas und Friso vom Hessischen Rundfunk. Ja. Grüß dich. Hi. Moin, hallo. Wir haben euer tolles Haus gesehen. Wir wollen einmal fragen, ob wir einmal reingucken dürfen.
13: Natürlich.
3: Echt jetzt?
13: Ja, cool.
3: Wie heißt du eigentlich?
13: Max.
3: Max. Danke erstmal.
13: Hi, Max.
3: Das ist ja abgefahren. Oh, da schläft schon jemand.
13: Ja, da hört jemand Hörspiel. Machen wir kurz Pause, Bruno.
3: Bruno.
13: Jetzt einmal den Vorhang.
3: Hallo, so Bruno.
14: Hallo.
13: Und dann.
3: Das ist ja toll.
13: Boah. Hinter das.
3: Oh, Bruno, da siehst du ja sogar hinten den Leuchtturm.
14: Ja, deswegen bin ich gerade ungefähr bis 12 Uhr wach geblieben.
3: Du bist bis 12 Uhr wach geblieben?
14: Ungefähr, weiß ich nicht.
3: Und ist das toll hier?
14: Ja, wieso?
3: Weil ich immer blöde Fragen stelle, deswegen. Weißt du, ich bin ja, wir moderieren hier so eine Campingsendung. Bist du auch Camper?
14: Ja, ich gehe hier, also ich gehe oft campen schon, aber halt in Amrum eigentlich jedes Jahr. Eigentlich auch mit meiner Oma, aber die waren schon, ich glaube, vor ein paar Monaten auf Föhr.
3: Ja, das ist nebenan, ne?
14: Ja.
3: Und deswegen seid ihr zu zweit hier?
14: Ja, zu dritt.
3: Zu dritt? Wer fehlt noch?
13: Die Mama fehlt.
3: Die Mama. Also ganz toll, wirklich. Hier, Lukas, das ist schon. Ich meine, ihr wacht ja so morgens auch auf, ne?
13: Ja, ja.
9: Das ist schon erste Wahl hier. Du.
3: Bruno, viel Spaß super. Noch.
14: Viel Spaß.
9: Bye, bye. Tschüss. Danke, dass wir mal gucken durften.
3: Vielen, vielen Dank.
13: Na klar, gerne.
3: Das ist schon cool, oder? Zelten so mitten in den Dünen.
2: Luki und ich wollen jetzt endlich mal zum Strand. Und weil der Weg dorthin mitten durchs Naturschutzgebiet führt, geht's für uns über den Holzsteg.
3: Sehr schick, echt. Kann man nicht sagen.
6: Also Leute,
3: hat was.
6: Natur pur.
3: Natur pur.
6: Genau hier.
3: Ja.

0: Hey, Friso, bitte.
1: Das gibt's doch nicht. Der Strand, der geht doch locker einen Kilometer nach gerade, bis das Wasser erstmal
0: ich
1: kommt.
0: Ich glaub es nicht.
1: Hast du sowas schon mal gesehen?
0: Ich habe schon viel Strände gesehen. Also wirklich viel.
1: Da wird sich das richtig schwierig, hier einen Platz zu kriegen, du.
0: Habe ich auch noch nicht gesehen. Und die Ruhe. Hör mal in die Ruhe rein.
1: Hör gar nichts.

0: Nach einer sternklaren Nacht machen wir uns am nächsten Morgen wieder los. Den Platz erkunden.
1: Der Muschelmusiker Friso.
2: Amrum.
1: Immer wieder Amrum. Auf geht's weiter, komm.
3: Ja. So, hier ist die Rezeption. Wo kommt ihr her?
4: Aus Berlin.
3: Aus Berlin?
4: Ja.
3: Oh, und jetzt reist ihr wieder ab oder kommt ihr gerade an?
4: Wir kommen gerade an.
3: Wart ihr schon mal warm rum?
4: Nein, noch gar nicht. Das erste Mal.
3: Ganz viel Spaß mit
4: euch. Danke.
5: Danke, ciao.
3: Das ist ja cool. Ein Hundestrandkorb. So, hier kommen die ganzen Leute an im Prinzip. Und hier wird noch. Das ist übrigens der Traktor, das ist der Platzwart. Der zieht mit dem Traktor die ganzen Wohnwagen auf den Platz. Gute! Entschuldigung, nicht Gude. Moin!
6: Moin!
3: Grüß dich, wer bist du?
6: Robert!
3: Robert, du bist der Platzwart, ne?
6: Ich bin der Platzwart, ja, genau.
3: Ich hab gerade schon erzählt, du musst tatsächlich die Wohnwagen in die Dünen ziehen.
6: Ganz genau, weil der Boden ist so weich und da kommst du nicht mit PKW in den Wohnwagen rein. Da musst du den Wohnwagen reinziehen und wieder rausziehen.
3: Und geht das gut immer, oder?
6: Ja, selbstverständlich. Nach den Erfahrungen so viele Jahre macht mich Spaß auch.
3: Super. Ja, mach mich auf.
6: Ciao. Ciao. Alles gut, ciao.
3: Das ist sehr cool. Guck mal, hier musst du deine Sachen selber mit. Moin, grüß dich. Moin, der Friso, Lukas und Campingcheck.
7: Grüß dich.
3: Ihr müsst selber euren Kram rüberbringen, ne?
7: Jo.
3: Mit der Schubkarre. Das ist ja schon abgefahren. Ihr zeltet?
7: Ja.
3: Wo kommt der her?
7: Aus dem Großraum Hamburg.
3: Okay. Warum Amrum?
7: Der ist dran schuld. Und die beiden sind dran schuld.
8: Ja, wir zelten halt eigentlich immer Pfingsten. Ja. Ist so eine Tradition geworden. Und diesmal haben wir Pfingsten verpennt, deswegen eine Woche später.
3: Ja, viel Spaß wünsche ich euch.
8: Gut.
3: Ja, aber hier, die Mütze ist ja geil. Guck mal, selbst gebastelt aus so einer Ikea-Tüte.
7: Nee, wer kannst du kaufen.
8: Wahnsinn.
3: Irre. Ich sag euch, Camper sind sich für nichts zu schade. Das ist einfach so. Viel Spaß beim Zelten.
8: Viel Spaß.
3: Pass auf euch auf. Geil. Das ist auch, wenn es mal ein bisschen wärmer ist, kannst du dich hier so ein bisschen in den Wald zurückziehen. Hier gibt es ja ganz viele Zeltplätze mitten zwischen den Dünen. Das ist schon cool. Und hier gibt es ein Dachzeltdorf. Das ist wirklich was Cooles. Ihr kennt die Dinger, die kommen ja normalerweise aufs Autodach oben drauf. Und viele Leute entscheiden sich auch dafür, weil es relativ günstig ist, um in diesen Campingspaß einzusteigen. Natürlich ist ein Zelt noch günstiger, ist klar. Und jetzt kannst du einfach hier verschiedene ausprobieren. Die kannst du mieten. Die haben sie so auf so schönen Podesten drauf gezimmert. Guck mal, hier haben wir eins mit harter Schale. Hast du schon mal in einem drin geschlafen? Ich noch nie.
1: Klar, Friso, weißt du noch, damals auf meinem Bulli, Leute, hatte ich so ein aufblasbares, das haben wir mal getestet. Könnt ihr in der ARD-Mediathek nachgucken.
3: Stimmt. Ja, guck mal. Und normalerweise würdest du jetzt hier auf dein Auto draufklettern. Ich versuche das mal.
1: Ich komme mal von der anderen Seite und hol dich mal ab, Friso.
3: Mach mal.
1: Das sieht ja ganz nett aus. Ja, das ist doch was zum Wohlfühlen, Friso, oder?
3: Das ist schick.
1: Und, wo bist du?
3: Hier. Guck mal. Hier hast du sogar so Dachluken, da kannst du echt in den Himmel gucken.
1: Ganz schön groß, guck mal hier, du.
3: Ja. Wie viele Leute passen hier wohl rein, was meinst du?
1: Zwei, drei.
3: Familie mit einem Kind?
1: Ja.
3: Sehr schick. Und jetzt hier der Ausblick, das ist natürlich... Ist alles meins hier, ist alles meins. Guck mal so, jetzt haben wir nämlich hier ein Dachzelt, so sieht es dann fertig montiert aus. Das sieht sehr gemütlich aus bei denen. Moin.
9: Moin.
3: Ihr habt sehr schön auf jeden Fall. Es sieht sehr schick aus bei
9: ja,
3: euch.
9: Ja, danke schön.
3: Macht's gut. Ah, Luki, guck mal hier. Das ist ja abgefahren. Moin.
8: Das kann man mal ordentlich lesen.
1: Komm,
8: das.
1: Oh, schön.
3: Servus. Moin.
8: Servus, dürfen wir mal reinkommen?
3: Du hast jetzt Servus gesagt, dabei steht da dick Moin. Jetzt ja, haben wir uns endlich angewöhnt.
10: Dazu muss man mal in eine andere Richtung denken.
3: Grüß dich, Friso.
10: Servus, der
8: Lukas,
10: Paul.
8: Servus,
3: Paul.
8: Lukas.
3: Entschuldigung, erst die
4: Heike.
3: Dame. Hallo Heike.
4: Hallo,
3: Heike,
4: hi.
3: Ihr seid Dauercamper.
4: Ja.
3: Ihr habt euch ja richtig schick gemacht hier.
4: Richtig gemütlich, genau. Zweite Heimat.
3: Wo kommt ihr eigentlich her?
4: Aus Seslach.
3: Aus was?
4: Seslach, in der Nähe von Coburg.
3: Oh, das ist ja ein ganzes Stückchen noch
4: von
3: hier.
4: Ja, ja.
10: 700.
3: 700?
4: Ja.
3: Du mal reingucken.
4: Gerne.
11: Unsere Küche.
4: Und hier ist unser Essplatz, wenn es kalt ist.
3: Sag mal, da kann man ja tanzen hier drin. Das ist ja.
4: Genau. Wir
3: oder?
4: Sind ja auch eine große Familie, weil die Enkelkinder und die Kinder kommen ja auch immer.
3: Alles klar.
4: Die kommen morgen zum Beispiel, genau. Und dann ist hier richtig.
3: Zu coolen Oma und Opa. Oh, das habt ihr aber. Okay, genau. Das ist ein alter Camper, den ihr selber wieder
4: genau,
3: schick gemacht habt.
4: Neu gemacht, genau, neu aufgepeppt sozusagen.
3: Das ist ja mal richtig schick.
4: Haben wir alles Ja, ja, gut.
2: Ein bisschen Arbeit, aber es hat sich gelohnt.
3: Ja. Richtig, nee, aber Platz. Auch dadurch, dass ihr das so hell gemacht habt, ja, wirkt das richtig, ja, richtig groß. Groß. Ja, genau. Was habt ihr damals für bezahlt?
10: Wir haben den gebraucht gekauft.
3: Für?
4: Schnäppchen. Genau, wir haben ja, richtig Schnäppchen gemacht. Wir haben den für 6.000 Euro bezahlt.
3: Für 6.000? Ja. Und was habt ihr nochmal reingesteckt?
4: Also vielleicht auch nochmal 6.000 dann insgesamt mit allem, ja.
3: Aber dann habt ihr wirklich ein Unikat hier. Also ja, wirklich.
10: Ja.
3: Was ist denn hier?
10: Ja, der weiß, dass wir da sind. Und dann
3: ihr habt einen eigenen Fasan.
10: Jawohl. Natürlich.
3: Als Haustier.
10: Aber nicht zum Essen.
3: Habt ihr ihm schon einen Namen gegeben?
4: Der hieß, glaube ich, mal Elvis.
3: Elvis. Vielleicht können wir ihn anlocken. Warte. Love me tender, love me sweet. Er geht.
5: Never let me go.
2: So, dann komme ich mal. Wir stoßen an gemeinsam.
3: Ja, das ist wirklich nett. Dankeschön.
4: Gerne.
2: Du so rum, wir so rum.
8: Will einer noch mal meins probieren?
4: Also auf euch.
3: Auf euch. Ja, gute Zeit. Auf Amrum.
8: Ja, das sind mal freundliche Kinder.
3: Aufs Moin. Das schmeckt bei der Seeluft auch einfach noch mal ein bisschen besser.
8: Ja.
3: Ah, hier wird noch fleißig schon gepackt. Sehr gut, hi. Oh, hallo. Was macht ihr denn? Verkauft ihr Muscheln?
9: Ja, und es gibt eine Erklärung über Krabbenkrebse und wieso Miesmuscheln heißen.
3: Da bin ich mal gespannt. Also ich hätte gern eine Muschel und die Erklärung über Krebse. Wie geht denn das mit den Krebsen?
9: Also, hier, das ist eine Herzmuschel.
3: Ja.
9: Das erkennt man, weil die so aussieht wie ein Herz.
3: Das wusste ich wirklich noch nicht. Okay.
9: Und dann, die mögen die Krebse am liebsten. Das ist die Pinzettschere und das ist die Knackschere. Und mit der großen Knackschere knacken die das hier auf, bis das da weg ist. Dann holen hier drin das Fleisch mit der Pinzettschere alles raus, essen das und das, was sie nicht essen können, das schmeißen sie dann neben sich weg.
3: Das wusstest du das? Das
8: ist eine ganz neue Geschichte hier, du.
3: Das wusste ich wirklich nicht.
8: Das sind ja richtige Biologen hier, du.
3: Habt ihr die angemalt?
9: Ja.
3: Oh, dann hätte ich gern. Darf ich die kaufen?
9: Ja, für 20 Cent.
3: Richtiges Start-up, ich sag's dir.
8: Ja, so geht's.
3: Die Muschelverkäuferin. Ach, guck mal, der Robert, der ist aktiv jetzt mit seinem Traktor. Dreht sogar die Reifen durch. Das ist ja heftig. Krass. Ach so, jetzt baggerst du da unten mit der Schippe im Prinzip, damit der gerade reinrutscht. Sehr heftig. Hallo, euer Wagen hier.
11: Ja.
3: Und habt ihr das schon mal erlebt, dass ihr so reingefahren
11: habt? Nein, das ist unser erster Urlaub auf einer Insel in der Düne.
3: Wo kommt ihr her?
11: Aus Karlsruhe.
3: Aus
11: oder
3: Karlsruhe?
11: Raum Karlsruhe, ja. Obstadt Weiher.
3: Macht man sich da so ein bisschen Sorgen um den Camper, wenn er hier so reingebuddelt wird?
8: Ich denke, dass die wissen, was sie tun. Der Wohnwagen war schon mal hier mit den Eltern.
3: Okay, und wie oft warst du jetzt schon mit?
9: Also früher waren wir öfters weg, waren wir aber nicht mehr mit dem Wohnwagen weg und jetzt fahren wir wieder mit dem Wohnwagen.
3: Okay, macht Spaß, ist schön?
9: Ja.
3: Warum ist das so toll?
9: Weil es einfach so ein cooles Gefühl ist.
3: Hier, ich kann es besser nicht sagen, du hast recht, wie heißt du?
9: Felix.
3: Felix hat die Ahnung,
8: 100% Felix,
3: da können wir nichts zu sagen. So, ich glaube, er ist fertig. Er ist fertig, sieht gut aus.
12: Top Job, Robert!
3: Ja!
12: Hast rein wieder!
3: So, das hat der Robert doch gut gemacht, hä?
8: Ja, passt perfekt.
3: Passt, dann könnt ihr jetzt hier schön bleiben. Wir wünschen euch eine schöne Zeit hier.
8: Dankeschön.
3: Passt auf euch auf, macht's gut, ihr drei.
8: Tschüss, ade.
3: Viel Spaß auf Amrum. Also mit dem Wohnwagen kann man ja schon wirklich weiter rein in den Dünen. Da wird man mit dem Traktor reingezogen. Mit der Pamela muss man ein bisschen weiter hinten stehen bleiben, weil sonst drehen die Reifen durch. Und richtig weit rein kommst du mit dem Zelt. Guck mal, Lukas, da oben, die stehen ganz alleine. Ach, guck mal, die kennen wir ja. Hi, unsere Radfahrer von der Fähre. Grüßt euch, hi. Ihr habt aber einen sehr coolen Platz hier gekriegt.
13: Ja, wir haben einen coolen Platz. Ne? Hier ist immer schöner Wind, wunderbar, keine Mücken. Das ist richtig cool. Right.
3: Ist das okay so mit Vater alleine?
13: Doch, lässt sich aushalten.
3: Aber es ist schon selten so einen tollen Platz gesehen, echt jetzt?
13: Ja, es ist gut. Ne? Und wir haben auch schon, ja, wir kommen ja jedes Jahr 15 Jahre das gleiche Zelt, so langsam geht es in die Brüche.
3: Seit 15 Jahren habt ihr das gleiche Zelt?
13: Ja.
3: Sehr cool. Aber ihr steht nicht immer am gleichen Platz.
13: Ja, wir sind fast immer hier oder da unten. Also einige im Umkreis von 50 Metern sind wir hier.
3: Da wünsche ich euch viel Spaß. Mach's gut.
13: Ja,
3: pass auf deinen Papa auf.
7: Nein.
3: Echt, 15 Jahre ist das alt?
7: Ich kann es auch nicht glauben, aber das stimmt. Ja. Ich kenne nur das Zelt in meinem Leben.
13: Und der ist schon 20.
3: Krass. Das haben wir es noch geschafft, Lucky. Ab in die Nordsee. Ich sag's euch, hier der Strand von Nebel, echter Tipp. Und ich muss euch sagen, der Campingplatz auf Amrum ist auch ein echter Tipp. Was haben wir tolle Sachen gesehen, oder? Tolle Wohnwagenmöglichkeiten, tolle Mietobjekte. Ne, Lukas, war schön, wo du geschlafen
1: also,
3: hast.
1: Also Leute, das lohnt sich auf jeden Fall. Amrum ist geil.
3: Also im Prinzip was für die ganze Familie. Wenn ihr übrigens noch Tipps habt für Campingplätze oder wenn ihr einen tollen Camper habt, meldet euch bitte immer gerne bei mir bei Insta oder bei Facebook. Und jetzt ist es so, wir gehen natürlich nicht alleine campen, oder? Ich habe nämlich nur einen Tipp für euch. Wenn ihr zum Beispiel Oma oder Opa mal mitnehmen wollt, ne, das ist natürlich mit dem Sand und so immer ein bisschen schwieriger. Wir haben was für euch gefunden, Oma und Opa. Es gibt nämlich diese Strandbuggies. Da könnt ihr ganz bequem über den Strand mitfahren. Kostet 40 Euro.
1: Super, probieren wir jetzt mal aus.
3: Und ich finde, wir probieren das mal aus tatsächlich. 10 km/h schaffen sie. Und man kann da wohl 4 Stunden mit unterwegs sein.
1: Auf geht's.
3: So können Oma und Opa und auch alle, die vielleicht nicht mehr so gut laufen können, auch mal richtig cool cruisen. Also perfekt. Ich sag's euch, Amrum hat was für jeden. Luki?
13: Amrum, wir fahren auf Amrum. Wir fahren auf Amrum.
3: Wir fahren auf Amrum.
1: War eine schöne Folge, Friso.
3: Das war eine wirklich schöne Folge, ja.
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19: Vier Hobbygärtner und Gärtnerinnen aus Nordrhein-Westfalen treten an. Alle wollen den Titel holen. Wer gibt das beste Gartenfest? Bewertet wird das Essen, die Deko und das Partymotto. Alle legen sich dafür ins Zeug. An ihrer Seite unser Schönmacher Björn Kroner. Er hilft den Gastgebern beim Dekorieren.
20: Mein Name ist Björn Kroner, ich bin 38 Jahre, Floristmeister, komme aus Haltern am See, habe meine Lehre in Dorsten absolviert.
19: Heute gibt er Seminare von Hongkong bis New York.
20: Blumen- und Tischkultur sind meine Leidenschaft und ich habe dieses Jahr das Vergnügen, 4 tolle Gartenbesitzer bei ihren Gartenfesten zu unterstützen. Und darauf freue ich mich.
19: Und das sind die Gastgeber. In Köln tritt Anja mit ihrem kleinen Bio-Schrebergarten an. Klaus betreibt in Versmold einen riesigen Landhausgarten. In Minden gärtnert Elisabeth im Gemeinschaftsgarten Tausendschön. Und Stefans Reich ist dieser Familien- und Gräsergarten in Dortmund. Garten und Lecker. Ein Wettbewerb mit viel Grün und viel Genuss. In Ostwestfalen, nah an der Grenze zum Münsterland, steigt unsere 2. Gartenparty. Ein ehemaliger Bauernhof in Versmold ist heute das Zuhause von Klaus Wagenhuber, der vor knapp 20 Jahren der Liebe wegen von Bayern hierher gezogen ist. Hier erfüllt er sich den Traum vom Landleben gemeinsam mit seinem Mann Jan und Hündin Andra.
21: Jan und ich, wir leben im Garten, weil wir jede freie Minute uns hier aufhalten. Und wir leben auch ein bisschen ein Stück weit für den Garten, weil wir einfach mit unserem Gärtnern und der geschundenen Natur in der heutigen Zeit ein bisschen was zurückgeben wollen. Gesunde Böden, Lebensräume für Tiere, das ist uns wichtig.
19: Klaus und Jan haben einen Selbstversorgergarten. Zugekauft werden nur Brot und Milchprodukte.
0: Ist vielleicht ein bisschen spießig, aber auf und zu ist es ja auch ganz gut, wenn die Spießigkeit ein bisschen durchkommt.
19: Die beiden gärtnern komplett biologisch, ganz ohne Einsatz von Chemie. Dieser Grünkohl hier wird im Winter reif sein. Es ist eine alte westfälische Sorte, die Lippische Palme.
20: Wir haben heimische, regionale Sorten. Sie besinnen sich wirklich auf ganz altes Gemüse, was schon immer da gewachsen ist, und wollen das auch wirklich zeigen, wie das früher war.
19: Klaus ist von Beruf Bankfachwirt und verbringt jede freie Minute im Garten.
21: Ernten und natürlich vorher pflegen, ansehen, stecken und solche Dinge, das machen wir schon zu zweit. Ja. Klar, aber das Einkochen selber, da steht man sich vielleicht auch zu zweit mal ein bisschen im Weg. Also macht dann Jan. Und die Arbeitsteilung ist nicht die, dass Jan einweckt und ich es aufesse, sondern das machen wir dann beide gemeinsam.
19: Der Bauerngarten ist das Kernstück der Anlage, die insgesamt 15.000 Quadratmeter umfasst. Bevor Klaus das Anwesen kaufte, sah es hier ganz anders aus.
21: Das Haus war eine Ruine. Ich hatte das Haus gesehen, habe mich in das Haus verliebt und wusste, daraus kann man was machen. Außen gab es keinen Garten. Es gab einige 4, 5, 6 große Bäume. Und alles, was wir jetzt heute sehen, ist im Laufe der letzten 18, 19 Jahre entstanden und gewachsen.
19: Nicht nur der Garten will versorgt werden, auch die vielen Nutztiere.
21: Ich bin den ganzen Tag hier Hof, Garten, Tiere versorgen. Kann mir das natürlich einteilen, habe zwischendurch ja natürlich auch noch was anderes, klar. Aber bei mir verteilt sich das einfach ein bisschen mehr auf den Tag. Der Garten mit nur einem von uns beiden, der wäre nicht möglich.
0: Also Arbeit ist es für uns nicht. Wir machen es ja aus Freude und aus Leidenschaft.
21: Auf der anderen Seite muss man schon auch sagen, wenn das Klima wie die letzten 1, 2 Jahre einem vor allem im Sommer diese Trockenheit so gegenspielt, dann ist es zwar kein Opfer, aber es ist manchmal schon schwierig.
19: Klaus verbringt täglich viele Stunden im Garten, um seinen Traum vom Landleben verwirklichen zu können. Für den tut er alles und für ihn sammelt er auch gerne.
20: Das ist ja total authentisch. Das ist ja wie, als wenn ich bei meinem Opa in die Scheune gehe und da noch den alten Holdertrecker sehe mit dem Anhänger hinten dran. So war es ja. Das ist ja das Münsterland. So ist ein Bauernhof dort gewesen mit all diesem Dasein an Dekoartikeln, die sie hatten. Das ist ja irre, was die alles zusammengetragen haben über die letzten Jahre.
19: Auf ihren Reisen durch europäische Gärten entdecken sie immer wieder Neues.
21: Es gibt ein sehr großes Gartenvorbild. Wir waren vor ganz, ganz langer Zeit in dem Garten Great Dixter in England und haben uns sofort in diesen Garten verliebt. Also Great Dixter ist wunderbar, bunt, knallig.
0: Wir mögen es, wenn es kracht.
21: Genau. Viele Töpfe vorm Haus zu haben, ungewöhnliche Kombinationen, Blattkombinationen, Farbkombinationen, einfach sowas, was man normalerweise vielleicht nicht unbedingt machen würde. Wir probieren es aus und schauen, wie es uns gefällt. Und wenn es uns nicht gefällt, machen wir es nächstes Jahr anderes. Das ist das Schöne am Topfgarten, dass man jedes Jahr das alles neu gestalten kann und verändern kann.
19: Nur eines hat bislang nicht klappen wollen, der Traum von der Streuobstwiese.
21: Auch eine Lehre, die einem der Garten zeigt. Auf den Standort achten. Wir haben in einem Stück des Grundstücks eine Streuobstwiese versucht anzulegen.

0: liegen. Da ist es allerdings so, dass der schlechteste Boden ist im ganzen Garten, aber an dem Stück, es ist nämlich 20 cm Humus und dann nur reiner Sandboden.
1: Gut, also insofern ist das einerseits natürlich ein Scheitern, auf der anderen Seite dann natürlich auch wieder eine neue Chance für was anderes. Ne?
0: Es geht kommt immer
1: auf die, Sichtweise dann auch an, ne? wie man das dann betrachtet. Ne?
0: Ein Scheitern ist so perspektivlos, finde ich. Und eine Perspektive im Garten gibt es immer.
2: Lemmis, guten Morgen, Frühstück. Lemmi, komm, komm. Fein. Ja, wo ist die Maus? Ja, komm mal her. Ja.
0: Das sind die Bentheimer Landschafe. Die sind halt einfach regional typisch für die Gegend hier.
2: Noch wer? Noch wer extra Portion?
0: Die Tiere haben ein artgerechtes Leben. Das ist uns ganz wichtig. Sie können langsam wachsen, langsam erwachsen werden. Und dann aber auch kommt der Hausschlachter hier vor Ort zu uns. Die müssen nicht transportiert werden. Es geht ziemlich tiergerecht zu. Die werden in der Herde dann auch geschlachtet. Natürlich ist es nie schön, wenn man Tiere, die man aufzieht, töten muss. Das ist klar. Man greift in ein Leben ein. Das muss man sich schon bewusst machen. Aber ich denke, das ist auch wichtig, wenn man kein Vegetarier ist, dass man sich mit dem Thema auseinandersetzt.
3: Klaus möchte seinen Gästen zeigen, dass sein Traumbauerngarten das perfekte Set für ein gelungenes Gartenfest sein kann.
0: In ein paar Minuten soll Björn ja kommen und da sind wir schon sehr gespannt. Wir freuen uns auf ihn und wir hoffen auf kräftige Unterstützung, was die Dekoration und die Blumenarrangements betrifft, weil wir halt wollen, dass die Gäste sich bei unserem Gartenfest besonders wohlfühlen. Wir tun alles dazu und vielleicht ist noch so ein kleiner kleines Sahnehäubchen obendrauf, wenn Björn da uns ein bisschen unterstützt.
1: Vor allen Dingen, was er für Ideen hat zur Blumendekoration, also da sind wir schon ganz gespannt.
3: Unser Floristmeister ist schon in Ostwestfalen-Lippe unterwegs.
4: Ja, für mich ist es Heimat pur, ne? Hier komme ich her. Die große Weite, die Baumalleen, hier ist kein Hügel, hier sind nur Felder. Ich muss jetzt quasi nur einmal auf die andere Seite des Münsterlandes springen und ja, schon bin ich in Versmold. Da vorne müssen wir hin. Da sehe ich schon den Klaus.
0: Hallo Björn.
4: Hallo mein Lieber.
0: Ja, reinspaziert. Herzlich willkommen bei uns im Garten. Ja,
4: danke, danke. Hallo.
0: Grüß dich. Schön. Schön, dass du da bist.
4: Ja, ich freue mich auch. Das ist ja hier ein Träumchen von der Umgebung. Ha?
0: Ja.
4: Ist das der ganze Garten?
0: Nein, das ist nur ein ganz kleiner Teil von unserem Garten, wirklich. Okay. Und zwar am Ende des Grundstücks. Wir sagen Feldacker dazu, weil er so ein bisschen am Feld draußen ist. Richtig.
4: Okay, genau. Toll. Ich bin ja gar nicht erst mal ins Haus rangefahren, sondern erst mal in den Gemüsegarten rangefahren. Gleichzeitig auch noch ein Schnittblumengarten. Wow, okay, wir haben auf der einen Seite Gemüse, das kennen wir, aber jetzt gibt es extra noch einen Schnittblumengarten. Wer hat denn sowas? Also wie viel kommt da noch?
0: Wir haben da ganz viele Blumen angesät, einjährige Blumen, aber auch Dahlien, wie du siehst. Über 250 Stück, viel Gemüse dazwischen.
4: Gemüse mit Blumen gemischt.
0: Genau. Da ist auch schon Jan, schau. Das ist der zweite Gärtner.
4: Ach, der zweite
0: hier im Haus,
4: Gärtner im
0: richtig.
4: Hause.
0: Mein Mann.
5: Hallo. Hallo Björn, herzlich willkommen. Freut mich.
4: Freut mich auch. Das heißt, hier vorne kommt dann der Gemüseteil.
1: Und der ist immer wieder dazwischen.
4: Okay. So, und was haben wir hier Spannendes? Sind das hier die dicken Bohnen? Oder was
1: das sind westfälische Krüperbohnen.
4: Westfälische Krüperbohnen. Ja. Ist sowas nicht westfälisch? Ja, ja, ja. Westfälischer Grünkohl, westfälische Krüperbohnen.
3: Die Gemüseschätze gedeihen ganz ohne Einsatz von Chemie.
4: Was hast du gesagt, was das hier ist?
1: Baumspinat.
4: Ay, oh mio, das ist ja hier die reizende Kindheit.
3: Gemüse soll es natürlich auch beim Fest geben.
4: Dann schießt mal los. Was ist denn das Motto?
0: Also man ist ja mitten am platten Land und wir haben ja eigentlich einen Bauerngarten, einen Landhausgarten.
4: Mhm.
0: Und wir würden dieses Motto aufgreifen, weil es einfach zu uns passt. Und ja, denken, irgendwie ein Tag auf dem Land für die Gäste, so in der Richtung finden wir passend und gut. Was
4: Tag
0: meinst du?
4: Auf dem Land?
0: Ja.
4: Da vorne sehe ich den Misthaufen ja schon, ne? Ein Tag auf dem Land.
1: Am Ende des Grundstücks.
4: Ja, ja. Wir haben also alles dabei. Ja gut, wenn ihr sagt Tag auf dem Land, dann müssen wir jetzt mal gucken, wie wir das jetzt zusammenstricken mit dem ganzen Deko und den Blumen und dem ganzen Tralala. Das Motto passt auf jeden Fall. Also wenn man einfach sieht, es ist ein Tag auf dem Land. Ich verbinde mit Land, ich bin ja da groß geworden, die Schweine, die Hühner, die Enten, die Gänse, die hinter dir herlaufen in der Wiese, wenn du versuchst, mal einen Apfel zu klauen beim Nachbarn. Definitiv. Ja, ein Tag auf dem Land, besser geht's ja gar nicht.
0: Da geht's lang.
4: Jo. Ein Tag auf dem Land.
3: Bevor es an die konkrete Planung des Festes geht, verschafft sich unser Schönmacher erst einmal einen Überblick über den ganzen Garten.
0: Schweini, kommt mal her, wir haben noch was für euch. Hm? Schweini.
3: Die bunten Bentheimer Schweine sind eine vom Aussterben bedrohte Haustierrasse. Genauso wie die Thüringer Waldziegen.
4: Gott, hier habt ihr auch alles auf dem
0: Hof, oder? Ja, genau. Ziegen, Schafe.
3: Das Heu für die Tiere gibt es in Hülle und Fülle.
0: Ja. Hey, der schaut schon mal gut aus.
4: Ja. Wunderbar, aber ihr Ballen.
0: Ja.
4: Wunderbar. Sehr schön. So, guckt ihr es an, die schönen Tomaten.
0: Ja, die stehen vor einem alten Gewächshaus, das umfunktioniert wurde.
4: Okay.
0: Und wir sammeln alte Materialien, Töpfe. Sind da drin. Willst du mal reinschauen? Vielleicht finden wir was fürs Gartenfest.
4: Alte Materialien, ne? Ja, und Töpfe. Wer weiß, genau. Was wir hier noch Gutes finden.
0: Hm? Heiden,
4: nein.
3: Im Tomatenhaus haben Klaus und Björn ihr Lager für alles, was sie gerade nicht direkt benötigen.
4: Mir sticht jetzt hier gerade so, ne?
0: Im wahrsten Sinne des Wortes. Sie sticht hier.
4: Sie sticht mir ins Auge.
0: Eine Heugabel.
4: Nimm sie mal mit. Ich finde auch ganz witzig die 6 weißen Kellen und Schöpfkellen. Frag mich noch nicht, was ich damit machen würde wollen.
0: Du, aber wir nehmen es dann einfach mit.
4: Wir nehmen es mit, aber ich finde es, glaube ich, ganz spannend. Was war das denn mal hier?
0: Das war einfach, glaube ich, nur Deko. Sollte ein Wanderstaub sein, da kannst du dann irgendwann mal Blumen reinsetzen.
4: Nimmst du mal mit?
0: Nee, ich es auch mitnehmen. Okay,
4: nehmen wir
0: auch mit. Haben wir ein bisschen eine Auswahl, gell?
4: Das finde ich auch irre. Was bin,
0: du, das sind unsere alten Dachpfannen. Genau. Also das Haupthaus ist 1803 das erste Mal im Kataster erwähnt.
4: Ja.
0: Also sind die mindestens 200 Jahre alt. Über 200 Jahre. Ernst. Und natürlich alle handgemacht.
4: Habt da gerade eine Idee, aber dafür muss ich erst noch mal wissen, was ihr überhaupt kulinarisches macht und überhaupt.
0: Ja. Dann nehmen wir sie mal mit.
4: Wir nehmen mal,
0: schauen wir mal, ob wir sie
4: nehmen wir mal einfach
0: können.
4: Jetzt 2 mit.
0: Genau.
4: Könntet ihr aber wahrscheinlich noch weiter stöbern, aber sonst kommen wir noch mal zurück. Aber jetzt müssen wir erst mal.
0: Ja, genau. Schauen wir mal, was wir da verwenden können.
4: Genau.
0: Schön. Okay.
4: Cool. Was das alles gibt auf dem Hof.
3: Wusch. Jan holt schon mal Kissen und Geschirr in den ehemaligen Schafstall, den Klaus erst im letzten Jahr renoviert hat.
4: So. Mein Gott, hier geht's ja immer noch weiter und weiter und weiter.
0: Ja, ja, genau, Björn. Jetzt schauen wir hier. Wollten wir eigentlich dann essen?
4: Ja.
0: Das ist unser Schafstall, den wir umfunktioniert haben, in eine Remise, wo man wunderbar den Tisch reinstellen kann.
4: Verrückte
0: Komm mal rein und schau
4: das Sache.
0: Schau, Mann, Jan, Mann, wir haben einiges gefunden hier an alten Sachen. Björn hat was rausgeholt. Wie findest du das?
4: Ja. Das heißt, so wollte. Wie seid ihr nicht begeistert, Jungs?
5: Doch,
0: wir haben mal sehen,
5: ist super. Mit den Kellen, schauen wir mal, was du da zauberst.
4: Ja. Na, wer ist hier der Schöpfer vor dem Herrn?
5: Das habe ich mal, wobei das jetzt schon so ein bisschen.
0: Das ist ja schon 2 Wochen her.
5: 2 Wochen alt ist, aber jetzt hier in der Remise hat es ganz gut gehalten.
0: Ja, genau. Aber wir freuen uns natürlich, wenn du uns ganz was anderes zeigst.
4: Nee, ich zeig euch
5: zumal für die Konversation wäre es etwas schwierig.
4: Ja, die Konversation geht gar nicht. Ich zeige euch nachher mal, wie man es vielleicht ein bisschen luftiger machen kann. Das ist nicht alles immer so, wir nennen es immer sehr schnell geschlossene Umrissform. Wenn man Gartenblüten miteinander kombiniert, lasst ihnen den Freiraum, nehmen die Blätter weg, lasst ihnen den Freiraum, bringen sie auf verschiedenen Höhen, das macht es immer interessanter. Und da darf dann auch mal der Umriss der Muster nicht perfekt wie so ein Halbkreis sein. Wie man es immer eigentlich denkt, dass es perfekt ist, muss es nicht unbedingt. Das darf auch mal aufgelockert sein, weil wir sind im Garten. Lass die Blüten doch einfach auch mal blühen.
3: Das ist ein lauschiges Plätzchen. Jetzt geht es an die konkrete Planung des Gartenfestes.
4: Ich muss mal gleich gucken, wo mein Hund hier in diesem Riesengarten geblieben ist. Ihr kennt das wahrscheinlich schon.
0: Ja, klar.
4: Ne? Die 6 Punkte, die ich wirklich gerne füllen möchte, damit wir eine Dramaturgie für den Abend haben, dann ist das nicht so statisch. Ne? Also das ist nicht so, wir kommen rein, setzen uns hin und dann war es das. Genau. Wie gehen wir denn vor? Wenn du jetzt noch mal die Menükarte aufklappst, wie sieht denn das da jetzt genau aus? Also
0: soll ja einen Begrüßungstrunk geben.
5: Genau, dann gibt es den Sekt mit dem Honolulu-Blütensirup und dann einen kleinen Rundgang im Garten. Und dann hatten wir uns gedacht, so als Zwischenstation dann diese westfälischen Tapas.
0: Ja.
5: Das sind kleine Brotscheiben, ungefähr von dieser Größe.
4: Mhm. Ne?
5: Und die dann mit den unterschiedlichen Wurstsorten belegt sind.
4: Mhm.
5: Und vielleicht dann irgendwie, dass man das noch ein bisschen ausdekoriert. Dann.
4: Ich finde die Schindeln der Hammer. Die sind ja auch sauber. Das sieht doch bestimmt toll aus, wenn wir die Tapas anrichten hier drauf. Ich finde das eine geile Sache, wenn dann jeder so eine Schindel in die, wer kriegt schon mal eine 200 Jahre alte Schindel in die Hand gedrückt und sagt, das ist die Vorspeise, lass sie dir schmecken. Es kommt auch hier alles vom Hof. Es bleibt quasi mit dem Teller auf dem Hof. Irre.
0: Sie sind jetzt natürlich nicht 100% desinfiziert. Ja, aber nicht, was in 200 Jahren alles innen drin ist.
4: Ihr legt ja nicht.
0: Und ich hoffe, es gibt dann keinen Punkteabzug. Wenn man keinen emaillierten Teller oder kein Porzellan verwenden.
4: Ich meine, wenn die gereinigt sind und sauber geschrubbt sind, dann sind die auch okay, dann kann man davon essen. Das war ja auch so ein kleiner Punkt, wo sie mir nicht so ganz vertraut haben. Ich glaube noch nicht mal, dass ihr da Angst haben müsst, dass ihr da Punkte für abgezogen bekommt, sondern mehr,
0: voll Spaß.
4: Dass die, nee, aber das ist ja berechtigt. Du musst dir ja die Gedanken machen, wenn ich ein Risiko eingehe, wie ich nehme jetzt mal keinen Teller.
1: Diese Idee mit den westfälischen Tapas da drauf finde ich grandios. Also das ist wirklich toll.
0: Das Ragout,
4: genau.
0: Und das Schweineschnitzel.
4: Ja.
1: Vorher noch die Salate auch am Tisch.
0: Ah ja, genau.
4: Okay, also das soll alles so schon ruhig am Tisch.
3: Als Vorspeise soll es westfälische Tapas geben. Also Aufschnitt von den eigenen Tieren. Vom Schwein und Schaf, danach Blattsalate und Blüten aus dem Garten, gefolgt von selbstgemachten Nudeln mit Lammragout. Als Hauptgang ein Schweineschnitzel mit bayerischem Kartoffelsalat und als Dessert ein Pflaumenkuchen mit Vanilleeis und Sahne. So der Plan.
4: Und dann haben wir jetzt aber hier noch mal Kaffee, Espresso, Digestif.
0: Wir halt woanders. Ja, genau, wäre doch eine gute Idee, dass man da mal aufsteht und sich wieder ein bisschen bewegt. Dann.
4: Genau. Wo?
0: Ja.
1: Backhaus?
0: Ja, genau. Backhaus? Das wäre doch eine gute
4: Idee. Das kenne ich noch gar nicht, das Backhaus.
0: Das müssen wir uns mal anschauen.
4: Okay.
0: Das ist das hinter uns.
4: Okay.
0: Ein historisches altes Backhaus, das wir jetzt wieder errichtet haben.
4: Ja.
0: Ganz vor kurzem erst. Da gehen wir gleich mal rein.
4: Auf geht's.
1: Ja.
4: Und hier wollt ihr dann richtig drin backen.
1: Genau.
0: Ja, ja, klar.
4: Irre. Na super, aber das kann ich mir lauschig vorstellen. Digestiv, wenn es später ist, dann hier.
0: Genau.
1: Ganz gemütlich, ne?
4: Ja, wunderbar.
0: Am warmen Feuer.
4: Toll, wunderbar. Nummer 6 auch. Noch ein bisschen Deko rein und dann sind wir rein.
0: Das ist doch super.
4: Aber das finde ich super.
0: Wenn du mal nach oben schaust hier am Backhaus, der ganze Speicher wird eine Fledermausvilla werden.
4: Ach. Genau. Sind ja schon welche drin?
0: Wir hoffen, dass sie bald einziehen werden. Ja, ja. Also der ganze Speicher ist voll mit Bruthilfen, mit Hängehilfen und solchen Dingen.
4: Ach, toll.
0: Und du weißt ja, wir versuchen möglichst viele Wildtiere, Nützlinge in den Garten zu holen. Ja. Die reduzieren die Schädlinge.
4: Natürlich. Also Fledermäuse, wunderbar.
0: Die biologische Schädlingsbekämpfung.
4: Das Insektenhotel kennen wir ja schon. Jetzt gibt es aber da oben auch noch eine Schießscharte, wo dann die Fledermäuse rein können. Der Turmfalk hat seinen Nistplatz. Da oben sind dann noch verschiedenste Vogelhäuschen. Der eine Vogel hat, glaube ich, sogar 3 Vogelhäuschen, weil er in allen dreien gerne mal wohnt zwischendurch. Der wandert. Das ist schon irre. Aber ich meine, sie haben auch den Platz. Rummelschütz, komm mal her. Gucken jetzt mal, wo wir hier was schneiden können. Ne? So bestimmt das ein oder andere, was wir mitnehmen können. Ha?
3: Blumen für die Dekoration gibt es im Landhausgarten in Hülle und Fülle.
4: Ich glaube, das ist mehr als ein Tisch, den wir hier haben. Aber gut. So,
3: aus den Blüten soll eine besondere Esstischdekoration werden. Dafür muss aber noch Draht her.
0: Niedriger Zaun.
4: Ja,
0: dass man sich am Tisch auch unterhalten kann, wenn man sich gegenüber sitzt.
3: Den Draht so einknicken, dass er nur noch 10 cm hoch ist. Jetzt kommt das Heu zum Einsatz. Mit Kupferdraht wird das Heu um das Zaungerüst gewickelt.
0: Macht hier richtig Spaß zu dritt.
4: Ich sag dir doch.
0: Ja.
4: Und du knickst es jetzt richtig hart ein, genau. Und das Gleiche machen wir jetzt so.
0: Und schon sieht man, was das für ein Zaun ist.
4: Genau. Genau. So, und was ich jetzt hier noch habe, ist so ein, wir nennen den 45er Steckdraht. Das heißt, weil er 45 cm lang ist und dementsprechend auch eine stark ist. Mhm. Und wir nehmen den einfach nur noch zu so einer Krampe und wir setzen ihn so dran. Und der geht in den Steckschaum rein, dann sitzt das fest. Dann kann es sich nicht mehr hin und her bewegen. Was immer bei mir ganz wichtig ist, die Leute lächeln immer schon ein bisschen darüber. Sowas finde ich immer super.
0: Dein Erkennungszeichen.
4: Blätter ab. Ja, ich weiß, hört sich immer schräg an. Aber
0: ist das einfach nur wegen der Optik oder hat es auch einen praktischen Sinn?
4: Praktischer Sinn, die Blume hält wesentlich besser. Also die ganzen Freilandblumen sind ja immer sehr empfindlich. Ihr wisst das, wenn
1: die Blätter saugen dann kein Wasser.
4: Genau. Mhm. So, und sowas ist natürlich super, was man auch mal ein bisschen dichter ziehen kann. Mhm. Das könnte ungefähr so meine Höhe sein. Also höher solltet ihr nicht gehen. Mhm. Die fette Henne, Sedum, das darf auch mal ruhig wieder ein bisschen niedriger sein.
3: Die ersten 10 cm stehen. Den Rest müssen später Klaus und Jan alleine fertig stecken, ohne den Meister.
1: Die Heuidee von Björn, da war ich erst ein bisschen skeptisch, weil ich dachte, Heu auf dem Tisch, aber dieses Umwickelte auf dem Draht fand ich ganz toll. Und gerade das luftig Leichte, was er gesteckt hat, finde ich eine tolle Idee.
0: Das ist ein echt alter, der ist auch schon mindestens 100 Jahre alt, Björn.
4: Ja, das glaube ich. So lässt er sich auch fahren.
0: Ja.
4: So, hier soll ja der Empfang sein, ne?
0: Genau, hier ist ja der Garteneingang und da würden wir gerne den Aperitif anbieten.
4: So, ich würde mal kürzen. Wisst ihr, wie man richtig anschneidet?
0: Nee, erzähl uns.
4: Kennt ihr diesen Trick, damit die oben aufblühen?
1: Nee.
4: Mensch, dass ich euch noch was beibringe.
0: Ja, das ist doch super toll.
4: Oben werden die obersten Spitzen aus der Spitze rausgebrochen.
0: Okay.
4: Das heißt, die Pflanze schickt keine Energie mehr bis oben in die Spitze rein, sondern sagt, okay, jetzt müssen die Blumen aufblühen.
0: Das ist wie bei der Tomatenstaude, wo du die Spitzen abschneidest, damit die Energie in die Tomaten geht und die reif werden.
4: Kleiner Trick. Hat mich gewundert, dass sie den nicht kannten, aber schön. Konnte ich ja was mitgeben.
3: Und der könnte. Unser Schönmacher ist in seinem Element. Aus vorhandenen Dingen etwas Neues schaffen. Hier für den Gästeempfang.
4: Und dann werden auch einfach nur noch mal ein paar Gläser reingelegt. Und das ist jetzt nicht so die typische Städtisch-Variante.
0: So steif. Und
4: hier sind wir mal wirklich total morbide, passend zum Charme, zum Haus. Ne?
0: Genau.
4: Oben der alte.
0: Die Gäste sehen sofort Heu. Hier ist man auf dem Land.
4: Das Heu, genau. Super, perfekt.
3: Eine alte Hobelbank soll als Beistelltisch in der Remise dienen. Der Dinnertisch braucht eine Beleuchtung für den Abend. Und dann ist unser Floristmeister in seiner Lieblingsdisziplin und kombiniert frech den halben Garten zum Stillleben. Björns Deko-Vorschlag zum Motto: Ein Tag auf dem Land.
4: Also ihr seht schon, hier habe ich mal so ein Still-Life, ne, so aufgebaut. Ich spiele hier mit Tiefe. Also ich setze nicht alles eindimensional rein, sondern da darf hier auch mal eine lange Linie von der Gladiole nach vorne kommen. Wichtig ist bei allen Blumen hier Freiraum. Die müssen atmen können.
0: Ganz toll. Sieht wunderbar aus.
4: Seid ihr zufrieden?
0: Ja. Vielen herzlichen Dank.
4: Sehr. Habt ihr genug Ideen?
0: Ganz viele. Jetzt wollen wir sie
1: umsetzen. Wir müssen es auch sehen, dass wir es alles umsetzen können.
4: Guck mal, er will es umsetzen. Er sagt, wir müssen es noch schaffen. Das schafft ihr.
0: Zu zweit schaffen wir das.
3: Zeit für die Verabschiedung.
0: Es war spannend, es war aufregend mit dir und wir haben viel gelernt.
4: Das freut mich.
0: Setzen wir das um, deine Anregungen fürs Gartenfest.
4: Daumen sind gedrückt. Rummel, kommst du mit?
0: Alles Gute euch beiden.
3: Mit Björns Anregungen müssen Klaus und Jan die weiteren Festvorbereitungen nun alleine bewältigen. Helfen darf nur ein kleines Partyteam. Das sind die Regeln. Der Tag vor dem großen Fest. Feintuning der Tischdeko. Da soll noch mehr Heu auf den Tisch.
0: Wir machen gerade die Servettenringe. Björn hat uns ja den Tipp gegeben. Mit dem Umwickeln des Drahtes mit Heu. Und Heu haben wir ja viel bei uns. Ja, und wir sind gerade dabei, die Servettenringe zu machen. Es wird mit Heu umwickelt und dann, wir haben hier schon einen fertig, dementsprechend gerollt und die Serviette soll dann reinkommen.
1: Ich glaube, wir haben heute noch ein straffes Programm und insofern. Ja, aber wir werden es schon hinkriegen.
0: Auf jeden Fall kriegen wir das hin, klar.
1: Na, ob Björn wohl zufrieden wäre?
0: Ich fürchte nein bei mir.
1: Ja, er war stets bemüht.
0: Ist es okay? Hoffentlich sieht es Björn nicht. Du musst nur aufpassen, ich habe es auch in unterschiedliche Richtungen gewickelt. Okay, so.
3: Jan wagt sich an die Floristik und versucht, Björns Tipps direkt umzusetzen. Blätter ab, bei den Gladiolen die Spitze rausbrechen, damit sie komplett aufblühen. Bislang läuft es rund.
0: Das sieht ja toll aus. Sehr schön.
4: Ja.
0: Nicht mehr, sonst wird es moppelig.
4: Ja, ja, genau. Dem einen liegt es im Blut, dem anderen nicht. Und der macht dann halt andere Dinge. Das ist ja auch okay. Das ist ja dann eine Ergänzung.
3: Fertig ist das Gesteck für die Dekoration des Backhauses.
4: Jan, Hut ab, das hast du grandios gelacht.

0: In jeder Beziehung, ob das im Garten ist, bei der Gartenarbeit, ob das beim Kochen ist, eigentlich mit allem.
1: Vorbereitungen für den Kartoffelsalat nach einem Rezept aus Klaus' Heimat Bayern.
2: Aber in einem bayerischen Kartoffelsalat muss schon irgendwie Brühe mit rein. Brühe und Zwiebeln.
1: Zu den Kartoffelscheiben kommt noch die heiße Mischung aus Brühe, Essig und Öl. Darin ziehen die Kartoffeln über Nacht.
2: Claudia, vielen herzlichen Dank.
3: Sehr gerne.
4: Ja, zum Wohl.
3: Zum Wohl.
2: Zum Wohlsein.
4: Zum Wohl.
2: Der Talk vor dem Gartenfest, den haben wir geschafft, der ist gut gelaufen. Und dann freuen wir uns, wenn morgen die drei kommen.
3: Genau.
1: Der nächste Morgen.

0: wir mal messen. Also 1 cm hier noch da.
1: Jetzt messen die Tischdecke noch mit dem Zentimetermaß aus. Das ist schon. Mancher würde jetzt sagen, das ist total drüber. Ich finde es aber klasse. Weil das ist einfach eine Wertschätzung gegenüber dem Gast. Wie viele wissen heute noch nicht mal mehr, ob sie noch eine Tischdecke drauflegen sollen?
0: Jetzt habt ihr euren Auftritt.
2: Das Heugesteck war die Nacht über im kühlen Schuppen, damit die Blumen möglichst lange frisch bleiben.
0: Stopp.
2: Serviettenringe aus Heu sind das i-Tüpfelchen auf dem fertig eingedeckten Dinnertisch. Gleich kann die Gartenparty starten. Vorher aber noch ein wenig Möbel schleppen.
0: Wir haben ein sehr gutes Gefühl. Wir haben alles vorbereitet. Und jetzt sollen die Gäste kommen. Ich habe irgendwie mitbekommen, dass Anja irgendwie auf der Straße hängen bleibt. Und wir hoffen, dass sie pünktlich kommt. Wir wollen ja, dass sie in aller Ruhe auch schön mitfeiern und mitessen kann.
2: Elisabeth und Stefan sind schon in Versmold unterwegs und sehr neugierig auf Klaus Garten, den sie gleich zum ersten Mal sehen werden. 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
3: Ja, was bleibt einem da über zu denken? Das wird gleich nicht der Schlossgarten von Versmold, aber der Bauerngarten.
4: Hier ist viel Rosen, vermute ich bei ihm. Auch Nutzgarten, sowas kann ich mir vorstellen. Aber durchaus in Räume aufgeteilt, mit Ordnung und System. Doch, doch, doch schon.
2: Auch Anja, die Gastgeberin der ersten Gartenparty, ist angekommen.
5: Ja, freue ich mich sehr. Wir hatten letztens eine schöne Zeit, haben da noch nett beisammengesessen. Ich freue mich sehr, die wiederzusehen.
4: Da geht die Tür auf, runter.
0: Herzlich willkommen, ihr drei Lieben. Anja, schön, dass es noch geklappt hat. Hallo, grüß dich.
4: Hi.
0: Schön, dass ihr da seid. Kommt rein, herzlich willkommen in den Versmold.
4: Wiedersehen, als kennen wir uns schon Jahre. Ja? So unkompliziert, auch in unserer Truppe. Das ist einfach klasse.
2: Als Aperitif gibt es den selbstgemachten Holunderblütensirup mit Winzersekt.
3: Also auf einen Tag, der so prickelnd wird wie der Sekt.
0: Genau. Zum Wohl.
6: Zum Wohl. Herzlich willkommen nochmal.
3: Vielen Dank. Alles Gute.
1: Ich habe mich gefreut, dass Sie das alles mitgemacht haben. Super umgesetzt.
2: Gartenrundgang für die Gäste.
3: Guckt mal, wie schön dieser Steingarten geworden ist.
7: Ja, ist der Wahnsinn, du.
3: Wahnsinn.
4: So alte Steine.
7: Guck mal, hier sind auf jeden Fall Melonen drin. Die kriegen wir bestimmt nachher zum Dessert. Total hübsch.
3: Hübscher Fenchel. Ja, die neue Art des Gärtners heißt eigentlich Klimawandel.
4: Aber das ist doch ein Strauch.
7: Ja, das ist ein Strauch.
3: Wow.
7: Oh, mein Traum. Auch mein Traum.
3: Und dann in grün und dann auf der Mauer.
7: Der ist meine.
4: Ach, die hat der Volllauf.
7: So ein Gewächshäuschen ist voll der Traum. Ne? Und guck mal hier die ganzen Chilisorten, habt ihr gesehen? Ja. Das hier sind so kleine Spitzchilis.
3: Boah, Hammer.
7: Oh. Das war ich nicht.
4: Ja, Elisabeth, Anja nimmt noch was mit. Ihr habt gerade noch geerntet.
3: Ja,
4: Anja.
3: Ja,
4: bring

0: ist das Paradies mit.
1: Mein erster Eindruck von diesem Garten, ich bin schwer beeindruckt. Der ist riesig, der ist toll, das ist einfach ein Traum.
2: Du siehst die Liebe von den beiden fürs Gärtnern.
3: Und jedes Mal gehst du um eine Ecke oder um irgendeinen kleinen Weg herum, dann machst du wieder. Ah.
4: Das Partyteam bei der Vorbereitung der westfälischen Tapas.
5: Also alle Wurst, die man hier sieht, ist in Hausschlachtung hergestellt. Das lieben wir sehr. Wir können individuell würzen, gerade so, wie es uns gefällt. Und haben so eigentlich immer jedes Jahr tolle Ergebnisse.
4: Klaus holt die Schindeln aus dem Kühlschrank. Draußen ist es heiß.
6: Die kalten Dachpfannen sind im Anmarsch.
7: Super.
6: Ah. Das ist doch wunderbar.
5: Wir sind wirklich, wirklich gut durch.
6: Ja, ja. Das war eine ganz tolle Idee.
1: Oh, Hühner, guck mal, an die Hühner werde ich jetzt meine Tomate los.
2: Korbleger.
1: Achtung, komm, Achtung, fertig.
2: In den Korb.
1: Ja, ja, lass, pass mal
2: Schaffst
1: auf.
2: Schaffst du.
1: Achtung, fertig. Hup. Passt.
2: Ah, guck, wie. Die hast du so platziert, dass sie nicht drankommen. Das ist auch gut.
1: Ja.
2: Wupp. Guck mal raus, guck mal dahin, guck mal. Wenn einer Fragen zu Heckenschnitt hat, dann muss man, glaube ich, Klaus fragen oder Jan. Aber Wühlmäuse und Maulwurf haben sie auch. Siehst du?
1: Ja.
2: Geht auch. Wahnsinn. Wahnsinn.
6: So. Der erste Snack ist da. Bedient euch.
2: Ah. Kommt doch zu den Maulwurfhügeln hier.
8: Habt ihr wahrscheinlich gerade gegraben, oder?
6: Ja, wir haben für euch westfälische Tapas vorbereitet. Mit Wurst und Schinken, die wir selbst gemacht haben von den eigenen Tieren. Die artgerecht, ihr werdet es vielleicht nachher auch noch mal sehen.
1: Die Namen von den Tieren noch?
6: Nein, da gibt es keine Namen, da gibt es keine Namen. Aber es sind, die Sorte kann ich dir sagen, es sind bunte Bentheimer Schweine.
9: Ah, lecker.
3: Ich liebe ja Blutwurst.
1: Warte mal.
10: Wir sind ja so froh, dass ihr drei keine Vegetarier seid. Was hätten wir denn da jetzt gemacht?
3: Jetzt weiß ich, es wird mir nur gut gehen mit echt westfälischem Essen und alles, was das Land hergibt und was das Fleisch hergibt und dieser Garten.
2: Ich bin ja erstaunt gewesen, dass sie selber schlachten. Ne? Also, da ist ja nicht nur ein Garten, da ist ja auch mit viel Tier, das ist mit Schlachten, das ist mit Wurstmachen, also... Also hier hast du wirklich ein ganz großes Spektrum, was man hier sieht.
1: Ich hasse Gänse.
2: Was denn?
1: Meine Oma hatte welche und ich musste die immer füttern. Und die haben mich immer in meine dünnen Beine gebissen.
11: Nein, nein, guck mal lieber die ganzen Vogelhäuschen an.
2: Da ist doch gar keiner drin, oder? Sieht da irgendwo einer?
11: Kann ja meinen mal abgeben.
4: Die drei sind im Feldgarten angekommen.
1: Hätte ich vorher gewusst, in welchem Garten wir hier heute sind, dann wäre ich raus gewesen, dann hätte ich überhaupt nicht mitgemacht.
2: Ich bin da recht tiefenentspannt. Also ich weiß, dass ich dieses Niveau und diese Möglichkeiten, die habe ich nicht. Es ist aber auch nicht das, was ich erstrebe. Das, was ich einen Garten habe, ist meine Leidenschaft und die werde ich zeigen.
3: Ich glaube, wir sind alle gleich. Und wir haben alle eine Ebene und eine Liebe zu unseren Gärten. Und wir möchten ja Menschen inspirieren, dass sie sich auch fürs Gärtnern, für die Pflanzen interessieren und das dann noch nachmachen.
2: Guck, der Klaus ist wieder da.
12: Hallo Gartenfreunde.
1: Oh.
12: Ich habe ein bisschen was vorbereitet für euch.
1: Was hast du denn vorbereitet?
12: Ha? Ein bisschen was, das ihr mitnehmen
1: könnt.
12: Du hast
1: ja diese Monster, die Monstergurken her.
12: Das waren die aus dem Gewächshaus, die dann zu groß waren. Und zu dick waren. Und die kann man ja wunderbar als Senfgurken einlegen.
13: Das sich auch noch aufzuhalsen. Ich meine, das muss ja dann auch funktionieren am Ende. Ne? Und ich weiß nicht, wer es schon mal gemacht hat. Man kann einkochen und nimmt es raus und es ist nicht dicht. Passiert.
4: Senfgurken einlegen. Als kleine Aktion unter dem Partymotto: Ein Tag auf dem Land. Einkochen wie zu Omas Zeiten. Den Sud haben Klaus und Jan schon vorbereitet.
2: Also auf meinen Spaten kriegt die Anja eine 10 für ihr Glas.
1: Absolut. Lass uns mal jetzt zum Essen gehen.
11: Lass uns mal gehen.
1: Ha ha ha.
2: Wahnsinn, oder? Stefan.
7: Nicht schlechter Spät.
2: Junge, Junge, Junge. Da hat der Björn aber wieder was gebastelt.
3: Halleluja, das glaubt ja keiner.
4: Als Gastgeschenk gibt es selbstgemachten Holunderblütensirup.
13: Fand ich super. Auch das mit den Fläschchen und dann der Blüte dran und wirklich liebevoll. Ich finde, der sieht aus perfekt, als ob den ein Florist da hingestellt hat. Und ich kann sagen, ich war es nicht.
2: Kenne ich aber, kenne ich von hier Traumschiff oder wie das heißt, ne?
3: Fehlen noch die kleinen Wunderkerzen.
7: Ja, aber gerne. Danke.
4: Blattsalate mit Blüten aus dem Garten und selbstgebackenem Baguette sind der zweite Gang. Claudia und Jan kümmern sich um die selbstgemachten Nudeln. Dazu wird das Lammragout gereicht.
10: Ist überall gleich viel drauf vom Ragout?
14: So, das Lamm lässt grüßen. Also Ragout vom Lamm mit den ausgemachten Nudeln. Guten Appetit.
3: Vielen Dank.
2: Lass es mal schmecken.
14: Mit den Nudeln vollgepackt, dass ihr alle Gänge dann schaut. Jan, was haben wir denn für die Nudeln gemacht?
2: Jetzt sehe ich das auch.
3: Das Lamm ist einfach köstlich, ja? Das muss man alleine essen.
7: Gibt es die bei euch zu Hause öfter?
4: Westfälische Tapas, Lammragout, viel Fleisch vom eigenen Hof. Den Gästen scheint es zu gefallen.
2: Natürlich ist das extrem fleischlastig, aber das passt auch hierhin. Westfalen ist fleischlastig und da muss man dann halt auch irgendwo zu stehen.
4: Weiter geht's mit dem Schnitzel vom eigenen Schwein, den bunten Bentheimern. Panieren und in reichlich Fett ausbacken.
15: Das Rohrfisch gibt dir dann eine schöne luftige Kruste.
4: Dazu gibt es Kartoffelsalat mit Feldsalat.
10: Der Teller sieht frisch aus. Wir sind jetzt schon ein bisschen
7: gut.
10: Stimmt.
7: Wir haben auch schon einen 10-Stunden Arbeitstag hinter uns.
14: Genau, Festvorbereitung.
7: Länger.
14: Festvorbereitung. Ja.
2: So habe ich es mir erhofft.
7: Was denn?
2: Das Schnitzel.
1: Perfekt, Schnitzel.
3: Perfekt.
16: Dann würde ich sagen, lasst es euch schmecken, bevor es kalt wird. Guten Appetit.
3: Dankeschön, Dankeschön. Er muss jetzt geleert werden.
16: Auf jeden Fall.
3: Erste Sahne ist der Kartoffelsalat. Ich habe noch nie so einen guten Kartoffelsalat gegessen.
10: Bayerischer.
3: Na gut. Jetzt muss ich überlegen, ob der wirklich so gut ist.
10: Oh, das ist ja
4: als Dessert gibt es Pflaumenkuchen. Natürlich auch selbst gebacken mit Sahne und Vanilleeis. Bei offenem Feuer im Backhaus wird das Dessert serviert.
3: Endlich gibt es hier mal was zu essen. Es ist 22 Uhr und hier gibt es nichts zu essen.
10: Ja, genau, richtig. Geht es so im Stehen?
3: Das geht. Na, gerne im Stehen.
10: Ja, ein bisschen.
13: Ich kann nur sagen, Klaus, es habt ihr, du mit deinem Mann und dem Team im Hintergrund echt toll gemacht.
4: Es geht an die Bewertung. Erste Disziplin, das Essen. Wie kam das Menü von Klaus an? 10 Punkte kann jeder maximal vergeben.
1: Also ich würde sagen, das war sowas wie ein gehobenes, gut bürgerliches Essen.
3: Das war ein wunderbares, zusammengestelltes Menü mit dem herrlichsten Kartoffelsalat, den ich je gegessen habe.
2: Dorf war schon fleischlastig, muss ich schon sagen. Also deutlich fleischlastig.
3: Für das Menü insgesamt gebe ich
2: 8 Punkte.
1: Für das Essen 9 Punkte.
4: Zweite Kategorie, die Festdeko für Tisch und Garten.
3: Landhausromantik pur.
2: Die Tischdeko fand ich sehr bunt. Alles, was an Dekoration war, war sehr bunt.
3: Die Dekoration, das war großes Kino.
1: Kann ich eigentlich ehrlich gesagt nichts anderes geben als die volle Punktzahl. Also für die Dekoration gibt es von mir 10 Punkte.
3: 10 Punkte.
2: Auch wieder die 8 Punkte.
4: In der letzten Kategorie geht es um das Gartenfest. Wie hat Klaus sein Partymotto "Ein Tag auf dem Land" umgesetzt?
2: Es war alles schlüssig, es war alles professionell. Da ist kein Patzer in der Art und Weise irgendwo dazwischen gekommen.
3: Tag auf dem Land? Nein, ein Tag mit Landleben.
1: Für mich war das eine super Aktion, Senfgurken einlegen. Vor allem, ich darf die jetzt mit nach Hause nehmen, ja.
2: Also für das Fest im Ganzen gebe ich dann
3: 9 Punkte.
1: Anja, 10 Points.
2: 9 Punkte.
13: Jetzt haben wir 2 Gärten gesehen. Wir hatten Köln, das ist ein Schrebergarten, der ist klein, und jetzt hatten wir Versmold. Da sollte man sich nicht unbedingt immer von der Größe blenden lassen, weil da ist noch nichts entschieden, da bin ich mir sicher.
17: Ich bin froh und glücklich, dass das heute so gut gelaufen ist, dass wir einen so schönen Tag hatten mit den ganz lieben Gästen. Wir verstehen uns ja so wunderbar. Und dass das Gartenfest so gut gelaufen ist. Und ich freue mich, wenn ich die nächsten 2 Gartenfeste als Gast wieder mitmachen darf. Zum Wohl.
16: Zum Wohl.
18: Zum Wohl, darauf.
4: Insgesamt bekommt Klaus für sein Fest im Landhausgarten 83 von 90 möglichen Punkten. Und liegt damit zunächst einmal auf Platz 1. Beim nächsten Mal geht es nach Minden zu Elisabeth und ihrem Multikulti-Gemeinschaftsgarten Tausendschön.
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1: Hallo und herzlich willkommen an diesem sonnigen Montag. Sie waren geduldig, haben längere Fahrzeiten mit Schienenersatzverkehr oder in Privatautos in Kauf genommen. Bahnfahrer zwischen Wuppertal und Köln. Diese Strecke wurde monatelang generalsaniert. Am Freitag hieß es dann, wir sind fertig. Aber die Bahn wäre wohl nicht die Bahn, wenn alles reibungslos geklappt hätte. Also, da gibt es einige Probleme. Wir wollten Ihnen jetzt einen Beitrag zeigen, der liegt noch nicht vor. Deswegen spreche ich direkt erstmal mit unserem Bahnexperten Niklas Hoth. Niklas, was ist denn da los bei der Bahn?
2: Ja, es gibt vor allem zwei Probleme. Das eine Problem ist, man ist offensichtlich, obwohl man das Freitag gefeiert hat, nicht so richtig fertig geworden mit der Sanierung. Denn eine Sache fehlte noch, die sogenannten Belastungsfahrten. Man muss sich das so vorstellen, wenn man Schienen neu verlegt, Schotter neu verlegt, dann muss sich das Ganze so ein bisschen einruckeln. Also der Schotter muss sich verdichten und dafür müssen erstmal ein paar Züge drüber fahren. Das macht man normalerweise schon während einer Sperrung, am Ende so einer Sperrung, und das hat es offensichtlich nicht gegeben. Das heißt, die ganzen regulären Züge müssen jetzt diesen Job übernehmen und erstmal langsamer fahren. Konkret Tempo 70. Zunächst auf weiten Abschnitten, jetzt sind es nur noch 25 Kilometer zwischen Wuppertal und Hagen. Aber das bringt natürlich den kompletten Fahrplan durcheinander und deswegen gibt es Störungen und Ausfälle. Und das zweite Problem ist, es ist plötzlich eine Brücke aufgetaucht, die marode ist oder kaputt ist. Und die kann nur noch eingleisig, also ein Brückenzug befahren werden, der andere nicht. Man muss wissen, diese Brücke, die wurde bei der Generalsanierung gar nicht angefasst.
1: Ja, und alle Pendler auf dieser Strecke fragen sich, wie lange dauert es denn noch, bis alle Züge wieder planmäßig fahren und auch dann noch in voller Geschwindigkeit?
2: Ja, das kann, bis alles komplett planmäßig ist, wirklich noch dauern. Man muss sagen, die Bahn kommuniziert da gerade sehr wenig. Wir fragen immer wieder nach, bekommen noch keine konkreten Antworten. Diese Geschwindigkeitsbegrenzung, das ist eine Sache von noch ein paar Stunden. Da gibt es unterschiedliche Angaben. Bei den Lokführern im System steht bis morgen früh. Für das Kundensystem, also für uns Fahrgäste, steht heute 17 Uhr. Warten wir mal ab. Aber das ist jetzt keine lange Geschichte mehr. Diese Brücke, da ist überhaupt noch nicht klar, wie kaputt die eigentlich ist. Und erst wenn wir das wissen, wissen wir auch, wie lange diese Sperrung und diese Eingleisigkeit da bestehen bleibt, die auch alles durcheinander wirbelt. Verkehrsminister Krischer war ja gestern in der Aktuellen Stunde und hat so ein bisschen gemutmaßt, auch was er so zwischen den Zeilen bei der Bahn rausliest. Und das klang schon danach, dass es eher um ein paar Wochen geht und nicht um ein paar Stunden oder Tage.
1: Danke für diese Einordnung. Niklas Hoth, WDR-Bahnexperte. Und wir zeigen Ihnen jetzt noch mal, wie die Lage war am Wochenende und wie sie aktuell ist.
3: Die Bahnreisenden in Wuppertal, sie hatten gehofft, diese Ansage heute nicht zu hören.
4: Wir bitten um Entschuldigung.
3: Doch auch am Morgen wieder Verspätungen und Zugausfälle. Die Stimmung irgendwo zwischen enttäuscht und hoffnungslos.
5: Es fährt jetzt nur einmal in der Stunde etwas nach Düsseldorf. Wie gesagt, ich bin schon froh, dass das so ist, dass wenigstens einmal in der Stunde etwas fährt.
6: Es ist, wie es ist. Jetzt darüber aufregen und sich von der Deutschen Bahn den Tag versauen zu lassen, macht auch keinen Sinn.
7: Das dauert seit Februar und es wird nicht besser. Ich kann nicht mehr.
3: Es hätte doch so schön sein können. Generalsanierung der Strecke Hagen-Wuppertal-Köln beendet, verkündet die Bahn am Freitag, lädt zur Eröffnungsfeier mit politischer Prominenz.
8: Sie haben das, was Sie vorher den Menschen versprochen haben, nämlich, dass es gelingen wird, diese Sanierung in der vorgegebenen Zeit voranzubringen. Das haben Sie geschafft.
3: Doch dann das. Eine Brücke in Opladen ist kaputt, wird gesperrt. Die Strecke, also nur eingleisig befahrbar, der Ablauf schon wieder gestört. Und auch das Schotterbett unter den Gleisen noch nicht voll belastbar, verträgt erstmal nur Tempo 70. Die Bahn teilt es schriftlich mit nach der Party. Auch NRWs Verkehrsminister erfährt es so, stellt sich gestern in der Aktuellen Stunde.
9: Dass wir jetzt dieses Fiasko erleben, dass wir feststellen, in Teilen sind die Bauarbeiten noch gar nicht fertig. Und vor allen Dingen, dass es in Opladen jetzt eine Brücke gibt, die einen größeren Schaden hat, das lässt mich nur mit Kopfschütteln zurück. Und da komme ich mir auch ein bisschen merkwürdig vor, wenn ich zu einem solchen Eröffnungstermin eingeladen werde.
3: Unter diesen Umständen wäre er gar nicht gekommen, sagt der Minister noch. Rund um Bonn beobachten sie das mit Argwohn. Hier läuft seit Freitag die Generalsanierung der rechten Rheinschiene zwischen Troisdorf und Wiesbaden. 5 Monate Ersatzverkehr heißt das jetzt mindestens. Die einzige Hoffnung der Fahrgäste, dass die Bahn etwas lernt aus ihrem massiven Fehlstart in das Projekt Generalsanierung.
1: Es ist wieder heiß im Westen. Die Temperaturen allerdings nicht so hoch wie die extreme Hitze Ende Juni. Diese Hitze hat heute auch den Landtag beschäftigt. Nach Schätzung des Robert-Koch-Instituts sind bis Ende Juni in NRW bereits 1230 Menschen an Hitze gestorben. Viermal mehr als im vergangenen Jahr. NRW-Gesundheitsminister Karl-Josef Laumann nahm ausführlich Stellung zu den Ereignissen am 28. und 29. Juni. Eine systematische Überlastung der Krankenhäuser habe es nicht gegeben. Die Hitzewelle hätte NRW nicht unvorbereitet getroffen. Die SPD sieht das anders. Sie hatte die Sondersitzung beantragt, weil es in einem Leverkusener Krankenhaus besonders viele Todesfälle gegeben hatte. Die SPD erwartet, dass Ministerpräsident Wüst Hitzeschutz zur Chefsache macht und fordert die Einberufung eines Hitzekabinetts. Meine Kollegin Jule Zentek aus der WDR-Landespolitik hat diese Sondersitzung für uns verfolgt. Jule, wie hat der Gesundheitsminister auf die Forderung der SPD reagiert?
10: Ja, er hat dazu direkt Stellung genommen und um das einmal vielleicht klarzustellen, bei diesem Hitzekabinett, bei diesem Vorschlag geht es darum, einen Krisenstab einzuberufen, der dann ressortübergreifend, also verschiedene Ministerien zusammenarbeiten, um mit dem Thema umzugehen. Und Herr Laumann hat relativ am Anfang schon klargemacht, dass er die Notwendigkeit dafür nicht sieht. Er sagt, nicht jede Belastung braucht direkt einen Krisenstab. Die Landesregierung hätte genug Maßnahmen und Mittel zur Krisenbewältigung und deswegen sei das nicht nötig. Er räumte aber ein, dass man Hitzewarnungen künftig auf jeden Fall ernster nehmen müsste, als das bisher der Fall gewesen sei. Und ja, das fiel dann eigentlich auch auf den fruchtbaren Boden bei der SPD, diese Sitzung ja beantragt hatte, die eben ihm vorwirft, dass einfach zu wenig gemacht wurde, dass zu wenig passiert ist, auch in den vergangenen Jahren, es immer wieder Vorfälle gab und natürlich auch eben die 12 Verstorbenen in dem Leverkusener Krankenhaus. Auch dazu nahm die Landesregierung Stellung, sagte aber, dass noch viele Obduktionen laufen und auch vieles noch nicht abschließend geklärt sei, in ja, welche Rolle die Hitze bei diesen verschiedenen Fällen überhaupt eine Rolle gespielt hat.
1: Also diesen Krisenstab soll es nicht geben. Was will die Regierung denn konkret tun, damit Kliniken und Pflegeheime künftig besser mit Hitzewellen umgehen können?
10: Da gibt es verschiedene Ideen, die auch schon mit verschiedenen Trägern im Gesundheitswesen auch besprochen worden sind vergangene Woche. Man will unter anderem überlegen, wie weit man Hitzepläne, die aktuell noch unverbindlich sind, verbindlicher machen kann. Es geht auch darum, wie man ja die Förderung für Klimaanpassungsmaßnahmen aus dem Transformationsfonds für die Krankenhäuser beispielsweise besser nutzen könnte. Aber, und das war eigentlich der größte Punkt, es wurde immer wieder gesagt, es geht auch um die Sensibilisierung der Gesellschaft, um auch ja, die Bevölkerung schon vorher zu schützen, zu sagen, trinkt mehr, passt auf, dass gar nicht erst der Krankenwagen, der Rettungsdienst gerufen werden muss. Und deswegen war das ein großer Punkt der Landesregierung, da mehr auf die Sensibilisierung zu achten.
1: Sehr wichtig natürlich diese Woche. Danke für diese Information live aus Düsseldorf, Jule Zentek. Der Konflikt zwischen den USA und dem Iran um die Kontrolle der Straße von Hormuz droht weiter zu eskalieren. Auch in der vergangenen Nacht griff das US-Militär Ziele im Iran an. Es war bereits die vierte Angriffswelle innerhalb von einer Woche.
11: Warten oder weiterfahren? Es sind Tage der Unsicherheit für die Handelsschiffe vor der Straße von Hormuz im Nahen Osten. Ist die Meerenge nun geöffnet oder nicht? Die Angaben des Iran und der USA widersprechen sich nach einem Wochenende heftiger gegenseitiger Angriffe. Die iranischen Revolutionsgarden veröffentlichen am Sonntag Bilder, die zeigen sollen, wie Raketen abgefeuert werden. Online verkünden die Revolutionsgarden außerdem, die Straße von Hormuz wurde geschlossen, ein eindringendes Schiff wurde von einem Warnschuss getroffen. Auch die USA bestätigen den Angriff auf das Handelsschiff. Als Reaktion darauf, so das US-Militär, seien 140 iranische Militärziele angegriffen worden, um den Iran daran zu hindern, weiter Schiffe zu beschießen. In einem Telefoninterview mit dem Sender NBC sagt US-Präsident Donald Trump dennoch, die Straße von Hormuz sei befahrbar. Sie ist offen. Wir haben die Iraner vergangene Nacht richtig heftig bombardiert. Das sind sehr böse und kranke Menschen. Und der Krieg breitet sich wieder aus. Auch in anderen Golfstaaten, wie hier in Katar, wurden iranische Angriffe mit Drohnen und Raketen gemeldet. Der Krieg im Nahen Osten hat sich an diesem Wochenende wieder zugespitzt. Tage der Unsicherheit in der Straße von Hormuz und in der ganzen Region.
1: Das muss wirklich furchtbar sein, wenn aus einer Partynacht eine tödliche Katastrophe wird. In der thailändischen Hauptstadt Bangkok ist gestern Nacht ein Feuer in einer Musikbar ausgebrochen. Mindestens 27 Menschen kamen dabei ums Leben. Und es gibt viele Verletzte. Das Lokal war gut besucht. An diesem Abend fand nämlich ein Konzert statt.
12: Es war ein tödliches Inferno. Gegen Mitternacht brach das Feuer in der Musikbar aus und binnen kurzer Zeit versperrten Dichterrauch und Flammen die Wege. Viele Besucher verloren offenbar die Orientierung, berichtet der Premierminister.
13: Viele von ihnen konnten sich nicht ins Freie retten, weil sie sich in den hinteren Teil des Gebäudes begaben und versuchten, sich vor dem Rauch und den Flammen zu verstecken. Unter anderem in den Toiletten.
12: Dort wurden auch die meisten der 27 Toten gefunden. Mehr als 60 Menschen wurden teils schwer verletzt. Ob sich ausländische Gäste darunter befinden, ist noch unklar. Vermutlich hat ein Kurzschluss in der Klimaanlage den Brand ausgelöst, so die Behörden.
1: Brauchen wir ein Mindestalter für Social Media? Riesenthema, nicht nur hier bei uns, sondern auch in Brüssel. EU-Kommissionspräsidentin Ursula von der Leyen hat dafür eine Expertengruppe beauftragt. Die hat heute ihre Vorschläge vorgestellt, wie Kinder und Jugendliche in sozialen Netzwerken besser geschützt werden können. Unter anderem schlagen sie vor, Social Media für Kinder unter 13 nur unter Aufsicht der Eltern oder in einem pädagogischen Kontext.
3: TikTok, Instagram oder Snapchat, für Millionen Kinder gehören soziale Netzwerke zum Alltag. Doch wie viel Social Media ist zu viel? Darauf soll es aus Brüssel Antworten geben. Der Hintergrund: Die EU-Kommission will Kinder und Jugendliche besser vor Suchtmechanismen und problematischen Inhalten schützen und Risiken bekämpfen. So empfehlen die Experten, den Zugang zu Social Media Inhalten für Kinder unter 13 Jahren in allen Mitgliedsländern zu beschränken. Sie sollen Social Media nur unter Aufsicht der Eltern, mit pädagogischem Kontext und zeitlich begrenzt nutzen. Die Empfehlung kommt zu einem Zeitpunkt, an dem auch in Deutschland intensiv über strengere Regeln diskutiert wird. Amy Kirchhoff ist Generalsekretärin der Bundesschülerinnenkonferenz. Sie will die Unternehmen in die Pflicht nehmen.
7: Wenn wir jetzt einfach nur sagen, okay, wir verbieten Social Media bis zu Alter XY, dann verschieben wir das Problem, was wir aktuell bei 13-, 14-Jährigen sehen, ja einfach nur nach oben.
3: Sebastian Schuch ist Schülersprecher. Er sieht tatsächlich schon in der Nutzung die Probleme.
14: Und wir stellen alle fest, ja, in unserer Jugend und auch immer noch übt Social Media einen Riesendruck auf uns aus. Und ja, diesen Druck, den Social Media ausübt, mit dem kommen nachweislich viele Jugendliche nicht klar.
3: In Australien geht man diesen Weg bereits, doch die Alterssperre für unter 16-Jährige ist leicht zu umgehen.
15: Ganz ehrlich, kaum jemand ist betroffen. Es ist so leicht zu umgehen. Es hat nicht viel gebracht.
3: 85% der Jüngeren kann die Inhalte nutzen, was das Zeug hält. Trotzdem seien in Australien bereits mehr als 5 Millionen Accounts gesperrt. Zumindest hat es eine Debatte angestoßen.
15: Diese Firmen wenden dreckige Tricks an, um das Gesetz zu unterhöhlen. Es ist für die Regierung, für Eltern, Kinder und Lehrer offensichtlich, dass diese Social-Media-Firmen absichtlich diese Gesetze nicht einhalten.
3: Ob aus den Empfehlungen der Experten tatsächlich ein europaweites Mindestalter wird, ist noch offen. Klar ist aber schon heute, der Bericht aus Brüssel dürfte die politische Debatte in Deutschland beeinflussen.
1: Bundeskanzler Friedrich Merz ist heute zu Besuch an der Uni Köln. Er eröffnet dort die neue Adenauer School of Government. Begleitet wird der Besuch des Kanzlers von lautstarken Protesten auf der Kölner Uniwiese. Die rund 800 Teilnehmenden werfen Merz und der Bundesregierung zum Beispiel vor, gesellschafts- und sozialpolitische Themen nicht ernst zu nehmen. Im Unigebäude gelten strenge Sicherheitsvorkehrungen. Die neue Adenauer School of Government soll ein internationaler Forschungsstandort für Politik und Verwaltung werden. Bundeskanzler Merz wird sie am Nachmittag bei einem Festakt eröffnen. Was heute sonst noch wichtig ist, haben wir jetzt für Sie zusammengefasst.
16: An der Wuppertalsperre bei Hückeswagen ist ein Mann beim Baden ertrunken. Gestern Nachmittag hatte eine Suchaktion begonnen. Taucher fanden dann am Abend die Leiche. Auch am Samstag gab es einen tödlichen Badeunfall. In Monheim ertrank ein Mann, der sich abkühlen wollte im Rhein. Jeden Tag werden im Schnitt in NRW zwei antisemitische Straftaten begangen. Laut Jahresbericht der Antisemitismusbeauftragten des Landes, Silvia Lörmann, haben sich die Straftaten innerhalb eines Jahres um rund 13% erhöht auf nunmehr 786. Dazu kommen noch mehr als 1100 Vorfälle von Judenhass unterhalb der Strafbarkeitsgrenze. Der Antisemitismus käme nicht nur von Rechts- und Linksextremisten sowie Islamisten, sondern zunehmend aus der Mitte der Gesellschaft. In Krefeld hat eine Ballenpresse einen Feldbrand ausgelöst. Die arbeitenden Landwirte hatten die Maschine gestern Abend noch vor dem Eintreffen der Feuerwehr vom Traktor abgekoppelt. Rund 500 Quadratmeter Stoppelfeld gerieten trotzdem in Brand. Die Feuerwehr Krefeld weist noch einmal auf die erhöhte Brandgefahr wegen der anhaltenden Trockenheit hin. Am Niederrhein gilt zurzeit die zweithöchste Warnstufe.
17: Deutschland ist ja schon lange raus aus der Fußball-WM. Trotzdem standen wir am Wochenende kurz vor einem deutschen Sommermärchen. Tennisstar Alexander Zverev stand zum allerersten Mal im Wimbledon-Finale. Der Traum von einem zweiten Grand-Slam-Titel zum Greifen nah.
18: Am Ende gibt es nur die Silberschale für den Wimbledon-Zweiten Alexander Zverev. Doch wie ein geknickter Verlierer sieht er nicht aus. In einem Marathon-Match über 4 Sätze gegen den Weltranglisten-Ersten Jannik Sinner spielte Zverev mit einer brachialen Vorhand auf. Er sicherte sich den ersten Satz, verlor dann aber die folgenden 3 Sätze. Durch seinen Einzug ins Finale rückte Zverev auf Weltranglistenplatz 2 vor, was auch den Sieger Jannik Sinner leicht beunruhigte. Ich weiß, ein weiteres Ziel von dir ist es, die Nummer 1 der Welt zu werden. Du bist nun ziemlich nah dran, da müssen wir sehr aufpassen. Meine Glückwünsche.
17: Nächste Chance im August. Da warten die US Open auf ihn. Und vielleicht wird das sein nächster großer Titel. Wir kommen zum Wetter. Hier sind die Aussichten. Der Nachmittag wird sonnig und heiß. Damit steigt allerdings auch die Waldbrandgefahr. In Westfalen sind einzelne Hitzegewitter möglich. Ja, die Nacht klar oder leicht bewölkt. Hier und da kann es kurz regnen, aber für die meisten wird es tropisch warm, also keine wirkliche Abkühlung in Sicht. Morgen begrüßt uns der Tag mit viel Sonnenschein. Richtung Abend zeigen sich mehr Wolken am Himmel, da erwarten wir auch ein paar Hitzegewitter. Am Mittwoch bleibt es meistens trocken bei bis zu 32 Grad, ähnlich am Donnerstag. Und ab Freitag gehen die Temperaturen ein kleines bisschen runter. Soweit unser Nachrichtenüberblick. Wir sehen uns wieder um 16 Uhr.
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0: Der Zoo Münster zu Gast in der Wilhelma, dem Zoologisch-Botanischen Garten Stuttgart. Das Menschenaffenhaus mit seiner Aufzuchtstation für Affenbabys ist weithin auch international bekannt. Mary 2, das heute 6,5 Monate alte Münsteraner Gorilla-Baby, wurde von seiner Mutter Ghana vernachlässigt. Meist trug Ghana ihr Kind auf dem Rücken, dem Zugriff der anderen Gruppenmitglieder ausgeliefert. Spannungen in der Gorilla-Gemeinschaft, dazu ein junges, nicht so führungsstarkes männliches Alpha-Tier, das gab heftige Rangkämpfe zwischen Mutter Ghana und einem anderen Weibchen, das um seine Position in der Gruppe bangte. Zu aufreibend für die unerfahrene Mutter, als dass sie sich noch weiter um ihr Baby kümmern konnte. Unterernährt, unterkühlt und unterzuckert fanden die Tierpfleger Mary eines Morgens vor. Auf der Kinderintensivstation der Uniklinik Münster konnte das Affenkind gerade noch gerettet werden. Für Zoodirektor Jörg Adler und sein Team wurde klar, dass es für Mary das Beste ist, in die Gorilla-Aufzuchtstation nach Stuttgart zu wechseln. Ein Gorilla-Baby ist ein Gorilla-Baby und braucht seinesgleichen, um ein richtiger Menschenaffe zu werden. Die Aufzucht von Menschenhand ist prinzipiell möglich, wenn auch sehr aufwendig. Sie hat den Nachteil, dass die wichtige Stimulierung durch die Gorilla-Gemeinschaft fehlt. Unter großer öffentlicher Anteilnahme ging das gefährdete Gorilla-Baby endlich mit Affenpfleger Peter Bein auf große Fahrt nach Stuttgart. Mary Maus verschlief den größten Teil der 6-stündigen Reise von Münster nach Stuttgart. Mary 2 trank zwar, aber weniger als erhofft.
1: Nuckeln, nuckeln, nuckeln. Ja, nochmal, komm. Und nochmal. Hier, mach mal weiter.
0: Marys neue Welt heißt ab nun Wilhelma. Hallo.
2: Guten Tag. Und das ist Mary. Jetzt Mary macht sie die Augen schon etwas
3: ja,
2: weiter.
3: Ja, etwas besser, ne?
0: Ruhe wollte die Leiterin der Aufzuchtstation zuallererst für Mary. Wie hat Mary ihre erste Nacht in Stuttgart verbracht, will Peter Bein von der Pflegerin wissen.
4: Hallo.
5: Hallo, guten Morgen, Peter.
4: Und wie war die Nacht?
5: Ja, also ich fand es jetzt nicht so berauschend. Sie hat ziemlich viel geschlafen. Sie hat gestern Abend um 8 Uhr hat sie noch gut getrunken. Und dann wollte sie ins Bettle legen und da hat sie gemeckert. Und das fand ich dann auch ganz gut. Und dann hat sie natürlich bei mir auf dem Schoß bleiben dürfen. Mhm. Und über Nacht habe ich sie dann auch zeitlang auf dem Bauch gehabt. Mhm. Sie war ja unterwegs ziemlich lang, hat keinen Körperkontakt und sie war auch ziemlich kalt und das hat sie einfach gebraucht.
4: Ja,
5: und
4: klar,
5: hat sie,
4: ist auch richtig.
5: Ja, und dann hat sie bis um 1:30 heute Nacht hat sie geschlafen und dann hat sie ihre 60 Milliliter getrunken.
4: Schön.
5: Ja, war ja auch sehr zufrieden und sie ist dann danach auch gleich wieder eingeschlafen. Mhm. Dann schauen wir mal rein zu denen, oder?
4: Ja,
5: oder zu ihr? Okay,
4: ich
5: alles
4: noch
5: klar.
4: Mal schauen,
5: ja, klar.
4: Komm.
0: Noch hat Klein Mary im Gorilla-Kindergarten ein Einzelzimmer. Immer noch ist Mary matt und benommen.
4: Oh, Mäuschen.
5: Die kleine Ratzrübe hier. Hm? Ja. Ich habe jetzt zwei Warmflaschen reingetan, weil sie ja ziemlich,
4: die war ziemlich
5: kalt kühl gewesen ist.
4: Aber ist ja ganz schön hier, dass sie hier so ein bisschen separat im Augenblick liegt hier. Ne?
5: Ja, das ist ja auch zu den anderen Kameraden.

0: man natürlich nur nicht reinlassen,
1: nein,
0: deswegen
1: ist
0: Quarantäne.
1: Ja,
0: Man müsste
1: nee,
0: da
1: ist
0: jetzt
1: auch
0: auch
1: richtig.
0: die Kotuntersuchungen
1: Ja,
0: laufen.
1: klar.
0: Und außerdem, wie gesagt, ist sie ja immer nur nicht über den Berg.
1: Nein, du packst das schon.
0: Ja.
1: Also ich habe da wirklich ein gutes Gefühl weiterhin.
0: Mit Geduld und Spucke.
1: Genau.
0: Aber bist du zufrieden mit
1: ich
0: uns?
1: Ich bin zufrieden, auf jeden Fall. Du. Ich bin auch froh, dass ich die hier hingebracht habe. Und
0: ja, ja, drückst du vor der Verantwortung,
1: nein, nein,
0: oder?
1: Drücken will ich mich garantiert nie. Also. Aber wie gesagt, ihr habt da mehr Erfahrung mit.
0: Ja,
1: ihr habt
0: nee,
1: schon so viel
0: nee.
1: Aufgezogen.
0: Ja, ja.
1: Und jetzt die Möglichkeit später mit ne, Artgenossen.
0: Sobald das die frei ist und stabil ist, darf sie sofort zu
1: ja.
0: die andere
1: und
0: Sex.
1: Das wäre bei uns nicht. Ne, das ist
0: ja,
1: Problem,
0: deswegen solltet ihr ja. zu uns herkommen, ne,
1: genau.
0: damit dass ihr nicht irgend alleine oder so aufwachsen, sondern
1: ist schon genau richtig.
0: So schnell wie möglich der Kontakt.
1: Ja, süße Maus.
2: Mäuschen, ne? Da machst du erstmal gut, aber wir hören ja voneinander, ne? Wir sind ja nicht aus der Welt, okay? Aber ich lasse dich jetzt mit gutem Gewissen hier. Ne? Du bist gut versorgt, okay?
1: Ja gut, dann
0: okay.
1: Tschüssi.
0: Ja.
1: Kleine Süße.
3: Ein Tränchen muss Peter schon verdrücken. Für Mary das Beste. Doch der Abschied fällt schwer. Wie betrete ich als Pferd erfolgreich einen Hänger? Diese Frage bewegt die Huftierpfleger im Münsteraner Zoo.
4: Oh Leute, bist du schon da?
5: Jo. Ich wollte mir mal den Wagen schon von innen ansehen. Neuigkeiten.
4: Die haben den noch umgebaut, ne?
5: Ja.
4: Ist das fertig jetzt?
5: Ja, ich denke mal, ich wollte
4: ja,
5: mal gerade reingucken.
4: Warte, ich halt mal.
5: Wollen wir testen.
4: Genau. Wird gesagt, die Springer haben drei Varianten. Ah ja.
0: Oh,
5: das optimal.
4: Ist das ist gut. Das, ja. das wäre die Mittelstellung, das wäre die ja. richtige Stellung gewesen.
5: Ja.
4: Das
5: ja.
4: ist super.
5: Futterschalen, super, guck mal.
4: Das ist für Shetties, für Großpferde.
5: Ja. Und für die Wiegetiere.
4: Für unsere Dürren.
5: Großen.
4: Das ist gut. Und die Futterschale hat er auch schon reingebracht.
5: Ja, optimal.
4: Da kannst du nämlich die Pferde direkt darauf fixieren, dass sie nicht mehr aus diesem Lapp fressen, sondern direkt nach vorne durchgehen.
5: Also nicht mehr vom Boden, sondern den Kopf oben über den Spiegel halten.
4: Ja.
3: Ferdi, Norbert und Sandra wollen mit zwei ihrer Pferde den Hänger Zu- und Abgang trainieren.
4: Hauptsache, ich drehe den richtig.
3: Ja, ja, die Tücken der Technik.
4: Andersrum.
0: Andersrum.
5: Genau.
4: Halt.
3: Auch Hänger haben ein Eigenleben.
5: Du musst nicht nur festhalten, du musst auch mithelfen.
4: Hallo? Guck mal meine Hände an. Schwarz wie die Nacht von dem Dingen
5: dabei. Wie weit wolltest du haben?
4: Ich ziehe jetzt die Handbremse an.
5: Ja.
4: Oh, der bremst gut.
0: Ja. Bremse, ja.
4: Super.
3: Der Platz fürs Hängertraining und fürs Trainingsgerät ist gefunden. Fehlen nur noch die tierischen Trainingspartner. Ein Mönchsgeier wird bis zu 12 Kilo schwer. Ganz schön viel Futter passt in so einen Vogel rein. Arbeit satt also für Ralf Nacke.
6: Jetzt geht's los. Kochen für die Geier. Ja? Frikadellen machen wir.
7: Ja, gut. Okay.
6: Ja, pass auf, Handschuhe anziehen. Dann klebt das auch nicht so an den Händen. Nimm zwei. Na, und dann mache ich euch jetzt mal eine Probefrikadelle. Ich nenne das immer Frikadellen.
7: Sollen wir die denn da reinlegen?
6: Ja, klar. Ich zeige euch das jetzt mal eben kurz. Ich nehme mal meine Handschuhe. Na, dann machen wir eine. Ich mache jetzt eine Probefrikadelle. Ist ja wie zu Hause. Ja? Also wir brauchen gleich 16 Frikadellen. Wenn es ein paar mehr sind, ist das auch nicht schlimm.
7: Ja.
6: Ne? Ungefähr so diese Größe. Einmal klopfen. Ein paar Mal drehen, ist ja eigentlich so wie eine Sandkugel machen oder eine Schneekugel, ne?
7: Ja.
6: Nur, dass es Geierfleisch ist. Und hier rein.
7: Okay.
6: Ja?
7: Okay.
6: Okay. Ich verteile die wieder, weil wir brauchen nämlich noch
7: 1 Vitaminpulver. Was ist da so drin?
6: Das ist ein Vitaminpulver für unsere Vögel, also für alle. Ne? Das ist also wirklich Calcium. Was die auch brauchen, so wenn die Eier legen sollen.
7: Mhm.
6: Und das kann man dann immer so schön in diesen Frikadellen. Dann ist es also ganz sicher, dass auch jeder Vogel seine Vitamine kriegt.
7: Ja.
6: Soll ich euch das mal eben verteilen?
7: Ja.
6: Ja? Kriegt ihr das hin?
7: Ja, klar.
6: Bestimmt, ne?
3: Ralfs Töchter Nina und Mona wollen ihrem Vater zusammen mit Freundin Lea bei der Geierfraßzubereitung helfen.
6: immer an Schneebälle denken.
3: Für 2 Mönchsgeier und 9 Gänsegenossen soll es Frikadellen geben. Ganz schön fix gehen die Buletten den Kindern von der Hand.
6: Ist nicht schlimm, wenn was daneben fällt, das ist nicht schlimm.
7: Okay.
3: In der freien Natur ernährt sich der Geier hauptsächlich vom Aas mittlerer bis großer Säugetiere.
6: Und wenn wir gleich in der Geiervoliere stehen, dann zeige ich euch auch, wo ihr euch hinstellen sollt. Ne? Mhm. Ganz normal in eine Ecke. Dann haben wir auch den festen Futterplatz, dann kommt ihr auch an. Und dann könnt ihr auch mal sehen, dass die Geier, wie man das im Film sieht, also nicht immer nur oben am Himmel kreisen und warten darauf, dass sie was Totes finden, sondern also, dass sie auch angelaufen kommen. Und so sind nämlich viele auch am Boden. Bye. Und dann kommen die nämlich auf uns zugerannt, passiert aber gar nichts. Ganz ruhig stehen bleiben, die machen nichts, die haben nur Hunger, Hunger, Hunger. Und nicht auf euch, sondern eben auf die Frikadellen, deswegen.
7: Können die eigentlich beißen?
6: Die können beißen, die haben ganz starke Schnäbel, aber machen sie nicht. Weil die wirklich so fixiert sind dann auf die leckeren Frikadellen, es passiert wirklich nichts. Mhm. Kein Problem.
7: Gut.
6: Ne? Auch wenn mal einer ganz nah kommen sollte, so, die gucken, die sind ja auch neugierig. Die gucken sich dann auch mal die Schuhe an, die Hose. Aber ganz ruhig stehen bleiben, so tun, als wenn die Geier gar nicht da wären.
7: Ja.
6: Mhm. Okay. Okay. Dann nehmen wir uns jetzt das Futter und dann gehen wir los.
7: Ja.
6: Ja?
7: Sollen die auch noch
6: drauf? Ja, leg mal ruhig drauf. Okay. Ja, wir können ja sehen, wie viel Hunger die haben.
3: So. Hunger ohne Ende. Viele Geier und eine Kiste Vitaminbuletten. Reicht das aus als Geierfraß?
6: Das ist noch die Fleischportion, weil. Das reicht ja auch gar nicht für die Geier. Das ist ja wirklich nur, dass wir Vitamine reinbekommen und alles, was sie so an Zusatzstoffen brauchen. Das wird sofort gefressen, aber das ist eben das Fleisch, was die wirklich dann eben hinterher noch fressen. Und ich hoffe mal, dass sie auch Hunger haben genug.
7: Was ist das denn für Fleisch?
6: Das ist Rinderherz. Mhm. Jetzt sag nicht ekelig.
7: Ekelig.
6: Wer möchte ziehen?
7: Alle.
6: Ja?
3: Ein wenig mulmig ist in deinem Mädchen schon, doch ihre Neugier siegt.
6: Ja, das geht.
3: Was macht eigentlich jetzt ohne Affenbaby Mary die Gorilla-Gruppe? Quango ist noch recht jung, kann sich als Gorilla-Chef bei Gruppenspannungen nicht richtig durchsetzen. Ghana steht in Opposition zu Changa und umgekehrt. Fatima hat rund 2 Jahrzehnte mehr auf dem Buckel als die etwa gleichaltrigen Ghana und Changa. Sie ist das ausgleichende Moment in der Gorilla-Gemeinschaft, fast schon so etwas wie eine Führungsperson. Äußerlich scheint alles recht ruhig in der Vierer-Kombo. Doch die Spannungen sind da, wie das Drama um Mary 2 zeigt. Affenpflegerin Bärbel erfuhr im Urlaub von Marys Rettung auf der Intensivstation.
8: Machst du mir erst eben die Besen nass, bitte?
9: Das mache ich.
8: Dann kann ich nämlich hier schon mal mit Spülmittel drüber gehen.
3: Aus dem Urlaub zurück ist direkt Großreine machen angesagt.
8: Brauchst du auch einen Besen da?
9: Ja, auf jeden Fall.
8: Gut.
9: Hier oben klebt noch Salat.
3: Ingo Diethe packt kräftig mit an.
8: Bitte mit Gefühl. Ich stehe so nah hier am Schlauch.
9: Angst?
8: Angst habe ich nicht, ich kann nur laufen.
3: Auf dem Schlauch steht Bärbel noch lange nicht, auch wenn sie die Nachrichten um Marys Elend in der Gorilla-Gruppe geschockt haben.
9: Und jetzt im Urlaub, wie hast du davon gehört, dass es hier Stress mit dem Gorilla-Jungtier gibt? Hast du das aus dem Fernsehen erfahren oder bist du angerufen worden?
8: Ich bin angerufen worden. Im Fernsehen habe ich nichts mitgekriegt, aber dann habe ich natürlich auch ständig nachgefragt, was los war. Der Urlaub war ja dann eigentlich sowieso schon gelaufen. Das ging dann erst wieder ein bisschen besser, wo das Baby dann über dem Berg war. Ja. Und ich hätte die Ghana zwar in der Luft zerreißen können, aber sie kann ja auch nichts dafür. Das ist Unerfahrenheit. Ich hoffe, dass es beim nächsten besser wird. Vor meiner Rente möchte ich noch ein perfekte kleine Gorillas bei Mama vom Bauch in der Gruppe, wo alle zusammen sind. Das möchte ich noch haben. Das ist mein Traum.
9: Und jetzt ist Changa wieder tragend?
8: Changa ist schon länger tragend und die kriegt November. Ich habe es noch nicht so genau ausgerechnet, ist noch so weit hin. Und so ungefähr November kriegt ihr Baby. So, Jetzt müssen wir einen Zahn zulegen, sonst kriegen wir das nicht mehr hin. Ich möchte nämlich gleich noch die Gorillas und Mangaben zusammenlassen.
3: Die Rotscheitel-Mangaben sind meerkatzenähnliche Affen, die im Münsteraner Menschenaffenhaus seit 4 Jahren mit den Gorillas zusammenleben. Wegen Marys Geburt allerdings vor 7 Wochen in ein Extragehege mussten. Gorillas kommunizieren über Posen und Mimik und auch über Laute.
9: Oh.
3: Handgreiflich werden Gorillas selten.
8: Ja, die Milch, die du jetzt in deinem Busen hättest, die wäre für dein Mädchen ganz gut gewesen, du doofe Nuss. Du brauchst gar nicht so unschuldig zu gucken. Echt. Ja. Ja, finde ich nicht gut, was du gemacht hast. Ja.
3: Ghana bekommt ein paar Takte von Bärbel zu hören.
8: Auf in den Kampf.
3: Dann ist es aber auch gut. Die Affenpflegerin hat noch genug anderes zu tun. Das leidige Hängertraining. Leider leidig, aber eben auch wichtig. Ferdi ist zu den beiden Dömener Stuten Sandy und Dubel unterwegs. Übrigens Mutter und Tochter.
4: Na, ihr beiden, wartet ihr schon? Dübelchen. Ja, ja, komm. Wir gehen jetzt ein bisschen spazieren, wir beide. Ja? Ich komme jetzt rein.
3: Und noch einer hat da wohl Interesse an Hängertraining. Fridolin, der Poitou-Riesenesel. Oder will der die Stuten in Sachen Sturheit beraten?
4: Ah, Fridu, bleib du mal draußen. Komm. Ich freue mich ja nicht. So, ihr beiden Hübschen. Dübelchen, kommst du mit? Ja, ja, ja, ja. Die Nase. Ich habe jetzt noch keine Leckerlis. Die gibt's gleich erst. Wenn es mit dem Hänger gut geklappt hat, dann müssen wir ein bisschen vorgehen.
3: Zuerst soll Dubel den Hängergang üben.
4: Sandy, du bleibst ein bisschen halt. Du bleibst ein bisschen drin. Ja, ja, ja, ja, ja, nicht so wild. Komm, wir gehen jetzt Hängertraining machen. Komm.
3: Die Stuten des Zoos müssen manchmal transportiert werden, zum Beispiel zum Deckhengst. Mehrmaliges Training kann den Tieren ein wenig die Scheu vor der Transportbox nehmen.
4: Warte, mal abschließen. Ja, ich muss eben abschließen. Frisst mein Vlies nicht.
3: Der Huftierpfleger versucht die Situation durch ruhiges Zureden zu entkrampfen.
4: So, jetzt ist du, jetzt gehen wir.
3: So normal wie möglich soll alles sein.
4: Haben Sie eine Möhre, aber gerne.
10: Ja.
4: Guck mal, die Dame hat eine Möhre für dich. Super. Esst ihr auch ganz viele Möhren?
10: Ja,
11: die war aber weggefallen, deswegen.
10: Ja. Wir haben einen großen Garten.
4: Super.
10: Die ist frisch aus dem Garten.
4: Ah, das ist schön. Möhren sind gesund. So, jetzt gehen wir weiter, du, sonst willst du noch mehr Möhren.
3: Manche Pferde haben immer, manche nur manchmal Angst vor dem Hänger.
4: So, Dicke. Machst das ganz schön mit dem Hänger gleich, dann bist du sofort wieder auf der Anlage. Ne? Das klappt gleich ganz flugs. Bist du ganz brav und arbeitest mit.
3: Der größte Greifvogel Europas. Dazu ein seltener Vogel. Einige Mönchsgeier aus Münster sind schon in die südfranzösischen Cevennen ausgewildert worden.
6: Einmal da vorne her, ne? Neben den Schildkröten, da ist der Eingang, wisst ihr ja, ne?
10: Ja, genau.
6: Die haben schon Hunger, seht ihr? Da sind sie, das haben die schon gesehen und gehört. Ja, die hören den Bollerwagen. Dann wissen die sofort, es gibt was von Schnabel.
3: Ralf Nacke und die Kinder rollen Kraftbuletten und Rinderherz als Geierfraß heran. Auch die Gänsegeier geiern schon nach dem Geierfleisch.
12: Boah, die gucken schon alle. Haben wohl alle Hunger.
13: Essen die auf Gemüse oder so?
6: Nein, nur Fleisch.
3: Wie die Mönchsgeier ernähren sich auch die Gänsegeier ausschließlich von Kadaver. So nah kommt man nicht alle Tage an Geier heran.
12: Unruhig.
6: Unter Geiern, Teil 1. So, ich zeige euch jetzt, wo ihr euch hinstellen könnt. Ja? Und dann nehme ich die Schale mit den Frikadellen und dann gebe ich euch die in die Hand und dann könnt ihr die dann so zuschmeißen. Ja? So immer so vor einen Geier. Ja? Ganz ruhig stehen bleiben, wie gesagt, wenn die kommen, passiert gar nichts.
12: Ja.
6: Nicht aus der Hand füttern, sondern hinwerfen, weil die eben, wie gesagt, Schafe und starke Schnäbel haben, die könnten mal zwacken. Aber ja. Ja?
3: Und es geht noch näher ran an den großen Vogel mit dem kräftigen Schnabel und den scharfen Krallen.
6: So, jetzt könnt ihr euch hier vorne, geht ihr immer her?
13: Ja.
6: So, guck mal, wie ruhig die sind. So, und jetzt aber eine Frikadelle und einmal zuwerfen. Nicht bewerfen, ne, sondern zuwerfen. Ne? Noch eine. Könnt ihr noch ein bisschen weiter da vorne auf die Plattform?
13: Ja, meine Hunger.
6: Jetzt die anderen beiden. Ihr seht das ja, wer noch keine hat.
13: Habt ihr denn eine Verletzung, der Geier?
6: Ja, so kleine Wunden haben die zwischendurch mal. So, dass sie sich mal, die kloppen sich auch untereinander, ne?
13: Ja.
6: Aber ist nicht schlimm.
13: Guck mal, wie der guckt.
6: Da kannst du hier vorne kannst auch eine geben.
13: Ihm?
6: Ja.
3: Die beiden Mönchsgeier sind die Chefs im Ring. Die vitaminreichen Rinderbuletten gehen weg wie warme Semmeln.
13: Die gucken uns ja so an.
6: Du, sei froh, dass du nicht aussiehst wie eine Frikadelle.
3: Jeder geiert auf seine eigene Art. Quango lässt es sich ebenfalls gut schmecken. Im Gegensatz zu den Geiern ist das Gorillamännchen von Natur aus rein vegetarisch drauf. Entspannung scheint im Moment bei Fatima, Ghana und Changa angesagt. Doch nach 7 Wochen Abstinenz sind die neuen Rotscheitel-Mangaben wieder im Anmarsch. Für etwas Stimmung sollen die bunten Affen unter den großen Gorillas sorgen. Kein Problem für Mangabenchef Cloud samt Harem und Nachwuchs.
9: Das war schon recht keck wieder, ne? Das ist Schwanz hochstellen, ist das schon so ein bisschen Drohung?
8: Ja, so eine leichte Drohung ist das. Aber das ist noch sehr zivilisiert.
3: Die beiden Affengruppen haben ursprünglich einen ähnlichen Lebensraum. Sie sind Waldbewohner im zentralen und westlichen Afrika. Nach dem Umzug des Gorilla-Babys Mary nach Stuttgart sind die Rotscheitel-Mangaben also wieder Untermieter im Gorilla-Gehege. Auch wenn es immer mal wieder Reibereien gibt, ist das Zusammenleben insgesamt recht problemlos. Langweiliger wird's bestimmt nicht für die Menschenaffen und auch nicht für die ihnen nahen Menschen.
8: Klar!
3: Auch Bärbel Upphoff bringen die Rotscheitel-Mangaben richtig in Rage.
8: Quango, dreh dich da um! Mann, nimm doch ein paar, wenn er nicht hören kann. Mann!
3: Richtig Leben ist in der Bude.
8: Ich guck jetzt von vorne noch ein bisschen.
9: Ja.
3: So langsam gewöhnen sich Gorillas und Mangaben wieder aneinander. Die Affengruppen raufen sich zusammen und sortieren sich neu. Für beide Gruppen ist im großen Menschenaffengehege genügend Platz. Und zumindest die Gorillas haben ja noch einige eigene harte Nüsse zu knacken. Vor einem halben Jahr bereits verlor Changa ihr Baby namens Mary nach einer Gorilla-Attacke. Und wie zum Beispiel verkraftet Ghana, dass ihr Baby Mary 2 nach Stuttgart in die Aufzuchtstation wechseln musste?
8: Ghana nimmt das ja relativ cool auf. Ist ja richtig, als wenn nichts gewesen wäre, als wenn sie gar kein Baby gehabt hat.
3: Was wohl geht in dem Kopf eines Gorillas vor?
8: Ist nur darauf bestrebt, ihre Rangposition wieder reinzuholen.
3: Die Rangkämpfe zwischen Ghana und Changa wiegen wohl schwerer als der Verlust des Babys.
8: Also nachdem ein Baby nicht mehr bei der Mutter ist, gibt es ganz unterschiedliche Verhaltensweise. Die Ghana ist richtig entspannt und gut zufrieden, was man damals bei Changa nicht behaupten konnte. Also die hat richtig getrauert anschließend. Aber das passiert öfters bei jungen Weibchen, dass sie nach kurzer Zeit das Interesse am Kind verlieren. Bei der ersten Aufzucht. Aber bis jetzt ist es alles noch im grünen Bereich. auch wenn es jetzt für uns negativ ausgefallen ist. Also das, was wir machen konnten, haben wir alles richtig gemacht. Und sie lebt jetzt wieder richtig auf und wir hoffen, dass sie schnell wieder brunstig wird und ein neues Baby bekommt.
3: Noch wartet der Alwetter Zoo und besonders Affenchefin Bärbel Uphoff auf die erste gelungene Aufzucht eines in Münster geborenen Gorilla-Babys. Von Gorillas ist bekannt, dass nur dann ein Baby gefahrlos heranwachsen kann, wenn alles, aber auch alles in der Affengruppe stimmt. Seit 42 Jahren ist Bärbel in Münster Affenpflegerin. 16 Schimpansen, 5 Orang-Utan und die beiden Gorilla-Geburten hat Bärbel in diesem Zeitraum miterlebt. Weitere werden sicherlich noch folgen.
4: Norbert, jetzt klappt's.
5: Links drauf.
4: Ja, nur die Ruhe. Nur die Ruhe. Ich spitze die Ohren schon. Ich drehe mich mal, weil ich auf die andere Seite muss.
5: Ja. Genau.
4: Pass mal auf, du. Einfach noch gar nichts machen.
5: Nee, nee.
4: Schnuppeln lassen. Leckerli, guck mal hier. Leckerli. Mmh. Ist das gut? Ja, gar nichts. Ah, sie ist ganz ruhig hier, ja?
5: Hier ist so.
4: Passt, sie ist ganz ruhig hier. Sie steht ganz ruhig drauf. Der Norbert fummelt da jetzt ein bisschen rum. Genau, lecker, ne?
5: Spiegel ist drin.
4: Super. Das Pferd steht erstmal schon auf dem Hänger. Ja. Sag mal, du, sollen wir probieren, die Klappe hochzumachen?
5: Machen?
4: Wollt ihr das mal probieren?
5: Ja.
4: Wir machen jetzt die Klappe hoch.
5: Okay. Ganz lang.
4: Gut.
5: Oh, prima.
0: Alles fein. Ja. Nichts passiert.
5: So, ist gut. Gut. Alles klar.
4: Ja.
0: Und ist ruhig.
5: Ist drin.
4: Ja.
0: Ist fest.
4: Gut. Das macht dir gar nichts aus.
3: Dubel hat den Hänger glatt genommen und steht wie eine Eins.
5: Die Jalousie mal runter.
4: Ja. Willst du das mal versuchen? Ja. Ganz langsam? Super, mach mal. Komm. Hier vorne passt alles.
5: Ja, alles klar. Super. Alles klar.
4: Ja, ruhig, ja. Passiert nichts. Ist gut hier.
5: Ja.
4: Alles gut.
5: Ich mache jetzt nicht alles feste, ne?
4: Ja, ne, nicht alles. Ne.
5: Ja.
4: Sie ist ein bisschen angespannt, aber sonst ist es nicht schlimm. Ist nicht schlimm, du, ne?
3: Sandra, Norbert und Ferdi sind geradezu baff.
5: Und ist sie ruhig?
4: Ja.
3: Jetzt muss nur noch der Abgang klappen.
5: Steht sie gut, oder?
4: Ja.
5: Mach ich mal.
4: Hallo.
5: Ja.
3: Ferdi ist überrascht.
4: Mich wundert, dass sie so ruhig darin ist, ne?
0: Das ist echt.
4: Das wundert mich.
5: Hallo.
4: Also dieses Pferd überrascht mich immer wieder.
5: Klappe auf.
4: Ja. Jetzt kriegen wir sie nicht rein und jetzt kriegen sie bald mehr raus.
5: Nicht mehr raus. Hallo,
0: ist
5: alles
0: fein.
5: Klar. Und du willst verfressen, Felix.
4: Ja, ja. Guck, die Spiegelhöhe müsste eigentlich auch gut sein.
5: Passt, ja.
4: Super.
3: Ob Dubel auch so ruhig bleibt, wenn Sandy zu ihr auf den Hänger kommt? Braune Kutte beim Futter vorne weg. Das muss einer der beiden Mönchsgeier sein. Aber auch die neuen Gänsegeier bekommen ihren Hals nicht voll.
6: Die letzten Frikadellen, die könnt ihr mal hier vorne hinwerfen. Da kann ich mir auch sofort mal die Füße angucken. Das ist nämlich auch eine gute Sache, wenn die so nah an uns dran sind, da kann man sich wirklich schön die Füße ansehen. Weil manchmal ist es ja auch so die freilebenden Geier sind ja viel in der Luft und unsere sind viel am Boden.
11: Ja.
6: Und nicht, dass sie Fußverletzungen haben oder so Fußballengeschwüre oder mal die Krallen, so wie bei den Mönchsgeier, wenn die sich mal so verbiegen, dass man das zumindest unter Kontrolle hat. Dass man dann genau weiß, aha, wenn das schlimm aussieht oder eine Verletzung ist, dann würde ich dann den Tierarzt anrufen. Ne? Und so kann man das nämlich sehr gut beobachten, weil die so nah dran sind.
3: Gänse und Mönchsgeier sind miteinander verwandt. So nah sogar, dass sie, allerdings nur im Zoo, gemeinsame Junge haben können.
6: Ja, das habe ich mir gedacht.
3: Beim Fressen kennen die Geier keine Verwandten.
11: Jetzt haben sie keinen Hunger mehr.
6: Aber Rinderherz fressen sie gerne, ich denke auch mal.
11: Ich dachte mal, das wäre total gefährlich, wenn man hier reingeht.
6: Nein, das ist okay. Das hört sich immer nur so wild an, wenn die sich kloppen. Das machen die nämlich auch. Ne? Das ist der Boss. Also das sind die beiden Chefs hier eigentlich. Die beiden Mönchsgeier, die dunklen hier vorne. Ne? Mhm. Siehst du auch, wie er sich aufbäumt so? Ha, ich hab hier das Sagen, ich darf hier die schönsten Frikadellen fressen.
3: Sein Schnabel ist so kräftig, dass er auch sehr zähes Fleisch zerteilt.
6: Seht ihr das bei dem Geier hier unten so am Halsende eigentlich? Ja. Unten? Die sagt, das ist der Kopf. Ne? Mhm. Das ist, da ist praktisch jetzt, da sind jetzt die ganzen Frikadellen drin. Mhm. Und das wird dann, das wandert dann weiter in den Magen. Oder aber die brauchen das natürlich, wenn die dann mal Junge haben. Dann würgen die das Futter oben am Nest wieder hoch und füttern dann eben, also die würgen das ein bisschen wieder hoch, ja, ne? Ja. Damit die ihre Jungen füttern können. Ne?
11: Ja, lecker.
12: Aber der da hinten hat ja gar keinen.
6: Nein, ist auch unterschiedlich. Einige fressen, schlucken sofort runter, bei einem bleibt es ein bisschen sitzen. So diese Kropfsammlung ist natürlich mehr, wenn die Nester oder Junge haben. Ne? Dann ist natürlich klar, dass für die Elternvögel, dass die dann eben fressen und das runterschlucken, aber nicht ganz runterschlucken bis in den Magen. Ne?
3: Und was ist mit Nachwuchs?
11: Gibt's dir denn Nester?
6: Dieses Jahr haben die leider nichts gemacht. Man kann es auch nicht erzwingen. Mal haben sie Lust zum Brüten und mal nicht. Ne? Also, die haben zwar ihre Nester gebaut, wir haben denen Zweige und Heu angeboten, aber ist nichts passiert dieses Jahr.
11: Mhm. Sind das 10 Stück?
6: 9 Gänsegeier und 2 Mönchsgeier.
11: Ach so.
3: Die Vorspeise ist verputzt.
6: Neugierig sind sie auch.
3: Frikadellen gab es ja nur, damit der Vogelpfleger das Vitaminpulver an den Geier bringen kann. Etwas Herzerfrischendes steht auch noch auf dem Speiseplan. Das Wasser läuft den Geiern schon im Schnabel zusammen. Tierpflegerin Doreen Ludwig kommt mit Praktikantin Jenny Rahner aus dem Tropenhaus. Sie hat ein Prachtexemplar von Sternschildkröte im Eimer. Vor rund einem Monat sind 4 Junge aus ihrem Sternschildkrötenei geschlüpft. Zurzeit leben sie in der Quarantänestation. Gewichtskontrolle ist heute bei den jungen Kriechtieren angesagt. Am Körpergewicht können die Tierpflegerinnen den Entwicklungsstand ablesen. Noch sind die kleinen Kriecher gerade mal Golfball groß. Hohe Luftfeuchtigkeit und Wärme sorgen neben Futter für gutes Wachstum.
14: Wir machen das mal so, dass wir die Große mal wiegen und die Kleinen wiegen. Mhm. Dann hast du ungefähr mal eine Vorstellung, wie groß die Kleinen werden.
15: Ja.
14: Ja?
15: Wie alt ist die?
14: Die ist ungefähr so, wir haben die schon die ganze Zeit im Zoo, 30 Jahre ungefähr müsste die sein. Oh. Das ist schon ein stolzes Alter.
15: Alt, ne?
14: Ja. So, ich habe hier 2 Wagen, eine Waage für die große Schildkröte.
3: Eine Panzerlänge von etwa 35 cm erreicht ein ausgewachsenes Tier.
14: So.
15: Oi, die ist aber schwer.
14: Ach, du könntest mir gerade mal in den Revierplan.
15: Oh,
14: genau.
15: Okay.
14: Ja. Das holen und einen Stift mitbringen, bitte. Dann können wir das mal aufschreiben.
3: Auch als Haustiere sind Sternschildkröten mittlerweile sehr gefragt.
14: Kannst du das machen? Ja. So, ruhig. Da schreibst du 0,1 Sternschildkröte. Das bedeutet, dass das ein Weibchen ist.
15: Aha.
14: Nach dem Komma ist immer ein Weib und vor dem Komma ist immer ein Mann. Genau, aha. Und die hat 5275 Gramm.
3: Die Weibchen werden übrigens weit größer als die Männchen.
14: Jetzt zeige ich dir dann mal das Gegenstück zu der Großen.
15: Aha.
14: Oder die.
15: Und ach, das ist ja klein.
14: Das ist eine kleine Sternschildkröte.
15: Darf ich die mal vorhanden?
14: Klar. Ich soll vorsichtig sein, weil die sind nur sehr weich, weil das alles nur eine Ausbildung ist, weil die noch so klein sind.
15: Ja. Gut. Hast du jetzt mal gewogen?
14: Genau. Dann setzen wir die mal auf die Waage.
3: Aus Indien stammen die Reptilien ursprünglich. Unterkühlung ist eine ständige Gefahr bei der Haltung.
14: 19.
15: 19?
14: 19 Gramm, ja.
15: Ach, hey.
14: Die will hier gleich weg. Kannst du mal aufschreiben. Schreib einfach... Genau, 19 Gramm saß die erste, weil die Geschlechter wissen wir noch nicht.
3: Noch nicht mal das Höchstgewicht eines Standardbriefs bringt der kleine Kriecher auf die Waage. Trainingsbeginn für die Dülmener Stute Sandy.
4: Ja, Sandy. Du wartest hier. Dein Töchterchen steht schon auf dem Hänger. Kannst du dir das vorstellen? Die steht da schon auf. Die ist da sofort drauf gegangen. Und das machst du jetzt auch, ne? Oder? Gehst du sofort auf den Hänger und dann kannst du zum Friedhof auf die Auslage, wenn wir hier fertig sind. Komm. Super. Ein Rutsch und du bist drauf.
3: Pferdeflüsterer Ferdi gibt Sandy die richtige Richtung vor. Wie Tochter Dubel könnte Sandy doch auch einfach nur ohne Zicken auf den Hänger gehen. Die Poitou-Riesenesel warten schon auf der Weide. Besonders Fridolin und Sandy pflegen eine Freundschaft. Doch erst kommt noch der

0: Aber holla! Purzeline, was machst du?
1: Drin?
0: Ja, Moment, andere Seite, Purzeline.
2: Erstmal jetzt durchatmen.
0: Wie wäre es denn, wenn du hier bleibst bei ihr?
1: Und du kommst mit
0: dem Handy. Du stellst dich hier hin und ich komme mit das Handy rein.
1: Ja, genau, machen wir auch.
0: Wie wäre das denn?
1: Ist besser.
2: Das Training geht weiter.
0: Du musst dir das mal angucken. Hier, Norbert, guck dir das mal an, den Spiegel. Ja. Hat die total krumm gemacht. Ja. Ich leg dir mal an die Seite, den brauchst du nicht mehr. Ich mach dich jetzt zu.
1: Mach zu. Alles klar.
0: Ich mach auch gleich hier auf hinten.
1: Ja.
2: Ein PS kann eine ganz schöne Gewalt entfalten.
0: Und jetzt tun wir fürs Handy so, als wenn nichts gewesen
1: wäre. Genau.
0: Gar nichts.
1: Alles klar.
0: Genau.
1: Alles
0: wenn
1: klar.
0: Die Mutter gleich sieht, ist überhaupt
1: ist ruhig.
0: Problem.
1: Ja.
0: Ja.
2: Die Mönchs- und Gänsegeier haben noch mordsmäßig Appetit. Die Vitaminfrikadellen waren quasi was für den hohlen Zahn.
3: Oh, bin ja enttäuscht, oder?
2: Herzhaft geht's weiter.
3: Ja.
2: Nina, Lea und Mona sind ganz gebannt. So nah waren die Mädchen einem so großen Greifvogel noch nie. Geier sind in erster Linie an Aas interessiert und attackieren von sich aus keine Menschen. Doch dem kräftigen Hakenschnabel und den scharfen Krallen sollte man lieber nicht zu nahe kommen. Beim großen Fressen verstehen die großen Greifvögel auch untereinander keinen Spaß.
3: Habt ihr die Füße gesehen? Nee, ne? Auf die Füße habt ihr gar nicht geachtet, ne? Nee, ich aber. Ich aber. Das war nämlich bei den Frikadellenfüttern. Ne? Da habe ich mir die Füße von allen angeguckt. War nichts Auffälliges. Schöne Füße, schöne Geierfüße. Das heißt für mich eigentlich nur, dass das alles okay ist. Ne? Zieht die Handschuhe aus. Könnt ihr hier reinlegen in die. Nö, ja, schmeiß sie lieber hier. So. Ja? So, komm.
2: Ob sich der Magen der Kinder gedreht hat, wurde nicht bekannt.
3: Der Letzte macht die Tür zu?
4: Ja.
2: Was so unappetitlich aussieht, der Geierfraß hat in der Natur eine wichtige Funktion. Als Aasfresser nämlich erfüllt der Geier die Aufgaben einer Gesundheitspolizei. Golfball groß, aber noch nicht mal halb so schwer wie Golfbälle, sind die 4 Wochen alten Sternschildkrötchen.
5: So, das ist die Nummer 2. Mhm. Wie viele sind denn da drin?
6: Da sind 4 Stück drin insgesamt und die hatten 5 Eier. Also es war ein Gelege von 5 Eier und 4 sind geschlüpft. Und das ist eigentlich eine super Rate.
5: Ja?
6: Ja.
5: Die können sich nicht richtig verstecken, also die schafft es nicht, den Kopf so ganz in den Panzer zu stecken.
6: Noch nicht,
5: ne?
6: Weil der Panzer noch ziemlich klein ist, das ist ja alles noch in Arbeit. Das ist halt noch nicht so wie bei ihr. Die müssen halt viel wachsen, dass sie das können. Aber die hat 14 Gramm.
2: Hohe Luftfeuchtigkeit und Wärme wirken sich gesundheits- und wachstumsfördernd aus. Sonnenstrahlen übrigens haben eine panzerstabilisierende Wirkung.
6: Die hat 20 Gramm. Juhu.
2: Erst weitere Messungen geben Aufschluss über den genaueren Entwicklungsstand der Tiere.
6: So, jetzt nehmen wir noch unsere 4. Und dann jetzt 16. Oh, die sind aber schon unterschiedlich schwer.
5: Ja.
2: Doreen und Jenny können die Wagen für heute wegstellen.
6: Ja. Gut, sehr schön. Dann können wir die wieder zurücksetzen. Dann machen wir das Terrarium zu. Und dann haben wir das.
2: Genug Sternschildkröten gewogen für heute.
6: Ja. So, die nehmen wir wieder mit.
2: Die 10 Pfund Sternschildkröte kommen wieder ins Tropenhaus. Die empfindlichen Minis bleiben noch was bei den Elefanten, beziehungsweise in Quarantäne. Der Platz neben ihr ist leer. Beim Hängertraining hat sich die junge Dülmener Stute

0: Kumpel inzwischen beruhigt.
1: Muss ich natürlich eng machen, weil ich jetzt auch noch da hochkomme.
2: Ja, ja, ich gehe an der Seite.
1: Ja, Jubel, kein Stress.
0: Kein Stress, immer mit der Ruhe. Damit ist Ferdi bisher am besten gefahren.
1: Okay.
2: Hallo,
1: Leckerli.
2: Ja, super. Alles klar, alles klar.
1: So. Weißt du, was du machen könntest, wenn Sandy drauf ist und frisst? Stellst du dich hier hin
3: und ein bisschen
1: und streichelst
3: von hinten.
1: Hinten so am Hintergrund, als wenn da so ein Spiegel käme. Die spürt auch, dass
3: also,
1: das
3: dass irgendwas da ist zumindest.
1: Genau, um sie ein bisschen zu desensibilisieren. Ja.
3: Alles klar.
1: Aber ganz ruhig, wenn es nicht klappt und wenn sie wieder runter rennt sofort, ist egal. So einfach, dass sie merkt, da ist jemand.
0: Nicht selbstverständlich, dass es so gut läuft mit Sandy.
1: Du weißt, was du machen könntest? Du könntest mir mal einen Vlies finden.
3: Mal die Jacke. Ja, wird warm, ne?
1: Ja, es wird warm da drauf.
0: Die heiße Trainingsphase ist hoffentlich vorbei.
1: Wir hängen einfach drüber irgendwo. Ist egal. So, jetzt, pass auf, sie kommt. Komm, Dicke, komm. Erstmal raufgehen. Guck mal ruhig nach. Mit ihr sprechen.
3: Alles fein, feines Handy. Und nichts passiert. Ich bin's nur.
1: Genau.
3: Alles
1: ganz
3: super.
1: Voll, super. Das ist die Sandra. Das ist null Stress.
3: Ja, zuckt ein bisschen, aber
1: ja,
3: bleibt stehen.
1: Ja, aber sie bleibt da stehen. Was willst du?
3: Alles super. Fein machst du das. Fein.
1: Pass auf, ich mache jetzt auf Kommando, lasse ich sie auf meinen Willen hin.
3: Runterlassen.
1: Nicht, wenn sie will.
3: Ja.
1: Send sie zurück. Zurück. Ganz zurück. Ganz zurück.
3: Alles super.
1: Super. Ganz schön. Und noch weiter. Noch weiter. Sonst macht sie das nämlich immer, wenn sie will. Komm, drück. So bestimme ich das dann.
3: Ja.
1: Nee, nee, drück. Meter nach. So ist schon. Ja, ja. So. Jetzt kaust du erstmal wieder. Hast du die Backen voll? Hast du die Backen voll?
0: Im Training lief's recht rund.
2: Wollt's nochmal?
1: Ja, einmal mache ich noch. So. Schön, komm. Das machen wir noch zum dritten Mal.
3: Prima.
1: Ja, ja. Gucken, ist alles voller Leckerli.
3: Steht, ist fein. Ich bin's nur.
1: Würdest du dir zutrauen, zurückzugehen, die Klappe mal 10 cm anzuheben?
0: Auch Details sind Ferdi wichtig.
1: Nur so, und dann, dass du sie.
3: Ja, ja.
1: Von der Seite, immer von der Seite, genau. Ja, reicht doch schon. Lass mal ruhig titschen am Boden, genau. Genau. Was meine ich?
3: Recht ruhig.
1: Und jetzt zurück. Zurück, zurück, zurück. Ja, ja, so ist es.
3: Keine Hektik.
1: Nicht daneben treten. So ist schön. Immer schön gerade. Immer schön gerade.
0: Norbert schaut noch skeptisch.
1: Ist gut, Norbert.
2: Dubel runter.
1: Genau.
3: Jetzt den Strick.
2: Ja.
1: Spriegel weg, Dubel runter.
2: Machst du den Spriegel runter, ich mach halt mach Dubel vorne fest.
3: Den Osten muss ich auf die andere Seite packen, ne?
2: Warte mal eben. Das, ja.
3: Ich glaube, beide irgendwie.
0: Beim Abgang sind die Pferde oft noch für eine Überraschung gut.
2: Und zurück, und zurück, und zurück. Und zurück, ganz zurück. Prima, super. So, fein gemacht.
3: Fein.
2: Hat sich die Pocke vollgehauen mit Hafer.
3: Ja, die ist bestimmt jetzt
2: unser.
0: Die Trainingsergebnisse sind vielversprechend.
2: Training beendet, Ferdi?
1: Bitte?
2: Training beendet.
1: Training beendet. Lass uns eine Minute grasen.
2: Ja, los,
1: liegt gerade unser Gras.
2: Ja.
1: So als Abschlussbelohnung.
2: Hier, guck mal, feine Sachen.
1: Alles positiv. Ja.
2: Und wir auch dann gleich ein Schnittchen und Kaffee.
1: Schnitt, ja. Haben wir uns verdient.
2: Ja.
3: Kaffee und ein Brötchen wenigstens.
2: Prima. Ich habe noch Donuts.
0: Sandra, Norbert und Ferdi. Ein starkes Team. Die Stuttgarter Wilhelma. Das Menschenaffenhaus und seine Aufzuchtstationen genießen einen internationalen Ruf. Im Gorilla-Kindergarten sind hier ohne Mary zurzeit 6 junge Menschenaffen aus dem In- und Ausland versammelt, die allesamt nicht von ihren Eltern aufgezogen werden konnten. Mary kann erst später, wenn sie kräftiger ist, mit in die Gorilla-Gruppe. Wärme, Geborgenheit, gute Ernährung und vor allem der Kontakt zu den Artgenossen werden hier ganz groß geschrieben. Da lacht auch das Herz des Münsteraner Affenpflegers.
4: Ja.
0: Mary ist angekommen. Der Reisestress von Münster nach Stuttgart ist hoffentlich bald überwunden. In den ersten Tagen muss Mary zur Ruhe kommen. Und Peter Bein muss Abschied nehmen.
4: Mäuschen, ne? Dann mach's erstmal gut, aber wir hören ja voneinander, ne?
0: So wird Mary in ein paar Monaten vielleicht auch schon rumtoben.
5: Guck mal, der macht der mit dem Kanister macht.
0: Besonders vom direkten Kontakt mit den anderen Gorilla-Youngstern wird Mary 2 profitieren. Aus Barcelona, Berlin, Heidelberg und jetzt aus Münster kommen die verwaisten bzw. nicht ausreichend versorgten jungen Menschenaffen. Wie gut, dass Mary 2 direkt einen Kindergartenplatz in der Gorilla-Aufzuchtstation gefunden hat. Peter Bein ist froh.
1: Wir in Münster haben leider nicht diese Möglichkeiten, weil wir auch, wie gesagt, gar nicht so die Erfahrung damit haben und auch von den Jungtieren her das halt nicht funktioniert. Ja, unsere kleine Mary 2 ist ja jetzt noch auf der Intensivstation, halt ein bisschen abgeschottet von allen. Und da muss man jetzt halt erst abwarten, bis sie halt ein bisschen kräftiger ist. Und dann werden die Pfleger so nach und nach sie auch mal mit in das Gehege nehmen und den anderen Gorillas mal zeigen. Obwohl Mary ist dann halt noch fest am Körper der Pfleger, weil das sonst halt auch so ein bisschen gefährlich werden kann, weil man sieht ja hier, wie die untereinander spielen und toben. Das kann natürlich so ein kleiner Gorilla noch nicht verkraften. Aber ich glaube schon, dass das sehr gut klappen wird. Ne, ihr? Ihr seid echt klasse. Mhm. Kleine Gorillas sind einfach echt super.
0: Peter Bein kann beruhigt nach Münster fahren. Auch den erwachsenen Gorillas der Wilhelma wird Mary 2 später regelmäßige Besuche abstatten. Denn im Alter von 3 bis 4 Jahren steht Mary 2 ein Umzug zu einem anderen Zoo bevor. Nicht erst dann soll Mary erfahren, dass es erwachsene und viel stärkere Gorillas gibt. Erst einmal aber ist nun die Wilhelma Marys Welt. Und dafür muss die Kleine zu Kraft und auf die Beine kommen. Die Breitmaul-Nashörner müssen drinnen bleiben, denn draußen haben die Gärtner das Kommando übernommen. Und Saki-Weibchen Uta hat ein gesundes Baby zur Welt gebracht. Ist es ein Saki oder ein Klammeraffe? 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

0: Tierpark Berlin. Hier gibt es Grund zur Freude. Die Diana-Meerkatzen sind erstmalig Eltern geworden. Zwar muss die kleine Xena von Hand aufgezogen werden, aber der Arbeit widmen sich Kurator Dr. Andreas Pauli und sein Team gern. Xena braucht 6 bis 7 Mal täglich die Flasche.
1: Komm raus. Nicht gerade. Da nicht. Komm hoch. Das ist ein Affe, ne? Die krallen überall, wo sie können. So, das ist jetzt unsere allererste Diana-Meerkatze, die im Tierpark geboren wurde, also lebend geboren wurde, die die Mutter aber nicht so richtig annehmen wollte. Es war die Erstgeburt und die müssen wir jetzt per Hand aufziehen. Dann haben wir das versucht, die wieder unterzujubeln, zwischendurch mal abgenommen, Flasche gegeben, der Mutter nochmal gegeben, aber das hat nicht so richtig funktioniert. Die konnte nicht so richtig was mit anfangen. Dann mache ich jetzt mal Handaufzucht. Also meiner einer und die ganzen Affenflieger eigentlich auch. Die geht immer reihum. Hat den Vorteil, dass es nicht, dass sich nicht an eine Person gewöhnt, sondern auf mehrere Personen dann fixiert ist. Und abends nimmt es halt einer mit, ne?
0: Beim Übernachten darf Xena auf Zahnbürste und Schlafanzug verzichten. Nicht so auf Windeln.
1: Im Internet hat meine Frau da Frühchenwindel bestellt. Die kriegt man nicht in der Drogerie. Also was halt für frühgeborene Säuglinge holt im Krankenhaus. Ne? Und da kann man da bestellen, aber die sind immer noch zu groß. Also muss man dann auch zurechtschneiden und hinten natürlich ein Loch reinschneiden. Der Schwanz muss ja durch irgendwie. Aber das klappt schon ganz gut dann.
0: Keinen Hunger? Was genau bekommt Xena denn da eigentlich gefüttert?
1: Und das ist ganz normaler Säuglingsmilch, also für Menschenbabys, ne? Die man dann einfach anrührt und dann. Mittlerweile frisst sie auch schon ein bisschen Banane mit und kochte Möhre. Die hat erstaunlicherweise schon Zähne. Schon am zweiten Tag ist uns das aufgefallen, dass oben und unten die Schneidezähne schon durchkommen.
0: Das vorzeitige Zahnwachstum ist genauso ungewöhnlich wie Xenas Fellfarbe.
1: Sieht man mal, dass was in Lehrbüchern steht, auch nicht unbedingt immer stimmt. Findet man nämlich immer junge Diana-Meerkatzen, Jugendfärbung, helles Gesicht, Körper schwarz. Ja, ist. Also die hat eigentlich schon die typische Erwachsenenzeichnung, inklusive Schenkelstreifen, den sieht man hier. Das hat sie eigentlich von Anfang an gehabt. Komm her, willst du noch was? Ich glaube, du hast keine Lust, oder? Wollen wir mal zu deiner Mama gehen, mal gucken, was sie sagt.
0: Ein kräftiger Schluck kann nicht schaden. Danach geht es auf zu den Eltern.
1: Willst du nicht? Die hat keine Lust. Dann hör auf dem Nuckel rumzubeißen. Was ist jetzt los? So einen kleinen Bart kriegt sie auch schon, ne?
0: Mittagsruhe bei den Flusspferden. Die Anwesenheit der Antilopen stört die Dickhäuter beim Dösen nicht im geringsten. Auch nicht Flusspferdkind Max.
2: Kommt mal los. Na, Großer. Alles Roger. Kommt her, ihr Mäuse, los.
0: Ein Heusnack ist genau das Richtige, um die behäbigen Dickhäuter in Bewegung zu bringen.
2: Für euch, bitte.
0: Zumindest ihre Kiefermuskulatur.
2: Du hast. Plopp, komm her. Schnabel auf. Plopp, Schnabel zu. Du hast Schnabel zu. So. Habt ihr nicht so albern?
0: Die Großen lassen es sich schmecken. Nur klein Max kann dem Ganzen noch nichts abgewinnen.
2: Max ist jetzt ein halbes Jahr alt. Ja, ein richtiges Baby ist er jetzt wohl nicht mehr. Ich sag mal so, die Babyphase, die richtige reine Babyphase, die endet damit, dass jetzt, ich sag mal, Mutter das zulässt, dass die anderen mit ihm spielen dürfen. Und die Phase haben wir jetzt hier schon, dass er jetzt mit allen mitläuft, vollkommen unabhängig von Mama. Einzige, wo er noch abhängig von ihr ist, dass bei Mama die entsprechende Milchbar ist. Und davon macht er eben immer noch ab und zu Gebrauch.
0: An Land wird die Haut der Flusspferde schnell rissig. Deswegen verbringen die Dickhäuter die meiste Zeit im Wasser. Max bildet da keine Ausnahme.
2: Ja, er macht sich prima, er versteht sich mit den Kleinen. Er ist ja noch recht jung und er hat ja auch noch so ein bisschen den Jungtierbonus, sodass die anderen ihn jetzt also mehr oder weniger in Ruhe lassen. Was ihn aber nicht davon abhält, ab und zu mal den anderen zu zeigen, wie, ich zeig euch schon, wie stark ich bin, ist mir egal, ob ihr stärker seid.
0: Der Jüngste zu sein, hat eben auch seine Vorteile. Im Keller des Raubtierhauses liegt das Nachttierhaus. Hier leben die Fingertiere Perle und Mario. Jeder für sich. Bis auf die Paarungszeit sind Fingertiere Einzelgänger. Und auch sonst sind sie ziemliche Individualisten.
3: Ja, heute werden wir mal was ganz Leckeres fürs Fingertier geben, also für Fingertiermann. Das Mädel mag es ja nicht so. Das ist von Bienen ein Stück Bienenwabe. Und das liebt der Fingertiermann.
0: Aber noch hat Mario keine Ahnung von seinem Glück.
3: Hey!
0: Wie wird er wohl auf die klebrige Überraschung reagieren?
3: Da komm mal her. Na komm mal her. Guck. Na, du willst das wegnehmen. Nee.
0: Nicht lange und Mario schaufelt, was das Zeug hält. Beim Herausangeln der süßen Verlockung ist sein dünner Finger geradezu ideal. Für den Fingertiermann ist Honig eine besondere Leckerei.
3: Das habe ich ja nicht so oft und so viel. Das ist immer so ein Bonbon oder der ist zurzeit wieder ein bisschen dünn. Dann freue ich mich natürlich, wenn ich so eine kalorienreiche Nahrung für ihn habe. Oder zumal er das wirklich sehr, sehr gerne frisst. Die Wabe nachher, das Gerüst, bleibt übrig. Also eigentlich frisst er den Inhalt, den Deckel, weil da ist ja der Honig, klebt der Honig dran. Naja. Das schaust du mal, mein Kind. Ja, jetzt will er weg. Lager war dich auch. Das hier nüsslich hier willst du lieber genießen. Ne? Mir luft der Honig hier die Finger runter.
0: Und dann gibt es kein Halten mehr. Ganz schön rabiat, das Fingertier.
3: Guck mal meine Hand.
0: Marios Leibspeise ist klar. Doch was mag eigentlich Nachbarin Perle? Die scheue Fingertierdame ist als Nächste dran. Zurück zu den Diana-Meerkatzen. Dr. Andreas Pauli bringt Flaschenkind Xena auf Besuch bei den Eltern vorbei.
1: Ist der Vater hier?
0: Vater Solar begrüßt sein Kind als Erster.

0: Da ist ein Kind, ne? Na, Elsa, komm mal her.
1: Endlich kommt Mutter Hera dazu. Xena ist ihr erstes Baby. Weil es mit dem Stillen noch nicht ganz klappt, helfen die Pfleger mit der Flasche nach. Eine eindeutige Geste.
0: Also wenn die Kinder so ein bisschen anfangen rumzuspringen und rumzukrabbeln, das sind es die Väter eigentlich auch, die da sehr interessiert dran sind, mit denen dann spielen.
2: Guck mal da. Ist deine Tochter?
1: Die erste Kontaktaufnahme hat geklappt.
0: Willst du wieder zurückkommen?
2: Ja.
0: Wo ist deine Ersatzmama? Hier, guck mal hier. Da, ja. Das ist auch ganz wichtig, ne? Die brauchen halt als Ersatzmutter, außer den Menschen, natürlich so ein Stofftier, wo sie sich richtig festhalten können.
1: Xenas Ersatzmutter ist ein kuscheliges Stoffschaf.
0: Da sieht man schon, dass er anfängt mit dem Klettern, ne?
1: Schnell zur Ersatzmutter. Doch das wird sich bald ändern. Zurück zu den Fingertieren.
3: Hallo, Perle. Na, guck mal.
1: Auch wenn man es der Fingertierdame nicht ansieht, die seltsamen Laute stammen von ihr. Immer wenn Perle aufgeregt ist, wird sie quasi zur Bauchrednerin.
3: War ja sehr aufgeregt, wo wir hier reinkamen. Die Geräusche, das ist so ein aufgeregt, dass er aufgeregt ist, sagt er uns. Hey, guck mal. Levelst du? Aber ist der hier nicht. He?
2: Komm mal her.
3: Was mache ich? Wenn die aufgeregt sind, dann haben die so ein Geräusch. Und wo ich das erste Mal gehört habe, da ich gedacht, was ist das euer gleich? Und damals gleich auf Handy aufgenommen. Ich dachte, das gibt's da ja nicht. Das sind ja euch wie Außerirdische. Perle, na guck doch mal hier. Ist doch nicht schlecht. Hm?
1: Perle ist wählerisch. Selbst bei einer Delikatesse wie dieser.
3: Na, hier ist so ein Bambusstäbchen gefüllt mit Mottenmahn. Die ist ja sowieso immer so ein bisschen aufgeregt und jetzt ist ihr alles nicht so geheuer. Und natürlich haben wir auch nicht so wie der Mann, also sie kommt hier nicht an und kann nicht so knuddeln. Aber sonst ist es schon ganz nett geworden jetzt hier zwischen uns. Ja, und dann nimmt sie mir auch so einen Stab schon ab, also wird langsam.
1: Seit einem Jahr lebt Perle im Zoo. Mit dem erhofften Nachwuchs hat es bisher noch nicht geklappt, trotz trauter Zweisamkeit mit Männchen Mario.
3: Ja, legen wir ihr hier hin. Denke, werden wir mal nicht ganz so doll strapazieren.
1: Geräuschemacherin Perle unterhält mit ihren außerirdischen Rufen beide Marios, den Fingertiermann und den Pfleger. Zu den Bewohnern des Aquariums zählen die Muränen. Das sind aalartige Knochenfische. Da ihnen Flossen und Kiemendeckel fehlen, ähneln sie äußerlich Schlangen und können bis zu 4 Meter lang werden. Jetzt haben sie selbstständig ihr Becken umgebaut.
4: Ja, müssen wir ein paar lose Steine doch rausnehmen.
5: Ja, die auch.
4: Mal habe ich ja gesagt, dass ja, die können sich ja das Becken eigentlich einrichten, wie sie wollen. Das stört nicht.
5: Haben sie auch gemacht?
4: Da sieht man ja, die wollen ja immer versteckt sein. Und dann schieben sie mit dem kräftigen Schwanz, mit den ganzen Muskeln, schieben die Steine zur Seite. Und das machen sie natürlich nachts, weil die ja nachts aktiv sind. Da kommen sie auch ein bisschen raus dann. Und dann schieben die sich das hier so zurecht. Und wir haben halt Angst, dass wenn die Seespinnen unten langlaufen, dass so ein Stein denen genau direkt auf den Panzer fällt. Da kann ja dann schon was passieren irgendwie, dass die reicht ja, wenn das auf ein Bein rauffällt oder so, dann reißen die sich die selber raus und das müssen wir korrigieren unbedingt.
1: Tierpfleger Christian Heller macht sich ans Auf- und Umräumen des Beckens. Schließlich müssen alle Tiere sicher leben.
4: Es ist natürlich kalt. Also jeder, der das kennt, Ostsee, Nordsee, 18 Grad, das ist schon kalt. Und das sind aber 10, 11 Grad hier, das ist wirklich kalt. Da gibt es ja noch die kleinen Taschenkrebse. Da muss er ein bisschen aufpassen, dass er da irgendwie nicht die zerquetscht, wenn er einen Stein bewegt, oder dass er selbst gezwickt wird. Da muss er ein bisschen aufpassen. Und wo er hintritt vor allem auch, weil die Seespinnen, die können sich ja auch ein bisschen wehren. Bei den Muränen muss er ein bisschen gucken, dass er die nicht in eine Ecke drängt. Ansonsten sind die umgänglich und machen gar nichts. Die muss zur Seite, weil er da jetzt den Kies hinschüttet. Die haben es natürlich freigeschaufelt und jetzt muss er die ein bisschen beiseite drängen. An eine andere Stelle, wo sie ihn nicht stört, und hoffentlich bleibt die dann da auch sitzen.
1: Die Beine und Scherenfüße der Seespinnen sind spinnenartig lang. Sie sind mit hakenartigen Borsten besetzt, an denen die Tiere Algen und andere Fremdkörper zur Tarnung befestigen.
4: Und, war sehr kalt?
6: Nee, also da, wo der Anzug dran ist und die Handschuhe, war prima, aber mit dem Kopf war ziemlich krass. So, jetzt viel Spaß dabei. Wir wollen mal sehen, wie zufrieden die Seespinnen da und die Muränen jetzt mit der Einrichtung sind, die wir gerade jetzt denen angeboten haben. Kann durchaus sein, dass die wieder anfangen rumzuräumen, da müssen wir noch mal was rausnehmen. Muss mal sehen. Wir müssen da aufeinander zukommen.
1: Hoffentlich hören die Muränen jetzt mit ihren Umbauten auf. Ameisenbären Griseline hat ihr 11. Baby geboren.
7: Hallo Griseline. Hey, du bist ja schon wach. Na? Und das Kind sitzt auch so schön da hinten drauf. Du, das muss ich dir jetzt aber mal entführen. Normalerweise machen ja Ameisenbären alles von alleine, nicht? Aber bei Griseline war es eben so, dass die am Anfang ja ihre Kinder nicht großgezogen hat. Nicht? Jo. Meistens war es dann Milchmangel. Nicht? Und dann hat sie sich ja auch nicht richtig um die Kleinen gekümmert. Ja, aber neuerdings, wie man sieht, sie kümmert sich ganz rührend drum. Darf ich dir dein Kindchen mal mopsen? Ja, so ist fein, nicht? Ja, das ist so immer ihr Lieblingsplatz. Hier liegt die Griseline immer, nicht? So, gucke mal, fein. Hm? Na, Maus? Ja. Hm? Kleine Süße. Kleines Mädchen, nicht? Ja. Hm? Ja, und Namen hast du jetzt auch schon, nicht? Evita. Ja. Hm? Ja. So, und wir gehen jetzt, nicht? Ich bringe dir dein Kind gleich zurück.
1: Auch bei diesem Kind hat Griseline nicht genügend Milch. Jetzt bringt Thomas Messinger die Kleine zur Milchflasche.
7: So, Evita. Ist bestimmt schon Hunger, nicht? Ja. Mhm. Na? Hallo, da sind wir.
8: Oh, schön. Ja.
7: Och, und Griseline war wieder so lieb.
8: Echt?
7: Ja, das ganz freiwillig hergegeben. Also kennt man sie ja.
8: Mhm. Na, Kind?
7: Ist schon wieder erwachsen, ne?
8: Ja.
1: Am ersten Tag nahm das Neugeborene kaum die Flasche. Nur tropfenweise konnten sie Thomas Messinger und Biggie Brehm an das Fläschchen heranführen.
7: Was haben wir denn jetzt hier? Wie viel?
8: 70 Milliliter.
7: 70 Milliliter Milch, Hundeaufzuchtmilch, lecker Hundeaufzuchtmilch. Ist das was für dich? Komm mal her, mach mal den kleinen Rüssel auf hier in die Schnute. So.
8: So. Nach Seitenlage.
7: Will sie lieber auf der Seite liegen? Dann soll sie. So, Moment. Wir müssen noch mal andocken. Jetzt. Ah, wo ist denn die Zunge? Also wenn die Zunge nicht zu sehen ist, dann ist es schwierig mit Saugen. Hm? Dann klappt es nicht so, aber jetzt klappt es ja nicht. Ja. So ist es fein. Die genießt das richtig. Mach mal weiter so.
8: Ja, sehr schön.
7: Oh, guck mal, die hat ja einen schönen Zucht drauf heute. Mhm. Oh, warte. Das gluckert ja richtig. Hm? Das machen wir dreimal am Tag. Hm? Und dann geht sie wieder zur Mama zurück, nicht?
8: Na, was denn jetzt?
7: Ja, ein bisschen spielen zwischendurch mal.
1: Der erste Hunger ist gestillt. Nun ist Zeit zum Kuscheln.
7: So, ich würde sagen, ja, alle.
8: Hat sie geschafft.
7: 70 Milliliter, oder?
8: Ja, ist eine Menge.
7: Auf einen Hieb.
1: Die Polarwölfe warten auf den Besuch von Tierpfleger Markus Hopke. Sie gehören zu seinen Lieblingstieren. Insgesamt sind 6 ausgewachsene Wölfe auf der Anlage. Und Ava und der Rudelführer Pelle haben 5 Jungtiere, die man mit etwas Glück auch zu sehen bekommt.
9: Na ihr, Mäusis, ihr geht mal bitte vom Tor weg. So, kommt mal mit. Kommt mal alle mit. Ja, so eine Fein. Das ist hier der Viktor. Das ist hier der Kaspar. Der Kaspar ist immer so ein nervöses Bündel. Da muss man immer ein bisschen aufpassen. Der schnappt immer, weil er zu nervös ist. Da ist der Pelle, der Rudelführer. Und solange der nichts macht, tun alle anderen auch nichts. Wenn der sich irgendwann mal dazu entschließen sollte, mich anzugreifen, dann habe ich hier wirklich schlechte Karten. Aber da ich immer ein bisschen Bestechungsmaterial dabei habe.
1: In freier Wildbahn fressen Polarwölfe alles, was sie jagen können. Wühlmäuse, Schneehasen, auch Rentiere und Moschusochsen.
9: Wollt ihr noch mehr? Komm. Ich leg euch mal hier ein paar hin und dann muss ich aber sauer machen. Die mag das jetzt nur natürlich nicht, dass ich hier direkt vor ihrer Höhle bin, weil hier unten drinnen sind die Jungtiere. Und da sie weiß, dass ich immer jemand bin, der hier die Jungtiere fängt, muss sie natürlich ein bisschen drauf aufpassen.
1: Die Solidarität in einem Rudel ist groß.
9: Manchmal ist es ja ganz nett, dass sie so zahm sind, aber manchmal ist es halt auch nervig, weil sie dann halt die Hake beißen, die klauen halt immer irgendwas oder kippen die Karre um oder klauen alles, was in der Karre schon drin ist. Aber im Groben ist es schon ganz nett hier. Ach Pelle, du bist eine Schlafmütze, ne? So, jetzt muss man natürlich auch gewisse Sachen hier beachten. Ich kann jetzt natürlich nicht dazu Pelle hinrennen und da gleich ihn den Knochen oder den Kothaufen, der direkt vielleicht neben ihm liegt, gleich weghaken, weil das ist ja auch seine Anlage. Der würde mir dann in die Hake beißen und sauer werden. Also man muss auch immer gucken, wie man sich hier verhält. So wie viele Besucher auch immer denken, dass ich hier der Chef wäre oder der Rudelführer, das bin ich überhaupt nicht. Ich bin im Höchstfall der nette Bonbononkel, der ab und zu mal kommt, Leckerlis dabei hat und sauer macht. Aber ansonsten bin ich außerhalb dieser Rangfolge. Die lassen sich ja auch nicht anfassen. Das höchste der Gefühle ist halt wirklich mal an der Hand schnuppern und mal dran lecken. So, dass ich den über den Kopf streicheln könnte, das geht nicht.
1: Der Wolf ist eben ein wildes Tier und zum Kuscheln nicht geeignet. Markus Röpke muss jetzt weiter. Vielleicht hat er bei seinem nächsten Besuch mehr Glück und kann die Jungwölfe sehen.
7: Das dauert halt noch einen kleinen Moment. Das ärgert sie sich nicht. Schöne Krallen, nicht? Die merkt man schon.
8: Mhm, kneifen kann sie schon richtig gut.
7: Das ist jetzt ein ganz süßes Alter, was die hat. Und die wachsen so schnell. Das ist ruckzuck raus aus dem Alter, wo sie so richtig noch nett sind. Später tut's dann weh.
8: Ja, guck mal, schon einen ganz dicken Bauch.
7: So, ich glaube, das dürfte jetzt warm hier noch sein. Wir können noch mal starten.
1: Nachschlag für Evita.
7: Ja, na wenigstens können sie nicht reinbeißen. Ameisenbären mit Zähnen gibt's nicht. Ja, ist da angedockt? Ja? Nicht? Doch, guck mal, lecker Milch. Ja. Gluck, gluck, gluck, gluck, nee? Ja. Oh, Ja.
8: Ja, da freust du dich immer, wa? Nein.
7: Vielleicht hat sie ja doch keinen Hunger mehr.
8: Spaßungsprogramm kommt jetzt, wa? So wie das aussieht.
7: Ja, du hast einfach schon viel zu viel verwöhnt.
8: Stimmt doch ja nicht.
7: Doch.
8: Nein, hab ich nicht.
7: Wie das halt so ist beim ersten Kind, nicht? Ja, gib Küsschen.
1: Es ist Biggi Brems erstes Ameisenbär-Baby.
7: Jetzt erzählt sie dir was.
8: Nee, die hat Schluck auf.
7: Ja? Hm? Ja, die erzählt aber auch was.
8: Ja, beides.
7: Das ist für die auch nicht so einfach, wa? So eine behaarte Mama und dann auf einmal so eine grüne. Wo man auch gerne mal in die Haare klettern möchte, aber nicht darf. Ja, Mauschen. Ja, Mauschen. Die hat noch so schöne, weiche Füße. Fässt sich richtig schön an.
8: Das ist ein dicken Bauch jetzt.
7: Ich glaube, wir lassen's.
8: Ja, glaube ich auch. Ja. So wie es hier aussieht.
7: Gut. Ich messe noch mal, wie viel sie jetzt eben noch mal getrunken hat. Ach, das hat sich nicht.

0: Jello, und das waren da drei Tropfen gerade mal. Nö, das brauchen wir nicht aufschreiben. 70 Milliliter. Mhm. Wunderbar. Und sonst war
1: Urinabgabe.
0: Auch noch. Gut. Wunderbar. Und anschließend frühstücken wir hier.
1: Ist ja meine Seite.
0: So ist das nun mal.
1: Das hört noch ja nicht auf, hoch. Die läuft aus.
0: Tatsache. Manch hätte man auch mal auffangen können. Oh, die schmeißt sich richtig hin, ne?
1: Ist ja wie die Katze.
0: Ja. Und die Haare, die sprießen. Da, das an, das wächst. Kannst du zugucken. Mhm. Dauert nicht mehr lang, dann kann sie sich ja mit dem Schwanz schon zudecken. Machen ja, die Kinder auch schon. Naja, wächst doch. So, Kind, hm? Dann gehen wir. Glücklich und zufrieden, nicht? So, gehen wir zur Mama. Zur richtigen Mama.
2: Gräseline wartet schon.
0: Hm? Ah, das war doch lecker, oder? Hm? So, na Gräseline? So, da bin ich schon wieder. Ging doch schnell, oder?
3: Hm? Ja, ging doch schnell.
0: Jetzt kriegst du dein Kindchen zurück.
3: Ja, ne?
0: So, oh, ja. Zack. Richtig rum, Kind. So, und loslassen. So ist fein. So ist schön. Siehst du, Griseline. Alles toll. Alles wie immer.
2: Milch trinken und kuscheln sind schön. Aber am schönsten ist es auf dem Rücken der Mutter. Das Team von Panda Gorilla und Co. verabschiedet sich bis zum Jahresende. Dann gibt es neue Geschichten aus dem Zoo Berlin und Tierpark Berlin.

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1: Einen schönen guten Tag und herzlich willkommen. Menschen, die regelmäßig mit der Bahn auf der Strecke Hagen-Wuppertal-Köln fahren, die haben sich das bestimmt ganz anders vorgestellt. Am Freitag hieß es ja, die Strecke ist fertig saniert, das ganze Projekt sogar günstiger als geplant. Aber schon kurz nachdem die Bahn die Strecke freigegeben hatte, war klar, so ganz fertig war die Generalsanierung wohl doch nicht.
2: Die Bahnreisenden in Wuppertal, sie hatten gehofft, diese Ansage heute nicht zu hören.
3: Wir bitten um Entschuldigung.
2: Doch auch am Morgen wieder Verspätungen und Zugausfälle. Die Stimmung irgendwo zwischen enttäuscht und hoffnungslos.
4: Es fährt jetzt nur einmal in der Stunde etwas nach Düsseldorf. Wie gesagt, ich bin schon froh, dass das so ist, dass wenigstens einmal in der Stunde etwas fährt.
5: Es ist, wie es ist. Jetzt darüber aufregen und sich von der Deutschen Bahn den Tag versauen zu lassen, macht auch keinen Sinn.
6: Das dauert seit Februar und es wird nicht besser. Ich kann nicht mehr.
2: Es hätte doch so schön sein können. Generalsanierung der Strecke Hagen-Wuppertal-Köln beendet, verkündet die Bahn am Freitag, lädt zur Eröffnungsfeier mit Politprominenz.
7: Sie haben das, was Sie vorher den Menschen versprochen haben, nämlich, dass es gelingen wird, diese Sanierung in der vorgegebenen Zeit voranzubringen. Das haben Sie geschafft.
2: Doch dann fällt auf, eine Brücke in Opladen ist kaputt. Sie wird gesperrt, die Strecke nur noch eingleisig befahrbar, der Ablauf schon wieder gestört. Auch das Schotterbett wird erst heute im Laufe des Tages voll belastbar. Bis dahin geht nur Tempo 70. Die Bahn teilt das alles schriftlich mit, nach der Einweihungsparty. NRWs Verkehrsminister fällt aus allen Wolken, schildert seine Sicht in der Aktuellen Stunde.
8: Dass wir jetzt dieses Fiasko erleben, dass wir feststellen, in Teilen sind die Bauarbeiten noch gar nicht fertig. Und vor allen Dingen, dass es in Opladen jetzt eine Brücke gibt, die einen größeren Schaden hat, das lässt mich nur mit Kopfschütteln zurück. Und da komme ich mir auch ein bisschen merkwürdig vor, wenn ich zu einem solchen Eröffnungstermin eingeladen werde.
2: Hätte er das alles vorher gewusst, wäre er erst gar nicht gekommen, sagt der Minister noch. Rund um Bonn beobachten sie das alles gerade mit Argwohn. Hier läuft seit Freitag die Generalsanierung der rechten Rheinschiene zwischen Troisdorf und Wiesbaden. 5 Monate Ersatzverkehr heißt das jetzt, mindestens. Die einzige Hoffnung der Fahrgäste, dass die Bahn etwas lernt aus ihrem massiven Fehlstart in das Projekt Generalsanierung.
1: Das hoffen wir alle. Und wir wollen dieses Thema vertiefen. Das machen wir mit unserem Bahnexperten Niklas Hoth. Niklas, die Frage, die sich alle Pendler stellen, wie lange dauert es denn, bis auf dieser Strecke alles rund läuft?
9: Ja, gerade habe ich das Gefühl, machen wir eher eine Rolle rückwärts. Denn gerade aufgeploppt ist auch noch eine Stellwerkstörung auf der Strecke zwischen Köln-Deutz und Solingen. Da fährt gerade gar nichts. Aber die Störung, die wir schon kennen, also diese Geschwindigkeitsbegrenzung, die wird jetzt aufgehoben. Das hat die Bahn vor einer halben Stunde etwa mitgeteilt. Dann können die Züge da wieder mit normaler Geschwindigkeit fahren. Das macht die Kapazität schon mal deutlich besser. Die Brücke, da gibt es immer noch keine Prognose. Das kann länger dauern, bis die wieder befahrbar ist, zweispurig. Und durch die Eingleisigkeit hast du dann natürlich eine sehr eingeschränkte Kapazität an der Stelle.
1: Okay, du hast nicht wirklich gute Nachrichten jetzt für die Bahnfahrer mitgebracht. Sprechen wir über eine andere Strecke, die Strecke Troisdorf-Wiesbaden. Wir haben es gerade im Beitrag gehört, 5 Monate Sperrung wegen Generalsanierung. Bundesverkehrsminister Schnieder, der kritisiert dieses Konzept der Generalsanierung. Warum?
9: Er kritisiert das Ganze, weil er sagt, es funktioniert nicht. Also wir hatten dieses Pilotprojekt in Deutschland, diese Riedbahn, vor rund 2 Jahren. Da hat man, koste es, was es wolle, alles reingebuttert und dann hat es irgendwie geklappt. Aber danach kam die Strecke Hamburg-Berlin 1,5 Monate zu spät fertig geworden und auch nur abgespeckt. Längst nicht alles gemacht, was man ursprünglich mal gedacht hätte. Jetzt parallel zu Köln-Hagen lief auch eine Sanierung in Bayern zwischen Nürnberg und Regensburg. Die ist auch 3 Wochen drüber. Also irgendwie läuft das nicht so, wie man sich das vorgestellt hat.
1: Was soll man denn alternativ machen? Weil saniert werden muss ja.
9: Das ist genau das Problem. Die Bahn ist da in einer gewissen Zwickmühle. Der Grund für diese Misere ist eigentlich, dass die Bahn vor Jahren, Jahrzehnten zusammengearbeitet gespart wurde durch diesen Börsengang. Und da haben natürlich auch zum Beispiel Baufirmen und Zulieferfirmen Kapazitäten abgebaut. Und die kriegt man jetzt auf die Schnelle nicht alle aufgebaut. Das heißt, es fehlen auf dem Markt ganz viele Arbeitskräfte, Fachkräfte bei den Baufirmen. Und das ist eben einer der Gründe, warum diese Sanierungen nicht funktionieren oder abgespeckt werden müssen. Weil es einfach nicht genug Menschen gibt, die das machen können parallel.
1: Es gibt viele Probleme bei der Bahn. Deswegen gut, dass wir dich haben als Bahnexperten. Niklas Hoth, danke, dass du hier im Studio warst. Es ist wieder heiß im Westen und diese Hitze, die ist für die meisten von uns einfach nur lästig. Für andere ist sie aber lebensbedrohlich. Alte Menschen, Menschen in Pflegeheimen und Krankenhäusern, die sind da besonders gefährdet. Nach Schätzung des Robert-Koch-Instituts sind bis Ende Juni in NRW bereits 1230 Menschen an Hitze gestorben, viermal mehr als im vergangenen Jahr. Heute gab es im NRW-Landtag dazu eine Sondersitzung im Gesundheitsausschuss. Da ging es auch darum, wie gut wir auf extreme Hitze vorbereitet sind.
10: In der Notaufnahme im St. Antonius Hospital in Eschweiler waren sie Ende Juni am Anschlag. 20% mehr Patienten kamen überhitzt. Es sind mehr gestorben als sonst. Draußen extrem Hitze, aber drinnen auch.
11: Wir hängen natürlich hier auch so ein bisschen dann in den Seilen und denken, okay, wie kriegen wir das gut gewuppt? Aber am Ende des Tages stehen wir dann hier auch bei 35 Grad im Schockraum, müssen Patienten runterkühlen, die 42,7 Grad heiß sind und stehen mit fünfmal nebeneinander und schwitzen natürlich selber. Und das ist für uns ein großes Problem. Und ja, wir brauchen da einfach mehr Support.
10: Im Landtag muss der NRW-Gesundheitsminister Laumann heute dazu Stellung nehmen. Eine systemische Überlastung der Kliniken durch Hitze habe es nicht gegeben, sagt er. Aber zusätzliche Gelder für Klimaanlagen kann er auch nicht versprechen.
12: Wir haben im Landeshaushalt zurzeit in meinem Haushaltsplan keine Mittel, um jetzt ein Sonderprogramm Klimaanlagen in nordrhein-westfälischen Krankenhäusern zu fördern. Da, wo wir fördern, wo wir in Umbauten sind, wo wir in Renovierungen sind, machen wir es.
10: Der SPD ist das zu wenig. Das Land dürfe Klimaschutz nicht den Kliniken allein überlassen.
13: Es macht mir große Sorgen, wenn mir ein Pfleger aus einem großen Krankenhaus unseres Landes in den letzten Tagen schildert, dass die einzigen Räume, die in dem Klinikum, in dem er arbeitet, mit klimatisierten Zimmern, die für Privatpatientinnen und Privatpatienten waren. Und alle anderen, egal ob sie dort als Patientinnen und Patienten liegen oder als Beschäftigte dort arbeiten, schwitzen müssen.
10: In diesem Leverkusener Krankenhaus waren Ende Juni sogar 12 Menschen gestorben. Noch wird ermittelt, warum.
1: Das muss wirklich furchtbar gewesen sein, was in dieser Musikbar in der thailändischen Hauptstadt Bangkok passiert ist. Wenn aus einer Party eine tödliche Katastrophe wird. Gestern Nacht ist hier ein Feuer ausgebrochen. Mindestens 27 Menschen kamen dabei ums Leben und es gibt viele Verletzte. Das Lokal war gut besucht. An dem Abend fand ein Konzert statt.
14: Es war ein tödliches Inferno. Gegen Mitternacht brach das Feuer in der Musikbar aus und binnen kurzer Zeit versperrten dichter Rauch und Flammen die Wege. Viele Besucher verloren offenbar die Orientierung, berichtet der Premierminister.
15: Viele von ihnen konnten sich nicht ins Freie retten, weil sie sich in den hinteren Teil des Gebäudes begaben und versuchten, sich vor dem Rauch und den Flammen zu verstecken. Unter anderem in den Toiletten.
14: Dort wurden auch die meisten der 27 Toten gefunden. Mehr als 70 Menschen wurden teils schwer verletzt. Ob sich ausländische Gäste darunter befinden, ist noch unklar. Vermutlich hat ein Kurzschluss in der Klimaanlage den Brand ausgelöst, so die Behörden.
1: Brauchen wir ein Mindestalter für Social Media? Riesenthema nicht nur hier bei uns, sondern auch in Brüssel. EU-Kommissionspräsidentin Ursula von der Leyen hat dafür eine Expertengruppe beauftragt. Die hat heute ihre Vorschläge vorgestellt, wie Kinder und Jugendliche in sozialen Netzwerken besser geschützt werden können. Unter anderem sagen diese Experten, Social Media für Kinder unter 13 ja, aber da sollte am besten ein Erwachsener aufpassen, was da so geguckt und geliked wird.
16: TikTok, Instagram oder Snapchat, für Millionen Kinder und Jugendliche gehören soziale Netzwerke zum Alltag. Für den Zugang schlagen die Fachleute jetzt ein gestuftes Modell vor, dem Alter der Kinder entsprechend. Für Kinder bis 3 Jahre sollte es keine Bildschirmzeit geben, zwischen 3 und 12 Jahren nur unter Aufsicht von Eltern oder Lehrern und zeitlich begrenzt.
17: Auf der Basis der vorliegenden Evidenz empfehlen wir deshalb die EU-weite harmonisierte Einführung einer Zugangsbeschränkung zu Social Media Plus für Kinder unter 13 Jahren.
16: Kommissionspräsidentin Ursula von der Leyen wendet sich auch in Richtung der Social Media Konzerne. Plattformen haben eine Pflicht zur Fürsorge für ihre User und im ganz Besonderen für die Schutzbedürftigsten. Die Empfehlungen kommen zu einem Zeitpunkt, an dem auch in Deutschland intensiv über strengere Regeln diskutiert wird. Amy Kirschhoff ist Generalsekretärin der Bundesschülerinnenkonferenz. Sie will in erster Linie kein Verbot, sondern die Konzerne in die Pflicht nehmen, sagt sie heute im Morgenmagazin.
6: Wenn wir jetzt einfach nur sagen, okay, wir verbieten Social Media bis zu Alter XY, dann verschieben wir das Problem, was wir aktuell bei 13-, 14-Jährigen sehen, ja einfach nur nach oben.
16: Sebastian Schuch ist Schülersprecher. Er ist für ein Verbot, denn er sieht tatsächlich schon in der Nutzung die Probleme.
18: Wir stellen alle fest, ja, in unserer Jugend und auch immer noch übt Social Media einen Riesendruck auf uns aus. Und ja, diesen Druck, den Social Media ausübt, mit dem kommen nachweislich viele Jugendliche nicht klar.
16: Ob aus den Empfehlungen der Experten tatsächlich eine europaweite Einschränkung bei Social Media folgt, ist noch offen. EU-Kommissionschefin von der Leyen kündigte einen Gesetzesentwurf für den Herbst an.
1: Hoher Besuch heute an der Uni Köln. Bundeskanzler Friedrich Merz war da, um die neue Adenauer School of Government feierlich zu eröffnen. Die Hochschule soll sich künftig mit Fragen guter Regierungsführung beschäftigen. Doch der Kanzlerbesuch sorgte auch für Proteste auf dem Campus.
19: Großer Bahnhof am Mittag in der Aula der Kölner Uni. Bundeskanzler Friedrich Merz begrüßt in seiner Rede die Gründung dieser neuartigen School of Government.
20: Wir haben keine Tradition der großen Strategieschulen, weder im zivilen noch im militärischen Bereich. Wir haben auch keine Tradition, bis auf wenige Ausnahmen, die sich in den letzten Jahren herausgebildet haben, der sogenannten Governance Schools.
19: Doch nicht alle sind für das neue Prestigeprojekt. Rund 1000 Studierende protestieren am Mittag gegen den Besuch des Bundeskanzlers. Sie befürchten, dass zukünftig Eliten ausgebildet werden, während in anderen Bereichen das Geld an den Hochschulen gekürzt werde.
1: Und auch darüber spricht der Westen heute.
21: Jeden Tag werden im Schnitt in NRW 2 antisemitische Straftaten begangen. Laut Jahresbericht der Antisemitismusbeauftragten des Landes, Silvia Lörmann, haben sich die Straftaten innerhalb eines Jahres um rund 13% erhöht auf nunmehr 786. Dazu kommen noch mehr als 1100 Vorfälle von Judenhass unterhalb der Strafbarkeitsgrenze. Der Antisemitismus käme nicht nur von Rechts- und Linksextremisten sowie Islamisten, sondern zunehmend aus der Mitte der Gesellschaft. In Krefeld hat eine Ballenpresse einen Feldbrand ausgelöst. Die arbeitenden Landwirte hatten die Maschine gestern Abend noch vor dem Eintreffen der Feuerwehr vom Traktor abgekoppelt. Rund 500 Quadratmeter Stoppelfeld gerieten trotzdem in Brand. Die Feuerwehr Krefeld weist noch einmal auf die erhöhte Brandgefahr wegen der anhaltenden Trockenheit hin. Am Niederrhein gilt zurzeit die zweithöchste Warnstufe.
1: Deutschland ist ja schon lange raus bei der Fußball-WM. Trotzdem standen wir am Wochenende kurz vor einem deutschen Sommermärchen. Tennisstar Alexander Zverev, der stand zum allerersten Mal im Wimbledon-Finale. Der Traum von einem zweiten Grand-Slam-Titel zum Greifen nah.
15: Am Ende gibt es nur die Silberschale für den Wimbledon-Zweiten Alexander Zverev. Doch wie ein geknickter Verlierer sieht er nicht aus. In einem Marathon-Match über 4 Sätze gegen den Weltranglisten-Ersten Jannik Sinner spielte Zverev mit einer brachialen Vorhand auf. Er sicherte sich den ersten Satz, verlor dann aber die folgenden 3 Sätze. Durch seinen Einzug ins Finale rückte Zverev auf Weltranglistenplatz 2 vor, was auch den Sieger Jannik Sinner leicht beunruhigte. Ich weiß, ein weiteres Ziel von dir ist es, die Nummer 1 der Welt zu werden. Du bist nun ziemlich nah dran, da müssen wir sehr aufpassen. Meine Glückwünsche.
1: Und wir drücken ihm natürlich die Daumen für die US Open Ende August. Vielleicht wird's ja noch was mit dem Titel. Jetzt schauen wir noch aufs Wetter. In der Nacht bleibt der Himmel meist klar oder leicht bewölkt. Hier und da kann es kurz regnen oder sogar gewittern. Temperaturen sinken auf 20 bis 16 Grad. Morgen begrüßt uns der Tag mit viel Sonnenschein. Richtung Abend zeigen sich mehr Wolken am Himmel. Da erwarten wir auch einige heftige Hitzegewitter. Am Mittwoch bleibt es meistens trocken bei bis zu 32 Grad am Rhein, ähnlich am Donnerstag. Und ab Freitag gehen die Temperaturen ein kleines bisschen runter. Stellen Sie sich vor, Sie hätten mehrere Millionen auf dem Konto, was Sie sich damit alles leisten könnten. Für viele ist das nur eine Traumvorstellung, aber Miriam hat jetzt einen Gast, der seine vielen Millionen gar nicht haben will. Das musst du uns jetzt wirklich mal erklären, Miriam.
0: Ja, Liz, genau so ist es. Wir haben einen sehr reichen Erben heute bei uns im Studio, der seine Millionen tatsächlich ablehnt und abgibt. Er möchte sein Erbe gar nicht antreten. Und warum das so ist, das erklärt er uns heute Nachmittag. Ich bin sehr gespannt drauf. Und wir haben auch ein Aufregerthema. Kirchen werden nämlich zum Klo. Gemeinden schlagen wegen dreister Vorfälle Alarm. Lesetipps für den Sommer haben wir auch. Wir zeigen Ihnen, welches Buch im Urlaub nicht fehlen darf. Und wir haben Lars Middendorf bei uns in der Sendung, der uns zeigt, welches leichte Gericht für den Sommer nicht fehlen darf bei uns in der Küche. Was machst du uns?
3: Und zwar Kartoffelpuffer. Glaubt man erstmal gar nicht, aber ich habe zwei schöne, leichtere, sommerliche, frische Rezepte dabei. Und ja, wird auf jeden Fall spannend.
0: Mmh, sehr lecker. Das alles bei Hier und Heute. Jetzt schicken wir mal eben ein Emoji los. Da gibt es ja viele, unter anderem auch das hier. Kennen wir alle oder nutzen wir meistens, glaube ich, zum Glück nicht ganz so häufig. Aber jetzt ist es dringend notwendig, denn das, worüber man im Ruhrgebiet spricht, ist wirklich im wahrsten Sinne eine Schweinerei. Denn da wird die Kirche tatsächlich zum Klo missbraucht und zwar mit allem, was dazugehört. Und die Menschen in den Kirchengemeinden in Gelsenkirchen und Bottrop, die sind wirklich außer sich.
22: Kann man nicht gebrauchen. So. Und so Leute gehören einfach nur in den Arsch getreten. Nicht mehr, nicht weniger. Punkt.
23: Einfach enttäuschend.
24: Zu demjenigen, der da was macht.
25: Überhaupt, dass da ständig hingepinkelt wird im Beichtstuhl.
24: Ja. Im Beichtstuhl?
25: Im Beichtstuhl hat man in Gelsenkirchen sogar das große Geschäft erledigt.
24: Ja, ist ja nicht wahr, oder?
26: Und deshalb schlägt es wirklich langsam 12 an der Cyriakuskirche in Bottrop. Schon wieder muss Küster Lars Meyer den Wassereimer holen. Wieder wurde hier in die Ecke gepinkelt. Und das stinkt zum Himmel.
27: Ich finde das keine schöne Situation. Ne? Also A, für mich nicht. Und B, das zieht alles ins Mauerwerk. Geruch entsteht. Und das gerade in den Eingängen im Kirchenbereich ist keine schöne Gesamtsituation. Das muss ich ganz ehrlich sagen. Und für mich persönlich, ich stehe ja, Sie sehen ja selber, ich stehe ja dann im Nassen. Und in dem, was halt vorgefallen ist.
26: Widerlich, was Lars Meyer sagen will, er steht im Urin. Die Cyriakuskirche heute Morgen, Küster, Propst und Verwaltung schauen sich das Dilemma an.
28: Vielleicht gibt es auch bei bestimmten Personen eine derartige Notdurft, dass es einfach manchmal nicht anders möglich ist.
26: Es gibt eine öffentliche Toilette in der Nähe und die ist defekt, auch wenn hier besetzt steht. Noch viel respektloser ist das, was in Gelsenkirchen-Bur passierte. In der Urbanuskirche hat jemand im Beichtstuhl sein großes Geschäft verrichtet. Unfassbar finden die Menschen.
27: Was soll ich sagen? Große Schweinerei ist das einfach, ja.
29: Ist natürlich ganz, ganz übel. Möchte keiner vor seiner Haustür haben, nicht vor der Kirche oder sonst irgendwo.
26: Von der Urbanuskirche konnten wir heute niemand erreichen. Küster Lars Meyer in Bottrop weiß nicht, wer dahinter steckt und muss wohl weiter spülen. Sein Chef versucht, eine Lösung zu finden.
28: Wenn man mit den Wächtern und dem Küster in der Kirche spricht, wird man niemanden abweisen, unsere Toilette zu benutzen.
26: Also, vielleicht einfach mal mit den Menschen reden. Denn so kann es hier jedenfalls nicht weitergehen.
0: Das ist richtig. So, wir kümmern uns jetzt um was Schönes und gut Duftendes, nämlich Blumen. Und die bringen wir direkt vom Beet in die Vase, damit wir auch im schattigen Wohnzimmer einen tollen Sommerstrauß genießen können. Da gibt es wieder tolle Tipps von unserer Gartenexpertin Uta Grünwald. Sie ist nämlich bei uns im Hier und Heute Garten in Köln-Bocklemünd und verspricht uns wirklich wieder einen Strauß an guten Tipps, die wir für zu Hause mitnehmen können, damit wir eben auch so Profi-Highlights, die Uta uns immer zeigt, nach Hause bringen können. Uta, was machst du uns Schönes und wie kriegen wir das selber hin?
30: Ja, ich schneide jetzt hier als erstes schon mal einen schönen Sonnenhut ab. Den tue ich gleich in den Strauß, den wir zusammen machen oder den ich mache, den ich vorturne sozusagen. Und ja, es ist natürlich, Sommer ist für mich total eng verbunden mit Blumen, genauso wie Sommer und Eis zusammengehören. Und alle Menschen, die einen Garten haben, der voll ist mit schönen Sommerblühen, Sommerstauden, die können sich den Sommer jetzt natürlich auch ganz leicht, indem sie sich einen Strauß zusammenpflücken, in ihr Wohnzimmer holen. Aber nicht nur Leute mit Garten können das, nämlich auch der Balkon oder auch die Terrasse bietet genug Raum in Kübeln, um all diese wunderbaren Stauden, die wir hier stehen haben, wunderbar auch zu beherbergen. Und zum Beispiel der Purpursonnenhut gehört dazu. Hier sehen wir, also, dass wir den auch schön im Topf halten können. Da ist schon eine kleine Hummel, die sich da ganz Gemütliches drauf macht. Oder die Veronika, die gibt es in vielen Farben, ist auch wirklich wunderschön im Garten anzusehen und auch toll in Sträußen zu verarbeiten. Die Astilbe, die gibt es auch in sehr vielen schönen Farben, ein bisschen weißlicher, ein bisschen roséfarbener. Ist auch eine wunderschöne Pflanze, die übrigens tatsächlich auch getrocknet sehr schön aussieht. Also es gibt so viel Tolles, was man sowohl im Garten als auch eben auf dem Balkon und auf der Terrasse in Kübeln halten kann. Die Cosmea zum Beispiel hier, das ist auch eine ganz tolle Sorte, die Schokoblume nennt die sich, weil die tatsächlich, das kann ich jetzt leider nicht durch die Kamera durchgeben, aber die riecht wirklich nach Schokolade. Also die muss man sich unbedingt mal im Gartencenter angucken. Und Cosmeen und Dahlien sind übrigens auch so ganz klassische Blumen, die unbedingt beschnitten werden müssen, wenn man richtige Blütenpracht haben will.

0: Also Dahlien, Kosmeen und Zinnien, die wir jetzt hier nicht haben, sobald die Blüten vertrocknet sind, abschneiden und am besten auch die Stängel, weil dann produziert die Pflanze immer neue Stängel und immer neue Blüten. Sieht man hier bei der Kosmee, finde ich übrigens sehr gut. Hier haben wir mal ein Beispiel, die ist schön vertrocknet. Die wird also ganz unten am Stiel abgeschnitten. Und hier sieht man, dass wir das schon ganz oft gemacht haben, weil überall kommen neue Knospen raus. Und das wollen wir ja. Wir wollen ja möglichst viel und bis zum Herbst am besten hinein unsere Kübel oder auch die Beete voll mit Blüten haben. Ja, was haben wir noch? Wir haben, ich habe einfach mal einen Strauß auch hier gemacht, damit man sich mal eine Idee machen kann, wie schön der Sommer in der Wohnung sein kann. Und dieser Strauß hier, der ist wirklich wie frisch vom Feld gepflückt. Teilweise sind das Blumen aus meinem Garten, nicht alles. Und die kann man sowohl im Beet haben, als auch eben im Kübel. Das ist zum einen diese wunderschöne gelbe, goldene Schafgarbe, die sich auch Goldgarbe nennt. Eine ganz tolle, tolle Pflanze. Die haben wir hier kombiniert mit dem Dill. Den liebe ich auch sehr. Der riecht auch so toll. Der steht hier mit seinen Dolden. Das sind so die Blütendolden. Wenn man noch ein bisschen wartet, dann werden da irgendwann die Samen draus, Samenstände, aber noch ist er nicht so weit. Und so lange kann man den hier ganz toll in so einen filigranen Strauch reinsetzen. Da haben wir dann noch hier diese, die ist auch wunderschön. Die gibt dem Ganzen dann ein bisschen was Zartes, so wie auch eben das Beikraut. Was so ein weißes Beikraut nennt sich das, und das ist tatsächlich so ein bisschen grünlich-weißlich. Gibt dann nochmal eine ganz andere Farbgebung. Und dann haben wir hier die Sonnenbraut, eine ganz kräftige gelbe Staude, auch die sehr hoch wächst, die auch in jedem Strauß wunderschön ist. Und um das Ganze so ein bisschen lockerer zu machen, haben wir dann, oder habe ich dann hier nochmal den Wiesenknopf mit eingesetzt, den großen Wiesenknopf. Der ist auch immer total schön in solchen Sträußen. Und also mir gefällt dieser Strauß total gut. Man hat echt direkt das Gefühl, man steht auf einer Sommerwiese. So, und jetzt würde ich gerne auch tatsächlich einfach mal einen Strauß machen. Weil viele Menschen haben so das Gefühl, ah, einen Strauß machen, kann ich das denn? Ist das nicht zu schwierig? Nein, ist es nicht. Man muss ja auch nicht direkt mit so vielen Pflanzen beginnen. Man kann auch einfach nur mit wenigen Pflanzen beginnen. Und das werden wir jetzt hier mal zusammen machen. Und zwar aus diesen Pflanzen werde ich jetzt mal einen, oder aus diesen Blumen werde ich jetzt mal einen Strauß machen. Man beginnt am besten mit einer großen, kräftigen. Das kann wunderbar eine Sonnenblume sein. Wichtig ist immer, wenn man lange was davon haben will, einen guten, sauberen Schnitt machen. Habe ich jetzt schon gemacht. Ich mache es nochmal vor. Einen wirklich schrägen Schnitt, frischen Schnitt, sauber und glatt, damit nicht zu viel Verletzung an der Pflanze ist. Und dann nimmt man sich Pflanzen dazu. Das ist jetzt das Beiwerk, hier die Schmucklilie Agapanthus. Die sieht nicht mehr so schön aus. Da schneide ich mir doch jetzt einfach mal, wir haben sie ja im Topf, schneide ich mir einfach mal hier einen schönen Stiel ab. Der kommt jetzt dazu. Der ist ein bisschen kürzer, das macht aber nichts. Man legt die dann so ein bisschen über Kreuz. Dann kann man hier mal ein bisschen Rosen nehmen. Rosen sind immer gut. Am besten die Blätter unten abnehmen. Damit, so, Moment, die ist so schwer. So. Damit die Blätter nicht anfangen zu faulen in der Vase. Das wollen wir natürlich nicht. So, hier haben wir ganz viele Insekten drauf. Die wilde Möhre ist auch immer eine ganz tolle Pflanze, die so ein bisschen ist filigraner schon gestaltet. Dann haben wir ein bisschen Fetthenne. Die gibt auch noch mal ein bisschen mehr Struktur. Kommt dann auch hier an die Seite. Dann haben wir hier ein bisschen was von der Astilbe. Auch wieder so schräg versetzt. So. Und Gräser machen natürlich das Ganze auch immer sehr locker und natürlich. Die muss man aber wirklich unten auch gut von den Blättern befreien. Das wird sonst nicht gut. So, das schimmelt dann schnell. So, man guckt sich den Strauß dann auch immer von oben mal so ein bisschen an. Haben wir hier noch einen schönen Strauch vom Phlox. Und abschließend noch eine kleine, süße, ein süßer Ast vom Sonnenkraut. So, und dann haben wir jetzt hier so einen Strauß. Der muss hier unten ein bisschen eingedreht sein. Wir schneiden den auf die gleiche Länge, würden da eine Kordel drum machen. Dann haben wir einen ganz lockeren, luftigen Sommerstrauch. Täglich Wasser wechseln ist wichtig. alle 2 Tage auch noch mal ein bisschen anschneiden, schräge Anschnittfläche, damit die Pflanzen viel oder die Stiele viel Wasser ziehen können. Und dann steht eigentlich einer relativ langen Blütenfreude im Wohnzimmer nichts mehr im Wege.
1: Sieht doch wirklich schön aus. Passend auch zu deinem floralen Outfit. Guck mal, ich würde da auch ganz gut reinpassen, sehe ich gerade. Vielen Dank, Uta. Alle Tipps auch natürlich noch mal nachzulesen auf unserer Internetseite hierundheute.de. Guck mal, der Garten ist auf jeden Fall vorbereitet. Ja, und Sonnenblumen, haben wir gerade gesehen, sind auch jetzt in dieser Woche gefragt bei unserer Fotoaktion der Woche. Wir haben ja Montag, also besuchen wir wieder neue tolle Fotos von Ihnen. Und Sonnenblume ist eben unser Motto. Schicken Sie uns Ihre schönste Sonnenblume. Und natürlich, wie wir es kennen, haben Sie uns auch schon ganz, ganz viel zukommen lassen. Also hier hinter mir sind auf jeden Fall schon ein paar ganz, ganz tolle Bilder dazugekommen und natürlich auch hier über unsere Facebook-Seite, auch per E-Mail. Die Claudia zum Beispiel hat auch ein sehr, ja, ich sag mal, kreatives Bild geschickt, richtig schön in Szene gesetzt, mal so ganz anders, richtig schön. Und dann gibt es noch die Grüße aus Ehrenstrup von Hans. Da ist auch einfach so eine richtig neugierige Sonnenblume dabei. Dann haben wir hier noch von Denise diese beiden lustigen Exemplare bekommen. Herrlich. Und die Nina hat uns das hier geschickt. Ich weiß gar nicht, ist das jetzt aktuell oder, obwohl ja, vielleicht. Ne? Es hat so ein bisschen so einen leichten Old-Look. Aber ich kann mir vorstellen, das ist jetzt ein ganz aktuelles Sonnenblumenbild. Also wir suchen weiter und sammeln weiter. Schon mal vielen Dank an alle, die schon so fleißig geschickt haben. Die packen wir natürlich alle auch in unsere Auswahl. Denn am Donnerstag gibt es ja die Top 5. Aber dafür brauchen wir noch ein paar. Schicken Sie uns gerne Ihre schönste Sonnenblume an hierundheute@wdr.de per Mail oder eben auf unsere Facebook-Seite. Ja, jetzt stellen Sie sich mal vor, Sie könnten sich ganz, ganz viel leisten. Ein großes Haus mit einem schönen Garten, ein tolles Auto, eine Weltreise, Luxusklamotten. Kai Vierhoff kann das eigentlich alles doppelt und dreifach haben, denn er ist millionenschwer. Kai Vierhoff ist der Erbe oder der Enkel des Gründers von Allkauf und damit Mitglied der großen Unternehmerfamilie aus Mönchengladbach. Aber er möchte sein Vermögen, das die Familie erwirtschaftet hat, gar nicht haben und möchte seine Millionen spenden. Warum er das genau macht, das erzählt er uns gleich hier im Studio. Erstmal schauen wir uns gemeinsam an, wie alles begann.
2: Jedes Kind im Westen kannte in den 80ern Allkauf. Mit ihren SB-Warenhäusern im Cash-and-Carry-Stil schrieb die Mönchengladbacher Familie Vierhoff niederrheinische Erfolgsgeschichte. Ursprünglich hatten die Vierhoffs eine Mühle und verkauften Mehl an Bäckereien. Abgehängt von industriellen Großmühlen kam Eugen Vierhoff Senior 1962 die zündende Idee. Auf großer Verkaufsfläche präsentierte Allkauf wirklich alles von Konserven über Spirituosen bis hin zu frischem Fleisch, Obst und Gemüse zu günstigen Preisen. Die Kundinnen und Kunden konnten sich an den Regalen selbst bedienen und die Produkte erstmals im Einkaufswagen zur Kasse schieben. Eine Revolution damals. Auf die Mönchengladbacher Zentrale folgten 94 Filialen in ganz Deutschland. 1998 dann verkauften die Vierhoffs Allkauf für rund 1 Milliarde D-Mark an Metro. Das Geld wurde auf die gesamte Familie verteilt. Kai Vierhoff, Enkel des Allkaufgründers, wurde dadurch zum Multimillionär. Doch er will das Geld nicht behalten oder gar vermehren. Er verschenkt einen Großteil. Warum er das macht? Jetzt bei Hier und Heute.
1: Kai Vierhoff ist bei mir. Und wir haben uns aufs Du geeinigt. Schön, dass du da bist, Kai.
3: Ja, freue mich auch.
1: Erstmal finde ich sehr interessant, dass du durch einen Zufall eigentlich erfahren hast, dass du wirklich aus einer reichen Familie kommst. Erzähl mal, wie das für dich als Kind gelaufen ist.
3: Ja, ich wusste schon immer, mein Vater arbeitet bei Allkauf. Und ja, wenn wir dann samstags beim Filialleiter im Büro saßen, das war irgendwie größer als das Büro meines Vaters und auch direkt über dem Laden. Mhm. Ja, für ein Kind ist das dann irgendwie auch der Chef vom Geschäft. Und ja, in dieser vermeintlichen Gewissheit bin ich dann aufgewachsen, bis dann irgendwann, es muss im Kindergarten gewesen sein, dann jemand sagte, nee, euch gehört doch Allkauf. Und ich habe dann gesagt, nein, das stimmt nicht. Und ja, das war dann immer der Punkt, nachdem ich dann empört nach Hause kam. Ach. An dem mir dann...
1: Und dann hat der Papa gesagt, doch, das ist so.
3: Wurde. Ja, also unsere ehemalige Haushaltshilfe hat die Geschichte auch immer gern erzählt. Ja.
1: Super interessant. Ich meine, wie war das dann für dich? Also, also auch in dem Bewusstsein, ihr könnt euch eigentlich alles leisten. Ihr seid reich und also ich glaube, es wurde bei euch zu Hause nie jetzt so geprotzt. Dein Vater hat immer viel gearbeitet, war auch viel unterwegs. Aber wie hat sich dieses Reichsein für dich angefühlt?
3: Ja, natürlich hat es auch irgendwo stolz gemacht. Und ja, unser Lebensstandard war natürlich deutlich höher als beim Durchschnitt, aber jetzt auch nicht so völlig abgehoben. Wobei man
1: also schon tolle Reisen oder irgendwie tolle Autos oder wie hat sich das geäußert?
3: Ja, das genau. Und unser Haus war auch eben sehr groß. Ja, wobei man das als Kind irgendwo auch gar nicht so wahrnimmt. Ne? Dann nimmt man das in dem
1: wo man sich wohlfühlt,
3: man aufwächst, als normal war.
1: Ja. Und eigentlich war es ja dann also mit Heranwachsen nicht so groß, dass du arbeiten musstest. Also irgendwann geht man natürlich dann aus der Schule raus und überlegt sich, was man machen möchte. War für dich irgendwie klar, dass du auch in so ein Unternehmertum dann sozusagen die Fußstapfen weiterträgst? Oder hast du dir irgendwie Gedanken gemacht, was möchte ich eigentlich machen? Oder wie hat das funktioniert? Weil eigentlich warst du ja in einer komfortablen Situation. Du hattest ja keinen Druck.
3: Das auf jeden Fall. Also ich habe auch in meiner Jugend Ferienjobs bei Alkauf gemacht. Das war auch mal spannend und habe mir dann auch Geld verdient für mein liebstes Hobby, in einer Band spielen.
1: Du hattest eine eigene Band?
3: Hatte ich, genau. Jetzt im Moment spiele ich auch wieder in einer Band.
1: Ach, guck mal, hier haben wir sogar ein Foto, ne?
3: Ja, genau. Ja,
1: welche
3: genau.
1: Instrumente kannst du?
3: Also Gitarre und Bass, ich bin jetzt kein besonders versierter Musiker, muss ich sagen, sondern mache das irgendwie so nach Gefühl. So aus
1: Hobby und Spaß.
3: Und ja, am Bass kloppe ich dann viel runter und grüll ins Mikrofon.
1: Ja, cool.
3: Ja, ja und natürlich stehen einem dann auch alle Türen offen. Mhm. Ne? Und dann ist es auch manchmal gar nicht so einfach, die Richtung zu finden. Da habe ich auch ein bisschen für gebraucht.
1: Und dann hast du dich für Steuerberatung entschieden?
3: Ja, das war aber auch irgendwie...
1: Ein Zufall?
3: Ja, ein Zufall, ja.
1: Weil, also du jetzt irgendwie dachtest, Mensch, irgendwas muss ich ja machen.
3: Ja, nach zwei abgebrochenen Studiengängen war das für einen, wer nichts wird Betriebswirt. Das konnte man auch in Mönchengladbach studieren, da hatte ich es halt nicht weit. Und ja, dann habe ich aber erst mal ein Praktikum gemacht beim Steuerberater und Wirtschaftsprüfer. Mhm. Und,
1: aber ohne den Support deiner Familie oder hast du da schon von profitiert?
3: Also das Praktikum, das war schon über Beziehungen. Ja. Mhm. Und da habe ich dann erstmal eine praktische Ausbildung.
1: Also man stellt sich das ja schon so wundervoll vor. Man hat irgendwie wahnsinnig viel Geld zur Verfügung. Man kann sich alles leisten. Die Türen stehen einem offen. Man muss vielleicht irgendwie nur den Namen im Ort sagen. Und man kriegt das, was man haben möchte. Und trotzdem sagst du, das ist eigentlich gar nicht das Leben, was du leben möchtest. Was sozusagen... ist sozusagen ein Störfaktor, wenn man so viel Millionen auf dem Konto hat.
3: Also tatsächlich finde ich es schwierig, für mich zu verstehen, warum haben wenige Menschen so unglaublich viel und eben auch sehr viele Menschen, gerade wenn man es global betrachtet, ja so gut wie nichts. Und jetzt auch, wenn man sich eben Zahlen anschaut, wie die Vermögenskonzentration bei wenigen eben voranschreitet, dann denke ich, das ist nicht... gesund für eine Gesellschaft. Fair ist das schon mal gar nicht. Ja, und ich denke, es geht auch irgendwann so auf Kosten des sozialen Friedens. Das ist auch ein Thema, wenn die Ungleichheit auch zu groß wird, dann lebt man als wohlhabender Mensch dann irgendwann vielleicht in so einer gated Community, ja, mit Sicherheitsdienst und weiß ich nicht. Und ich finde, das ist auch so maximales Getrenntsein von allen anderen. Ich finde das keine charmante Vorstellung.
1: Also das klingt erstmal total vernünftig, aber wann hast du denn das so hinterfragt? Also wann hast du so das Vermögen deiner Familie oder auch das Erbe so hinterfragt, dass das eigentlich nicht zu dem passt, was du dir vorstellst?
3: Also als die große Zahl dann im Raum stand nach dem Verkauf Ende der 90er, da habe ich
1: da
3: das
1: schon
3: mal hinterfragt. Da war ich 17. Und hatte schon mal so den Impuls zu sagen, das ist an anderer Stelle viel besser eingesetzt, als wenn es bei mir bleibt. Ja, und dann hat mich so über den Berufsweg, hat mich dann irgendwo das wieder so ein bisschen eingefangen, so auf einen sehr konservativen Weg bis, ja, also, ne, wo man dann eher so dachte, wie verwaltet man es, wie vermehrt man es. Aber irgendwann bin ich dann doch wieder zurückgekommen zu den Gedanken. Das ergibt keinen Sinn, dass das alles bei mir bleibt.
1: Also du hast tatsächlich auch dein millionenschweres Erbe ausgeschlagen. In 2- bis 3-stelligen Millionenbereich.
3: Ja, das muss man differenzieren. Also einen Teil habe ich schon im Wege der vorweggenommenen Erbfolge bekommen. Und es gibt eben so einen Teil, den ich noch erben würde, wo ich aber mit meinem Vater die Vereinbarung getroffen habe, dass das an eine gemeinnützige Stiftung gehen soll.
1: Okay, also das hast du schon für dich beschlossen, dass das Geld nicht jetzt auf deinem Konto landet, sondern eben an wohltätige Zwecke gespendet wird. Was ist dir dabei besonders wichtig? An was spendest du das?
3: Also das, was ich eben selber schon habe, das spende ich ganz viel so im Bereich Demokratiestärkung, weil ich finde...
1: An Startups oder an Initiativen oder...
3: Ja, an Organisationen, die sich eben dafür stark machen. Eine sehr wichtige Organisation ist für mich immer Hate Aid, weil die sich eben auch gegen Hass und Hetze im Internet engagiert und auch versucht, die Plattformen da mehr in die Verantwortung zu nehmen und auch auf europäischer Ebene, dass das besser reguliert wird. Denn ich finde, das ist teilweise wirklich wilder Westen, wenn man auch so in die Kommentarspalten dann
1: absolut
3: abtaucht. Ja, das finde ich wichtig. Oder auch eine Organisation wie Korrektiv. Ich habe aber auch so einen Schwerpunkt für in Sachen Geschlechtergerechtigkeit.
1: Ja, auch Frauengesundheit sogar, ne? Liegt dir auch am Herzen. Auch da bist du tatsächlich engagiert mit deinem Vermögen.
3: Ja, das ist mehr so im Impact-Bereich, wo eben theoretisch auch noch was zurückkommen könnte. Wobei das immer Risikokapital ist. Das andere ist eben, ne, Spendenbasis. Ja, genau. Und da habe ich eben auch investiert in ein Unternehmen, das Tampons mit Fasern aus Meeresalgen macht, was ökologisch eben großen Mehrwert bietet, aber auch wohl medizinisch einige Vorteile bietet.
1: Das ist auch eine tolle Sache und da steht auch noch mehr dahinter. Du hast mir halt gesagt, dass dir das wichtig ist, dass gerade Frauen, die sich halt eben auch trauen, Startups zu gründen oder eben auch in höhere Unternehmerkreise irgendwie einzutauchen, die zu stärken, weil die es teilweise auch nicht so einfach haben.
3: Ja, das ist dieses Prinzip, ne, dass irgendwie das sehr patriarchal geprägt ist, ne, und dann eben Männer oftmals noch die Hand über dem Vermögen halten und das irgendwie so ist, dass Männer dann eher Männer finanzieren oder fördern. Und da habe ich eben bewusst gedacht, beziehungsweise bin auch auf das Thema aufmerksam gemacht worden. Also ich dachte, da möchte ich auch andere Wege gehen.
1: Also Kai, ich finde das wirklich großartig. Das klingt einfach so wunderbar, was du da tust. Wie kommt das auch so bei deiner Familie an? Denn die hat da vielleicht ja auch ein bisschen eine andere Einstellung. Oder wie funktioniert das bei euch?
3: Ja, also ich sag mal, das, was ich tue, das wird jetzt nicht so... Also kommt... gut an, also
1: wird nicht abgelehnt.
3: Wo ich mit dem Geld hingehe, was natürlich immer so ein bisschen der Wermutstropfen ist, dass ich so offen über Familienvermögen spreche. Deutschland eher lieber etwas verschwiegen.
1: Ja, wie ist das denn, was gönnst du dir denn aber selber noch? Also würdest du auch sagen, du führst jetzt schon auch noch immer weiterhin eine Art luxuriöses Leben? Oder was bleibt so für dich? Was ist für dich Luxus? Und was bedeutet dir Geld?
3: Also ich habe schon einen Lebensstandard, der hoch ist. Also ich lebe auch in einem großen Haus mit einem schönen Garten, ja. Und
1: ein bisschen gönnst du dir dann schon auch?
3: Ja, aber ich sag mal, ich hab kein Boot, ich habe kein Flugzeug, wie das Klischee vielleicht jetzt erwarten könnte. Und also das ist jetzt kein völlig abgehobener...
1: Jetzt stehen die Sommerferien in Nordrhein-Westfalen vor der Tür. Hast du schon Pläne? Geht es irgendwo an einen schönen Ort für dich?
3: Ich habe teilweise tatsächlich noch keine eigenen Urlaubspläne. Das werde ich auch eher spontan dann machen.
1: Also dann wünsche ich auf jeden Fall ganz viel Erholung und alles Gute. Und vielen, vielen Dank für deinen Besuch hier bei uns.
3: Ja, danke, dass
1: Tolle
3: ich hier sein
1: Sache.
3: Durfte.
1: Dankeschön. Bis später auch gerne noch beim Essen von Lars. Es gibt was Leckeres, also bleib gerne noch ein bisschen bei uns, wenn du Zeit hast.
3: Da probiere ich doch gerne mal.
1: Jetzt erstmal eine rührende Geschichte, und zwar von Mama und Tochter. Die beiden würden ihre Ferien tatsächlich am liebsten bei einer lieben Familie verbringen, die vielleicht sie auch aufnimmt und für immer da behält. Es geht nämlich um zwei ganz süße weiße Katzen. Die heißen Jua und Mozzarella, und die suchen ein neues Zuhause.

0: war Jua sehr überfordert mit Mozzarella. Sie kam überhaupt nicht darauf klar, aber mittlerweile sind die ein eingespieltes Team. Die sind unzertrennlich, die lieben sich über alles und wir wollen die auf gar keinen Fall trennen.
1: Die beiden brauchen sich sehr und haben eins gemeinsam: Lust auf Menschen. Am liebsten stundenlang.
0: Die kommen direkt an, die spielen, versuchen auszubrechen, wenn man die Tür reinkommt, und laufen die ganze Zeit jemanden hinterher. Die sind komplett anhänglich, die lieben den Menschenkontakt, die sind es gewohnt, von uns gekrault zu werden, lieben die Aufmerksamkeit, die wir von uns bekommen.
1: Es gibt kaum Interessenten für die zwei, denn Mozzarella ist nicht ganz gesund.
0: Mozzarella ist 12 Wochen alt, sie sieht aus, als wäre sie gerade mal 6 Wochen alt. Sie wächst höchstwahrscheinlich nicht mehr wirklich viel und hat höchstwahrscheinlich einen genetischen Defekt. Sie wurde untersucht auf sämtliche Krankheiten, aber wir haben nichts gefunden.
1: Fressen klappt prima. Dennoch bleibt Mozzarella zart.
0: Das Einzige, was wir nicht sagen können, ist, ob Mozzarella richtig alt wird. Da müssten die zukünftigen Besitzer nur drauf eingestellt sein. Kann auch sein, dass sie steinalt wird, aber trotzdem immer so klein bleibt.
1: Ihre Energie wächst dagegen täglich. Mit Jua zusammen könnte es ein wenig turbulent werden.
0: Sind auf jeden Fall 2 Wirbelwinde. Das darf man nicht unterschätzen. Die fliegen auf jeden Fall manchmal durch die Wohnung. Wenn man nicht aufpasst, können auch mal Sachen runterfliegen.
1: Langweilig wird es mit Mozzarella bestimmt nie.
0: Für die würden wir uns wünschen, eine Wohnungshaltung. Da Mozzarella halt nicht so groß ist und in der Natur nicht sonderlich viel Überlebenschancen hätte. Vielleicht zu einer Familie mit Kindern, die sich mit denen beschäftigt, mit denen spielt.
1: Abwechslung und Schutz. Für 2, die das Leben noch vor sich haben. Sweet Pea.
0: Das Schönste bei den beiden ist, dass die wirklich noch zusammen unzertrennlich sind, zusammen spielen, zusammen kuscheln und dass die halt so aufgeschlossen den Menschen gegenüber sind. Man hat auf jeden Fall Spaß mit denen.
2: Ja. Guck doch mal. Oh, ich würde die nehmen. Ich habe nur blöderweise eine Katzenallergie, aber oh, ich würde die beiden sofort nehmen. Schade. Ich überlege noch mal, ob da irgendwas möglich ist. So, wir sind jetzt bei Lars in der Küche und er hat da was vorbereitet für eine sehr schöne, leichte Feierabendküche bei diesen sommerlichen Temperaturen. Was machst du uns denn da Schönes?
3: Unerwarteterweise Kartoffelpuffer. Da denkt man nicht unbedingt an leichte Küche, finde ich, aber wie man hier schon sieht, sind es keine ganz normalen Kartoffelpuffer, sondern ich habe Zucchini mit reingemacht. Mhm. Und wir machen gleich noch so einen schönen leichten Thymian-Schmand, Thymian-Zitronenschmand. Dann kriegen wir noch so eine schöne Säure und ein paar bunte Cherry-Tomaten. Also es wird eher so, nicht diese, so wie du kennst, vom Jahrmarkt, so 3 Reibekuchen, Apfelmus. Und
2: danach
3: so,
2: denkt man, wow, okay, ja. Jetzt bin ich bis heute Abend aber sowas von satt.
3: Genau, nee, wir machen so eine schöne sommerliche Variante davon.
2: Super.
3: Genau, ich habe schon welche in der Pfanne, die werden jetzt einfach schön ausgebacken. Aber der Teig dafür, oder die Masse, besteht einfach auch nur aus Kartoffeln, also festkochende Kartoffeln, wie auch sonst, wenn man das so kennt. Ich reibe die so grob runter, ich finde das immer am schönsten, dann kriegst du sie so schön richtig knusprig ausgebraten.
2: Ja, das finde ich super. Also knusprig sollen ja Kartoffelpuffer auf jeden Fall sein.
3: Genau, ich nehme noch mal eine Kartoffel. Du könntest mal von der Zucchini da kurz einmal das Ende sozusagen abschneiden.
2: Ja.
3: Und die werden gleich genauso einfach noch mit reingerieben, auch genauso grob mit rein einfach.
2: Also Zucchini hat ja schon, verliert ja auch ein bisschen Flüssigkeit. Das heißt, das wird schon erstmal eine wässrige Angelegenheit, was wir ja in so einer Pfanne eigentlich nicht haben wollen, oder?
3: Genau, wir sollten versuchen, die Flüssigkeit da rauszukriegen, eigentlich, weil eine Zucchini hat auf jeden Fall ziemlich viel Wasser da drin. Deswegen ist es erstmal gut, wenn wir die Oberfläche quasi vergrößern, also die erstmal fein reiben und dann gleich, wie bei so einem Gurkensalat, erstmal vorher salzen, stehen lassen ein bisschen und dann das Wasser wieder ausdrücken. Ein bisschen, sodass du es nachher nicht beim Braten hast, weil sonst würden die erstmal eher läppsch werden, also gar nicht schön knusprig werden. Und da wäre auch viel zu viel Wasser, dass die Masse gut halten würde.
2: Okay.
3: Also ich mache jetzt gerade so ein Verhältnis von so, ja, 2 Drittel Kartoffeln vielleicht, 1 Drittel Zucchini. Man kann aber auch mehr geben, also ist dann nur nachher von der Bindung eine Frage, weil die Kartoffeln selbst, die binden halt komplett, aber Zucchini hat keine Stärke, von der Zucchini würden die nicht binden. Mhm. Deswegen brauchen wir auch nachher auf jeden Fall noch ein Ei mit dazu.
2: Okay.
3: Das ist erstmal Zucchini.
2: Und da müssen wir jetzt erstmal schauen,
3: genau,
2: dass das Wasser da jetzt gleich rausgeht.
3: Genau, und dazu dient das Salz. Also wenn du jetzt einfach kräftig Salz zieht Wasser. Mhm. Also das Salz mit reinmischen gleich. Mhm. Und dann einfach mal stehen lassen für so 5 Minuten. Dann sieht man auch schon, dass da wahnsinnig
2: so viel Wasser. So viel Salz?
3: Ja, Salz muss da schon dran.
2: Boah, okay.
3: Nee, keine Ahnung. Also das wirkt immer so viel. Ich glaube, weil Köche einfach viel, viel mehr salzen als Privatleute.

0: Ja, das stimmt. Ich bin immer so zögerlich bei Salz. Aber das war ja schon.
1: Aber es ist doch meistens nicht versalzen hier bei mir, oder?
0: Nein, das ist richtig. Ja, ich staune immer.
1: Nee, also so eine Kartoffel, die zieht aber auch wirklich Salz. Plus die Flüssigkeit quetschen wir ja gleich nochmal raus und geben weg. Auch darin wird Salz mit rausgehen.
0: Okay.
1: Also ich glaube, es wird nachher nicht zu salzig.
0: Ich vertraue dir da voll und ganz. Also genau, jetzt lassen wir das mal kurz ein bisschen stehen.
1: Genau, das lassen wir stehen. Die Kartoffelbutter, also ein bisschen Wasser ziehen und dann gleich mal ausdrücken.
0: Gut. Also dann geben wir dem Ganzen doch ein bisschen Zeit. Rezept übrigens auch jetzt schon auf unserer Internetseite hier und heute.de, um sich das Ganze runterzuladen. Vorsicht, nicht verbrennen.
1: Ja, das ist mal gefährlich bei so
0: Fällen. Und wir schauen uns jetzt zum Start in die neue Woche die Nachrichten aus dem Westen an. Kurz und gut.
2: Fünf Freunde und eine gute Idee. Diese jungen Männer aus Essen haben spezielle Markisen entwickelt, die gleichzeitig Schatten spenden sowie Strom erzeugen und speichern können. Bislang bauen sie alles selbst zusammen. Jetzt arbeiten sie im Team daran, mit der Produktion in Serie zu gehen.
3: Jedes Mal, wenn man was tut, hat man das Gefühl, das bringt das Unternehmen und auch uns zusammen nach vorne. Und klar, wenn man mit Freunden arbeitet, die Stimmung ist gut, ist harmonisch. Auch wenn man mal vielleicht irgendwo eine unterschiedliche Meinung hat, man kommt immer schnell auf einen Nenner, kann das gut ausdiskutieren.
2: Ideen für neue Projekte haben sie auch schon. Ihr wichtigstes Ziel aber ist es, für immer Freunde zu bleiben. Endlich ist es soweit. Die Container vor den Kölner Bühnen kommen weg. Jahrelang hatten sie den Straßenverkehr gestört und den Blick auf die Gebäude verstellt. Parallel zu den Arbeiten finden in den frisch sanierten Häusern bereits erste Proben statt. Denn im September wollen die Bühnen wieder eröffnen. 14 Jahre, nachdem sie wegen der Sanierung geschlossen wurden. Mehr Sicherheit für Fahrradfahrer. In Wuppertal wird derzeit für die Wissenschaft gestrampelt. Ein Projekt der Uni untersucht nämlich, wie sich Radfahrer an Steigungen verhalten. Dazu fahren Freiwillige mit speziellen Rädern durch die Stadt. Diese zeichnen dann zum Beispiel auf, wann jemand langsamer wird oder das Gleichgewicht verliert. Die Daten sollen künftig helfen, Unfallrisiken zu vermeiden. Eine gute Idee hatten auch Mitarbeiter der JVA in Castrop-Rauxel. Gefangene aus dem offenen Vollzug helfen hier einmal in der Woche ehrenamtlich im Tierheim. Vor allem übernehmen sie Reparaturarbeiten, für die sonst keiner Zeit hat.
4: Es ist auch keine Arbeit, die wir für unsere Mitarbeiter haben, sondern da sind die einfach ja nicht für ausgebildet. Und bei den Häftlingen haben wir ja mitunter schon sehr viele dabei, die auch wirklich einen Beruf gelernt haben. Und das kommt uns natürlich zugute.
5: Wir sehen auch, was wir hier alles mit der Zeit erreicht haben. Wie es vorher ausgesehen hat, zum ersten Tag. Und was wir hier alles erreicht haben.
2: Die Gefangenen übernehmen Verantwortung und bekommen Anerkennung. Gute Voraussetzungen für einen Neustart nach der Haft.
0: Unsere Nachrichten kurz und gut. Und jetzt sind wir bei unserem schnellen Feierabendessen. Kartoffel-Zucchini-Puffer, die schon schön in unserer Pfanne brutzeln. Der Lars hat uns gerade irgendwie gezeigt. So, einmal reiben, stehen lassen, also salzen, stehen lassen und Wasser abschöpfen.
1: Und jetzt kann man ganz gut zeigen, warum das Salzen so wichtig war.
0: Okay.
1: Weil das ist wirklich alles Wasser nach. Also von den Kartoffeln tritt ja auch ein bisschen aus, aber das ist nicht so viel. Das könntest du auch so braten dann. Aber von den ganzen Zucchini, das wird wirklich in der Pfanne nur eine Masse werden, die komplett auseinanderfällt. Mhm. Deswegen da wirklich einmal das Wasser weg und einmal ausdrücken. Je mehr Zucchini.
0: Ich bin immer wieder erstaunt, ne? Wie viel Wasser da rauskommt. Wahnsinn, okay.
1: Genau, also das wirklich am besten kräftigst ausdrücken. Mhm. Genau, so. Und dann braucht die Masse aber, also so Kartoffelreibekuchen bräuchten das jetzt nicht unbedingt, die haben so viel Stärke drin. Aber da der Zucchini mit drin ist, brauchen wir auf jeden Fall ein Ei. Und das nochmal richtig, dass es richtig schön hält nachher.
0: Okay.
1: Etwas Muskatnuss passt auch gut.
0: Ist für viele ja auch wieder eine Proteinquelle, was ja gerade so wichtig ist.
1: Ja, auf jeden Fall Ei, Eiweiß mit drin. Mhm. Könntest du ein paar Tomaten noch
0: nebenbei, ja.
1: Schnibbeln?
0: Einmal so oder so?
1: Egal, wie du magst. Was du schöner findest.
0: So, finde ich schön.
1: Salz haben wir schon, Muskatnuss ist ein bisschen mit drin. Pfeffer, das Ei und dann etwas Mehl. Mhm. Ich glaube, jetzt mal auf die Menge so. Muss man sich ein bisschen ranwagen. Vielleicht auch mal einen Testpuffer dann backen. Währenddessen muss ich einmal hier kurz unsere rausnehmen, weil ich glaube, die sind gut.
0: Also, wenn die so richtig goldbraun sind, dann kann man die.
1: Ja, und sie sollen knusprig schön sein, ne? Dann gibt man sie ja am besten noch mal auf so einen Küchenkrepp kurz drauf, dass ein bisschen noch das Fett wieder rausgeht. Genau. Aber jetzt können wir unsere neue Masse fertig machen. Also Ei, Mehl und dann einmal schön verrühren. Und dann kann man es auch so ein bisschen sehen hier, dass du halt nicht mehr so eine flüssige Masse hast, sondern sie auch so richtig schön bindet. Mhm. Durch das Mehl halt einfach.
0: Ah ja, guck mal.
1: Genau.
0: Ja.
1: Und dann kannst du es auch, dann auch direkt in die Pfanne einfach wegbraten, weil auch nach und nach wird jetzt noch immer weiter Wasser rausgehen. Am besten jetzt nicht mehr lange stehen lassen, sondern dann direkt wieder in die Pfanne rein.
0: Okay, super.
1: Genau.
0: Also und dazu machen wir dann einen leichten Dip.
1: Genau, wir machen noch einen schönen kleinen Dip und ein paar dieser bunten Cherry-Tomaten. Die haben jetzt natürlich Saison, die kriegst du in allen Farben.
0: Oh, ich liebe diesen Mix. Ich finde der allein, ich meine, der macht jetzt auch geschmacklich gar nicht so einen Riesenunterschied, aber ich finde, es sieht immer toll aus, wenn so ein bunter Strauß Tomaten auf dem Teller liegt.
1: Eben, und das Auge isst ja auch wirklich mit, also soll ja nachher auch wirklich ein bisschen schick aussehen. Und gerade mit so bunten Tomaten hast du nachher immer wirklich einen schönen Teller, dann nachher, der wirklich schön bunt aussieht. Von daher, ja, sich das zunutze machen und davon gerne nehmen.
0: Richtig gut.
1: Für unseren Schmand nehme ich etwas hier Zitronenthymian in dem Fall.
0: Ja.
1: Ich finde den super lecker, weil er einfach nochmal so eine Frische hat, die der normale Thymian nicht so sehr hat.
0: Ich muss das nochmal riechen. War das das hier?
1: Ja, der.
0: Ja, aber hier unten. Ach so, aber das Lila, ne?
1: Das Lila sind die Blüten, kannst du genauso mitessen.
0: Kannst du mitessen, ja.
1: Selbst die schmecken nach Zitrone.
0: Oh ja, die riechen auch schon toll.
1: Also ist meistens nicht das beste Zeichen, wenn Kräuter Blüten haben, weil dann da einfach viel Kraft ist, der Pflanze auch mit reingeht. Und da manchmal die Blätter dann nicht mehr ganz so aromatisch sind, hier ist aber auch lecker. Und du kannst die Blüten halt auch wirklich mit nutzen, auch nachher zum Garnieren oder sowas immer.
0: Cool, also die schmecken wirklich auch sehr aromatisch.
1: Ja, und du kannst auch wirklich nachher nutzen. Also wir können auch gleich oben drüber noch so ein paar Blüten mit drüber machen. Sieht auch immer schön aus mit dem Lila. Wenn du Gäste zu Hause hast, fragen sie natürlich direkt, was das ist, warum das so schick aussieht.
0: hast du ein bisschen Farbe reingemischt?
1: Genau. Petersilie kommt auch noch ein bisschen rein und Zitronenabrieb von der Bio-Zitrone.
0: Ja.
1: Das ist wirklich immer so ein richtig schöner, frischer Dip ist.
0: QR-Code ist übrigens drin. Da gelangen sie auf jeden Fall auf unsere Seite und dann auf das Rezept.
1: Und auch noch etwas Zitronensaft, sodass wir dem Gericht halt echt so diese Reibekuchen mit, was ich eben schon sagte, so vom Jahrmarkt mit Apfelmus, dem so eine schöne frische und sommerliche geben. Also das einmal schön verrühren. Die Tomaten könnten wir auch noch ein bisschen kurz marinieren, also ein ganz bisschen Olivenöl mit dran, ein paar Kräuter auch da wieder.
0: In welchem Öl hast du denn die Puffer gebraten? Was nimmst du denn da am besten? Also Sonnenblumen oder?
1: ja, genau, es sollte ein Öl sein, was nicht... was nicht verbrennt.
0: Salz, Pfeffer auch dran an die Tomaten?
1: Ja, auf jeden Fall. Richtig schön marinieren. Butterschmalz wird gut gehen, da hast du diesen Buttergeschmack ein bisschen. Oder halt, was du schon sagst, ein Sonnenblumenöl geht gut. Rapsöle gibt es auch hocherhitzbare. Auf jeden Fall was hocherhitzbares nehmen, kein Olivenöl oder sowas. Also schon ein bisschen Petersilie auch dazu. So.
0: Ah ja, toll.
1: Bei so einer Sommerküche wirklich ein guter Tipp, mach da viele Kräuter mit rein, die wirken, also es sieht nicht nur wirklich sommerlich aus, sondern durch die Kräuter kannst du auch so schweres Essen besser verdauen und es wirkt alles sehr viel leichter und ist sehr viel besser für dich zu essen.
0: Mein kleines Kräuterbeetchen, was ich so gezüchtet habe, ist leider so vertrocknet, ich muss da irgendwie mal leider wieder so ein bisschen von neu starten.
1: Bei uns geht's aber, wir haben so einen Innenhof, da ist relativ viel Schatten und wir können die ganzen Sachen dann so in den Schatten stellen und dann...
0: Ja, das ist ganz gut. Ja, ich sollte vielleicht mal einen anderen Standort wählen.
1: So, ich hole uns schon mal Teller. Schau mal, Miri, was wir für Teller haben.
0: Ja, also, Zitronenteller, die einfach aussehen nach Sommer, nach Sommerurlaub.
1: Ganz genau.
0: Apropos, fährst du weg jetzt in die Ferien?
1: Ja, wir fahren noch weg, im August erst, aber
0: also,
1: ein bisschen dauert es noch.
0: Ach, noch seid ihr ja auch nicht mit Schulferien gebunden, oder?
1: Genau, wir sind nicht Schulferien, dann sind sie wirklich auch Schulferien.
0: Ja, im August sind sie noch, ja. Die sind diesmal spät.
1: Ja.
0: Und wohin fahrt ihr?
1: Erstmal haben wir Urlaub mischen auf dem Bauernhof in Norddeutschland und danach noch nach Dänemark.
0: Ach, schön, toll. Ja.
1: Schön entspannt.
0: Herrlich, da ist wahrscheinlich auch nicht ganz so heiß. Ne?
1: Ja, das hoffe ich, das ist unsere Hoffnung eigentlich. So dieses ganz heiße, so, nee, das ist mir zu viel wie die letzten Tage, also das geht nicht.
0: Ja, also von Hitze hatten wir hier jetzt auch schon eine Menge.
1: Ja, genau.
0: So. Das machst du komplett einmal so, und dann soll ich die Tomaten da so drüber streuen?
1: Genau, und
0: dann
1: machen wir ein paar Tomaten mit drauf. Und dann geben wir, wie wir gerade noch gesagt haben, so ein paar Blüten mit drauf. Dann hast du wirklich, also allein schon
0: von der Farbe her. Ja, wie hübsch das aussieht.
1: Genau, auch da kann man sich einfach ein bisschen Mühe geben beim Anrichten. Dann
0: ist das okay, wie ich mir die Mühe hier gebe?
1: Du machst das sehr schön.
0: Noch mehr, oder?
1: Nö, das passt schon so von der Proportion her. Also die Puffer sollen ja schon überlagern. Ja, sonst ist nachher auch ein Tomatensalat. Also die Tomaten sollen ja nur so ein bisschen schön frisch mit dabei sein. Aber dann geben wir noch so ein paar von den Blüten drauf. Dann ist wirklich.
0: Also diese Blüten sind wirklich hübsch. Die sehen echt gut aus.
1: Ja, das ist ein Tipp. Also wenn die Kräuter, wie gesagt, die verlieren ein bisschen also an Geschmack einfach. Aber du kannst es halt danach wirklich dann super nutzen, um ein bisschen was auszugarnieren.
0: Okay.
1: Ein bisschen Zitronenabrieb drauf. Und fertig.
0: Tipptopp. Wunderbar. Lars, es sieht hervorragend aus, wenn es jetzt noch schmeckt. Ne? Wir geben
1: hoffen wir es, ja.
0: Ein Tellerchen auch unserem Gast. Kai, schau mal, ein lecker, leichter Gemüsepuffer.
6: Wunderbar, vielen lieben Dank.
0: Kartoffel und Zucchini.
6: Das sieht toll aus.
0: Ja, oder? Bist du denn schon auch jemand, der zu Hause mal selber gerne kocht? Oder lässt du kochen?
6: Grundsätzlich mache ich das gerne, ja. Aber irgendwie in letzter Zeit ein bisschen zu kurz gekommen.
0: Okay. Guck mal, das ist ja ein relativ einfaches Rezept, würde ich jetzt mal sagen. Gibt es bei uns auf der Internetseite. Könntest du ja mal ausprobieren, wenn es dir denn schmeckt. Also vielleicht probierst du erst mal.
6: Da bin ich von überzeugt. Das sieht großartig aus und riecht auch fantastisch.
0: Guten Appetit. Appetit. Knusprig ist es schon mal richtig. Toll.
1: Und so soll es eigentlich sein, dass außen ein bisschen so knusprig sind, aber innen dann schön weich und gegart. Einfach, dann hast du so eine Schmante, also die Creme, der drüber läuft.
0: Und was sagst du?
6: Das ist toll.
0: Ja, ist gut, ne?
6: Ja.
0: Vor allem gerade bei der Hitze, man hat halt irgendwie Hunger, aber man will jetzt ja auch nicht irgendwie eine riesen, weiß ich nicht, Spaghetti Bolo sich da jetzt vielleicht irgendwie reinziehen. Also perfekt, würde ich sagen.
1: Na, durch den hohen Gemüseanteil noch, dass du nicht nur Kartoffeln, also ist dann nicht so ganz sättigend, aber es ist trotzdem eine schöne Menge. Ne?
0: Ja, also dieses Zucchini macht es irgendwie wirklich schön leicht. Ne?
6: Ja, und das Zitronige, finde ich.
0: Ja, ist auch super. Erfrischend, ja. Schön sommerlich. Kai, ich wollte, eine Frage hatte ich noch so ein bisschen auf den Lippen, also erstmal irgendwie noch auskauen. Es ist ja so super, dass dass du so ein Vorbild, siehst du dich irgendwie als Vorbild? Also es ist ja irgendwie toll, wenn jetzt irgendwie Menschen sagen, oh ja, ich habe irgendwie auch ein bisschen viel auf dem Konto, vielleicht tue ich es dem Kai mal nach und spende auch mal ein bisschen was. Also siehst du, dass da auch eine Bewegung tatsächlich reinkommt? Machen das andere dir nach? Oder?
6: Also da kommt Bewegung rein. Ich war auch von Marlene Engelhorn da sehr inspiriert, die da ja auch ererbtes Vermögen dann rückverteilt hat.
0: Eine österreichische Aktivistin mit sehr viel Geld auf dem Konto, die auch eben genau so ein Vorbild ist und viel spendet.
6: Genau. Und es gibt aber auch immer mehr, die auch mich ansprechen und sagen, hör mal, wie ist das für dich, ne? Da auch öffentlich drüber zu sprechen und so. Also das, da ist schon Bewegung drin. Ja.
0: Und kriegst dann schon auch eher positives Feedback dazu?
6: Ja. Also nicht von allen natürlich, aber da gibt es halt auch sehr unterschiedliche Meinungen zu. Ne?
0: Ja. Ich find's toll. Schön, dass du bei uns bist. Danke, Lars, für diese großartige dieses großartige Gericht. Gleich gibt es ja noch Teil 2. Da freuen wir uns drauf. Jetzt schauen wir uns mal fast so eine Art Nachtisch an, nämlich schön so ein lecker Eis. Geht ja immer, gerade bei der Hitze. Ich weiß nicht, wie es bei Ihnen ist, aber bei uns ist einfach die Tiefkühltruhe permanent wieder leer, wenn man so aus dem Supermarkt Eis kauft. Das wird gerade inhaliert. Und deswegen zeigen wir jetzt, wie man Eis am besten zu Hause relativ einfach nachmacht. Da gibt es ja unterschiedliche Behältnisse. Es gibt Materialien. Und wir zeigen Ihnen mal, was da am besten funktioniert.
7: Das ist Familie Teichmann und alle Kinder mögen hier Eis.
8: Wassereis.
9: Kratzeis.
10: Reich am Stiel.
7: Es gibt weiche Eisformen aus Silikon, die an Kalippe oder Split erinnern, Sets aus festem Kunststoff mit Halterung, dazu riesen Eiskugelbehälter, knautschbare Becher für Slush und Kratzeis und die hochwertige Variante aus Edelstahl.
9: Also ich bin definitiv verwirrt, weil es gibt so viele Sachen, es gibt so viele verschiedene Materialien, Formen, da weiß man auch so gar nicht genau, was man eigentlich kaufen soll.
7: Was vor der ersten Nutzung wichtig ist, erklärt Chemikerin Kerstin Effers von der Verbraucherzentrale.
11: Die erstmal gut durchzuspülen, am besten richtig mit heißem Wasser, denn es können produktionsbedingt vielleicht noch Chemikalien oder Verunreinigungen drin sein, die hat man dann damit entfernt.
7: Also los. Mathis spült die weichen Eisformen. Und dann macht Miriam ihr geliebtes Wassereis. Ohne große Arbeit. Einfach Saft rein und dann
12: schließen, Gefrierschrank und dann ist es fertig.
7: Ob die Deckel dicht halten, wir werden sehen. Weiter mit der Eisproduktion und selbstgemachtem Fruchteis für den Kleinsten. Mit frischem Obst und was Andrea mit untermischt.
9: Ich nehme gerne dazu auch matschiges Obst, was die Kinder jetzt vielleicht so nicht mehr essen.
7: Perfekt sind Reste aus der Brotdose oder Smoothies vom Vortag. Dazu kommt
9: Hafermilch, das passt.
7: Alles von Natur aus süß. Eis geht also ganz wunderbar ohne Industriezucker. Jetzt Achtung beim Befüllen. Wenn der Deckel allerdings nicht richtig schließt, kann das ungesund werden, sagt Kerstin Effers.
11: Also schlimmstenfalls gelangen dann eben noch Keime ins Eis.
7: Bei dieser Eisform klappt das mit den Deckeln auf jeden Fall nicht so gut.
9: Einrasten oder sowas tut es halt nicht und ich finde, mir ist es zu viel Gefummel.
7: Mal gucken, ob es später trotzdem schmeckt. Also ab ins Gefrierfach. Bei kalten minus 14 Grad kann auch nicht mehr viel passieren.
11: Also ich bin kein Freund von Kunststoffen im Lebensmittelkontakt. Beim Thema Eis bin ich aber ein bisschen entspannter, weil Chemikalien hohe Temperaturen lieben, um ins Lebensmittel überzugehen.
7: Weiter geht's mit den festen Formen. Jonas möchte zweifarbiges Fruchteis machen, eine ziemliche Sauerei mit der dicken Beerenmasse. Ein mitgelieferter Trichter soll hier helfen, aber klappt nicht so gut. Um cremiges Eis aus dem Supermarkt zu ersetzen, nimmt Andrea Kokos- oder Reismilch und Mandelmus. Dann kommen die Plastikformen auf die Halterung, aber die ist nicht nur praktisch.
9: Also eigentlich finde ich den Ständer echt cool, aber ich finde ihn sehr sperrig. Und es wird gleich schwierig, einen Gefrierschrank, den da reinzubekommen.
7: Mathis schafft zwischendurch ganz selbstlos ein bisschen Platz. Dann kann Andrea die letzte Fuhre vorbereiten, in Edelstahlformen mit Holzstielen.
9: Die Formen lassen sich auch gut füllen. Kleiner Nachteil, es gibt halt Holzstäbchen. Und das finde ich halt ein bisschen schade. Das wäre halt schön, wenn das auch aus Edelstahl wäre.
7: Dieses Set kostet rund 25 Euro. Dafür ist Edelstahl nachhaltiger als Kunststoff.
11: Die sind vielleicht die teuersten, aber ich gehe auch mal davon aus, dass das die sind, die man am längsten verwenden kann, weil eben Edelstahl nicht zerkratzt, kein Mikroplastik freisetzt, heiß in der Spülmaschine spülbar ist, ohne Schaden zu nehmen und einfach unkaputtbar ist.
7: Das Material hat noch zwei Vorteile. Es leitet Wärme. Ein warmes Wasserbad reicht also und schon flutscht das Eis heraus. Und die Form lässt sich problemlos reinigen.
9: Also dann finde ich den Edelstahl ehrlich gesagt besser. Den kann ich einmal besser ausspülen. Und also ich finde, hier die kann man nicht gut sauber machen. Da sind unten noch Eisreste drin.
7: Außerdem können weiche Eisformen Geruch und Farbe der Lebensmittel annehmen und sind nicht so hitzebeständig.
9: Die Plastikform würde ich jetzt nicht in die Spülmaschine tun, weil ich Sorge habe, dass sie sich dann in der Hitze verformen.
7: Das kann auf Dauer tatsächlich passieren. Und auch wenn manche Produkte mit bunten Extras wie Spülbürste, Trichter oder Strohhalm daherkommen.
9: Ja, da habe ich jetzt nicht das Gefühl, dass ich das damit sauber bekomme. Und hier so eine große Spülbürste finde ich jetzt auch sehr eher plastikmüllmäßig.
7: Dieses Zubehör wird oft bei günstigeren Produkten mitgeliefert, die häufig aus China kommen. Hier bitte Achtung.
11: Also Eisformen sollte man nicht von Händlern mit Sitz außerhalb der EU kaufen. Das heißt nicht bei Wish, Temu, Alibaba, AliExpress und wie die alle heißen. Und auch bei Amazon muss man gut aufpassen, wo der Händler seinen Sitz hat.
7: Am besten sollte man Markenprodukte aus der EU kaufen. Dabei hilft auch das Glas-Gabel-Symbol. Das ist EU-weit gültig und bedeutet, dass das Material für den Kontakt mit Lebensmitteln geeignet ist, sagt allerdings nichts darüber aus, ob die Form hitzestabil oder spülmaschinenfest ist. Jetzt aber ran ans
8: Eis!
13: Eis!
7: Auch Robin ist zum Probieren jetzt dabei. Sein Favorit, der Calippo-Verschnitt.
14: Es schmeckt lecker und schmeckt halt nicht nach diesem Plastik.
7: Sogar der Deckel war dicht. Miriams Favorit ist am Ende das Kugelkratzeis. Aber egal, welche Form am besten ankommt, Andrea sagt:
9: Ich weiß, was drin ist und es ist halt auch deutlich günstiger, das Eis selber zu machen.
7: Günstiger als jeden Tag welches im Supermarkt zu kaufen, denn
14: Eis essen geht immer.
0: So, wir gönnen uns jetzt gedanklich ein Eis in den jeweiligen Regionen und sagen Hallo in die Runde. Marco, Lars und Christina. Hi.
15: Grüße dich. Hi.
0: Hi. Hattet ihr denn schon ein Eis heute? Oder zwei oder
16: Nein,
0: drei?
16: Nee, ich hätte ja gerne eins.
0: Ja, ich auch nicht. Eis, was ist denn immer da los? Also okay, da müssen wir noch mal für sorgen. Ne? Das läuft das nächste Mal besser, versprochen. Wir starten im Rheinland und Marco, wir haben eine neue Woche. Was beschäftigt euch heute in eurer Region?
17: Ja, also Eis bräuchten sehr viele Menschen bei uns auch für einen kühlen Kopf, vor allen Dingen die Bahnpendlerinnen und Bahnpendler. Vielleicht kennt ihr diese Geschichte, es gibt die Bahnstrecke Hagen-Wuppertal-Köln, die war jetzt 5 Monate mehr oder weniger komplett gesperrt, Generalsanierung der Bahn. Heute sollte dann endlich der große Tag sein, an dem alles wieder läuft, hat die Bahn versprochen, aber ihr ahnt es, es läuft nicht. Am Wochenende gab es schon Probleme und heute Morgen war es dann so, dass quasi jeder fünfte Zug Verspätung hatte. Am Gleis standen die Menschen, die haben keine Informationen bekommen. Erst sollten Züge kommen, dann sind sie doch nicht gekommen. Also völlig genervt, der Informationsfluss der Bahn hat zu wünschen übrig gelassen. Jetzt sagt die Bahn, es gibt sogenannte Langsamfahrten auch noch. Also die Bahnen hatten Verspätung, weil die nicht so schnell fahren dürfen, damit der Schotter, der neu verbaut wurde, noch verdichtet wird. Das haben sie aber vorher nicht gesagt. Das soll jetzt wieder laufen. So, dann ist eine Brücke defekt in Opladen bei Leverkusen. Da ist jetzt nur eins von zwei Gleisen freigegeben. Auch dann gab es wieder Ausfälle. Dann sagt die Bahn aber, es gab natürlich auch Personen auf dem Gleis und eine Signalstörung. Also es gibt sehr viele Gründe. Das ändert aber nichts daran, dass die Menschen völlig genervt sind. Wir hoffen einfach, dass es vielleicht ab morgen wieder gut geht. Aber man rechnet einfach nicht mehr damit. Also drückt uns mal die Daumen hier.
0: Ich weiß gar nicht, wie vielen Menschen man in Deutschland die Daumen drücken soll, damit es irgendwie, egal wo, ja, irgendwie mal wieder läuft. Und ich freue mich jetzt schon auf die Meldung, wo es mal irgendwie die gute Nachricht gibt. Jetzt funktioniert alles wieder. Das wäre so schön.
17: Mit.
0: Gut, wir drücken alle gemeinsam, schauen ins Ruhrgebiet. Lars, da läuft es bei euch wahrscheinlich auch nicht besser mit der Bahn und dem Fortkommen von A nach B. Aber beschäftigt euch noch irgendetwas anderes?
16: Ich wollte gerade sagen, also mit Bahngeschichten könnten wir auch dienen, aber wir haben ja leider noch was anderes. Großen Schock, nämlich für Anwohner im Essener Südostviertel. Ein Mehrfamilienhaus ist da gesperrt aktuell. Da darf niemand mehr rein im Moment. Es besteht nämlich Einsturzgefahr und das hängt mit diesem Anbau hier zusammen. Da ist eine Decke teilweise eingestürzt. Die Rettungskräfte, die waren dann schnell vor Ort, haben sich das genau alles angeguckt, auch mit einem Statiker. Naja, und dann war klar, da darf erstmal niemand mehr bleiben. Und das hieß für 20 Personen kurz noch mal rein in die Wohnung, so ein paar Sachen, ein paar Habseligkeiten rausholen und dann eine neue Bleibe suchen. Ja, die 20, die sind jetzt zum großen Teil untergekommen bei Verwandten, bei Freunden. Eine Familie wurde von der Stadt Essen untergebracht und der Hauseigentümer, ja, der ist jetzt gefragt. Der muss sich um die Schäden kümmern, heißt umgekehrt aber auch, aktuell ist vollkommen offen, wann die Menschen da zurück können in ihre Wohnung.
0: Oh weia, das vor den Ferien und das bei der Hitze, das ist natürlich wirklich eine Katastrophe. Dankeschön, Lars. Wir gehen rüber nach Westfalen zu Christina. Was habt ihr denn heute an Gesprächsthema?
18: Ja, wir haben heute was Besonderes, denn wir gucken heute an einen Ort, an den man normalerweise nicht gucken kann. Und zwar nur alle 10 Jahre ungefähr steht die Müllverbrennungsanlage in Bielefeld still. Normalerweise wird dort 24 Stunden am Tag, 7 Tage die Woche gearbeitet und man hat keine Chance, in diesen 22 Meter hohen riesigen Müllbunker reinzugucken, in dem sich tausende Tonnen Restmüll aus ganz Ostwestfalen-Lippe sammeln. Da stinkt es wahrscheinlich auch ordentlich. Aber momentan ist eben dieser Zeitraum, wo die Anlage stillgestanden ist, 3 Wochen lang dauert das ungefähr und in dieser Zeit wird die Anlage gewartet, wenn hier und da was repariert werden muss, können auch Reparaturen erfolgen und im Laufe dieser Woche soll sie wieder hochgefahren werden, allein das dauert mehrere Tage und ich habe eben gesagt, alle 10 Jahre ungefähr steht die Anlage still. So lange ist es jetzt noch nicht her, seit sie das letzte Mal stillstand, sondern nur 8 Jahre ungefähr und das hat einen ganz besonderen Grund, denn neben der Müllverbrennungsanlage wird gerade die neue Klärschlammverbrennungsanlage für Bielefeld gebaut. Die soll später mal über Rohre mit der Müllverbrennungsanlage verbunden sein, damit sie möglichst energieeffizient laufen kann. Ende 2027 spätestens soll sie an den Start gehen. Und die dafür nötigen Arbeiten, die werden jetzt genau in diesem Zeitraum eben direkt mit erledigt. Das ist also ein großes Projekt und dementsprechend lange wurde das auch vorbereitet. Ungefähr 1 Jahr haben die Mitarbeiterinnen und Mitarbeiter daran geplant. Und deshalb ist es jetzt natürlich wichtig, damit das Ganze dann auch im Zeitplan bleibt, dass alles möglichst perfekt läuft. Momentan sieht es gut aus, auch was den natürlich weiterhin anfallenden Müll angeht hier aus der Region. Der wird weiterhin da gesammelt und dann nach Hameln in Niedersachsen gebracht, wo er dann verbrannt wird oder zum Teil auch zwischengelagert. Also es ist für alles gesorgt und die Bilder von dem Inneren der Müllverbrennungsanlage sind wirklich spannend.
0: Sehr schön. Vielen Dank, Christina. Danke in die Runde. 18.09 Uhr und um 19.30 Uhr gibt es dann wie gewohnt die Lokalzeit. Eine gute Sendung und bis später. Macht's gut.
17: Danke.
16: Dir auch.
0: Danke.
16: Alles Gute.
0: Danke. Tschüss.
16: Ciao, ciao.
0: Ja, tolle Schattenplätze, ein gutes Angebot für Kinder oder Bücherschränke. Es gibt ganz viele tolle Ideen, wie man einen Ort, eine Stadt, eine Region attraktiver machen kann, mehr Angebote schaffen kann. Meistens ist allerdings am Ende gar kein Geld für sowas übrig. Es sei denn, man hat ein bedingungsloses Dorfeinkommen. Und das Prinzip ist, eine Gemeinde zahlt jedem Ortsteil eine bestimmte Summe an Geld jedes Jahr. Und die wiederum können dann entscheiden, wie sie das Ganze gestalten, welche Sachen sie machen, ganz schnell und unkompliziert. Es gibt schon einige, die das tun. Und in Aldenhofen im Kreis Düren soll genau das jetzt eingeführt werden.
19: Anton und Oskar lieben den Spielplatz in Dürr-Bosler. Regelmäßig sind sie mit ihren Eltern hier. Die haben vor einigen Wochen erfahren, dass ihr Ort dieses Jahr 3.000 Euro zur freien Verfügung hat. Das bedingungslose Dorfeinkommen. Und das kommt aus Sicht der Bürger wie gerufen.
20: Wir haben das Spielzeug da vorne liegen, kann man ja sehen. Es wäre ganz toll, einen Boxmann zu beschaffen, wo das reinkommt. Oder einfach nur so Kleinigkeiten, die sonst über die Verwaltung einen großen Aufwand bedeuten würden. Die könnte man mit dem Dorfeinkommen ziemlich gut umsetzen, glaube ich.
21: Auf jeden Fall für Sachen für die Dorfgemeinschaft. Ich sag mal, wo alle Vereine was von haben, dass das, ich sag mal, für jeden ist und nicht nur für, ich sag mal, eine Spezies an Personen.
19: Andreas Sandfoss ist der Ortsbürgermeister in Dürr-Bosler. Als CDU-Ratsmitglied hat er sich dafür eingesetzt, dass das Dorfeinkommen Teil des aktuellen Aldenhofener Haushalts ist.
22: Und ich glaube, dass das eine gute Möglichkeit ist, um den Leuten vor Ort zu zeigen, dass es auch die Gemeinde, die Verwaltung tatsächlich was für die Ortschaften tut. Das sind jetzt keine großen Beträge, aber ne, dass man eben zeigen kann, hier ne, mit diesen kleinen Dingen findet tatsächlich Verwaltungs- und Demokratie vor Ort statt.
19: 27.000 Euro und damit 3.000 Euro pro Ortsteil. Darauf hat sich der Rat geeinigt. In der örtlichen Kneipe wollen Sandfoss und die Vereinsvertreter am Abend beraten, wohin das Geld fließt.
22: Ich hatte ja bei Facebook und in der WhatsApp-Gruppe ja geschrieben, dass mir ja Vorschläge eingereicht werden sollen. Ich habe da ein paar Vorschläge bekommen. Spielebox, also ein Federballnetz, Tischtennisschläger.
23: Erstmal Prost. Schützenfest hat mich einer angesprochen für einen Basketballkorb.
22: Der Bücherschrank war tatsächlich Top Nummer 1.
23: Ich würde mit dem Bücherschrank kann ich jetzt persönlich nicht so viel anfangen, sei offen und ehrlich. Ja.
19: Sie müssen für rund 720 Bürger entscheiden.
24: Es ist schon irgendwo nicht ganz einfach, aber irgendjemand muss es ja nur machen. Wenn man mal sonst im Dorf in die Runde fragt, wer möchte es machen, drehen viele sich um und sagen, macht nur mal.
19: Noch in diesem Jahr sollen die Sachen fürs Dorf angeschafft werden. Sandfoss hatte sogar einen noch höheren Betrag gefordert. Doch unter anderem die SPD zog da nicht mit.
22: Ja, das Geld sitzt nicht so locker, das muss man ehrlicherweise sagen. Wir haben natürlich wie alle Kommunen hier im Kreis Düren schon erhebliche finanzielle Probleme. Und wir kommen auch hier nicht um eine Erhöhung der Grundsteuerwährung und der Gewerbesteuer. Aber ich glaube trotzdem, dass das gut investiertes Geld ist, weil man den Leuten vor Ort tatsächlich auch mit kleinen Mitteln zeigen kann, dass das Miteinander so deutlich besser funktioniert.
0: Sehr schön. Und jetzt raus aus dem Dorf, raus aus der Stadt, raus aus dem Haus, heißt es für viele Ende der Woche, denn in Nordrhein-Westfalen beginnen ja die Sommerferien und da starten dann auch schon einige. Vermutlich, was immer mit im Gepäck ist, ob man verreist oder sich vielleicht auch zu Hause gemütlich macht, ein Buch. Und da haben wir auf jeden Fall wieder einiges an guten Ideen, was man mal lesen könnte. Verlosen natürlich auch was. Aber wir haben Sie erst mal gefragt, was lesen Sie denn am liebsten im Urlaub endlich mal wieder?
25: Im Urlaub lese ich alle Zeitungen, die ich auf dem iPad lesen kann.
26: Romane, Liebesromane, irgendwie sowas, wo man den Kopf total ausschalten kann. Oder Biografien, finde ich auch spannend.
27: Die sieben Schwestern, das ist die schönste Buchreihe, die ich je gelesen habe. Kann man nicht aufhören zu lesen und hat man ganz viel Zeit.
28: Das Beste sind die Augen oder so, glaube ich, heißt es. Das wollte ich lesen, aber ich finde es nicht wieder.
29: Eigentlich lese ich weniger. Ja, wenn ich was lese, sind es so Autozeitschriften, Motorradzeitschriften.
30: Wenn ich in Urlaub fahre, gucke ich tatsächlich, dass ich irgendwas finde von dem Land, von der Region, was passt. Das kann ein Krimi sein, lese auch immer sehr gern diese Romane, wo sich eine wahre Geschichte in einen Roman so eingebettet ist. Also eigentlich wirklich breites Spektrum und ständig ein Buch vor der Nase.
0: Also ich würde sagen, perfekt für diese Dame hätten wir schon was. Aber für alle anderen glaube ich auch. Mike Altwicker ist wieder bei uns, unser Buchhändler, der alles irgendwie gefühlt immer kennt. Ja, unser Bücherwurm, sage ich immer. Ja. Schön, Mike, dass du bei uns bist. Du hast schon direkt bei der Dame gerade gesagt, das ist irgendwie ganz schön. Jetzt wollte ich aber erstmal, weil ich das so spannend finde, da kommen wir gleich zu, ich wollte erstmal das hier erfragen. Also, meine Berge bist du, ein wiedergefundener Bruder und eine große Liebesgeschichte. Ich finde dieses Cover, wenn man sich das mal anschaut, wirklich schön. Schön bunt ansprechend.
1: Genau, und wir sind mitten in den Dolomiten und es sieht so ein bisschen aus wie der Rosengarten bei Bozen. Und genau dahin entführt uns der Autor auch in die Dolomiten nach Südtirol.
0: Francesco Vidotto.
1: Genau, und wir lernen Guido kennen, der mit seiner Katze in einer Bruchbude lebt, kann man geradezu sagen. Also das Haus ist eher baufällig. Und eines Abends steht ein junger Mann bei ihm vor der Tür, der bei sich im Haus ein Foto gefunden hat. Und alle haben gesagt, wenn dir einer sagen kann, wer auf dem Foto ist, dann er. Und er bittet diesen jungen Mann rein und holt eine Mappe aus einem Schränkchen heraus. Und alle denken schon so, was wird das jetzt? Und in dieser Mappe sind Briefe. Briefe eines Mannes an die Berge. An die Berge.
0: Und, lieber Berg,
1: so ungefähr.
0: Ich möchte dir was
1: erzählen. Ja, tatsächlich. Und zwar erzählt er seine Lebensgeschichte in Form verschiedener Briefe an die Berge. Und jetzt lernen wir Santo und Onesto kennen, Zwillingsbrüder. Von denen hast du gerade schon so ein bisschen angeteasert. Die wachsen idyllisch in dieser Südtiroler Bergwelt auf, bis sie eines Tages durch einen Zufall eine junge Frau kennenlernen, ein junges Mädchen. Die ist so 13, 14, da sind sie selber nicht viel älter.
0: Und was passiert? Verlieben sich beide in dieselbe Frau?
1: Ja, sie verlieben natürlich. Sich beide in dieselbe Frau. Und der eine, der ist ein Bruchteil einer Sekunde schneller und sagt ihr das. Und der andere hat jetzt die schwere Entscheidung, sagt er es ihr auch, oder tritt er zugunsten seines Bruders zurück und überlässt ihm den Vortritt. Und es ist so wunderschön. Es ist wie Urlaub in den Bergen.
0: Es geht ans Herz.
1: Es geht ans Herz, aber nicht nur. Es ist wirklich wie Urlaub in den Bergen für alle, die jetzt nicht wegkommen, die vielleicht zu Hause auf dem Balkon sind. Die tauchen ein in diese Lebensgeschichte dieses Mannes, in seine Liebesgeschichte mit dieser jungen Frau, wo man lange Zeit nicht weiß, was wird daraus. Und am Ende schlägt man es zu und sagt, eins der schönsten Bücher des Jahres.
0: Ehrlich?
1: Ja.
0: Oh, guck mal, wenn der Mike das sagt, ja. Also, und ich finde, es passt auch so hervorragend in jede Tasche, in jedes kleine Handtäschchen sogar oder halt in die Reisetasche, je nachdem. Meine Berge bist du. Du nimmst ja im Urlaub grundsätzlich eigentlich gar kein Buch mit, ne?
1: Ich lese im Urlaub nicht.
0: Ich habe ja Urlaub. Aber hältst du das aus?
1: Ja, ich halte das total gut aus. Also das sind die
0: auch wenn deine Frau oder deine Kinder lesen, die dann neben dir? Oder?
1: Selten. Also wir sind schon sehr aktiv im Urlaub, aber wenn die lesen, kann ich das gut aushalten. Ich sitze dann einfach rum und gucke dem Gras beim Wachsen.
0: Das finde ich schön. So, wir haben jetzt hier Felicitas Fuchs, Rosen im Asphalt. Das finde ich total lustig, weil Felicitas Fuchs war letztens auch bei uns, die Autorin, die veröffentlicht ja unter zwei Namen.
1: Genau, einmal unter Carla Berling, das ist ihr eigentlicher Name, und unter Felicitas Fuchs unter dem Pseudonym. Das ist jetzt ihr neuestes Buch, Rosen im Asphalt.
0: Ja.
1: Und es entführt uns eigentlich in das Jahr 1956. Und da habe ich gerade zu der Dame, die eingeblendet wurde, gesagt, das ist jetzt ihr Buch. Zwei Mädchen.
0: Freundinnen für immer.
1: Genau, zwei Mädchen werden geboren. Einmal Linda in Hamburg, die ist ein Frühchen, die Mutter kann eigentlich mit diesem Kind nichts anfangen. Die verlässt auch die Klinik und lässt dieses Baby zurück. Und auf der anderen Seite in Köln wird Irmi geboren in eine wohlhabende Familie. Und auch da ist die Mutter gerade aufgrund von Krankheitssituationen nicht ganz in der Lage, sich um dieses Baby zu kümmern. Beide Kinder begleiten wir jetzt erstmal durch ihre Kindheit, die ganz unterschiedliche Standorte ansteuert. Also einmal Köln, wir kommen nach Amsterdam, wir kommen wieder zurück nach Hamburg. Und irgendwann treffen diese beiden Mädchen aufeinander. Und dann rettet Irmi Linda mehr oder weniger das Leben und sie werden Freundinnen für immer. Und diese Freundschaft, diese wunderbare Freundschaft, die begleiten wir jetzt durch die Jahrzehnte, also wirklich von den 60er Jahren bis in die Gegenwart.
0: Was die zusammen erleben.
1: Manchmal wohnen die auch weit voneinander entfernt, du kennst es vielleicht auch. Man hat ja so Freundinnen, so Freunde, da ist der Kontakt gar nicht immer gegeben. Aber in den wichtigen Situationen ist man verbunden und so ist es ja auch. Und das Tolle an diesem Buch ist, dass du einmal diese Freundschaft, diese sensationell gut geschriebene Freundschaft, Landschaft miterlebst und die Figuren sind so, dass du denkst, die kenne ich irgendwoher. Und zum anderen durchlebst du auch die Geschichte dieser Zeit. Also es ist natürlich kein Sachbuch, sondern du tauchst einfach noch mal in die 60er, in die 70er, in die 80er Jahre ein und bist mittendrin.
0: Und gibt es auch als Hörbuch?
1: Gibt es auch als Hörbuch und liest tatsächlich die Autorin selber. Und dann steht drauf, Felicias Fuchs, Rosen im Asphalt, gelesen von Carla Berling.
0: Sehr lustig. Genau. Okay, und es ist eine und dieselbe Person.
1: Genau.
0: Also das finde ich echt schön, wenn man sagt, ach nee, lesen, das ist mir zu anstrengend. Ich mach die Augen zu und höre. Also auch das ist möglich. Genau. Jetzt kommen wir mal in tiefe Spannung, nämlich für alle Thriller-Fans hast du natürlich auch was dabei. Code 0 von Florian Schwieker. Und das ist ein Thriller über KI und eigentlich künstliche Intelligenz.
1: Ja, genau. Ne? Und damit geht es auch los. Und es geht eigentlich um die Zeit. Denn was passiert, wenn die Zeit einen Bruchteil von einer Sekunde später stattfindet, als sie in Wirklichkeit stattfindet? Wir lernen Charlie Engel kennen, eine junge IT-lerin, die ist mit dem Auto durch Berlin auf dem Weg zu ihrem kleinen Neffen. Das ist die Liebe ihres Lebens, muss man fast sagen, dieser kleine Junge. Und dabei stellt sie fest, dass ihr Navi im Auto auf einmal hängen bleibt. Nur für den Bruchteil einer Sekunde zeigt es eine

0: Position an, wo sie noch gar nicht sein kann. Und sie ignoriert das, weil was bedeutet das schon für unser Leben, wenn das Navi ausfällt? Eigentlich passiert da nichts. Am nächsten Tag passiert es wieder und auf einmal wird ihr klar, das bedeutet für manche Leute ganz, ganz viel. Wenn ich zum Beispiel ein Flugzeug landet und du bist an der falschen Position, dann wird das für viele gefährlich. Wenn es darum geht, ein Spenderorgan zur rechten Zeit am rechten Ort zu haben, wenn es darum geht, Bankgeschäfte zu tätigen, dann geht es manchmal beim Verkauf zum Beispiel von Aktien um den Bruchteil einer Sekunde. Und sie versucht herauszufinden, wer dahinter steckt. Sie findet im Internet ein Erpresserschreiben und sie ist nicht die Einzige, die das gefunden hat. Die Bundesregierung und die EU sind in Hab-8-Stellung. Auch die wollen wissen, welche Cyberterroristen dahinter stecken. Und jetzt beginnt ein Wettlauf mit der Zeit. Ich habe das wirklich atemlos gelesen und muss ehrlicherweise sagen, ich habe null Ahnung von Technik. Also ich bin froh, wenn ich das Licht zu Hause an- und ausmachen kann. Und da bist du aber drin, weil Florian Schwieker wirklich dir alles erzählt, was du wissen musst und alles weglässt, was du für diese Geschichte nicht brauchst.
1: Großartig. So, das Buch muss ich mir eigentlich einstecken. Ja, ist, glaube ich, was für mich. So, nein, das muss ich natürlich hier lassen, aber ich speichere es mir ab. Und am Ende, Mike, müssen wir einfach noch mal diese Geschichte hier aufgreifen. Beyond Paradise Resort. Wie werde ich meinen Mann los in 5 Tagen? Warum hast du dieses Buch dabei?
0: Weil es einfach großartige Unterhaltung ist. Und vielleicht braucht die eine oder andere Frau im Urlaub noch eine
1: Eine Anleitung.
0: Also es geht um 4 Freundinnen, die ein Seminar gebucht haben. Was heißt, wie werde ich meinen Mann in 5 Tagen los, ohne auf sein Vermögen zu verzichten? Die beiden kommen in dieses Traumresort und haben da alles, was sie brauchen, um eigentlich abzuschalten. Aber sie müssen sich weiterbilden. Das ist humorvoll, das ist spannend. Es ist einfach die perfekte Liegestuhllektüre.
1: Boah, ich glaube, das liest man dann auch wahrscheinlich so in einem dann weg, oder?
0: Ja.
1: Also, ich würde sagen, Mike, es ist wieder eine tolle Mischung dabei. Ich glaube, da hat man mit Sicherheit alle irgendwie angesprochen. Und natürlich, wie Sie uns kennen, bekommen Sie auch alle Bücher. Also, wir verlosen, jetzt muss ich erstmal sortieren, weil 2 verlosen wir online, 2 verlosen wir heute in der Sendung. Also, online auf unserer Internetseite gibt es einmal Code 0, also den Thriller, und Rosen im Asphalt, also die wunderbare Freundinnengeschichte. Da sollten Sie einfach mal auf hierundheute.de gehen und sich so ein bisschen bewerben, warum Sie diese beiden Bücher unbedingt haben möchten.
0: Mitmachen.
1: Toi, toi, toi, toi. Und einmal Meine Berge bist du und Beyond Paradise Resort. Diese beiden gibt es bei uns heute live noch in der Sendung zu verlosen. Da sollten Sie jetzt mal schnell anrufen unter der 0221 56789 und die 880 ist auch unten eingeblendet. Und am Ende der Sendung geben wir dann die Gewinner bekannt. Ich bin jetzt schon neidisch, wer dieses Buch gekriegt. Ich glaube, das ist wirklich so ein Easy-Reader-Book, oder? Also das kriegt man schnell weggelesen. Und
0: das ist auf jeden Fall. Aber ich kann sagen, jeder, der ein Buch heute gewinnt, wird absolut glückselig sein.
1: Ja, das glaube ich auch. Also ich finde, man hat hier fast die Qual der Wahl. Mike, vielen, vielen Dank.
0: Gerne.
1: Bleib noch ein bisschen bei uns. Wir tauchen nämlich jetzt ab ins Landleben. Mal so kurz ohne Buch, dafür aber mit kulinarischen Highlights, denn es geht wieder um unsere Serie Land und Lecker. Und da zeigt uns heute Marina Dickhofen ihren Milchviehhof. Also da gibt es irgendwie auch ganz tolle Sachen, die sie dort eben betreibt. Und damit möchte sie natürlich auch für die Serie punkten und für ihre Gastgeberin sein für die Kandidatinnen, die dann bei ihr auflaufen und ihr Punkte geben müssen. Wir schauen uns das Ganze mal an.
2: Zwischen Leverkusen und Düsseldorf liegt der Bauernhof Dickhofen. Ein Milchviehbetrieb in 4. Generation. Rund 200 Kühe, 50 Kälber und ein paar Pferde werden hier versorgt. Zum Hof gehören auch Weideflächen in der Umgebung. Hier stehen die trächtigen Fersen, bis sie ihre Kälber zur Welt bringen.
3: Die Tiere zum Beispiel, die stehen zum Kalben, also die stehen zum Kalben an in den nächsten 4 bis 8 Wochen. Und dann kommen die dann kurz vom Kalben rein und bleiben dann wieder im Stall.
4: So, wir gehen mal ein bisschen raus. Und gut, ein kleines Stück. Ja. Oh, dann gucken wir mal, ob die ankommen. Haben wir euch was Frisches gebracht? Kommt mal her. Ja, ist eine Wanne mit Mineralfutter, beziehungsweise eine Leckwanne. Ne? Da sind
5: noch wichtige Inhaltsstoffe drin, die jetzt so im Gras nicht zu finden sind, dass die einfach noch ein paar Mineralstoffe und Spurenelemente bekommen, genau während die hier auf der Wiese sind.
2: Marina und Martin kontrollieren, ob bei den Tieren alles in Ordnung ist.
3: Die hat auch schon richtig Euter hier, die weiße. Guck, die geht noch was länger hier, siehst du?
5: Ja, ist noch nichts zu sehen.
3: Die ist ein bisschen jünger wie die anderen auch. Vorher ist ja gar kein Euter vorhanden, sondern nur die Brustwarzen quasi. Und dann kurz vor der Kalbung füllt sich das Euter. So wird quasi zur Milchkuh. Also dann entwickelt sich das Euter.
5: Genau, es wird prall. Ich freue mich darauf, den Gästen unseren Hof zu zeigen, was wir hier alles zu bieten haben, wie wir leben, wie wir arbeiten. Und habe natürlich mir auch ein leckeres Menü für meine Gäste ausgedacht, wo sich Produkte von unserem Hof wiederfinden. Natürlich das Rindfleisch mit Kräuterkruste vom eigenen Rind. Kartoffeln und leckeren Möhren aus dem Garten. Als Nachtisch gibt es natürlich Waffeln, weil mich kennt man nur mit Waffeln. Und dort findet man natürlich die Verbindung auch zwischen Milch und den Eiern wieder. Und da freue ich mich darauf, das den Gästen zu kredenzen.
2: Marina und ihr Mann Martin verbindet die Liebe zur Landwirtschaft und zu großen Maschinen.
5: Also wir sind jetzt seit 9 Jahren verheiratet und kennengelernt haben wir uns auf der Landjugendfete in Leichlingen.
3: Also ich habe sie auf den Trecker eingeladen und die ist bei mir mitgefahren bei der Ernte.
5: So. Stundenlang. Auf so einem harten Sitz, aber ich habe es ausgehalten, ihm zuliebe. Bestimmt 12-14 Stunden, ne? So eine Maisernte, die kann lang gehen.
3: Ja.
5: Und wir haben uns richtig gut unterhalten und haben gemerkt, ja, es passt. Und dann, genau.
3: Dann war es so.
5: Genau, dann kamen wir zusammen und dann, genau, haben wir auch nicht lang gefackelt. Da kam direkt relativ schnell das erste Kind, genau. Wir wussten, bei uns passt das.
3: Ja.
2: Der Spitzname Treckermädchen ist geblieben.
1: Das alles bei Land und Lecker. Und jetzt sind wir bei unserem Quiz Tasche oder Tasse. Wir schauen mal, wie weit unsere Kandidatinnen und Kandidaten heute kommen, wer sich für was entscheidet. Kandidatin Nummer 1 ist am Telefon, das ist die Veronika Rolke aus Duisburg. Hallo Veronika.
6: Hallo.
1: Hallo. Sie tun was Gutes in Ihrer Freizeit. Sie sind in Rente und haben sich aber überlegt, so ein Ehrenamt wäre auch schön. Was machen Sie denn?
6: Ich mache grüne Dame im Krankenhaus zum Kaffeedienst.
1: Ah, Sie kümmern sich um Kaffee und Tee für
6: ja.
1: die Menschen im Krankenhaus.
6: Richtig.
1: Das ist toll. Und das machen Sie schon lange, oder?
6: Jetzt anderthalb Jahre.
1: Super. Ach, das gibt doch ein gutes Gefühl, oder?
6: Ja, genau.
1: Sehr schön. Also ich freue mich, dass wir zusammen spielen. Wir haben 2 Umschläge, Veronika. Einmal einen gelben und einen blauen. Welchen hätten Sie denn gern?
6: Den gelben.
1: Den gelben. Dann bekommen Sie den doch natürlich auch sehr gerne. Wir haben Fragen vorbereitet, 1 Minute eingeplant. Ich lese ja. vor, Sie sollten möglichst viele richtig beantworten. Mhm. Dann gibt es Punkte und wir gucken mal, wie weit Sie kommen. Okay?
6: Ja.
1: Sind Sie startklar?
6: Ja.
1: Gut, dann aufgepasst, die erste Frage kommt jetzt. Befindet sich die Bundeskunsthalle in Bonn oder Wuppertal?
6: Bonn.
1: Richtig. Lieder meiner Heimat heißt ein Album von Giovanni Zarella oder Heino?
6: Heino.
1: Richtig. Nordrhein-Westfalen ist das Bundesland mit dem höchsten Konsum an Kaffee oder Eierlikör?
6: Kaffee.
1: Richtig. In welcher Region von NRW besitzen die meisten Menschen ein Wohnmobil? Arnsberg oder Coesfeld?
6: Arnsberg.
1: Falsch. Der Kölner Künstler Thomas Baumgärtel ist auch bekannt als Bananensprayer oder Gurkenlackierer?
6: Gurkenlackierer.
1: Falsch. Zu den am häufigsten vorkommenden Vögeln in NRW gehört die Kohlmeise oder der Kolibri?
6: Die Kohlmeise.
1: Richtig. Die Stadt Hagen wird auch bezeichnet als Tor zum Münsterland oder Sauerland?
6: Münsterland.
1: Falsch, Sauerland. Oh. In NRW gibt es derzeit keine 3-Sterne-Hotels oder 3-Sterne-Restaurants?
6: 3-Sterne-Restaurants.
1: Richtig. Was wird im Ruhrgebiet als Puschen bezeichnet? Handschuh oder Hausschuh?
6: Hausschuh.
1: Richtig. So. 6 richtige Antworten, Veronika. Das ist doch schon ganz solide gelaufen. Da können Sie zufrieden sein. Wir gucken jetzt erstmal, wie weit Ihr Kontrahent kommt.
6: Ja.
1: Ja? Bitte in der Leitung bleiben. Wir sagen Hallo an Ulrich Thiele aus Paderborn. Hallo Ulrich.

0: Hallo Miriam.
1: Ah, da ist er. Hallo.
0: Ja, hallo.
1: Sie sind schon im Urlaub oder fahren Sie noch?
0: Nee, wir fahren noch.
1: Sie fahren noch. Und
0: jawohl.
1: Wo geht's hin?
0: Wahrscheinlich nach Sylt. Mal schauen.
1: Ach, auch eine schöne Insel. Sind Sie da öfter?
0: Ja, wir sind da öfter.
1: Toll. Da kann man ja auch gut die Seele baumeln lassen.
0: Auf jeden Fall.
1: Wir gucken jetzt erstmal, was Sie hier so schaffen bei uns im Quiz. Ja. Müssen erstmal was tun hier. Ne? Ja. Die Veronika hat 6 richtige Antworten vorgelegt. Wir haben einen blauen Umschlag übrig. Den nehmen wir.
0: Ne? Ja.
1: Ja, gut. Und wir haben 1 Minute Zeit. Ich lese in der Zeit die Fragen vor und Sie sollten möglichst viel richtig davon beantworten. Dann schauen wir mal, wie weit Sie kommen. Okay?
0: Alles klar.
1: Gut. Aufgepasst, die Zeit für Sie läuft ab jetzt. Wie nennt sich eine prominente Musikerin aus Recklinghausen? Iliver oder Olivia?
0: Olivia.
1: War das erste oder zweite?
0: Erste.
1: Erste, richtig. Ein Wahrzeichen der Stadt Aachen ist der Trevi-Brunnen oder Elisenbrunnen?
0: Der Olivenbrunnen, zweite.
1: Richtig. Gibt es im Duisburger Sportpark Wedau den Barbarasee oder Gisela-Tümpel?
0: Den Barbarasee.
1: Richtig. Welcher Politiker ist heute in Köln bei der Eröffnung der Adenauer School? Frank-Walter Steinmeier oder Friedrich Merz?
0: Frank-Walter Steinmeier.
1: Falsch, Merz. Zu den Sehenswürdigkeiten in Hornbad Meinberg gehören die Cannabisplantagen oder Lavendelfelder?
0: Lavendelfelder.
1: Richtig. Oberhausen war die erste deutsche Großstadt mit einer Oberbürgermeisterin oder Toilettenfrau?
0: Oberbürgermeisterin.
1: Richtig. Wenn der Rheinländer von der Schnüss spricht, dann meint er damit den Bauch oder Mund?
0: Mund.
1: Richtig. Was kann man in Münster besuchen? Ah, da ist die Zeit abgelaufen. Und Ulrich, Sie haben 6 richtige Antworten auch geschafft. Das heißt, es gibt ein Stechen.
0: Ja.
1: So, wir haben einmal eine wunderschöne Karte. Aber bevor ich sie Ihnen zeige, muss ich jetzt erstmal ermitteln, wer als erstes anfangen darf zu raten. Also, wir haben einmal unsere Münze, die fiel jetzt auf die 2. Der zweite Kandidat ist der Ulrich. Und da kommen Sie jetzt als Erster ins Spiel. Schauen Sie mal, wir haben hier schöne Sonnenblumen auf diesem Bild.
0: Ja, Sonnenblumen.
1: Sehen Sie die?
0: Ja, ich sehe sie.
1: Super. Was meinen Sie, wie viele Sonnenblumen sind hier drauf?
0: Wie viele?
1: Ja. Schätzen Sie mal, ich glaube, zählen dauert zu lang.
0: 48.
1: Ulrich? 48, sagen Sie. Veronika, sind Sie noch da?
2: Ja.
1: Ja. Wie viele Sonnenblumen sehen Sie?
2: Mehr.
1: Sagen Sie mal eine Zahl.
2: 60.
1: 60, sagen Sie. Und wissen Sie was? Sie haben ein gutes Auge. Es sind 66 Sonnenblumen. Nicht schlecht.
2: Ja.
1: Ja, dann würde ich sagen, herzlichen Glückwunsch, Veronika.
2: Ja, danke schön.
0: Ja.
1: Was hätten Sie gern, die Tasche oder die Tasse?
2: Ich hätte gerne die Tasse.
1: Die Tasse zum Trinken?
2: Ja.
1: Okay, die bekommen Sie sehr gerne. Damit...
0: Ja. Herzlichen Glückwunsch, Veronika.
2: Also, dankeschön.
0: Ja.
2: Miriam,
1: ja.
2: Könnte ich von den 3 Moderatoren, von Ihren 3 Moderatoren ein Autogramm bekommen?
1: Dazu? Ja, dann legen wir das dazu. Machen wir gern.
2: Und die Fragenkarte.
1: Die kommt auch noch dazu.
2: Dankeschön.
1: Sehr gerne. So, Ulrich, dann bekommen Sie unsere Tasche und die lösen wir am Ende der Sendung auf.
0: Die
1: Tasche,
0: ist auf
1: jeden Fall, glaube ich, was Schönes für Sie drin.
0: Alles klar. Gut.
1: Dann danke fürs Mitmachen.
2: Gerne.
0: Ja, nicht zu danken.
1: Und schönen Abend und einen schönen Urlaub.
2: Jo.
0: Wünsche ich auch.
2: Schönen Abend.
1: Tschüss.
0: Ja,
1: dankeschön.
0: Tschüss.
1: Tschüss. Ja, jetzt wandeln wir auf den Spuren von Karl May. Winnetou und Old Shatterhand. Diese beiden hier, ein Klassiker, oder? Das ist doch wirklich, das sind doch die Helden unserer Kindheit. Und die werden jetzt wieder lebendig, und zwar in Elspe. Da findet wieder das große Festival statt. Und Winnetou 1 heißt das Ganze, das uns ins Sauerland zieht und auf jeden Fall ein Ausflugshighlight auch jetzt in den Ferien ist.
3: Winnetou weiß, Frieden wäre der bessere Weg gewesen.
4: Das wissen Sie auch, die Harbeckes aus Witten. 3 Generationen hochkonzentriert im Karl-May-Fieber.
3: So reiten wir in den Krieg. Für die Ehre aller Stämme!
4: Und dieser Krieg ist Bild im aktuellen Stück Winnetou 1 beim Elsbe-Festival. Schüsse, Schlägereien und natürlich Explosionen, dafür ist das Elsbe-Festival bekannt. Das lieben die Fans und eben auch die Harbeckes, die schon am Vormittag angereist sind und natürlich auch mal eine Fahrt mit der Eisenbahn in den Backstage-Bereich machen. Jens hat Kinder und Eltern mit dabei, es wird aber eng im Zug.
5: Ja, komm Elli, komm hier rüber. Hier ist noch ein bisschen was. Ja, wir waren letztes Jahr das erste Mal da mit unserem Sohn Adam und mit den beiden Mädels und die waren völlig begeistert, wollten unbedingt dieses Jahr wieder hin. Ja, wir waren ja früher schon als Kinder immer hier, das heißt, also mein Bruder ist dabei, meine Eltern sind dabei, mein Onkel ist dabei mit seinem Enkel. Es waren eigentlich noch mehr Leute geplant, die mitkommen sollten, aber das hat noch nicht geklappt wegen irgendwie Terminüberschneidungen. Aber das ist mittlerweile ein Familienevent für uns hier.
4: Zudem auch Aktionen wie das Goldwaschen gehören für Kinder ein Riesenspaß.
6: Ist schon eine Herausforderung.
7: Also Papa liest uns die Geschichten immer abends vor. Und wir kommen halt auch immer hier hin. Und das lernen wir die halt kennen. Und halt auch unsere Opa und Oma und so. Die kennen auch alle die Geschichten und die erzählen uns das dann auch immer.
4: Den ganzen Tag über gibt es auf dem Gelände immer wieder kurze Shows, dieses Jahr auch mit Greifvögeln. Und zur Wildwest-Atmosphäre gehört natürlich aber auch die richtige Ausrüstung.
8: Ein Halstuch, eine Lucky Luke-Hose, ein Hut, ein Revolver, der ist kaputt, ein Holzgewehr und noch eine Lucky Luke-Weste.
4: Die Erwachsenen denken da eher pragmatisch an Sonnencreme und genügend Flüssigkeit. Und die gibt es natürlich auch im Saloon, wo auch sonst.
5: So, nochmal ein Bier trinken, Jungs. Ich war als Pimp schon hier, aber es war genial für uns Kinder. Und viel später, als ich dann Papa wurde, erinnerte ich mich, habe ich die beiden dann mitgenommen. Ne? Und wir waren wieder fasziniert, obwohl das schon viel ausgebauter war. Und jetzt, dritte Generation hier, ne? Alle Achtung, muss man schon sagen.
4: Für die jüngste Generation gibt es dann noch Marshmallows, natürlich frisch vom Feuer. Apropos Feuer, das gibt es am Ende der Show auch noch mal. Damit ist das Böse einmal mehr besiegt. Und welche Szenen waren am besten? Natürlich aber auch Winnetou und Old Shatterhand. Sie haben heute wieder alle, auch die Harbeckes, richtig glücklich gemacht.
1: Ja, Elsbe, immer ein Ausflug wert. Und es gibt natürlich noch so viele weitere schöne Ziele bei uns im Westen. Sie haben es ja in den vergangenen Wochen und Tagen Ihre schönsten Ausflugstipps geschickt. Und wir haben mal eine Top 10 erstellt für Sie zum Abstimmen. Und so können Sie mitmachen.
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1: 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Wir sind jetzt bei uns in der Hier und Heute Küche. Und Lars hat ja eben schon wirklich sehr, sehr leckere Kartoffel-Zucchini-Puffer gezaubert und hat sich jetzt gedacht, na ja, die Kartoffel ist ja schön und gut, aber es gibt da ja noch einen Gegenspieler, das ist nämlich die Süßkartoffel. Und die kommt jetzt auch groß raus.
11: Genau, wir machen Süßkartoffelpuffer. Ein bisschen pikant. Und diesmal mit einem Pesto von roten Tomaten, also von sonnengetrockneten Tomaten, ein bisschen Rucola mit drauf und Mozzarella.
1: Das klingt hervorragend. So, Süßkartoffel, also die Kartoffel, die kennen wir als Puffer. Was muss man denn bei der Süßkartoffel beachten? Die hat ja noch mal so ein Ja, hier hätte man ein leckeres, süßes Aroma, aber die ist ja schon auch ein bisschen anders.
11: Ja, auf jeden Fall. Vor allen Dingen hat die viel, viel weniger Stärke. Heißt, wir müssen die Masse

0: Ja, kleines Workout. Und was machst du jetzt hier da am Ende mit diesem letzten Stück von der Kartoffel? Hast du da einen Tipp, wie man dann auch irgendwie nicht die Hände sich und die Nägel mit wegraspelt?
1: Also eigentlich versuche ich wirklich so weit runter zu reiben, bis fast gar nichts mehr da ist. Muss, geht, wenn man sehr vorsichtig ist, ganz gut, aber sonst hätte ich keinen Tipp.
0: Okay.
1: Also einfach sehr, sehr vorsichtig sein oder nochmal auf einer feineren Reibe, wo man vielleicht nicht wirklich direkt den Finger weghaut, aber eigentlich kriegst du das.
0: Und wie viele Süßkartoffeln braucht man da so, damit man eben so 4, 5 Puffer da... Oh, wow, so klein.
1: Ja, also eigentlich,
0: alles weggeraspelt.
1: Wenn man vorsichtig ist und auch in der Küche viel Erfahrung hat, so, dann geht es eigentlich ganz gut. Ich muss ja einmal drehen, bevor wir gleich hier alles schwarz ist. So. Aber die sollen auch schön knusprig braun ausgebacken sein.
0: Super sieht das aus.
1: Bräunen aber auch ein bisschen schneller als so eine normale Kartoffel, deswegen... Gut aufpassen.
0: Blick behalten.
1: Ja, auf jeden Fall. Sonst hat man da gleich. Genau, sonst hat man da gleich die schwarz. Mhm. Deal. So, wir machen aber genauso ein Ei mit dazu wie eben. Mhm. Zack. Und dann Haferflocken. Haferflocken deshalb, wenn du jetzt nur Mehl nehmen würdest.
0: Aber sind das jetzt so ganz zarte?
1: Ja, genau, das sind feine Haferflocken, damit die wirklich schnell quellen.
0: Okay. Mhm.
1: Und nachher auch, damit du gar nicht jetzt, also siehst die hier auch kaum noch, wenn du da mal wieder in die Pfanne guckst. Und die sollen wirklich, du sollst da nicht nachher drauf rumbeißen und so, wie so ein Müsli oder so, soll das nicht so schmecken.
0: Aber also Schmelzflocken aber dann nicht. Die sind dann wahrscheinlich zu detschig, oder?
1: Oh, Schmelzflocken würden auch gehen, aber dann wird es nachher so breiig und ich möchte da schon so ein bisschen Textur da drin haben.
0: Ja.
1: Das ist auch genau der Grund, warum ich jetzt nicht nur noch Mehl dazu gebe zum Binden, weil dann hättest du nachher so mehlig und so sehr teigig alles.
0: Okay.
1: Das soll es ja aber gar nicht sein, es soll dann trotzdem Puffer werden. Deswegen Haferflocken und Mehl in diesem Fall. Noch da
0: Haferflocken und Ei, meinst du?
1: Ja. Nee, auch Mehl gleich noch.
0: Achso, Mehl kommt dann auch noch dazu.
1: Haferflocken und Mehl. Eben bei den Kartoffeln haben wir nur ein bisschen Mehl dazugegeben, weil da nur wenig mit dran muss. Aber hier erstmal die Haferflocken, dass wir da überhaupt eine Textur reinkriegen, weil Süßkartoffeln, die binden halt gar nicht. Also die fallen dir halt komplett auseinander einfach.
0: Okay.
1: Kennst du auch, wenn du so Süßkartoffeln fritten isst oder sowas, ne? Mhm. Oder die sind ja so ganz weich innen.
0: Ja, das
1: auch.
0: Stimmt.
1: Deswegen, also die haben gar keine Stärke oder Bindung dann drin. Deswegen die Haferflocken. Jetzt auch mit dem Ei vermischt. Mhm. Und dann siehst du ja schon. Und die Haferflocken jetzt auch so. 5 Minuten stehen lassen, 10 Minuten, die quellen. Also die nehmen das Wasser jetzt wirklich auf, quellen ein bisschen auf. Und dann arbeiten wir gleich noch, weil auch da tritt jetzt ein bisschen Wasser aus. Mhm. Weniger als bei der Kartoffel, aber trotzdem ein bisschen. Und dann arbeiten wir gleich auch noch wieder mit ein bisschen Mehl nach.
0: Ah ja.
1: Bisschen.
0: Gut, gut, gut. So, also dann geben wir dem Ganzen doch auch wieder ein bisschen Zeit zum Quellen und schauen uns mal an. Also Süßkartoffel gilt ja so schon als Superfood. Ne? Mhm. Aber es gibt ja immer so das eine Lager Kartoffel, das andere Süßkartoffel. Und beide haben natürlich ihre Vorteile. Wir schauen uns mal an, wer welche Vorteile bringt. Welche Knolle.
2: Der Wettstreit kann beginnen. Süßkartoffel gegen Kartoffel. Patate gegen Erdapfel. Wer wird gewinnen? Disziplin 1, der Energiegehalt. Energetisch gesehen ist die Kartoffel das Leichtgewicht. 76 Kilokalorien gegen ganze 117 bei der Süßkartoffel. Klarer Fall, in der Exotin stecken deutlich mehr Kohlenhydrate und, wie der Name vermuten lässt, auch mehr Zucker. 5 Gramm Gesamtzucker kommen hier auf 100 Gramm. Bei der Kartoffel liegt der Wert bei unter einem Gramm. Als Schlankmacher legt die Kartoffel noch eins drauf, punktet nicht nur mit weniger Kohlenhydraten, sondern auch mit resistenter Stärke. Das macht sie unter anderem für Diabetiker interessant.
3: Durch diesen Kochprozess und durch dieses Abkühlen verändert sich die Stärke so, dass die Stärke sozusagen weniger verdaut wird. Das heißt, sie wird wie ein Ballaststoff behandelt von einem Verbauungssystem.
2: Auch wenn die Süßkartoffel da nicht mithalten kann, zieht sie für Nina Helleberg gleich durch ihren niedrigeren glykämischen Index.
4: Das führt dazu, dass der Blutzuckerspiegel langsamer ansteigt und dementsprechend hat man weniger Heißhungerattacken, ist länger satt.
2: Disziplin 2. Die Verfügbarkeit. 55 Kilo Kartoffeln essen wir pro Jahr. Für das Grundnahrungsmittel gilt der ermäßigte Mehrwertsteuersatz von 7%. Die Süßkartoffel wird als Luxusgut mit 19% besteuert. Kartoffeln sind nahezu 100% regional und somit nachhaltig. Die Knollen, die Michael Papst Mitte April anpflanzt, werden im Umkreis von maximal 40 Kilometern verkauft.

0: ist ans Klima angepasst. Wir haben jetzt nicht wie bei den Süßkartoffeln, dass wir künstlich Folie brauchen, um Temperatur hochhalten zu können oder bewässern müssen.
1: Damit geht die Kartoffel klar in Führung. Die Exotin nämlich mag es warm und will hierzulande erst ab Juni aufs Feld. Disziplin 3, Vitamine und Mineralstoffe. Spätestens hier nimmt die Süßkartoffel Fahrt auf. Ihre rötliche Farbe zeigt es bereits. Sie strotzt nur so vor Beta-Carotin, das der Körper in Vitamin A umwandelt. Am besten wird es aufgenommen, wenn die Süßkartoffel mit etwas Fett gegessen wird. Auch bei den Vitaminen C und E hat die Exotin eindeutig die Nase vorn. Die Kartoffel hingegen punktet mit ihrem höheren Folsäuregehalt. Außerdem führt die Kartoffel bei den Mineralstoffen Kalium, Magnesium und Zink. Die Süßkartoffel allerdings hat noch einen Trumpf, Calcium. Hier bietet sie das Dreifache der Kartoffel.
2: Das ist natürlich besonders spannend für alle, die sich vegan ernähren und vor allem auf den Calciumhaushalt achten sollten.
1: Unser Fazit: Ernährungsphysiologisch sind beide Knollen top. Und durch die Zubereitungsart haben wir es selbst in der Hand, wie hoch der ursprünglich niedrige Energiegehalt ansteigt.
3: So, Lars. Gibt ganz viel Pros und, also nee, Kontras gibt's gar nicht. Es gibt nur Pro und Pro. Was isst du am liebsten? Süßkartoffel oder Kartoffel?
4: Es kommt wirklich aufs Rezept und die Lust und Laune an. Ich mag beide gern. Also so, ich komme aus NRW, also unsere Kartoffel so für die ganzen Eintöpfe und so weiter. Ja. Aber wenn man jetzt sowas mal zwischendurch macht, also es kommt bei mir zu Hause auch und auch bei mir sehr gut an.
3: Ja, doch, ich mag Süßkartoffel vom Geschmack her auf jeden Fall lieber. Aber ja, die Kartoffel geht eigentlich auch immer.
4: Immer, auf jeden Fall.
3: Die Abwechslung macht es. So, jetzt haben wir das Ganze. Ah, nee, wir wollen ja erst die Tasche auflösen. So, bevor das hier, das muss ja noch ein bisschen quellen. Also, wir gucken jetzt mal einmal kurz auf unsere Quiztasche. Und zwar hat unser Gewinner, also die Gewinnerin, hat sich ja für die Tasse entschieden. Deswegen geht an unseren Gewinner dieses Paket, die kleine Maus. Einmal das Buch von Tiere suchen ein Zuhause. Dann haben wir noch den Mauswecker und das WDR-Schlüsselbändchen. All das geht dann raus, ich glaube, nach Paderborn. Viel Spaß damit, herzlichen Glückwunsch. Und so, jetzt machen wir hier weiter, denn unsere Süßkartoffelraspeln sind mit den Haferflocken, ja, haben sich so verbunden. Oder?
4: Genau, es ist relativ trocken jetzt schon, aber es braucht wirklich noch ein bisschen Mehl mit dazu.
3: Also jetzt kann man, wenn das gequollen ist, ein bisschen Mehl dazugeben.
4: Genau, jetzt gibst du Mehl mit dazu und dann sieht man auch, dass das Ganze wirklich abbindet, so ein bisschen auch matter wird. Das hat vorher sehr geglänzt, so durch die Flüssigkeit. Mhm. Und die wird jetzt noch hierdurch schön abgebunden einfach. Und dann merkst du schon, es klebt ja auch so ein bisschen mehr zusammen schon. Ja, es könnte sogar noch ein bisschen länger in dem Fall ziehen, aber wir machen jetzt mal Salz noch mit dran. Braucht auch gut Salz, dieses Kartoffel. Also hat ja diese Süße einfach, wie es schon heißt, aber deswegen brauchst du auch einen Gegenspieler mit dem Salz unbedingt. Und wir machen jetzt noch was mit dran. Wir haben ja gesagt, wir machen pikante Süßkartoffeln.
3: Ah,
4: Chili. Das ist ein bisschen Chili, genau. Auch da kann man ein bisschen was reinmachen.
3: Uiuiui.
4: Also es geht schon. Und ein bisschen Paprikapulver auch.
3: Mhm.
4: Also unterstützt das Aroma super gut. Also auch wenn du so an so Süßkartoffel-Wedges oder Pommes denkst, auch da so Paprikagewürz außen dran oder Chili, ja, passt immer super gut. Genau, und jetzt siehst du, jetzt bindet das so richtig schön. Und jetzt kannst du die dann auch in die Pfanne mitmachen, dass die zusammenbleiben und du schöne knusprige Puffertrotzen kriegst.
3: Ach, das ist doch wirklich ein super Tipp.
4: Genau.
3: Auch das Rezept haben wir auf der Seite hier und heute.de.
4: Und ist auch bis auf, was wir eben gesagt haben, bis auf das, man ein bisschen was reiben muss dafür.
3: eigentlich die Hauptarbeit. Ansonsten geht der Rest ja relativ zügig.
4: Das gehört nun mal leider dann dazu in dem Fall. Auch in die Pfanne, die dürfen auch ein bisschen größer sein. Also es muss jetzt nicht total flach sein. Noch so kleine Häufchen.
3: Und du hast gesagt, also wenn man das geraspelt hat, sollte man das aber auch schon möglichst direkt in die Pfanne geben.
4: Ja, hierbei ist nicht ganz so schlimm, weil die einfach viel, viel weniger Wasser verliert. Also eben mit der Zucchini und der Kartoffel, das verliert viel, viel mehr Wasser und das wird wässrig. Mhm. Diese Masse könntest du jetzt ruhig eine halbe Stunde, Stunde stehen lassen. Da wird nicht so viel passieren. So
3: okay.
4: Schnell. Also da ist man schon anders. Wir machen noch ein, wir machen noch ein Pesto dazu.
3: Ja.
4: Habe ich ja gesagt. Also ein paar Tomaten einfach, die kann man ja so getrocknet kaufen im Glas.
3: Mhm. Am besten in Öl eingelegt, oder?
4: Ja, dafür halt schon, weil du jetzt ja eh ein Pesto davon machst. Also soll ja eh cremig werden, von daher, Das Öl kann man auch mitnutzen, finde ich.
3: Ja.
4: Also, bevor man das jetzt da komplett wegmacht. Ach komm, wir geben alles rein. Viel einfacher.
3: Wir sparen uns einfach ein bisschen Zeit.
4: Pinienkerne mit rein.
3: Geröstete?
4: Genau, ja. Angeröstet kurz, dann schmecken sie schöner und gibt eine schönere Bindung.
3: Mhm.
4: Und dann müssen wir das Ganze auch einmal kurz pürieren.
3: einmal laut.
4: Ja. Kommen wir nicht drum rum. Genau, so. Einmal noch kurz gleich nachbrühen. Das muss nicht jetzt komplett fein sein nachher. Also ich gebe noch ein paar Pinienkerne mit dazu.
3: Oh ja, ich finde, das ist immer eine tolle.
4: Schade nicht, ne?
3: Tolles.
4: Wir können es noch ein paar aufbewahren und nachher noch so oben drüber machen.
3: Ja.
4: Ja. Also nochmal kurz. Und ich finde, da musst du auch immer gar nicht viel nachschmecken meistens. Dadurch, dass die Tomaten einfach schon super viel Geschmack haben, ist das Ganze
3: das ja schon. Das Gute ist, dass man ja auf jeden Fall jetzt hier einfach mal probieren kann, ne? Oh, lecker.
4: Wenn wir gut was Pinienkerne drin. Hast du gleich noch mit der Süße
3: da? Das ist auch nicht so salzig, weil manchmal, finde ich, hat man immer so ein bisschen das Risiko bei getrockneten Tomaten, dass es so salzig ist, aber das schmeckt wirklich sehr ausgewogen mit den Pinienkernen zusammen richtig gut.
4: Also ich habe auch gar kein Salz mit mir dazugegeben, weil die Süßstoffel Puffer haben das nachher schon. Also es sollte ganz gut dazu passen.
3: Tipp top. So, wir haben auch den QR-Code drin. Auch da geraten Sie direkt auf, oder gelangen Sie, geraten Sie, auf das Rezept.
4: So, wir können gleich
3: schon. Sind wir schon soweit?
4: Ja, wir sind gleich soweit. Also ich habe euch vorgemacht, dass sie auch gleich nicht zum Verkosten so heiß sind.
3: Jetzt habe ich, glaube ich, einen Pinienkern in meinen Hals bekommen. Man muss erst mal gerade ein bisschen weiterreden.
4: Genau, also hier, die dürfen sogar noch ein bisschen. Also Pfanne hochziehen, nie auf voller Hitze. Auch mal ganz wichtig, vor allem bei der Süßkartoffel nicht. Also die werden wirklich dann, die ziehen wirklich schnell Farbe. Mhm. Und dann gart es innen drin nicht, wenn du so ein bisschen dicker auch hast. Also da, wo ich so, guck mal, ich habe den Held jetzt so auf 8, zwischen 7 und 8.
3: Ja.
4: Also so nicht halb Hitze, aber schon so drei Viertel. Mhm. Damit die auch wirklich lang genug in der Pfanne sind und wirklich auch garen. Sonst hat man ein Problem. Und die ziehen jetzt nachher auch noch mal knusprig schön nach. Mhm. Das wir gut runterkriegen. Genau, und dann auch da wieder so einen schön in die Mitte rein.
3: Oben drauf packen. Haben wir noch einen Löffel? Hier haben wir noch einen.
4: Meinen kleinen so
3: Löffel. Soll das hier einmal oben drauf?
4: Genau, ein bisschen Creme oben drauf.
3: So.
4: Ja, das ist gut.
3: Also das ist auf jeden Fall eine super Idee mit diesen Puffern, da einfach mal so einen selbstgemachten Dip, den oben drauf setzen, weil das passt einfach so gut zusammen. Sonst hat man das vielleicht eher mal so an der Seite als Zusatz, aber ich finde, das ist wirklich einfach richtig passend.
4: Ja, und ganz cool ist auch so, isst du es ja immer schon automatisch mit, ne? So ist es nicht so nebendran, und du, weil die brauchen das auch wirklich, die dürfen das vertragen, so einen schönen Dip dazu, wie eben mit dem Zitronenschmand oder hier jetzt mit dem Rucola. Und da vorne ist noch ein bisschen Mozzarella, den könntest du mir noch einmal rübergeben.
3: Oh.
4: Die machen wir nämlich auch noch oben drauf, weil der passt jetzt auch noch richtig schön.
3: Und die Pinienkerne auch noch.
4: Riesen Rucola-Blätter hier.
3: Genau. Und dann schauen wir uns jetzt schon mal an dieser Stelle an, was uns morgen bei Hier und Heute erwartet.
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3: So, bei uns wird probiert. Mike, du kommst in den Genuss eines Süßkartoffelpuffers mit Tomatenpesto und Mozzarella mit Rucola. So,
4: ja,
3: oder?
4: Ja.
6: Ich finde, es hört sich großartig an.
3: Ist das ein Buchtitel vielleicht?
6: Ja, da reden wir beim nächsten Mal. Ja. Ich finde, es riecht sensationell, es sieht toll aus, und jetzt kommt die Probe aufs Exempel.
3: Absolut.
4: Also das stimmt, Süßkartoffeln, die riechen auch immer echt schön.
6: Ja, total. Ne?
3: Kann man daraus einen Thriller vielleicht gestalten? Was meint ihr?
6: Tod in der Süßkartoffel.
3: Ja, genau. Oh, das ist ja. Oh, das ist ja wirklich fantastisch. Also, Lars, da hast du aber wieder was gezaubert.
6: Ja, ernsthaft.
4: Schmeckt dir auch? Ja, mir schmeckt es auch.
6: Wahnsinn. Und ich muss jetzt ehrlicherweise sogar zugeben, ich bin gar nicht so ein Süßkartoffel-Fan, aber vielleicht werde ich jetzt einer. Sehr gut, sehr lecker.
3: Einmal überzeugt. Also, ich muss auch sagen, das ist wirklich toll, weil. Und du hast ja schon gesagt, die Süßkartoffel ist halt innen immer weich. Aber die ist halt eben außen jetzt auch so knusprig geworden.
4: Genau.
3: Und diesen Mix finde ich ja ganz großartig.
4: Ja, aber dafür muss es auch dann, wenn du es aus der Pfanne genommen hast, lass sie wirklich noch mal kurz liegen. Weil dann werden sie auch ein bisschen knuspriger, wenn sie kurz noch mal außen liegen. Die Seiten dann vor allen Dingen. Und schön langsam, wie wir eben gesagt haben, braten.
3: Boah, super, super lecker. Also sehr zu empfehlen, es nachzumachen. Wir genießen jetzt unser Essen und hören uns mal kurz einen Sound an, den wir, glaube ich, alle kennen. Ich höre gerade den Sound, haben wir nicht, egal, dann mach ich den nach. Es geht um Wer wird Millionär und Günther Jauch. Er wird heute 70 Jahre alt an dieser Stelle. Herzlichen Glückwunsch, lieber Günther Jauch. Ich durfte auch schon einige Male für RTL mit ihm zusammenarbeiten. Ein sehr netter Mensch. Mehr als 3.400 Kandidaten saßen auf seinem Ratestuhl. Und jetzt rat doch mal, wie oft die Millionenfrage gestellt wurde.
6: Ach, Dockenschande.
3: Nur gestellt, also nicht Millionen gewonnen, sondern wie oft wurde die Millionenfrage gestellt?
6: 15 Mal.
3: 15 Mal, sagst du das?
4: Oh nee, ich wäre jetzt bei 50 oder so gewesen.
3: Ja, es sind tatsächlich 92 wow. Mal, aber leider noch mal eine Schätzfrage. Wie viele Kandidatinnen und Kandidaten haben dann am Ende tatsächlich die Millionen abgeräumt?
6: Da bleibe ich bei der 15.
4: Da bin ich jetzt niedrig, ich bin bei 7 oder so.
3: Da ist der Mike nah dran. 16 Mal.
6: Perfekt.
3: Wahnsinn. 16 Mal, so, wir gehören alle offensichtlich nicht dazu. Aber habt ihr gerne geguckt, Wer wird Millionär?
6: Ja, schon, ne? Ja, klar.
3: So ein Klassiker.
6: Kommen leider zu wenig Buchfragen.
3: Stimmt, das könnte man mal aufnehmen, oder? Da wärst du natürlich, da müsstest du aber als Kandidat dann auch dabei sein.
6: Vielleicht der Telefonjoker.
3: Der Telefonjoker, so.
4: Ja, komm, ich mach Kochbereich, Sport.
6: Ja, genau.
3: Das ist nicht schlecht. Ich guck mal, wenn ich kenne mich mit dem Fernsehbereich ein bisschen aus.
6: Super.
3: So, wir sind drei gute Joker. Wer auch immer gerne auf dem Ratestuhl sitzen möchte,
6: wir
3: würden
6: bereit.
3: Zur Verfügung stehen als Joker. Herzlichen Dank in die Runde, war wirklich toll. Gute Buchtipps, leckere Rezepttipps. Danke fürs Zuschauen. Liz moderiert WDR aktuell und meldet sich jetzt hier. Wir sehen uns dann morgen Nachmittag wieder. Machen Sie es gut. Tschüss.
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18: Schönen guten Abend und herzlich willkommen. Menschen, die regelmäßig mit der Bahn auf der Strecke Hagen-Wuppertal-Köln fahren, die haben sich das bestimmt ganz anders vorgestellt. Am Freitag hieß es ja, die Strecke ist fertig saniert, das ganze Projekt günstiger als geplant. Aber schon kurz nachdem die Bahn die Strecke freigegeben hatte, war klar, so ganz fertig war die Generalsanierung wohl doch nicht.
19: Die Bahnreisenden in Wuppertal, sie hatten gehofft, diese Ansage heute nicht zu hören.
20: Wir bitten um Entschuldigung.
19: Doch auch am Morgen wieder Verspätungen und Zugausfälle. Die Stimmung irgendwo zwischen enttäuscht und hoffnungslos.
21: Es fährt jetzt nur einmal in der Stunde etwas nach Düsseldorf. Wie gesagt, ich bin schon froh, dass das so ist, dass wenigstens einmal in der Stunde etwas fährt.
22: Das dauert seit Februar und es wird nicht besser. Ich kann nicht mehr.
19: Es hätte doch so schön sein können. Generalsanierung der Strecke Hagen-Wuppertal-Köln beendet, verkündet die Bahn am Freitag, lädt zur Eröffnungsfeier mit Politprominenz. Doch dann fällt auf, eine Brücke in Opladen ist kaputt. Sie wird gesperrt, die Strecke nur noch eingleisig befahrbar, der Ablauf schon wieder gestört. Auch das Schotterbett wird erst heute im Laufe des Tages voll belastbar. Bis dahin geht nur Tempo 70. Die Bahn teilt das alles schriftlich mit, nach der Einweihungsparty. NRWs Verkehrsminister fällt aus allen Wolken, schildert seine Sicht in der Aktuellen Stunde.
23: Dass wir jetzt dieses Fiasko erleben, dass wir feststellen, in Teilen sind die Bauarbeiten noch gar nicht fertig. Und vor allen Dingen, dass es in Opladen jetzt eine Brücke gibt, die einen größeren Schaden hat, das lässt mich nur mit Kopfschütteln zurück. Und da komme ich mir auch ein bisschen merkwürdig vor, wenn ich zu einem solchen Eröffnungstermin eingeladen werde.
19: Hätte er das alles vorher gewusst, wäre er erst gar nicht gekommen, sagt der Minister noch. Rund um Bonn beobachten sie das alles gerade mit Argwohn. Hier läuft seit Freitag die Generalsanierung der rechten Rheinschiene zwischen Troisdorf und Wiesbaden. 5 Monate Ersatzverkehr heißt das jetzt, mindestens. Die einzige Hoffnung der Fahrgäste, dass die Bahn etwas lernt aus ihrem massiven Fehlstart in das Projekt Generalsanierung.
18: Ja, und für alle, die sagen, ich habe genug von diesem Bahnchaos, ist das hier vielleicht eine Lösung, zumindest für kürzere Strecken. Ferngesteuerte Busse. Am Düsseldorfer Flughafen werden die seit heute getestet. Es sind kleine Shuttles, die Reisende vom Flughafenbahnhof zum Terminal bringen.
0: Es hat ein bisschen was von Fahrsimulator und Computerspiel. Die kleine Zentrale in der Nähe des Düsseldorfer Flughafens, in der Christian Schenkhirsch hier sitzt.
1: So verhält sich das auch ein bisschen. Nur man hat halt keinen Reset-Button, wo man mal ein bisschen Blödsinn gemacht hat, dass man dann wieder zurückgesetzt werden kann, sondern wie im Straßenverkehr, es ist auch im Straßenverkehr, so fährt man dann auch.
0: Denn alles, was er macht, wird 1:1 an den kleinen Shuttlebus übertragen. In der Pilotphase sitzt da zwar noch jemand hinterm Steuer, der greift aber nur im Notfall ein. Die ziemlich unauffälligen ferngesteuerten Shuttles sind Teil eines Forschungsprojekts. 2 Monate lang wollen Flughafen, Rheinbahn und Rheinmetall-Tochter Mira jetzt testen, ob das teleoperierte Fahren den ÖPNV auf Abruf in Zukunft ergänzen könnte.
2: Ich kann mit weniger Fahrpersonal ein großes Gebiet abdecken, weil ich nicht immer gleichzeitig fahre, sondern ich fahre dann, wenn ich es brauche. Und dadurch kann ich den Personaleinsatz optimieren. Und dadurch, dass man sehr wenig Fahrpersonal hat heutzutage und in Zukunft das Thema Personalmangel immer virulenter wird, ist das eine Technologie, die dabei hilft, das Personal optimal einzusetzen.
0: Während des Testbetriebs können Interessierte am Düsseldorfer Flughafen kostenlos in die ferngesteuerten Shuttlebusse einsteigen und es ausprobieren.
18: Bei uns in NRW sind allein im Juni 22 Menschen in Flüssen und Seen ertrunken. An diesem heißen Wochenende gab es leider 2 weitere Tote. An der Wuppertalsperre bei Hückeswagen ist ein Mann beim Baden ertrunken. Gestern Nachmittag hatte eine Suchaktion begonnen. Taucher fanden dann am Abend die Leiche. Am Samstag war bereits in Monheim ein Mann im Rhein ertrunken. Unterricht mal ganz anders gab es heute für knapp 600 Grundschulkinder aus NRW. Sie haben viel über den Wald gelernt, aber nicht im Wald, sondern im Gasometer Oberhausen. Da läuft gerade die sehr beeindruckende Ausstellung Mythos Wald. Und das Herz der Ausstellung ist dieser gigantische LED-Baum.
5: Ein Baum so hoch wie ein Hochhaus und mittendrin Grundschüler. Der Gasometer gehört heute ganz den Kindern.
24: Das mit dem Baum finde ich sehr schön, wo man sich da hinlegen kann. Und das Coolste fand ich auch, wo wir aufs Dach gehen konnten und so. Das finde ich auch sehr cool.
5: 580 Mädchen und Jungen sind gekommen aus dem ganzen Land. Einen Tag lang haben sie Mythos Wald für sich allein. Kein anderes Publikum. Dafür 40 Försterinnen und Förster von Wald und Holz NRW.
25: Den Wald erlebbar machen für die Kinder. Das ist für uns wichtig, dass die Kinder die gesamten Funktionen des Waldes mitnehmen. Wir haben ja einen multifunktionalen Pflegeansatz bei uns in den Wäldern. Und dann geht es eben um ökonomische Dinge, dass die Kinder wissen, wo das Holz herkommt, was aus dem Holz gemacht wird, aber eben auch den Erholungsraum zu schätzen wissen.
5: An den Mitmachstationen draußen wird der Wald begreifbar. Anfassen ist hier heute ausdrücklich erlaubt. Fragen natürlich auch. Warum ist der Wald gut für das Klima? Wie sieht der Morgen aus? Und welche Tiere leben eigentlich im Wald?
26: Der ist ganz schön cool, weil Warane sind welche meiner Lieblingstiere. Was sagst du dazu, Rektor?
27: Also ich finde ihn auch ganz cool. Am meisten die Muster in dieser goldenen Farbe gefallen mir. Aber ich finde es nicht so cool, dass er so klein ist. Das gefällt mir irgendwie nicht so richtig.
5: Noch bis Ende Dezember läuft Mythos Wald im Gasometer. Von morgen an auch wieder mit Publikum jeden Alters.
18: Campingurlaub ist voll im Trend in NRW. Bei uns sind so viele Wohnmobile wie nie zuvor zugelassen, zeigen neue Zahlen des Statistischen Landesamtes. Anfang des Jahres waren rund 212.000 Wohnmobile zugelassen. Das sind 7% mehr als vergangenes Jahr und knapp 36% mehr als 2022. In NRW hat die Weizenernte begonnen. Überall auf dem Land sieht man jetzt die Mähdrescher und große Staubwolken. Der Weizen muss jetzt rein, bevor die nächsten Hitzegewitter kommen. Im vergangenen Jahr wurden in NRW über 2 Millionen Tonnen geerntet. Und wir haben im Kreis Kleve geschaut, wie es dieses Jahr läuft.
3: Es sind genau diese Tage, die Christian Hunzeler so liebt. Den Mähdrescher besteigen und einfach loslegen. Der Weizen steht in voller Pracht, das Wetter ist herrlich. Und jetzt heißt es ernten, was die Maschine hergibt. Alleine auf diesem Feld bei Uedem stehen 27 Tonnen bester Futterweizen.
4: Ja, einfach mit der Maschine zu arbeiten, wenn man sie so halt sieht, ne, sind halt schon große Maschinen. Aber man hat auch Respekt davor, klar. Aber es macht einfach Spaß, damit zu arbeiten. Und es ist halt immer nur eine kurze Zeit im Jahr, wo man sie gebrauchen kann. Und ja, die genieße ich halt sehr.
3: Auch Michael Segers aus Kalkar ist mit der Weizenernte absolut zufrieden. Er ist Vorsitzender der Kreisbauernschaft Kleve und weiß, dass die nächsten Tage viel Arbeit bedeuten. Umso wichtiger ist ihm, dass die Autofahrer in der Erntezeit etwas mehr Geduld haben. Zum Beispiel, wenn sie hinter einem Mähdrescher mal feststecken.
6: Es bringt ja nichts, da irgendwelche Überholmanöver zu machen, wo man sich und vor allen Dingen den Mähdrescherfahrer, den Schlepperfahrer oder auch andere Verkehrsteilnehmer da in Bedrängnis bringt. Dann lieber eben 5 Minuten warten. Also ich glaube, das hat bisher noch keinem geschadet.
3: Denn die Landwirte, sie schuften zurzeit für uns alle. Bereits am Wochenende soll ein Großteil der Weizenernte eingefahren sein.
18: Und das war's von uns. Jetzt freuen sich die Kollegen der Lokalzeit auf Sie. Ich wünsche Ihnen einen schönen Abend.
8: Ja, vielen Dank, Liz Show. Und damit herzlich willkommen zu Ihren Lokalzeitnachrichten aus Köln. Sparen, sparen, sparen. Das heißt es jetzt für Leverkusen. Zum dritten Mal muss die Stadt ein Haushaltssicherungskonzept aufstellen. Denn im Etat, da klafft ein Loch von rund 220 Millionen Euro. Heute hat der Rat getagt und den Fahrplan bis 2038 beschlossen. Mit dabei steigende Grundsteuer, steigende Gewerbesteuer und noch einiges mehr, das die Leverkusener in den nächsten Jahren spüren werden.
9: Mit dem heutigen Haushaltsbeschluss ist der politische Kurs gesetzt. Um als Stadt weiter zu funktionieren, muss Leverkusen nicht nur sparen, sondern auch die Einnahmen deutlich erhöhen, hieß es von der Mehrheit im Stadtrat.
10: Alle müssen dazu beitragen, diesen Haushalt hinzukriegen. Das kann nicht nur die Politik und die Stadtverwaltung, sondern auch die Bürger. Dazu gehören auch in einem normalen Maß, in einem vernünftigen Mittel Steuererhöhungen. Und dazu gehören natürlich auch freiwillige Leistungen, die wir in der Stadt ganz genau angucken und an der einen oder anderen Stelle kürzen müssen. Das ist die Wahrheit.
9: In den nächsten 3 Jahren werden sowohl die Grundsteuer B auf Wohnimmobilien als auch die Gewerbesteuer stufenweise erhöht. Ab 2029 müssen Bürger dann fürs Wohnen rund 40% mehr bezahlen, Unternehmen rund 16%. Viele Bürger in Leverkusen haben dafür kein Verständnis.
11: Ich finde, es ist eine bodenlose Frechheit, weil wir, wenn wir im EU-Vergleich bleiben, ohnehin schon höchste Steuern zahlen. Und ja, was sich die Politik da erlaubt, ist eigentlich wirklich eine Frechheit.
12: Ja, Schitte. Wir haben ein großes Grundstück und das merken wir dann schon. Ne?
28: Generell für Familien ist es halt auch gar nicht mehr so einfach, eine bezahlbare Wohnung zu finden, gerade so in Elternzeit, wenn man auch weniger Gehalt bekommt und der Mietspiegel eh schon sehr hoch ist.
29: Wird eh alles teurer. Egal, was das ist. Hier ist alles marode.
9: Die größten Einsparungen auf der Ausgabenseite erwartet die Stadt dagegen in den eigenen Reihen. In den kommenden Jahren sollen in der Verwaltung mehr als 700 Stellen wegfallen. Vor allem dadurch, dass viele Stellen nicht wieder besetzt und einige Stellen gar nicht erst geschaffen werden.
8: Heute Morgen, da sollte es für Berufspendler auf der Bahnstrecke Köln-Wuppertal-Hagen eigentlich wieder losgehen. Monatelang wurden die Bahngleise saniert, aber ganz so gut, wie die Bahn es versprochen hatte, klappte es noch nicht.
30: Montagmorgen Berufsverkehr, Stresstest für die frisch sanierte Bahnstrecke zwischen Köln-Wuppertal und Hagen. Ein Test, den die Bahn nur mangelhaft bestanden hat. Den ganzen Morgen über kam es zu Verspätungen und Ausfällen, aus verschiedenen Gründen. Die Züge dürfen auf einem frisch sanierten Abschnitt zwischen Wuppertal und Hagen aktuell nur mit Tempo 70 fahren, mit Auswirkungen auf den ganzen Fahrplan. Dazu kommt, dass wegen eines Brückenschadens bei Opladen nur ein Gleis befahrbar ist. Die Fahrgäste sind mit der Situation unzufrieden.
31: Man muss sich jeden Tag darauf einstellen, dass wirklich irgendwas wieder ist, sei es Weichen oder Oberleitungen, deswegen es ist, wie es ist. Jetzt darüber aufregen und sich von der Deutschen Bahn den Tag versauen zu lassen, macht auch keinen Sinn.
30: Das Bahnchaos betrifft auch die Strecke zwischen Wuppertal und Düsseldorf.
8: Im Rhein fließt aktuell ungewöhnlich wenig Wasser. Das wird für die Schifffahrt zu einem immer größeren Problem, so die Häfen- und Güterverkehr Köln AG. Im Laufe der Woche soll der Pegel im Rhein auf 81 cm fallen. Das wäre der drittniedrigste Wasserstand, den es jemals gab. Die Schiffe können deswegen deutlich weniger Ladung aufnehmen als bei normalen Pegelständen. Im Vergleich zu Lkw, die nur maximal 26 Tonnen transportieren können, lohnt sich die Schifffahrt damit aber immer noch, so die HGK. Sie will in Zukunft flachere Schiffe einsetzen, um für längere Niedrigwasserperioden gewappnet zu sein. Ja, und damit zum Wetter für Köln und Umgebung in den nächsten Tagen. In der Nacht ist der Himmel meist klar und die Tiefstwerte, die liegen zwischen 17 und 22 Grad. Morgen Vormittag dann scheint die Sonne, aber am Himmel, da gibt es auch schon einige Wolken zu sehen. Am Nachmittag, da wird es so ähnlich, ein Sonne-Wolken-Mix bei 29 bis 33 Grad. Wir schauen mal auf die weiteren Aussichten. Am Mittwoch viel Sonne und immer noch hohe Waldbrandgefahr mit 32 Grad. Am Donnerstag weiter sehr heiß bei ebenfalls 32 Grad und am Freitag ein Sonne-Wolken-Mix und teilweise kräftige Gewitter bei 28 Grad. Ja, und hier geht es jetzt weiter mit der Servicezeit. Wir sehen uns dann um 19.30 Uhr zur langen Lokalzeit wieder. Tschüss und bis gleich. Ich freue mich auf Sie.

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3: Mit Handwerk werben, aber Industriebrote verkaufen. So tricksen viele Bäcker.
4: Was hat das mit Handwerk zu tun?
5: Ich sehe da überhaupt keine Schwierigkeit. Ein Fleischer, der eine Gewürzmischung verwendet, ist ja auch nicht per se ein schlechter Fleischer.
6: Fit und vital, Vitaminbrot und Co. Diese Brote haben tolle Namen. Doch sind sie wirklich gesünder?
7: Da werden minderwertige Produkte gesund gewaschen. Das ist für mich Verbrauchertäuschung.
3: Und Aufbackbrötchen, warum es sich nicht immer lohnt, zur Marke zu greifen.
8: Ist das jetzt der Ernst, dass dieselbe Zutatenliste benutzt wird?
9: Ja, wahrscheinlich haben wir denselben Hersteller, der nur anders labelt.
3: Die Tricks mit Brot und Brötchen.
6: In kaum einem anderen Land ist das hier so beliebt wie bei uns in Deutschland.
10: Ach, guck mal.
8: Na, herrlich, oder?
10: Ja, bisschen Wurst, bisschen Käse.
8: Aber weißt du, was fehlt?
10: Ja, Herr, Brot und
8: Brötchen. Brötchen.
3: Auffällig. Brot und Brötchen sind ganz schön teuer geworden. Doch was bekommen wir für unser Geld?
6: Wir kaufen ein. Im Supermarkt, bei einer großen Bäckereikette und beim lokalen Handwerksbäcker. In den Tüten je ein Brot und drei Brötchen.
10: Was hast du gezahlt?
8: Fast doppelt so viel. Beim Handwerksbäcker 7,23 Euro. Und im Supermarkt nur 3,24 Euro.
10: Das ist wirklich krass. Weil ich habe jetzt hier bei der Kette eingekauft. Ja. Und es sind in Summe teurer als bei dir vom Handwerksbäcker.
8: Was?
10: Ich habe 8,46 Euro bezahlt.
6: Besonders deutlich wird der Preisunterschied beim Brot. Das Roggenmischbrot vom Handwerksbäcker scheint günstiger, ist allerdings deutlich kleiner. Auf den Kilopreis hochgerechnet kostet es 6,27 Euro. Bei der Kette Kamps kostet es 4,75 Euro. Und im Supermarkt, gebacken vom Industriebäcker Harry, 2,19 Euro.
8: Sie dürfen sich jetzt mal unsere Brotkörbe angucken.
10: Was sagt Ihnen zu? Wo würden Sie am liebsten direkt zugreifen?
11: Also tatsächlich, mich spricht am meisten dieser Korb an. Weil es halt so, in Anführungsstrichen, so unperfekt aussieht, wie es aufgebrochen ist und auch mit diesem Mehl noch dran.
8: Der.
10: Warum?
12: Also es schaut wie selbstgebacken aus.
8: Der.
12: Ja. Wegen dieses Brots. Weil das so schön knusprig ist. Weil es gut riecht, weil es aufgebrochen ist und nicht einfach so aussieht wie aus der Fabrik.
3: Das teure Bäckerbrot kommt am besten an. Doch ist es wirklich Handwerk? Denn das ist heute keine Selbstverständlichkeit. Freiberg in Sachsen. Hier lebt einer der bekanntesten Quereinsteiger ins Backhandwerk. Als Verfechter des Backens ohne Zusätze hat Lutz Geißler sich auch als Autor in der Branche einen Namen gemacht. Im April 2023 hat er eine Forsa-Umfrage zur Qualität im deutschen Bäckerhandwerk in Auftrag gegeben. Befragt wurden repräsentativ 500 Betriebe. Das Ergebnis dieser Umfrage ernüchternd.
13: Man kann sich ziemlich sicher sein, wenn man in eine Bäckerei geht, dass man ein gedopftes Brot bekommt und vor allem ein gedopftes Brötchen. Gedopt heißt mit Backmitteln, Zusatzstoffen, Verarbeitungshilfsstoffen angereichert.

0: Mehr als die Hälfte der befragten Betriebe greift demnach bewusst zu solchen Hilfsmitteln oder kauft sogar Fertigteiglinge aus der Industrie dazu.
1: Am Ende muss man sich ja dann fragen, wie steht es eigentlich um die Qualität der deutschen Handwerksbäcker?
2: Ich finde ziemlich schlecht. Also die Zahlen sagen ja so roundabout, jeder zweite Betrieb arbeitet irgendwie mit Convenience-Produkten. Das bedeutet auch, dass jeder zweite Betrieb eigentlich aus meiner Definition von Handwerksbäckerei keine Handwerksbäckerei mehr ist, obwohl sich alle noch so sehen.
0: Die Handwerkslüge. Nur noch wenige traditionelle Handwerksbäckereien behaupten sich gegen die Industrie. Einer davon backt seine Brote in Speyer in der Pfalz. Bäckermeister Sebastian Deuvel. Der Name seiner Backstube ist Programm. Er stellt seine Brote puristisch her.
3: Wie viele Zutaten sind da jetzt drin?
4: Gar nicht so viele. Also eigentlich nur Mehl, Wasser, Salz, Sauerteig, Nüsse. Das war's. Kein Schnickschnack, keine Zusätze, keine Backmittel, Backmischungen, keine irgendwie technischen Enzyme. Komischer Begriff, aber die werden leider oft verwendet im Handwerk, ja, oder generell in der Bäckereibranche.
0: Oft in Form von Fertigbackmischungen. Eine besonders beliebte Backmischung haben wir mit Hilfe von Sebastian Deuvel bestellt und wollen sie gemeinsam backen.
4: Wir haben die König-Ludwig-Brotbackmischung. Hier steht es ja, Premix für bayerisch kräftiges Roggen-Dinkel-Malzbrot. Ist meines Wissens eine der meistverkauften Brotbackmischungen in Deutschland. Das wird sogar, glaube ich, weltweit vertrieben. Aber König-Ludwig, viele Verbraucher haben das auch schon gesehen bei ihrem Bäcker.
0: Zur Backmischung kommen noch etwas Hefe, Sauerteig und Wasser. Alles in die Knetmaschine und schon ist der Teig fertig.
4: Vom Kneten bis zum Backen vergehen da vielleicht 1,5 Stunden.
3: Wow, okay.
4: Oder maximal 2. Da ist es noch mal 50 Minuten im Ofen. Also nach 3 Stunden ist die Sache erledigt. Dann kannst du ein Brot aus dem Ofen ziehen. Das ist so.
3: Wie lange dauert es bei Ihnen?
4: Also das hier, das dauert schon. Also der gesamte Prozess, 3 Tage vom Sauerteig ansetzen, Teig kneten bis backen.
0: 3 Stunden statt 3 Tage. Viel Zeitersparnis. Das geht nur mit Zusatzstoffen und Hilfsmitteln aus der Industrie. Und damit steckt in manchen Broten offenbar mehr als draufsteht.
5: Ohne Zusatz von deklarationspflichtigen Zusatzstoffen.
3: Was heißt das?
6: Das ist halt wie der Geschick verkauft. Dann nimmt man halt irgendwas, wo man nicht draufschreiben muss.
7: Also dann wird man wohl doch getäuscht.
3: Und wie finden Sie das?
6: Nicht gut, weil ich gern wüsste, was drin ist.
0: Deshalb fahren wir nach Köln zu Stefan Lück. Der Ernährungswissenschaftler und Lebensmitteltechnologe kennt die Tricks der Branche.
8: Es gibt ja Hersteller, die bewusst ein günstiges Mehl einkaufen. Ja, es gibt ja nicht nur das Mehl. Es ist natürlich immer günstiger, ein günstiges Ausgangsprodukt zu nehmen und dann das zu ergänzen, was da fehlt, als von vornherein das beste Mehl zu kaufen, was wahrscheinlich 3, 4, 5-mal so teuer ist.
3: Was sind das für Zusatzstoffe?
8: Ja, das sind zum Beispiel Konservierungsstoffe. Das sind Stabilisatoren. Ja, das sind bestimmte Emulgatoren. Ja, das ist zwar selten, dass da überhaupt einer drauf reagiert, weil sie sind ja auch zugelassen, sind ja auch getestet. Wir wissen nur nicht, wie sie untereinander alle so miteinander funktionieren. Ja, aber die müssen deswegen eben auch deklariert werden.
0: Anders ist das bei den technischen Enzymen, die extra ins Mehl kommen. Die müssen nicht auf der Zutatenliste stehen. Ohne Zusatz von deklarationspflichtigen Zusatzstoffen. Heißt es zum Beispiel bei der Bäckereikette Kamps.
9: Reicht mir als Verbraucher das, was draufstehen muss, oder sollte doch mehr draufstehen?
8: Aus meiner Sicht sollte mehr draufstehen. Was tue ich wirklich rein? Ja, damit jeder weiß, okay, das ist reingetan worden.
0: Zurück in der Pfalz. Hier in Speyer hat Handwerksbäcker Sebastian Deuvel für uns sein erstes Industriebrot gebacken. Die König-Ludwig-Mischung von Irex. Farblich etwas dunkler, sieht es dem echten Handwerksbrot rechts extrem ähnlich.
3: Das Auge ist ja auch immer mit. Und ich muss sagen, optisch ist das aber auch ganz hervorragend gelungen. Muss man schon sagen.
4: Das muss man schon sagen, ja. Also das ist jetzt ein Brot, was den Verbrauchererwartungen ein Stück weit entspricht. Es ist rustikal. Es hat so einen Handwerkstouch. Es ist, glaube ich, ein Brot, ja, bei dem viele Verbraucher sagen, ist okay, so stelle ich mir Brot vor.
0: In der Backmischung sind auch Stabilisatoren, Emulgatoren und technische Enzyme. Eigentlich unnötig, meint Sebastian Deuvel.
4: Da braucht man aber die Ruhe und die Zeit, die man dem Teig geben muss. Und auch ein bisschen ein gewisses Know-how. Und dann kriegt man das auf eine natürliche Weise hin. Dann braucht man das alles nicht. Aber man muss sich die Zeit auch nehmen.
0: Das können offenbar immer weniger Handwerksbäcker leisten. Wir wollen wissen, wie verbreitet ist diese Backmischung aus der Industrie und schauen uns die Webseiten von Bäckereien an, die sich selbst als Handwerksbetriebe verstehen und damit auch werben. Eine von vielen, die Medelbüer Landbäckerei in Flensburg. Aus Liebe zum Handwerk heißt es hier. Online finden wir im Regal das König-Ludwig-Brot. Oder hier die Bäckerei Löscher in Bochum. Auf der Webseite des Unternehmens wird betont, wir sind eine Handwerksbäckerei. Auch hier wird das König-Ludwig-Brot angeboten. Wie passt das zusammen? Darauf geben uns beide Bäckereien keine Antwort. In Berlin arbeitet Verbraucherschützerin Britta Schautz. Sie sieht dieses Handeln kritisch.
10: Das geht aus Sicht der Verbraucherinnen und Verbraucher überhaupt nicht. Wenn sich jemand als Handwerksbäcker betitelt, dann gehe ich ja selber davon aus, er stellt traditionell selber einen Teig hinten in der Backstube her und er lässt sich nicht irgendetwas Zusammengemischtes anliefern.
0: Und es geht noch dreister. Die Bochumer Handwerksbäckerei Löscher wirbt auf ihrer Webseite mit zahlreichen preisgekrönten Broten, darunter auch das König-Ludwig-Brot. Qualitätsprüfung sehr gut. Der Preis wurde in Weinheim, Baden-Württemberg verliehen, vom Deutschen Brotinstitut. Dessen Sachverständige begutachten und bewerten pro Jahr rund 20.000 Brote. Bis Juni war Bernd Kütscher fast 20 Jahre Institutsleiter.
1: Nach welchen Qualitätskriterien gehen Sie da vor?
11: Es ist eine rein sensorische Prüfung. Das heißt, wie ist die Kruste bis hin zu Aspekten der Frischhaltung und natürlich Geruch und Geschmack, die ganz besonders eine Rolle spielen. Mhm.
1: Und welche Rolle spielen die Zutaten dabei?
11: Zutaten werden nicht bewertet, weil die Zutaten ja nicht bekannt sind, sondern das Ergebnis. Das heißt, wenn ein Brot jetzt mit Roggen oder Weizen gebacken ist, sieht man das natürlich anhand der Krumenfarbe. Aber die Zutatenliste wird nicht vorgelegt.
1: Aha. Wie stehen Sie vom Brotinstitut zu Fertigbackmischungen und Zusatzstoffen?
11: Die oft romantische Verbrauchervorstellung, dass der Bäcker da jedes Brot von Hand streichelt, scheitert schon daran, dass es gar nicht genug Bäcker gibt. Das heißt, man muss ja irgendwie schauen, dass man das Brot auch, ich sag mal, preisgünstig oder so noch bezahlbar produzieren kann. Und da helfen natürlich gewisse Dinge, zum Beispiel Vormischungen von Zutaten.
0: Für Brotexperte und Branchenkritiker Lutz Geisler ist vor allem mangelnde Transparenz das Problem.
1: 70-80% der befragten Betriebe, die Zusatzstoffe einsetzen, die machen das ganz bewusst ihren Kunden nicht transparent. Das heißt, es wird quasi verheimlicht. Der Kunde kauft im Grunde erstmal in 7-8 Betrieben von 10 Betrieben die Katze im Sack.
0: In Berlin hat der Zentralverband des Deutschen Bäckerhandwerks seinen Sitz. Hier sind wir mit Roland Ermer verabredet. Der Verbandschef sieht seine Branche zu Unrecht kritisiert.
1: Ich will ja wissen, als Verbraucher, was ist im Brot drin?
12: Genau, richtig.
1: Wäre da nicht eine Deklarationspflicht wichtig?
12: Ich halte das für keine gute Idee. Es gibt schon so viele bürokratische Lasten, die wir zu tragen haben, dass das wirklich ein Riesenproblem ist. Für mich ist das Entscheidende, dass der Handwerksbäcker und des Vertrauens bei ihm im Ort ist und sie können hingehen und mit dem reden und dem sagen, du, wie machst denn du das? Und jeder, der eine vernünftige Handwerksehre hat, wird sagen, komm mit, zeige ich dir, komm mal in die Bäckerei, guck dir das mal an oder hier, das und das ist das, was wir verwenden.
1: Haben Sie denn selber auch mal in Ihrer Branche eine Umfrage gemacht?
12: Sie können sich vorstellen, als Präsident des Deutschen Bäckerhandwerkes komme ich in unglaublich viele Bäckereien und ich kenne eigentlich gar keine, wo null Hilfsmittel verwendet werden, weil wo fängt es an, wo hört es auf?
1: Ist das nicht schädlich für den Ruf, nein, Ihres Handwerks?
12: Ich finde das nicht schädlich. Ich finde das wirklich nicht schädlich. Also das sind Produkte, die es gibt, die nicht gefährlich sind, die genauso gesund sind. Und deswegen sehe ich da kein Problem.
0: Echtes Handwerk ist also schwer zu finden.
13: Fit und vital. Vitaminbrot, Vitanova. Von diesen Broten versprechen sich Verbraucher was Gutes.
14: Dass es gesund ist.
15: Es sollte garantiert viel Vitamine drin sein.
16: Erstmal hält es länger satt. Es ist, denke, gesünder für den Magen-Darm.
13: In der Kette nur hier gibt es das Vitanova-Brot. Was da wohl drin steckt? Auf Nachfrage erhalten wir die Zutatenliste mit 44 Bestandteilen.
16: Wasser,
17: ja.
16: Roggenmehl, Sauer,
18: Apfelmus,
16: Apfelfaser, Weizenkeime, Traubenkonzentrat, Hefe, Buttermilchpulver,
18: Mono- und Diglyceride.
16: Mhm. Säurungsmittel E270.
18: Quarkmehl.
16: Leinsamen auch.
17: Die ganzen Zutaten in ein so einem Brot, das ist ja Katastrophe eigentlich.
16: Oh Gott, nee, das hätte ich nicht gedacht.
18: Nee. Das ist ja nicht alles in einem Brot.
19: Doch, ist alles in 750 Gramm Vita Nova Brot.
20: Da drin?
21: Da wird einem ja richtig was vorgetäuscht.
13: Die Gesundmasche. Das Angebot ist riesig, ob im Supermarkt, Discounter oder in der Bäckerei. Überall lässt sich mit den Worten Vital und Fitness ordentlich Geld verdienen. In Heide an der Fachhochschule Westküste treffen wir Marketing-Experte Arndt Ziesche. Er verrät, mit welch einfachen Tricks manche Brote besonders attraktiv werden.
22: Was macht das Marketing? Es nennt ein Produkt, welches es gerne verkaufen möchte, mit einem Begriff, den jeder gerne haben möchte, Fit- und Vitalbrot. Wenn ich daneben ein Schlaf- und ein Fressbrot hätte und dann steht dort das Fit- und Vitalbrot, dann würde ich immer das Fit- und Vitalbrot nehmen. Und deswegen heißen diese Produkte so.
13: Aber halten die Brote auch, was sie versprechen? Wir haben eingekauft, aus dem Supermarkt, das Harry Becker Frisch Vitalbrot für 1,69 Euro. Vom Discounter das Grafschafter Vital- und Fitbrot für 1,19 Euro. Aus der Bäckerei nur hier das Brot Vita Nova für 4,60 Euro. Das Vita Nova von Allwörden auch 4,60 Euro. Und Dallmayrs Backhaus Fitnessbrot ebenfalls 4,60 Euro. In Hamburg sind wir bei der Bäckerei Effenberger. Seit den 70er Jahren backt Thomas Effenberger seine Brote ausschließlich aus Vollkorn, die gesündeste Art Mehl. Für uns schaut er sich die Vitalbrote aus Discounter, Supermarkt und Bäckerketten genauer an.
19: Machen mich diese Brote fitter oder vitaler, wenn ich die esse statt anderer?
12: Unwahrscheinlich. Für mich sind einige wenige Zutaten notwendig und hier ist immer eine lange Liste.
13: Zuerst das Vitalbrot von Harry.
12: Aroma ist nicht viel.
19: Es riecht wie so ein Toastbrot, ne?
12: Ein bisschen nussig. Das liegt an dem Leinsamen. Aber sonst, so Brotaroma ist nicht viel. Es ist ein bisschen dünn.
19: Das Verrückte ist, es riecht dünn, aber die ist ganz schön lang.
12: Ja. Gut, was haben wir da? Weizenbrot mit 23% Vollkornanteil. Also es ist überwiegend Weizenmehl.
19: Also es ist eigentlich wie ein Weißbrot.
12: Genau. Und Vollkorn ist halt der Keimling dabei, die Schale dabei. Alles, was man so für die Ernährung braucht, das fehlt ja gut.
19: Aber das ist doch schon verrückt. Es heißt trotzdem, es sei ein Vitalbrot. Was ist daran vital?
12: Wahrscheinlich der Name.
13: Dieses Brot kann den Experten nicht überzeugen. Harry äußert sich dazu nicht. Nächste Runde. Das Vital- und Fitbrot von Lidl.
12: Und sieht gut aus. Also das muss man sagen. Ne? Und die Konsistenz ist super. Ne?
19: Ja.
12: Ist elastisch, ist nicht so matschig.
19: Und die Zutaten? Finden Sie die gut oder finden Sie die schlecht?
12: Die Saaten und so sind gut.
13: In den Zutaten aber auch Malzextrakt, Karamellsirup, Ingwerzuckersirup, alles Zuckerstoffe.
12: Vollkommen überflüssig. Gibt natürlich eine dunkle Farbe und der erweckt den Anschein, dass es gesund ist. Das ist ja immer so. Wenn was dunkel aussieht, ist es vermeintlich gesund.
13: Aber nicht, wenn das Brot nur gefärbt wurde. Lidl teilt uns dazu mit, man habe die Zuckerstoffe verwendet, um den Geschmack abzurunden. Diese Zutaten beeinflussen die Farbe der Krume. Aktuell passen wir jedoch die Rezeptur des Brots an und prüfen dabei auch den Vollkornanteil. Bislang konnte nur das Vitalbrot von Lidl den Experten einigermaßen überzeugen. Und dann fällt uns etwas auf. Diese drei Bäckerbrote sehen irgendwie gleich aus. Außen wie innen.
12: Riecht auch. Riechen alle sehr ähnlich.
19: Und auch so.
12: Ja, ja, ist interessant.
13: Nicht nur Optik und Preis, auch die Zutaten. Identisch. Dallmayrs Backhaus, Allwörden, nur hier. Alle drei Bäckerketten gehören zu Edeka Nord. Vitanova, Vitanova und Fitnessbrot. Was sagt Verbraucherschützerin Britta Schautz zu diesen drei Broten?
23: Das sieht aus wie Drillinge, nur ein bisschen unterschiedlich gebräunt. Ne?
19: Bei drei unterschiedlichen Bäckereien gekauft.
23: Ja, wenn ich zum Bäcker gehe, dann erwarte ich ja eigentlich so ein bisschen, die machen das Brot selber, die machen das vielleicht noch von Hand. Aber wenn ich jetzt die gleichen Brote bei ganz vielen verschiedenen Bäckereiketten finde, dann kommt es natürlich aus der gleichen Fabrik, aus einer Großbäckerei. Und das hat ja eigentlich gar nichts mehr mit so einem richtigen Bäcker zu tun. Das ist was Verbraucher so wissen wollen.
13: Edeka Nord äußert sich dazu nicht. In der Zutatenliste der Drillingsbrote sind auch Bestandteile wie Säurungsmittel, Palmöl, Enzyme und ein Emulgator. In Hamburg sind wir verabredet mit Ernährungsmediziner Dr. Matthias Riedl. Seine Einschätzung eindeutig.
19: Wie gesund ist dieses Brot?
2: Also gut schon mal, wir haben hier tatsächlich Vollkornvarianten drin. Es sind Ballaststoffe auch enthalten, verschiedene Saaten und auch fermentierte Zutaten. Das ist gut.
19: Das ist vital.
2: Ja, das ist vital. Aber wir haben eben 44 Zutaten wie schlechten Ölen, wie Palmöl. Dann haben wir Emulgatoren und die können eben Transfettsäuren enthalten. Und die sind extrem ungesund für Leber und auch unser Herz-Kreislauf-System.
19: Würden Sie sagen, da wird für Marketing und unserer Gesundheit gespielt, weil Broten, die gar nicht super gesund sind, einfach so ein Stempel aufgedrückt wird?
2: Ganz genau. Da werden minderwertige Produkte gesund gewaschen mit Bestandteilen und technischen Finessen. Das ist für mich Verbrauchertäuschung, die unserer Gesundheit schadet.
13: Auch dazu äußert sich Edeka Nord nicht.
5: Diese ist halt eine Beruhigungspille.
19: Eine Beruhigungspille?
5: Ja, Sie kaufen was, da steht Vital drauf und denken, jetzt habe ich was gemacht.
19: Für meine Gesundheit, jetzt brauche ich nicht mehr laufen zu gehen.
5: Zum Beispiel.
13: Das Expertenfazit, nur gesunde Zutaten machen ein Brot zum Vitalbrot. Alles andere ist Marketing.
19: Mögen Sie Aufbackbrötchen?
7: Ja.
20: Morgens zum Frühstück?
7: Ja, regelmäßig.
24: Sonntags morgens ab und zu mal, um was da zu haben, falls Mama nicht zum Einkaufen gekommen ist.
13: Aufbackbrötchen sind praktisch. Aber wie steht's um die Qualität? Und können No-Name-Produkte mit Markenbrötchen mithalten? Teuer gegen günstig. Brag in Schleswig-Holstein. Seit 165 Jahren betreibt die Familie von Bäckermeister und Brotsommelier Tim Lessau die Mühle im Ortskern. Auf dem Backblech sind heute allerdings Aufbackbrötchen aus der Tüte. Was wird den Experten überzeugen?
19: Das sind Tiefkühl-Aufbackbrötchen. Mhm. Also wenn man keine Lust hat, zu euch zum Bäcker morgens zu laufen.
25: Was sehr schade wäre.
19: Ja, gucken wir mal rein.
13: Die erste Runde Weizenbrötchen. Einmal von der Konditorei Koppenrath und Wiese gegen die Eigenmarke von Rewe. Der Preis hier je Brötchen 13 Cent, bei der Marke 25 Cent.
25: Also wir haben hier schon ein bisschen mehr Bräunung, sieht man. Ne? Wir müssen das gleich mal nach dem Backen, glaube ich, schauen.
19: Auf der Liste stehen bei mir auch pro 100 Gramm 4,4 Gramm Zucker. Wie viel ist das?
25: Hier sind 2,2 Gramm.
19: Boah, das ist aber ein Unterschied.
25: Ja. Und grundsätzlich bräuchte man gar keinen zugesetzten Zucker.
19: Aber warum ist er dann drin und zwar so massiv?
25: Man spart Zeit. Also wenn ich Zucker hinzugebe, bräunt das Brötchen schneller und ich brauche es nicht lange Zeit fermentieren und Zeit ist Geld und deswegen laufen die Anlagen ja recht schnell durch. Also da wird ja richtig Stückzahl gemacht.
13: Der Bäckermeister backt die Brötchen genau nach Backanleitung auf. Nach 12 Minuten sind die Markenbrötchen fertig. Die blassen Brötchen von Rewe bekommen nach Vorgabe noch 2 Minuten extra.
25: Man sieht natürlich deutliche Unterschiede in der Bräunung. Grundsätzlich gilt, 80% des Geschmacks eines Brötchens entstehen in der Kruste. Das heißt, die sollten am Ende des Tages aromatischer sein.
13: Von außen überzeugt bislang nur die Marke. Und von innen?
19: Das ist so ein bisschen eingedrückter.
25: Also wenn das jetzt nicht mehr zurückkommt, so wie das hier der Fall ist, dann ballt es nachher beim Essen. Und dann kriegt man im Grunde und ist kaum runtergeschluckt.
13: Wir sind in Hamburg zur Geschmacksprobe.
19: Welches ist das Markenprodukt, welches ist No Name?
20: Ja, so hundertprozentig kann ich nichts sagen. Es ist ein bisschen trocken.
26: Kann ich keinen großen Unterschied feststellen.
19: Würden Sie sich eine Prognose zutrauen?
26: Ich würde sagen, das ist die Marke und das ist die billige.
27: Ja, das ist netter. Passt außen und innen besser zusammen als hier. Und die sind ja scheintot.
28: Ich muss auch sagen, das schmeckt leider besser, ja. Ich war auch ein bisschen skeptisch, aber schon. Also es hat viel mehr Kruste auf jeden Fall.
13: Das Ergebnis eindeutig. Überzeugt hat das Markenprodukt der Konditorei Koppenrath und Wiese. Aber besorgniserregende Nachrichten kommen aus Frankfurt am Main. Hier sitzt die Redaktion Ökotest. Vor wenigen Monaten hat sie 36 verschiedene Aufbackbrötchen ins Labor gegeben. Darunter auch Brötchen von Koppenrath und Wiese. Wir sind mit Chefredakteurin Katja Tölle verabredet.
19: Bei den konventionellen, also bei den Nicht-Bio-Produkten, haben wir ein Pestizidproblem. Ne? Also wir haben in jedem konventionellen Produkt haben wir Pestizide nachgewiesen. Mindestens eins, teilweise mehrere.
13: Pestizide, ein Problem generell bei Backwaren.

0: Auch wir geben unsere Aufbackbrötchen ins Labor. Zum Ergebnis später mehr. Jetzt erstmal Runde 2. Goldkrüstchen. Einmal von Harry und als Discounter-Marke von Lidl. Der Preis hier je Brötchen 18 Cent, bei der Marke 39 Cent.
1: Ja. Sehen Sie einen Unterschied?
2: Aktuell nicht wirklich viel, muss ich sagen. Da müssen wir ein bisschen gucken.
0: Nicht nur die Optik ähnelt sich hier extrem.
1: Weizenmehl?
2: Ja.
1: Wasser?
2: Ja.
1: Hartweizenries?
2: Ja.
1: Hefe?
2: Ja.
1: Speisesalz?
2: Ja.
1: Invertzuckersirup?
2: Ja. Dann habe ich noch Ascorbinsäure als Mehlbehandlungsmittel. Aber das ist wird in der Mühle schon gemacht.
1: Ist das jetzt der Ernst, dass wir gerade die gleiche Liste vorgelesen haben?
2: Es ist die gleiche Rezeptur, bin ich mir ziemlich sicher. Das heißt, wahrscheinlich haben wir denselben Hersteller, der nur anders labelt und dementsprechend das Produkt anders verkaufen kann.
0: Auf unsere Anfrage dazu möchte sich Harry nicht äußern. Lidl bleibt vage, schreibt, zahlreiche Produkte stammen aus eigener Herstellung.
1: Der Preis, ne, der ist ja extrem unterschiedlich. Den Unterschied will ich schmecken.
2: Das würde ich auch sagen. Wir fangen jetzt mal mit dem Markenprodukt an.
1: Ja.
2: Immer beides probieren, also Kruste und Krume zusammen.
1: Ja, schauen wir.
2: Weil der Knack ja auch entscheidend ist.
1: Euer Knack ist super.
2: Mhm. Muss ich auch sagen.
1: Der ist echt gut.
2: Ist auch zart. Also wir haben keine großen Krustensprünge oder so. Wir haben einen zarten Biss eigentlich. Mhm.
0: Kann da die Discounter-Variante mithalten? Geschmacksprobe in Hamburg.
3: Also ganz ehrlich, ich sehe keinen Unterschied. Ich merke auch keinen Unterschied.
4: Nee? Also ist das schwer zu entscheiden.
5: Ja, also das schmeckt schon sehr ähnlich. Aber ich würde sagen, die Kruste hier ist so ein bisschen knackiger. Mhm.
0: Knapper Sieg für das Markenbrötchen. Und was sagt der Experte zur günstigen Variante?
2: Von der Saftigkeit war es ja ganz gut.
1: Mhm.
2: Wir haben aber nicht den Knack.
1: Nee, weniger.
2: Weniger. Aber ob der Unterschied ungefähr 20 Cent ausmachen sollte?
1: Ja, doppelter Preis. Ne?
2: Das weiß ich nicht. Würde ich mich eher dafür entscheiden, weil ich einfach 20 Cent spare.
0: Letzte Runde Teiglinge zum Fertigbacken. Einmal von Knack und Back und einmal von der Edeka Eigenmarke Gut und Günstig. Der Preis je Brötchen hier 26 Cent und bei der Marke 31. Nicht ganz günstig, aber vielleicht von Vorteil, findet Brotsommelier Tim Lessau.
2: Es ist immer besser, als wenn man zweimal backt, weil wir hier ja natürlich einen Teig haben, den wir dann direkt backen. Sollte eigentlich Vorteile haben gegenüber dem doppelt gebackenen.
0: Erstmal müssen die Teiglinge aber zu Brötchen geformt werden. Die Backzeit dauert mit 15 Minuten am längsten. Dafür scheint der erste Eindruck der fertigen Brötchen gut zu sein. Obwohl die Markenbrötchen etwas kleiner sind.
1: Das riecht auch nicht schlecht, ne?
2: Mhm. Finde ich auch. Also hat am meisten Aroma bisher. Hier haben wir natürlich ein frisches Brötchen theoretisch. Ja? Mhm. Und wenn wir jetzt mal drücken, da wird es ein bisschen mau.
0: Auch bei Knack und Back fehlt der große Knack.
2: Es wirkt am frischesten, aber es könnte ein bisschen mehr Knack haben. Mhm. Also wir haben meiner Meinung nach nicht so eine richtig gut ausgebildete Kruste. Das könnte schon besser sein.
0: Knack und Back schreibt uns dazu. In internen sowie extern begleiteten Sensoriktests erhalten unsere Produkte regelmäßig eine sehr gute Bewertung. Kann denn wenigstens der Geschmack überzeugen?
2: Das ist jetzt das Markenbrötchen. Wir haben kaum Krusteneigenschaften.
1: Ja, ich mag die Kruste gar nicht.
2: Gar nicht. Es splittert auch nicht. Wir haben gar keinen Biss.
0: Was sagen die Passanten in Hamburg dazu? Hier sind die Erwartungen hoch.
6: Es muss knackig sein. Es muss richtig. Beim Reinbeißen muss es knirschen.
7: Das sieht man schon mal. Ein bisschen lätschig aus, also nicht so fluffig.
1: Man drückt das so zusammen und ja, das bleibt, ne?
8: Es bleibt, also da fehlt mir einfach die Lockerheit, die Konsistenz.
9: Also einen großen Unterschied schmecke ich nicht.
10: Ja, schmeckt nach Brötchen.
11: Mehr auch nicht, nein.
0: Hier enttäuschen Marke und No-Name-Brötchen gleichermaßen. Optisch kommt Gut und Günstig beim Experten aber etwas besser an. Auch wenn nicht alle Brötchen überzeugen konnten, mithalten können No-Names hier in 2 von 3 Fällen. Die Laborergebnisse sind da. Bedenklich, in allen Aufbackbrötchen wurden Spuren von Pestiziden nachgewiesen. Wenn auch alle unter dem erlaubten Grenzwert. Am höchsten ist die Belastung bei den Teiglingen von Gut und Günstig. Ganze 4 Pestizidrückstände wurden gefunden.
1: Muss ich mir wirklich Gedanken machen, wenn ich solche Brötchen kaufe?
12: Also die Rückstände sind sehr geringe Mengen von Pestiziden. Bei einer Spur sagen wir noch, das ist noch in Ordnung. Aber wenn es 2 oder mehr Spuren sind, da ist das einfach noch nicht richtig erforscht, was diese Wechselwirkungen mit unserem Körper machen.
0: Edeka schreibt uns dazu, Wir prüfen kontinuierlich, wie wir Rückstände

0: prüfen wir, ob weitere Optimierungsmöglichkeiten bestehen.
1: Unsere Recherche hat gezeigt, mit Brot und Brötchen wird viel getrickst. Als Kunde sollte man deshalb genau hinsehen und im Zweifel nachfragen, was drinsteckt und wie wirklich gebacken wurde.
2: Wir haben Kühe und haben auch Pensionspferde. Ich bin nicht die riesige Backqueen, aber Waffeln kann ich. Natürlich das Rindfleisch mit Kräuterkruste vom eigenen Rind.
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6: Ungeklärte Todesursachen, Vorwürfe von Angehörigen und die Frage nach der Mitschuld der Krankenhäuser. Die Staatsanwaltschaften bei uns in NRW ermitteln jetzt nach den Hitzetoten.
7: Heute gab es auch eine Sondersitzung des Gesundheitsausschusses des NRW-Landtags. Abgeordnete der SPD kritisieren, dass die Landesregierung angesichts dieser extremen Hitze von fast 40 Grad Ende Juni keinen Krisenstab einberufen hatte. Gesundheitsminister Laumann sieht keine systematische Überlastung von Kliniken und Pflegeheimen.
6: Außerdem bei uns Wochenstart mit Hindernissen oder Business as usual. Pendler in und um Wuppertal müssen jedenfalls weiter viel Geduld mit der Bahn haben. Wer wie wo noch fährt, erfahren Sie gleich bei uns.
7: Das Ding sorgt für Zündstoff in so vielen Familien. Heute kommt aus Brüssel die Empfehlung, Social-Media-Verbot für unter 13-Jährige. Wir haben nachgefragt, ist das ein guter Vorschlag?
6: Er hat gekämpft und doch noch verloren. Alexander Zverev wurde Zweiter auf dem Center Court von Wimbledon. Und die Nummer 2 der Weltrangliste ist er jetzt auch.
7: Günther Jauch war eigentlich schon immer da. Generationen sind mit ihm groß geworden. Vom Rätselflug bis zur Rateshow. Heute wird Jauch 70. Und nicht nur seine Heimatstadt Münster gratuliert.
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7: Einen schönen guten Abend zusammen. Es will einfach irgendwie nicht laufen bei der Deutschen Bahn. Selbst Erfolgsmeldungen werden zum Boomerang. Freitag große Wiederaufnahme des Zugverkehrs zwischen Wuppertal und Köln. Aufatmen bei tausenden Bahnpendlern.
6: Und dann das. Erstens kommt raus, die Züge durften auf der frisch sanierten Strecke zwischen Wuppertal und Hagen erstmal nur im Bummeltempo mit 70 fahren. Und dann entdecken sie bei der Bahn auch noch einen Brückenschaden bei Opladen. Da ist jetzt ein Gleis nicht befahrbar.
7: Ergebnis, die Bahnwoche startet auch auf dieser Strecke wieder mal mit Verspätungen und Ausfällen.
9: Der Wuppertaler Hauptbahnhof heute Morgen. Der Bahnverkehr läuft schleppend. Ob ein Zug kommt oder nicht, Glückssache.
10: Ich bin unfassbar genervt. Ich kann das nicht mehr. Irgendwie, das dauert seit Februar und es wird nicht besser.
11: Man muss sich jeden Tag darauf einstellen, dass wirklich irgendwas wieder ist. Sei es Weichen oder Oberleitungen. Deswegen, es ist, wie es ist. Jetzt darüber aufregen und sich von der Deutschen Bahn den Tag versauen zu lassen, macht auch keinen Sinn.
9: Die nachträglichen langsameren Belastungsfahrten auf der Strecke Hagen-Wuppertal-Köln sind zwar abgeschlossen, doch durch die entdeckten Schäden an der Eisenbahnbrücke in Opladen ist der Zugverkehr massiv eingeschränkt. Hier ist nur ein Gleis freigegeben. Für Experten ist der Brückenschaden keine Überraschung. Von den rund 4.500 Bahnbrücken in NRW ist mehr als die Hälfte über 80 Jahre alt.
12: Diese in Frage stehende Brücke wurde zuletzt 2025 geprüft, das heißt, das ist noch gar nicht so lange her. Und dass man die Intervalle erhöhen will, das ist natürlich eine Forderung, die kann man stellen. Kostet allerdings auch Geld, man braucht das Personal. Das heißt, ich will mal sagen, eine Brücke, die eigentlich vor einem Jahr geprüft wurde, die müsste ja eigentlich standhalten. Demnach ist sehr überraschend, dass es jetzt zu diesem Schaden kommt.
9: Streckensperrungen, Wartezeiten, Ersatzverkehr – Lebensrealität für viele Pendler in NRW. Auch die Strecke von Troisdorf über Unkel bis Wiesbaden wird generalsaniert, noch bis zum Ende des Jahres.
13: Man muss halt immer ein bisschen mehr Zeit einplanen, als man ursprünglich denkt. Das schon, ja.
14: Ich warte. Das ist das Regelmäßige, was ich tue.
15: Also Sie haben sich dran gewöhnt, ja?
14: Na, kann man sich nicht dran gewöhnen. Will man sich auch nicht dran gewöhnen.
9: Andreas Schröder vom Fahrgastverband Pro Bahn sieht NRW vor einem Baustellenjahrzehnt.
12: Die Forderung an die Bahn ist allerdings, dass man Baustellenmanagement möglichst

0: fahrgastschonend und fahrgastfreundlich macht. Das heißt eben zum Beispiel bei Bonn Sperrungen so gestaltet, dass sie nicht auch gleichzeitig mit Autobahnsperrungen parallel laufen und dass man eben auch Ersatzverkehr hat, die einigermaßen erträglich sind.
1: Denn Ersatzverkehr ist nicht nur schlecht. Im Bergischen Rösrath wird der Bahnhof saniert. Bis August muss Habib Shabazz noch mit dem Ersatzbus zur Arbeit fahren, findet er eigentlich gut.
2: Bus läuft wirklich pünktlich, fast pünktlich, aber die Bahn.
1: Auf Pünktlichkeit werden die Pendler in Wuppertal noch eine Weile warten müssen. Wann die Züge hier wieder nach Fahrplan fahren, ungewiss.
3: 5 Monate Generalsanierung und immer noch keine freie Fahrt und dazu immer wieder auch die Stellwerkprobleme. Bahnfahren, nicht nur in Wuppertal, eine traurige Geschichte gerade.
4: Annika Haupt steht für uns am Wuppertaler Hauptbahnhof. Wie lang sind denn die Gesichter da?
5: Ja, immer noch sehr lang, muss man wirklich sagen. Mit Blick auf die Fahrpläne haben hier wirklich noch alle Züge eigentlich Verspätung. Von bis ist alles dabei. Es fallen auch immer noch Züge aus, meistens der Fernverkehr, also ICs und ICs. Und die Fahrgäste sind mittlerweile bedient, kann man sagen. Wir haben hier verschiedene Leute auch getroffen. Wir haben Leute getroffen, die sogar ihre Geschäftsreise absagen mussten oder abbrechen mussten, weil sie gesagt haben, nee, auf die Bahn können wir uns hier momentan einfach immer noch nicht verlassen. Wir brechen das Ganze ab und fahren wieder nach Hause.
3: Und die Bahnansage im Hintergrund wahrscheinlich auch gerade wieder eine Verspätung. Man versteht dich aber sehr, sehr gut. Gib uns doch trotzdem mal einen Ausblick. Wann dürfen denn die Züge auf der sanierten Strecke überhaupt mal Normalgeschwindigkeit fahren? Und was ist mit der Opladener Brücke? Wann ist die repariert?
5: Ja, das war die gute Nachricht heute Nachmittag. Da hat uns die Bahn nämlich mitgeteilt, dass die Geschwindigkeitsbegrenzung aufgehoben wurde. Das heißt, nach und nach fahren jetzt die Züge hier wieder Normalgeschwindigkeit auf der Strecke. Aber bis sich das alles wieder eingespielt hat, kann das natürlich dauern. Es kann sogar bis Mitternacht dauern, wissen wir aus unseren internen Kreisen. Und ja, das muss sich alles jetzt noch einspielen. Aber das ist die gute Nachricht. Die schlechte Nachricht ist, was mit der Brücke ist, wissen wir noch nicht. Da war jetzt heute noch mal ein Gutachter vor Ort und hat sich das Ganze angeguckt. Das Ergebnis wird uns die Bahn dann in den nächsten Tagen mitteilen und auch, wie es dann mit den Zügen hier und mit den Auswirkungen weitergeht.
4: Immerhin, hinter dir ist gerade ein Zug gekommen. Wir sind begeistert. Annika Haupt, live vom Hauptbahnhof in Wuppertal. Vielen Dank.
3: Ja, die Baustellen in Deutschland sind nicht nur in Sachen Bahn gerade riesig. Egal, wo man abbiegt, Schiene oder Straße, oft werden sie ausgebremst.
4: Wir bauen für die Zukunft, würden jetzt diejenigen sagen, bei denen das Glas gerne halb voll ist. Zig Infrastrukturprojekte sind ja nun auch endlich mal angelaufen.
3: Aber wir brauchen zu lange in der Umsetzung, sagt die Fraktion halb leer. Nichts funktioniert mehr.
4: Deutschland hat, das wissen wir alle, massiven Nachholbedarf. Wir wollen wissen, wie Sie auf diese Dauerbaustellen denn so schauen.
6: Es ist nicht leicht, sich in diesem Land vorwärts zu bewegen, ob auf der Schiene oder der Straße. Fast jeder kann ein Lied davon singen und das macht etwas mit den Menschen.
7: Es ärgert einen, man ist hilflos und vor allen Dingen, es verspätet mich in vielerlei Lebenssituationen. Arbeit, privat, was auch immer.
8: Man schaut auch auf andere Länder, da funktioniert es irgendwie doch.
9: Ich würde sagen, es macht schon einfach wütend auf die Regierung und dass es einfach nicht klappt mit der Infrastruktur.
6: Die Erfahrung, dass der eigene Alltag so viel schwieriger wird, einfach weil die Bahn nicht kommt oder die Straße kaputt ist, erzeugt bei vielen, die das ständig erleben, ein Gefühl von Hilflosigkeit und Wut.
10: Ich habe das Gefühl, dass nicht so viel dafür getan wird, dass es uns gut geht und dass wir so unser Leben einfach so gestalten können, wie wir es brauchen und möchten.
6: Es geht, hört man den Betroffenen zu, nicht nur um Bahnen, die nicht fahren, es geht auch um den Verlust an Vertrauen. Und genau das, so sagt der Soziologe Harald Welzer, könne für die Demokratie zum echten Problem werden.
11: Eine funktionierende Infrastruktur ist für eine Demokratie deswegen essentiell, weil Demokratie lebt von etwas Immateriellen, nämlich von Vertrauen. Die Leute müssen den Laden gut finden, ihm zustimmen, in dem sie existieren. Und wenn das aus verschiedenen Gründen nicht möglich ist und dafür steht unter anderem die Bahn, dann wird genau dieses Vertrauen unterminiert.
6: Die Politik hat das durchaus erkannt. Verkehrsminister Schnieder sagte schon im April zum Zustand der Bahn, das geht schon in eine demokratiegefährdende Richtung. Die Bundesregierung will mit ihrem Sondervermögen Infrastruktur Deutschland wieder flott machen, auf Schiene und Straße. Doch das dauert natürlich. Es sei darum wichtig, so Soziologe Welzer, die Bürger mitzunehmen, ihnen zu zeigen, dass gehandelt wird.
11: An bestimmten Stellen, wo es zeitnah möglich ist, schon Veränderung spürbar machen.
6: Bahnchefin Paller sei da auf einem ganz guten Weg. Mit ihrem Sofortprogramm für saubere Bahnhöfe will sie für schnell umsetzbare kleine Verbesserungen sorgen. Die Menschen, die wir heute fragen, wünschen sich, dass auch die großen Baustellen schneller abgearbeitet werden.
7: Es geht darum, dass die Prozesse verändert werden müssen, dass schneller Entscheidungen getroffen werden müssen. Viele Bereiche müssen einfach stringenter und besser koordiniert werden.
6: Bis Deutschland wieder störungsfrei unterwegs ist, wird es aber Zeit brauchen. Geduld der Bürger und Politiker, die ihnen klarmachen, dass sie tun, was geht.
4: Ja, Stichwort Politiker. Zu einem gut funktionierenden Land gehört halt auch gutes Regieren. Und das genau ist das Thema der neuen Adenauer School of Government der Universität Köln.
3: Und die wurde heute eingeweiht. Und der aktuelle Regierungschef, Friedrich Merz, der kam selbst zur Eröffnung. Das allerdings sorgte auch für Proteste auf dem Campus.
4: Der größte Hörsaal der Uni ist voll besetzt, als Kanzler Merz in seiner Rede die Schulgründung begrüßt. Bislang, sagt er, gäbe es in Deutschland keine Tradition für solche Schulen. Aber nicht alle sind mit diesem Prestigeprojekt tatsächlich einverstanden.
3: Draußen auf dem Campus protestierten rund 1000 Studierende gegen den Besuch des Bundeskanzlers und gegen die neue Schule. Sie befürchten, dass zukünftig Eliten ausgebildet werden sollen, während den Hochschulen in anderen Bereichen das Geld fehle.
4: So, nach der Hitzewelle Ende Juni mit den vielen Toten prüfen mehrere Staatsanwaltschaften in Nordrhein-Westfalen Todesfälle in Kliniken. Außerdem gab es heute im Nordrhein-Westfälischen Landtag eine Sondersitzung des Gesundheitsausschusses dazu.
3: Und dort gab es auch Kritik am Vorgehen der Landesregierung in den heißen Tagen. Die SPD hat einen Krisenstab in der Hitzewelle vermisst und es brauche einen Hitzeaktionsplan für das ganze Land.
4: Gesundheitsminister Laumann widerspricht da. Die Hitzewelle habe Nordrhein-Westfalen eben nicht unvorbereitet getroffen.
12: Hitzetage wie Ende Juni, die haben sie in der Notaufnahme des St. Antonius Hospital in Eschweiler noch nie erlebt. Da waren nicht nur überhitzte Kranke und Ältere gekommen, sondern auch viele junge Leute völlig dehydriert.
13: Wir waren im Anschlag und das auch in allen anderen Notaufnahmen. Es gab im Umkreis von 50 Kilometern auch gar keine Intensivstationen, die Aufnahmekapazität haben. Es waren alle Intensivstationen abgemeldet, weil auch viele Patienten auch intensivmedizinisch anschließend behandelt werden müssen.
12: 20% mehr Patienten mussten sie versorgen. Dabei sind mehr verstorben als sonst. Patienten mit Hitzschlag bräuchten einfach viel Personal.
14: Wir hängen natürlich hier auch so ein bisschen dann in den Seilen und denken, okay, wie kriegen wir das gut gewuppt? Aber am Ende des Tages stehen wir dann hier auch bei 35 Grad im Schockraum, müssen Patienten runterkühlen, die 42,7 Grad heiß sind und stehen mit 5 Mann nebeneinander und schwitzen natürlich selber. Und das ist für uns ein großes Problem. Und ja, wir brauchen da einfach mehr Support.
12: Im Landtag muss der NRW-Gesundheitsminister Laumann heute dazu Stellung nehmen. Eine systemische Überlastung der Kliniken durch Hitze habe es nicht gegeben, sagt er. Aber zusätzliche Gelder für Klimaanlagen kann er auch nicht versprechen.
15: Wir haben im Landeshaushalt zurzeit in meinem Haushaltsplan keine Mittel, um jetzt ein Sonderprogramm Klimaanlagen in nordrhein-westfälischen Krankenhäusern zu fördern. Da, wo wir fördern, wo wir in Umbauten sind, wo wir in Renovierungen sind, machen wir es.
12: Der Opposition ist das viel zu wenig. Alle Kliniken bräuchten Hitzeschutzpläne verbindlich am besten.
16: Diese Hitzepläne wären sicher ausgesprochen hilfreich. Dann muss das Land aber dafür auch sorgen, dass sie umgesetzt werden können. Sprich, dass die finanziellen Mittel dafür zur Verfügung stehen. Und wenn ich die Berichte jetzt mitbekommen habe aus Krankenhäusern, aus Altenheimen, aber auch von Rettungsleitstellen, da fehlt es eben immer noch an allen Ecken und Enden.
12: Auch beim Arbeitsschutz. Die Bundesarbeitsministerin heute in einer Klinik in Duisburg. Da geht es zwar um Gewaltschutz für das Personal, aber nach der Sommerpause wolle sie sich um Hitzeschutz kümmern.
17: Die spannende Frage wird ja sein, wie können wir die kritische Infrastruktur miteinander auch schützen und insbesondere im Bereich Senioreneinrichtungen. Da sind natürlich in erster Linie auch die Länder für zuständig, aber nichtsdestotrotz hat der Bund ja auch durch das Sondervermögen Möglichkeiten, in Klimaneutralität und klimaschonende Maßnahmen zu investieren.
12: Für Patienten und Personal in der Notaufnahme in Eschweiler ist es egal, ob Bund oder Land es machen. Hauptsache, es gibt Hitzeschutz. Die nächsten super heißen Tage

0: kommen.
1: Retten, helfen, weiter. Retten, helfen, weiter und wieder von vorn. In der verheerenden Flutkatastrophe im Ahrtal und bei uns in Nordrhein-Westfalen kam es auf die Retter und Helfer an, die in all dem Leid und Chaos den Überblick behalten haben.
2: Morgen ist es genau 5 Jahre her, dass das Wasser mit unvorstellbarer Wucht im Juli 2021 Straßen und Häuser in so manchen Regionen weggerissen hat. Heute fließen Flüsse wie Ahr, Wupper, Erft wieder sanft. Das sieht idyllisch aus, aber die Menschen, die da leben, die wissen, wie schnell sich sowas ändern kann.
1: Und wir sind in diesen Tagen bei den Menschen, die in der Katastrophe angepackt, gerettet und geholfen haben.
3: Sie bringen die, die die Wassermassen irgendwie überstanden haben, in Sicherheit. Sie sind da, um denen zu helfen, die in der Flut alles verloren haben. Ob ausgebildete Retter, freiwillige Helfer, Frauen, Männer aus ganz verschiedenen Regionen, sogar Ländern packen mit an. Diese unfassbare Solidarität hallt bis heute nach. Und das Erlebte bei den Helfern und Rettern auch.
4: Der Einsatz wird ganz sicher mich mein Leben lang begleiten, weil wir nicht die Möglichkeit hatten, wirklich helfend einzugreifen. Ja, man sieht die Menschen dort unten und hat keine Chance, an sie dranzukommen. Mein Name ist Andreas Hegenbart. Ich bin seit 25 Jahren bei der ADAC Luftrettung als Pilot tätig und war am 14.07. vor 5 Jahren im Ahrtal im Einsatz.
3: Andreas Hegenbart und seine Kollegen sollen damals eigentlich 3 Menschen von einem Wohnwagen retten. Von dem, was sie tatsächlich im Ahrtal erwartet, ahnen sie nichts. Doch dem Piloten ist klar, für die Luftrettung ist sein Hubschrauber nicht ausgerüstet.
4: Ich habe dann der Leitstelle direkt mitgeteilt, dass wir keine Winde haben, dass es natürlich sehr schwierig für uns wird, aber wir auf jeden Fall in die Richtung fliegen werden.
3: Es gibt weder eine Seilwinde noch einen ausgebildeten Luftretter an Bord. Helfen können sie nicht, nur beobachten. Dann sieht die Crew, wie ihre Kollegen vom Christoph 23, dass das Ahrtal unter Wasser steht. Der Pegel weiter steigt. Andreas Hegenbart zeigt uns Fotos. Auf einem halten Menschen ein Plakat aus dem Fenster. Er fliegt näher ran, weil die Besatzung versucht,
4: gelesen, was auf dem Plakat steht, die Mutter auf der anderen Seite dann irgendwann das Baby aus dem Fenster rausgehalten hat. Und das sind natürlich Erinnerungen.
3: Der 59-Jährige hofft, dass die Familie mit dem Baby die Katastrophe überlebt hat. Für ihn ist es schwer, dass er nichts tun konnte.
4: Dann bin ich aber für mich ins Ahrtal und habe da geholfen, ja, weil es einfach für mich eine Hilfe, Erleichterung war, dort mitzumachen.
5: Das war der größte Albtraum, den ich mit meinen 40 Jahren erlebt habe. Verändert hat mich das, weil man das erste Mal im Leben habe ich wirklich echte Angst gespürt. Ich bin Kim Hahn. Ich habe bei der Flutkatastrophe in Bad Münstereifel geholfen, weil das hier meine Stadt ist. Ich bin hier groß geworden.
3: Sie habe, sagt Kim Hahn, vor 5 Jahren keine Angst um sich gehabt, aber um ihre Stadt, ihre Familie, Freunde. Als klar ist, dass ihre Lieben die Katastrophe überlebt haben, packt sie an, räumt mit auf. Nicht nur bei den Menschen, die sie kennt.
5: Wir haben eigentlich die ganze Zeit nur hier den Zusammenhalt, im Zusammenhalt eigentlich das gemacht, was Aufräumen bedeutet. Aber nicht nur Aufräumen vom Dreck und vom Schlamm, sondern auch von den ganzen seelischen Schmerzen. Und ich glaube, wir haben unendlich viele Tränen dort auch zusammen geweint.
3: In Bad Münstereifel sind die Zerstörung, die Verzweiflung, die die Flut hinterlässt, groß, auch bei Kim Hahn. Doch die Freiwilligen aus ganz NRW, die gemeinsam mit den Menschen in Bad Münstereifel anpacken, beeindrucken die 40-Jährige nachhaltig.
5: Einfach uneigennützig, aus freien Stücken, das sind einfach Geschichten, die werde ich nicht vergessen. Die finde ich einfach sowas von positiv und die beeinflussen mich auch positiv in meinem Leben und in meinem Tun.
3: Weil sie erlebt habe, dass Menschen zusammenhalten, aus Fremden Freunde werden können, dass aus großen Katastrophen im Kleinen etwas Gutes entstehen kann.
2: Und morgen am Jahrestag dieser Katastrophe gibt es natürlich noch viel mehr von uns dazu, unter anderem eine Sondersendung um 20.15 Uhr hier im WDR. Wenn eine Partei immer mehr Zustimmung bekommt und wahrscheinlich bei der nächsten Wahl viel mehr Sitze im Parlament, dann müsste in dieser Partei doch beste Stimmung sein. Das war eigentlich auch so beim Landesparteitag der nordrhein-westfälischen AfD am vergangenen Wochenende. Aber dann eskaliert der rechtsextreme Flügel, der sich bei der Kandidatenaufstellung

0: für die Landtagswahl nicht genügend berücksichtigt sah. Freitag hat alles noch ruhig angefangen. Die Partei hat erstmal ihren Landesvorsitzenden Martin Vinzenz im Amt bestätigt. 70%. Der gilt innerhalb der AfD als eher gemäßigt. Das missfiel aber offenbar dem völkisch-nationalen Flügel mit Leuten wie Matthias Helfferich, der enge Kontakte zur rechtsextremen Szene pflegt. Als es dann um die Liste der Kandidaten für die kommende Landtagswahl ging, wurde es so richtig chaotisch. Nicolas Fordonarakis aus unserer landespolitischen Redaktion, der war auf diesem Parteitag. Nicolas, was ist denn da genau passiert?
1: Ja, du hast es gerade beschrieben, erst schien es relativ ruhig und man war fast verwundert, wie ruhig für AfD-Verhältnisse. Da ist man doch gewohnt, dass man sich um jeden Listenplatz streitet. Es geht jetzt auch um was. Und dann so sukzessive am zweiten Tag merkte man schon so, oh, in dem Lager, das gegen den Landeschef ist, wuchs Unruhe, weil doch sehr viele Kandidaten eben aus dem Vinzenz-Lager es auf diese Liste schafften. Und so hat man sich am Sonntag entschieden und da ist mein Handy mitten in der Nacht auch nochmal angegangen und Leute haben mich versucht zu kontaktieren, dass es morgen zu größeren Verwürfnissen kommt. Und so kam es dann auch am Sonntag, dass man eben einen Listenplatz blockiert hat. Das geht, weil man ja Kandidaten bestimmen kann. Und dann hat man eben teilweise bis zu 100 Kandidaten auf Listenplatz 22 aufgestellt aus dem gegnerischen Lager. Damit war das blockiert, weil jeder Kandidat kann sich 8 Minuten vorstellen. Und jetzt kann man rechnen, 100 mal 8 Minuten wären 800 Minuten gewesen. Dann ging das hin und her, man nahm Kandidaten drauf, Kandidaten runter und am Ende wurde um 22 Uhr erst Listenplatz 22 gewählt und wird noch ausgezählt. Dann war der Parteitag vorbei und das ist natürlich ein massives Zeitspiel, was den Landeschef unter Druck setzen soll und zeigen soll, hey, wenn du nicht mehr von unseren Kandidaten auf deine Liste nimmst, die dann potenziell im Landtag sitzen, dann spielen wir dieses Spiel genauso weiter. Für eine Partei jetzt gerade absolute Handlungsunfähigkeit, da wird man schauen müssen, wie für die nächsten Listenaufstellungstage nächstes Wochenende da die Partei weitermacht oder Kompromisse findet.
0: Flügelstreit extrem, was heißt das jetzt perspektivisch für die weitere Arbeit des AfD-Landesverbandes hier im Westen?
1: Ja, das ist erstmal in der Außenwirkung absoluter Super-GAU, weil ich beobachte die Partei jetzt seit 5 Jahren. Es gab immer Streit, es gab immer offenen Streit. Aber das ist tatsächlich eine neue Qualität, die ich so auch noch nicht gesehen habe. Man muss sagen, jetzt kommt dazu, dass Alice Weidel wohl, und das ging gerüchteweise rum, auch genau diese Blockade, die ich gerade beschrieben habe, auch freigegeben hat. Das heißt, Martin Vinzenz, der eher gemäßigt auftretende Landeschef, hat nicht mal die Bundeschefin im Rücken, die ja seit einiger Zeit eher auch als Gegnerin von Martin Vinzenz gilt, längst mit dem völkisch-nationalistischen oder selbsternannten patriotischen Lager, wie sie sagen, paktiert oder sie forciert oder in die Partei stärker mit einbindet. Und genau das wird jetzt das große Problem für Martin Vinzenz, der immer gemäßigt auftreten wollte, der immer gesagt hat, NRW kriegen wir auf einen Kurs, der weit weg vom Rechtsextrem ist, der weit weg ist von den Völkischen. Und gleichzeitig zeigt genau dieser Vorgang, er kann ohne diese Leute in der Partei eigentlich gar nicht mehr an der Macht bleiben. Und was das am Ende für eine Liste bedeutet und wie zerrissen die Partei in diesen Landtagswahlkampf reingehen wird, das werden die nächsten Tage zeigen. Doch die Schlammschlacht ist da eröffnet worden und ich glaube, dass das großen Schaden für die Partei intern anrichtet. Wie sie es am Ende befrieden, das bleibt gerade noch offen.
0: Nicolas Fordonarakis über einen chaotischen AfD-Parteitag und die Folgen. Dankeschön.
2: Ein Satz unter einem Posting bei Instagram oder eine Mail ans Rathaus. Alles voll Hass. Beleidigungen und Bedrohungen sind für alle, die Politik machen, mittlerweile an der Tagesordnung. Auf einem Niveau, das mit Kritik und Meinungsäußerung nichts mehr zu tun hat. Und dabei werden Frauen in der Kommunalpolitik zunehmend angefeindet. Spitzenpolitikerinnen wie Dorothee Beer von der CSU oder Ricarda Lang von den Grünen sehen dadurch schon seit Jahren einen Rückgang von Frauen, die sich engagieren wollen. Auch in Wuppertal erlebt die neue Oberbürgermeisterin Bedrohung und Beleidigung.
3: Das sind Nachrichten, die ich als Oberbürgermeisterin bekomme. Sie nennen mich Abschaum, sie sexualisieren mich und sie beleidigen mich als Frau. Und sie wünschen meiner Tochter eine Vergewaltigung.
4: Miriam Scherfs Amtszeit verlief bis jetzt eher ruhig. Jetzt diese massiven Drohungen. Die 36-Jährige will sich das nicht gefallen lassen.
5: In meinem Fall wurde ja dann sogar meine Tochter mit reingezogen, wo Gewaltfantasien genannt wurden, dass man sich eben wünscht, dass sie vergewaltigt wird. Die ist 5 Jahre alt, die hat gar nichts damit zu tun. Und ich glaube, dass das einfach sichtbar sein muss, um damit man vielleicht auch Verständnis bei bestimmten Reaktionen dann auch mal nachvollziehen kann.
4: Scherf sagt, sie erstatte Anzeige bei Hassposts, kategorisch. Und sie wolle sichtbar bleiben, ebenso kategorisch. Und das auch als klare Botschaft.
5: Pass auf, Das tut vielleicht im ersten Moment weh, aber ihr kriegt mich damit nicht eingeschüchtert, sondern ich werde hier weiter Politik machen. Die Bürgerinnen und Bürger haben mich gewählt. Die verlassen sich auch darauf, dass ich hier stark für ihre Bedürfnisse einstehe und dass ich das in Zukunft weitermachen werde.

0: werde und mich man damit nicht kleinkriegt.
1: Viele Politikerinnen und Politiker wurden schon Opfer von Hass oder gar Attacken. Um sie zu schützen, geht für Miriam Scherf an härteren Gesetzen kein Weg vorbei.
0: Eine bessere Rückverfolgbarkeit, wenn es im Internet ist, was E-Mail-Adressen betrifft beispielsweise oder auch in den sozialen Medien, dass da nicht jemand anonymisiert schreiben kann, ohne dass man das irgendwie zurückverfolgen kann. Weil das lädt natürlich dazu ein, dass sie sich so sicher fühlen, dass sie alles schreiben, was ihnen gerade vielleicht einfällt.
2: Wenn wir zulassen, dass Menschen sich aus Angst vor solchen Angriffen aus Politik oder Ehrenamt zurückziehen, dann haben wir als Gesellschaft verloren.
3: Ganz viel Lob gibt es heute europaweit für den besten deutschen Tennisspieler. Alexander Zverev hat sich ein sensationelles Wimbledon-Finale in London geliefert.
4: Aber das Duell ging an die Nummer 1 der Welt, Jannik Sinner. Statt des Wimbledon-Pokals gab es also die Schale nur für den deutschen French Open-Sieger.
3: Trotzdem, Zverev hat das Tennis seines Lebens gegen Sinner gespielt. Nur die ganz großen Sektkorken, die haben nicht geknallt.
5: Am Ende ist es schon etwas mehr als ein Trostpflaster. Prinzessin Kate überreicht Alexander Zverev die Schale für den Zweitplatzierten. Platz 2 nun auch in der Weltrangliste plus 2,1 Millionen Euro Preisgeld. Nummer 1 ist und bleibt aber der Südtiroler Jannik Sinner.
6: Well, first of all, Jannik,
5: zunächst mal, Jannik, ich mag dich eigentlich nicht mehr. Um ehrlich zu sein, ich habe jetzt 9-mal in Folge gegen dich verloren, aber zuerst jetzt Gratulation, Jannik. Und der erwidert ganz Gentleman, voller Anerkennung. Ich weiß ja, ein weiteres Ziel von dir ist es, Nummer 1 der Welt zu werden. Du bist echt nah dran, wir müssen alle sehr vorsichtig sein jetzt. Glückwunsch. Da kann er schon wieder lachen, der ewige Zweite. Denn kann nicht auch ein Zweiter Sieger sein? Tennistraining in Leverkusen. Die 13-jährige Sophia gibt alles. Ihr Gegenüber, Fenna Stebeka, 18 Jahre alt, eine der deutschen Tennishoffnungen. Im Doppel schon deutsche Meisterin. Frage an die beiden.
7: Wie gerne werdet ihr in einem Match Zweite?
8: Gar nicht gerne. Also verlieren ist ja immer, also ist ja, gewinnen ist immer der Optimalfall. Man gibt ja alles dafür, um zu gewinnen. Also verlieren möchte man ja nie, ne?
9: Ja. Also ich würde sagen, also entweder gewinnen oder halt verlieren ist für mich keine Option. Ne?
5: Es ist ein Eifer, den wohl alle Profisportler kennen. Auch Fenners Trainer Andreas Maurer. Mit Boris Becker hat er im Davis Cup gespielt, im Einzel gegen John McEnroe. Mitte der 80er steht der Gelsenkirchen auf Platz 24 der Weltrangliste. Ist Zverev immer noch ein Unvollendeter?
10: Ja, nee, eigentlich gar nicht, weil er hat ja dieses Unvollendete hat er ja abgelegt, indem er die French Open gewonnen hat. Und der Alexander ist so auf einem guten Weg. Und wenn man sieht, vor 2 Monaten hat er noch glatt gegen Sinner verloren. Und jetzt war das Endspiel auf Haaresbreite und hat es ganz knapp leider verloren.
5: Um Haaresbreite, aber eben doch wieder verloren. Nur schlimm sei daran eigentlich nichts, finden Sie hier.
11: Ich würde mal sagen, im Tennis muss man von Anfang an lernen, dass man eigentlich mehr verliert als gewinnt. Und nur wenn man das kann, dann kommt man so weit. Also ich denke, dass gerade Tennisspieler gut mit Niederlagen, also im Nachhinein, umgehen können.
5: Zumindest in Wimbledon war es jetzt so. Fair Play und eine respektvolle Umarmung zum Abschluss.
4: Und jetzt zu ihm hier. Gefühlt war er ja immer schon da, Günther Jauch, das Fernsehgesicht der Nation. Irgendwo seit 1982 moderiert der Mann von Quizshow bis Talkshow so ziemlich alles.
3: Einer mit wirklich viel Charme. Einer, dem man glaubt, was er sagt und dem man kaum böse sein kann. So beliebt, dass er immer wieder als Bundespräsidentenkandidat gehandelt wird.
4: Was man ihm, finde ich, nicht ansieht, Jauch ist längst im Rentenalter. Heute wird er 70. Glückwünsche kommen auch aus seiner Heimatstadt Münster.
12: Alles Gute zum Geburtstag, bleib wie du bist.
13: 70? Oh, ja. Das hätte ich jetzt nicht gedacht. Da dachte, er wäre noch jünger.
14: Hier in Münster wird Günther Jauch zwar geboren, ins Fernsehen kommt er aber in Bayern. Erster Fernsehauftritt überhaupt Juli 1982. Als Action-Reporter muss er im Süddeutschen Rundfunk in einer Stunde live vor Ort Rätsel lösen, mit Unterstützung aus dem Studio.
15: Entschuldigung. Wo sind Sie jetzt? Haben Sie die Grotte durchquert?
16: Ja, ich habe die Grotte durchquert.
17: Ja?
16: Ja, Moment.
14: Für die Sendung ist nach 13 Folgen Schluss, aber Günther Jauch startet durch.

0: und moderiert sich in die Herzen der Zuschauer.
1: So ein Unikat, so in seiner Art, wie er moderiert hat, wie er die Leute dann eingefangen hat, auch was aus ihnen herausgekitzelt hat.
2: Frech und frisch irgendwie. Der hatte irgendwie, man hat das Gefühl, er hat kein Skript, er hat einfach so gesprochen, wie er gedacht hat. Ich fand das sympathisch.
3: Nummer zwei mit diesem Artischocken-Leopardenkostüm hat sich gedacht, heute Abend sind wir mal im Fernsehen, gehen wir mal zum Friseur. Dann hat der Friseur gesagt, was darf es denn sein? Hat sie gesagt, Kreation explodierter Wellensittich.
0: Das Frechsein, sagt Günther Jauch, habe er von Thomas Gottschalk gelernt. Und das Frechsein bringt ihn immer weiter. Übers Sportstudio geht's in den 90ern zum Privatfernsehen.
4: Herzlich willkommen bei Stern TV.
0: Aber hängen bleibt Günther Jauch bei den allermeisten nicht mit seinen Talkrunden.
5: Was verbinden Sie denn mit Günther Jauch?
6: Seit 100 Jahren, wer wird Millionär?
0: Wer wird Millionär? Auch hier punktet Jauch mit seinem trockenen Humor und seiner Schlagfertigkeit.
7: Also so wie Sie mal angefangen haben, aber so weit wie Sie will ich es nie bringen.
8: So, warten Sie mal ab. Abgebrochenes Studium ist immer Voraussetzung.
7: Ja, ist gelungen.
8: Ist gelungen?
7: Ja, ja, ja.
8: Oh.
9: Also er macht immer noch einen sehr angenehmen Eindruck.
6: Nicht umsonst hieß es ja auch mal, er soll Bundeskanzler werden.
0: Nebenbei kümmert sich Günther Jauch um benachteiligte Kinder- und Kulturprojekte. Im Fernsehen ist er längst Werbefigur und lässt weiter um Millionen spielen. Die Fans in seiner Geburtsstadt Münster finden es klasse und gratulieren.
5: Dann willkommen in der zweiten Lebenshälfte auf die zweite. So ab 70 geht's los, oder? Also viel Gesundheit. Ich glaube, das ist das Wichtigste in dem Alter.
10: Unbedingt. Die 1-Million-Euro-Frage ist bei uns heute Abend in der Aktuellen Stunde. Nur wo könnte man denn mal so einen Sommerabend gut verbringen? Wir loggen da mal zwei Vorschläge ein.
11: Und beginnen ganz klassisch auf der Kirmes mit unserer Kollegin Nastaran Amirhaci. Sie ist auf der Mölmsche Kirmes in Mülheim an der Ruhr. Und vermutlich wird bei den Temperaturen weniger Backfisch gegessen und dafür luftiges Karussell gefahren.
12: Ja, das gibt's ja auf jeden Fall, also Fahrtwind, aber nicht nur das. Wir sind hier an einem sehr besonderen Standort. Normalerweise kennt man eine Kirmes vielleicht von einem großen Platz, wo die Hitze richtig draufknallt oder die Sonne vielmehr. Hier ist es ein bisschen anders. Die Kirmes ist hier integriert im Stadtgarten und das sieht man ganz schön. Da hinten geht's weiter rein, da gibt's also auch viele Fahrgeschäfte und Fressbuden. Man kann also hier einen gemütlichen Spaziergang machen und das Ganze eben mit einem Kirmesbesuch kombinieren. Und wem das nicht reicht, der kann natürlich auch hoch hinaus fahren. Hier bei Project One hinter mir beispielsweise. Das ist das höchste Fahrgeschäft. Mit 23 Metern geht es hier in die Höhe. Da bekommt man dann nicht nur einen Adrenalinkick, sondern es gibt auch ordentlich Fahrtwind obendrauf, um sich abzukühlen. Und hier in Mülheim hat man sich dann auch noch heute überlegt, man macht eben auch noch ein paar Bereiche mit Bierbänken und schafft so ein bisschen eine Biergartenatmosphäre. Da gibt es also auch mehrere Stationen von hier integriert im Park, wo man sich zurückziehen kann, ein bisschen Ruhe hat und sich auch abkühlen kann. Also alles eigentlich ganz gute Voraussetzungen, um so einen warmen Montagabend mit Kirmesvergnügen zu kombinieren.
11: Also werfen Sie die Chips ein, wir fahren wieder Tempo. Vielen Dank, Nastaran Amirhaci.
10: So, und hier kommt Möglichkeit B, Abkühlung auf den Paderwiesen in Paderborn. Da sind wir bei unserem Kollegen Oliver Köhler, richtig. Oliver, ist da noch ein Plätzchen frei für so ein bisschen Afterwork-Chill?
13: Martin, das Schöne ist, dass es hier reichlich Platz gibt, dass das ein riesiges Gelände ist, hier die Paderwiesen. Wir können da ja mal hinschauen. Es sind ja einige Menschen gekommen, die hier den Feierabend genießen mit ihren Decken, auf denen sie sich bequem gemacht haben. Viele haben ihr Picknick dabei. Der ein oder andere steht zwischendurch mal auf, spielt ein bisschen Frisbee und so. Und wer sein Sportgerät vergessen hat, kein Problem. Dafür sorgt die Stadt Paderborn. Das ist das Besondere. Es gibt da oben, da unter den Bäumen, einen Schrank. Den kann man öffnen und da kann man sich Spielgeräte rausholen, ganz kostenlos. Und wenn man fertig ist, legt man das einfach wieder da rein. Und das Besondere hier ist, warum kommen die Menschen nicht, weil es eine Wiese gibt, sondern weil hier die Pader ist. Das ist ja der kürzeste Fluss Deutschlands mit seinen knapp 4,5 Kilometern Länge. Entspringt so ein paar hundert Meter weiter, mitten in der Innenstadt von Paderborn, fließt dann einmal quer durchs Stadtgebiet und endet dann in Schloss Neuhaus in der Lippe. Und das ist nicht nur der kürzeste Fluss hier, das ist auch, glaube ich, gefühlt der kälteste, aber bei diesen Temperaturen ganz angenehm. Ich schätze mal so 10, 11, 12 Grad zumindest, das, was meine Füße so zurückmelden. Ob das offiziell ist, keine Ahnung. Also es ist auf jeden Fall eine schöne, chillige Atmosphäre. Es kommen ab und zu mal Kajaks, Kanuten hier vorbei. Die Menschen baden hier auch, die Mutigen. Und der Reporter ist ganz in Urlaubslaune hier. Der kann nämlich sogar mit Kieselsteinchen flitschen hier auf der Pader in Paderborn.
11: keine Sommersendung im WDR-Fernsehen ohne Reporter in Badehose. Dankeschön, Oliver Köhler, live.
10: Klappt aber sogar auf Kommando mit dem Flitschen. Chapeau. Ja, vielleicht nicht was für abends, aber sonst auf jeden Fall einer der spannendsten Orte hier im Westen. Eine gigantische, über 100 Meter hohe Blechdose, Stück Industriekultur, das uns immer wieder spektakuläre Ausstellung bietet. Die Rede ist natürlich vom Gasometer in Oberhausen.
11: Und im Moment läuft da die Ausstellung Mythos Wald. Ein deutscher Sehnsuchtsort, so ein bisschen zwischen Märchen und Forstwirtschaft. Bedroht vom Klimawandel, aber immer noch ein Biotop. Und das sieht man da für so viele Tier- und Pflanzenarten.
10: Heute war im Gasometer Schulklassentag. Hunderte Grundschulkinder auf Erkundungstour durch den Wald in der Blechdose.
14: Ein Baum so hoch wie ein Hochhaus und mittendrin Grundschüler. Der Gasometer gehört heute ganz den Kindern.
15: Das mit dem Baum finde ich sehr schön, wo man sich da hinlegen kann. Und das Coolste fand ich auch, wo wir aufs Dach gehen konnten und so. Das finde ich auch sehr cool.
14: 580 Mädchen und Jungen sind gekommen aus dem ganzen Land. Einen Tag lang haben sie Mythos Wald für sich allein. Kein anderes Publikum. Dafür 40 Försterinnen und Förster von Wald und Holz NRW.
16: Den Wald erlebbar machen für die Kinder, das ist für uns wichtig, dass die Kinder die gesamten Funktionen des Waldes mitnehmen. Wir haben ja einen multifunktionalen Pflegeansatz bei uns in den Wäldern. Und dann geht es eben um ökonomische Dinge, dass die Kinder wissen, wo das Holz herkommt, was aus dem Holz gemacht wird, aber eben auch den Erholungsraum zu schätzen wissen.
14: An den Mitmachstationen draußen wird der Wald begreifbar. Anfassen ist hier heute ausdrücklich erlaubt. Fragen natürlich auch. Warum ist der Wald gut für das Klima? Wie sieht der Morgen aus? Und welche Tiere leben eigentlich im Wald?
17: Der ist ganz schön cool, weil Warane sind welche meiner Lieblingstiere. Ja, sind welche meiner Lieblingstiere. Was sagst du dazu, Rektor?
18: Also ich finde ihn auch ganz cool. Am meisten die Muster in dieser goldenen Farbe gefallen mir. Aber ich finde es nicht so cool, dass er so klein ist. Das gefällt mir irgendwie nicht so richtig.
14: Noch bis Ende Dezember läuft Mythos Wald im Gasometer. Von morgen an auch wieder mit Publikum jeden Alters.
11: Und für diese Kinder ist Social Media kein Spielzeug. So hat es heute die EU-Kommissionschefin Ursula von der Leyen gesagt. Kinder unter 13 Jahren sollen keinen Zugang zu sozialen Medien haben. Das schlagen Fachleute der EU vor. Die 4 bis 6 Stunden, die Jugendliche in Europa im Schnitt täglich auf Social Media verbringen, die schaden der Gehirn- und Persönlichkeitsentwicklung, so die Experten. Und deshalb soll jetzt ein abgestuftes Modell entwickelt werden mit Alterskontrolle und Sicherheitsregeln der Plattform. Wir haben in Düsseldorf gefragt, was halten Eltern von mehr Regulierung durch die EU-Politik?
19: Ja, ich bin da auch für. Ich bin da auch mit einverstanden.
10: Warum?
19: Also ich habe auch das Gefühl, dass die Eltern nicht in der Lage sind, das komplett zu schaffen. Sie sind irgendwie überfordert oder setzen sich auch zu wenig mit der Thematik auseinander.
10: Wenn du den Kindern das verbietest, werden sie es nur noch mehr machen. Du musst den Kindern bestimmt sagen, was gut ist und was schlecht ist. Einfach, dass du als Elternteil ein guter Vater und eine gute Mutter bist.
20: Politik muss sich nicht überall einmischen. Das sind Sachen, das kann in der Familie bleiben. Da braucht man nicht den großen Adler oben drüber. Ne?
21: Ich würde schwer, sage ich mal so, zu kontrollieren, aber in der Praxis wäre es eigentlich ganz cool, ja.
22: Deswegen finde ich so ein genereller Riegel davor, ist, glaube ich, ganz gut.
10: Meinungen zum Social-Media-Verbot für unter 13-Jährige. Und jetzt unsere Kurznachrichten kompakt.
23: Litauen hat eine 17-Jährige aus Kastrop-Rauxel ausgeliefert, die im Januar einen gleichaltrigen Schüler erstochen haben soll. Nach Angaben der Polizei Recklinghausen sitzt sie nun in Untersuchungshaft. Nach ihrer Festnahme hatte sich die Jugendliche auf Notwehr berufen und kam wieder auf freien Fuß. Als Ermittler ihr Handy auswerteten, ergab sich dann ein Mordverdacht. Da war die 17-Jährige aber schon auf der Flucht. Im Juni wurde sie in Litauen festgenommen. Vor dieser Bar im Düsseldorfer Medienhafen hatte ein 49-jähriger Türsteher im vergangenen Dezember im Verlauf eines Streits auf 2 Männer geschossen. Heute hat ihn das Landgericht Düsseldorf deswegen zu 8 Jahren Haft verurteilt. Ein 54-jähriger erlitt durch einen Kopfschuss einen Hirnschaden und ist heute ein Pflegefall. Sein Sohn wurde ins Bein getroffen. Der Angeklagte soll zudem Schmerzensgeld zahlen. Die Verteidigung hatte auf Notwehr plädiert und will in Revision gehen.
10: Die radikalen Sparmaßnahmen beim kriselnden Autohersteller Volkswagen gehen weiter. Konzernchef Blume hat nach einem Bericht des Nachrichtenmagazins Spiegel im firmeneigenen Intranet angekündigt, weltweit weitere 50.000 Stellen zu streichen. Dazu kommt eine bereits vereinbarte Streichung von nochmal 50.000 Stellen. Ein großer Teil der insgesamt also 100.000 Stellen sollen in Deutschland wegfallen. Nach Ansicht des Konzernchefs seien die Kosten bei VW im Vergleich zu Wettbewerbern trotz bereits umgesetzter Sparmaßnahmen immer noch zu hoch. Damit reagierte Blume auf die Kritik des VW-Betriebsrats, der den Konzernchef aufgefordert hatte, endlich gegenüber der Belegschaft Stellung zu beziehen. Mehr Nachrichten.
23: Jeden Tag werden in NRW im Schnitt 2 antisemitische Straftaten begangen. Das besagt der Jahresbericht der Antisemitismusbeauftragten des Landes Silvia Löhrmann. Demnach gab es im vergangenen Jahr 786 Straftaten, etwa 13% mehr als 2024. Dazu kommen mehr als 1100 Vorfälle von Judenhass unterhalb der Strafbarkeitsgrenze. Antisemitismus kommen nicht nur von Rechts- und Linksextremisten sowie Islamisten, sondern zunehmend aus der Mitte der Gesellschaft. Durch einen geplatzten LKW-Reifen sind auf einem Firmengelände in Hagen 2 Menschen schwer verletzt worden. Die beiden waren nach Angaben der Feuerwehr mit Arbeiten an dem LKW beschäftigt, als der Reifen platzte. Einer der beiden Verletzten musste per Hubschrauber in eine Spezialklinik geflogen werden. Auch der andere kam ins Krankenhaus. Das Amt für Arbeitsschutz überprüft jetzt, wie es zu dem Unfall kommen konnte. Am Flughafen Düsseldorf sind seit heute ferngesteuerte Shuttlebusse unterwegs. Bei dem Test sollen sie Reisende vom Flughafenbahnhof zu den Terminals bringen, gesteuert aus einer Zentrale. Während der Pilotphase sitzt für Notfälle noch ein Fahrer hinter dem Steuer. Das Projekt von Flughafen Rheinbahn und Rheinmetall-Tochter Mira soll 2 Monate laufen. In dieser Zeit sollen die Busse unter realen Bedingungen getestet werden und auch die Akzeptanz bei den Fahrgästen.
11: Südlich von Paris wütet gerade ein massiver Brand im historischen Wald von Fontainebleau. Der Wald mit dem bekannten gleichnamigen königlichen Schloss ist eines der größten zusammenhängenden Waldgebiete Europas.
10: Aber jetzt stehen Teile davon in Flammen. Das ist eine gewaltige Feuerwand, die frisst sich seit gestern Nachmittag durch die Natur. 5% der Waldfläche sind inzwischen abgebrannt und das Feuer breitet sich immer weiter aus.
11: Viele 100 Feuerwehrleute sind mittlerweile im Einsatz und seit heute Morgen auch mit Löschflugzeugen, die aus dem Flug heraus Wasser aus der Seine aufnehmen.
10: Verletzt wurde durch das Feuer bisher niemand. Der Brand wurde vermutlich absichtlich gelegt, das teilt Frankreichs Innenminister mit. Denn es gäbe gleich mehrere Brandherde in einem Umkreis von 1000 Metern. Die Gendarmerie habe Ermittlungen aufgenommen.
11: Ja, bei unseren Nachbarn in Frankreich Hitze und Trockenheit. Claudia Kleinert, wie geht denn bei uns diese heiße Woche weiter?
1: Ja, erstmal weiter auch bei uns Hitze und Trockenheit. Das heißt, Waldbrandgefahr ist auch bei uns örtlich hoch, zum Teil sogar sehr hoch. Und erstmal ist es verbreitet trocken. Einzelne Schauer und Gewitter aber kann es geben, sowohl in der Nacht als auch morgen. Und man sieht sehr schön, heute kamen aus Nordwesten etwas dichtere Wolkenfelder nach Deutschland gezogen. Hier dreht sich ein kleines Tiefdruckgebiet. Da haben sich dann im Laufe des Nachmittags örtlich auch mal sehr starke Gewitter entwickelt. Die sind weiter nach Süden gezogen und auch schon in Ostwestfalen angekommen. Zuvor aber wurde es verbreitet wieder heiß, Temperaturen doch meist über 30 Grad. Heute Porta Westfalica 32,1, in Neuss sogar 34,1 Grad. Und es geht heiß weiter, aber Temperaturen gehen immer mal runter, wieder ein bisschen rauf. Hier am Beispiel Dortmund sieht man heute 32. Morgen werden es 31 Grad sein. Dafür kühlt es sich in der Nacht nicht so großartig ab. Da sind es immer noch 19 Grad morgen früh als Tiefstwert. Mittwoch dann 30 Grad. Donnerstag wieder 31. Freitag könnte eventuell die Abkühlung kommen mit sehr heftigen Schauern und Gewittern. Dann um die 28 Grad. Das ist aber noch relativ unsicher oder man weiß nicht genau. Einige Modelle rechnen dann schon wirklich die starken Gewitter, die auch verbreiteter auftreten können am Freitag. Andere rechnen es noch nicht. Jetzt im Moment sind schon einige Kräftige unterwegs. Sieht man auf dem Radar, erst passiert so gut wie gar nichts. Dann im Laufe des Tages heute sind die wirklich in die Höhe geschossen. Und hier, wo es rot ist, hat es dann zeitweise auch mal sehr stark geregnet. Und die können auch in den nächsten Tagen dann vor allen Dingen Starkregen und dann zum Teil eben auch Sturmböen und Hagel dabei haben. Jetzt in der Nacht müssen wir noch mit einzelnen Schauern und Gewittern rechnen. Vor allen Dingen über der Osthälfte, auch da wieder einzelne ziemlich kräftig. Sonst ist es aber für die meisten eine trockene Nacht, in der es oft locker bewölkt oder sternklar ist. Die Temperaturen gehen bis morgen früh zurück auf Werte von meist 22 bis 15 Grad. 15 Grad in höher gelegenen Tälern. Morgen Vormittag Sonnenschein, ein paar lockere Wolken, vielleicht einzelne Regenschauer im Rothaargebirge. Im Laufe des Nachmittags dann insbesondere an der Grenze zu Rheinland-Pfalz und Hessen die Gefahr bzw. die Möglichkeit, dass sich örtlich auch mal starke Schauer und Gewitter entwickeln. Die können dann zumindest punktuell auch kräftig ausfallen, für die meisten trocken, sonnig und heiß. 24 bis 33 Grad werden es auch morgen wieder. Der Wind dazu ist, abgesehen von den Gewittern, die ja nicht so verbreitet auftreten werden, aus nordöstlichen bis östlichen Richtungen unterwegs. Und dann geht es so leicht wechselhaft weiter. Mittwoch ist mal ein einzelnes Gewitter in der Eifel möglich, sonst trocken, sonnig bei 28 bis 31 Grad. Und es geht dann eben auch am Donnerstag mit viel Sonne weiter, dann wieder 29 bis 33 Grad in der Nacht zu Donnerstag. Meist Tiefstwerte 14 bis 19 Grad. Also da kann man auch frühmorgens nicht so wirklich gut durchlüften und tagsüber bleibt es erstmal heiß.
11: Dankeschön, Claudia. Dann wissen wir, was kommt. Und um 21.45 Uhr freut sich Martin wieder auf Sie.
10: Da kommt nämlich ich und das Thema Boom bei Wohnmobilen hält immer noch an. Vielleicht noch letzte Ideen für einen schönen Urlaub. Jetzt aber Ihre Lokalzeit.
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7: Kanzlerbesuch und Proteste an der Uni Köln. Friedrich Merz eröffnet die neue Adenauer School of Government. Zeitgleich demonstrieren rund 1200 Studierende auf dem Campus. Unser erstes Thema der nächsten halben Stunde.
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7: Ja, und damit schönen guten Abend. Schön, dass Sie eingeschaltet haben. Hoher Besuch heute an der Uni Köln. Bundeskanzler Friedrich Merz war da, um die neue Adenauer School of Government feierlich zu eröffnen. Die Hochschule, die soll sich künftig mit Fragen guter Regierungsführung beschäftigen. Ganz praktisch, ganz nah dran. Doch der Kanzlerbesuch, der sorgte auch für Proteste abseits des Campus.
25: Um kurz vor 13 Uhr ist es soweit. Der Bundeskanzler zu Gast an der Kölner Uni. Heute ist deutlich mehr los in der Aula als an normalen Tagen. Friedrich Merz begrüßt in seiner Rede die Gründung dieser neuartigen School of Government.
26: Wir haben keine Tradition der großen Strategieschulen. Weder im zivilen noch im militärischen Bereich. Wir haben auch keine Tradition, bis auf wenige Ausnahmen, die sich in den letzten Jahren herausgebildet haben, der sogenannten Governance Schools.
25: Eine Stunde vorher. In der Uni herrschen am Vormittag hohe Sicherheitsvorkehrungen. Sprengstoffspürhunde sind im Einsatz. Vor den Eingängen zur Aula bilden sich lange Warteschlangen. Im Saal sind fast ausschließlich Studierende, die diese neuartige Schule für Verwaltung befürworten.
27: Es sollen ja Führungskräfte für den öffentlichen Dienst ausgebildet werden und das finde ich ein guter Ansatz, den man so noch nicht kennt an der Uni Köln.
28: Es gibt ja auch Situationen in der Gesellschaft, die sich nicht nur mit Jura und nicht nur mit Politikwissenschaften lösen lassen und da ist, glaube ich, dann eine ganz gute Schnittfläche, würde ich sagen.
27: Ich hoffe, dass das jetzt hier auch ein bisschen erläutert wird und kann mir vorstellen, dass das eine gute Alternative ist zu vielleicht einem juristischen Studiengang.
25: Auf den Uniwiesen hinter dem Hauptgebäude sehen es die Menschen gänzlich anders. 1200 Studierende protestieren am Mittag gegen den Besuch des Bundeskanzlers. Sie befürchten, dass zukünftig Eliten ausgebildet werden, während in anderen Bereichen das Geld fehlt.
29: Wegen der Politik, die Herr Merz macht, wegen den Kürzungen in unserem Gesundheitssystem,
0: Ja, wegen der generell wachsenden Ungleichheit und Ungerechtigkeit.
5: Außerdem ist das die größte Einflussnahme von privatem Geld auf die Universität im Vergleich zu öffentlichen seit ich weiß.
25: Möglich wird der Aufbau durch die Alfred Landecker Foundation. Die gemeinnützige Stiftung finanziert das Projekt langfristig mit jährlich rund 10 Millionen Euro.
6: So entsteht mitten auf dem Campus ein Ort, an dem die Praxis von der Wissenschaft lernen kann, aber auch die Wissenschaft von der Praxis.
25: Ob diese neuartige Einrichtung tatsächlich zu einem Zentrum für moderne Regierungsforschung wird, das wird sich in den nächsten Jahren zeigen. Jede Menge Aufmerksamkeit hat sie jedenfalls schon am ersten Tag bekommen.
7: Definitiv. Ja, diese Hitze, die macht es schon ganz schön zu schaffen, oder? Wer im Büro sitzt und die Klimaanlage anwerfen kann oder vielleicht sogar im Homeoffice ausweichen darf, hat es gerade gut. Aber es gibt auch die, die einfach aushalten müssen, zum Beispiel Schulkinder. An der Grundschule Gartenstadt in Köln-Longerich, da zeigt das Thermometer morgens schon über 30 Grad in muffigen Klassenzimmern, ganz ohne Klimaanlage. Und die Eltern sagen, so kann das nicht weitergehen.
8: Wie heiß wird es heute? Für Emmy, Marlene und Mara das Thema. An ihrer Grundschule heizt die Sonne die Klassenräume ordentlich auf. Temperaturen über 30 Grad machen das Lernen quasi unmöglich.
9: Also es ist sehr schwierig, weil wir uns halt nicht konzentrieren können. Und es gibt dann auch Kinder, die kriegen Kopfschmerzen, denen geht es nicht gut, die müssen abgeholt werden.
12: Es ist halt heiß und alle weil man sich nicht konzentrieren kann.
8: Die Eltern machen sich Sorgen. Sie erzählen uns, dass ihre Kinder nicht mehr in die Schule wollen oder fix und fertig nach Hause kommen.
13: Aber die hatten einen knallroten Kopf, war verschwitzt. Die Lehrer haben wirklich, glaube ich, auch alles getan, um irgendwie das aufzufangen. Also kein Sportunterricht, stattdessen Wasserschlacht. Aber es war trotzdem, also die konnten natürlich keinen Unterricht machen.
15: Wir Eltern sind natürlich in einer Situation, wo wir entscheiden müssen zwischen zwei Optionen eigentlich wählen müssen, die beide schlecht sind. Lässt man das Kind in den heißen Räumlichkeiten setzt es quasi einer Gesundheitsgefährdung aus? Oder organisiere ich mich auf der Arbeit so, dass ich mein Kind abholen kann, was dann natürlich auf der anderen Seite zu Stress führt?
8: Bei heißem Wetter hat die Schule Eltern freigestellt, wann sie ihr Kind abholen. Es gibt verkürzte Stunden und Unterricht draußen, immer wieder neue Lösungen. Schulleiterin Susanne Meiser hat die Temperaturen der letzten Wochen dokumentiert.
16: Wir haben halt in den heißesten Räumen fangen wir bei 28 Grad in der Regel ungefähr zwischen 27 und 29 Grad morgens an um 8 Uhr. Teilweise auch schon über 30 Grad. Ne? Die Spitzenwerte liegen bei über 34 Grad auch, dann mit zur Mittagszeit noch höher. Also da sind die Räume, wir hatten einen Klassenraum, der hatte 38 Grad, der ist einfach nicht betretbar.
8: Die Schule hat nur Kippfenster. Stoßlüften ist unmöglich. Was könnte man noch gegen die Hitze tun? Und was macht die Stadt als Schulträger?
16: Da gibt es insofern keine Unterstützung, wie jetzt, wie man sich das vielleicht vorstellt, dass Ventilatoren oder mobile Kühlgeräte angeschafft werden. Das hat aber natürlich auch Gründe, Brandschutz. Man muss ja vorstellen, wenn man sowas macht, dass das für alle Schulen gelten soll. Wir haben hier ein altes Gebäude, denkmalgeschützt.
8: Die Eltern haben auf eigene Faust und eigene Kosten Kühlgeräte angeschafft. Zusätzlich wollen sie eine Hitzeschutzfolie für die Fenster kaufen. Doch die Stadt hält die für nicht geeignet. Außerdem sagt sie, die Schule soll langfristig saniert werden und verweist auf die im Herbst 2026 erwarteten Ergebnisse zur Generalinstandsetzung am gesamten Standort, die eine Erneuerung der Fensteranlagen inklusive Sonnenschutz beinhaltet. Wann tatsächlich Bauarbeiten starten könnten, ist allerdings völlig offen. Die Eltern fordern eine Übergangslösung.
15: Also ich bin echt hoffnungslos, muss ich ganz ehrlich sagen, weil diese ganze Bürokratie, ich bin nicht der Überzeugung, dass die Emmy noch erleben wird, dass hier irgendwelche Maßnahmen getroffen werden, die die Kinder vor der Hitze in den Sommermonaten schützt.
8: Für Emmy und die anderen heißt es also weiter schwitzen im Klassenzimmer. Sie freuen sich umso mehr auf die Sommerferien und auf den Herbst, wenn es wieder kühler wird.
7: Die Kölner Polizei hat jetzt einen Obdachlosen festgenommen, der am Samstagabend einen Jugendlichen niedergestochen haben soll. Zeugen gaben an, der Mann sei einer Gruppe Jugendlicher hinterhergerannt und habe dann den 14-Jährigen mit dem Messer schwer verletzt. Der Obdachlose war bereits vergangenes Jahr wegen einer ähnlichen Tat in Haft. Heute Morgen sollte es für Berufspendler auf der Bahnstrecke Köln-Wuppertal-Hagen eigentlich wieder losgehen. Monatelang wurden die Bahngleise saniert, aber ganz so gut, wie die Bahn es versprochen hatte, klappte es noch nicht.
1: Montagmorgen Berufsverkehr, Stresstest für die frisch sanierte Bahnstrecke zwischen Köln, Wuppertal und Hagen. Ein Test, den die Bahn nur mangelhaft bestanden hat. Den ganzen Morgen über kam es zu Verspätungen und Ausfällen, aus verschiedenen Gründen. Die Züge dürfen auf einem frisch sanierten Abschnitt zwischen Wuppertal und Hagen aktuell nur mit Tempo 70 fahren, mit Auswirkungen auf den ganzen Fahrplan. Dazu kommt, dass wegen eines Brückenschadens bei Opladen nur ein Gleis befahrbar ist. Die Fahrgäste sind mit der Situation unzufrieden.
14: Man muss sich jeden Tag darauf einstellen, dass wirklich irgendwas wieder ist, sei es Weichen oder Oberleitungen. Deswegen, es ist, wie es ist. Jetzt darüber aufregen und sich von der Deutschen Bahn den Tag versauen zu lassen, macht auch keinen Sinn.
1: Das Bahnchaos betrifft auch die Strecke zwischen Wuppertal und Düsseldorf.
7: Ja, und jetzt geht's um Musikparty und einen ziemlichen Dämpfer direkt neben der Südbrücke in Köln-Poll. Da versteckt hinter grünen Hecken, da liegt Kölns größtes privates Festivalgelände. Eigentlich sollten dort in den nächsten Monaten große Konzerte steigen. Eigentlich, denn die Stadt Köln, die hat den Veranstaltern kurzerhand die Genehmigung entzogen.
17: Die Südbrücke am Rheinufer in Köln-Poll, Hinger de Britz, so heißt das in Köln, da steckt das Festivalgelände. Idyllisch ist es hier, aus hohen Brettern gezimmerte Theken. Zwischen Büschen steht ein altes Boot und es gibt eine Bühne aus Überseecontainern. Und viel Platz davor. Für mächtig viel Menschen. Peter Fox hat hier gespielt, Kraftklub Manu Chao. Aber auch Kinderfestivals stehen auf dem Programm bzw. standen auf dem Programm, denn die Stadt hat die Genehmigung zurückgezogen.
18: Das ist uns unverständlich. Das nimmt uns jede Planungssicherheit. Die ist natürlich existenziell. Es kam von einem Tag zum anderen. Es liegt uns keine rechtliche Begründung vor, die wir nachvollziehen können.
17: Nicht nur für die Betreiber ein Problem, natürlich auch für die Mitarbeiter. 20 gibt es, die nun nicht wissen, was passiert. Dabei schien seit 2 Jahren alles geklärt durch einen Erlass der NRW-Landesregierung. Solange die nötigen Gutachten zum Schall- und Umweltschutz und der Sicherheit vorliegen, können Kulturveranstaltungen durchgeführt werden. Aber die Stadt hat das einkassiert und schreibt, der Erlass sei nur für Ausnahmefälle der vorübergehenden und einmaligen Nutzung gedacht. Verschiedene Aufbauten wurden bereits errichtet und nicht mehr beseitigt. Der Betreiber widerspricht dem vehement.
18: Das ist eine Falschaussage, denn die Bauten, die wir hier haben, sind fliegende Bauten. Das heißt, das sind keine festen Bauten, sondern das sind Bauten, die so gemacht sind, dass sie überall so wieder aufgebaut werden können. Ist vergleichbar mit einem Zirkuszelt. Und genau diese Art von Bauten sind zwingend notwendig in dem Erlass auch, um eine Kulturveranstaltung zu machen. Sie können keine Bühne machen, keine Veranstaltung machen, wenn sie keine Bühne haben. Und eine Bühne ist ein fliegender Bau. Das ist ein fliegender Bau und eine Bühne.
17: Kurz vor den Sommer-Events nun das kurzfristige Aus für die Südbrücke. Die Bedeutung des Festivalgeländes sei zu wichtig, kritisieren Kölns Kulturpolitiker.
19: Die ist riesig. Ich glaube, das ist vielleicht noch nicht bekannt genug, aber die ist riesig, weil es ist die größte Open-Air-Fläche, die wir haben. Köln hat sich dafür ausgesprochen, wir wollen viel mehr Open-Air. Es gibt auch Förderprogramme und alles Mögliche. Und jetzt gerade dieser großen Open-Air-Fläche die Veranstaltungserlaubnis zu entziehen, finde ich eine Katastrophe. Damit wird Köln eine große Fläche vorenthalten, damit wird Köln vorenthalten, Festivals zu machen, Open Air zu erleben.
17: Die Stadt müsse nun so schnell wie möglich Einzelgenehmigungen für die Südbrückenveranstaltung erteilen. Das hatte in der Vergangenheit ja auch geklappt, sagt der Betreiber.
18: Es ist auf jeden Fall, zeigt sich, dass es genehmigungsfähig ist, wenn es 22 Mal genehmigt wurde. Man muss dazu sagen, das ist natürlich auch verständlich, dass jede Veranstaltung, wenn sie eine Einzelgenehmigung ist, eine neue Veranstaltung ist. Das ist eine Formalie, die man natürlich auch einhalten sollte und dass es auch wieder geprüft wird. Aber 22 Mal genehmigt und auch eben im ersten Teil, als wir das erste Mal hier hingekommen sind, das war auch der Grund, warum wir überhaupt hier hingekommen sind, war eigentlich alle rechtlichen Voraussetzungen dafür geschaffen, dass es eine langfristige Genehmigung geben kann.
17: Auf Anfrage schreibt die Stadt Köln, das Bauaufsichtsamt bemühe sich immer, eine gute Lösung zu finden. Wann das aber sein wird, lässt sie offen.
7: Hitze, Müll, Ratten, kaputte Autos. Am Kölnberg in Meschenich, da ist so einiges liegen geblieben. Seit Jahren kämpft die Siedlung mit Problemen, die sich aufgestaut haben. Und jetzt wollen Oberbürgermeister Thorsten Burmeister und Polizeipräsident Johannes Hermanns gemeinsam ran. Am Wochenende, da waren beide vor Ort, haben mit den Menschen gesprochen über Schimmel in den Wohnungen, überhöhte Mieten und auch über Kriminelle, die sich im Viertel verstecken.
2: Der Oberbürgermeister hört zu. Thorsten Burmeister will wissen, welche Probleme den Menschen am Kölnberg das Leben schwer machen. Burmeister ist nicht zum ersten Mal im Viertel unterwegs.
3: Ich kenne dich. Der letzte Mann gibt bei mir die Karte. Der ist ein guter Mann.
2: Ein Oberbürgermeister, der sich kümmert, das kommt an.
4: Mit denen habe ich schon gesprochen damals, als sie Arbeit gesucht haben. Der hat jetzt Arbeit bei Lidl. Der andere ist eine Reinigungskraft.
2: Für Kümmerer gibt es hier viel zu tun.
4: Sie sehen einmal, wir haben ein Müllproblem. Wenn Sie um die Häuser schauen, sozusagen, hier ist viel Müll, dadurch auch eine Rattenplage. Die Häuser sind in einem Zustand, das ist schwierig. Wir haben ein stillgelegtes Parkhaus, einen Angstraum, wir haben Sperr.

0: natürlich kommt man bei einer derartigen Menge von Menschen auf so kleinem Raum an die technischen Grenzen. Das ist eben halt so. Aber auch da wieder die Empfehlung, wenn man zum Beispiel am Flughafen ist, dann kann man ja auch vorher das Ticket schon in die Wallet laden, damit man das Problem nicht hat. In der Tat, das sind alles Themen, an denen wir weiter arbeiten werden. Das Wesentliche ist, Nordrhein-Westfalen und Düsseldorf hat seine 80.000er Fläche und die großen Stars werden hier hinkommen.
1: Die sind noch ganz erfüllt, ist klar. Aber mit der Netzabdeckung klappt das bis nächsten Samstag? Kommen da noch mehr Masten hin?
0: Wir arbeiten an der Mastenlösung, in der Tat. Das ist eine. Wir werden unter Umständen auch weitere WLAN-Repeater haben. Auch das wird bearbeitet.
1: Das ist doch eine gute Nachricht.
0: Von daher bin ich ganz überzeugt, dass wir jetzt schon am Wochenende große Schritte gehen werden. Und wenn es noch nicht ganz perfekt klappt, ein bisschen Geduld, wir schaffen das.
1: Also noch zwei Konzerte, dann geht es erst wieder im nächsten Jahr los. Michael Brill, Betreiber und Geschäftsführer von D-Live, vielen Dank für das Gespräch.
0: Herzlichen Dank.
1: Ja, diese Tat im Düsseldorfer Medienhafen Ende letzten Jahres hat für Aufsehen gesorgt. Vor eine Szenebar waren Schüsse gefallen. Das Landgericht hat heute den Türsteher der Mehrbar zu 8 Jahren Haft verurteilt.
2: Mitte Dezember hatte der Türsteher der Bar auf 2 Männer geschossen. Einen von ihnen traf die Kugel in den Kopf. Er erlitt schwere Hirnschäden. Der Angeklagte sprach von Notwehr. Der Grund soll ein Streit um den Einlass von 2 Männern gewesen sein. Der Vater des einen sei mit einer Pistole dazugekommen. Der Türsteher hätte ihm die Waffe abgenommen und will dann aus Angst geschossen haben. Warum er nochmal abdrückte, als das Opfer schon am Boden lag, konnte er nicht erklären.
1: Wo ist eigentlich mein Auto hin und bin ich überhaupt auf der richtigen Etage? Vielleicht kennen Sie das Gefühl, so richtig lost zu sein, verloren, ohne Orientierung. Egal ob im Parkhaus, am Flughafen oder in Neuss auf der Landesgartenschau. Überall braucht es gute Schilder, damit wir wieder auf den richtigen Weg finden. Dirk Fangen-Hassend aus Karst und sein Team können uns quasi an die Hand nehmen, denn sie stellen die passenden Schilder her. Und da steckt auch jede Menge Psychologie dahinter.
3: Häufig ist es so, dass zur Bestätigung, dass die Leute sich wohler fühlen, wenn sie erkennen, sie sind noch auf dem rechten Weg und sind nicht irgendwo falsch abgebogen.

0: Hier in Kars dreht sich ab dem frühen Morgen alles um das Thema Richtung und Bewegung. Im Erdgeschoss läuft die Produktion in der Schildermanufaktur. Denn alles, was sich Dirk Fangenhassend mit seinem Team ausdenkt, wird hier hergestellt, damit alle Menschen sinnvoll von A nach B kommen.
1: Das ist ein barrierefreies Leitsystem für Menschen mit Sehbeeinträchtigung. Das heißt, die Beschriftungen sind ertastbar. Einmal durch Pyramidenschrift. Also wenn man hier so drüber geht, fühlt man die Buchstaben auch, weil sie erhaben sind. Pyramidenschrift, aber eben auch Brailleschrift.
0: Jedes Schild transportiert andere Informationen, die bewusst eingesetzt werden und nie Zufall sind.
1: Sie zeigt eben nicht nur an, dass sie eine 3 ist, sondern wirkt auch noch als Objekt im Raum durch die spiegelnde Oberfläche, wo dann eben so die Menschen sich auch verzerrt im Spiegel sehen können.
0: Das steigert die Aufmerksamkeit. Ganz neue Wege und Schilder hat Projektleiterin Lisa Konker geplant für die große Landesgartenschau in Neuss.
2: Da das ganze Corporate Design der Lager ja auch schön bunt und floral ist. Und daran lang gehangelt haben wir uns eben mit unserer Beschilderung, die am Anfang tatsächlich wesentlich reduzierter geplant war von unserer Seite, weil es ja ein Erkundungspark werden sollte. Aber da kam dann doch mehr dazu. Dadurch war es auch immer irgendwie spannend.
0: Alle Schilder für die Landesgartenschau haben sie hier einzeln per Hand gefertigt. Nachhaltig aus recycelbaren Rohstoffen. Ständig ändert sich etwas auf dem Gelände, also müssen dafür immer wieder neue Schilder her. Hier in Kars entstehen Leitsysteme für Orte in der ganzen Welt, zum Beispiel für Flughäfen. Gute Wegeführung führt zu schnellerer Abfertigung. Und Passagiere dürfen nicht orientierungslos sein, weil sie dann zum Sicherheitsrisiko werden können. Jedes Projekt muss also sehr akribisch durchdacht sein.
2: Die wollen jetzt überall bei Tribünengebäude die Piktogramme weghaben.
1: Technisch gesehen ist es ja kein Problem, die Schriften.
0: Aber wie bekommt man auf ein unbekanntes Gelände sinnvoll ein Leitsystem? Am Anfang steht nur ein Plan mit groben Wegen, Eingängen und Ausgängen mitten in einer Stadt.
2: Ich habe dann die ganzen Schnittstellen, die Kreuzungen, mir mal so markiert, wo ich denn vermute, wir da auf jeden Fall eine Beschilderung brauchen werden.
1: Wobei ein Ausgang wichtiger ist als der andere, weil ein Ausgang befindet sich in der Nähe zu den Parkplätzen.

0: Also das heißt, wenn man mit dem Auto angereist ist, muss man genau diesen Ausgang treffen, weil man ansonsten einmal ums ganze Gelände laufen muss, um zum Parkplatz zu kommen.
1: Die Besucher sollen sich schließlich nicht ärgern auf dem Weg. Klare Informationen, nicht zu viel und nicht zu wenig, das ist die Kunst. Und natürlich sind Lisa und Dirk immer auch vor Ort auf der Landesgartenschau und schauen, zusammen mit Marketingleiterin Stefanie Schmoll, ob ihre Überlegungen aufgehen.
2: Einen Plan muss man auch gerne lesen, also der muss auch Spaß machen. Und gerade so eine Landesgartenschau, die bunt ist und die eben einlädt, vieles zu entdecken, die will natürlich auch das nach außen transportieren.
1: Dirk Fanghassend und sein Team entwickeln aber auch die Zukunft der digitalen Leitsysteme weiter. Touchscreen für Gebäude mit vielen Firmen drin zum Beispiel.
0: Man kann hiermit auch telefonieren, genau. Einfach dann auf dieses Telefonsymbol die Person am Empfang kann den Besucher erkennen und umgekehrt.
1: Vom bunten Schild zu digitalen Leitsystemen. Hier in Karst wird die Zukunft weiterentwickelt. Denn klare Orientierung im Raum, die werden wir als Menschen immer brauchen.
3: Ja, und so ein bisschen Orientierung geben wir ja besonders gern hier in der Lokalzeit. Zum Beispiel beim Thema schöne Ausflüge. Freitag starten wir ja hier in NRW in die langen Sommerferien. Ja, und da warten schon viele Kinder und ihre Eltern darauf. Endlich erholen, Seele baumeln lassen. Und das geht auch super zu Hause. Man muss gar nicht teuer wegfahren oder fliegen. Wir zeigen Ihnen, wo Sie gut und günstig im Bergischen Urlaub machen können.
4: Urlaub machen vor der Haustür. Im Campingpark im Bergischen Land in Lindlar geht das. Über 100.000 Quadratmeter groß ist das Gelände. Der Campingplatz liegt direkt am Waldrand. Hier ist Ruhe vorprogrammiert. Irina im Ort ist mit ihren beiden Töchtern Isabella und Elisa aus Bochum angereist. Sie haben sich für ihren Urlaub einen Bauwagen gemietet.
5: Hier ist eine ganz kleine Küche drin. Das fand ich ganz toll, damit wir abends einfach man Spaghetti essen können und was die Kleinen eben so brauchen. Hier hinten ganz gemütlich wie eine kleine Schlafkoje, ein Doppelbett. Da haben wir alle zu dritt drin geschlafen. Es war gemütlich und hat genau gereicht.
4: Für die Kinder gibt es große Grünflächen. Hier können sie sich mal so richtig austoben. Und wenn sie mal kuscheln wollen, finden sie im Hasenstall ganz schnell neue Freunde. Die Familie wollte raus aus dem Ruhrgebiet und längere Autofahrten vermeiden. Zum Bergischen Campingpark brauchte Irina nur eine Stunde. Jetzt können alle erst mal entspannen.
5: Hier gibt es nicht so viel drumherum. Hier hat man einfach mal Zeit. Zeit für die Kinder und eben nicht mal eben dies, mal eben das oder hier wird man nicht abgelenkt, ne? Hier sind wir einfach zusammen auf engstem Raum, aber genau das ist auch toll und direkt mitten in der Natur.
4: Wer auf ein bisschen mehr Action steht, könnte beim Naturerlebnispark Panabora in Waldbröl sein perfektes Urlaubsziel finden. Auf dem Baumwipfelpfad lernt Familie Krämer an 6 interaktiven Lernstationen die vielfältige bergische Natur kennen. Der 40 Meter hohe Aussichtsturm bietet einen fantastischen Blick über das komplette bergische Land. Bei freiem Himmel ist sogar der Kölner Dom zu sehen.
6: Die Natur hier, die Umgebung, das hilft einem dabei, einfach so ein bisschen runterzufahren. Wir besuchen hier immer den Joschi und die Mathilda. Das sind ja auch zwei Schweine, die hier leben. Die Ziegen und Schafe gehen gerne hier über den Pfad, weil man halt hier einfach alles mal von oben sieht, von einer anderen Sichtweise und einfach mal durchatmen kann.
4: Durchatmen wollen auch Sonja Schraden und ihr Sohn Jano aus Niedersachsen. Sie haben sich für ihren Urlaub ein Baumhaus in Panabora gemietet, in dem sie auch übernachten.
7: Was ist besonders cool an diesem Baumhaus?
8: Also, dass alles aus Holz ist fast und dass an jedem Bett ein Fenster ist. Und also, dass das hier nicht riesig ist, sondern nur so ein bisschen so klein. Dass man im Wald ist und dass man also nicht am Boden ist, sondern so ein bisschen in der Luft.
4: Sonja war mit ihrer Tochter zuvor schon auf Korfu im Urlaub. Ihr Sohn Jano allerdings hatte eine andere Vorstellung.
9: Ja, und er sagte, nein, ich will nicht nach Korfu, ich will was Cooles machen. Und deswegen haben wir nach Alternativen geschaut und haben uns für ein Baumhaushotel entschieden.
4: Auf geht's, die Gegend erkunden. Egal ob im Erlebnispark Panabora in Waldbröl oder im idyllischen Campingpark in Lindlar. Auch Urlaub im Bergischen kann wunderschön sein.
3: Sie nennen sich wie knusprig gebratene Hähnchen vom Drehspieß und ihre Konzerte, die sind noch viel heißer.

0: als es momentan in jeder Grillbude ist. Die Broilers aus Düsseldorf haben die Arena am Samstagabend zum Kochen gebracht. Und ihre Geschichte, die begann ganz klein im Probenraum ihrer Schule vor 34 Jahren in Düsseldorf-Hellerhof. Früher waren sie mal die Vorband der Toten Hosen und die sind immer noch ihr großes Vorbild. Das und noch viel mehr haben sie unserem Reporter kurz vor ihrem Auftritt erzählt. Jetzt rockten sie selbst vor 48.000 Menschen in der ausverkauften Arena ihrer Heimatstadt. Es ist ihr größtes Konzert gewesen und wahnsinnig aufregend.
1: Ich glaube aber auch, dass wir heute einfach nur Spaß haben wollen und hoffe, dass wir das aufs Publikum übertragen. Aber ich glaube, das werden wir auch und das ist eigentlich das, was zählt.
2: Wir haben so gut es geht geprobt. Mehr geht eh nicht, weil dafür sind die Finger zu krumm. Und wenn wir am Ende mit dem Grinsen rausgehen, und das ist im Moment mein Gefühl, dann wäre ich schon sehr happy.
3: Tief durchatmen, dann geht's los. Jeder kann sehen, was die Band in diesem Moment fühlt. Und auch vor der Bühne. Pure Euphorie, eine einzige Punkparty.
4: Du, dieser Ort, mein Start, mein Segen und mein Flug.
3: Ausverkaufte Arena in Düsseldorf. Haben die Broilers im Entferntesten von so etwas zu träumen gewagt?
2: Als Andi und ich anfingen, noch bevor wir uns Broilers genannt haben, da hießen wir die Jünger 92, hatten wir schon größenwahnsinnigste Fantasien. Wenn uns damals gefragt hättest, da waren wir 12, spielt ihr jetzt bald Stadion, hätten wir gesagt, ja, das passiert jetzt in den nächsten 2 Sommern. Ja? Und dann 94 Broilers und dann war es ja bewusst Underground. Dann stand gar nicht zur Debatte. Unvorstellbar.
1: Ich glaube, es hat jeder mal wirklich von uns einen Moment gehabt, wo er gedacht hat, so, ja. Und ich glaube, jeder von uns hat einfach dran geglaubt, dass wir einfach als Freunde weiter gut Musik machen können.
3: Ein kleines Konzert für Freunde, das gab es ein paar Tage davor im legendären Ratinger Hof. Nur 250 Menschen und ganz viel Freude.
4: Wollen wir hier mit 250

0: das ist, war es mir eigentlich wert, hierher zu kommen.
1: Woher?
0: Aus Berlin. Ja, und wir fahren heute Abend noch wieder zurück. Wir müssen morgen früh um 8 im Büro sein.
2: Ich glaube, so eine Größenordnung wie heute, das sucht seinesgleichen, glaube ich, tatsächlich. Und ist relativ selten, so eine Chance zu bekommen. Deswegen ist man froh, dass man unter den Glücklichen ist, die dieses Konzert heute besuchen dürfen.
3: Zurück zum größten Konzert der Bandgeschichte. Können Sammy, Ines und die anderen diesen Augenblick überhaupt bewusst erleben und festhalten?
4: Es gibt immer Momente, wo man einfach sich alles anschaut und wirklich zur Ruhe kommt, mal für ein paar Sekunden, und das aufnehmen kann.
5: Das ergreift mich natürlich schon. Es ist meine Heimatstadt. Es sind engste Freunde und Familienmitglieder hier. Hey, ich glaube, es ist aber in Ordnung. Dieser Spruch, das ist meine Familie. Es ergibt in gewisser Weise Sinn. Und damit sind alle 48.000 da.
4: Wir werden alle morgen und die nächsten Tage noch sehr davon zehren, wie es heute Abend läuft.
5: Ich bin jetzt schon traurig, wenn die Party vorbei ist. Ja.
3: Aber in Erinnerung bleiben wird sie mit diesen Momenten für immer.
6: Was für ein cooles Konzert, da wollte man doch unbedingt dabei sein, aber alles ausverkauft. Jetzt gibt es noch eine Chance, wer in NRW die Broilers noch mal sehen will. Anfang September in Münster ist es der Fall, da gibt es auf jeden Fall noch Tickets. Ja, mal gucken, wie heiß es da wird. Hier kann ich schon mal sagen, es bleibt heiß. Die Hitze wird uns weiter begleiten in den nächsten Tagen. Hier kommen die Wetteraussichten. In der Nacht bleibt es sternenklar bis leicht bewölkt. In der zweiten Nachthälfte können ein paar Schauer oder Gewitter entstehen. Überwiegend bleibt es aber trocken. Die Luft kühlt sich gerade mal auf 22 bis 18 Grad ab. Ab und zu gibt es ein paar Windböen. Und da sind wir schon beim Morgen. Auch wieder viel Sonnenschein, wenige Wolken. Hier und da ein paar Hitzegewitter. Regen ist aber auch kaum zu erwarten. Es bleibt trocken und heiß. Wir sprechen über 31 bis 33 Grad. Achtung, das heißt hohe Waldbrandgefahr, also nicht mal irgendwo eine Zigarette fallen lassen oder ähnliches, zu gefährlich. Und so geht's weiter. Am Mittwoch viel Sonne, lockere Wolken mit kleiner Chance auf Hitzegewitter um die 32 Grad. Am Donnerstag sieht's dann ganz ähnlich aus. Kaum Chance auf Abkühlung, weiter heiß bei rund 32 Grad. Am Freitag dann auch Sonnenschein und Wolken, ein bisschen kühler um 28 Grad, immerhin unter 30. Und Sie sehen es hier am 7-Tage-Trend. Es bleibt sommerlich warm, es können aber hier und da ein paar Schauer dazukommen. Ja, soweit vom Wetterbericht von uns. Ich sag Ihnen jetzt, wer den besten Job heute hat. Björn Freitag ist das. Der ist nämlich der Vorkoster und durfte sich durch die schönste Sommerspeise probieren. Es geht um Eis auf die Hand. Ich freue mich auf Sie morgen.
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9: Wir haben Kühe, Blending-Eis und haben auch Pensionspferde. Ich bin nicht die riesige Backqueen, aber Waffeln kann ich. Natürlich das Rindfleisch mit Kräuterkruste vom eigenen Rind.
10: Bin schon ganz gespannt, was es auf Ihrem Hof zu entdecken gibt.

0: Ein Eis auf die Hand, das ist pures Sommerfeeling.
1: Das muss abgebissen werden, finde ich, dieses Knackige. Nee.
0: Und weckt nostalgische Erinnerungen.
2: Und dann haben wir früher dieses Wassereis.
3: Es kostete nur 10 Pfennig manchmal.
1: Ja, oder so, genau. Ne? Ja.
0: Heutzutage ist die Eisauswahl riesig. Viele Klassiker gibt es auch als günstige Nachahmung. Was schmeckt besser?
4: Also ich finde auch, das hat auf jeden Fall viel mehr Vanillegeschmack hier.
3: Man kann hier gar nicht meckern. Eigentlich ist das beides sau lecker. Ne?
0: Wie geht's ganz natürlich? Der Vorkoster assistiert bei der Eisherstellung.
5: Oh, da könnte ich jetzt so reinbeißen.
0: Heute beim Vorkoster. Eis auf die Hand. Was schlecken wir da eigentlich? Wir starten in der Domstadt Köln. Hier am Rhein lassen Touristen und Einheimische gern die Seele baumeln. Vorkoster Björn Freitag muss auf seinem Fahrrad allerdings ein wenig strampeln. Er hat heute nämlich Eis geladen.
3: Ich bin heute bei wunderschönem Wetter hier am Rheinufer, darf Eis verteilen. Und mich interessiert heute einfach mal, was ist so das Lieblingseis am Stiel der Leute? Und vor allen Dingen, was verbinden Sie vielleicht aus Ihrer Kindheit damit?
0: 8 Liter Eis isst jeder Deutsche pro Jahr. Das meiste davon im Garten oder auf dem Balkon. Dabei passt es doch eigentlich auch zu einem Rheinspaziergang.
3: Hallo, schönen guten Tag. Hallo. Was machen Sie denn bei dem schönen Wetter hier am Rhein?
6: Feiern unseren Hochzeitstag aus.
3: Herzlichen Glückwunsch,
1: Dankeschön.
3: Mega.
1: Was
3: jetzt
1: macht ihr denn hier?
3: Ein Eis aus zum Hochzeitstag.
6: Das ist doch
3: das mega, ne?
1: Dankeschön.
3: Sie können sich was Schönes aussuchen hier. Kramen Sie ruhig mal ein bisschen durch. Ist ja alles verpackt. Vielleicht finden Sie auch irgendwas Bekanntes.
6: Ja gut, wir haben ja schon ein paar Jahre Eis hier in unserem Leben.
0: Nach welcher Sorte greifen die Menschen, wenn sie die Qual der Wahl haben? Noch sind die Eisbehälter des Vorkosters gefüllt.
7: Ich schmecke Kaktus.
1: Wenn auch was Schokoladiges dabei ist.
2: Ja, am liebsten Schokolade.
3: Alle wollen nur Schoko, Wahnsinn.
6: Hast du dann so ein Ed von Schleck drin?
3: Nee, ich glaube, das gibt's gar nicht mehr, oder? Ich bin da überfragt.
6: Das ist Nogger,
3: ja.
1: Nogger. So ein Kaktus.
3: Ja, das kennen Sie?
1: Das kenne ich.
3: Ja,
1: das ist super. Okay. Mein Enkel ist das auch immer sehr gerne. Ja.
0: Ganz oben im Beliebtheitsranking ist die Marke Magnum. Ein Vanilleeis mit Schokohülle, das es inzwischen auch in zahlreichen Varianten gibt. Nicht nur bei der Eisauswahl gibt es klare Favoriten. Auch der richtige Genuss ist eine wahre Philosophie.
1: Lecker, gut.
3: Ah, ich merke schon, Sie essen das ganz vorsichtig. Ich hätte schon die Hälfte in der Zeit abgebissen.
2: Nein, ich esse das mit Genuss.
3: Ah, sehr gut. Ja.
1: Es muss abgebissen werden, finde ich. Dieses Knackige. Muss schon sein.
0: Eis am Stiel, das bedeutet immer auch Erinnerung. Aber die kann manchmal auch enttäuscht werden.
3: Gut? Ja?
6: Also ich sag mal, das Nogger früher war Sahnia.
3: Sahniger?
6: Ja. Also, das muss man ganz ehrlich sagen, das Eis, also dieser Vanillegeschmack, der war viel Sahne, da war viel mehr Milch.
3: Echt?
6: Ja. Das ist Industrieeis.
3: Was ist so eine Kindheitserinnerung?
1: Minimake?
3: Ja.
1: Total, wahnsinnig gerne. Brauner Bär.
3: Brauner Bär? Da kann ich mich auch gut
1: erinnern. Köstlich, ja. Sehr lecker.
2: Das war immer lecker.
3: Kennen Sie auch noch Brauner Bär? Gibt's gar nicht mehr.
1: Nee. Leider nicht. Es gab so eins, das hieß so Lero, aber das waren so kleine Kügelchen.
3: Ja, kenne ich auch.
1: Und die konnte man in die Hand schütten.
3: Stimmt.
1: Und dann schnell mit der Zunge so einzeln aufdippen, bevor die schmelzen.
3: Ja.
1: Und das war irgendwie immer so beim Schaukeln, dieses so Lero balancieren.
3: Okay.
1: Das war so genial. Von der Schule kommen, Kiosk vorbei, wenn das Wetter entsprechend war, dann Taschengeld rauskramen und dann konntest du dir noch was gönnen.
3: Genau.
1: Und das war das Schöne. Und dann nach Hause kommen. Und die Eltern haben es ja nicht gewusst. Ne?
3: Ja.
1: Und dann haben sie sich immer gewundert, warum du keinen Hunger auf den Mittag hast.
3: Was verbinden Sie so zum Beispiel aus Ihrer Kindheit oder Jugend mit Eis am Stiel? Wo gab es das immer?
8: Bei einer Nachbarin. Die hatte ein Hauskiosk. Und da habe ich mir das Capri auch oft geholt.
6: Ja, den mochte ich nie, weil wenn du das ausgepackt hast, klebte das schon auf der Zunge, dieses Fruchteis. Und Oma hat immer so Nogger.
2: Und dann haben wir früher dieses Wassereis.
3: Ja, das
2: war ja die das war ja die günstigste Geschichte.
3: Hier, sowas, ne? Diese,
2: aber
3: das kostete nur 10 Pfennig manchmal.
2: Ja, also, genau. Ne? Ja, früher gab es nicht jeden Tag ein Eis.
3: Nee.
0: Viele Leute verbinden mit Stieleis Erinnerungen an einen bestimmten Kiosk, der auf dem Schulweg lag oder im Freibad. So geht es auch dem Vorkoster.
3: So als Kind bin ich ja wirklich gerne zum Bütchen gegangen. Da hat man so das ganze Kleingeld noch zusammengekratzt. Und wenn man wenig Geld hatte, hat man natürlich nur Süßigkeiten gekauft. Wenn man mehr Geld hatte, konnte man sich auch schon ein Eis kaufen. Ich bin mal gespannt, ob Kinder sich heute immer noch ein Eis an der Bude kaufen.
0: Ruth Pauli betreibt in Köln einen kleinen Kiosk. Neben belegten Brötchen, Süßigkeiten und Kaffee hat sie auch eine große Eisauswahl.
3: Hallo Ruth.
9: Ja, hallo Björn.
3: Ja, Björn, hallo, hi.
9: Ja, toll.
3: Das ist ja ein altes Bütchen hier. Ja. Ne? Direkt an der Straße, man hört es auch. Ne? Ja, und,
9: richtig.
3: Wann hast du das übernommen hier?
9: Es ist ein Bütchen, was es schon 1945 gab.
3: Ach, krass.
9: Es ist wirklich ein historisches Bütchen. Das ist mir auch mehr und mehr bewusst geworden, nachdem die ganzen älteren Gäste und Kunden hier vorbeigekommen sind. Und die haben mir erzählt, ich war hier als kleines Kind, 1947 und so. Also ganz toll.
3: Ich habe früher immer die Groschen gezählt, wenn ich genug hatte. Ich bin mir nicht ganz sicher, aber Minimilk, meine ich, kostet so 30 Pfennig.
9: Ja.
3: Kann das sein, 30 Pfennig?
9: Ja. Also das ist jetzt etwas teurer geworden.
3: Ja.
9: Aber es ist im Grunde genommen immer noch ein Produkt, was Kinder unheimlich gerne nehmen.
3: Ich sehe, da drehen sich schon diese Slushy-Dinger.
9: Ja, richtig.
3: Das ist wahrscheinlich bei Kindern auch sehr beliebt.
9: Genau. Ne? Ich weiß, es ist nicht unbedingt gesund, aber Kinder kommen hierher, um glücklich zu sein.
3: Ich komme mal am besten rum und wir gucken mal zusammen mit deiner Eisfigur.
9: Gerne, komm mal.
3: Ja?
9: Genau.
0: Wie alles hier im Bütchen hat auch die Eistruhe nur wenig Platz und ist im Sommer gut gefüllt. Mit den klassischen Langnese-Sorten, aber auch teurerem Bio-Eis.
3: Jetzt darf ich sogar mal reinkommen.
9: Ja,
3: super.
9: Toll. Da kommen ja nur wirklich ganz besondere Gäste rein. Also herzlich willkommen.
3: Ja.
0: Ein Blick in die Eistruhe und schon wieder wird der Vorkoster nostalgisch.
9: Wirklich?
3: Das kenne ich auch noch von früher. Das ist ja eigentlich nur Zuckerwasser, ne?
9: Ja.
3: Und
9: aber
3: wenn man das in weicher haben will, dann nimmt man das. Sollen wir das vielleicht zuerst mal probieren?
0: Slush-Eis besteht aus gefrorenen Flüssigkeiten, die zu feinen Eiskristallen zerkleinert werden. Für die klassische Konsistenz ist ein Zuckergehalt von mindestens 13% wichtig, der das vollständige Gefrieren verhindert.
9: Ich war erstaunt, wie gut es schmeckt, weil mich hat es auch nicht so angezogen, so magnetisch, wie es die Kinder anzieht. Aber
3: also die Kirsche schmeckt mir besser als was ist das andere? Ach, Waldmeister.
9: Mhm.
3: Waldmeister schmeckt so ein bisschen künstlich, die Kirsche ist da schon besser. Ich sag mal, wenn es mal ganz heiß ist draus, geht das schon.
9: Richtig.
3: Aber es ist, glaube ich, extrem viel Zucker drin.
9: Ja.
3: Das ist super süß.
9: Ich hätte es nicht, wenn der Bedarf nicht so groß wäre.
3: Ja.
9: Ne? Und ich bin jetzt die Einzige hier, die es überhaupt hat. Und ich habe natürlich auch eine Eisdiele hier.
3: Ja.
9: Also insofern, und die Kinder.
3: Ist halt eine Süßigkeit, muss man so sehen. Ne?
9: Genau.
0: Ein umstrittenes Trendeis. Dem Vorkoster sind die Klassiker lieber.
9: Ja.
3: Also das gab es immer schon. Und das hier.
9: Happen. Ja.
3: Den würde ich tatsächlich auch noch mal probieren. Habe ich schon ewig nicht mehr gegessen.
0: Und was probiert die Kioskbesitzerin?
9: Das ist ein Sorbetto Biologico.
3: Ah, okay, also ohne Milch.
9: Ah, Himbeersorbet.
3: Mhm.
9: Sehr schön. Das ist wirklich Himbeere.
3: Was kostet so ein Becherchen?
9: 2,99 Euro. Das sind ja praktisch wie zwei Eiskugeln.
3: Ja.
9: Also wenn ich jetzt ins Eis...
3: Ja.
9: In den Eissalon hier gehe, zu meinen Freunden,
3: zwei kleine Kugeln.
9: Dann kostet die Kugel da inzwischen 1,80 Euro.
3: Mhm.
0: Der Preis für eine Kugel Eis, seit jeher ein Aufregerthema. 30 Pfennig kostete sie in den 80er Jahren, heute nicht selten 2 Euro. Doch auch Kiosk-Eis ist in den vergangenen Jahrzehnten deutlich teurer geworden. Ein Capri kostete 1979 am Kiosk umgerechnet noch 26 Cent. An Ruth Paulis Kiosk zahlt man nun 1,30 Euro. Der Cornetto-Preis stieg von umgerechnet 51 Cent im Jahr 1979 auf 2,40 Euro. Magnum gibt es erst seit 1989. Damals kostete es umgerechnet 1,02 Euro. Heute 2,80 Euro. Allerdings für ein kleineres Eis. Die ursprüngliche Packungsgröße von 200 Millilitern ist heute auf 110 Milliliter geschrumpft.
9: Früher gab es ja, war ja das Magnum eine richtige Hauptmahlzeit.
3: Ja.
9: Ne? Die waren groß, aber die sind irgendwie auch schlanker geworden. Ich weiß, sie haben auch eine Diät gemacht oder so.
3: Die machen diese versteckten Preiserhöhungen oft, indem sie das Gewicht einfach reduzieren.
9: Genau.
3: Ja, vielen Dank, Ruth. Das war wie eine Zeitreise für mich. Mal wieder so ein Bütchen besuchen.
9: Sehr gerne.
3: Wenn ich sowas im Supermarkt kaufe, sind das oft diese Multipacks, dann wird es noch mal günstiger. Und wenn es noch günstiger werden soll, dann machen oft die Discounter die Originale nämlich nach.
0: Die Eisregale in Supermärkten und Discountern sind der Hauptabsatzort für Eis. Rund 252 Millionen Liter Magnum, Cornetto und Co. kauften die Deutschen in sogenannten Multipacks. Die Vermutung des Vorkosters, weil es günstiger ist.
3: Ja, die Truhe, die kenne ich ja schon aus dem Kiosk. Die gibt es natürlich im Supermarkt auch. Also Eis, was einzeln verkauft wird. Und jetzt will ich mal gucken, das Eis bekomme ich hier für 2,80 Euro. Weil ich bekomme ja auch diese Kombipacks hier, das dann günstiger ist. Grammzahl oder Milliliter 110, 2,80 Euro. Da gucke ich mal, ob ich das hier auch günstiger finde. So, da habe ich es. So, hier Magnum Classic. 5,49 Euro so eine Packung. Ich kann das gar nicht so schnell rechnen, aber gefühlt kostet das Einzelne dann viermal so viel. Ich muss das gleich nochmal ausrechnen.
0: Das übernehmen wir doch gern für dich, Björn. Das einzelne Eis kostet auf den Liter gerechnet 25,46 Euro. Im Multipack kostet es nicht mal die Hälfte. Und der Preis lässt sich noch einmal halbieren, wenn man zur Eigenmarke greift. Der Preisunterschied ist also enorm.
3: Also auf jeden Fall sehe ich jetzt hier gigantische Auswahl. Das geht bis da hinten zum Ende. Gefühlt 20 Meter Eis.
0: So bunt die Regale im Supermarkt auch scheinen, im Wesentlichen stecken hinter all den Sorten zwei große Konzerne. Die Magnum Ice Cream Company, zu denen Eissorten wie Magnum, Nogga, Flutschwinger, Split oder Calippo gehören. Und Froneri, unter dessen Dach Sorten wie Kaktuseis, Big Sandwich, Milka-Eis, Bum Bum und Nui versammelt sind.
3: Auch ein Trend, Mochi-Eis aus Japan. Das ist einfach ein Reisteig. Und der wird sozusagen der ist so ganz weich und wenn er wärmer wird, so schlotzig. Und der ummantelt dann Eiscreme. Gibt es natürlich auch in ganz raffinierten Sorten, dann mit Kokosmilch, Mango oder auch hier mit Matcha natürlich. Natürlich auch teuer, wenn man mal überlegt, jetzt so eine Packung kostet 5 Euro. Weiß gar nicht, wie viel Gramm Eis da drin ist, aber das ist wirklich erschreckend wenig. Also da reden wir gerade mal über 6 mal 35 Gramm. Das muss man sich mal überlegen. Und da zahlt man 5 Euro. Also das ist einfach, ja, kann man Eis auch richtig teuer haben.
0: Und noch einen anderen Trend entdeckt Björn in der Eisabteilung.
3: So, das ist, glaube ich, auch sehr trendy. Das ist alles zum selber Einfrieren. Also hier diese Stangen im Prinzip, die man kennt, auch vom Kiosk. Aber auch hier jetzt so Becher, die man einfriert. Und wenn ich mal hier so gucke, so eine Palette Becher kostet 6,49 Euro. Also man kann mit Wasser schon wirklich viel Geld verdienen.
0: Was trendy ist, ist selten günstig. Wer Geld sparen möchte, kauft Großpackungen und Eigenmarken. Aber wie groß ist der Geschmacksunterschied zwischen Kopie und Original? Das will Björn Freitag heute bei bestem Eiswetter mit passionierten Eisessern testen. Und zwar Michael und Eva, Frieda und Florentine. Dazu eine Eisexpertin. Michaela Staffel betreibt in Köln eine eigene Eisdiele. Weiß, was ein gutes Eis braucht.
3: Schön, dass ihr mitmacht, dass ihr dabei seid. Es gibt ja heute Eis am Stiel. Und was verbindet ihr mit Eis am Stiel?
4: Kindheit. Eis geht natürlich immer. Ich glaub, im Winter, im Sommer, ich liebe Eis. Freibad auf jeden Fall, ne?
3: Freibad, ne? Ja, stimmt.
10: Ja, definitiv auch Urlaub.
11: Freizeit definitiv, ne? Quality Time.
3: Ja. Du bist ja Eisexpertin, ne?
4: So ist es, ja.
3: Also du hast wahrscheinlich weniger Eis am Stiel zu Hause, ne?
4: Ab und zu schon. Also so ein Boom-Boom-Eis kann man schlecht nachbauen, tatsächlich. Okay. Ja.
3: Was hältst du grundsätzlich von der Eiscreme, die da oft verwendet wird?
4: Also it depends, ne? Es gibt so manche Sorten, die machen schon auch gutes, stabiles Eis. Aber es gibt natürlich vieles, was sehr viel Luft hat, was man auch schmeckt. Und wo die Zutaten vielleicht nicht unbedingt so in die echte Vanille geht. Also doch, man merkt Unterschiede.
0: Und die gilt es jetzt herauszuschmecken.
3: Wir machen drei Durchgänge. Ihr bekommt immer zwei Eis parallel. Und da ist ein etwas günstiges und ein teures Markenprodukt. Und es geht mir jetzt gar nicht so drum, herauszufinden, welches ist das Markenprodukt, sondern welches ist einfach lecker.
0: Los geht's mit dem ersten Eisduo, einem Vanilleeis mit Maracuja-Orangenmantel. Einmal als Eigenmarke, für etwa 3 Euro mehr als Original.
3: So, das ist das erste. Das nehmen wir mal in die rechte Hand. Ich weiß übrigens selber auch nicht, was wir hier essen. Ne? Das andere nehmen wir in die linke.
4: Ich finde die Mischung aus Vanille oder diesem Milcheis und der Frucht schmeckt ganz gut. Hier dauert es halt, bis man an der Frucht, an dem Vanilligen ankommt. Also ich finde auch, das hat auf jeden Fall viel mehr Vanillegeschmack hier.
3: Das rechte.
4: Ja, also das, bei dem ist es eher so ein Milcheis.
0: Dafür sticht beim Original der Fruchtmantel hervor.
12: Ja, ich finde das linke auch viel intensiver als das rechte. Mhm.
4: Ich würde das tatsächlich mit das Außen und das Innen kombinieren. Dann wäre es perfekt.
8: Ja, genau.
13: Also das rechte finde ich cremiger, vollmundiger. Und das linke ist eigentlich für mich mehr so ein Wassereis, Fruchteis. Mhm. Also meine Tendenz wäre dann rechts, also vom Geschmack her für mich.
3: Man kann hier gar nicht meckern. Eigentlich ist das beides sau lecker. Ne?
0: Gibt es trotzdem einen Gewinner?
3: So, bitte direkt ziehen und sagen, welches ihr leckerer fandet. So, bitte.
0: 5:1 für Eis Nummer 1.
3: Das ist, glaube ich, eindeutig das Ergebnis. Also wir haben dich jetzt überstimmt.
4: Ja, ja? Absolut.
0: Und damit gewinnt die Eigenmarke vor dem Original. Auf geht's in Runde 2. Hier tritt eine Discounter-Variante gegen das Sandwich-Eis der Marke Schöller an.
3: Ah! Ich sehe schon was.
4: Würstbückler.
3: Und das finde ich echt lecker. So, also rechte einmal wieder Hand. In die rechte Hand, Nummer 1.
4: Das ist größer.
12: Frieden-Sandwich.
0: Und geschmacklich?
4: Also Schokolade finde ich tatsächlich ganz okay, so als Milch-Schokoladeneis. Da finde ich aber den. Also das rechte besser.
8: Ich finde so vom Reinbeißen, das hier ist relativ fest und hart irgendwie. Und das ist so ein bisschen Nummer 1 und an der rechten Hand. Und das ist so ein bisschen so angenehm. Es schmilzt nicht so schnell, es ist ein bisschen cremig. So fluffig irgendwie.
12: Bisher habe ich Schokolade und Erdbeer probiert. Und ich finde, bei beiden ist es nicht so intensiv. Ich finde das, linke wesentlich leckerer. Also es ist so ein bisschen natürlicher. Ja. Rechts schmeckt intensiv, aber auch sehr künstlich.
0: Laut Zutatenverzeichnis enthalten allerdings beide natürliche Aromen.
8: Ich finde links einen Ticken besser. Ja.
3: Man hat bei dem rechten, also bei Nummer 1, einen unheimlich festen Biss. Ne? Ist sehr trocken im Mund am Anfang, ne? Bis sich das dann so ein bisschen im Mund wieder weich ist. Ich höre mal von dir jetzt, hast du schon einen Tipp, welches die Marke sein könnte?
13: Die Marke, das größere, das linke auf jeden Fall. Und schmeckt mir diesmal auch besser. Mhm.
0: Da sind sich dieses Mal alle Tester einig. Die Größe war doch zu verräterisch. Und wie schneiden die beiden Varianten geschmacklich ab? Auch hier Einigkeit. Alle stimmen für die 2. Das Original Big Sandwich, wie von den Testern vermutet. Die Discounter-Variante bekommt keine Stimme.
3: Das ist jetzt wirklich mal eindeutig. Ja. Ne?
0: Dritte Runde. Hier tritt das Cornetto gegen eine Discounter-Variante an.
3: Ah, das kennen wir noch.
4: Rechte Hand wieder.
3: Dank. Ja, Nummer 1, rechte
12: super.
3: Hand.
4: Lecker, lecker. Mm.
12: Sieht auf jeden Fall schon gut aus.
4: Ja.
3: So, erstmal der Größenvergleich.
4: Danke. Und
12: direkt auf.
3: Das ist relativ gleich. Ne?
4: Ja.
12: Gleich, findest
4: ähnlich,
12: du?
4: Ähnlich.
3: Ja, gut, links ist ein bisschen größer, stimmt. Größer.
4: Ich finde, das schmeckt recht süß und ist cremig.
3: Das linke, ne?
4: Ist aber schon auch sehr süß, muss
3: sehr
4: ich sagen.
3: Sehr süß, ne? Ja. Boah, ist schon schwer, ne?
4: Ich finde auch tatsächlich die ganze Kombination bei dem ersten Eis wesentlich besser als bei dem zweiten. Mhm. Bei dem zweiten merkt man auch so richtig diesen Luftaufschlag im Eis. Also das ist quasi so
3: fast wie ein
4: verpufft
3: Soft-Eis,
4: im Mund. Und die Schokolade ist auch also 5-mal leckerer bei dem kleinen.
3: Bis jetzt schmeckt mir das erste viel besser. Ich finde, das Eis schmeckt ehrlicher. Bei dem zweiten gebe ich euch recht. Ja, ist manchmal schön so sahnig, cremig, aber ich schmecke da einfach nur Zucker. Ja. Und ist für mich kein schöner Geschmack.
0: Und damit liegen die Eisfans richtig. Das günstige Hörnchen von Aldi enthält mehr Zucker als das Original.
3: Wir müssen aber noch warten mit der Bewertung. Ihr müsst ja die Waffel noch probieren.
0: Und die macht hier wirklich den Unterschied.
12: Ich finde, die erste Waffel, die ist so ein bisschen ja, soft, so ein bisschen matschig.
3: Pappig,
12: also
3: ist,
12: ja. Genau, pappig.
3: Die schmeckt wie Pappe. Habt ihr schon irgendeine Idee, was die Marke sein könnte?
4: Ja, das Größere definitiv, würde ich sagen.
1: Jetzt ist schwierig links. Tatsächlich, finde ich.
0: Die Tester sind unsicher. Die Marke punktet mit dem Eisgeschmack, aber die Kopie mit der Waffel.
3: Ich meine, die

0: Marke erkannt zu haben. Und da widerspreche ich euch. Ich glaube, dass Nummer 1 die Marke ist, weil da mehr Schokolade drauf war. Ich meine, die 1 erkannt zu haben, wegen diesen großen Schokoladenstückchen da oben drauf.
1: Richtig geraten, Björn. 2 Stimmen bekommt das Original, 4 Tester mögen das süße Discounter-Eis lieber.
0: Mit einer wesentlich besseren Waffel. Ja, vielen Dank euch.
2: Danke dir.
3: Danke.
2: Hat Spaß. Sehr lecker, ja.
1: In Runde 1 gewinnt die Eigenmarke mit 5:1 Stimmen gegen das Original. Runde 2 geht dagegen klar an das Markeneis mit 6:0 Stimmen. In Runde 3 gehen 2 Stimmen an das Original, 4 an die Discounter-Variante. Wie Eis hergestellt wird, will sich der Vorkoster bei einem Hersteller aus Köln anschauen. Nomu ist ein Start-up, das seit 2016 veganes Eis herstellt. Erst in kleinen Bechern, dann auch am Stiel. Seine Eisbecher produziert das Unternehmen inzwischen in Hamburg, wo Geschäftsführerin Rebecca Göckel heute mit dem Vorkoster verabredet ist.
0: Heute will ich wissen, wie entsteht eigentlich gutes Eis? Und wo ich jetzt verabredet bin, die produzieren veganes. Und da möchte ich natürlich mal wissen, schmeckt das auch gut oder ist das einfach nur im Trend? Hallo.
4: Ach, hallo. Hi, Björn. Hey, schön, dass du da bist.
0: Was eine bunte Wand hier, krass.
4: Oder? Wahnsinn.
0: Boah.
4: Also, wie viele Eissorten? Ich habe neulich mal geguckt, in Deutschland wurden allein im März über 1800 Eissorten verkauft. Das ist schon Wahnsinn, ne?
0: Also, der Trend geht eher nach oben.
4: Ja, der geht nach oben, definitiv.
0: Wow.
4: Ja.
0: Wie kamt ihr auf den Namen?
4: Ohne Kuh. Eis ohne Kuh.
0: No Ach, Mu. No Mu.
4: Ja,
0: Ach.
4: Ganz genau. Okay. Und die O's sollen so ein bisschen an Eiskugeln erinnern.
0: Ja.
4: Und im Endeffekt sagt der Name genau, was wir machen. Wir machen leckeres Eis ohne die Kuh.
0: Hattet ihr schon Vorahnung, wie Eis machen funktioniert? Oder?
4: Wir hatten beide keine Ahnung von Eis machen. Also es fing wirklich an mit einer kleinen Haushaltseismaschine.
0: Und welches Eis können wir uns heute anschauen? Welches wird heute produziert?
4: Wir schauen uns heute das Matcha-Eis an. Das ist ja ein wahnsinniger Trend.
0: Ja, da werde ich schön wach danach. Ne?
4: Genau, ich nehme dich jetzt einfach mal mit in die Produktion und dann unterhalten wir uns über Zutaten und weiteres.
1: 500.000 Liter Eis produziert das Start-up aus NRW pro Jahr und gehört damit zu den kleinen Herstellern auf dem großen Eismarkt. In diesem Bottich sind 7.000 Liter pasteurisierte Eismasse. Welche Zutaten das genau sind, wird der Vorkoster gleich noch erfahren.
5: So, und jetzt kannst du mal gucken.
0: Ja.
5: Ist ganz schön grün jetzt.
0: Ja.
5: Hier, ne? Du siehst auch, wie das da reinfließt, ne?
0: Und das kommt nur durchs Matcha-Pulver, ne? Die Farbe.
5: Ja.
1: Der Begriff Matcha bedeutet wörtlich übersetzt gemahlener Tee und stammt aus Japan. Die leuchtend grüne pasteurisierte Masse wird nun weitergeleitet.
5: Der Eismix wird jetzt durch den Schlauch hier reingesaugt, dann wird es beständig gedreht.
0: Ja.
5: Quasi hier kommt es dann einmal durch die Schläuche wieder raus in die Abfüllmaschine.
0: Ja.
5: Und es ist eben durchlaufen. Ne? Also die Stunde kann hier 700 Liter Eis
0: permanent durchgegeben
5: werden.
1: Mit minus 4 Grad kommt das Eis dann relativ weich aus der Maschine. Für den Verkauf wird es noch auf minus 18 Grad heruntergekühlt. Vorher aber gibt es eine Kostprobe.
0: Komm, ich esse einmal mit dem großen Löffel hier.
5: Hervorragend.
0: Oh ja. Sehr, sehr gut.
5: Ehrlich, ne?
1: Gemischt war die Eismasse zum Start des Rundgangs schon. Was drin steckt, zeigt die Gründerin dem Vorkoster jetzt.
4: So, hier haben wir dann Kokosnussmilch.
0: Ja.
4: Das gibt uns so eine schöne Cremigkeit und so eine Vollmundigkeit, ne? Wie so von der klassischen Milch.
0: Fett einfach auch.
4: Einfach Fett, genau.
0: Mhm.
4: Hier zusammen mit dem Cashew-Mousse, ne? Das sind unsere Basen, die wir statt der Kuhmilch nutzen.
0: Mhm.
4: Dann haben wir einmal hier, das sind unsere Binder.
0: Ja.
4: Und zwar ist es hier Pektin, Johannesbrotkernmehl und Guarkernmehl.
0: Ja.
4: Das ist für uns statt des Eis. Das ist quasi, das hält das Eis, zusammen.
0: Ein bisschen Zucker ist noch drin.
4: Also Rohrzucker. Und dann mit der Dextrose zusammen.
0: Ja, das ist Traubenzucker, ne?
4: Genau, das ist Traubenzucker. Dann haben wir noch Inulin dazu.
0: Was ist Inulin?
4: Inulin ist ein pflanzlicher Ballaststoff, der aus der Chicorée-Wurzel zum Beispiel genommen wird. Und du kannst halt mit Inulin etwas Zucker auch rausnehmen. Das hilft uns auch dabei, dass wir zuckerreduziert sind.
0: Ja.
4: Aber trotzdem gleichzeitig gibt es dem Ganzen so ein bisschen mehr Cremigkeit und gibt es auch ein bisschen mehr Volumen rein. Ne? Hier ist Luft drin.
2: Luft, ja.
4: Auch das ist wichtig. Ja. Bei uns so etwa 20% Luftaufschlag. Mhm. Auch da, ne? Wir müssen ja immer, das Eis muss bei minus 18 Grad auch zu löffeln sein. Ja.
2: Wie lange dauert so eine Entwicklung vom neuen Rezept?
4: Ja, also generell, bis wir es geschafft haben, ein Eis ohne Kuhmilch wirklich cremig zu kriegen, haben wir 5 Jahre entwickelt. Boah. Ja. Jetzt natürlich, wo wir die Kompetenz haben, geht das bei uns deutlich schneller. Also von Idee bis es ist im Laden, kann das so 4 bis 5 Monate dauern.
1: Um in den Laden zu kommen, müssen kleine Eisproduzenten allerdings einige Hürden überwinden. Im Tiefkühlregal ist Platz extrem umkämpft. Kleine Marken müssen sich gegen die großen Konzerne durchsetzen.
4: Wenn du im Regal stehst, darfst du natürlich nicht die Marke sein, die sich am schlechtesten verkauft. Ja. Das ist schon ein sehr, sehr großer Verkaufs- und Zahlendruck.
2: Viele sind ja in den Supermärkten immer im Stress. Ne? Keiner hat Zeit, sich mal mit den Produkten näher zu beschäftigen.
4: Genau. Richtig. Und Eis ist ja auch so ein Impulsthema. Ja. Du schreibst sehr selten auf deinen Einkaufszettel, heute kaufe ich nur Mumango ein, sondern du gehst am Eisregal vorbei. Genau. Guckst, screenst und dann, da habe ich Lust drauf. Und das heißt, es muss irgendwie auffallen, der Becher.
1: Und schmecken muss das Eis natürlich am Ende auch. Das will der Vorkoster jetzt probieren.
4: So, ist bunt geworden hier.
2: Du hast da mal ein bisschen was mitgebracht.
4: Ein bisschen was.
2: Traumhaft.
4: Verschiedenste Sorten, Stiele, Becher. Was ist eigentlich deine Lieblingssorte?
2: Also ich würde jetzt tatsächlich, also eigentlich Pistazie, werde ich auch gleich noch probieren. Ja. Interessiert mich natürlich auch mal, wie sich das dann verhält ohne Milch. Ne? Ja.
1: Aber erstmal greift Björn zum Fruchteis.
2: Boah, super.
4: Und es ist halt wirklich nur 7 Zutaten drin, ne?
2: Das ist krass.
4: Komplett cremiges
2: Eis. Schöne
4: Eis.
2: Passionsfruchtsäure. Boah, das ist der Knaller. Mhm.
1: Was dem Vorkoster auffällt, dass das Eis vegan ist, ist eher klein auf der Packung vermerkt. Mit Absicht, sagt die Gründerin.
4: Wenn ich denen erzähle oder wenn ich dir jetzt erzählen würde, guck mal Björn, das ist jetzt hier ein leckeres veganes Eis, das hat auch weniger Zucker drin, ne? Das hat auch nur natürliche Zutaten, dann kommt der Speichel nicht so in die Wanne.
2: Hast du als Genussmensch erstmal so einen leichten Vorbehalt?
1: Björn Freitag probiert sich einmal quer durchs Sortiment. Bis zur Königsdisziplin, dem Vanilleeis.
2: Auch sehr, sehr gut. Mhm. Aber ich glaube, bei der klassischen Vanille ist für viele die Vergleichbarkeit zu groß mit Milch, mit echtem Milcheis.
4: Ja.
2: Also bei mir würde das, wenn ich jetzt in der Blindverkostung wäre, würde das nicht den ersten Platz machen.
4: Verstehe.
2: Da bin ich auch ganz ehrlich, weil
4: da
2: fehlt mir dieser Milchgeschmack. Ne?
4: Ja.
2: Und auch manchmal hast du ja auch so einen leichten Eigeschmack noch mit drin. Mm. Das finde ich dann. Aber wie gesagt, ist jetzt meine Meinung zum Vanilleeis. Mm. Alles andere hier. Und gerade die Fruchteissorten, die fand ich sensationell. Also das esse ich auf jeden Fall auch noch auf. Das war mein Favorit heute, Mango-Passionsfrucht.
4: Wie schön.
2: Rebecca,
4: wie schön.
2: Vielen Dank und weiterhin natürlich viel Erfolg.
4: Dankeschön.
1: Veganes Eis liegt im Trend, aber die meisten Eissorten basieren noch klassisch auf Milch oder Frucht. Gemeinsam mit der Ökotrophologin Anja Tanner

0: schwelgen die beiden erstmal in Erinnerungen.
1: Das heißt jetzt hier Milchflip, normal heißt es auch Minimilk. Ne? Ja. Sollen wir das mal direkt zu Anfang probieren?
2: Ja.
1: Anja, das gibt's ja Schoko und Milch, aber Milch, ne?
2: Ich mag am liebsten ganz basic, ja.
1: Ich auch.
2: Ich lieb's einfach. Das ist so ganz einfaches Milcheis.
0: Aber selbst dieses kleine Eis ist nicht so einfach zu essen.
2: Boah. Ja, man muss das beißen vor der Kamera.
1: Ich bin ein Beißer. Also ich
2: du bist ein Beißer?
1: Ja, ich könnte so ein Eis nie so langsam lutschen. Hätte ich auch Angst, das tropft dann irgendwann.
0: Zusatzstoffe sollen das verhindern.
1: Wenn du so ein Eis selber machst, nur aus Milch, das schmilzt ja super schnell. Mhm. Und dann fängt es an zu tropfen. Und das will die Industrie ja nicht, dass du dir die Kleider voll tropfst. Ne?
0: Und nicht nur gegen schnelles Schmelzen steckt so einiges im Industrieeis drin. Emulgatoren sorgen dafür, dass alle Zutaten sich verbinden. Stabilisatoren dafür, dass das auch beim Frieren und Tauen so bleibt. Dazu stecken in vielen Sorten Aromen und Säurungsmittel, die Fruchtgeschmack imitieren, und Farbstoffe, die das Eis quietschbunt färben. Außerdem unterstützen Farbstoffe die Geschmackswahrnehmung. Wie sehr, soll ein kleines Experiment zeigen. Björns Redaktion hat Wassereis umgefärbt. Ob Anja und Björn die Geschmacksrichtung erkennen?
1: Ich finde, das schmeckt einfach nur nach Zucker, ne?
0: Für maximale Verwirrung sorgt diese Farbe.
1: Das ist hier Schlumpfeis. Nee, schwarz. Ach du Scheiße. Oh Gott, Sepia-Tinte.
2: Nee, ernsthaft?
1: Ja.
2: Das schmeckt ein bisschen Cola-mäßig.
1: Ja, nee, ist aber nicht Cola, ist was anderes. Warte.
2: Was ist denn das noch? Man muss so rein saugen.
0: Mhm. Cola? Na, wenn da mal nicht die Farbe täuscht.
2: Ah,
1: Das ist Kirsche.
2: Ja.
1: Kirsche ist das.
2: Mhm. Ist das Kirsche? Ja. Du hast es ja erraten, ey. Ich so Cola. Ich bin so.
0: Letzter Versuch. Wonach schmeckt dieses Eis?
2: Oh. Mm. So orangemäßig?
1: Es schmeckt wirklich wie dieses Wassereis früher, ne?
2: Oh.
1: In diesen Beuteln.
2: Zitrone oder so?
1: Nee. Apfel?
0: Leider falsch. Es ist Zitrone.
1: Ach, krass, Zitrone.
0: Das Experiment hat gezeigt, Farbstoffe unterstützen eindeutig die Geschmacksvernehmung.
1: Was mir gerade auffällt, das ist ja auch ein sehr bekanntes Eis hier. Ne? Mhm. Das besteht aus mehreren Eissorten. Und zwar Orangenfruchteis, aber Erdbeerwassereis. Wo sind also der Unterschied?
2: Fruchteis ist qualitativ hochwertiger und ist auch festgeschrieben in Richtlinien, dass da ein gewisser Fruchtanteil drin sein muss.
1: Das heißt, die haben zwei verschiedene Eissorten in dem Eis dann verbaut.
2: Wassereis hat überhaupt keine Ansprüche, also einfach Wasser mit Farbstoff und Zucker.
1: Okay. Ja.
2: Und Fruchteis ist es halt vorgegeben, dass auch ein Fruchtanteil drin sein muss.
0: Auch beim Creme-Eis gibt es Vorschriften. Milcheis darf ein Produkt nur dann heißen, wenn es zu 70% aus Milch besteht und nur Fett aus Milch enthält. Sahneeis braucht mindestens 18% Milchfett aus Sahne. Deutlich günstiger in der Herstellung ist Speiseeis. Hier können auch pflanzliche Fette verwendet werden.
1: Ich finde ja lustig generell, dass so viele Süßigkeiten auch nachgemacht werden. Ne? Mhm. Also wenn wir jetzt mal gucken hier, es gibt Snickers. Ne? Mhm. Dann hier, das hast du gerade gesagt, dieser Pudding wird dann nachgemacht, dann als Eis. Ne?
2: Jogurette.
1: Also da nutzt man schon das Marketing, was ja jahrelang schon stattgefunden hat, sogenannte Kult, Warenkult. Ne?
2: Ja.
1: Und da macht man einfach nur mal ein Eis dann.
2: Die Macht der Marke.
1: Anja, du schielst hier immer hin. Merk das schon.
2: Ja, das ist wieder diese Markenaffinität. Ich bin da auch in der Falle drin.
1: Hier hat ein Eis 247 Kalorien.
2: Ordentlich.
1: Das ist schon krass.
2: Heidewitzka.
1: Ne?
0: Und die kommen vor allem durch reichlich Zucker im Eis. In unserer Auswahl der Spitzenwert.
1: Zucker haben wir pro Portion 20,3 Gramm.
2: Das ist dann mit einem Eis hast du schon knapp die Hälfte dessen, was ich an freiem Zucker überhaupt aufnehmen sollte am Tag mit meiner Konstitution.
0: Und lohnt sich diese Sünde?
1: Das obendrauf, das ist sehr süß. Ne? Das, ich finde, das dominiert auch sehr.
2: Dominiert, ja.
1: Ne?
2: Mhm.
1: Eigentlich brauche ich das fast gar nicht. Ja, ist ein schöner Knack und so, aber ist halt sehr schokoladig. Ne?
2: Boah, ich bin jetzt schon fix und fertig mit der Welt. Ne?
0: Von der Zuckerbombe.

0: zu einem Eis, das mit besonders wenig Kalorien wirbt.
1: Wir haben hier, wo wir gerade bei Kalorien waren, auch ein kalorienreduziertes Eis. Das hat nur 49 Kalorien. Das ist schon wenig.
2: Mit, ne, so Zuckerersatzstoffen, Eis, ne? Süßstoffen gesüßt wahrscheinlich.
1: Ja,
2: ne?
1: Kann ich mal gucken eben.
0: Tatsächlich, neben Oligofructose und Glukosesirup stecken im Eis auch Erythrit und Stevia für die Süße.
2: Es ist übersüßt und hat diese Bitterheit dieser Süßstoffe. Mhm. Ne?
1: Also vorne finde ich es total lecker, weil man schmeckt richtig schön Mango.
2: Mango.
1: Und dann kommt aber doch
2: im Abgang.
1: Im Abgang so, ach, da ist was, was ich nicht mag.
2: Aber du schmeckst, hast diese leicht bittere Note von diesen Süßstoffen. Das ist ein bisschen schade drum.
0: Anja und Björn stellen fest, kein Eis kommt gut ohne Zucker oder Zusatzstoffe aus. Vor allem nicht die Massenware. Wie man Stieleis handwerklich herstellt, will sich der Vorkoster jetzt in Detmold anschauen. Hier hat sich Jette Sauerwald mit einer kleinen Eismanufaktur selbstständig gemacht und dafür ihren Lehrerinnenjob aufgegeben. Frau Sauerwald verkauft Eis am Stiel an Hofläden der Umgebung.
1: Ach, Jette, hi.
3: Hi, Björn.
1: Mensch, das, ich habe schon das Lachen im Gesicht. Ich weiß ja, worum es heute geht.
3: Ja.
1: Ich will nämlich mal sehen, wie du dein Eis machst hier.
3: Ja, ich freue mich, dass du da bist.
1: Ja.
3: Komm rein.
1: Das ist ja mal Manufaktur hier.
3: Ja,
1: ne?
3: Ja. Ist echt klein, wow. Aber schön.
1: Ja. Jette, das ist dein Warenlager hier.
3: Ja, das ist, ja, klein.
1: Wie kommt man auf die Idee, Eis am Stiel zu produzieren?
3: Ja, das ist eine gute Frage. Ja. Also mein Mann, der macht ja auch Eis, der hat einen Eiscafé hier in der Stadt. Mhm. Und mein Mann, der hatte damals diese Maschine, die ich dir gleich auch zeige, hatte er bestellt. Und hat, weil er gesagt hat, wow, Eis am Stiel, cooles Produkt. Und wir waren beide so, wow, cool, Eis am Stiel. Und haben dann irgendwie beschlossen, wir probieren das mal aus.
1: Ja.
3: Und er hatte aber keine Zeit, das neben dem normalen Betrieb einfach noch zu bespielen. Und die stand da rum. Und dann habe ich irgendwie gesagt, boah, nee, ich mach das jetzt.
1: Super. Wie viel Eis kannst du denn so am Tag produzieren?
3: Ja, so 300.
1: 300?
3: Ja, doch schon. Also das geht, die Maschine friert relativ schnell.
1: Ach, das sieht ja schon richtig professionell aus. Hier.
3: Das ist hier mein Baby, das ist die Verpackungsmaschine.
1: Boah.
3: Die ist... wird angestellt, wenn ich alles fertig produziert habe, am Ende der Woche im Grunde eigentlich. Und dann laufen da echt innerhalb von kürzester Zeit läuft das Eis durch.
0: Das werden wir später noch sehen.
3: Hier ist mein verpacktes Eis drin. Wenn es durch die Maschine gelaufen ist, so sieht das dann aus.
1: Oh, hier muss ich schnell weg, sonst ich kenne mich. Ne? Sonst habe ich gleich schon, bevor wir anfangen, 4 Eis gegessen. Ja. Ja, komm, dann würde ich sagen, fangen wir direkt mal an.
3: Legen
1: wir
3: los.
1: Ja, komm. Dann zeig mir mal deine Eisküche.
0: Und in der wird Jette Sauerwald mit dem Vorkoster heute 2 verschiedene Eis produzieren. Für ein Spaghetti-Eis am Stiel braucht es Sahne, Milch, Zucker, Erdbeerpüree und weiße Kuvertüre. Für ein gefärbtes Zitroneneis frische Zitronen, Zucker und einen speziellen Tee aus Erbsenblüten. Dazu für beide Sorten Inulin und Guarkernmehl für die Bindung. Los geht es mit dem Spaghetti-Eis.
1: Jetzt machen wir Milcheis.
3: Genau, wir machen jetzt erstmal das Milcheis. Dafür kippen wir jetzt erstmal einfach Milch und Sahne hier in den Topf.
1: Das hast du vorher schon abgemessen alles.
3: Genau, das ist jetzt heute alles ein bisschen kleiner portioniert. Mhm.
1: Normalerweise
3: habe ich größere Töpfe hier.
1: Das heißt, wenn die Milch jetzt warm ist, Milch und Sahne,
3: genau,
1: dann kommen die trockenen Zutaten
3: dazu. Genau, dann kommen die trockenen Zutaten dazu.
1: Mhm.
3: Wir mischen mal ein bisschen von dem Zucker mit dem Inulin und dem Guarkernmehl, sodass sich das ein bisschen besser miteinander verbindet.
1: Ja.
3: Am besten nehmen wir jetzt mal den kleinen Mixer.
1: Ja.
3: Mein Lieblingsgerät.
1: Ja.
3: Okay, gut.
1: Ja, ist das egal, wenn das jetzt so schäumt?
3: Das ist egal.
1: Ja?
3: Ja, ja.
1: So, jetzt ist das schon sozusagen gut verbunden.
3: Genau, es ist gut verbunden. Ja. Jetzt können wir es ein bisschen abkühlen lassen.
1: Mhm.
0: In der Zwischenzeit kümmern sich die beiden um das Zitroneneis.
3: Wir färben das mit einem Tee.
1: Ja.
3: Das ist ein Anchan-Tee. Der ist, wenn man den aufgießt, genau, kannst du mal einmal zeigen.
1: Das sind so Blüten, sind das?
3: Genau, das
1: heißt das?
3: Anchan-Tee heißt der. Oder Erbsenblüte.
1: Ja. Aha.
3: Und da das Zitroneneis sonst, fand ich, sehr fade aussieht, habe ich mich entschlossen, quasi das mit diesem Tee zu machen, um einfach dem Ganzen noch mal ein bisschen eine poppigere Farbe zu geben.
0: Der Tee muss über Nacht ziehen, deshalb hat Jette Sauerwald ihn schon am Vortag angesetzt. Der Vorkoster darf noch frische Zitronen dazu pressen.
1: Ach, die riechen so schön, die Zitronen.
3: Mm. Das ist ein schönes Sommergefühl.
1: Ja.
3: Okay, ich gieße jetzt rein.
1: Ja.
3: Kannst du gucken?
0: Aufgepasst, jetzt kommt ein bisschen Magie in die Eisküche.
1: Oh ja, jetzt sehe ich's. Krass. Ja, ist lila.
3: Ja.
1: Also sieht schöner aus als vorher.
3: Ja, ne?
1: Also,
3: ja.
0: Und nun muss daraus noch Eis werden, und zwar schnell.
1: Warum ist das so wichtig, dass das schnell einfriert?
3: Weil je schneller das Eis friert, desto kleiner sind die Eiskristalle. Und das wollen wir.
0: Jetzt muss der Vorkoster die violette Flüssigkeit noch gleichmäßig in die Form gießen. Eis machen, das könnte sein neues Hobby werden.
1: Mega, ich glaube, ich werde Eisproduzent. Das ist ja super.
3: Aber so, jetzt können wir es eigentlich in die Maschine stellen.
1: Okay.
3: Na, also,
1: aber die Stiele müssen noch rein.
3: Genau, pass auf, das machen wir jetzt. Komm mal rüber. Ja.
0: 20 Minuten muss das Eis dann in der Maschine frieren. Zu Hause sollte man es über Nacht in den Froster geben. Zurück zum Spaghetti-Eis. Auf die abgekühlte Milch-Sahne-Mischung kommt eine dünne Schicht Erdbeerpüree in die Form. Das erfordert ein bisschen Geschick, damit die sich nicht mit der Sahne vermischt.
1: Also wenn das jetzt nicht so toll wird, das Eis hier, nehme ich das alles mit nach Hause, ne?
3: Ja. In deinen Träumen.
0: Dann schauen wir doch mal, wie Björns Eispremiere so gelingt.
1: Jette, 20 Minuten sind um, sollen wir mal gucken?
3: Ja.
0: Um das Eis aus der Form zu holen, hält Björn Freitag es kurz in warmes Wasser.
1: So, und jetzt?
3: Und jetzt?
1: Ziehen.
3: Hochziehen.
1: Boah.
3: Ja.
1: So. Boah, mega.
0: Und auch das Spaghetti-Eis ist gefroren.
1: Also wieder rein.
3: Ja, runter, genau, sehr gut. Ja.
1: Oh, so.
3: Ja, manchmal hängt
1: krass.
3: Das ein bisschen.
1: Wahnsinn.
3: So, da kannst du schon sehen, ne, wie die Erdbeere oben sitzt.
1: Oh, da könnte ich jetzt so reinbeißen.
3: Ja, sieht gut aus, ne?
0: Nicht so eilig. Für ein Spaghetti-Eis fehlt nun noch etwas weiße Schokolade. Und dann geht das Ganze noch einmal in den Froster. Aber nur kurz, denn der Vorkoster möchte natürlich seinem Namen alle Ehre machen.
1: Jette, jetzt gib mir bitte ein Eis.
3: Ja,
1: ich kann nicht mehr.
3: Ich merk schon.
1: Krass.
3: Bitte schön.
1: Ich glaube, so frisch habe ich noch nie so ein Eis am Stiel gegessen.
3: Man kann damit anstoßen. Lass dir schmecken.
1: Mm. Boah. Es schmeckt echt wie Spaghetti-Eis.
3: Mhm.
1: Boah, super lecker.
0: Frisch gestärkt bekommt der Vorkoster dann noch eine sportliche Aufgabe. Die Feinarbeit an der Verpackungsanlage.
1: So, jetzt hier drauflegen.
3: Genau, ja, du bestückst die einfach alle.
1: Ja.
3: Ne, hier vorne fängst du an.
1: Ja.
3: Schön dranlegen hier an dieses Schnipselchen da.
1: So.
3: Und dann, wenn du fertig bist, sagst du, let's go. Und dann schalten wir das Ding mal ein.
1: Okay, let's go.
3: Und du legst hinten nach.
1: Ja. Oh Gott.
0: Schwieriger als gedacht.
1: Boah.
3: Geht's? Kommst du hinterher?
1: Nee. Weil es klebt ja manchmal auch zusammen, das Eis.
0: Die Belohnung ruft. Eine Kostprobe von Eis Nummer 2.
1: Also von der Farbe her würde ich jetzt erstmal sagen, es ist ein Heidelbeereis oder so.
3: Mhm.
1: Ja, aber es ist echt interessant. Zitroneneis.
3: Ja.
1: Guten Appetit.
3: Kommt man auf den ersten Blick nicht drauf.
1: Mhm. So frisch, ne?
3: Mhm.
1: Oh, richtig gut. Mhm. Boah. Also das ist echt mal ein Zitroneneis.
3: Mhm.
0: Jede Menge Eis hat der Vorkoster probiert. Kindheitsklassiker und neue Eistrends, Zuckerbomben und veganes Eis am Stiel. Zum Markeneis gibt es meist günstige Alternativen von Eigenmarken oder Discounter. Und die können geschmacklich durchaus mithalten. Wer wissen will, was im Eis steckt, muss genau hinschauen oder es einfach selbst machen.
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6: Eine kleine Maus, ja, eine kleine Maus.
7: Land und lecker, heute zu Gast auf einem Bauernhof im Rheinland.
6: Ich bin Marina und meine Motivation, den landwirtschaftlichen Betrieb gemeinsam mit meinem Mann weiterzuführen, ist die Leidenschaft für unsere Milchkühe und für den Ackerbau. Und vor allem auch die Bauernhof-Erlebnispädagogik, wo wir den Kindern zeigen, wie Landwirtschaft heute funktioniert, im Einklang mit der Natur. Und das möchte ich auch meinen Gästen heute zeigen.
7: Die Land- und Leckerreise geht wieder durch den Westen. 4 Frauen und 2 Männer leben und arbeiten auf dem Land und laden sich gegenseitig auf ihre Höfe ein. In Münster züchtet Henry Rohlmann Gemüse und Kräuter. Konstanze Stamm hält im Sauerland schottische Hochlandrinder. Im Bergischen Land betreibt Silvia Geldmacher einen Erlebnisbauernhof. Luis Niehus züchtet Hochseefische in Albersloh. Bei Michael Peine im Weserbergland dreht sich alles um Schweine und eine bunte Hühnerschar. Unsere heutige Gastgeberin ist Marina Dickhofen. Sie alle treten an zum Land- und Leckerwettbewerb. Wer feiert das schönste Hoffest? Zwischen Leverkusen und Düsseldorf liegt der Bauernhof Dickhofen, ein Milchviehbetrieb in 4. Generation. Rund 200 Kühe, 50 Kälber und ein paar Pferde werden hier versorgt. Für Marina beginnt der Tag mit Sonnenaufgang.
6: Nach meinem Fachabitur habe ich erstmal eine Ausbildung zur Krankenschwester gemacht, habe viele Jahre auf der Intensivstation gearbeitet, nebenbei studiert, Gesundheits- und Sozialmanagement, war Leitung für Pflegekräfte. Und dann nach dem ersten Kind war klar, ich mache immer mehr mit hier auf dem Hof. Ich bin hier in den Betrieb eingestiegen und habe erstmal mitgearbeitet. Aber ich bin Macher und ich brauche neue Projekte. Und habe gedacht, was könnten wir noch hier aus dem Hof rausholen? Und dann haben wir das Hoflädchen ins Leben gerufen mit dem Milchautomaten. Und somit ist mein erster Gang hier morgens draußen auf dem Hof das Befüllen des Hoflädchens und des Milchautomats.
7: Der kleine Laden ist Anlaufpunkt für Nachbarn, Stammkunden und neugierige Spaziergänger.
6: Unser Hoflädchen steht für Regionalität. Das heißt, wir verarbeiten bzw. verkaufen erstmal unsere Produkte vom eigenen Hof, das heißt die Milch im Milchautomaten, als auch unsere Eier von unseren Hühnern, den Hildegards. Genau, und den Rest der Produkte, den kaufen wir von Nachbarn aus der Umgebung, also anderen Landwirten, kaufen wir zu.
7: Anschließend sind die Kälber dran. Marinas Kinder, Marie und Theo, helfen mit.
2: So. Willst du da mal rein? Ui. Guck mal, dann kommen die besser dran. Ach, super. Kriegen die ein bisschen extra Futter von dir, ne? Super. Das sind ruhige Tiere, der hat keine Angst. Du Shame. Er hat keine Angst davor. Ne? Die Kinder wachsen damit auf. Und das ist einfach eine Win-Win-Situation für alle. Ja. Ne, Theo? Schön da?
8: Ja.
2: Ja. Im Stroh, ne? Bei den Kälbchen. So, und? Gehen wir wieder raus? Machen wir weiter, Theo? Nein.
7: In den ersten Tagen werden die Jungtiere noch mit Milch versorgt.
2: Ist auch gleich drin.
8: So, jetzt bist du dran.
6: Wir haben zwei unterschiedliche Orte. Das hier insgesamt ist unser Kälberdorf. Die Kälber leben als erstes hier in den Einzeliglus. Und im Alter von 2 Wochen stallen wir um. Dann kommen die Kälber in den sogenannten Kälberkindergarten und sind dann da mit ihren Freunden zusammen und gehen in dieser Gruppe auch immer weiter. Und wenn sie dann später auch zur großen Milchkuh herangewachsen sind und ein Kälbchen bekommen haben, findet man die auch oben im Stall häufig noch zusammen. Da entstehen so von Beginn an Freundschaften.
7: Im Gegensatz zur Mutterkuhhaltung leben hier nur die Kälber zusammen.
6: Wenn wir alle Kälber bei ihren Müttern lassen würden, müssten wir jeden Tag ungefähr um die 40, 50 Kälber von den Müttern trennen, morgens und abends. Und das ist als Milchviehbetrieb für uns keine Option. Wir haben den Trog schon sauber gemacht und dann wollen wir heute ein paar von den kleineren hier in das große rüber holen?
9: Ja, können wir machen.
6: Ja? Okay, fangen wir mit dem an. Holst du das Tier und ich halt das Tor?
9: Ja.
7: Der Bauernhof Die Kofen ist seit jeher ein konventionell betriebener Hof.
9: Ja, Bio kam für uns nie in Frage, weil wir jetzt so viel Fläche auch nicht haben im Verhältnis zu der Tierzahl. Und mittlerweile hat sich ja so gedreht, dass der Markt halt ziemlich voll ist mit Bio. Gerade auch in der Milch, im Milchbereich oder Fleischbereich, dass da auch kein Wachstum mehr ist. Weil der Markt ist ziemlich knapp und Bioprodukte sind da auch nicht mehr so in der Menge gefragt. Und deswegen ist es im Moment, wäre es gar keine Option umzustellen.
6: Genau, also wir machen ja auch, obwohl wir konventionell sind, machen wir sehr viel für das Tierwohl, ne? Haben uns zertifizieren lassen. Wir sind jetzt QM++ zertifiziert. Das heißt, die Tiere haben noch mal einen höheren Standard, noch mal mehr Platz, mehr Komfort. Und das ist uns schon wichtig, dass wir da auch das Bestmögliche machen für die Tiere. Weil wir arbeiten mit den Tieren, die Tiere geben uns was wieder. Und wenn es denen gut geht, geht es uns auch gut.
7: Zum Hof gehören auch Weideflächen in der Umgebung. Hier stehen die trächtigen Fersen, bis sie ihre Kälber zur Welt bringen.
9: Die Tiere zum Beispiel, die stehen zum Kalben, also die stehen zum Kalben an in den nächsten 4 bis 8 Wochen. Und dann kommen die dann kurz vom Kalben rein und bleiben dann wieder im Stall.
6: Ein kleines Stück. Ja. Oh, dann gucken wir mal, ob die ankommen. Haben euch was Frisches gebracht? Kommt mal her. Ja, ist eine Wanne mit Mineralfutter bzw. eine Leckwanne. Ne? Da sind noch wichtige Inhaltsstoffe drin, die jetzt so im Gras nicht zu finden sind, dass die einfach noch ein paar Mineralstoffe und Spurenelemente bekommen. Genau, während die hier auf der Wiese sind.
7: Marina und Martin kontrollieren, ob bei den Tieren alles in Ordnung ist.
9: Die hat auch schon richtig Euter hier, die Weiße. Guck, die geht noch was länger hier, siehst du?
6: Ja, ist noch nichts zu sehen.
9: Die ist ein bisschen jünger wie die anderen auch. Vorher ist ja gar kein Euter vorhanden, sondern nur die Brustwarzen quasi. Und dann kurz vor der Kalbung füllt sich das Euter. So wird quasi zur Milchkuh, also dann entwickelt sich das Euter.
6: Genau, es wird prall. Ich freue mich darauf, den Gästen unseren Hof zu zeigen, was wir hier alles zu bieten haben, wie wir leben, wie wir arbeiten. Und habe natürlich auch ein leckeres Menü für meine Gäste ausgedacht, wo sich Produkte von unserem Hof wiederfinden. Natürlich das Rindfleisch mit Kräuterkruste vom eigenen Rind. Kartoffeln und leckere Möhren aus dem Garten. Als Nachtisch gibt es natürlich Waffeln, weil mich kennt man nur mit Waffeln. Und dort findet man natürlich die Verbindung auch zwischen Milch und den Eiern wieder. Und da freue ich mich darauf, das den Gästen zu kredenzen. Und dann habe ich für die Gäste noch was richtig, richtig Cooles geplant. Da freue ich mich sehr drauf. Und zwar, ich sage nur Stichwort fliegender Teppich.
7: Ihre Gäste sind schon im Rheinland unterwegs.
10: Wir radeln hier durchs Land. Für mich ganz unbekannte Gegend hier. Es ist schön hier, das kann ich schon sagen.
11: Ich freue mich total, Marina gleich wieder zu sehen. Und ja, bin schon ganz gespannt, was sie macht, was es auf ihrem Hof zu entdecken gibt. Wie es ihr geht.
12: Aber hast du eine Idee, was sie machen könnte?
11: Keine Ahnung.
12: Vielleicht irgendwas mit Pferden?
11: Ja, das habe ich tatsächlich auch schon mal überlegt. Oder was mit Kindern. Ne? So,
12: ja. Ja, vielleicht.
11: Oder beides.
13: Ja. Die Marina hat bestimmt irgendwas mit zu tun, wo man ein scharfes Messer braucht. Wir sind in Solingen, da gibt es immer scharfe Messer und scharfe Klingen.
14: Ja.
13: Da braucht man auf jeden Fall.
14: Jetzt fragen wir uns noch, was sie dann damit schneidet.
13: Genau.
15: Ohne es zu wissen, radeln sie schon an Kühen von Marinas Hof vorbei.
14: Martin! Ja, schön. Martin! Kommst du mit?
16: Ja.
14: Wir starten! Mein Onkel hat damals gesagt, ja, wir bräuchten noch einen Treckerfahrer, so zum Spaß eigentlich. Und da habe ich gesagt, ja, ich mache den Führerschein. Und ja, seitdem ist es eine große Leidenschaft von mir geworden. Und jetzt bin ich froh, dass ich so einen Mann gefunden habe, wo ich das auch noch, diese Leidenschaft mit ausleben darf und mit ihm gemeinsam hier unseren Hof bewirtschaften kann.
9: Ja, sie macht das gut. Und sie macht das gerne und sie macht das schon von Kind an, bei ihrem Onkel auch. Und ja, ist schon toll.
15: Marina und ihr Mann Martin verbindet die Liebe zur Landwirtschaft und zu großen Maschinen.
14: Also wir sind jetzt seit 9 Jahren verheiratet und kennengelernt haben wir uns auf der Landjugendfete in Leichlingen.
9: Also ich habe sie auf den Trecker eingeladen und die ist bei mir mitgefahren bei der Ernte.
14: So. Stundenlang. Auf so einem harten Sitz, aber ich habe es ausgehalten, ihm zuliebe. Bestimmt 12-14 Stunden, ne? So eine Maisernte, die kann lang gehen.
9: Ja.
14: Und wir haben uns richtig gut unterhalten und haben gemerkt, ja, es passt. Und dann, genau.
9: Und dann war es so.
14: Genau, dann kamen wir zusammen und dann, genau, haben wir auch nicht lang gefackelt. Wir kamen direkt relativ schnell das erste Kind, genau. Wir wussten, bei uns passt das.
9: Ja.
15: Der Spitzname Treckermädchen ist geblieben. So nennt Marina sich selbst auch.

0: Ja, nehmen wir jetzt zum Einstreuen für unsere Rinder. Im Schnitt 3 Ballen am Tag, 3 bis 4. Also reden wir zwischen 1500 bis 2000 Ballen im Jahr ungefähr, die wir brauchen, so für alle Tiere.
1: Der 2-jährige Theo hat die Treckerleidenschaft geerbt.
2: Ja.
1: Keine Fahrt ohne ihn.
0: Theo Lampenbär, der Theo Lampenbär.
1: Vor 25 Jahren ist Martin in Vollzeit bei seinem Vater auf dem Hof eingestiegen.
0: Man hat heute viel mehr mit Auflagen zu tun, mit ständigen Veränderungen, hohe Technisierung, die auch immer schneller geworden ist. Strukturwandel, der unheimlich schnell voranschreitet. Politische Veränderungen, unheimlich rasant. Das ist schon was ganz anderes wie vor 30, 40 Jahren, sag ich mal. Ja, ich hatte jetzt nie andere Ambitionen, ehrlich gesagt. Konnte mich irgendwie nicht wirklich begeistern für andere Sachen.
3: Hier verteilen wir, ne? Das ist jetzt neue Hühner.
1: Wann immer es geht, unterstützen die Kinder Marina bei der Arbeit.
3: Und das Tor aufmachen? Ja. Danke dir. Wir haben im Moment hier den Standort für die Hühner. Der ist so optimal gelegen hier am Hof. Und wir wollen einen Scharbereich haben für die Hühner, weil die Hühner, die scharren gerne, brauchen Beschäftigung. Und hinten haben die dann noch Gras, wo sie picken können, wo sie Würmer suchen können. Dann haben die so praktisch 2 Spielbereiche. Na, lass den Papa ein bisschen reinfahren, ne?
4: Muss ja auch auf den ganzen Bereich passen. So, wenn es nicht passt, dann holt Papa noch eine Schaufel.
3: So, wir machen das jetzt bis hier knapp vor den Zaun. Marie, ja?
4: Ja.
3: Und dann können wir nämlich hier dann nachher noch die Brennnessel wegmachen. Mhm.

0: Wir vermarkten ja unsere Eier über unseren Hofladen. Und wir haben einfach Spaß an noch einer weiteren Tierart bei uns auf dem Hof gehabt. Und Hühner sind einfach tolle Tiere. Also wir lieben die. Die Kinder sind auch gerne hier. Guck mal, ob die noch welche gelegt haben. Und, sind welche da?
1: Ja.
0: Ja. Genau, dann kannst du direkt hier drauflegen. Ne?
1: Das hat eine Delle.
0: Genau, müssen wir gleich. Nehmen wir für uns, ne?
1: Ja.
0: Kann man nicht verkaufen.
2: Beim Eiereinsammeln lernt Marie viel über die Tiere auf dem Hof.
1: Weiße Hühner können auch braune Eier legen und braune Hühner können auch weiße Eier legen. Sieht man hier die Ohrscheibe.
0: Genau. Und wenn die Ohrscheibe rot ist, legen die?
1: Braune Eier.
0: Genau, rote Ohrscheibe, braune Eier, weiße Ohrscheibe, weiße Eier. Hm? Ja.
3: Wir sitzen hier im Kreis, ja, das sind wir. Nun seht euch einmal um, wer ist denn hier? Der Leo ist hier und der Leandro ist hier. Und alle miteinander, das sind wir. Der Jona ist hier.
0: Das sind hier unsere Bauernhof-Minis. Die kommen jede Woche an 6 aufeinanderfolgenden Terminen. Und danach können sich die Eltern dann entscheiden, machen sie noch einen Kurs. Also es geht dann auch immer noch weiter. Ganz viele Aktionen bei den Tieren, mit den Tieren. Also der Kontakt und das Erleben mit allen Sinnen, das steht hier im Vordergrund. Heute machen wir eine leckere Kuhpizza. Los geht's!
2: Der Unterricht auf dem Bauernhof ist das neueste Projekt von Marina.
0: Und was ist das?
1: Möhre,
0: genau. Äpfel und Möhren mögen die. Und ihr dürft jetzt die Äpfel und die Möhren einmal auf eurer Pizza verteilen.
4: Wir haben jetzt selber keine Haustiere zu Hause. Dann ist das hier natürlich eine super Chance. Ne?
5: Das ist für uns jetzt kein K.O.-Kriterium, dass es kein Biohof ist, sondern eigentlich auch eher so dieses Kennenlernen von Naturbezug, Kind zu Tier. Und wir, auch wenn wir abends jetzt im Bett liegen, dann ahmt er auch schon die Tiere nach. Und das ist immer ganz toll, dann zu sehen, was für ein Lerneffekt dahinter auch steckt.
2: Morgens und abends wird gemolken. Jeden Tag. Kühe kennen keinen Urlaub.
0: Ja, wir haben hier noch einen Doppelachter-Melkstand. Und es ist immer ein Abwägen zwischen Arbeitszeitersparnis und Investitionskosten, die man bedenken muss. Weil ein Melkroboter kostet auch sehr viel Geld. Wir melken schon eine gute Milchleistung bei unseren Kühen. Und das muss sich natürlich auch, es muss sich auch lohnen, es muss sich auch rechnen.
6: Also in letzter Zeit sind wir Gott sei Dank von relativ stabilen Preisen gesegnet. In vergangenen Jahren war es schon turbulent, also ein Auf und Ab. Und manchmal waren schon schwierige Jahre dabei, wo man dann auch manchmal nicht wusste, wie man die Rechnungen bezahlt, wenn es ganz extrem war. Aber irgendwie sind wir da durchgekommen und im Moment ist es relativ stabil. Die sind das halt gewohnt, die kriegen auch Futter hier drin und die entspannen sich. Und in dem Moment, wenn die Milch einschießt, da schüttet die Kuh Oxytocin aus und dadurch kommt auch die Milch aus dem Euter. Also eine Kuh unter Stress, die angespannt ist, würde auch keine Milch laufen lassen oder geben. Das funktioniert gar nicht.
2: Nach dem langen Arbeitstag wartet heute noch eine Herausforderung. Die ersten Vorbereitungen für das Land- und Leckermenü. Schwiegermutter Reni hilft dabei.
0: Kann ich hier schon mal die Sahne soweit fertig machen? So, also die Sahne ist uns ja beim Probekochen gut gelungen, ne? Im Gegensatz zum Fleisch. Ja, wir haben zweimal Probe gekocht, weil das erste Mal lief.
7: Bisschen daneben.
0: Genau. Also wir hatten ein Baguette. Das Baguette war hell, aber nicht knusprig. Und das Fleisch, das konnte auch noch ein bisschen, ne? Ja, genau. Hätte noch einen Ticken länger bleiben müssen. Und dann haben wir eine Kruste ausprobiert. Und ja, die war auch noch nicht so der Knall. Die bröselte runter. Also an dem Tag waren wir fertig, Reni, ne? Also da war... Oh. Ja, das war nicht unser Tag. Das kann nur besser werden. Die Aufregung steigt und man möchte alles doch sehr, sehr, sehr gut machen und das den Gästen schmeckt. Und ja, das war jetzt auch zeitig fertig werden. Ja. Gut, ich würde sagen, jetzt fehlt ja nur noch der Waffelteig, ne? Ja, das ist mein besonderes Spezialrezept. Also ich bin nicht die riesige Backqueen, so was Kuchen und Torten anbelangt, aber Waffeln kann ich. Dann machen wir jetzt hierzu die Butter rein. Kannst du alles reinpacken und dann packen wir den Zucker dazu. Und ich hole schon mal die Milch. Natürlich auch von unseren eigenen Kühen und die Eier von unseren... von unserem Hildegards. Alle Hühner heißen Hildegards, weil ich kann mir ganz schlecht Namen merken. Und Katastrophe. Und deswegen heißen alle Hildegards und da bin ich raus aus der Nummer. Brauchen wir nochmal eine Schüssel und dann brauchen wir 500 Gramm Mehl. Man denkt, man hat den ganzen Tag vor sich und dann jeder einzelne Arbeitsschritt. Man macht es ja halt perfektionistischer wie sonst, sag ich mal. Und dann, ja, jetzt sind wir ein bisschen unter Zeitdruck. Ja.
2: Nun geht's an den Gruß aus der Küche.
0: So, Zitronensaft brauche ich noch.
7: Das ist für die Kräuterbutter jetzt und du machst die Zwiebelbutter.
0: Genau, Kräuterbutter wollen wir ja. Wir wollen ja drei verschiedene Sorten Butter machen. Genau. Hast du uns was zu trinken mitgebracht? Das können wir gut gebrauchen, du. Wunderbar. Schenk uns direkt ein, gerne.
8: Bitte schön.
7: Vielen Dank.
8: Dann später.
0: Später.
7: Danke.
0: Prost.
7: Gutes Gelingen.
0: Genau.
7: Ah, das tut gut.
2: Die Butter ist aus der Milch von den eigenen Kühen.

0: Nach einer kurzen Nacht beginnt der Dinnertag.
1: Ja, jetzt geht's dem Ende zu. Ich bin schon ein bisschen aufgeregt. Und ja, jetzt kommt so der letzte Schliff mit der Deko. Ich bin nicht so die Deko-Queen, aber genau, wir haben hier ein ganz tolles Getreidefeld und auch Kamille noch davor. Und das möchte ich bei mir in der Deko mitverarbeiten. Ich freue mich auf einen tollen Tag mit der Truppe und ja, bin gespannt, wie sie unseren Hof finden.
0: Als Dinnerplatz hat Marina die Terrasse am Haus ausgewählt.
2: Hier sind die Weingläser. Oh, das sieht aber schon toll aus.
1: Gut, ne?
2: Jetzt sind noch die Blumen.
1: Genau, ist noch ein bisschen nackig, ne?
2: Ja. Ja.
1: Wenn ich so auf die Uhr gucke, ne, dann weiß ich, die sind schon hier um die Ecke und ja, ich bin noch nicht fertig.

0: hier schon ein bisschen mehr bewohnt. Wir sind so richtig in der Zivilisation angekommen.
1: Ja. Oh, guck mal, schön, hier richtig ja. Fachwerk.
2: Ja. Architektur, hier ist Fachwerkhaus.
0: So ganz klein und ganz, ganz urig.
1: Schnuckig hier, ne?
0: Vielleicht landen wir in so einem Haus oder auf so einem Hof.
1: Und wir haben gerade schon Pferde gesehen, ne?
2: Also so einen ganz kleinen schnuckligen Hof, der ein gutes Dorf einfach.
1: Ja.
0: Könnte mittendrin versteckt sein. Das, vielleicht ist das die Überraschung.

0: Hallo.
1: Hallo.
2: Hallo.
3: Macht
4: hallo.
3: Hallo. Ja, schön, dass ihr bei uns auf dem Hof seid. Ja, ich möchte euch einmal meine Familie vorstellen. Ich fange mal zu meiner rechten Seite an. Das ist mein Mann Martin, mein jüngster Sohn Theo, meine Tochter Marie, mein Schwiegervater Carlo, dann meine Schwiegermutter Reni und Freundin und Mitarbeiterin Corinna.
5: Hallo.
3: Genau, und ihr wart ja jetzt lange unterwegs und habt bestimmt Durst mitgebracht. Und ich habe was ganz Tolles für euch gezaubert. Und zwar haben wir hier Dickhofens Bauernlümmel, ein sommerliches Erfrischungsgetränk ohne Alkohol zum Start. Genau.
6: Super.
7: Vielen Dank. Dankeschön.
8: Eine schöne Erfrischung. Danke.
9: Schön.
10: Oh. Super, danke.
9: Dankeschön.
3: Ja, ich freue mich, dass ihr da seid und wünsche uns allen einen schönen Tag.
9: Prost.
11: Prost.
12: Boah, richtig lecker.
13: Lecker.
14: Das gibt Power.
3: Ja. Wir sind hier bei uns auf dem Bauernhof Dickhofen. Und zwar sind wir ein Milchviehbetrieb. Wir haben Kühe und haben auch Pensionspferdehaltung hier auf dem, bei uns auf dem Bauernhof und ein kleines Hoflädchen und seit ein paar Jahren auch Bauernhof-Erlebnispädagogik.
14: Hm. Cool. Sind wir mal gespannt.
3: Genau, und gleich, während ich in der Küche verschwinde, wird mein Mann Martin mit euch den Hofrundgang machen, mit Unterstützung von Corinna. Und am Ende des Rundgangs wartet noch eine kleine Überraschung auf euch.
14: Sehr schön.
12: Wir sind gespannt.
14: Ja.
15: Prost. Witzigerweise haben wir vorher schon ein bisschen philosophiert, was Marina machen könnte. Und da waren tatsächlich auch Pferde und irgendwie so ein bisschen Pädagogik im Spiel. Das hat sich ja bewahrheitet. Und das war schon witzig eigentlich, dass wir da richtig lagen.
14: Ich glaube, wir haben ja einiges zu entdecken gleich.
12: Ich glaube auch.
14: Ja,
9: ja, hier sind unsere Kühe zu Hause. Das ist unser Kuhstall hier. Also ist ein Offenfrontstall. Also die Kühe können sich alle frei bewegen. Jede Kuh hat eine Liegebox. Und wir haben auch Lüfter hier, wenn es zu warm ist.
14: Gibt es im Winter Probleme, dass es zu kalt wird?
9: Also Kälte macht den Tieren nichts. Also Hitzestress ist schlimmer. Ab 20 Grad fängt das Stresspotenzial schon an, über 20 Grad.
14: Ja.
9: Also 25 Grad ist schlimmer wie minus 5 Grad für eine Kuh. Also Wohlfühltemperatur jetzt.
14: Ja. Wir fühlen uns ja auch nicht ganz so wohl, wenn es super warm ist. Ne? Wenn's, dann sind wir auch etwas gestresst.
9: Genau.
14: Können wir nachvollziehen.
16: Ja. So, hier ist die Milch. Wie viel brauchst du? Wie viel sollen wir abwiegen?
3: Davon brauche ich 200 Milliliter. Die kannst du schon mal abwiegen.
16: Ja. Kommt der Zucker auch mit schon da rein oder noch nicht? Wird der nicht mit erhitzt?
3: Nee, der kommt mit der Schokolade nachher zusammen, separat geschmolzen. Und das erhitzen wir dann auch noch. Genau. Ja.
16: Manchmal probieren wir schon mal was aus, aber mehr sind wir getrennt am Kochen. Ich unten, sie hier oben.
17: Marina schmilzt Schokolade für das Waffeldessert.
3: Reni, möchtest du auch einmal probieren?
16: Ja.
3: Und? Was sagst du?
16: Ja, super.
3: Ja?
16: Genau richtig.
3: Gut, dann lassen wir die jetzt abkühlen, dann kommt die in den Kühlschrank, dann haben wir die schon mal fertig.
16: Okay.
3: Ich würde sagen, als nächstes machen wir das Eis.
16: Mhm. Ja.
17: Zucker, gefrorene Erdbeeren, Rhabarber.
3: So, dann brauchen wir noch Sahne, ne? Mhm. Sollen wir schon alles reinschütten?
16: Nee, lassen wir ein klein bisschen zurück und dann mixen wir erstmal. So, jetzt gucken wir es halt mal an. Probier mal.
3: Mhm. Mhm. Oh,
16: cremig genug?
3: Ich würde sagen, das ist cremig genug. Ja.
16: Oh ja.
3: Also in der Woche muss es immer schnell gehen. Wir sind lange draußen unterwegs, versorgen die Tiere und je nachdem, wie spät es dann wird, abends, ist es, dann muss es schnell gehen und es ist schwierig für uns, da noch große Gerichte zu kochen. Ich koche gerne, aber meistens muss es schnell gehen dann abends.
9: Hier haben wir unsere Pferde stehen. Wir haben ja auch noch eine Pferdepension. Im Moment stehen die Pferde Tag und Nacht auf der Wiese. Im Winter kommen die auch in eine Box. Das ist halt auch noch ein Standbein von uns.
15: Das heißt, die Leute kommen wirklich hier hin, kümmern sich dann um ihr eigenes Pferd, kümmern sich auch darum, dass die rauskommen.
9: Genau.
15: Oder, oder was habt ihr da noch mit zu tun?
9: Genau, ja, wir stellen die morgens raus und füttern auch. Aber den Rest machen die Leute eigentlich selber bei uns komplett.
14: Aber wenn derjenige jetzt mal 3 Wochen Urlaub macht, dann könnte ich als Pferdeeinsteller sagen.
9: Dann sprechen die Leute sich untereinander ab. Also da bleibt selten ein Pferd auf der Wiese.
14: Ist ja beruhigend.
12: Wie seid ihr darauf gekommen, Einsteller mit auf den Hof zu nehmen?
9: Mein Opa hat früher Pferde gezüchtet. Da hatten wir auch immer schon ein paar Stuten und eigene Pferde und ja, ist dann so gewachsen mit den Jahren.
15: Auch so ein schöner Beruf, ne? So vielseitig, so viel draußen.
9: Ja. Und,
12: ja. Deswegen machen wir das ja, glaube ich, alle. Ne?
15: Ja.
14: Da haben wir doch alle den Spleen.
3: Ja, ich möchte meinen Gästen gerne Fächerkartoffeln kredenzen und der Löffel verhindert, dass man die Kartoffel bis nach unten durchschneidet. Auf die Kartoffeln kommt jetzt gleich noch einmal Olivenöl und dann wird noch mit Salz und Pfeffer gewürzt.
17: Nach dem Würzen kommen die Kartoffeln für 40 Minuten in den Ofen.
9: So, dann gehen wir jetzt mal zu unseren Kälbchen rüber. Hier ist unser Kindergarten.
12: Da dürfen wir uns jetzt jeder eins aussuchen.
14: Da ist auch was los.
9: Da können wir jetzt mal ein bisschen helfen. Die kriegen einmal am Tag frisches Futter. Dann gebe ich euch jetzt mal eine Schaufel.
14: Super, danke.
15: Wie alt sind die dann ungefähr, wenn die das erste Mal wirklich Futter bekommen?
9: Die fangen schon nach einer Woche an zu essen, ja.
12: Trennt ihr die direkt von der Mutter oder dürfen die Biestmilch noch selber trinken?
9: Je nachdem. Also die bleiben auf jeden Fall noch ein, zwei Tage dabei. Manchmal ist es so, dass sie selber trinken. Meistens trinken sie aber nicht. Also es ist sehr unterschiedlich. Dann kriegen sie aber trotzdem die. Dann melken wir die Biestmilch und dann bekommen sie die im Eimer dann.
17: Biestmilch ist die erste Milch. Reich an Antikörpern und Nährstoffen.
12: Das ist total süß hier. Also so ein verschmustes Kälbchen habe ich selten erlebt.
3: Also für mich ist das schon emotional, weil wir halt einfach Mutterkuhhaltung machen und keine, ja, die Kälbchen wachsen halt einfach mindestens ein Jahr bei ihrer Mama auf. Und deswegen fällt mir das schon sehr schwer, dass sie nicht bei der Mama groß werden dürfen, ja.
12: Ich finde, es sieht gut aus, oder?
16: Ja,
12: schön bunt.
16: Das reicht.
12: Ja, dann würde ich jetzt einmal losgehen, ja?
16: Ja.
12: Super.
17: Marinas Gruß aus der Küche. Dreierlei Buttersorten auf selbstgebackenem Baguette.
3: Ja! Ich bin ganz bereit. Ich habe ein bisschen was vorbereitet.
14: Oh, sehr schön.
3: Ja, was haben wir hier? Ihr habt ja gerade schon gesehen, wir sind ein Milchviehbetrieb. Und ja, aus Milch kann man Butter machen. Die Butter ist selbst gemacht mit verschiedenen Geschmacksrichtungen. Ich wünsche euch guten Appetit.
12: Vielen Dank.
14: Danke, danke.
3: Wir haben hier haben wir einmal ja, die klassische Kräuterbutter. Dann haben wir hier einmal, das rote ist die Tomatenbutter. Und daneben ist Röstzwiebelbutter.
14: Das ist toll, das habe ich gerade.
3: Ja.
9: Lecker, lecker.
3: Ihr könnt alles aufessen.
9: Dann ist es da.
14: Das machen wir doch gerne.
12: Es gibt auch nichts Besseres als ein gutes Butterbrot. Und Marina hat ja nicht nur die Butter, sondern sogar auch das Brot selber gebacken. Ich fand das mit den Röstzwiebeln richtig lecker.
3: Damit sind wir schon beim richtigen Thema. Ihr dürft Butter selber machen heute. Und das Ganze wäre ja noch zu einfach, deswegen haben wir hinter euch etwas aufgebaut. Ihr seht einmal einen fliegenden Teppich.
9: Oh ja.
3: Und genau, da geht's gleich drauf. Und währenddessen müsst ihr die Butter machen. Ich wünsche euch viel Spaß.
9: Ja, danke.
15: Aufregend, aufregend.
12: Später.
9: Dann ja, komm, los geht's.
14: Auf geht's.
15: Also ist schon ohne Butterschütteln, glaube ich, schwer.
9: Sag mal, sollen wir zusammen?
14: Also mit Beißhänden nicht dann.
3: Ah, Reni, er hat das geschaut, ja.
16: Und, wie hat's geschmeckt? Alles gut?
3: Ja, war gut. War gut.
16: Gott sei Dank. Ja. Aber jetzt ist es spät, jetzt müssen wir reinhauen.
17: Zum Hauptgang serviert Marina Filet von eigenen Rindern.
3: Ja, jetzt kommt der schwierigste Teil hier, ist nämlich das Fleisch, weil ja, das muss auf den Punkt. Und deswegen, da ist bei mir der Stresslevel am höchsten tatsächlich. Ja.
17: Kurz anbraten und dann für anderthalb Stunden bei 80 Grad in den Ofen.
15: Schneller, schneller! Ich glaube, wir sind noch nicht so weit, oder? Wieso kommt da denn nichts? Los!
14: Fühlt sich anders an.
9: Los, in der nächsten Kurve, in der nächsten Kurve. Schneller, schneller, lass gehen. Los, zack, zack, zack.
14: Aber ich merke die Arme ganz schön.
15: Was tut man nicht alles für Butter, ey? Was tut man nicht alles für Butter?
17: Das wird die Kräuterkruste für das Fleisch.
3: Ja, ich hoffe gerade, dass das so alles irgendwie gut geht. So, machst du jetzt hier einmal die Kräuterkruste? Am besten mit dem Schaber und dann so ein bisschen
16: den Löffel zusammen so.
3: Verteilen. Ja, ja, genau. Ja.
0: Lässig! Und auch noch so lässig dabei, ey, meine Herren, ey.
1: Dann zeig uns das doch mal, wie das aussehen soll. Guck mal.
3: Ein Schiffchen, das ist wie so ein Schiff.
2: Es war erst gar nicht so zu merken, und auf einmal gefühlt, zack, so als ob er genau wusste, in der nächsten Kurve muss das fertig sein. Auf einmal, klatsch.
12: Hier ist der Klumpen mit der Butter und die Buttermilch unten drin.
3: Richtig cool.
12: Sehr cool.
3: Mega.
12: Genau, man hat diese zwei Produkte. Und das müsste man aber voneinander jetzt noch trennen, durch ein Sieb kippen und dann kann man die Butter essen und die Buttermilch trinken. Du willst auch?
14: Ja, tipptopp.
3: Und das ging voll schnell.
14: Ja. Und das geht mal eben so auf dem fliegenden Teppich.
3: Ja, auf dem fliegenden Teppich.
17: Die Soße fürs Fleisch.
3: Also Butter als Geschmacksträger, Zwiebelchen, Whisky, dann natürlich der Bratensatz von unserem Rindfleisch, abgelöscht mit Rinderfond, Ketchup, Worcestersoße und ein bisschen Tabasco. Und zum Schluss, das gibt dem Ganzen noch das i-Tüpfelchen, kommt geschlagene Sahne, wird da untergehoben.
15: Schön. Mega. Schön. Ganz bunt.
2: Namenskärtchen bzw.
15: Oh, wir kriegen ein Messer. Mega, da ist der Name drauf.
14: Schön.
15: Total cool.
14: Ja, überall blüht es hier.
12: Oh, und die schönen Kornblumen. Ich liebe Kornblumen.
14: Oh, richtig Sommerfeeling, ne?
12: Das ist total schön.
2: Hier lässt sich's aushalten.
12: Oh, auf jeden Fall.
14: Gut.
2: Ja, perfekt.
12: Sehr gut.
15: Ich mag ja diese natürlichen Blumen. Das ist schon echt immer was Schönes.
14: Ja.
3: Jetzt kann es auf jeden Fall mal losgehen, oder? Habt ihr auch schon Hunger?
12: Auf jeden Fall.
2: Ich bin mal gespannt, was zu essen gibt. Ich meine, bei dem scharfen Messer. Da musst du bestimmt irgendwas.
12: Steak?
2: Das wäre was für mich, oder?
16: Tue ich ja nicht.
3: Oder hältst du das und genau. Hältst du das und dann packe ich das auf die Teller. So, jetzt geht's ans Eingemachte.
16: Nee, du musst so schneiden.
3: Ist das so besser? Oh Gott. Mach die Augen zu, besser.
16: Das sieht doch gut aus.
3: Oh, wir sind steif.
16: So, raus damit.
14: Oh, wow. Ich sehe schon so einiges.
12: Das sieht toll aus.
14: Oh, danke sehr. Das sieht ja toll aus.
2: Danke sehr.
12: Das sieht wirklich toll aus.
3: Also, ihr habt Rindfleisch von unserem eigenen Rind mit Kräuterkruste. Dann haben wir dazu noch Fächerkartoffeln, Honigmöhren und leckeres Süßchen. Mm. Guten Appetit.
12: Sehr
2: viel. Ja, danke schön.
12: Danke.
2: Das sieht sehr lecker aus, auf jeden Fall. Ja, auf jeden Fall auf den Punkt durch.
15: Oh, richtig gut.
12: Es ist dir super gelungen.
15: Also, ganz fein.
14: Die Kräuter auf dem Fleisch, das passt so richtig, richtig gut. Super Kombination.
15: Also Marina, die Soße ist der Hammer. Bei mir schwimmt mittlerweile alles hier in Soße. Ich habe mir richtig viel genommen, weil es so lecker ist. Sieht nicht mehr schön aus, aber es schmeckt hervorragend. Also wirklich.
3: Ja, ich freue mich noch auf den restlichen Abend.
12: Vielen lieben Dank für das köstliche Essen.
3: Prost.
12: Prost.
3: Prost.
12: Super lecker. Das Fleisch war einfach auf den Punkt. Zart, saftig, die Kräuterkruste der Hammer. Und auch die ganze Kombination mit den Möhrchen und den Kartoffeln. Also mir hat es richtig gut geschmeckt.
15: Dem kann ich mich nur anschließen. Das war wirklich für mich Kochen auf sehr hohem Niveau.
3: So, jetzt. Gut. Letzter Gang. Ich sehe schon, du bist am Waffeln backen. Ne?
16: Ja.
3: Genau, machen wir schön hell. Genau, wir richten dann gleich direkt an. Als nächstes kommt die Sahne. Die würde ich hierhin platzieren.
16: Ja.
3: So, ja. Ja, perfekt.
4: Schnell machen und schnellst.
16: Jetzt noch die Soße müssen wir noch.
3: Ja, die Soße noch drüber, genau. So. Servieren, Mädels und Jungs?
5: Ja, raus.
3: Achso, ich raus, ja. Ein Glas Wein.
14: Super.
3: Ja, geht.
14: Oh, ups. Und der Duft ist schon.
12: Da läuft mal das Wasser im Mund zusammen. Das sieht echt super aus.
2: Das riecht aber hervorragend.
14: Das riecht super gut.
3: Ich wünsche euch einen guten Appetit.
12: Dankeschön. Wahnsinnig lecker.
3: Also Waffeln sind so Tradition bei uns, genau.
14: Super gut.
12: Mhm. Auch eine tolle Kombi, wirklich super lecker.
15: Ja. Darf man den Teller ablecken?
12: Ja, das habe ich eben auch überlegt.
14: Der Nachtisch war jetzt noch das Highlight des Abends. Was Gebackenes, was Süßes, was Fruchtiges und Schokolade dabei. Also was wünscht man sich mehr?
15: Ich kenne Waffel sonst von früher immer nur mit heißen Kirschen und Vanilleeis. Und heute mit diesem Rhabarbereis, so erfrischend, mit der Sahne, mit dieser super feinen Schokosoße. Also absolute Highlight heute.
12: Es war einfach super lecker, der krönende Abschluss des Tages.
3: Geholfen habt, mit da wart. Super geklappt. Super.
4: Nicht super geklappt.
3: Rundum happy. Zwischendurch richtig Anspannung, Zittern, gerade mit dem Fleisch. Aber jetzt richtig, richtig happy. Ja.
2: Die Deko war eigentlich ziemlich stimmig. Das hat perfekt auf Marina, glaube ich, gepasst. Es sah wirklich auch sehr schön aus mit den ganzen Blumen drumherum. Es war sehr liebevoll angerichtet.
12: Ich finde es schön, dass Marina das Konzept mit reinbringt, mit der Erlebnispädagogik, um einfach auch anderen Menschen zu zeigen, wie Landwirtschaft funktioniert, wie die Kühe hier leben, wo die Milch herkommt. Das gefällt mir gut.
15: Ich habe hier heute einen wirklich tollen Tag erlebt. Wir wurden so herzlich empfangen, das war richtig schön. Ich fand die Hofaktion hier megamäßig, es hat so Spaß gemacht. Es war echt einfach witzig, da die Sahne, die Butter zuschlagen auf diesem Teppich.
3: Was ich super, super schön fand, ist, dass die so toll die Kinder mit einbeziehen, dass einfach Kinder aus der Stadt, die keinen Bezug zur Landwirtschaft haben, hier mit eingebunden werden.
14: Eine Familie mit tollen Kindern, tollen Eltern, Schwiegereltern, die einfach das Herz am rechten Fleck haben, die fleißig sind, die kreativ sind, die Gäste empfangen können. Toll, sowas zu sehen.
17: Nun gibt es Punkte für das Landmenü, Dinner Location und Dekoration und den Besuch auf dem Hof.
3: Auf uns! Prost! Ja. Auf uns.
17: Gleichstand. Marina und Michael teilen sich den ersten Platz. Nächster Gastgeber ist Henry in Münster.
6: Ich bin gespannt.
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0: Saniert, wieder kaputt. Die Bahn im Westen bleibt im Krisenmodus. Kritiker sagen, sie könnte damit aber besser umgehen. Und autark auf Reisen. Der Boom der Wohnmobile hält an. Allein in Nordrhein-Westfalen hat ihre Zahl in den letzten 4 Jahren um mehr als ein Drittel zugenommen.
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0: Einen schönen guten Abend zusammen. Es ist der stille Tod. Rund 5000 Hitzetote sollen es während der letzten Hitzewelle in Deutschland ja gewesen sein. Viele davon natürlich auch hier in Nordrhein-Westfalen. Das hatte heute ein politisches Nachspiel in Düsseldorf, Sondersitzung des Gesundheitsausschusses im NRW-Landtag. Die SPD vermisste einen Krisenstab der Landesregierung und alle zusammen vermissen Klimaanlagen, etwa in Altenheimen oder Kliniken. Sebastian Galle hat sich heute in einer Klinik in Bochum umgeschaut.
2: Die zentrale Notaufnahme im Augusta-Klinikum in Bochum. Hahn Paul Kleschert hat hier die Leitung. Dieser Patient ist gerade eingeliefert worden. Die Hitze macht ihm zu schaffen, erzählt mir der ärztliche Direktor.
3: Der Blutdruck ist extrem niedrig momentan. Und er hat aber auch begleitend einen schweren Infekt im Körper, den wir jetzt schon relativ rasch, zeitnah kalkuliert mit einer antibiotischen Therapie behandeln. Braucht viel Flüssigkeit und selbst unter dem massiven Einsatz jetzt gerade von Flüssigkeit ist es so, dass wir den Blutdruck bis jetzt noch nicht hinreichend stabilisieren konnten.
2: Draußen sind es 31 Grad. Die Außenjalousien fangen ein bisschen was ab. Trotzdem zeigt das Thermometer drinnen über 27 Grad. Pfleger Luca Evertz hofft, dass es in den kommenden Tagen nicht wieder so heiß wird wie beim letzten Mal. Da herrschten hier mehrere Tage lang 36 Grad.
4: In dem einen Nachtdienst, wo ich hier war, hatten wir 3 oder 4 Patienten hier liegen, hintereinander, die alle 3 formal schockauffällig gewesen wären mit hohen Frequenzen bis 180. Einer wurde intubiert, einer lag im Schockraum intubiert. Und dann kommen immer noch mehr Rettungswagen. Man denkt, wo soll man jetzt noch hin mit den ganzen Leuten hier?
2: Er selbst, aber auch seine Kolleginnen und Kollegen kamen ans Limit. Einige sind sogar kollabiert, erzählt er mir.
5: Bisher hat man das so hingenommen, dass es keine Klimaanlage in Kliniken und in Pflegeeinrichtungen gibt. Aber ist das aus Ihrer Sicht noch hinnehmbar?
4: Nein, finde ich nicht. Weil gerade Patienten, die exsekiert sind, die keine Flüssigkeit mehr im Körper haben, die dann hier ankommen mit 41, 42 Fieber, die ganz dringend Flüssigkeit brauchen, dass sie dann in einen Raum kommen, wo 30 Grad oder noch mehr herrschen, finde ich nicht verantwortlich.
2: So wie in Bochum sah es fast überall aus. Kaum eine Klinik war vorbereitet. Die teils dramatischen Zustände waren heute Thema einer Sondersitzung im Landtag. Gesundheitsminister Laumann sieht keine systemische Überlastung, aber auch keinen finanziellen Spielraum für Klimaanlagen.
6: Wir haben im Landeshaushalt zurzeit in meinem Haushaltsplan keine Mittel, um jetzt ein Sonderprogramm Klimaanlagen in nordrhein-westfälischen Krankenhäusern zu fördern. Da, wo wir fördern, wo wir in Umbauten sind, wo wir in Renovierungen sind, machen wir es.
2: Der Opposition ist das viel zu wenig. Alle Kliniken bräuchten verbindliche Hitzeschutzpläne. Dr. Kleschert in Bochum kann nicht warten, bis die Politik handelt. Er muss sich jetzt auf die nächste Hitzewelle vorbereiten. Ventilatoren wurden aufgestellt. Im Gefrierschrank liegen ein paar Kältepads. Außerdem wurde der Kühlschrank aufgefüllt.
3: Kalte Infusionen auch für den Bereich, für den Bedarf. Genau.
5: Und dann haben wir auch noch Handtücher.
3: Ja, richtig, genau. Wir haben uns jetzt auch zusätzlich noch mal verstärkt mit noch mehr Handtüchern, die wir dann letztendlich nass machen oder nicht vorgenässt dann in den Kühlschrank mit hineinlegen. Und dort dann letztendlich auch den Patienten lokal zu kühlen.
2: Nasse Handtücher und Kältepads. So sieht also in NRW-Kliniken der Kampf gegen die Hitze aus. Und das im Jahr 2026.
0: Tja, da ist eine Menge Handlungsbedarf, genau wie bei der Deutschen Bahn. Die kommt in Nordrhein-Westfalen auch nicht aus den Schlagzeilen. Freitag, große Wiederaufnahme des Zugverkehrs zwischen Wuppertal und Köln. Nach monatelanger Streckensperrung aufatmen bei tausenden Bahnpendlern und dann entdecken Sie auf dieser frisch sanierten Strecke einen Brückenschaden bei Opladen. Ein Gleis gesperrt, niemand weiß für wie lange. Wieder Verspätungen, wieder Ausfälle.
7: Der Wuppertaler Hauptbahnhof heute Morgen. Der Bahnverkehr läuft schleppend. Ob ein Zug kommt oder nicht, Glückssache.
8: Ich bin unfassbar genervt. Ich kann das nicht mehr. Ich bin wie, das dauert seit Februar und es wird nicht besser.
9: Man muss sich jeden Tag darauf einstellen, dass wirklich irgendwas wieder ist. Sei es Weichen oder

0: Oberleitungen. Deswegen, es ist wie es ist. Jetzt darüber aufregen und sich von der Deutschen Bahn den Tag versauen zu lassen, macht auch keinen Sinn.
1: Die nachträglichen langsameren Belastungsfahrten auf der Strecke Hagen-Wuppertal-Köln sind zwar abgeschlossen, doch durch die entdeckten Schäden an der Eisenbahnbrücke in Opladen ist der Zugverkehr massiv eingeschränkt. Hier ist nur ein Gleis freigegeben. Für Experten ist der Brückenschaden keine Überraschung. Von den rund 4.500 Bahnbrücken in NRW ist mehr als die Hälfte über 80 Jahre alt. Streckensperrungen, Wartezeiten, Ersatzverkehr – Lebensrealität für viele Pendler in NRW. Auch die Strecke von Troisdorf über Unkel bis Wiesbaden wird generalsaniert, noch bis zum Ende des Jahres. Andreas Schröder vom Fahrgastverband Pro Bahn sieht NRW vor einem Baustellenjahrzehnt.
2: Die Forderung an die Bahn ist allerdings, dass man Baustellenmanagement möglichst fahrgastschonend und fahrgastfreundlich macht. Das heißt eben zum Beispiel bei Bonn Sperrungen so gestaltet, dass sie nicht auch gleichzeitig mit Autobahnsperrungen parallel laufen. Und dass man eben auch Ersatzverkehre hat, die einigermaßen erträglich sind.
1: Denn Ersatzverkehr ist nicht nur schlecht. Im Bergischen Rösrath wird der Bahnhof saniert. Bis August muss Habib Shabazz noch mit dem Ersatzbus zur Arbeit fahren. Findet er eigentlich gut.
3: Bus läuft wirklich pünktlich, fast pünktlich. Aber die Bahn.
1: Auf Pünktlichkeit werden die Pendler in Wuppertal noch eine Weile warten müssen. Wann die Züge hier wieder nach Fahrplan fahren, ungewiss.
4: Tja, wenn der Ersatzverkehr besser ist als der reguläre Bahnverkehr, das sagt schon was. Annika Haupt steht am Hauptbahnhof von Wuppertal. Wie groß ist die Enttäuschung der Fahrgäste, die sich doch so sehr auf einen endlich wieder regulären Zugverkehr da gefreut hatten?
5: Ja, sehr groß. Wir haben es auch gerade ja schon im Beitrag gehört. Gerade heute Morgen sind noch etliche Verbindungen ausgefallen, gerade auch auf der Strecke zwischen Wuppertal und Köln, der wichtigen Verbindung auch morgens für die Pendler. Ich habe eben einen Pendler getroffen, der hat sogar seine Geschäftsreise abgebrochen, weil er gesagt hat, es geht nicht, ich kann mich hier auf nichts verlassen, alles fällt aus und ich werde es nicht pünktlich zu meinen Terminen schaffen. Der ist dann wieder zurückgefahren. Ein anderer Pendler, der war heute Morgen, hatte sein ICE 1,5 Stunden Verspätung, der war auch geschäftlich unterwegs. Also viel Ärger heute noch den ganzen Tag über. Wir haben gerade gehört, die Geschwindigkeitsreduzierung ist aufgehoben. Aber bis sich das alles eingependelt hat, kann es auch noch bis Mitternacht dauern. Also so langsam merkt man hier ein bisschen Normalität. Aber es sind immer noch heute Abend viele Verspätungen.
4: Naja, und dann kommt ja das Brückenproblem noch dazu. Da hat ja ein Bahnsprecher heute im Laufe des Tages gesagt, wir arbeiten da mit Hochdruck an einer Lösung. Geht es heute Abend schon ein bisschen konkreter?
5: Nicht so richtig. Also wir wissen, dass heute noch mal ein Gutachter vor Ort gewesen sein soll, der sich das Ganze noch mal konkret angeschaut hat. Und die Ergebnisse, die wird es aber erst in den nächsten Tagen geben, hat die Bahn uns mitgeteilt. Also erstmal bleibt diese Brücke eingleisig befahrbar. Und bevor es da weitere Infos gibt, müssen wir warten. Und wie es dann auch für die Auswirkungen, was das für die Auswirkungen heißt, erfahren wir dann auch erst in den nächsten Tagen.
4: Na wunderbar. Annika Haupt live vom Wuppertaler Hauptbahnhof. Vielen Dank. Heute Wuppertal und morgen trifft es dann vielleicht irgendeine andere Strecke hier in Nordrhein-Westfalen. Was kann die Bahn besser machen, bespreche ich mit unserem WDR-Bahn-Experten Niklas Roth. Vielen Dank, dass Sie heute hier seid, dass du hier bist. Der Fahrgastverband Pro Bahn hat heute gesagt, wir haben es auch gerade im O-Ton gehört, das Baustellenmanagement der Bahn ist nicht gut. Im Ausland kriegt man das besser hin. Was macht die Bahn in NRW falsch?
6: Also es ist tatsächlich einmal eine Koordinationsgeschichte, die nicht so ganz läuft, wie man sich das vorstellen kann. Dass also die Baustellen zum Teil nicht aufeinander abgestimmt sind. Oder eben so eine Generalsanierung, wo man den Eindruck erweckt hat zunächst, auch mit diesem Wort. Man macht mal alles, die dann immer weiter abgespeckt wird, sodass dann doch wieder Maßnahmen nachträglich gemacht werden müssen. Das ist das eine. Und das andere ist eben die Kommunikation. Man kann nicht an einem Freitag sich hinstellen und sagen, die Strecke ist fertig, wir eröffnen sie. Und dann stellt sich ein paar Stunden später raus, es ist nicht fertig.
4: Zumal sie ja planmäßig langsam fahren, das war ja geplant, das hätte man ja sagen können.
6: Ja, das war aber eigentlich geplant, bevor die Strecke wieder freigegeben werden sollte. Also eigentlich hätten da schon Züge vorher drüber fahren sollen, dass sich der Schotter so ein bisschen setzt, sodass eben das haben sie nicht hinbekommen.
4: Schauen wir auf andere Probleme. Jetzt haben wir diese Eisenbahnbrücke Opladen. Letztes Jahr überprüft, jetzt findet man Schaden, wird das gesperrt. Wir wissen immer noch nicht Näheres. Üblicherweise, was werden da die Folgen sein? Wie lange dauert sowas? Wochen? Monate?
6: Das kann von bis sein, je nachdem, was das für ein konkreter Schaden ist. Allerdings, was ich gerade so höre aus dem Bahnumfeld, ist, dass es zumindest mal eine Woche mindestens dauert. Nach oben hin offen, aber es ist jetzt nicht wahrscheinlich so, dass es morgen plötzlich heißt, läuft wieder.
4: Und haben wir auch gerade gesehen, es gibt Probleme parallel. Aus dem Bergischen kommt schon lange kein Zug mehr in Köln an. Jetzt wird die Strecke Troisdorf-Wiesbaden gesperrt, Generalsanierung. Bundesverkehrsminister Schnieder kritisiert die Bahn für das. Zu Recht?
6: Ja. Also zumindest mal eben genau diese Geschichte, dass man so tut, Generalsanierung, wir machen alles und sich dann rausstellt, nee, es wird eben nicht alles gemacht. Und damit wird dieses Konzept eigentlich ein bisschen ad absurdum geführt. Man muss die Bahn an einer Stelle ein bisschen in Schutz nehmen. Es ist so, dass dieser Markt an Bauarbeitern, an Baufirmen leergefegt ist. Und dieses Schienennetz hat solche Probleme, so viele Stellen, wo geflickt werden muss. Man kommt schlicht und ergreifend nicht hinterher, aber man könnte es anders und besser kommunizieren.
4: Also Berufspendler müssen mal über einen Hubschrauberführerschein nachdenken, weil die Autobahnen sehen ja auch nicht viel besser aus. Niklas Roth, WDR-Bahnexperte, vielen Dank zu diesem traurigen Zustand der Bahn in Nordrhein-Westfalen. Dankeschön. Wer hätte gedacht, dass wir ausgerechnet in diesem wohlgeordneten Deutschland irgendwann wirklich ernsthaft überlegen müssen, wie komme ich eigentlich noch halbwegs pünktlich zur Arbeit? Verlässlicher Bahnverkehr, haben wir gerade gehört und gesehen, weitgehend Fehlanzeige. Und mit dem Auto, Staus, Baustellen, wohin man guckt. Es ist mit den Händen zu greifen. Wir haben viel zu lange, viel zu wenig Geld in die Infrastruktur im Land gesteckt. Jetzt müssen wir wohl für viele Jahre mit den Folgen leben.
7: Es ist nicht leicht, sich in diesem Land vorwärts zu bewegen, ob auf der Schiene oder der Straße. Fast jeder kann ein Lied davon singen und das macht etwas mit den Menschen.
8: Es ärgert einen, man ist hilflos und vor allen Dingen, es verspätet mich in vielerlei Lebenssituationen, Arbeit, privat, was auch immer.
9: Man schaut auch auf andere Länder, da funktioniert es irgendwie doch.
10: Ich würde sagen, es macht schon einfach wütend auf die Regierung. Und dass es einfach nicht klappt mit der Infrastruktur.
7: Die Erfahrung, dass der eigene Alltag so viel schwieriger wird, einfach weil die Bahn nicht kommt oder die Straße kaputt ist, erzeugt bei vielen, die das ständig erleben, ein Gefühl von Hilflosigkeit und Wut.
10: Ich habe das Gefühl, dass nicht so viel dafür getan wird, dass es uns gut geht und dass wir so unser Leben einfach so gestalten können, wie wir es brauchen und möchten.
7: Es geht, hört man den Betroffenen zu, nicht nur um Bahnen, die nicht fahren, es geht auch um den Verlust an Vertrauen. Und genau das, so sagt der Soziologe Harald Welzer, könne für die Demokratie zum echten Problem werden.
11: Eine funktionierende Infrastruktur ist für eine Demokratie deswegen essentiell, weil Demokratie lebt von etwas Immateriellen, nämlich von Vertrauen. Die Leute müssen den Laden gut finden, ihm zustimmen, indem sie existieren. Und wenn das aus verschiedenen Gründen nicht möglich ist und dafür steht unter anderem die Bahn, dann wird genau dieses Vertrauen unterminiert.
7: Die Politik hat das durchaus erkannt. Verkehrsminister Schnieder sagte schon im April zum Zustand der Bahn, das geht schon in eine demokratiegefährdende Richtung. Die Bundesregierung will mit ihrem Sondervermögen Infrastruktur Deutschland wieder flott machen, auf Schiene und Straße. Doch das dauert natürlich. Es sei darum wichtig, so Soziologe Welzer, die Bürger mitzunehmen, ihnen zu zeigen, dass gehandelt wird.
11: An bestimmten Stellen, wo es zeitnah möglich ist, schon Veränderungen spürbar machen.
7: Bahnchefin Paller sei da auf einem ganz guten Weg. Mit ihrem Sofortprogramm für saubere Bahnhöfe will sie für schnell umsetzbare kleine Verbesserungen sorgen. Die Menschen, die wir heute fragen, wünschen sich, dass auch die großen Baustellen schneller abgearbeitet werden.
8: Es geht darum, dass die Prozesse verändert werden müssen, dass schneller Entscheidungen getroffen werden müssen. Viele Bereiche müssen einfach stringenter und besser koordiniert werden.
7: Bis Deutschland wieder störungsfrei unterwegs ist, wird es aber Zeit brauchen. Geduld der Bürger und Politiker, die ihnen klarmachen, dass sie tun, was geht.
4: Störungen gibt's auch im Netz. Hass zum Beispiel, der kann jeden treffen. Aber Politiker sind da offenbar ein besonders beliebtes Objekt dieser Hater. Und längst nicht mehr nur die Prominenten aus Berlin, was Kommunalpolitiker sich auf Social Media alles mittlerweile an Beleidigung und Bedrohung anhören müssen, das ist unerträglich. Die Wuppertaler Bürgermeisterin Miriam Scherf hat am Wochenende solche Hasskommentare mal öffentlich gemacht. Ihr reicht's jetzt nämlich.

0: Das sind Nachrichten, die ich als Oberbürgermeisterin bekomme. Sie nennen mich Abschaum, sie sexualisieren mich und sie beleidigen mich als Frau. Und sie wünschen meiner Tochter eine Vergewaltigung.
1: Miriam Scherfs Amtszeit verlief bis jetzt eher ruhig. Jetzt diese massiven Drohungen. Die 36-Jährige will sich das nicht gefallen lassen.
2: In meinem Fall wurde ja dann sogar meine Tochter mit reingezogen, wo Gewaltfantasien genannt wurden, dass man sich eben wünscht, dass sie vergewaltigt wird. Die ist 5 Jahre alt, die hat gar nichts damit zu tun. Und ich glaube, dass das einfach sichtbar sein muss, um damit man vielleicht auch Verständnis bei bestimmten Reaktionen dann auch mal nachvollziehen kann.
1: Scherf sagt, sie erstatte Anzeige bei Hassposts, kategorisch. Und sie wolle sichtbar bleiben, ebenso kategorisch. Und das auch als klare Botschaft.
2: Pass auf, das tut vielleicht im ersten Moment weh, aber ihr kriegt mich damit nicht eingeschüchtert, sondern ich werde hier weiter Politik machen. Die Bürgerinnen und Bürger haben mich gewählt. Die verlassen sich auch darauf, dass ich hier stark für ihre Bedürfnisse einstehe und dass ich das in Zukunft weitermachen werde und mich man damit nicht kleinkriegt.
1: Viele Politikerinnen und Politiker wurden schon Opfer von Hass oder gar Attacken. Um sie zu schützen, geht für Miriam Scherf an härteren Gesetzen kein Weg vorbei.
2: Eine bessere Rückverfolgbarkeit, wenn es im Internet ist, was E-Mail-Adressen betrifft beispielsweise oder auch in den sozialen Medien, dass da nicht jemand anonymisiert schreiben kann, ohne dass man das irgendwie zurückverfolgen kann. Weil das lädt natürlich dazu ein, dass sie sich so sicher fühlen, dass sie alles schreiben, was ihnen gerade vielleicht einfällt.
0: Wenn wir zulassen, dass Menschen sich aus Angst vor solchen Angriffen aus Politik oder Ehrenamt zurückziehen, dann haben wir als Gesellschaft verloren.
3: Wie es um den Krieg zwischen dem Iran und den USA steht, das können Sie gerade wieder an den Preisschildern an der Tankstelle ablesen. Es steht schlecht und jetzt noch schlechter. Der Konflikt um die Straße von Hormus eskaliert wieder. In der vergangenen Nacht griff die US-Armee Ziele im Iran an und zerstörte nach eigenen Angaben Raketenstellungen und Boote, um den Iran an Angriffen auf den Schiffsverkehr zu hindern. Nun hat US-Präsident Trump auch noch eine erneute Seeblockade der iranischen Häfen in der Meerenge angekündigt. Die USA seien ab jetzt die Hüter der Straße von Hormus, schrieb er auf seiner Plattform Truth Social. Zudem forderte er eine Abgabe auf alle Güter, die durch die Straße von Hormus geführt werden, als Entschädigung für die USA. Die aktuelle Lage ist also, wie so oft, wenn Trump große Taten ankündigt, unübersichtlich. Darum die Frage an unsere USA-Korrespondentin Gudrun Engel in Washington. Gudrun, was macht Trump da gerade? Ist da ein Ziel erkennbar?
4: Also diese Sperrung der Straße von Hormuz, die du gerade angekündigt hast, die ist vor 2 Minuten in Kraft getreten. Das hat man uns jetzt hier ganz aktuell bestätigt. Ja, was ist das Ziel? So richtig fragen sich das viele. Es ist nicht ganz klar erkennbar, vor allem weil es so ein Zickzackkurs ist. Klar ist aber, es ist eine Menge Druck dahinter und natürlich will man versuchen, die Straße offen zu halten, damit eben der Ölpreis sinkt, damit das Problem an den Tankstellen gerade für die vielen US-Wählerinnen und Wähler nicht mehr so stark besteht. Aber klar ist auch, Donald Trump hat angekündigt, er hält eine Rede an die Nation am kommenden Donnerstag. Das machen US-Präsidenten in der Regel nur, wenn sie was Großes zu verkünden haben. Bush hat das gemacht, als er den Irakkrieg begonnen hat. Obama hat das gemacht, als Bin Laden getötet wurde. Die Frage ist jetzt also, was hat Donald Trump vor? Mehr wissen wir vermutlich am Donnerstag.
3: Da können wir gespannt sein. Und Trump wäre nicht Trump, wenn er nicht gelegentlich auch die Hand aufhalten würde. Jetzt soll da an der Straße von Hormuz so eine Art Zoll erhoben werden, dafür, dass die Schiffe sicher fahren können. Das ist ja völkerrechtlich, vorsichtig gesagt, Neuland. Wie ernst muss man das nehmen?
4: Also man muss Donald Trump immer ernst nehmen. Die Frage ist nur, wie will er das umsetzen? Es ist überhaupt nicht klar, wie das funktionieren soll. Und es ist überhaupt nicht klar, ob es überhaupt jemanden gibt, der dieses, ich würde nicht Zoll sagen, sondern Schutzgeld dann auch wirklich zahlen will. Deswegen ist das eine Ankündigung, wo man erst mal warten muss, ob die wirklich umgesetzt werden kann.
3: Ich hatte versucht, diesen kriminellen Begriff zu vermeiden. Aber danke für den Klartext, Gudrun Engel nach Washington. Ja. Bei einem Feuer in der thailändischen Hauptstadt Bangkok sind 27 Menschen gestorben, mehr als 60 wurden verletzt. Das Feuer war in der Nacht in einer Bar ausgebrochen.
5: Es ist kurz vor Mitternacht in Bangkok. Eine gewaltige Stichflamme schießt aus der Bar Nalat Pao, in der ein Live-Konzert stattfindet. Die Rettungskräfte sind bald vor Ort, aber viele Menschen sterben im Feuer oder im Rauch, der sich laut Augenzeugen schnell ausbreitet. Noch sind nicht alle Toten identifiziert. Ich suche meinen Sohn, er ist mein einziges Kind. Wenn jemand ihn in irgendeinem Krankenhaus findet, bitte sagt mir Bescheid. Der Veranstaltungsraum brennt komplett aus. Ursache ist laut lokalen Behörden ein Kurzschluss in einer Klimaanlage in der Decke. Der Schaumstoff an der Decke fängt schnell Feuer. Die meisten Opfer sind nach hinten gelaufen in die Toilette und ein Notausgang war nicht erkennbar. Laut Medienberichten sind Ausgänge versperrt. Vor einer Tür stehen demnach Bierkästen, vor einer anderen ein Tisch. Die Behörden ermitteln nun wegen Verstößen gegen Brandschutzvorschriften.
3: Der Bund braucht Geld. Jetzt soll die Tabaksteuer erhöht werden, und zwar deutlich stärker als bisher bekannt. Bis 2030 soll der Preis für so eine Schachtel Zigaretten schrittweise auf fast 12 Euro steigen. In einer ersten Erhöhungsrunde soll der Packungspreis im nächsten Jahr auf 9,10 Euro angehoben werden. Das ist auch deutlich mehr als derzeit.
6: Rund 8 Euro. So viel kostet die günstigste Packung Zigaretten in diesem Kiosk. Ein Preis von 12 Euro pro Packung bringt viele zum Nachdenken.
7: Über kurz oder lang wird man wahrscheinlich auch mit dem Rauchen aufhören müssen, weil es ist auch definitiv gesünder.
8: Nein, das ist ein Skandal. Das ist auch jetzt schon ein Skandal. Ich rauche auch weniger und ich bin eigentlich eher so ein Genussraucher.
9: Fände ich besser. Ich glaube schon.
10: Warum?
9: Ich glaube schon, dass die Leute einfach nie mehr so viel Geld dafür ausgeben wollen, finde ich, glaube ich, eigentlich eine schlaue Idee, das teurer zu machen.
11: Also früher habe ich geraucht und auch gehört, weil die Preise sind gestiegen. Deswegen, ich finde das eine gute Idee.
12: Ich denke, man macht das einfach nur so, dass das halt, so wie soll ich das sagen, ne? Also dass der Staat irgendwie mehr dadurch profitiert.
6: Tatsächlich, ein Grund für die Änderung ist eine Lücke im Bundeshaushalt. Die Regierung erhofft sich dadurch Mehreinnahmen. Und in Deutschland sterben jährlich 127.000 Menschen an den Folgen des Tabakkonsums.
3: Nicht nur die Zigaretten werden immer teurer, der Urlaub wird's auch. Flugkosten, Hotelübernachtungen, die Preise schießen ganz schön durch die Decke. Vielleicht auch ein Grund, warum immer mehr Menschen sich davon unabhängig machen und stattdessen ihren Urlaub im Wohnmobil verbringen. Das ist zwar auch nicht gerade billig, aber die Verkaufszahlen gehen immer weiter nach oben. In Nordrhein-Westfalen gibt's aktuell so viele Wohnmobilbesitzer wie noch nie. Also auch eine Menge Neulinge.
13: Julia und Mirko sind noch ganz frisch im Camperleben, haben sich zum Testen ein Wohnmobil geliehen. Schon die Fahrt bis Köln war abenteuerlich.
14: Ja, während der Fahrt ist auch einiges rausgefallen im Badezimmer, weil wir nicht wussten, dass man da nicht so viel reinstellen darf.
13: Heute wartet gleich die nächste Herausforderung. Der Wassertank muss aufgefüllt werden. Millimeterarbeit. Sie sehen aber auch die entspannten Seiten des Campens.
15: Gestern Abend, als wir hier das erste Mal so draußen saßen, die Kinder geschlafen haben und wir einfach richtig Zeit hatten, muss ich sagen, war das schon sehr schön, einfach hier zu sein.
13: Aber jetzt muss erstmal das Abwasser entleert werden. Frage ist nur, wie? Entspannter geht's bei Marie und Maurice zu. Ihr umgebauter Bulli hat weder Dusche noch Toilette, brauchen die beiden nicht für ihr Camperglück.
16: Also so diese Hochglanz-Oberflächen und so ist auf jeden Fall nicht unser Ding. Ein bisschen mehr Luxus, vielleicht irgendwann mit mehr Strom und dass man autark ist selbst, wäre cool, aber sonst nicht.
17: Wenn das jetzt ein ganz modernes Auto wäre, das gar keine Geräusche machen würde oder so und nicht knatschen würde oder so, dann würde es mir das gar nicht so viel geben.
13: Die NRW-Ferien haben zwar noch nicht angefangen, aber der Platz ist schon gut gefüllt. Passt zu den Zulassungszahlen. Es gibt so viele Wohnmobile wie noch nie in NRW. Seit 2022 ist ihre Zahl um rund 36% gestiegen. Auf dem Land gibt es deutlich mehr Wohnmobilbesitzer als in der Stadt. Ein möglicher Grund für diesen Unterschied? Die Parkplatzsituation. Auf dem Land ist schlicht mehr Platz. Auf dem Campingplatz treffen wir Familie Farnisch. Sie sind seit Jahrzehnten mit dem Minicamper unterwegs. Vor allem in den letzten Jahren sei es immer voller auf den Plätzen geworden.
18: Man stellt fest, dass es halt immer größer, immer voller und alleine wie bei Internet, da musst du dich 2 Tage voranmelden und mindestens 2 Nächte und sowas.
13: Ein Nachteil des Wohnmobilbooms. Spontan geht häufig nicht mehr. Mirko und Julia kämpfen noch immer mit dem Abwasser. Dann läuft's aber.
14: Da sind wir ein bisschen neben das Loch ja gefahren, aber naja, es ist auf jeden Fall reingelaufen.
13: Ob sie wirklich zu Vollblutcampern werden, wird sich wohl erst am Ende des Urlaubs zeigen.
3: Small is beautiful, mein Camping-Tipp. Gefühlt war er hier immer schon da. Günther Jauch, das Fernsehgesicht der Nation. Seit 1982 moderiert der Mann von Quizshow bis Talkshow so ziemlich alles weg. Jauch ist schließlich so beliebt, dass er immer mal wieder als Bundespräsidentenkandidat sogar gehandelt wurde. Heute wird Jauch 70. Glückwünsche kommen auch aus seiner Geburtsstadt Münster.
10: Alles Gute zum Geburtstag, bleib wie du bist.
19: 70? Oh, ja. Das hätte ich jetzt nicht gedacht. Da dachte, er wäre noch jünger.
20: Hier in Münster wird Günther Jauch zwar geboren, ins Fernsehen kommt er aber in Bayern. Erster Fernsehauftritt überhaupt Juli 1982. Als Action-Reporter muss er im Süddeutschen Rundfunk in einer Stunde live vor Ort Rätsel lösen, mit Unterstützung aus dem Studio.
21: Wo sind Sie jetzt? Haben Sie die Grotte durchquert?
22: Ja, ich habe die Grotte durchquert.
23: Ja?
22: Ja, Moment.
20: Für die Sendung ist nach 13 Folgen Schluss, aber Günther Jauch startet durch und moderiert sich in die Herzen der Zuschauer. Da brechen in mir
24: Welten zusammen. So ein Unikat, so in seiner Art, wie er moderiert hat, wie er die Leute dann eingefangen hat, auch was aus ihnen herausgekitzelt hat.
19: Frech und frisch irgendwie. Der hatte irgendwie, man hat das Gefühl, er hat kein Skript, er hat einfach so gesprochen, wie er gedacht hat. Ich fand das sympathisch.
25: Nummer zwei mit diesem Artischocken-Leopardenkostüm hat sich gedacht, heute Abend sind wir mal im Fernsehen, gehen wir mal zum Friseur. Dann hat der Friseur gesagt, was darf es denn sein? Hat sie gesagt, Kreation explodierter Wellensittich.
20: Das Frechsein, sagt Günther Jauch, habe er von Thomas Gottschalk gelernt. Und das Frechsein bringt ihn immer weiter. Übers Sportstudio geht's in den 90ern zum Privatfernsehen.
26: Herzlich willkommen bei Stern TV.
20: Aber hängen bleibt Günther Jauch bei den allermeisten nicht mit seinen Talkrunden.
27: Was verbinden Sie denn mit Günther Jauch?
28: Seit 100 Jahren, wer wird Millionär?
20: Wer wird Millionär? Auch hier punktet Jauch mit seinem trockenen Humor und seiner Schlagfertigkeit.
29: Also so wie Sie mal angefangen haben, aber so weit wie Sie will ich es nie bringen.
30: Warten Sie mal ab. Abgebrochenes Studium ist immer Voraussetzung.
29: Ja, ist gelungen.
30: Ist gelungen?
29: Ja, ja, ja. Oh, ja.
31: Also er macht immer noch einen sehr angenehmen Eindruck.
32: Nicht umsonst hieß es ja auch mal, er soll Bundeskanzler werden.
20: Nebenbei kümmert sich Günther Jauch um benachteiligte Kinder- und Kulturprojekte. Im Fernsehen ist er längst Werbefigur und lässt weiter um Millionen spielen. Die Fans in seiner Geburtsstadt Münster finden es klasse und gratulieren.
24: Dann willkommen in der zweiten Lebenshälfte auf die zweite. So ab 70 geht's los, oder? Also viel Gesundheit. Ich glaube, das ist das Wichtigste in dem Alter.
3: Ganz sicher ist das so. Und wir machen jetzt unsere Kurznachrichten.
33: Streit zwischen den Parteiflügeln hat bei der Landesversammlung der AfD in Marl am Wochenende für Chaos gesorgt. Bei der Aufstellung der Kandidatenliste für die Landtagswahl fühlte sich der völkisch-rechtsextreme Teil vom gemäßigten Flügel des Landesvorsitzenden Martin Vinzenz übervorteilt. Gestern waren dann für den 22. Listenplatz fast 100 Kandidaten aufgestellt. Das hielt die Abstimmung stundenlang auf. Die Versammlung wird am kommenden Freitag fortgesetzt. Jeden Tag werden in NRW im Schnitt 2 antisemitische Straftaten begangen. Das besagt der Jahresbericht der Antisemitismusbeauftragten des Landes Silvia Löhrmann. Demnach gab es im vergangenen Jahr 786 Straftaten, etwa 13% mehr als 2024. Dazu kommen mehr als 1100 Vorfälle von Judenhass unterhalb der Strafbarkeitsgrenze. Antisemitismus kommen nicht nur von Rechts- und Linksextremisten sowie Islamisten, sondern zunehmend aus der Mitte der Gesellschaft. Glück im Unglück hatten am Abend in Reda-Wiedenbrück die beiden Insassen dieses Autos. Sie waren laut Polizei auf der B61 unterwegs, als infolge eines lokalen Unwetters ein Baum auf ihren Wagen krachte. Beide Insassen konnten unverletzt aussteigen. Die Feuerwehr musste den umgestürzten Baum zersägen, bevor sie das stark beschädigte Auto von der Straße räumen konnte.
3: Heftiges Unwetter und natürlich weiter diese Temperaturen über 30 Grad. Claudia Kleinert, war das gerade da ein Einzelfall oder braut sich da mehr zusammen?
34: Na Martin, das waren heute nur Einzelfälle oder sind es im Moment. Auch sind noch ein paar Gewitter unterwegs. Aber in den nächsten Tagen wird es immer mal wieder lokal auch Unwetter geben können. Es ist sehr heiß und die Luftschichtung ist labil. Also da kommt jetzt so ein kleines Tief in der Höhe. Dementsprechend kann es die nächsten Tage doch immer mal wieder zu Gewittern kommen. Wenn man mal guckt, jetzt im Moment haben wir immer noch 30 Grad in Köln. 28 in Aachen, 24 in Siegen, in Bielefeld sind es 28 Grad. Da ist sehr viel Energie in der Atmosphäre im Moment. Deswegen kann es in der Nacht eben auch noch Schauer und Gewitter geben. Und morgen gibt es hier so eine Konvergenz. Das heißt, im Süden kommt der Wind aus Südwesten, sonst eher aus Nordosten. Da läuft der Wind zusammen, das Ganze hebt sich. Und auch da können dann im Laufe des Tages bei uns im äußersten Süden hier und da Starkregen, Hagel und auch Sturmböen auftreten. Da die Bäume alle belaubt sind, die Böden sehr trocken, können sie das Wasser nicht so gut aufnehmen und Bäume kippen dann halt auch eher mal um. Jetzt in der Nacht noch Schauer und Gewitter Richtung Ostwestfalen. Nach Westen ist es meist trocken und locker bewölkt. Die Temperaturen sinken bis morgen früh auf 22 bis 15 Grad. Morgen Vormittag viel Sonnenschein. Vielleicht mal ein Schauer Richtung Rothaargebirge. Zum Nachmittag brodelt es, vor allen Dingen an der Grenze zu Rheinland-Pfalz und Hessen. Dementsprechend sind dort also von Bonn übers Siegerland rüber bis Richtung Sauerland einzelne, aber sehr kräftige Schauer und Gewitter möglich. Zuvor 24 bis 33 Grad bei meist schwachem Wind, abgesehen von Gewitterböen aus Nordosten. Die nächsten Tage bringen einen trockenen Mittwoch. In der Eifel kann es ein Gewitter geben, maximal 31 Grad. Donnerstag sonnig und wieder heiß bis 33 Grad.
3: Claudia Kleinert mit einem Überblick über die brodelnde Wetterküche. Vielen Dank. Das war's von uns. Für Sie gibt's jetzt, wenn Sie mögen, mal was zum Lachen. Comedy mit Lisa Feller in der Ladies Night. Viel Spaß.
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0: Mein Name ist Lisa Feller und ich führe heute durch diesen Abend. Wenn man so alleinerziehende Mutter ist, man hat immer lustige Reaktionen. Das ist häufig so eine Mischung aus so Mitleid und Neid. Ja? So dieses Mitleid. Was hast du denn gemacht, dass der Kerl abgehauen ist? Und natürlich Neid. Was hast du denn gemacht, dass der Kerl abgehauen ist? Es hat ja durchaus auch Vorteile, muss man sagen. Ich wusste zum Beispiel gestern schon, dass ich heute Morgen um 11 Uhr einen roten, großen Rosenstrauß, richtig Baccarat-Rosen von meinem schnuckeligen kleinen DHL-Boten überreicht bekommen würde. Habe ich mir ja selber bestellt. Ja, der Plan war klar. Kurz vor 11 bin ich noch mal kurz in Kopfstand. Macht einfach einen rosigen Teint. Die Brüste hängen mal wieder in eine andere Richtung. Und dann natürlich ganz wichtig, wenn es klingelt, nicht sofort aufmachen. Weil ich einfach in Bademantel und Pumps nicht so schnell rennen kann. Und dann natürlich so ein bisschen vorsichtig den Grand Canyon zudecken, Tür öffnen. Wer ist das denn um die Zeit schon? Und Musik, ganz wichtig, sehr laute Musik. Wie zufällig lief im Hintergrund Alice und Stefan Waggershausen. Zu nah am Feuer, zu nah am Tabu. 10:11 dachte ich. Wo bleibt er? Ey, da stehst du da. Denk, hallo? Mal mein kleiner gelb-roter Love-Bote. Es wird Zeit. Immer geguckt. Super, Zettel am Briefkasten. Was für ein Krach, keiner da. Blumen beim Nachbarn. Ich habe letztens was Interessantes gelesen. Wusstet ihr, das häufigste Passwort, das Männer sich am Computer vergeben, ist mein Penis. Das, ja, ich war ähnlich erschüttert und dachte, bitte. Jetzt mal Frage an die Männer. Wer von euch vielleicht einfach kurz auf? Vielleicht kurz aufzeigen? Am besten mit der Hand, wäre schön. Ja, natürlich. Ich wüsste natürlich total gerne, wer jetzt gerade denkt, Memo an mich, unbedingt Passwort ändern. Ja, wie kommt man denn auf sowas, wo man echt denkt, oh Mann, bitte, da kennen wir Frauen doch gar nicht. Meine Vagina. Wir würden es wahrscheinlich nicht machen. Ja, aber wie stelle ich mir das vor? Da sitzt so ein Kerl vorm Rechner. Oh, Passwort, ja. Was mache ich vorm Rechner am meisten? Ja, und da liegt es auf der Hand. Mein Penis, ey, mein Penis, wo selbst der Computer sagt, zu kurz. Es ist eine krasse Welt, oder? Ich meine, man muss auch echt gerade nur in die USA gucken. Da brennt das Land und dem Trump ist das egal. Ne? Was macht der? Der wickelt das komplette Weiße Haus hier mit Stars and Stripes ein. Irgendwie wie damals Christo den Reichstag. Ein Feuerwerk mit seinem Schriftzug Trump 2020. Immer Leni Riefenstahl wäre vor Begeisterung die Milch eingeschossen. Ja. Und was ist? Es ging nur um seine Nominierung. Der ist nicht wiedergewählt worden. Das macht er dann ganz bescheiden. Dann gibt es dann einfach so einen 30 Meter großen aufblasbaren Penis vorm Weißen Haus. Oh, stellt er sich dann wahrscheinlich noch neben. Well, ist 1:1 Maßstab. Dann glaubt sich das wahrscheinlich noch. Ich weiß nicht, warum sind denn im Moment überall so Angeber und Narzissten an der Macht? Was soll denn das hier der Putin mit seiner Nord Stream 2? Ja, Hauptsache Rohr verlegen. Dann Kim Jong-un hier, dieses moppelige Raketenmännchen. Mein Gott, egal was der macht, der hat immer so ein paar Generäle dahinter, die alle so, die klatschen immer, ne? Egal was der macht. Als wäre der vor so einer Armada von Nussknackern umgeben. Ja gut. Ja, weil Angeber und Narzissten Bewunderung brauchen. Das macht sonst keinen Spaß, ne? Das ist aber auch nicht anders als bei Wirecard. Da hatten die jetzt keine Generäle, aber deutsche Politiker. Auch egal, was die gemacht haben, unsere Politiker, fanden die alle super. Was ist denn da los? Oder hier, Franck Ribéry mit seinem goldenen Steak. Ja, wo man auch denkt, ja genau, ein Steak vergoldet. Kleiner haben wir es nicht, oder was? Und am nächsten Tag, klöng. Guckt er in eine Schüssel und denkt, oh mon Dieu. Was mache ich? Zieh ich ab oder rufe ich den Juwelier? Weiß ich nicht. Mann, Mann, Mann! So eine lange Supermarktschlange. Wenn man da so lange an der Kasse steht, dass man da mehr zusammen ins Plaudern kommt. Weil sonst die Leute, die haben ja immer keine Zeit. Ne, wenn du da an der Kasse bist, die Kassierin, die ballert die Sachen übers Band, dass du fast da hinten aufpassen musst, dass du die aufhängst. Dann wirft die das Wechselgeld auf den Parkplatz, dass du auch wirklich schnell gehst. Und wenn dann so eine arme Oma vorne steht, warten Sie, ich guck, ob ich's passend hab. Oh Gott, da merkst du doch bei der Schlange dahinter schon, wie die Raumtemperatur merklich abkühlt. Ja. Und da haben die sich jetzt in Holland was anderes überlegt. Da gibt es jetzt die sogenannte Plauderkasse. Ja, das heißt, da wird extra viel Zeit mitgebracht. Weil ich meine, die Kassiererin, die möchte richtig, dass du plauderst. Und wenn da so eine Oma sagt, hier ein Fünfer, dann sagt die, gucken sie doch nochmal nach, ob sie es passend haben. Einfach, weil man da ins Gespräch kommen möchte. Ja, das heißt, wenn euch demnächst irgendwie mal so ein entspannter Holländer entgegenkommt, der hat wahrscheinlich gar nicht gekifft. Der kommt gerade vom Einkaufen. Und da habe ich mir überlegt, das möchte ich hier auch. Weil das ja auch so wichtig ist, mal wieder ins Reden zu kommen, sich ein bisschen näher zu kommen. Guck mal, wir sind auch, da ist doch viel zu viel Abstand zwischen. Da komm ich doch mal zu euch runter. Guck mal. Und das wünsche ich mir auch für unsere Supermarktkasse, dass man sich also erstmal näher kommt und dass man ins Reden kommt und sich auch mal Sachen sagen kann. Dass man einfach mal dem Vordermann mit dem speckigen Kragen irgendwie einfach mal auf die Schulter tippt und sagt, wissen Sie, was unheimlich gut gegen Schuppen hilft? Oder im letzten Sommer, ich stand mit meinem Sohn an der Kasse und nebenan, naja, wisst ihr, so Männerfüße in Trekking-Sandalen. Ja, wo du denkst, Mensch, so eine weiße Tennissocke, die hat doch was Gutes. Okay. Und mein Sohn natürlich recht laut, warum hat er denn so lange Fußnägel? Ich so, ja, Schatz, ich weiß es nicht, vielleicht damit er besser den Baum hochkommt. Ja. Und bei so einer Plauderkasse, da kannst du sagen, geh doch mal rüber. Frag einfach mal nach. So, und dann fragt er, hören Sie mal, warum haben Sie denn so gelbe Fußnägel? Und dann kommt er wieder und sagt, Mama, der raucht mit den Füßen. Corona macht was mit den Leuten. Ich habe das Gefühl, manche sind total bekloppt. Da brauche ich nur in den Supermarkt zu gehen. Pass auf, ich erzähle euch jetzt was, das mir wirklich einfach so passiert ist. Ich muss noch zur Käsetheke, komm da hin und denke, oh Gott sei Dank, keiner da. Das ist ja immer so nervig, ne? Wenn einer vor einem noch so, oh, ist der mild oder ist der würzig? Oder ist eher so mild-würzig, nicht, dann ist er mit so würzig. Und man denkt so, so, ich war total glücklich. Yay, keiner da, wie cool ist das denn? Gehe also zur Verkäuferin und sage, schönen guten Tag, ich hätte gerne 100 Gramm, stopp. Haben Sie eine Nummer gezogen? Ich guck rechts, ich guck links. Nee, muss ich? Ja, sonst kann ich sie nicht bedienen. Alles klar. So, ich da Nummerchen gezogen, pling, auf dem Display sie so, die 23. Ich sag ja. Guck auf meinen Zettel, das ist ja eine Überraschung. Ich hab die 23. Dann kommen Sie mal zu mir. Was wollen Sie denn? Ich sag ja, 100 Gramm Gouda. Und ich sag mal, eine Blauschimmelkäse-Ecke später, zwei Ziegenkäseröllchen und so weiter. Ich war durch. Will gerade dieses Käsepaket entgegennehmen. Sie so, stopp, nicht über die Theke fassen. Und ich dachte noch, oh Gott, hoffentlich fange ich's. Da packt die das wirklich in eine eigens gebaute Käserutsche, die oben bei ihr losgeht und auf meiner Kniehöhe endet. Und ich denke, okay, wenn sie glücklich macht, okay. Nehm also das Käsepaket, guck rüber zur Fischtheke, auch keiner. Ich sag, Fischtheke, machen Sie die auch? Ja, ich sag, ich geh schon mal rüber, ich komme gleich nach. Steh da und geh natürlich nicht davon aus, ich hatte da ja schon eine Nummer gezogen. Das war aber die Käsenummer. Hier brauche ich eine Fischnummer. So. Ich will gerade bestellen, haben Sie eine Nummer gezogen? Ich sag, Entschuldigung, hier ist doch keiner. Ist jetzt nicht so, als ob gerade irgendwie so ein Bus mit holländischen Touristen dabei wäre, hier den Matthias stapelweise rauszutragen. Okay, alles gut. Ich also Nummer gezogen. Pling! Haben Sie die 56? Ich gucke auf meine 56. Ich sage, ja, Überraschung. Ich habe die 56. So, sie packt mir also den Fisch da ein. Dann gibt es nicht die Käserutsche, sondern wirklich eine Fischrutsche, die auch wieder oben anfängt. Wupp. Also, das Paket landet an meinen Knien. Ich nehme da die fliegenden Fische raus. Und denke in dem Moment, ah, oh, es juckt mich irgendwie in der Finger. Es juckt mich. Ich kann das doch nicht lassen. Ich gucke kurz zur Fleischdicke. Auch niemand. Ich sage, Fleischdicke, machen Sie die auch? Ja, können Sie schon mal rübergehen. Ich ziehe eine Nummer. Ja, gern. Ich gehe rüber. Pling, sie kommt. Ah, haben Sie die 76? Ich gucke auf meine 76 und sage, ne. Liebe Männer, ihr müsst jetzt ganz tapfer sein. Es kommen echt harte Zeiten auf euch zu. Ja, aber sind wir mal ganz ehrlich, ich sag mal, mit fortschreitender Zeit wird ja aus dem ehemals, ich sag mal, gestandenen Kerl doch eher so ein Arbeitsloser, weißt du, der sich auch öfter mal hängen lässt. Die gute Nachricht ist meistens mit ordentlich Dach über dem Kopf. Deswegen kaufen sich ja auch viele Männer in der Midlife-Crisis eine Harley, dass man einfach den Bauch mal auf den Tank ablegen kann. So praktisch. Die gute Nachricht ist ja, wir Frauen haben ja sowas Ähnliches auch. Ne? Bei euch heißt das Midlife-Crisis, bei uns ist das die Menopause. Der Unterschied ist, Menopause ist halt was Körperliches und Midlife-Crisis... Naja, ist halt, naja, jeder verfällt auf seine Weise. Aber wichtig ist ja das gegenseitige Verständnis dafür. Das ist ja wichtig. Die Sache ist nur die, wie sollen die Männer sich eine Menopause vorstellen können? Das geht ja gar nicht. Ja? Bis jetzt. Es gibt nämlich eine super Erfindung, pass auf. Und zwar gibt's die Menopausenweste. Das kann ich sehr empfehlen. Ja, ich sag's euch, Leute, einfach, dass man mal in der Haut drin gesteckt hat, ist anders. Das probieren wir direkt mal aus. Und da brauch ich doch ein... Ja, wer sitzt denn da? Hallo. Das ist so schön. Wie heißt du denn? Frank! Ach, tust du mir einen Gefallen, einfach, dass du für alle Männer, die werden dir so dankbar sein, dass du das vielleicht einmal kurz reinschlüpfst. Ist ganz schön, ist heiß.
1: Ja, ja.
0: Ja, also, jetzt guck mal, ob das hier durchpasst. Hör mal, ist doch genau dein Modell, Frank. Also. Sehr schön, bitte. Schick hier, bitte. Du schwitzt jetzt hier. Ja, die bleibt noch an. Kannst dich kurz hinsetzen. Einfach mal so einen kurzen Moment nachempfinden. Weißt du, wenn ihr jetzt vielleicht denkt, naja, aber warm ist ja auch ganz schön. Jetzt kommt ja auch ein harter Winter auf und zu. Es ist nicht angenehm, ne? Pass auf, wenn es anfängt zu brennen, sag Bescheid. Also einfach... Nein, das ist doch genau das Wichtige, dass man da Verständnis füreinander hat. Menopause, Menstruation. Ist nicht schön, ne? Ja. Und wächst in dir schon das Verständnis? Ja. Das Gute ist, du kannst demnächst allen anderen Männern sagen, wie es ist. Weil du kannst uns die Welt erklären. Das machen Männer ja auch, wenn sie keine Ahnung haben. Und du hast jetzt Ahnung. Das ist das Gute. Wie geil ist das, wenn Männer einfach einem so sagen, ja, Geburt. Hör mal, ich weiß genau, wie sich eine Geburt anfühlt. Bin selber geboren worden. Ja, hör mal, ich sag nur Geburtskanaltrauma. Ich kann heute noch durch keinen Tunnel gehen. Ja, so ist es doch. Und ganz ehrlich, wenn Männer die Menopause machen würden, das würde die Wirtschaft überhaupt nicht verkraften. Überleg mal, mehrere Jahre, Millionen von Krankschreibungen. Und wenn ihr jetzt denkt, ja, ich meine, auch Männer schnupfen ist ja kein Klischee. Ich kenn's doch, wenn er durch die Wohnung robbt, röchelt wie Darth Vader.
1: sich aufs Sofa setzt. Und wenn du dann noch wagst zu fragen, was hast du? Ich hab Fieber. Ich bin mir sicher, miss mal nach. Und wenn du dann ein bisschen Spaß haben willst, dann nimmst du das Thermometer und sagst, ja gut, dann dreh dich mal um. Wir wollen doch die richtige Temperatur. Und dann am besten noch, ruf noch mal die Kinder zusammen, dass ich die noch mal sehen kann. So, das sind Männer mit Männerschiffen. Pass auf, ich merke ja, Frank, es pressiert, ne? Ich komm mal runter, ich erlöse dich mal. Ja. Krass, ne? Ja. Vielen Dank, dass du das mitgemacht hast. Ja, ich sag's euch, Leute. Aber was auch total Bock macht, einfach mal so im Ausland zu gucken, wie beleidigt man sich eigentlich da. Ja? In Albanien zum Beispiel gibt es einen Fluch, der heißt, möge der Donner dein Klo treffen. Denkt ihr nicht auch sofort, wieso der Donner? Was ist denn aus dem Blitz geworden? Seit wann können Donner treffen? Ja? Und dann gibt es noch in Armenien, das gefällt mir besonders gut, ich werde gegen deinen Hals furzen. Und da muss ich sagen, Respekt, komm erst mal so hoch. Ja. Naja gut, also, wir lachen jetzt. Es kommt natürlich immer auch darauf an, wer sagt's, mit welcher Haltung. Ich erinnere mich daran, als mein kleiner Sohn, der war so, ne, der war gerade richtig auf 180, der war so sauer. Wahrscheinlich, weil ich ihm kein viertes Eis gekauft habe oder sowas. Ihr wisst schon, aus Gründen. Boah, der war so richtig sauer. Ich merkte, boah, der wollte mir jetzt was sagen. Der stand vor mir und der pumpte so. Und du. Und ich dachte, oh, bin ich mal gespannt, was da jetzt kommt. Und irgendwann brach es aus ihm hervor. Du Badewanne. Was soll ich euch sagen? Es war eine reine Win-Win-Situation. Er war seinen gesamten Frust losgeworden und ich habe mich so gefreut. Ich habe ihm noch ein viertes Eis gekauft. Ja? Einfach, weil es so schön war. Und die nächste gute Nachricht ist nämlich, Fluchen verbraucht Kalorien. Ja, voll gut. Also es verbraucht Kalorien und es ist natürlich ein super Aggressionsabbau. Aber überleg mal, wenn das jetzt wirklich so ist, ne, dass man flucht und dass das super für einen Kalorienabbau ist, dann rennen wir alle jetzt die nächsten 2 Wochen total schimpfend und pöbelnd durch die Gegend. Dann sind wir alle sehr, sehr dünn. Haben aber keine Freunde mehr, ja? Weil das nämlich sehr, sehr unsympathisch ist. Und deswegen wissen wir jetzt auch, warum Friedrich Merz so dünn ist. So. Es gibt ein neues Hobby aus Amerika auch, das heißt Hobbyhorsing. Hobbyhorsing oder wie wir sagen würden, Steckenpferd. Da treffen sich Menschen in Gruppen und haben ein Steckenpferd. Und wenn es Erwachsene sind, könnt ihr euch vorstellen, es ist richtig teuer. Du kriegst so Steckenpferde, die kosten 800 oder 1000 Euro. Das ist richtig teuer. Oder man macht sich selber. Zum Beispiel habe ich jetzt hier, also ich habe es Mozartkugel genannt. Das ist, ja, ganz ruhig, ist jetzt ein bisschen nervös, weil so viele Leute hier sitzen. Ist ja klar. Sieht sehr teuer aus, oder? So. Das ist kein Scheiß, die treffen sich und dann haben die halt das Pferd, dann wird es erstmal gestriegelt, weil du kriegst auch so Bausätze dabei, also mit Striegeln oder auch Hufeisen, was ich in dem Fall total sinnvoll finde. Ganz ruhig. Und dann machen die aber jetzt auch so Springreiten, Dressurreiten und einfach zum Runterkommen auch mal so ein Ausritt im Wald. Und ohne Scheiß. Ich zeige euch das mal. Ihr seht, ich bin jetzt schon ein bisschen weiter. Ich reite ohne Sattel. Ja, ruhig. Ja, ist gut. Jetzt stell dir mal vor, du gehst durch den Wald. Du ahnst nichts, ja? Und plötzlich, wie früher, die machen dann auch so. Und denkst, kommt da etwa ein Ausritt? Und dann kommen erwachsene Menschen, Mahlzeit! Bleiben Sie ruhig stehen! Und dann einer sagt, jetzt ist. Das ist die bunte Farbe, die Sie tragen. Das, nicht so, die haben sie nicht alle. Und wenn die dann auch sagen, komm, wollen wir denn noch eine Runde? Nein, die Pferde sind total ausgepowert. Also, das ist so geil, ne? Und dann kommen die nach Hause und dann müssen die natürlich erstmal wieder in den Stall. Aber das Allerbeste, was mir so viel Freude macht, wenn du das geliefert kriegst, das Set, ne? Ah, Moment, ist kein Problem. Ich bin natürlich jetzt schon so, kann auch mit einer Hand die Zügel festhalten. Da ist so ein Stressball dabei, ja? Und mein erster Gedanke war, ach, wie praktisch ist das denn? Das heißt, du machst auch wirklich diesen Ausritt, um so ein bisschen runterzukommen. Und dann habe ich mir das durchgelesen. Aber das ist, weil ganz wichtig, so ein Pferd hat Verdauung, dass du zwischendurch selber das Pferd auch Apple lassen kannst. Bitte schön, ist das... Kennt ihr das, wenn man manchmal so komplett egale Gedanken hat und sich nicht davon lösen kann? Ich habe zum Beispiel die ganze Zeit jetzt überlegt, wie buchstabiert man eigentlich Chrysantheme? Wisst ihr, schreibt man das mit Ü, mit Ö? Und dann denkst du, sag mal, das ist ja so unwichtig, aber dann will man es wissen. Und in solchen Momenten wünschte ich mir manchmal, man hat so einen Chip im Kopf, mit dem man dann googeln kann, dass man einfach kurz, und dann weiß man es. Und soll ich euch sagen, sowas gibt's tatsächlich. Und zwar hat er hier sowas empfunden. Das ist Arnav Kapoor, ist im Moment Student am MIT. Massachusetts Institute of Technology. So. Und der ist richtig schlau. Also wie alle von Big Bang Theory zusammen plus Schlaubi-Schlumpf. Also richtig krass. Ja. Und der hat so einen Chip im Kopf. Also das jetzt nicht Fanny Frisch, sondern natürlich so einen richtigen. Und der kann dann so Sachen googeln. Was richtig geil ist vor allen Dingen, er kann damit nicht nur googeln und im Internet, sondern auch noch Pizza bestellen. Das hat er nämlich gemacht. Das müsst ihr euch mal vorstellen. Du denkst an Pizza und dann wird die geliefert. 10 Minuten später. Seine Frau war so ein bisschen genervt, aber... Ja Gott, so ist das wahrscheinlich, wenn du mit einem Genie zusammen bist. Also ich selber weiß jetzt nicht, wie sich das anfühlt. Aber ihr müsstet meine Ex-Freunde fragen, die können das natürlich erzählen. Jetzt habt ihr natürlich zu Recht das Gefühl, naja, aber der ist doch 25, genau. Das wird doch nicht alles gewesen sein, was der erfunden hat. Natürlich nicht. Also dieses Ding, was er da nämlich am Kopf hat, damit wiederum kann man seine innere Stimme auf eine Box übertragen und dann sagt die, was man denkt. Ja, ist das krass? Also so ein bisschen, also weißt du, dann können alle hören, was du denkst. Immer. Also wenn du wirst natürlich dafür an so eine Box angeschlossen sein. Guck mal hier, wir können das ja mal probieren. Ich würde mich jetzt einfach mal, also quasi nicht mit dem Handy, sondern mit meinem Hirn an diese Box andocken hier. Mal kurz verbinden und dann.
2: Hallo? Hallo? Krass! Könnt ihr mich hören? Hallo? Ich habe gefragt, könnt ihr mich hören?
1: Das ist ja geil. Das ist ja super. Wahnsinn, das funktioniert ja wirklich, ist das geil. Oh, dann könnt ihr auch direkt mal gucken, wie man Chrysantheme buchstabiert. Moment.
2: Chrysantheme.
1: Ja, jetzt, wenn man es hört, ist es einem klar, ne? Ja, hättet ihr es gewusst? Ja? Ja. Wow, also hier auch. Du siehst ja auch recht clever aus, muss man sagen.
2: Für einen Mann?
1: Oh, nee, das war jetzt ein technischer Fehler. Das hab ich... So, ich probiere mal was anderes. Ich habe ein bisschen Hüngerchen gekriegt.
2: So, wie bestelle ich denn jetzt hier eine Pizza? Ah, da! Luigi, eine Pizza Tonno. Anklicken, abschicken, fertig. Geil.
1: Super, aber ohne Zwiebeln, ohne Zwiebeln. Das wäre.
2: Ja, ändere ich gleich. Hallöchen. Ups. Was haben wir denn da? Entschuldige mal, natürlich bin ich 18.
1: Nee, das bin ich jetzt nicht. Da ist jetzt irgendwas plötzlich, da ist ein Fehler.
2: Das kann man auch bestellen. Einfach so. Mach ich. Hier, das auch.
1: Das ging aber schnell. Hör mal, mille grazie. Oh, mit Zwiebeln. Entschuldigung, meine eigenen Gedanken richten sich gegen mich. Das kann ja wohl nicht wahr sein. Oh Gott, jetzt habe ich ein bisschen Angst, was ich noch alles bestellt habe. Aber eigentlich habe ich mir doch nur... Oh. Ja.
0: Aber das Pferd sah auf dem Profilbild echt anders aus. Ja, ja. So, das müsste aber eigentlich gewesen sein. Ich glaube, mehr habe ich dann echt nicht bestellt. Oh, Gott sei Dank.
3: Frau Feller? Ja.

Mann! Der soll warten. Erst breadcrumben und dann abhauen. Mann, oh. Ich war letztens im Paketshop. Ja, was zurückgebracht. Normale Retoure, Zalando, H&M, Eis.de, also. Ah, ich wollte nur gucken, wer es kennt. Ich wollte nur gucken, wer es kennt. Geil. So vereinzelte Gesichter dazwischen. So, Eis? Hä? Kann man das online bestellen? Ist das nicht geschmolzen? Ich sag mal, ja, das ist nicht ganz. Also es ist, es gibt auch Kugeln. Aber kommen nur woanders rein. So, ich stehe also im Paketshop, ja. Und wie das so ist, man kommt da rein, lange Schlange. Und ob man will oder nicht, wenn sich vor allem Leute unterhalten, man hört natürlich zu. Ne? Ist normalerweise gar nicht meine Art. Aber ich konnte nicht anders. Ja. Da waren zwei Ladies vor mir, die haben dermaßen abgelästert. Die haben so richtig abgeschronzt, so über alle diese Kanten. Wo du da echt dahinter stehst und denkst, oh Gott, hoffentlich kennen die mich nicht. Also in einer Form. So. Und ich war natürlich so hin und her gerissen. Weil auf der einen Seite habe ich mich geärgert, dass ich so spät dazugestoßen war. Ich hatte den Anfang nicht mitgekriegt. Ja. Jetzt kannst du ja schlecht so, ganz kurz, der Jörg, der was mit der Steffi hat. Hat der den Meyers in den Vorgarten gekotzt? Ich hatte das jetzt nicht. Alles klar, weiter mal. Kannst du nicht machen. Und auf der anderen Seite stand ich so dahinter und dachte, boah, ist das schrecklich, ey. Gott sei Dank bin ich so nicht. Obwohl ich so bin, natürlich. Wir lästern alle. Studie hat rausgefunden, alle ohne Ausnahme. Damit meine ich jetzt nicht hier so richtig so Internetgehetze und Mobbing und so, sondern so gepflegte Lästerei. Ja, das, da sehe ich schon die Ersten, die, nee, ich läster nicht, mal gar nicht, ist gar nicht meins. Mal frage, wer von euch hat noch nie gelästert? Ah, da hinten, klar. Natürlich, ein Mann. Ja. Ehrlich gesagt, Männer und Frauen lästern gleich viel. Ja? Männer nennen es nur anders. Sie sagen, es war ein Fachgespräch. Natürlich. Und das Geile ist, es ist völlig in Ordnung, weil, das hat die Wissenschaft nicht herausgefunden, lästern ist total gesund. Ist das geil? Du

0: Feigenblatt, ist das sein Ernst? Gott, ist das 90er. Man ist ja jetzt doch eher beim Ahorn. Ne? Andererseits, was will der mit dem Ahorn? Da reicht ja ein Ginkgo. So. Ja, oder Jesus. Was haben die damals über Jesus gelästert? Weißt du, der wandelt übers Wasser und die zwei Jungs am Rand, ach guck mal, schwimmen kann er auch nicht. So. Das Gute ist, wir Frauen, wir lästern richtig gut, ne? Wir lästern so filigran. Wir machen das immer so, dass keiner mitkriegt. Auch sofort in diesem Bauchrednermodus, ne? So dieses, Julia, guckst du mal ganz unauffällig? Auf 5 Uhr ist wie Verena, ich glaube, die war beim Friseur. Oder ist in eine Mauser, ich weiß es nicht, guck mal. Und dann natürlich immer, guck da mal hin, aber guck da nicht hin. So. Und Julia weiß, was sie tun muss, natürlich. Klar, klar, höre ich, okay, okay, oh, oh, okay. Ach du Scheiße. Die sieht ja aus wie eine Vogelscheuche. Was da denn? Vielleicht verdient die sich auf dem Feld was dazu.
1: Ah, ich lasse das einfach mal ein bisschen wirken. Falls ihr euch jetzt fragt, guck ich vorhin, was ist mit der Feller los? Stand das Trampolin ein bisschen zu nah am Deckenventilator? Leute, ich werde jetzt Tradwife. Also, ich erkläre es euch natürlich. Trad kommt von traditional, also Tradition. Ja. Und Wife ist klar, also nicht geil, freies WLAN, hier, das ist Wi-Fi, sondern Wife. Ihr wisst schon. Happy Wife, happy life, happy average dive. Wenn ihr, ja, wenn ihr jetzt denkt, das ist ein bisschen plump, kommen wir später zu. Hat alles seinen Sinn. Also Tradwives sind Frauen, die, ich sag mal, sehr, sehr traditionellen Werten nachhängen, ja, also das Übliche, so Haus, Mann, Kinder, gerne 12, wenn ein Hund, dann ein deutscher Schäferhund. Und um den Rest musst du dir keinen Kopf mehr machen, das ist das Gute. Der Radius geht halt nur vom Kühlschrank bis zum Herd. Aber bevor hier Hoffnung aufkeimt, kein Thermomix. Nein, bei den Tradwives wird das Fischstäbchen nur mit der Hand paniert. Ich sag mal so, nicht nur in der Küche, aber wie gesagt, dazu später. Und wenn ihr euch jetzt fragt, hä, wo finde ich die Tradwives? Im Internet. Ja, es ist total krass. Das sind Influencerinnen, die übrigens einen Haufen Kohle verdienen, richtig Asche. Ja. Das Perfide ist aber, die verdienen teilweise mehr als ihre Männer, posten aber Videos, in denen sie das komplett andere Weltbild vermitteln. Und zwar, früher war alles besser. Und sind wir mal ehrlich, früher war wirklich alles besser, oder? Da war die Erde noch eine Scheibe. Da konntest du die Doofen einfach runterschubsen. Das war schon sehr praktisch. Ja. Aber, also den Tradwives, denen geht es nicht so um das ganz, ganz früher, sondern so die 50er Jahre. Ne? Also da, wo früher noch ganz kurz hinter Führer kam. Und da muss man sagen, da war die Welt noch in Ordnung. Also zumindest für die Männer. Witz aus der Zeit, was macht die Frau im Wohnzimmer? Die Kette war zu lang. Köstlich. Ja, ihr müsst euch da noch ein bisschen drauf einlassen, merke ich gerade hier. Also, und das Krasse ist, Tradwives, also so, was die eben im Internet behaupten, die sagen, wir wollen gar nicht arbeiten. Die sollen auch nicht arbeiten, die müssen gar nicht arbeiten, die sind einfach nur dazu da, dem Mann zu dienen. Für den ist das natürlich super, ne? Alle Männer so, yay. Und ich muss sagen, kann ich überhaupt nichts mit anfangen. Wisst ihr warum? Weil ich keinen Mann habe. Ja, ich glaube, ich muss da wirklich noch an mir arbeiten. Bei mir würde das so laufen wie in diesem Witz. Die Frau kommt zum Mann und sagt, oh Schatz, ich mache dir einen richtig schönen Abend. Ich mach dir jetzt erstmal hier den Fernseher an, dann massiere ich dich, dann hole ich dir noch ein Bier aus dem Keller und danach paniere ich dir das Fischstäbchen. Und er guckt sie an und sagt, oh Gott, ey, weißt du was, du nervst. Ich höre immer nur ich. Ja. Tradwives haben ja auch so was wahnsinnig Entlastendes. Ne? Also guck mal, deine Tochter, die steht heute vor dir und fragt, was soll ich denn später mal werden, Mutti? Und du kannst einfach sagen, nix. Wie geil ist das denn? So wie Mutti auch und

0: auch. Einfach nix. Deswegen werde ich jetzt Shredwife. Ich finde das super. Obwohl, andererseits, warum nicht direkt, zack, zurück in der Steinzeit. Lass uns doch einfach alle Neanderwives werden. Da kriegst du schön mit der Keule eins über die Rübe gezogen und kriegst von dem ganzen Scheiß nix mehr mit. Geil! Jetzt letztens vor ein paar Wochen, da war es noch so ein bisschen wärmer, dachte ich, oh, ich habe mal irgendwie Bock auf so eine Waldwanderung. Ne? Ihr kennt das, man möchte durchatmen, mal so ein bisschen Bäume umarmen, Igel streicheln, das Übliche. So. Jetzt hatte ich also schön hier alles vorbereitet. Ihr wisst schon, das Säcklein geschnürt. Ich wanderte durch den Wald, lauschte dem Zilpzalp, brach wie Bambi ins durchs Unterholz. Und dann, man kennt sich, erster Wanderer. Moin, hi, ojo. Zweiter Wanderer, doch, Hallöchen. Dritter Wanderer, nackt. Der war einfach nackt. Hier, ne, ihr wisst schon so, Hut, Schuhe, der Rest, Punkt, Punkt, Komma, Strich, fertig ist das Mondgesicht. So. Ich wusste nicht, wie reagiere ich jetzt, weil ich sehe den ja. Ich kann ja jetzt nicht so, war da einer, geht nicht. Was willst du machen? Handschütteln? Du weißt auch nicht wo. Also, so. Und da habe ich wirklich gemerkt, dass ich einfach eine coole Sau bin. Mir ist dann so ein ganz entspanntes Hupsi raus. Hupsi. Ey, uncooler geht nicht. Aber er war ganz, ganz, naja, er kannte das auf sich. Er sagt, oh, keine Angst, keine Angst. Ich bin Nacktwanderer. Natürlich. Nacktschnecke kenne ich. Hatte ich jetzt auch. War jetzt auch nicht so weit der Weg, aber... So, ich kannte es wirklich nicht. Es tut mir leid. Ich weiß, ich bin da so ein bisschen late to the party. Also, das gibt es. Ich wusste es nicht. Ich war in dem Moment und sag, scheiße, der Arme, das war wahrscheinlich ein Missverständnis. Weißt du, die haben in der WhatsApp-Gruppe nochmal geschrieben, hör mal, Nachtwanderung. 11 Uhr. Und dann, ey, ich kenne das selber, Brille nicht auf. Oh, das ist ja, ja gut, Klamotten sind eh gerade im Trockner. Passt ja. Es tut mir leid, dass ich es wirklich noch nicht kannte. Das ist super verbreitet. Ich habe dann mal recherchiert. Ich habe so einen Beitrag gefunden mit der Überschrift Westfälische Naturistentage wandern durchs Münsterland von der Ems bis zur Lippe. Es war ich kann auch nichts dafür. Oh. Und das ist super. Das ist halt ohne Schlüpper, aber mit Programm. Es geht morgens erstmal los mit einem Nacktfrühstück. Nicht erlaubt, Würstchen im Schlafrock. Oh. Dann wird gebummelt und abends, Entschuldigung, aber gibt's halt nackt Kegeln. Und ihr habt die Bilder auch, oder? Schwingen. Weil so der erste Versuch, die. Einfach steht da gut an der Bahn und bevor der überhaupt loswirft, der erste schon Pudel. So.
1: Ich war mit meinem Sohn letztens spazieren. Fand der super, der liebt es, spazieren zu gehen. Aber dann sind wir an einer Telefonzelle vorbeigekommen und der fragt mich, was ist das? Und ich dachte, jetzt kennt der keine Telefonzelle oder was? Ich meine, gut, die war wirklich sehr vollgekackt. Ich dachte im ersten Moment, ach, guck mal. Unentdecktes Kunstwerk von Christo. Ja, das, aber ey, was ich alles in dieser Telefonzelle erlebt habe damals, meine ersten Scherzanrufe, habt ihr das auch gemacht? Scherzanrufe zu fünft in eine Telefonzelle rein. Wenn du Glück hast, war irgendwie noch ein Telefonbuch da, dann auf, dann war das verkokelt oder verklebt, aber manchmal hat man auch noch einen Namen erkannt und dann so, okay, wer ruft an? Und dann so mit verstellter Stimme, hallo Herr Müller, Sie sind doof. So. Bäm. Ja, gesiezt. Rotzfrech, aber mit Manieren. Ja? Und man musste es auch richtig wollen, weil nix Flatrate, das hat ja 20 Pfennig gekostet. Da musstest du richtig vorher überlegen, was machen wir? Gehen wir zum Kiosk, holen uns zwei saure Zungen und eine Salmiakkugel oder verarschen wir Herrn Müller? Ja. Ja. Und dann Herr Müller, kann das sein, dass ich mit dem Kind spreche? Unverschämtheit. Und dann aufgelegt und wah! Man ist weggerannt, weil man wirklich gedacht hat, die machen eine Fangschaltung. Ja, natürlich. Die haben ja nichts Besseres zu tun, als dieses Schwerverbrecher-Ding festzumachen. Ja. Wenn man aber wirklich mal telefoniert hat in der Telefonzelle, man hat immer so ein bisschen die Tür aufgelassen. Ne? Weil es ja olfaktorisch, sag ich mal, immer so eine kleine Herausforderung war. Also, puh, was für Gerüche. Wenn du Glück hattest, hat vorher einer drin geraucht. Das war... Das war doch das Angenehmste. Deswegen hat man auch den Hörer immer so ein bisschen weggehalten. Das ist immer so ein bisschen so. Es ist, ja, du wolltest keinen Kontakt mit der Schleimhaut. Das ist ja klar. Meistens auch noch so mit nur so zwei Fingern. Ne? Das ist gerade so. Es sei denn, am nächsten Tag war Mathearbeit. Danke. Man kann es nicht oft genug sagen. Danke sagen ist so wichtig. Ich meine, manche scheitern ja schon mal. Bitte. Mama, kann die ein Eis haben? Wie heißt das Zauberwort? Stracciatella. So. Dabei ist Danke sagen doch jetzt gerade der heiße Scheiß. Ist euch das schon bewusst? Ich habe mir jetzt sogar bei Amazon ein Dankbarkeitstagebuch bestellt. Ich hab's mal ausgepackt, musste erst mal niesen. Viele Blumen drauf. Ne? Sofort kam eine Hummel, wollte den Buchrücken rammeln. Man sieht doch schon, an wen es sich richtet, oder? Genau, an Floristen und Gärtner. Nee, natürlich an uns Frauen. Und da kann ich nur sagen, danke. Denn es ist natürlich auch viel praktischer, wenn wir einfach so dankbar unsere Gedanken und doch ein bisschen vielleicht unseren Ärger aufschreiben, anstatt dass wir laut werden oder kritisch. Unangenehm, nein. Erstmal schön durch die Gebärmutti atmen. Ne? Uns dann einfach aufschreiben. Oh, danach fühle ich mich so empowered auch. Ja? Nichts überstürzen, das ist doch klar. Es heißt ja auch Gleichberechtigung und nicht Jetzt- und Sofortberechtigung. Ja? Es ist besser so. Ist doch toll. Es ist doch ganz schön, dass man, weißt du, wenn jemand zu dir sagt, oh, geile Titten, dann einfach mal reinschreiben, danke, ich fühle mich so gesehen. Danke für den neuen Dyson. Ich kriege beim Saugen viel besser Luft. Also einfach. Ich lese es euch mal vor. Der einfachste und schnellste Weg zu mehr Lebensfreude und innerer Ruhe. Guck mal, bisher brauchte ich eine Pulle Asti und einen Satisfier. Ja. Satisfier nicht verwechseln mit Airfryer. Ist beides der heiße Scheiß. Beides auch irgendwie arbeitet auch beides mit Umluft. Auf jeden Fall, ich sehe hier die ersten irritierten Blicke, jetzt die Männer. Hä? Airfryer, Satisfier, Dankbarkeit, schon drei Sachen, von denen ich nichts verstehe. Ja, ich habe mal geguckt, gibt es denn so Tagebücher auch für Männer? Natürlich gibt es sie auch für Männer. Und zwar, guck mal, wie die aussehen und heißen. Das Creator Journal. Ja? Bam. Hier ist schwarz und englisch und wir haben Blümchen. Ja. Das All-in-One-Erfolgsjournal für mehr Fokus, Struktur und Produktivität. Oh mein Gott, ich bin beim Lesen zweimal gekommen. Oh. So. Das ist ja, jetzt hab ich da von der Dankbarkeit gar nichts drin. Wo ist sie hin? Ja. Deswegen habe ich mir überlegt, nee Leute, ich ziehe das mit der Dankbarkeit. Ich ziehe es jetzt knallhart durch. Ich gebe mir die totale Danke-Kante. Ich habe ein Lied geschrieben. Das ist übrigens die Originalgitarre, die Nicole damals bei Ein bisschen Frieden. Dass sich dieser friedliche Spirit auch ein bisschen überträgt. Ich möchte einfach mit euch so eine gemeinsame Dankbarkeit spüren. Seid ihr mit mir? Seid ihr mit mir dankbar? Da kann ich nur sagen, danke. Danke. Also. Fling. Ja, ich hab's gestimmt. Also, danke für meine Einbauküche. Danke, dass es dir so gut schmeckt. Danke, dass ich die Kinder hüte, wenn du dir im Puff einen wegsteckst. Ach. Danke für keine Arbeitsstelle. Danke, oh, dass ich danken darf. 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

Ja, herzlich willkommen zu meinem Solo-Programm. Ich komme jetzt öfter. Als ich das Programm übrigens irgendwann mal so genannt habe, dachte ich auch, es stimmt. Aber liegt nicht an mir. Also, kommen wir aber später noch zu. Nein, ich werde natürlich immer mal gefragt, ne, wieso denn ich komme jetzt öfter? Und das Geheimnis ist übrigens darin, dass es, wenn ich den Programmtitel sage, mein Gesicht unheimlich schlank macht. Ich komme jetzt öfter. Ja? Ich wollte es erst nennen, Humba Humba Täterä, aber das tut einfach nichts für mein Gesicht. Nein, ach mein Gott, wenn man ganz ehrlich sein müsste, dann könnte ich es eher nennen, ich komme jetzt öfter, aber leider zu nichts. Das ist gut, weil ich natürlich auch nach wie vor, ich bin alleinerziehend. Alles gut, ja. Ich weiß, das ist immer so ein bisschen, wenn man das so sagt, ne, dann ist immer so ein bisschen eine Reaktion, so eine Mischung aus, wie so ein Kind, dem das Eis runtergefallen ist. So, ach Mensch. Ja, so ein bisschen Neid und Mitleid, so dieses Mitleid, Mensch, was hast du denn gemacht, dass der Kerl abgehauen ist? Und dann aber auch so dieser Neid, Mensch, was hast du denn gemacht, dass der Kerl abgehauen ist? Ja, alles gut. Und natürlich, ne, wenn man alleinerziehend ist, hat man auch zwei Kinder, zwei Jungs. Ja, die sind 11 und 15, ey. Das ist doch jetzt. Geil. Das ist aber toll. Ich liebe so Zuschauer, die sich vorher absprechen. Pass auf, wenn es traurig ist, machen wir alle. Oh. Ja. Das ist geil. Oder wer hat denn hier von euch, wer hat denn so pubertierende Söhne? Da. In welchem Alter? 14, alle. Die sind alle 14. Oder einer. Der reicht schon, ja? Was macht der heute Abend? Zocken. Ja, dann weißt du wenigstens, wo er ist. Das ist ja auch von Vorteil. Ich finde das so geil, als die klein waren, ne, dann wird einem ja immer so gesagt, ja, aber warte mal ein paar Jahre, dann wird es einfacher. Und ich wollte mal fragen, wann ist denn das? Weil die sind ja immer noch da. Nein, also. Alles gut, das sind jetzt 11 und 15 und da ist ja auch schön. Ich meine, das finde ich immer super, wenn die Leute sagen, aber genieß das, genieß die Zeit, solange es noch so ist, irgendwann sind sie weg und da wächst man ja auch unheimlich zusammen und das ist eine Zeit, die nimmt ja auch keiner mehr, wo ich manchmal denke, ja, ich weiß. Aber zumindest komme ich schon mal öfter raus. Das ist ja schon mal das Gute, ne? Weil ich meine, mit 15, klar, der ist schon alleine unterwegs. Obwohl ich auch schon das Gefühl habe, Mädels sind in dem Alter ein bisschen weiter, oder? Oder? Also zumindest, was so die Optik betrifft. Ich finde das so geil. Wenn ich den morgens manchmal zur Schule bringe und dann stehen die da. Und das ist jetzt so ein Alter, da bewegen die sich auch nicht mehr, weil die Haare gerade so gut liegen. Ne? Das finde ich immer so geil. Morgen, hey Süße, hey. Hallo, es geht los, okay. Und die Jungs noch so, Alter, hau rein. Dann kommt irgend so eine Choreografie, mega. Ja. Und bei dem Kleinen ist das so, der hätte natürlich gerne, dass ich öfter mal weg bin. Jetzt ist das so ein, ja, ist so ein Alter mit 11. Also wir haben, ne, der hat schon noch eine Babysitterin zu Hause. Jetzt haben wir aber so eine Babysitterin, die haben wir, glaube ich, schon seit, ich weiß nicht, die hat, glaube ich, schon auf Jesus aufgepasst. Ehrlich. Und die macht geile Sachen mit dem. Weißt du, wo ich so sage, oh, komm, wir spielen mal ein Holzbrettspiel. Ja, pädagogisch wertvoll. Da ist die eher so, ja, was haben wir heute gemacht? Wir waren im Wald, Holzhacken. Aber wir haben doch gar keine Axt mit der Hand. Ja, ist, ich sage mal so, von der Ausstrahlung her ist Rosi eher so eine Art Braunkohlebagger mit Seele. Also eher so ein bisschen was Kerniges. Aber das ist toll, weil du nie weißt, was dich erwartet, wenn du nach Hause kommst. Du biegst in die Straße ein und denkst, ach, guck mal, haben die Auffahrt gepflastert. Das ist so toll. Ja. So, und damit sind wir natürlich auch schon bei der nächsten Bedeutung von kommen. immer noch Single. Aber es ist auch im Moment schwer, ne? Wo will man jemanden kennenlernen? Also, weiß ich nicht, am Flughafen? Was? Am Flughafen, genau. Da wartet. Wie bitte, wo noch? 4 Stunden Zeit, das ist völlig richtig. Flughafen ist. Das ist eigentlich super, sich total aufbrezeln und einfach in eine Schlange stellen. Wo geht's hin? Ins Glück. Ja.
Ist wirklich, ist nicht so leicht. Aber ehrlich gesagt, wenn sich dann mal sowas anbahnen sollte, ne, dann ist das ja auch wieder problematisch. Ich meine, ich, wie gesagt, ne, ich bin ja alleine, das heißt, so richtig lange komme ich jetzt auch nicht weg. Und wenn man dann durch Zufall doch mal gemeinsam im selben Hotelzimmer landet, oh, ja, dann habe ich nicht lange Zeit, dann sind da 2 Stunden. Dann muss ich wieder nach Hause und dann muss alles perfekt vorbereitet sein. Dann ist der Laken gesalbt, dann ist der Shampoo entkorkt. So, und dann heißt hier, schön zuhören, wenn der Kerl anfängt zu pfeifen, denkst du, ach guck mal, Betriebstemperatur erreicht. Ja, dann sag ich mal, wird der Pony gesattelt und aufgesessen. So. Und wenn du dann gerade das Gefühl hast, oh, da vibriert aber die Luft nochmal, dann kannst du sicher sein, das ist nicht die Luft, das ist das Handy auf dem Nachttisch. Ehrlich, Kinder spüren das, ja, die spüren das. Du sagst vorher noch, aber echt nur anrufen, wenn es wichtig ist. Aber die finden natürlich andere Sachen wichtiger als du. Dann siehst du, oh, Festnetz zu Hause. Ja, was machst du jetzt? Jetzt ist hier gerade schon so, oh. Ja, pass auf. Machst du so lang alleine weiter? Ach ja, erzähl mir gleich, wie es war. So. Ja, Mäuschen, was gibt's? Mama, mir ist warm. Und du denkst, ja, was soll ich jetzt machen? Entschuldigung, ich gebe hier schon alles. Ja, ich kann jetzt nicht nur durch den Hörer pusten. Ich sag, ja. Dann leg doch die Decke zur Seite. Boah, voll gute Idee. Ja. Ja. Natürlich. Eine Idee, die nur eine Mutter haben kann. Ich sag, gut, Mäuschen, dann haben wir es ja jetzt, ne? Ja, Mama, wann kommst du? Ich sag, wenn wir auflegen, hab ich noch eine Chance. Ey. Ja, du bist raus. Du bist komplett raus. Ey, das braucht mindestens eine halbe Stunde, bis du dir die liebe Mutti wieder wegschampagnert hast. Ja, so, deswegen, als ich mir irgendwann mal diesen Programmtitel überlegt habe, meine beste Freundin Britta, als sie zum ersten Mal gehört hat, ich komme jetzt öfter, da hast du ja bis zur Premiere noch was zu tun. Ich sage, ja, sehr witzig. Und wie das dann so ist, ne, wir dann so da gestanden und dann sagte sie, hör mal, da fällt mir aber dieser Witz ein, unterhalten sich 2 Freundinnen, sagt die eine Freundin zur anderen, sag mal, schreit dein Mann auch immer so, wenn er kommt? Sagt die andere, nö, der hat einen Schlüssel. So. Wie das so ist, wir am Geiern, wunderbar, hahaha. Manchmal, es kann so einfach sein. Nicht daran gedacht, dass mein kleiner Sohn ja im Zimmer ist. Mama, verstehe ich nicht, erklär mal. Das ist so geil, man denkt immer so, alles easy, ne? Wenn er Fragen hat, rechte Antworten. Aber jetzt, und das mit dem Kommen, und Britta sofort, ja, das ist, weil bei dem anderen ist die Klingel kaputt. Und er ist ja voll gar nicht witzig. Ja, das ist Erwachsenenhumor. So, okay. Ich sag mal so, die Kuh war vom Eis, Glück gehabt, aber du kommst ja auf solche Situationen nicht drum rum, ne? Ich weiß noch, ich saß mit meinen Jungs letztens auf dem Sofa, ne? Einer rechts, einer links, und wir haben mal eine Kabarettsendung geguckt, wenn man da irgendwas mal mit Niveau, ja, nicht immer nur irgendwelche Dinos, die sich auffressen. Oh, hier schön. Was soll schon passieren? Kommt mein geschätzter Kollege Thorsten Sträter und liest seinen Text vor und irgendwann passiert da drin, dass er Senf im Gesicht hat, ne, und sagt so, ja, er hat einen Senffleck im Gesicht und sagt original den Satz, ich sehe aus, als hätte Bibo mir ins Gesicht ejakuliert. Und dann sitzt du da und denkst, sag mal, Thorsten, bist du wahnsinnig? Du siehst doch, wie ich hier sitze. Sag mal, ach egal, vielleicht, ich hab da jetzt keinen Bock, das auch noch zu erklären, ne? Keine Chance, mein Kleiner sofort. Mama, wer ist Bibo? Oh. Ja, auch die Kuh war vom Eis. Aber es ist so geil, dass auch nach anderen das so geht, ne? Ich saß mal im Zug hinter so einer Mutter mit ihrem kleinen Kind, die saßen am Viererabteil, sie sehr beschäftigt am Laptop.
Kind war vielleicht so 5, eine Tochter, ne? Die saß im Zug die ganze Strecke. Ja. Gut, es geht also, Kinder können im Zug sitzen. Jedenfalls, dieses Mädel saß da und las in so einem Buch irgendwie, was ist was, mein Körper, ne? Irgendwann zwischendrin schon sehr süß, sie so, Mama, wofür hat man eigentlich so ein Gehirn? Und die Mutter, wie gesagt, sehr beschäftigt, so, Schatz, ich habe gerade wirklich was anderes im Kopf. Ah. So, und irgendwann kam sie offensichtlich zur entsprechenden Stelle und kräht echt gut hörbar. Mama, wo kommt eigentlich der Tampon rein? Und du hast so gesehen, wie alle drumherum so, ja, das würden wir jetzt aber auch gerne mal wissen. Und die Mutter so ganz cool, ja, der kommt da rein, wo die Babys herkommen. Und die Kleine mit großen Augen, in den Storch? Und wisst ihr, was ich so erleichtert fand? Dass die Mutter einfach nur gesagt hat, ja. Oh. Man ist so dankbar, ne? Dass man jetzt nicht so einer Erklärung zuhören muss, wo man so denkt, oh. Ja. Nein, die hat einfach hier, zack, ich meine, die Kleine wird das früh genug erfahren, dass, wo das reinkommt und dass das nicht in die Ohren kommt oder sonst wohin. Alles wunderbar. Nein, weil es gibt doch so, kennt ihr das so, so Erklärmütter, die immer so dieses Du. Das sind oft auch so Kopfwackelmütter. Nee, wirklich, da ist mir auch egal, wo ich bin. Kleine hat eine Frage gestellt. Kennt ihr das? Das sind oft so Mütter, die haben schon so eine Grundempörung im Blick. Na, so dieses. Nee. Ich habe schräg gegenüber Helma wohnen. Helma ist auch, ne? Jedes Mal, wenn ich mich mit der unterhalte und die wieder vor mir steht, ich würde das wahnsinnig gerne mal von oben filmen, was der Kopf für eine Strecke zurücklegt, weißt du, die ganze Zeit. Und witzigerweise hat die ja auch das hochbegabte Kind. Das ist ein solcher Zufall, wenn die dann da steht, nee, du, der Sören. Im Prinzip konnte der direkt nach der Geburt eigentlich schon stehen. Oder natürlich, wahrscheinlich mit Viagra gezeugt. Man weiß es nicht. So. Jetzt muss man sagen, der gute Sören kann ja nichts dafür. Ne? Jetzt lernt der Sören gerade frisch Blockflöte. Und da muss ich sagen, macht die Hochbegabung doch einen kleinen Schlenker. Also. Ich meine, das ist eh so ein Instrument. Ich finde, das muss man schon sehr gut können, damit es nicht mehr so klingt. Aber das ist, ey, ganz ehrlich, wenn der manchmal übt, ja, dann steht das Fenster so auf, ich komme da dran vorbei, da kommt ein Gejaule raus. Ich denke echt jedes Mal, boah, wäre ich Van Gogh, ne? Ich würde mir das zweite Ohr freiwillig absäbeln. Ehrlich, das ist furchtbar. Aber da kann der ja nichts für. Das ist doch lustig, mein Gott. Man kann doch mal auch über seine Kinder lachen. Also natürlich nicht, wenn sie dabei sind, aber generell ist das doch lustig. Aber um Gottes Willen, ne, man darf da nichts sagen. Ich habe immer irgendwann letztens im Supermarkt getroffen. Und es gibt auch so diese Situation, wenn man so an der Kasse, in der Kassenschlange steht mit seinem Wagen. Und dann ist genau auf selber Höhe ist jemand, den man leider so gut kennt, dass man den nicht ignorieren kann. Aber man hat sich auch nichts zu sagen. Und dann ist echt so dieses Hi, hallo. Und Scheiße, die Zeit wird so lang. Du hast zwei Möglichkeiten. Entweder du guckst noch mal ganz überrascht in den Einkaufswagen. Ah, die Butter. So. Okay. Oder du denkst, ach komm, ey, jetzt sind auch schon Leute hinter mir. Das krieg ich irgendwie rum. Die Zeit kriege ich irgendwie rum. Ne? So, ich stand da, also. Und dann hast du Wetter, hey, hast du schon durch.

durch. Und dann mir nichts anderes ein, weil man auch so, man hat nichts mehr im Herd plötzlich, ne? Ich denke, du hast doch sonst immer Ideen. Und dann, ja, dann frage ich, ja, der Sören lernt jetzt Blockflöte, ne? Puh, warum habe ich dieses Puh noch gesagt? Es war alles gut, aber da natürlich das Wort, wieso Puh? Ey, wieso Puh? Am liebsten hätte ich gesagt, du hörst das doch selber. Entschuldige mal, wenn der übt, die Katzen kastrieren sich freiwillig. Es ist wirklich nicht auszuhalten, ne? Und stattdessen, ich bin nicht so ein Blockflötentyp. Ich bin nicht so ein Blockflötentyp. Toll. Sind Sie die Frau, die mit Schlagfertigkeit ihr Geld verdient? Nein, das, die ist gerade noch mal bei der Butter. So, und Sie dann, also ich finde alles gut, was der Sören macht. Und da könnte ich durchdrehen. Ja, ich meine, Topkind, keine Frage. Aber diese Kinder, die immer gesagt bekommen, es ist alles toll, alles toll, es ist super. Oh, toll, du hast die Tür zugemacht, das muss man erst mal schaffen. Boah, also, wow, wie toll du bist, wie toll du bist, wie toll du bist. Das sind doch später die Erwachsenen, die uns auf den Sack gehen. Ja, die denken, ich habe jetzt hier gerade mal die Anlage von A nach B sortiert. Ja, ganz geil, ganz geil. Ja, ja, das ist doch nervig. Ich meine, kurze Frage, hat Christian Lindner eigentlich Blockflöte gelernt? Ich frage es. Ich meine, ich kann das verstehen. Ja, ich meine, wie oft stehen meine Kinder irgendwie mit was Selbstgebasteltem vor mir und sagen tue ich auch, oh, ist das für mich, oh, Süße, wie süß, oh, bist du lieb, ist das ein Geschenk, wie schön ist das denn? Oh, danke. Und denken tue ich auch, oh Gott. Ey, hoffentlich muss der damit später nicht sein Geld verdienen. Ehrlich. Aber trotzdem, natürlich freue ich mich. Na, ja, Geschenk, ja, ich habe so befürchtet. Super. Weil ganz ehrlich, manchmal, da würde man am liebsten sagen, Schatz, jetzt sind wir mal ganz ehrlich, wir wissen beide, du warst nur zu faul, zum Mülleimer zu gehen. Ja. Kennt ihr das? Wenn das so zwei Blätter, die so aufeinander kleben, wo schon so ein Rest rausgeschnitten ist und du denkst, ja, genau, ein Burger. Hm, genau, ein Burger. Aber trotzdem, ich freue mich, alles wunderbar. Man muss immer so ein bisschen aufpassen, dass man nicht den Überblick verliert, ne? Dass man denkt, ach, wer hat denn hier sein Snickers-Papier liegen lassen? Und dann mittags, wo ist denn mein Erdnuss-Segelboot? Auf große Fahrt. Ein Schiff ist nicht für den Hafen gebaut. Bla, bla. Naja, gut. Ey, meistens rennt man noch zur Tanke, kauft sich Snickers, bastelt das schnell nach, um zu sagen, ich hab's wieder gefunden. Weißt du, so. Naja, weil man es aber auch nicht wegschmeißen kann. Ich kann nichts wegschmeißen, eigentlich. Ja. Genauso, das ist genauso wie mit Fotos. Die kann man auch nicht löschen. Man denkt immer, man denkt jedes Mal, komm, ich mache ein paar mehr. Das Beste behalte ich. Und dann steht man dann nachher, naja gut, aber na, da hat der die Hand jetzt so ein bisschen tiefer. Na, später ärgere ich mich. Ich meine, wie oft gucken wir Fotos an und denken, die Hand. Das macht alles kaputt. Ach, hier haben sie beide die Augen zu, aber der Vogel dahinter ist so lustig. Ach komm, ich mach das später. Und dann, weißt du, mein Sohn kam letztens zu mir, Mama, hast du noch ein Foto, wo ich letztes Jahr Karneval der Ritter war? Ich sag, natürlich hab ich noch ein Foto, wo du letztes Jahr Karneval der Ritter warst. Hab's gleich, Mäuschen, hab's gleich. Bin schon bei gestern. Man löscht es nicht. Man löscht es nicht. Das Schlimmste sind Videos. Weißt du, wenn du da in der Aula stehst, oh, der erste Auftritt der Triangel AG. Na, das möchte ich filmen. Und alle Eltern stehen da mit ihren Handys und die Kleinen, ding, ding, sing, sing, sing, sing, sing. Irgend so eine überforderte Musiklehrerin. Guckst du hier hin? Hier, ding, ding, ding, ding. Und Jahre später klickst du da drauf und denkst, was ist das?

Sing, sing, sing, geht da irgendwo im Hintergrund eine Schranke runter. Weil es, du guckst es dir nicht mehr an. Du guckst es dir nicht mehr an. Aber man muss sich natürlich auch nicht beschränken. Ne? Endlos Speicherplatz. Ach ja, dann bucht man noch ein bisschen was dazu. Komm, egal. Ja, das ist genauso wie mit der Kommunikation. Also hier früher, wisst ihr noch? Hier 10 Pfennig oder was in der Telefonzelle. Ich bin in 5 Minuten zu Hause. Aber die Info war rübergekommen. Ja? Heute mit den Sprachnachrichten. Oh, kannst du, jetzt muss man noch nicht mal mit dem Daumen festhalten. Jetzt kannst du schön festdrücken. Was wollte ich eigentlich sagen? Ja? Und sag mal, geht euch das auch so? 9 von 10 Sprachnachrichten fange ich an mit dem Satz, ich schicke mal eben eine Sprachnachricht. Ach. Guck, ist das so? Als ob auf der anderen Seite der... Ach, ich wollte gerade lesen. Ja. Gut, dass das sagt. Also ich meine, und vor allen Dingen, jetzt muss man ja noch nicht mal mehr beim Abhören die volle Geschwindigkeit nehmen. Man kann es ja jetzt schneller abhören, ne? Gott sei Dank, ist das eine geile Erfindung? Aber man hat am Anfang ein paar Mal den Fehler gemacht, doppelte Geschwindigkeit. Das ist zu schnell, ne? Da muss ich zweimal hören. Das ist auch wieder bescheuert. Das ist ein bisschen tricky, aber anderthalbfach ist wirklich, ist echt die Rettung, natürlich. Wisst ihr, was ihr immer machen müsst? Weil Britta zum Beispiel hasst Sprachnachrichten. Und die sagt immer, was ich bei doppelter Geschwindigkeit nicht mitkriege, war nicht wichtig. So. Und was ihr immer machen könnt, braucht ein bisschen Zeit, aber sorgt für sehr viel Freude auf der anderen Seite. Einfach mal doppelt so langsam sprechen. Hallo. Naja. Und dann hast du irgendwie 7 Minuten und mittendrin war die Adresse. Und du denkst, oh. Dann bist du wieder drüber und dann wieder von vorne. Ne? Echt, dann sitzt du da teilweise eine Viertelstunde an so einer 7. Naja, gut. Jedenfalls ist natürlich der Vorteil von Sprachnachrichten, erstens, dass man nicht irgendwelche Besserwisser-Nachrichten zurückkriegt. Das liebe ich auch. Du schreibst schnell zurück und dann kommt dann das mit 2 S. Zwinkerfresser. Und denkst, ja. Vielen Dank an der Stelle. Und es gibt natürlich trotzdem auch nicht aus Versehen, irgendwie, dass man so falsche Emojis schickt oder so. Das, oh Gott, das ist so schrecklich. Schlimmste Geschichte. Der Geschichtslehrer meines Sohnes hatte mit der Klasse einen Ausflug geplant. Ja, ins Römerlager. Voll schön, ne? Super schön. So ein bisschen auf den Spuren der alten Römer wandern und so weiter. Wunderbar. So, wir haben irgendwie 2, 3 Tage vorher, wir Eltern so eine WhatsApp gekriegt, dann und dann ist Treffpunkt. Denkt an die Tupperdosen, regenfeste Kleidung, das Übliche. Ne? Ich habe das so, Daumen hoch zurückgeschickt, guck nochmal hin und sehe, scheiße, ich habe diesen Herzchen-Smiley, diesen mit dem Herzchenkuss. Ja? Entschuldigung, ich kenne den Mann überhaupt nicht. Was denkt der denn? Geiler Treffpunkt, hör mal. Busparkplatz. So, was ist? 2 blaue Haken zurückrufen, geht nicht mehr. Okay, und dann, das ist so erbärmlich. Ja, huch, ja, was ist mir denn da passiert? Und dann so, ja, laber, laber. Er mich so, ich so, so. Schick das ab, alles gut. Und ich weiß nicht warum, schreibe ich noch diese eine kurze Nachricht hinterher. Das kommt davon, wenn man nachts tippt. Wir haben offensichtlich dasselbe Handy. Dieses Handy macht aus dem Nachts ein Nackt. Ja? Und ist das bei euch auch so? Ja, und es steht erst richtig da, ne? Man denkt so, alles klar, und im Abschicken so, bam! Ey, als ob das Handy, ja! Und es ist so krass, weil, Entschuldigung, es steht doch erst richtig da. Weißt du, ich bin ja nicht blöd, ja? Und als ob das Handy sagt, warte. Spaß gemacht. Okay, und dann so abschicken und go. Okay, so, jetzt wieder.

Der war ja nun online. Ich dachte, ach, ey, jetzt hält er dich doch für komplett bescheuert. Hallöchen, Sie sind Geschichtslehrer. Gute Nachricht, ich bin auch schon was älter. So, wir machen was. Okay, also wieder. Ja, jetzt ist aber der Wurm drin. Also. Und dann wieder. So, ich habe mir richtig Mühe gegeben. Ich den ganzen Text da abgeschickt, ne? Und dann das Allerschlimmste, gelesen offline. Und du denkst, nein, bitte. Zumindest irgendwie so ein ist schon okay oder von mir aus ein Smiley, Daumen hoch, egal, aber nichts. Ich habe mir richtig ein paar Tage Kopf gemacht und ich dachte, oh Gott, du willst ja auch nicht schuld sein, dass er so sitzen bleibt. Dachte, okay, ich muss das persönliche Gespräch suchen. Ich also mein Sohn am Morgen gewartet. Ja, Mama, kann's gehen? Nee, nee, nee, nee, nee, nee, nee. Ich komm nur mal mit. So, jetzt, wo ist er denn? Jetzt zeig ich mir doch mal. Da. Huhu, na, wen haben wir denn da? Das war ja vielleicht ein Ding. Oh Gott, ey, ich hab mir einen Wolf gelabert. Sie so, so. Und er mich total zappeln lassen, ne? Irgendwann fällt er mir ins Wort. Ach, Frau Feller, ich habe Sie angezogen, gar nicht erkannt. Boah, ey, Gott. Gott sei Dank doch nicht sitzen geblieben. Boah, gerade noch mal Glück. Weil man aber auch ständig dran ist an dem Ding. Ne? Weil man ständig, jetzt sagen wir immer den Jugendlichen, immer nur am Gerät. Ja, wir ja auch. Wir haben natürlich die Entschuldigung, bei uns ist wichtig. Also, da ist ja alles dabei. Also, da ist ja Büro im Prinzip. Ne? Klar, telefonieren auch, aber auch hier so Wikipedia, mal was zum Nachschlagen, Kamera, zwischendurch Fotos, ganz wichtig, Straßenkarten auch. Und ich denke immer so, wie habe ich das eigentlich früher gemacht? Wie war das eigentlich, wenn meine Mutter mich morgens so fertig gemacht hat zum Bus? Hast du die Spiegelreflexkamera? Ja, hab ich. Die Atlanten, ja. Alle dabei und Brockhaus alle Bände. So, tschüss Mama, ich bin los. Nein, aber es ist natürlich total praktisch, ist ja klar, um Gottes Willen. Also gerade, dass man die Fotos direkt bearbeiten kann, ey, was für ein Glück. Überleg ich mal, früher auf den Fotos haben wir echt so ausgesehen, wie wir wirklich ausgesehen haben. Da will ja keiner mehr. Nein, man darf es nur nicht übertreiben. Also ich war letztens am Flughafen und die gibt ihm so den Perso und der Typ so, sehen Sie das? Ich sag, nein. Laufe ich lieber. Naja, also aus dem ist schon mal nichts geworden, aus dem Tête-à-Tête am Flughafen. Nein, ach, alles wunderbar. Deswegen fand ich tatsächlich auch so den Lockdown zwischendurch ganz gut, dass wirklich gar keiner mehr vorbeikam. Es hatte ja auch gute Seiten, zum Beispiel auch, dass man, wisst ihr, was ich das Beste am Lockdown fand? Dass man mal ein Jahr lang keinen Kindergeburtstag machen musste. Dass man vor seinen Kleinen stehen konnte, das tut mir so leid. Es bricht mir das Herz, aber mir sind da die Hände gebunden. Holen wir alles nach. Ja, wirklich, dass du mal ein Jahr lang Pause machen kannst bei diesem Wettrüsten. Ey, was wir alles schon hatten davor. Weil die ein Hotel gebaut, wir dengeln uns eine Ritterrüstung mit Delfinen, schwimmen. Oder irgendwann denkst du, ja genau, was bleibt dir denn noch? Du kannst bei der RSS anrufen, sag mal, macht ihr Kindergeburtstage, dann schmeiß ich die Kinder mal auf. Und das Schlimmste sind am Ende diese Tüten. Also ich habe das Gefühl, man schenkt denen mehr, als die mitgebracht haben, oder? Da muss ja das Richtige drin sein. Das ist fast wie bei so einer Lösegeldübergabe. Wo du hier, bitte, dann die Kleinen, ja, es ist okay. Okay, danke, danke, danke, danke. Also meine Freundin hatte ein bisschen Pech. Als die gerade dran war mit ihrem Kindergeburtstag, hatte alles wieder auf. Man war dann ja noch so ein bisschen, oh, lass lieber draußen sein und so. Ne? Und dann war die im Zoo. Das hat mich auch gefragt, kommst du mit in den Zoo? Ich sag, ja, klar, voll gerne. War ich auch ewig nicht mehr. Ja, dann kommst du da so hin und bei den neuen Zoos ist das ja so, die haben unheimlich große Gehege, richtig gut. Also die Tiere haben super viel Platz.
du kriegst die halt nur nicht mehr zu sehen. Ja? Das heißt, wir haben sehr, sehr viel Geld dafür bezahlt, ständig vor irgendeinem Gehege zu stehen und zu googeln, wie das Tier aussieht, was da drin ist. So. Also da wäre jetzt der Nasenbär. Na ja, tschüss, Nasenbär. Und irgendwann dachte ich, ey, wie schlau ist das denn? Das würde ich doch genauso machen. Wenn ich Zoobesitzer wäre, ich würde 3 Wiesen umzäunen und sagen, ja, man muss Glück haben, ne? Klar. Nee, unsere Zebras sind nachtaktiv. Da haben sie wirklich Pech. Also wenn mal gar nichts mehr geht, ich kaufe 3 Wiesen. So, aber was ich richtig am allerbesten fand, dass man für ein paar Monate diese Spaßbäder zu hatten. Ey, wer hat sich denn bitte dieses Konzept Spaßbad ausgedacht? Wer hat die beiden Wörter Spaß und Bad überhaupt zusammengetan? Das hat ja nichts miteinander zu tun. Der Spaß geht ja schon los, wenn du am Eingang stehst und denkst, 35 Euro für 2 Stunden, das muss aber Spaß machen, muss das hier im Spaßbad. Vor mir war mal so eine Mutti, die so, was? 35 Ocken? Boah, ist das teuer. Hör mal, Jamie und Oliver, komm mal her. Ich dachte, Jamie und Oliver, ernsthaft? Wie heißen die anderen beiden Söhne? Steffen und Hänsler? Naja. Gut. Das ist so teuer, die Cola bleibt im Rucksack. Wer Durst hat, säuft was aus dem Becken. So. Wer eine Fanta will, geht zum Babybecken. Alles klar. Ja, so. Ich also gerne bezahlt, kein Problem. Jetzt haben wir aber auch Spaß, ihr Lieben. So, alles klar, dann gehen wir mal in die Sammelumkleide. Dann machst du die Tür auf und denkst, oh Gott, Familie Grizzly ist auch schon da. Ey, du denkst, die sind doch da gerade erst reingegangen. Was kann sich da denn olfaktorisch schon so verbreitet haben? Mir kam da so ein Muff entgegen. Ich hatte fast so eine Linseneintrübung. Und dann so, ja, hoch, ja, hier sind wir aber ganz falsch. Und anstatt, dass meine Kinder einfach mitkommen, warum? Weil die Mutti was vergessen hat. Ach so, ich dachte schon, weil die Leute da drin so gestunken haben. Dann stehst du da, sag mal, bist du wahnsinnig? Und dann hört man sich auch wieder so pädagogisch wertvoll. Ne? So spricht man aber nicht über andere Menschen. Vor allem nicht, wenn da nur so eine dünne Wand zwischen ist, du Stratege. Ey. Was bleibt dir? Du musst ans andere Ende der Halle. Da sind aber nur die Einzelumkleiden. Also müsst du da irgendwie so zu dritt da rein. Und dann kommt ja mein persönliches Highlight. Du musst diese Dinger gleichzeitig runtermachen. Ich helf dir. Ich hab's befürchtet. Alles klar. Okay, pass auf, ich halt zu, du drückst runter. Mäuschen, du musst deine Tür auch festhalten. Machst du es nochmal los? Alles klar. Okay, dann hältst du zu. Dann, Mäuschen, du musst warten, bis ich meine Tür auch. Machen wir es nochmal hoch? Bis du irgendwann da stehst, wie so ein Artist, weißt du, so und beide, die Dinger, die Türen zu und dann runter. Zu und runter, ich mach's lieber selber. Und die Kinder denken, die Mama, die macht Sachen. Ach komm, wir gehen schon mal ins Wasser. Und dann lassen die ihre Sachen einfach fallen auf diesen Siffboden. Und du stehst dann noch so, nein. Es ist immer ekelhaft. So, und das Geile ist, man versucht das noch zu retten, schnell wieder hoch und es ist immer schon so ein bisschen fleckig nass und dann hängt man den im Spind auf, weil man denkt, oh, das kann schon mal in der Zwischenzeit trocknen. Ja, bei 99%iger Luftfeuchtigkeit, super. Man hat richtig zu tun, ne? Irgendwann hat man alle Sachen verstaut, wunderbar. Und wisst ihr, was ich so krass finde? Dass dieser Boden immer nass ist. Der ist immer nass, immer mit so stückigem Dreck dabei. Du kannst morgens die Erste sein. Ja, der ist einfach, ich weiß nicht, ist das morgens so, dass da einer rumgeht und sagt, Leute, wir machen in 5 Minuten auf, hier ist doch alles trocken. Ja, ja, ich komm schon mit dem Schlauch, alles gut. So, super, wer hat denn Stiefeldienst? Mach ich. Okay, gut. Gut. Jetzt können wir.
alles klar. Und dann ich sag, komm, ist egal, ne? Jetzt Kinder schon 12-mal gerutscht, dann gehe ich jetzt auch mal ins Wasser. Und auf dem Weg zur Schwimmhalle merkst du, das war ja gerade fast schon körperliche Arbeit. Ach komm, ich stelle mich erstmal an der Pommesschlange an. So, ich also schön mich da angestellt, jetzt ist auch wieder so geil vor mir, eine Dame. Und ich höre, wie die ihre Bestellung auf,

gibt, irgendwie Cola, Fanta, Pommes, was weiß ich. Und dann und einmal 20 Chicken Nuggets. Und man steht dahinter und das hält man nicht gut aus, wenn man denkt, es heißt nicht Nuggets. Ich finde das auch manchmal so anstrengend, wenn jemand, so, den man kennt, ne, wenn einem einer irgendwie so erzählt, du, ich habe mir gerade einen neuen Anzug gekauft von Jupe. Und manchmal geht es nicht anders. Ne, manchmal muss man sagen, du, die Tabletten wirken super, dabei ist da überhaupt kein Wirkstoff drin, aber das ist dieser Effekt, warte. Ah, das ist, ja, jetzt weiß ich, dieser Placebo-Effekt. Nee, ich muss jetzt, aber es heißt Placebo. Nee, Placebo Domingo ist der Sänger. Ja, natürlich. Und wisst ihr, was richtig frustrierend ist? Wenn man was weiß und der andere weiß das nicht zu würdigen. Ich habe mir vor bestimmt 10, 15 Jahren oder so, habe ich mir mal Zubehörteil für meine Dusche gekauft. Ja? Und dann so frohen Mutes da in den Baumarkt rein, suche mir einen Verkäufer im Badzubehörgang. Habt auch einen angetroffen und dann fällt dir plötzlich mittendrin auf, ich weiß gar nicht, wie das heißt. Ne? Ich sage, Entschuldigung, ich suche dieses Teil für die Duschstange. Also nicht, wo man die so befestigt, sondern wo man so den Duschkopf so reintut, was man dann so hoch und runter, was man so hoch, also hoch und runter machen kann. Wissen Sie doch dieses Ding, mein Gott. Und er dann irgendwann, ah, Sie meinen den Konusgleiter. Natürlich, der Konusgleiter. Manchmal steht man einfach auf dem Schlauch. Ja, wer kennt ihn nicht? Und ich finde dieses Wort klingt so ein bisschen so, als würde man das auch in anderen Läden kaufen können, oder? Also das kann man sich doch vorstellen. Pärchen packt einen Koffer für so ein Honeymoon-Wochenende. Mama, Schatz, nehmen wir den Konusgleiter mit. Oh! Na, du willst es aber wissen. So. Mit dem Ergebnis, ich habe seit Jahren Spaß, wenn ich duschen gehe. Ja, ich jedes Mal, wenn ich in die Dusche gehe, denke ich, Konusgleiter. So. Vor gar nicht allzu langer Zeit geht der plötzlich kaputt. Und ich dachte nur, bitte, wie geil, das wird mein Auftritt. Ich hab mich richtig gefreut. Ich dachte, ich fahre zum Baumarkt hin, ich suche mir einen, ich sag mal Kollegen. Ja, hier Gespräch auf Augenhöhe. Der wird sagen, ich werde, nimm das Ding, ich bin dann nach 2 Minuten wieder draußen. Dementsprechend selbstbewusst bin ich auch mit dem Auto auf den Hof, so ein bisschen, als wäre ich mit dem Pferd beim Salon vorgeritten. Ja, gehe also mit klirrenden Sporen auf den Baumarkt zu. Gut, es war eine Schiebetür, aber vom Gefühl. Gehe also zu diesem Badzubehörgang. Ja, treffe da wirklich einen Verkäufer und dann stehe ich so vor dem schönen guten Tag. Wo haben Sie denn den Konusgleiter? Bam! Ja, ich dachte, Mic drop. Und der guckt mich an. Hä? Ey, und dann stehe ich da schon wieder. Ja, dieses Ding. Bin ich gut dann gemacht, man hoch und runter, bis er dann irgendwann sagt, ah, Sie meinen den Einhandschieber. Oh. Das feine Herr Zubehörteil hat 2 Bezeichnungen. Entschuldigung, aber Einhandschieber, das klingt doch auch nicht besser. Das klingt doch so, als würde man alleine in so ein Wochenende fahren, oder? Nee, alles gut, ich bin gerne Single, ich habe meinen Einhandschieber. Hey, kein Wunder, dass im Baumarkt so viel gehämmert und gehobelt wird, ganz ehrlich. So. Und das alles ging mir so durch den Kopf, als sie vor mir also ihre Nuggets bestellt. Und das Geile war zu sehen, dass die Verkäuferin hinter der Theke, die hatte das auch so wahrgenommen. Jetzt kann die ja schlecht sagen, also die verkaufe ich Ihnen aber nur, wenn Sie die richtig aussprechen.
Kann ich ja schlecht sagen. Also, und das Phänomen kennt man von sich auch, hat die das Wort ganz oft richtig gesagt, damit die das von alleine lernt. Es war so geil zu beobachten, wie die, sie möchten Nuggets gerne. Möchten Sie die auf zwei Teller, die Nuggets, möchten Sie Ketchup zu den Nuggets? Ich stand echt dahinter und dachte, go girl, du schaffst es. Ja, natürlich, nein, natürlich hat das gar nichts gebracht, ja. Das ist echt. Das kennt man ja selber. Die hat, ja, danke für die Nuggets. So, dann ist sie gegangen. Wunderbar. Ich mir mein Zeug auch reingepfiffen und dachte, so, jetzt bin ich aber auch schon eine Weile im Schwimmbad und war noch nie einmal im Wasser. Sollte ich doch vielleicht mal reinhüpfen. Gott sei Dank habe ich meine Schwimmbrille dabei. Gott sei Dank, ja, weil man dann nicht so Chloraugen kriegt. Aber auch, oh Gott, nicht so Gott sei Dank, weil man ja unter Wasser alles sieht. Ne? Man sagt ja immer so, 90% unter der Wasseroberfläche sind noch nicht erforscht. Ey, ein Glück. Was da. Man sieht so Sachen. Ich meine, Haare, klar. Immer Haare. Und immer ein Pflaster. Du kannst, egal was, es ist ein Pflaster. Als ob der Typ, wenn der morgens mit dem Stiefeldienst fertig ist. Warte. So, Pflaster ist auch drin. Jetzt können wir aufmachen. Ehrlich, immer. Dann schwimmen irgendwo noch ein paar Nuggets rum. Es ist eine wahre Wonne. Wisst ihr, was ich mir vorgenommen habe? Das nächste Mal, wenn ich ins Schwimmbad gehe, werde ich mir rechts und links ins Bikini-Körbchen so einen Spülmaschinentab spülen. Dass man einfach mal so ein bisschen selber dafür sorgt, dass man da so, ich weiß nicht, wie es bei euch ist, bei mir ist sauber. Ich so, naja, komm, egal. Also, schwimme ich einfach mal Augen zu und durch, paar Bahnen. Jetzt kommst du nicht bis ans Ende, weil am Ende ja der 3-Meter-Turm steht und damit der Arschbombe in Hotspot. Und du hörst schon von Weitem. Yes. Jetzt du, alles klar. Und du denkst, ey, sag mal, ist das der Affenfelsen von Gibraltar? Oder was? Wahnsinn. Aber, ja, aber ich hab dann so auch so überlegt, naja, ich kenne das natürlich auch von früher, ne? Das ist ja irgendwie, gehört ja wohl dazu, klar, irgendwie so ein bisschen your posing und so und auch so eine Art Paartanz und hab mir dann auch überlegt, Schäfer, du bist so eine Pfauendame, dann wird dir so ein großes, schillerndes Rad geschlagen und wir kriegen eine Arschbombe. Gut. Ich will mich gar nicht weiter aus dem Fenster lehnen. Vielleicht gibt es ja unter euch jemanden, der sagt, naja, Lisa, da war schon mal dieser eine Typ. Da dachte ich erst so, gar nicht mein Geschmack. Aber als ich dann gesehen habe, was der für eine Arschbombe. Hör mal, da wusste ich, der ist es. Diese Verdrängung also, und so schön laut, hör mal. Also Spritz und kann auch schon mal. Gut, nein, dann will ich nichts gesagt haben. Alles gut. Ich sag, ach komm, ist egal, dann schwimme ich nur halbe Bahn, kommt meiner Kondition eh entgegen. Alles klar. Und das Geile ist, die ganze Zeit denkst du, boah, wann sind denn diese 2 Stunden um? Und plötzlich guckst du auf die Uhr und denkst, oh, in 5 Minuten, ach du, ah nein, ey. Und wenn du in 5 Minuten nicht durch die Kasse bist, dann verdoppelt sich der Spaß ja noch. Ja. Das heißt, was bleibt dir? Entweder du wirfst die Kinder nass übers Drehkreuz, ihr zieht euch schön im Foyer an. So. Oder aber du sagst, wir bleiben gern noch mal 2 Stunden, einfach weil es so viel Spaß macht. Und was soll ich sagen? Abends, die Kinder waren super glücklich. Ja? Die lagen im Bett, die waren mit roten Chloraugen und haben erzählt von Rutschen und Nuggets. Und die waren total glücklich. Und ich dachte, ja, irgendwie, Lisa, ist das vielleicht auch dein Problem. Also, guck mal, ich bin ja eigentlich auch gerne im Wasser, ich rutsche gerne. Vielleicht habe ich bisher nur noch nicht das richtige Schwimmbad rausgefunden. Vielleicht muss ich mich einfach mal so ein bisschen erkundigen, ob es in der Gegend noch was anderes gibt. Dann waren die abends eingeschlafen, ich mich schön vor den Computer gesetzt. Und dann, ich weiß nicht mehr genau, welche Wörter ich eingegeben habe, aber
Es muss sowas gewesen sein wie Erwachsene, Spaß, nass. Ah. Also ich muss sagen, ich war in so einem ersten Moment so, Entschuldigung. Also da öffnet sich dann eine lustige Liste voller Etablissements. Sehr viel Spaß gemacht hat mir ein Swingerclub mit dem Namen Vögelpark Walsrode. Und hatte als Claim, wir haben die heißesten

Für mich fühlt sich das immer so an, ich atme ein, dann komme ich auf die Bühne, brrr, dann gehe ich von der Bühne und dann atme ich wieder aus. Ich kann da nichts für, das ist auch immer so geil, wenn man sagt, ja, ich habe schon Lampenfieber, dass da die Leute so sagen, ja, aber du machst das doch jetzt auch schon eine Weile. Und so, ja, das ändert ja nichts. Das ist ungefähr so, als würde jemand sagen, er hat Angst vor Spinnen und du sagst, ja, jetzt aber auch schon länger. Ja. Also, ist halt, wie es ist. Ne? Wisst ihr, was übrigens super hilft, wenn man sagt, boah, ich bin total aufgeregt und dann sagt dir jemand, brauchst du nicht. Ach so, all die Jahre. Ich sag mal, wenn das funktionieren würde, ne, wäre Domian eine kurze Sendung gewesen. Domian, ich habe ein Problem, lass das doch. So, danke Domian, der Nächste. Ich meine, so, deswegen, es ist, wie es ist. Und ich habe immer schon mal gedacht, ich muss da echt mal was tun. Und da fängt man doch immer mit der Atmung an. Ne? Und irgendwann kam Britta neulich zu mir und sagte, ich habe da was entdeckt, hier so Yoga mit Atmung unter freiem Himmel. Auch das große Ganze, Situationen wieder anders rahmen und so. Und ich dachte, oh ja, das klingt irgendwie ganz gut. Ne? Wollte ich ja immer schon mal machen. Dann dachte ich, hey, wieso kommt Britta denn plötzlich mit so einem Yoga-Heftchen an? Das passt ja überhaupt nicht zu ihr. Beim Blick auf den Trainer war es mir natürlich klar. Ja, sie war da offensichtlich hängen geblieben. Und naja, und gut, jetzt ist es halt so, sie wollte da nicht alleine hin. Ich war wirklich interessiert an der Materie und dachte, alles klar, Win-Win-Situation, wieder zusammen hin. So, jetzt kommen wir da hin und muss sagen, also das war wirklich das war ein Schnuckelchen. Also, wenn die Ware noch besser ist als im Katalog abgebildet. Also, weil die sind ja auch so dehnbar, ne? Echt, der kriegt ja da seine Beine hinterm Kopf verknotet. Also wo wir Mädels uns auch sehr schnell klar waren, ey, wenn er den Knoten mal nicht von alleine loskriegt, wir sind da. Ja, also gut, aber jetzt hatte Britta ja erst Zugriffsrecht, ist ja klar. Und die ist da also auch in eine Dehnung gegangen und hat sich richtig ins Zeug gelegt. Und dem war das so egal. Ja, dem war das so egal, der ist so erleuchtet. Ehrlich, der ist wie so ein Panda-Bär. Ne? Die sitzen ja auch irgendwie immer nur in der Ecke, kauen am Bambus rum. Und dann musst du die einmal im Jahr, musst du die ja zumindest mal zu ihrem Glück tragen. Und sagen, Leute, also wenn ihr nicht ganz, ganz aussterben wollt, dann müsst ihr also zwischendurch mal für Nachwuchs sorgen. Ja, aber der Bambus, ja. Aber es hilft ja nichts. Oh gut. So, und bei ihm ist es ungefähr genauso, weil er ja nun auch an seinen eigenen Bambus drankommt. Ja, komm, ey, ich sag mal so, wenn Männer selber dran kämen, ne, die hätten nie gelernt, aufrecht zu gehen. Naja. So. Gut, egal. Ist ja, wie es ist. Jedenfalls, okay, ne, also Britta hatte dann recht schnell das Gefühl, ach, dass jetzt irgendwie Yoga doch nichts für sie ist. Ne? Und ich dachte, ah, nee. Also wie Britta auch sagen würde, ich hatte Feuer geleckt. Kennt ihr das, wenn Leute, das finde ich immer so geil, wenn Leute so Redewendungen, es gibt so zwei Redewendungen für dieselbe Sache und die verknüpfen die so. Und man denkt im ersten Moment, das ist richtig, nee, warte. Und man muss immer so ein bisschen überlegen, wie heißt das denn noch wirklich? Letztens ruft sie mich an, war total überrascht und sagte, mir ist das Gesicht aus allen Wolken gefallen. Ja. Ich liebe sowas. Ich hab eine ganze Liste davon. Und dann sagst du, letztens war bei ihr irgendwie total die Hölle los. Und ich so, hör mal, da brennt der Bär. So. Und am liebsten mag ich eigentlich, als ich mir sagte, ja, du weißt ja, wie das ist, dann passiert das. Und sagt zu mir, da jagt ein Rattenschwanz den nächsten. So. Ich liebe das, wie gesagt. Ganz, aber gut, jedenfalls hatte ich also Feuer geleckt und bin jetzt also noch weiterhin dabei. Es ist so, ich bin jetzt nicht jedes Mal dabei, deswegen ist es manchmal ein bisschen frustrierend, weil so, wenn um dich rum alle machen da ihre Kerze und du schaffst nur ein Teelicht. Aber komm. Es ist ja nicht nur wichtig, dass man da irgendwie sich sonderlich verbiegen und dehnen und weiß nicht was kann, sondern, wie wir ja jetzt auch gelernt haben, es geht ja um das große Ganze und Situationen auch mal wieder anders rahmen. Ja? Also jetzt gerade sind wir zum Beispiel beim Thema Geduld,

Und einfach mal, wenn man zum Beispiel so im Alltag irgendwo feststeckt und man kommt nicht weiter, also dass man dann das einfach so als Geschenk sieht. Dass man sagt, Mensch, das ist meine Zeit, ich kann jetzt eh nichts anderes machen. Das ist ein Geschenk. Also, wenn man zum Beispiel im Stau steht, einfach mal da zu sitzen und zu sagen, danke. Also, ich muss ehrlich sagen, ich übe da noch. Aber egal, das ist natürlich trotzdem klar. Und dann habe ich aber mal so selber für mich überlegt, ja, wo im Alltag gibt es echt Situationen, da komme ich nicht schneller dran vorbei. Es ist, wie es ist. Und trotzdem macht es mich rasend. Wo kann ich denn manchmal so ein bisschen entspannen? Und seitdem mache ich immer Pfandautomaten-Yoga. Ja, weil ich habe immer das Gefühl, wenn du von weitem, weißt du, man fährt auf den Parkplatz und sieht von weitem, oh, beide Automaten frei. Und dann komme ich dahin, dann ist der eine außer Betrieb und bei dem anderen steht jemand, als ob der Typ, wenn der morgens mit dem Pflaster und Stiefeldienst fertig ist, dann übernimmt der Position am Pfandautomaten. Oh, die Feller kommt. Alles klar, ich stelle mich her. Und dann hast du ja so diese verschiedenen Pfandtypen. Entweder bringt jemand gerade den kompletten Pfandvorrat von Burkina Faso zurück. Also wenn du von weitem schon siehst, große IKEA-Tasche, wo oben noch eine Flasche rausguckt. Oh. Und wenn das eine Plastikflasche ist, dann, ja, dann kannst du allerdings Glück haben, wenn du richtig an dem vorbeigehst. Nicht rennen, das ist natürlich würdelos. Aber so viel Wind erzeugen, dass die Flasche rausfällt. Ja, dann hast du Pole Position. Aber es ist natürlich schon High-End, ne? Ist klar. So. Also entweder das oder das komplette Gegenteil. Jemand hat eine Pulle, steckt die rein und dann kommt die zurück und dann steht da, Markt nimmt Marke nicht. Und der denkt, doch. Und dann guckst du da so ein Battle zu. Das geht auch eine Etage tiefer mit so Kisten. Ne? Das finde ich auch immer so geil. Ja, Sportschau fängt gleich an, da werden die Kisten da reingeballert. Und du stehst dahinter und denkst, der muss die erst scannen. Du kannst es nicht beschleunigen. Ja? Und dann kommt die Kistenwurst zurück und dann wird das plötzlich so ein Affront. Nee, ich lass mir von so einem Automaten überhaupt nicht erzählen. In welchem Tempo ich meine Kisten da reinschiebe. Und dann geht das hin und her und du stehst dahinter und denkst, ist ein Geschenk. Es ist ein Geschenk. Ja, als ob der Automat irgendwann sagen würde, ui, ist der stark. Boah, na komm, ich nehme sie. So. Und dann immer noch das Beste, wenn Fatih sich samstags überlegt, ach, ich war die ganze Woche unterwegs, da schnapp ich mir mal den kleinen Spatzemann und mache einen Ausflug zum Pfandautomat. Dann steht der vor dir und dann schon diese schlimme Frage. Komm mal hoch. Möchtest du die Flasche mal reinwerfen? Du denkst, nein, so viele Geschenke brauche ich gar nicht. Wieder. Und dann geht's los. Dann sagt er noch, du musst den Flaschenboden zuerst reinstecken. Wo du denkst, ey, der Kleine ist eins. Was kennt der denn für Wörter? Mama, Papa, Flaschenboden? Ich bin mir nicht sicher. Und dann geht's los. Irgendwann piept der Automat, dann kommt der Verkäufer. So, was ist hier los? Und dann sagt der, ja, der Automat hakt. Und du denkst, nee, nee, nee, nee, nee, mein Freund, das ist nicht der Automat, das war das Kind. Ich musste gar nichts mehr sagen. Hinter mir schon ein Riesenaufruhr, irgend so ein Typ. Hör mal, wenn der Kleine noch einmal die Pulle da reinballert, dann stopfe ich den hinterher. Ich sag, das ist aber primitiv. Das ist aber primitiv. Richtig so. So. Ja, Mann, ey. Das ist auch so geil, wie man sich selber bescheißt. Ne? Man weiß ja, dass das, was man da wiederkriegt, das ist Geld, was man da irgendwann schon mal hingebracht hat. Und trotzdem freut man sich. Ne? Trotzdem kommt dieser Pfandbon raus und man denkt, 8,45 Euro. Ja. Ja. Und neben dir einer so mit 75 Cent, der tut mir leid. Haben die den nicht so lieb, ne? Ne, wirklich, mit diesem 8-Euro-Bon, man könnte echt so durch den Laden gehen, ne? Lassen Sie mich durch, ich habe Pfand. Aber, sehr schön, letztens sagte eine Zuschauerin zu mir, also, dass Sie da so ehrgeizig sind am Pfand.

Handautomaten. Das ist ganz klar, Sie sind ja auch Stier. Und ich dachte, ah, okay, wusstet ihr auch noch nicht, oder? Das ist damals, als man das mit den Horoskopen gemacht hat, dass es da schon Pfandautomaten gab. Nein, aber es ist sowieso so süß, ne, was man nach der Show manchmal zu hören kriegt. Entweder was über Horoskop oder alles Mögliche. Ne? Also was man dann so, ich bin dann nachher so im Gespräch und dann kommen viel so äußerliche Sachen. Mensch, die sind ja viel größer als im Fernsehen, viel kleiner, viel dünner, viel dicker, lange Nase, kurze Füße, was weiß ich. Alles so Sachen, bei denen man meistens denkt, ja, weiß ich. Ja, deswegen bin ich ja auch kein Model geworden, sondern lustig. Ja. So. Und Letztens, das war so geil, dann saßen so zweite, dritte Reihe, saßen so zwei Mädels, die waren vielleicht so, boah, vielleicht 14 oder so, ne? Und die hatten Spaß und ich war so gerührt. Ich dachte so, oh, dieser generationenübergreifende Humor, toll, ja. Und nach der Show sind sie dann auch geblieben, haben sich extra ans Ende von der Schlange gestellt, weil sie so ein bisschen aufgeregt waren. Und dann kamen sie auch irgendwann dran und es war so süß, ne? Die standen echt vor mir so, hallo, wir wollten mal sagen, wir finden Sie voll lustig. Sag du. Okay. Die Freundin. Ja, okay. Also, wir wollten sagen, wir finden Sie voll lustig. Und Sie nehmen einem wirklich die Angst vorm Älterwerden. Und dann steht man da. Wie schön. Das mache ich gern. Aber nein, das ist ja alles wunderbar. Aber es ist auch so lustig, was man manchmal auch so in der Presse über sich liest zum Beispiel. Ne? Oft so in Artikeln steht die blonde Kabarettistin. Ne? Wo ich dann irgendwann dachte, was heißt denn blond? Das sagt gar nichts. Also immerhin stimmt's, aber über Männer habe ich das noch nie gelesen. Weißt du? Männer, die sind immer irgendwas. Die sind tiefgründig, oberflächlich, witzig, kontrovers, politisch, was, alles Mögliche. Aber ich habe noch nie gelesen, irgendwie Dr. Eckart von Hirschhausen, der brünette Kabarettist. Ja. Nee, aber ich bin blond. Letztens habe ich noch gelesen, die alleinerziehende Blondine. Da dachte ich, das schreibe ich demnächst bei Tinder, oder? Das ist Hallöchen. Naja, aber weil Frauen und Männer immer noch unterschiedlich bewertet werden. Ne? So ist es einfach. Ja, fängt ja schon bei diesem Älterwerden an. Also Frauen werden älter, Männer werden reifer. Wie ein guter Wein. Und am Ende kippen sie um. Ja. Wenn der Pech hast, riechen sie auch noch ein bisschen muffig. Naja. Britta sagt immer, Männer ab 40 sind im richtigen Bumsalter. Kaum auf der Couch, Bums eingeschlafen. Nein, es wird immer mit zweierlei Maß gemessen. Fängt ja beim Messen schon an. Es sind keine 20 Zentimeter, sind es nicht. Aber ganz ehrlich, ein Glück. Weil was wollen wir denn mit 20 Zentimetern? Entschuldigung, ich habe eine ganz normale Vagina und keine Tiefgarage. Huch, oh, darf man denn sowas Freches sagen? Ja. Das darf man. Ja, weil, ganz ehrlich, Männer gehen uns doch mit ihrem Ding auch ständig auf den passenderweise Sack. Ist euch schon mal aufgefallen, wenn Sachen richtig nervig sind, ne? Dann wird es eher mit männlichen Geschlechtsmerkmalen umschrieben. Geht mir auf den Sack, geht mir auf die Eier, geht mir auf die Nüsse. Selbst wenn es egal ist, ist es immer noch Latte. Ach. Ja, aber soll ich euch mal sagen, warum, Irma? Das geht mir total auf den Uterus. Habt ihr nicht durchgesetzt. Soll ich euch sagen, warum? Weil wir Frauen einfach nicht nerven. Wir haben nichts Nerviges. Nein, aber wirklich, ich meine, was sind sie auch manchmal stolz drauf, ne? Also, dann macht auch, wo denkst du, worauf? Worauf kann man stolz sein? Oh, da hat sich Haut hervorgestülpt. Na, da wäre ich. Das
da wäre ich aber auch stolz. Und dann kriegen wir da Bilder zugeschickt, ungefragt. Ne? Dann, weiß ich nicht, machst du Instagram auf, knallt dir so ein Dödel ins Gesicht und du denkst, oh, wollte ich gar nicht sehen. Und dann fragt man sich immer, warum? Also warum? Also ist das so, weiß ich nicht, ist das so eine Art Bewerbungsfoto? Was ich mich aber immer frage, jetzt mal ganz also runtergebrochen, wie entsteht so ein Bild? Sitzt der dann abends auf dem Sofa, guckt so an sich runter und denkt, boah, lief der gerade gut. Aber da kann ich doch nicht mit alleine bleiben. Ja? Das, weißt du, früher war das komplizierter. Da mussten sie hoch vom Sofa, Mantel, Stadtpark. Das ist heute natürlich einfacher. Und ist das dann auch, weißt du, erst mal mit so einem Kumpel so, welches nehme ich? Du, ich würde das nehmen, da sieht er richtig gut drauf aus. Ich weiß es nicht, keine Ahnung. Ja, mein Gott, aber ist klar, ne? Ist natürlich dieses alte Machtding und so, ist schon klar. Aber auch stolz. Ich habe jetzt gelesen, in der Umfrage ist rausgekommen, eins der häufigeren Passwörter, das Männer sich geben, ist irgendwas mit Penis, so mein Penis oder so. So, jetzt stellen sich mir zwei Fragen. Erstens, warum? Also, jetzt können wir uns vorstellen, dass wir vor dem Rechner sitzen, bitte geben Sie ein Passwort ein, meine Mumu. So. Enter und dann so ein paar Bankgeschäfte, weißt du so. Die zweite, ich überlege mir direkt wieder, wie findet denn so eine Umfrage statt? Also da muss doch jemand mit Klemmbrett in der Innenstadt stehen. Darf ich Sie mal was fragen? Gern. Worum geht's denn? Ja. Und dann würde ich doch irgendwas anderes sagen. Ich würde doch irgendwie sagen, ja, Einstein oder Newton 73, keine Ahnung, Penis. Boah. Vielleicht kurze Frage ins Publikum, wer hat's denn? Wer hat denn so? Einfach kurz melden, gerne mit der Hand. Also, aber wie muss man sich das vorstellen? Sitzt ihr dann vorm Rechner, Passwort, ja, mach ich doch, boah, das ist aber jetzt auch kompliziert. Passwort. Was mache ich denn am häufigsten vorm Rechner? Boah. Und da liegt's dann auf der Hand. Und wahrscheinlich noch in den meisten Fällen Passwort mein Penis und der Rechner so zu kurz. Aber es ist Thema, ne? Selbst die Kleinen, die stehen schon unter der Dusche, da wird um jeden Millimeter gekämpft, werden, weil Kinder sowieso gerne vergleichen, ne? Muss man sagen. Also ich hatte auch mal so ein paar Jungs im Auto auf dem Weg zum Kindergeburtstag letztens und wir sind gerade losgefahren, der eine so, also mein Papa hat ein viel größeres Auto als wie du. Oder denkst, ja, wenn es dir zu klein ist, darfst du gerne laufen. Nee, das ist voll viel größer und das muss der gar nicht selber bezahlen, das kriegt er von seiner Firma. Ich sag, ja, ist er Busfahrer? Rostbelger. Ah ja. Also, wir sind mal zurück in der Hotelzimmersituation. Man ist also in einem Hotelzimmer mit einem Kerl, den man noch nicht gut kennt. Der ist im Bad. Man selber hat es schon geschafft in Rückenlage. Ganz wichtig, dass ich das schon mal verteilen kann. Nein, Seite geht nicht mehr. Oh Gott, Seite, das sieht aus, als wäre eine Teigschüssel umgekippt. Das geht nicht mehr. So. Ist ja nicht schlimm, man kriegt ja so viel zurück. So. Also, jetzt liegst du da und dann fällt dir auf, oh Mist, das Licht ist aber noch nicht gedimmt. Ha, wie machst du es? Entweder du rennst ganz schnell, weil du weißt ja nicht, wann der aus dem Bad rauskommt. Entweder du rennst ganz schnell zum Lichtschalter, rennst zurück. Aber wenn er in dem Moment wiederkommt und du... Dann denkt er, du hast schon mal ohne den angefangen, weißt du? Du wirfst noch schnell den Einhandschieber weg. Oh ja. Wusste nicht, wie lange es noch dauert. Oder aber du machst es der Kondition entsprechend, aber versuchst irgendwie diese Rückenlage zu halten. Ne? Das ist so geil, wie man dann wie so ein Krebs so zu diesem Lichtschalter, um sich dann wieder in Rückenlage auf das Bett zu morphen. Ja? Ey, als ob der,
als ob das nötig wäre. Ich meine, ganz ehrlich, so ein Kerl in so einer Situation, ich sag mal kurz vor Vertragsabschluss, ja, der reißt ja nicht ab. Ich sag mal, der, also wir vergleichen das mal mit einem Höhlenforscher. Der steht ja auch nicht vorm Höhleneingang und sagt, oh, tolle Höhle, aber die Außenwände. Ja, der geht ja trotzdem rein. So, du weißt ja auch immer nicht, wie oft kommt man in die Gelegenheit, ne? Also, und wann? Und ich habe letztens im Auto gesessen und ich höre ja dann immer, wenn ich so unterwegs bin auf Tour, dann höre ich oft so Deutschlandfunk oder sowas. Und dann kam irgendwie so ein, ja, natürlich viel WDR 5 natürlich. Nur WDR 5 eigentlich. Bisschen WDR 3, wenn ich mich entspannen möchte. Nein, aber irgendwie sowas. Ich höre dann auch gerne so irgendwelche Beiträge und höre dann so ein Feature. Sagt der Sprecher plötzlich, ja, der Deutsche hat so 87 Mal im Jahr Sex. Und ich dachte, was? Ey, das ist aber richtig viel, oder? Und sofort überlegst du, ey, welche arme Sau macht mich denn da wett? Gott, da kommt ja jemand gar nicht mehr aus dem Zimmer raus. Nee, oder habe ich mich da verhört? Ach, wahrscheinlich hat er gesagt, 87 Deutsche haben Sex im Jahr. So, das würde wieder besser zu uns passen. Aber dann, du weißt ja auch nicht, wer zieht die Quote hoch, wer zieht sie runter. Also, wenn ich zum Beispiel denke an meine Nachbarn Gisela und Karl-Heinz, manchmal erfährst du es ja, obwohl du es nicht wissen willst. Karl-Heinz ist so ein richtiger, das ist so ein Typ, der immer Spruch am Start, ne? Der hat immer, den kannst du nachts wecken, da kommt der mit irgendwas um die Ecke, irgendwie, keine Ahnung, Liebe vergeht, Grundbuch besteht, dann schläft er weiter und alle sagen, danke Karl-Heinz. Und irgendwann, immer letztens kam ich nach Hause und er steht im Vorgarten so, ich sag, was ist los, Herr hier, Unkraut. Ich sag, rennt das weg vor dir oder was? Ja, nee, das wächst so tief. Ich sag, ja, das ist aber auch wirklich gemein, dass dir das nicht entgegenwächst. Ich sag ganz ehrlich, Karl-Heinz, du musst mehr Sport machen. Und er so, ja, hätte er letztens auch gelesen, dass Sport ja wohl doch ganz gut wäre. Oh, stand auch noch drin, weniger Alkohol wäre gut, weniger Zigaretten. Ich sag, oh Gott, das trifft dich ja auf allen Ebenen. Ich so, und womit fängst du an? Ich lese nicht mehr. Nee, pass auf, Karl-Heinz, also wirklich, aber ich liebe den, ne? Ich glaube, die wohnen da schon seit 60 Jahren oder so. Die haben Münze um die rumgebaut, ja. Eigentlich, und wir waren letztens auf der Terrasse, irgendwie im Sommer. Wir sind da gerne und die Kinder sind da total gerne zu Gast. So, wir saßen da und es war eine fröhliche Stimmung. Karl-Heinz hatte ordentlich einen Intus. Ich sag mal, die Gisela hatte ein Weinbrandböhnchen mehr als sonst. Also es war eine gute Stimmung. Und irgendwann wieder so ist, Karl-Heinz wieder Sprüche. Und irgendwann sagt er, ja, hier, Diesel, ach komm, geh mir weg mit Feinstaub. Dicke Luft und kein Verkehr, das kenne ich von zu Hause. Alles. Ja, du denkst so, ja, Karl-Heinz und dann Gisela. Aber sei ruhig, Karl-Heinz, es muss ja niemand wissen. Und du denkst, oh Gott, es stimmt auch noch, ja. Oh Gott, wir wollten eh gerade gehen. Und auf der anderen Seite hast du Britta, die reißt die Quote von alleine nach oben. Also wirklich, die hat immer was am Start. Ich weiß gar nicht, wie die das macht. Also jetzt auch nicht jeden Tag was. Aber irgendwie hat die immer was am Laufen. Jetzt ist sie gerade frisch zurück aus dem Urlaub und ist mit Dirk zusammen. Dirk. Es ist so, also mit Dirk. Es ist so magic. Also Dirk ist magic, wo du denkst, ja, das hört man schon, ne? Das ist einfach, Lisa, das ist so romantisch im Prinzip wie Pretty Woman. Nur, dass er halt keine Nutte ist. Ich sag, das freut mich. Das ist sehr schön, ja? Und wisst ihr was? Was mein Humorzentrum komplett trifft, das ist wirklich so. Die hat ihn kennengelernt in irgendeinem Club. Der war der Koch an der Eierausgabe. Das ist. Naja, aber natürlich gönne ich ihr das. Das ist ja auch viel, ist ja auch Neid, ist ja klar. Aber es hat auch Vorteile, Single zu sein. Wirklich. Allein schon, dass mir zu Hause keiner mehr die Heizung kaputt repariert. Wie oft sehe ich ihn mit der Zange auf die Heizung zuschreibt und ich sage, das kennen wir doch vom letzten Mal, lass uns doch sofort einfach den Klempner anrufen. Nein, der Heizungsflüsterer will es natürlich erst selber probieren. Und Stunden später, Frau Feller,
rufen Sie mich doch beim nächsten Mal sofort an, geht schneller, wird billiger. Ich sage, ich weiß. Aber er schraubt so gern. Ja, und

0: ich glaube, das ist auch der Grund, warum in Pornos immer sofort geknattert wird. Weil wenn da einer vor der Tür steht und sagt, ich komme, um ein Rohr zu verlegen, denkt die, oh, bitte reiß mir jetzt nicht die Wände auf. Oh, nee. Nee, komm, ich bin ja da. Machen wir's so. Naja, und ich wusste dieses Jahr, Valentinstag, wusste ich schon, oh, ich würde um Punkt 11 Uhr würde ich einen großen Strauß voller roter Rosen überreicht bekommen. Von meinem sehr, sehr netten DHL-Boten. Hatte ich mir selber bestellt, klar. Aber dann weiß man wenigstens auch, was kommt. Weil Valentinstag ist Stress, oder? Man weiß immer nicht, wer schenkt wem was. Nur er ihr oder sie ihm auch den ganzen Tag. Oder nur eine kleine Geste, ein bisschen Kaffee ans Bett, am besten schon gemahlen. Alles so diese, aber, ne, aber nicht zu groß. Und da wusste ich, super, das sind meine 20 Sekunden Übergabezeit. Und danach ist das Thema auch aus dem Kopf. Die 20 Sekunden, die müssen natürlich perfekt geplant sein, das ist klar. Also, wenn es klingelt, nicht so schnell an der Tür. Bin eh nicht so schnell in Bademantel und Pumps. Dann vorher noch mal in Kopfstand, bisschen was für ein Tank tun. Und ganz wichtig, die richtige Musik. Dass du denkst, also wenn man da schon steht, dann möchte ich auch den richtigen Soundtrack im Hintergrund haben. Und hatte mich da entschieden, ich weiß nicht, ob ihr es noch kennt, von Stefan Waggershausen und Alicia. Zu nah am Feuer. Zu nah am Tabu. Das ist Passion pur, ich sag's euch. Irgendwann hatte ich dieses Lied dreimal gehört und dachte, ja, so geil ist das Kacklied auch nicht. Also, ey, wo bleibt der denn, ja? Ich schön Tür aufgemacht, Zettel am Briefkasten, laute Musik, keiner da, Blumen beim Nachbarn. Ich so, oh. Weißt du, ja, ich stöckel doch nicht zu Karl-Heinz rüber, hallo. Ich wollte meine Blumen holen. Es war morgens schon so frustrierend losgegangen. Da standen meine Kinder vor mir und sagten, wo sind denn unsere Geschenke? Ich sag, was denn für Geschenke? Entschuldigung, Valentinstag, Geschenke. Ich glaube, das ist mein Tag, Freunde. Ganz ehrlich, ihr kriegt schon zu jedem. Ich meine, früher, als ich klein war, ja, da gab es Geschenke zum Geburtstag, zu Weihnachten. Und an Nikolaus habe ich mich gefreut über eine Walnuss und eine Mandarine im Stiefel. Ja. Ja. Well. Mal so, ja. So, aber heute, ey, da kriegst du irgendwie Wunschliste zu Ostern, Bescherung an Nikolaus. Entschuldigung, ich sehe uns da schon in ein paar Jahren. Sag mal, habt ihr schon was für Buß- und Betag? Nee. Nee. Wir überlegen auch noch. So, also, ich sag hier Valentinstag Geschenke. Und dann der Killersatz. Sarah und Alana kriegen aber Geschenke. Oh Gott, du willst ja auch nicht schuld sein, dass die da irgendwie in 30 Jahren auf der Couch liegen und sagen, also, der Bruch kam eigentlich an Valentinstag. Ja. Oh Gott, was mache ich denn jetzt auf die Schnelle? Ich rumgeguckt, ey, Gott sei Dank hatte ich noch 2 Packungen Mangerie. Ja, keine Angst, da war nichts mehr drin, die waren abgelaufen. So. Ich dachte, ja, tausche ich gleich aus. Ich sage, hier, Mäuschen, da muss ich nur dran denken. Klar. Ah, jetzt war ich ja gedanklich doch so ein bisschen nah am Feuer und auch am Tabu. Mittags klingelt das Telefon, die Schule dran. Frau Feller, Ihr Sohn hat sich übergeben. Ich sag, kann ich mir gar nicht erklären. Na, ich komme ihn holen. Ich also da hinten, ne? Dann die Lehrerin schon so von weitem. Frau Feller, kommen Sie mal her. Sie müssen mit Ihrem Sohn unbedingt mal zum Arzt gehen. Also, der riecht ganz komisch aus dem Mund. Fast so ein bisschen wie Alkohol. Ey, was machst du denn in so einer Situation? Am besten bleibst du bei der Wahrheit, glaubt dir eh keiner. Ich sag, ja, die sind stockbesoffen. Ja, die haben heute Morgen schon hier eine ganze Packung Mangerie verputzt. Und sie so ein kurzer Moment, und dann... Sie immer und ihre Witze. Sie sind der eine. Na gut, dann gute Besserung. Ich sag alles klar, tschüss, wir gehen. Hör auf zu atmen. So. Und wisst ihr, was das Allerbeste ist? Diese Nummer habe ich schon mal erzählt im Fernsehen. Und ich habe einen sehr, sehr netten DHL-Boten. Über jeden Verdacht erhaben, aber wirklich super nett. Und ich ihm morgens gesagt, pass mal auf, guck doch mal heute Abend die Sendung. Ich habe einen kleinen Gruß für dich versteckt. Ja? So, er am nächsten Morgen schon von weitem so, wack, wack, wack. Lisa, ich sag, und, hast du geguckt? Ja, sicher habe ich halt geguckt, hör mal. Weißt du, was heute Morgen an der Dienststelle los war? Die haben mich alle gefragt, macht die echt im Bademantel die Tür auf? Ja, klar. Ich sag, und was hast du gesagt? Er so, ich hab gesagt, ich kenne dich gar nicht anders. Ja. Weißt du, was das Gute ist? Wenn ich mal Vertretung brauche, ist nicht mehr so ein Problem. Sehr, sehr, sehr lustig. Aber es ist so geil, was. Also, Valentinstag, ich habe da schon so schöne Sachen erlebt. Ich stehe hier in Köln am Hauptbahnhof. An der Kioskschlange, hinter so einem Pärchen, so richtig kölsche Original. Ne? Und ich liebe es ja, Menschen zuzuhören. Also, ich laufe jetzt nicht mit dem Hörrohr durch die Gegend. Aber ich finde, Kommunikation ist so super. Ne? Und ich verstehe es bis heute nicht so richtig, aber ich fand es schon auch ein bisschen philosophisch. Ich höre, wie sie sagt, weißt du, was mir aufgefallen ist? Der Valentinstag, der ist dies Jahr gar nicht am Dienstag. Ich brauchte auch einen Moment, ja. Er dann so, stimmt, oh, das stimmt, das müsste eigentlich Wallendonnerstag heißen. Aber das ist eine Unverschämtheit, das machen die doch extra. Und sie dann, ja, theoretisch wäre das nämlich möglich. Guck mal, bei Karfreitag klappt das auch jedes Jahr. Bitte. Ich sag's euch. Ich sag's euch, das nächste Programm, ich schreib's komplett am Kölner Hauptbahnhof. Ehrlich, ich stehe in der Apotheke hinter so einem Mädel, die kriegt ihre neue Antibabypille. Ne? Nimmt die so und der Apotheker so, wollen so noch ein Tütchen dazu? Wo du schon denkst, pff, voll doppelt. So. Und sie nimmt das so und im Rausgehen, nee, so hässlich ist er nicht. Ja, ich kannte den noch nicht. Naja, aber... Ich sag's euch, man kann auch an Bahnhöfen tolle Sachen erleben. Ich war mal in Amsterdam am Bahnhof. Wisst ihr, was das heißt, wenn der Holländer sagt, ich komm klar?
1: Ja.
0: Ja, aha. Ich sag's mal so, man sagt das kurz vorm Höhepunkt. Also, wenn wir sagen, oh, ich komme, dann sagt er, ich komm klar. Geil, hier so, wieso weißt du das? Na ja. Sehr schön. Ja, aber auch berechtigte Frage, woher weiß ich das? Also, es ist nicht ganz so aufregend, wie es sein könnte, aber auch sehr schön. Ich stand in Amsterdam am Bahnhof und dann suche ich halt so am Fahrkartenautomat, so, wo muss ich jetzt drücken? Dann kommt ein sehr, sehr höflicher Niederländer und fragt mich, kann ich dir helfen? Und ich sage, nee, ich komme klar. Der natürlich, echt? Und ich denke natürlich, ey, was, warum denn? Weil ich blond bin oder was? Ja, klar. Und so. Und der dachte wahrscheinlich, ey, die Deutschen, weißt du? Mama, wir fahren so ein bisschen nach Amsterdam hier. Rotlichtviertel, nee, wir bleiben am Bahnhof. Wir haben ganz geile Tasten, die man da drücken kann. Oh, Langstrecke, geil. Und ich sage also nochmal, ja, ich komm klar. Und er, oh, das ist gut. Ich glaube, ich muss ein bisschen was erklären. Und dann hat er mir das irgendwie so ganz süß, ne, erklärt, so mit Mischung aus Deutsch, Holländisch, Englisch, irgendwie so. Und dann dieser Moment, an dem man das versteht, ne, so, nee, doch. Und dann haben wir so gegeiert und das ist so schön. Und wir hatten so einen gemeinsamen Moment der Freude. Und das ist doch, darum geht's doch, oder? Ich saß die ganze Zeit danach im Zug und alle paar Kilometer so, und irgendwann dachte ich, scheiße, aber wo habe ich das heute schon noch überall gesagt? Denkt jetzt halb Amsterdam, die macht sich aber einen fröhlichen Tag. Hier schön Einhandschieber auf Tasche und ich weiß es nicht. Wirklich, es sind doch die kleinen Situationen, die kleinen Dinge im Leben. Ich habe Spaß, wenn ich duschen gehe. Und ich habe Spaß, wenn ich mir Fahrkarten kaufe. Das ist es ja so, ne? Weil wir Menschen neigen ja dazu, immer das Glück irgendwie so in der Zukunft zu finden. Wenn ich im Lotto gewinne, dann werde ich glücklich. Aber man gewinnt echt selten im Lotto. Also ach, selten öfter als einmal im Leben. Ja, oder eben auch gar nicht. Und das ist es so, ne? Wir freuen uns immer auf das, was kommt. Aber ich bin ja große Freundin des Jetzt und Hier und gucken, was im Alltag bringt so kleine, fröhliche, schöne Momente. Guck mal, jetzt nicht nur, dass ich Spaß beim Duschen und beim Fahrkarten kaufen habe, sondern auch beim Telefonieren. Weil manchmal kommt das ja so unverhofft. Ja? Ich hatte meinen Handyvertrag endlich gekündigt. Jetzt hast du ja nur so einen Monat. Aber als ich das irgendwie gekündigt hatte, war das noch diese Zwei-Jahres-Frist. Und es war ja immer so, wenn man es nicht geschafft hat, bei diesen 2 Jahren zu kündigen, dann kriegt man irgendwann einen Brief. Wir freuen uns, dass Sie sich entschieden haben, 2 weitere Jahre. Und du denkst, hab ich nicht. Es ist wie wenn du aus der Baustelle rauskommst. Danke für Ihr Verständnis. Hatte ich nicht. Oh. Und dann, ey, inzwischen alle um mich rum schon ihre fröhlichen Flatrate-Partys gefeiert und ich immer noch in dieser sekundengenauen Abrechnung, ey, ich bin durchgedreht. Und irgendwann hatte ich es aber, tada, ich hatte es wirklich geschafft. Ne? Und dann dachte ich so, weil die rufen ja immer kurz vorher nochmal an, dürfen wir sie vielleicht irgendwie überzeugen, dass sie bei uns bleiben? Und ich dachte, ja, da könnt ihr euch mal was anhören, ihr mit eurem scheiße teuren Tarif. Hab mich richtig drauf gefreut, war auch schon so ein bisschen aggro gelaunt. Und irgendwann sehe ich also hier so eine Hotline-Nummer und dachte, oh, okay, dann will ich mal. Feller. Und es ist doch wirklich ein Unterschied, ob auf der anderen Seite jemand sagt, ich habe gesehen, Sie haben gekündigt, wollte mal mit Ihnen über den Vertrag reden. Oder wie in meinem Fall, wo ein gut gelaunter Sachse mir entgegenflötet, guten Tag, Frau Feller. Also da bin ich aber wirklich glücklich, dass ich Sie an der Strippe habe. Ich habe gerade gesehen, Sie haben gekündigt, da wollte ich mal fragen, ist denn da los? Da kann ich doch nicht mehr sauer sein. Ey, das machen die doch extra. Die wissen doch, Feller hier, der schickt mal schön hier, schön so einen Sachsen. Ich war Wachs in seinen Händen. Mit so einer Restwut noch so, ja, Sie sind ganz schön teuer. Zimmer Ihnen zu teuer. Doch, tut mir aber leid, das soll es auch nicht sein. Sollen wir mal zusammen Neigung in Ihr Vertrag? Ich sag, ja, wir können mal gerne Neigung in meinen Vertrag. Tack, tack, tack. Und er dann, oh, das sehe ich aber gerade, oh, das war wirklich teuer. Oh, da wusste ich gar nicht, dass wir so einen Tarif mal hatten. Ich sag, ja, Ihr Kollege Tyrannosaurus Rex fand den damals sehr passend für mich. Ja, das war wirklich schon älter, oh, das ist aber unüblich. Ja, ah, da finden wir was Schönes Neues. Ey, dann war das so ein lustiges Gespräch. Es war, ey, wir haben so gelacht die ganze Zeit. Und irgendwann sag ich, wissen Sie was, vielleicht kriege ich das woanders billiger, aber das hat mir so viel Freude gemacht. Er so, nee, das ist auch wirklich ein guter Tarif. Ich sag, klar, weiß ich. Jetzt muss ich nur noch wissen, Frau Feller, in welcher Farbe wollen Sie das Handy haben? Stopp, sagen Sie nichts. Ich sag, okay, lassen Sie mich raten. Rot. Ich sag, ja, stimmt, ich wollte es wirklich in Rot. Und dann sagt der allen Ernstes zu mir, das wusste ich. Meine Frau hat es ohrenrot. Und wenn die das in der Hand hält, ich verlieb mich gleich doppelt in die. Und ich habe mir das natürlich sofort wieder vorgestellt. Weißt du, wie die morgens am Frühstückstisch sitzen? Nö. Nimm's noch mal hoch. Rot. Ja, das ist so schön. Es gibt so viel Freude. Man kann sich den Alltag so lustig machen. Ja? Ich meine, auch man muss es auch nicht immer verstehen. Ich war letztens im Supermarkt, ne? Und brauchte noch Käse. Jetzt sehe ich von Weitem, oh geil, an der Käsetheke ist nichts los. Wie geil. Ich habe mich richtig gefreut, weil man kennt das ja, wenn man jemanden vor sich hat, dann ist es ja meistens jemand, der sagt, wie ist denn das bei dem Essraum? Ist der eher so würzig oder ist der mild? Ja, ist eher so eine würzige Milde. Nee, dann ist er mir zu würzig. Und du stehst dahinter und denkst, Mann, mach, ja. Dementsprechend glücklich war ich, geil, da ist nichts los. Ich also zu dieser Käsetheke, mir gerade der Verkäuferin entgegenschmettern, 100 Gramm Gouda. Und sie, stopp, haben Sie eine Nummer gezogen? Ich guck nach rechts, ich guck nach links, ich sag, muss ich? Ja. Okay. Ich also gezogen, pling, die 67. Die 67, ich gucke auf meinen Zettel, ich sage, das wäre dann wohl ich. Ja, dann kommen Sie. So. Okay, 100 Gramm Gouda, ich also noch 2 Ziegenkäseröllchen später. War also glücklich, will gerade dieses Päckchen entgegennehmen. Sie so, stopp, nicht über die Theke packen. Und ich dachte, ja, dann bin ich mal gespannt, ob ich es fange. Und dann hat die da allen Ärzten so eine kleine Rutsche angebracht. So eine Käserutsche, legt das da rein, wupp, und es saust zu meinen Knien. Und ich dachte, na, wenn sie glücklich macht, ne? Ich guck rüber und sehe, oh, an der Fischtheke, nix los, gähne Leere. Ich sag, machen Sie auch die Fischtheke? Ja, gehen Sie schon mal rüber, ich komme sofort nach. Ich sage, muss ich eine Nummer ziehen? Alles klar. Ich schwöre, ich gehe da rüber, ich ziehe die Nummer. So, pling, die 12, sie kommt dazu. Wer hat denn die 12? Ich sage, Sie werden es kaum glauben. Das bin ich. Ja. Und du stand da stehst und denkst, es ist ja jetzt auch nicht so, als ob gerade so ein busholländischer Touristen da den Matjesstapel so raustragen würde. Warum? Aber irgendwie fürs System. Ich sage, okay, alles klar. So, ich werde also da den Fisch bestellt. Natürlich war da keine Käserutsche, sondern eine Fischrutsche. Alles klar, das Päckchen rutscht wieder. Ich da die fliegenden Fische rausgenommen und dachte noch, Mensch, das ist ja super fürs Rutschenparadies, muss ich demnächst gar nicht mehr ins Spaßbad. Das ist ja toll. Und dann sehe ich so, und dann juckt es mich so ein bisschen im Nacken. Ne? Ich sage, die Fleischtheke, machen Sie die auch? Ja, ich komme rüber. So, ich gehe rüber, ich habe gar nicht mehr gefragt. Ich hier schön die Nummer gezogen. Und dann guckt sie, wer hat denn die 23? Ich gucke auf meine 23, ich sage, keine Ahnung. Ja, wer hat denn die 23? Ich kann sie vorher nicht bedienen. Wer hat denn die 23? Und während ich noch so weggegangen bin und hinter mir die Stimme habe, leiser werde, wer hat denn die 23? Dachte ich, boah, ich glaube, beim nächsten Mal ziehe ich 2 Nummern. Ja. Ich sag's euch, das ist es. Es sind die kleinen Situationen. Ich versuche das ja auch meinen Kindern immer so beizubringen. Zu sagen, das Leben ist krass genug. Aber es gibt wirklich die kleinen Momente, die Spaß machen. Ich habe das Gefühl, so ein bisschen haben sie das auch schon so ein bisschen sich gemerkt. Wir waren letztens in einem Büroflur, haben eine Freundin besucht, ne, und kamen an der Raucherlounge vorbei. Glastür. Und mein Kleiner so, boah, guck mal, Mama, die Leute stehen dahinter und ziehen an der Zigarette. Und das passt voll, weil auf der Tür steht ja auch ziehen. Und ich dachte, ja. Erstes Sprachgefühl vorhanden, würde ich mal sagen. Ja. Und mein Großer sofort so, ja, guck mal hier, und auf der Klotür steht drücken. So. Deswegen, wir haben jetzt hier so einen schönen Abend gehabt. Echt, lass uns das Gefühl ein bisschen bewahren. Man geht ja jetzt nicht nach draußen und denkt, boah, erst mal eine Mülltonne zusammentreten. Ne. Und wenn doch, dann hat man wenigstens ein Lächeln im Gesicht. Nein, also, lasst uns diese wunderschöne Stimmung etwas bewahren und vielleicht mal Leute anlächeln. Das müsst ihr mal machen. Die lange nicht mehr gelächelt haben, die wissen teilweise gar nicht mehr, wie das geht. Die sagen, wie war das denn noch im Gesicht? Und das ist es. Ich glaube, so banal das ist, aber dieses Nettsein, das ist ja das, was die Gesellschaft zusammenhält. Also, und wenn wir das alle ein bisschen mitnehmen und nach außen tragen, können wir demnächst alle sagen, wir kommen jetzt öfter. Dankeschön! Dankeschön. Vielen Dank.
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0: 10.000 Euro liegen heute Abend wieder im Topf. Die Frage ist nur, wer greift zu beim Quizduell Olymp? Ist es der Olymp oder ist es heute unser Team Comedy? Hier sind Ingo Appelt und Paul Panzer.
1: Schweiße Geschichte, ja, genau.
0: Und die beiden haben ja nicht nur die Comedy gemeinsam, sondern ihr habt ja beide auch eine gewisse Affinität zur Technik. Gelernter Schweißer, ja. Gelernter Maschinenschlosser.
2: Ach, Maschinenschlosser, tatsächlich, ja.
0: Daraus würde ich jetzt schließen, dass die Kategorie Wunder der Technik euch ganz gelegen käme.
2: Das ist schon so lange her, gefühlt 25 Kilo. Also ich weiß nicht, ob ich das noch kann. Ob ich das noch hinkriege, keine Ahnung. Aber das, natürlich, mir fehlt es teilweise. Ich bin jetzt aber eher in der Küche zu Hause und habe gerne so mit Maschinen zu tun, mit Messern und was. Schweißen tue ich nicht.
3: Schon gar nicht in der Küche. Ja. Hat ja auch keinen Sinn.
2: Wohl, ja, diese Tüten kann man schweißen.
3: Ja, das stimmt.
2: Da gibt es extra Schweißgeräte.
0: Wie sieht es bei dir aus, Paul?
3: Ach, ich bin in der Küche nicht so bewandert, aber ich bin auch gerne in der Werkstatt, habe auch noch eine kleine Werkstatt, wo ich, mein Vater hängt da auch immer rum, also der ist 85, also.
0: Ja, stark, stark. Ja. Naja gut, also wir werden sehen, vielleicht können wir das heute noch mal überprüfen, wie denn da die Expertise in Sachen Technik bei euch doch noch so aussieht, wenn die Kategorie denn kommt. Hier kommt auf jeden Fall unser Olymp, hier ist unsere Quizkönigin Marie-Louise Fink. Hallo. Darf nicht und niemals fehlen, Professor Dr. Eckhard Reise. Und ohne ihn wäre der Olymp nicht komplett. Unser Quiz-Ass Thorsten Zirkel. Und ich würde sagen, wir legen auch direkt los. Wir spielen 6 Runden, a 3 Fragen. Ihr dürft die erste Kategorie wählen und die ersten 3, die kommen jetzt. Europa, im Labor oder Essen und Trinken? Marie sagt Essen und Trinken, im Labor sagt Eckart. Und Thorsten würde gerne die Kategorie Europa spielen.
2: Ja, ist eigentlich klar, oder?
3: Ja.
2: Essen und Trinken würde ich, oder? Bist du dafür?
3: Ich hätte mir auch Labor vorstellen können, aber...
2: Ja,
3: aber,
2: ja.
3: Nee,
2: Essen und Trinken.
0: Okay. Essen und Trinken. Da, wo Ingo mittlerweile zu Hause ist.
3: Ja, eben, deswegen.
2: Ja, da wohne ich.
0: Da wohnst du. Und auch viel am Kochen?
2: Ja, viel am Kochen. Ich bin so der Koch. Meine Frau würde ohne mich verhungern. Tatsächlich sagt sie immer so.
0: Sagt sie immer so. Okay. Eine schaumige Dessertcreme, die häufig mit Himbeersoße serviert wird, trägt den Namen Kölner Wolke, Berliner Luft, Münchner Himmel oder Hamburger Brise.
2: Also, der Berliner Luft geht nicht, so ein Schnaps. Das weiß ich. Das ist so ein Pfefferminzschnaps.
3: Das weiß selbst ich.
2: Ja, lecker. Und Kölner Wolke weiß ich nicht, Münchner Himmel, Hamburger Brise. Also, weißt du es zufälligerweise?
3: Nee, ich wollte ja auch Labor nehmen. Nee, aber das können wir vielleicht ausschließen, oder?
2: Ja.
3: Also, Berliner Luft ist in der Schnapp, aber ja, Hamburger Brise kenne ich nicht.
2: Kenne ich auch nicht, Münchner Himmel. Das klingt, also, am ehesten bin ich bei der Kölner Wolke, weil so eine Schaummasse aussieht wie eine Wolke, oder?
3: Werden die nicht auch so aufgeschäumt, tatsächlich mit Luft, diese Sachen?
0: Man muss gar nicht so kompliziert denken.
3: Nee?
2: Nö. Den Münchner Himmel. Süßer, ne? Wiener Himmel hätte ich jetzt genommen, aber das ist ja nicht da.
3: Mach intuitiv das Richtige.
2: Weiß nicht, ob das richtig ist.
0: Der Münchner.
3: Ich glaube,
0: ja. Was hattest du gesagt, ist die Berliner Luft?
2: Berliner Luft ist ein Schnaps, ein Likör. Pfefferminzlikör.
4: Ja, das stimmt. Es gibt auch noch einen Schlager, der so heißt, aber es gibt meines Erachtens auch eine Dessertcreme, die so heißt.
2: Ernsthaft?
0: Und die ist ganz schön lecker. Die Berliner Luft. Ja, es ist die Berliner Luft. Nicht nur der Name eines Schnapses, ja, sondern auch einer schaumigen Dessertcreme.
2: Jetzt wissen wir's.
0: Jetzt wissen wir's.
2: Muss
0: genau.
2: Ich ja auch mal kochen.
0: Ja. Wir machen direkt weiter. Was sorgt bei der Herstellung von Eischnee für mehr Stabilität? Eine Prise Salz, ein Teelöffel Wasser, eine Messerspitze Backpulver oder ein Schuss Vollmilch?
2: Eischnee. Weißt du, wie man den macht? Mit so einem...
3: Ja, und es gibt noch eine...
2: Schneebesen?
3: Noch eine extra Prise, die ich nicht kenne.
2: So, jetzt ist die Frage, was würde für die Stabilität sorgen? Messerspitze Backpulver. Backpulver hilft eigentlich bei fast allem. Du kannst mit Backpulver alles machen. Putzen, sauber machen, Kölner Luft, ich weiß es nicht, keine Ahnung. Teelöffel Wasser. Wasser könnte das mit dem Ei zusammen stabilisieren. Also die Vollmilch auf gar keinen Fall. Prise Salz, nein. Backpulver oder Wasser? Backpulver oder Wasser?
3: Also bei Salz würde es auf jeden Fall so ein bisschen witzeln und so. Also ich würde Salz nehmen, aber ich weiß es nicht.
2: Du bist
3: ja der Küchenchef. Ja, nee, wir müssen es ja beide nehmen. Ich kann ja nicht Salz nehmen und du sagst, nö, ich nehme Vollmilch.
2: Wir nehmen alles. Salz.
0: Es ist eingeloggt, die Prise Salz und Marie geht mit.
4: Ja, also Salz verwendet man beim Backen ja irgendwie öfter. Deshalb fand ich das jetzt nicht so abwegig, das dann eben auch in den Eischnee zu tun. Und könnte mir vorstellen, dass die Funktion ist, dass das Salz eben ein bisschen Flüssigkeit bindet und dadurch eben für mehr Stabilität sorgt.
0: Und dann machen wir einen Haken hinter, ist nämlich richtig, eine Prise Salz. Stimmt's?
2: Ich hätte Essig genommen. Die Feuchtigkeit, stimmt.
0: Viel Wirbel in den sozialen Medien erzeugte im Sommer 2024 ein Gastwirt vom Wörthersee, der in seinem Restaurant 8 Euro für einen leeren Teller berechnete, die WC-Nutzung verlangte, 8 Euro für eine Selfie-Erlaubnis haben wollte oder 8 Euro für Kinderwagenparkplätze kassierte.
2: Der leere Teller, oder?
3: Ja, würde ich auch intuitiv sagen, zumal ja die anderen Sachen nicht wirklich was mit Essen und Trinken, also schon, aber im allerweitesten Sinne nur.
2: WC-Nutzung kann man schon noch damit einschließen. Und das wäre auch geil. 8 Euro für, ich muss mal aufs Klo.
3: Aber ich glaube, der leere Teller irgendwie, ich sprich mich da an.
2: So,
3: aber
2: das ist so quasi, du musst den Teller bezahlen und das Essen wird dann nochmal extra berechnet.
3: Ah, ich habe das Prinzip verstanden, ja. Aber
2: Selfie-Erlaubnis? Was ist das, eine Selfie-Erlaubnis? Also normal, weil ich weiß, dass die für Instagram immer das Essen fotografieren und das ins Internet stellen. Und wenn du dafür Geld nimmst, so nach dem Motto, das ist mein Kunstwerk, das ist hier, da sind meine Rechte drauf.
3: Also bist du mehr beim Selfie?
2: Ich bin eher beim Selfie tatsächlich, weil das auch, das sieht man noch. Weil Kinderwagenparkplätze, das ist, da machst du dich sehr unbeliebt bei den Eltern. WC-Nutzung 8 Euro finde ich auch zu viel. Aber Selfie habe ich so noch nicht gehört, weil ich sitze nur noch gerade so beim Japaner, wo die das so schön anrichten und damit mit Wolken und tralla. Und dann wird das fotografiert. Und das ist ja eigentlich, das ist ja wie ein Kunstwerk von mir. Und da habe ich vielleicht Rechte dran und kann sagen, wenn du das fotografierst, kostet extra. Ja, dann nehme ich mal Selfie-Erlaubnis.
0: 8 Euro für eine Selfie-Erlaubnis. Also ich glaube, dass Restaurantbesitzer hier in Deutschland und in Österreich damit wahnsinnig reich werden würden, wenn sie die erheben würden. Die Frage ist, ob sie es wirklich tun oder der besagte Gastwirt am Wörthersee.
4: Also ich habe die Story nicht gehört. Ich bin da auch so ein bisschen dem Ausschlussverfahren irgendwie gefolgt. Also Selfie-Erlaubnis war ich raus, weil das Bild vom Teller wäre ja kein Selfie, das wäre ja ein Foto. So, deshalb fasst das irgendwie vom Namen nicht. Die WC-Nutzung 8 Euro, 8 Euro ist so eine komische Zahl. Also WC-Nutzung vielleicht 5 Euro, wenn es ein Schein ist, ne? Würde ich verstehen. Kinderwagen, Parkplätze, kommen da so viele Leute mit Kinderwagen, weiß ich auch nicht. Und beim leeren Teller könnte ich mir eben vorstellen, dass man sozusagen was zum Teilen bestellt hat und dann gesagt hat, bring mal noch einen Teller dazu und dass dafür dann eben der Teller berechnet wurde.
0: Also das ist schon ein Ding, ne? 8 Euro, wenn man sagt, wir würden uns das gerne teilen, können wir noch einen leeren Teller haben und dann sagt der Gastwirt, naja, kostet aber 8 Euro, weil Räuberteller, ja, das kann man so machen, aber dann darf man sich auch nicht beklagen, wenn es danach Beschwerden gibt. Und die gab es nämlich, weil dieser besagte Gastwirt wirklich 8 Euro für einen zusätzlichen leeren Teller verlangt hat.
2: Ach, Scheiße, da hast du wieder recht.
0: Ja.
2: Boah, ist aber drei.
0: Bin gespannt, ob er daran weiter festhält. Also wir lernen, Paul, dein Bauchgefühl ist nicht schlecht. Auch wenn es hier gerade nicht geholfen hat. Wir kommen zur nächsten Kategorie. Ihr könnt euch entscheiden zwischen den zwei verbleibenden, Europa oder im Labor.
2: Ich nehme mal dein Labor.
3: Ja,
2: ja? Nehme mal dein Labor.
0: Im Labor. Auch selten, dass die Kategorie gewählt wird.
3: Ja.
0: Ja. Was spielt eine nicht unwesentliche Rolle in der Geometrie? Der Punkt des Sokrates, die Klammer des Aristoteles, das Prädikat des Heraklit oder der Satz des Pythagoras?
2: Also das ist ja Kinderkram, oder?
3: Auf einmal.
2: Auf einmal, ja, aber das ist ja wirklich. Also die Klammer des Aristoteles. Prädikat des Heraklit, das ist Quatsch. Also Satz des Pythagoras, oder?
3: Ja. Ach. Danke.
2: Ja, bitte.
0: Könnt ihr ihn denn noch?
2: Wir hätten gleich Labor nehmen bitte? Sollen.
0: Könnt ihr ihn denn noch? Den Satz des Pythagoras?
2: Ja, vor allem. A² plus C² ist, oder? Irgendwie so, ne? A² plus
3: A². Eigentlich heißt es ja, die Kathete zum Quadrat 1 plus Kathete zum Quadrat 2 ergibt die Hypotenuse zum Quadrat.
2: So.
0: Um Gottes Willen. Um Gottes Willen. Verneige mich. Der Satz des Pythagoras. Könnte das sein?
4: Ja, also genau wie du es gesagt hast, die Summe der Flächeninhalte der Kathetenquadrate, Flächeninhalt des Hypotenusenquadrats.
0: A² plus B² gleich C², der Satz des Pythagoras ist korrekt.
2: Ausgerechnet, das ist wieder spannend.
0: Gemäß dem von Albert Einstein beschriebenen Teetasseneffekt sammeln sich Teeblätter in einer Tasse nach dem Umrühren mittig auf der Oberfläche des Tees, am oberen Rand der Tasse, in der Mitte des Tassenbodens oder am äußeren Rand des Tassenbodens.
2: Trinkst du Tee?
0: Trinkst du Tee, Ingo?
2: Ja, also ich trinke auch keinen Tee. Mhm. Aber ich weiß, wenn ich zum Beispiel Eier pochiere, also pochieren im Wasser, ein bisschen Essig rein, und dann rührt man so und das Ei in der Mitte läuft so zusammen. Es hält in der Mitte zusammen. Deswegen wäre ich tatsächlich in der Mitte des Tassenbodens. Da würde ich die Teeblätter hin vermuten.
0: Was geht dir durch den Kopf?
3: Ja, ich glaube auch, dass es die Mitte ist. Ich weiß nur nicht, mittig auf der Oberfläche?
2: Nee. Wir müssten die ja schwimmen.
3: Okay. Bist du dir sicher?
2: Ich weiß, bin mir eigentlich ziemlich sicher, aber...
3: So wie bei dem Teller.
2: So wie bei dem Teller. Genau das Gleiche mit dem Salz.
3: Also du meinst Mitte Tassenboden.
2: Aber was hat Albert Einstein damit zu tun?
3: Ja, der hat daraus scheinbar ja einen Effekt abgeleitet, den Teetasseneffekt.
2: Dass vielleicht das Universum deswegen so wie eine Spirale aussieht, dass sich in der Mitte mehr sammelt und nach außen in die Spiralarme, das könnte ja sein.
0: 10 Sekunden laufen. In der Mitte des Teetassenbodens sagen Ingo und Paul, der Teetasseneffekt.
4: Ja, ich würde das eben auch so beschreiben, dass sich dann durch das Umrühren so ein Strudel bildet, der sich so kegelförmig nach unten bildet, der dann in der Mitte endet. Und durch diese Drehbewegung nach unten sammeln die sich dann in der Mitte des Tassenbodens.
0: Mhm. 1926 hat Albert Einstein seine Erkenntnisse über den Teetasseneffekt veröffentlicht. Und der besagt, dass sich die Teeblätter sammeln in der Mitte des Tassenbodens.
2: Jawohl. Geht doch.
3: Geht doch.
2: War deine Kategorie.
0: Über Zikaden, die weltweit lautesten Insekten, fanden Forscher 2023 heraus, dass sie behäbiger atmen als Faultiere laufen, langsamer fressen als Eiswürfel schmelzen, rasanter urinieren als ein Ferrari beschleunigt oder schneller rülpsen als ein Blitz einschlägt.
2: Ach, was hat das denn jetzt mit Labor zu tun? Also ich bin für rasanter urinieren als ein Ferrari beschleunigt. Das finde ich gut. Der Schnellpisser ist unterwegs. Finde ich ganz toll. Also schnell rülpsen weiß ich nicht, als ein Blitz einschlägt. Die sind sehr schnell. Behäbiger atmen als Faultiere laufen. Die laufen gar nicht, die klettern nämlich. Also die können zwar irgendwie, die krabbeln aber dann so ganz... Also laufen können die nicht. Langsamer fressen, was meinst du?
3: Ich bin jetzt bei fressen, weil das irgendwie... für mich am naheliegenden, aber wissen tue ich das jetzt auch nicht.
2: Ja, aber das ist doch relativ langsamer fressen als Eiswürfel schmelzen. Wie schmilzt denn ein Eiswürfel? Bei 35 Grad schmilzt er schneller als bei 0 Grad. Also das ist ja nicht festgelegt. Aber der Ferrari ist klar, wie der beschleunigen kann. Hat auch was Schnittiges. Wenn er jetzt angebaut war, ich esse so langsam wie ein Eiswürfel, dann ist das nicht sexy. Aber ich kann schneller pinkeln als der Ferrari. Dann mach doch was her. Mach mal.
3: Was denn?
2: Mein Ferrari.
3: Nee, mach du schon. Hast du dir schon selber verdient.
0: Rasanter urinieren als ein Ferrari beschleunigt.
4: Ja, also meine Erkenntnis. Das stimmt. Mein Herz schlug auch für die Schnellpisser, wie ihr sie genannt habt. Mit dem Eiswürfel, wie du gesagt hast, die Geschwindigkeit ist ja nicht die gleiche. Ne? Das hängt ja von den Umgebungstemperaturen ab. Blitz einschlägt, dann würden die ja über Schallgeschwindigkeit rülpsen. Das gäbe ja jedes Mal, kann ich mir vorstellen. behäbige Atmen. Faultiere laufen wirklich sehr, sehr langsam. Das kann ich mir eigentlich auch nicht vorstellen. Insofern bin ich auch dann beim Ferrari genannt.
5: Das ist ja schon mal gut, dass ihr einer Meinung seid.
2: Nur du.
5: Wenn man
2: nicht.
5: Dann noch festhalten kann, dass Zikaden mit einer 10-fachen Beschleunigung eines Sportwagens urinieren, dann liegt ihr auch noch richtig. Hat sich nicht nur gut angehört, sondern stimmt auch noch.
3: Ja. Wir nehmen nur nie wieder Essen trinken.
5: Damit ist das erste Duell gespielt. Der Olymp führt mit 6-4. Thorsten und Eckart machen sich bereit für die anstehenden Duelle. In den

0: Weißt du's? Ach, du hast schon eingeloggt. Ja. Darf ich lösen?
1: Ja, bitte.
0: Ich löse, es stimmt.
1: Das weiß man halt und das weiß auch Eckart offensichtlich.
2: Ja, natürlich. Also die Autoren, also Barks und andere, die kennen natürlich den Gold Rush da am Klondike. Und deswegen liegt es nahe, dass sie Dagoberts genau nach Alaska geschickt haben.
1: Als Schürfer hat er ein riesiges Goldnugget gefunden, hat damit seine erste Million gemacht als Goldsucher am Klondike. Dagobert Duck.
0: Gut, dass du so schnell warst.
1: Aber wie heißen die beiden Lieblingssuperhelden von SpongeBob Schwammkopf und seinem Freund Patrick? Heilbutt Heinrich und Stacheljochen, Hammerhai Hauding und Schwertspezifisch Seepferdchenkerlchen und Junior Seniorka oder Meerjungfraumann und Blaubarschbube. Huh.
0: Das weiß ich nicht. Da habe ich keine Ahnung. Nimmst du echt Meerjungfraumann?
1: Okay, also Dagobert Duck muss man ja offensichtlich wissen. Das auch.
3: Nee, das weiß ich. Das ist, die sehen immer so süß aus in ihren Strumpfhosen. Die hängen ja, ich glaube, in den letzten Folgen waren sie sogar im Altersheim dann. Und SpongeBob hat sie dann da noch mal rausgeholt für das ein oder andere Abenteuer.
1: Meerjungfraumann und Blaubarschbube, sagt Paul Panzer. Und ihm kann man in Sachen Comics offensichtlich ja nichts vormachen. Die Antwort stimmt's.
0: Hast du gut gemacht, Junge.
1: Und das ist insofern gut, weil sie damit auch den Rückstand aufgeholt haben. Seid auf einen Punkt herangerückt an Eckart, denn der liegt mit der Antwort Heilbutt Heinrich und Stacheljochen falsch. Ja.
2: Ihr Heuchler.
1: So eine Frage haben wir aber noch in der Kategorie Comics. Ein Spider-Man-Comic aus dem Jahr 1977 inspirierte einen Richter zur elektronischen Fußfessel, Bonnie Tyler zu Holding Out for a Hero, eine Fotografin zum Fischaugenobjektiv oder Stephen King zu S.
3: Also das Netz bei Spider-Man, das kommt ja aus so einem kleinen Kästchenapparat am Handgelenk, was für mich noch am ehesten eine Analogie zur Fußfessel darstellen würde. Aber Fischaugenobjektiv ist ja im Prinzip 180 Grad in alle Richtungen. Wie sollte man da...
0: Sieht so aus wie diese Kugeln, da, wo die
3: genau,
0: da drin sitzen.
3: Aber wie sollte Spider-Man das...
0: Na, vielleicht hat er ja sowas gehabt, dass er irgendwie, aber...
3: Nee, hat er nicht.
0: Hat er nicht.
3: Ich muss den ein bisschen einbremsen hier. Sonst haben wir wieder so eine leere Tellernummer. Es ist.
0: Ich bin aber auch.
3: Wissen tue ich es nicht. Ich einfach.
0: Stephen King S, das ist der Clown, ne? Kam da ein Clown vor? Das
3: ja, im Keller.
0: Spider-Man gibt's. Bei Batman ist der Joker, aber bei Spider-Man gibt es da einen Clown? Nee, ne? Eigentlich nicht. Also ich bin auch bei der Fußfessel, oder? Mach das mal. Mach mal Fußfessel.
3: Ja, Chef.
1: Inspirierte ein Richter zur elektronischen Fußfessel. Ein Spider-Man-Comic. Du bist woanders gelandet.
2: Ja, ich bin bei den Heroes gelandet. Ich weiß, dass Bonnie Tyler jahrzehntelang beliebt war, gerade wegen ihrer populären Themen. Holding Out for a Hero spricht mich an, aber ich weiß es nicht.
1: 1977 wurde ja Amazing Spider-Man in den US-Zeitungen veröffentlicht und in einer Handlung wurde Spider-Man von Kingpin ein Ortungsgerät am Handgelenk angelegt. Und das wiederum inspirierte einen Bezirksrichter in New Mexico zur Fußfessel.
0: Ja. Und damit sind wir Gleichstand.
1: Elektronischen Fußfessel.
0: Hey.
1: Einwandfreie Leistung. Und damit hat unser Team Comedy ausgeglichen. Es steht 7-7 und es gibt ja noch die Rückrunde gegen Eckart. Und diesmal dürft ihr entscheiden, in welcher Kategorie gespielt wird. Medien und Unterhaltung oder draußen im Grün?
0: Was liegt dir mehr? Du guckst viel Fernsehen, oder?
3: Nee, gar nicht. Eigentlich würde ich sagen, draußen im Grün. Aber,
0: ja, dann nehmen wir draußen im
3: aber
0: Grün.
3: Wenn du sagst,

0: Ich hatte ja mal einen Garten, also von daher.
1: Ja, weißt aber du, wenn du so gut im Garten bist wie bei Essen und Trinken, dann nehmen wir Medien.
0: Dann nehmen wir Medien und Unterhaltung, bitte gerne.
2: Medien und Unterhaltung.
3: Ich hatte mich schon so auf das Panzernasen gefreut, aber...
2: Im Juni 2024 folgten unter anderem Thorsten Sträter und Whoopi Goldberg der Einladung zur Grillparty bei Kamala Harris, Führung durch den Buckingham Palace, Audienz beim Papst oder Aftershow-Feier von Adele.
0: Weißt du, ne? Hab ich gesehen, weil mein Kollege, der Michi Mittermeier, der war auch da, der war beim Papst. Die haben tatsächlich dann eine Audienz beim Papst gehabt. Da war ich ein bisschen neidisch.
2: Wie kommt man denn zu einer Einladung beim Papst?
0: Das weiß ich nicht. Vielleicht kommt da auch ein Engel angeflogen und mit so einer goldenen Horn und sagt, der Papst hat geladen, irgendwie so. Kommt zum Essen und zum Trinken.
2: Das könnte also so Audienz gewesen
0: beim
2: sein.
0: Papst ist auf jeden Fall richtig. Deswegen
2: aber es war die Audienz beim Papst, sagt ihr?
0: Ja, auf jeden Fall.
2: Weißt du, wie man dazu kommt, Eckart?
3: Ich glaube, da gibt es irgendwo ein Gremium, irgendwo in den tiefen Abgründen der Kurie, die dann also so mal bekannte Leute sichten und sagen, der steht unserem Franziskus eigentlich gut zu Gesicht, wenn er dann diese Persönlichkeit
1: macht. Ich glaube, es muss auch eine Empfehlung ausgesprochen werden.
3: Ja, eben, es gibt ein Gremium.
1: Der schon im Club ist, der dann sagt, hier, ruf mal Thorsten an.
2: Jetzt wollen wir erst mal wissen, ob die Antwort richtig ist und sie stimmt. Punkt für beide Teams. Eine Gruppe von Tieren, die im letzten Jahr durch ihr ungewöhnliches Verhalten aufgefallen war, sorgte in diesem Sommer für Schlagzeilen als Haie, Haie, chillende Chinchillas, Busy Bisons oder Hippe Hippos.
1: Hast du was mitgebracht?
0: Nee, das war das. Da war Papst, ja.
2: Eckart hat noch nicht entschieden.
3: Ich hab noch nicht.
1: Also,
2: eine Sekunde hat er noch.
0: Wusste es also auch nicht. Ist auch schwierig. Also, Chinchilla kennst du, die sehen sehr süß aus. Meine Frau hat mir da mal ein Bild gezeigt. Aber ob der gechillt hat, weiß ich nicht. Aber Haie, Haie, wie soll das gehen? Kommen die irgendwie so in der Nähe von so einer Yacht, wo die ordentlich gekokst haben, dann pinkeln die ins Wasser und dann sind die Haie, Haie? Ich weiß es nicht. Hippe Hippos. Haben die da so ein Tütü an und tanzen? Sind das die?
1: Also wenn es eine Schlagzeile war, dann ich bin irgendwie bei den Haien oder bei den Hippos.
2: Ich kann euch auf jeden Fall sagen, dass ihr die Chance habt, in Führung zu gehen, weil Eckart mit seiner Antwort nicht richtig liegt.
3: Pfui, das entmutigt mich.
0: Was hast du denn genommen?
3: Ja, das wirst du
1: wieder gerne. Okay, jetzt müssen wir anders denken. Ich glaube, er hat die Hippos genommen.
0: Ja.
1: Warum?
0: Willst du jetzt die Haie nehmen?
1: Ja.
0: Aber was machen Haie, wenn die Hai sind?
1: Ja.
0: Hai.
1: Die schwimmen dann vielleicht komisch rum, verhalten sich merkwürdig, drehen sich auf den Rücken und gibt ja auch Affen, die irgendwelche vergorenen Früchte essen und dann rumtaumeln.
0: Dann nimm du die Haie. Ich bin bei dir.
2: Och, eingeloggt.
1: Was ist los?
2: Also.
1: Was ist los? Habe ich was falsch gemacht?
2: In einer Sache liegst du komplett richtig. Er hat sich nämlich für die hippen Hippos entschieden, was falsch ist.
0: Und wie jetzt haben
1: dann waren es die Bisons.
2: Jetzt ist die Frage, ob Haie, Haie wirklich richtig ist.
1: Ach Mann!
2: Ja. Oh. Also es geht um eine Tierart vor der Küste Brasiliens. Es geht um Scharfnasenhaie.
1: Ja!
2: Und eine Studie fand heraus, dass die Kokainwerte im Gewebe recht hoch sind, was natürlich auch für eine Gefahr für Mensch und Tier sorgt. Also Haie, Haie ist richtig. Und ja.
0: Sehr gut. Sehr gut.
2: Ja. Und es gibt natürlich wahnsinnig viele Theorien, wie denn das Kokain in das Gewebe der Haie gelangt. Das könnten natürlich irgendwelche Kokainpakete sein, die ins Meer gefallen sind oder sonst wie was. Aber Haie, Haie ist richtig und damit geht ihr in Führung.
0: Jawohl.
2: Wir haben ja noch eine Frage in der Kategorie Medien und Unterhaltung. Aufregung auf der ISS. Dem NASA-Astronauten Frank Rubio wurde im letzten Jahr monatelang vorgeworfen, er habe heimlich eine Toilette bekritzelt, ein Kuscheltier versteckt, eine Tomate gegessen oder fremde Zahnbürsten vertauscht.
0: Eine Tomate gegessen? Vielleicht hat er eine Tomate gezüchtet und es war nur eine und die hat er dann heimlich aufgefressen. Die anderen waren neidisch.
1: Letzten Jahr, monatelang wirft man doch keinem vor, wenn er eine Tomate gegessen hat.
0: Vielleicht war sie weg, die hat nur eine.
1: Du Drecksack, hast doch die Tomate gegessen. Das sagst du doch nach Monaten nicht mehr, oder?
0: Aber was soll er? Fremde Zahnbürste, aber wenn einer die Zahnbürsten vertauscht, wohl ist auch geil.
1: Ja, aber dann hast du so eine Gruppe, die ja. Dann noch monatelang vielleicht sagt,
0: das kann doch nicht sein.
1: Du Drecksack.
0: Also dir den größten Ärger machst du mit den Zahnbürsten. Das mache ich mit den Kindern im Übrigen auch immer.
1: Aber vielleicht war das mit der Tomate irgendein Feldversuch im All und die mussten irgendwas, wie irgendwas wächst, gucken und dann war auf einmal die Tomate weg und dann haben sie gesagt irgendwie...
0: Der Peter war es.
1: Wie hieß alles er noch? Kaputt gemacht.
2: Frank.
0: Der Frank.
1: Ich
0: Frank
1: weiß es nicht. Ich würde die Zahnbürsten nehmen oder die Tomate.
0: Gut, ich auch.
2: 10 Sekunden laufen jetzt.
1: Na, schön, dann entscheid du.
0: Ich? Dann nehme mir die Zahnbürsten. Da habe ich am meisten Spaß dran.
2: Hast du mal die Zahnbürsten deiner Kinder vertauscht? So wie Ingo das also ja offensichtlich gerne macht?
3: Nein, nicht absichtlich.
2: Nicht absichtlich?
3: Nein, nein, also ich bin tatsächlich, ich weiß, dass viele Leute sehr empfindlich reagieren, wenn es um ihre Zahnhygiene geht. Nicht? Ich wäre sonst bei der Toilette bekritzelt gewesen, weil es gibt ja ein Phänomen bei Leuten, die lange irgendwo in einem abgeschlossenen Raum sich bewegen müssen, immer mit den gleichen Leuten, die langweilen sich. Die ganzen Graffiti entstehen doch aus Langeweile. Aber wie gesagt, ich war auch bei den Zahnbürsten letztendlich.
2: Ja, aber aus lauter Langeweile entstehen natürlich auch Aufgaben, die dann dazu führen, dass auch Dinge fehlen können. Zum Beispiel kann man sich ja mit der Tomatenzucht beschäftigen. Und genau dafür war Frank Rubio zuständig. Und die erste auf der ISS gezüchtete Tomate, die war
0: weg.
2: Und man hat ihm vorgeworfen, er hat diese Tomate gegessen, bis dann irgendwann eine Astronautin gesagt hat, also da ist er schon längst zur Erde zurückgekehrt, wir haben sie gefunden, er hat sie gar nicht gegessen und wurde damit freigesprochen. Aber es ist die Tomate und nicht die Zahnbürste.
0: Oh, Patch.
2: Aber unser Team Comedy ist weiterhin in Führung und zudem haben sie auch die ersten 1000 Euro des Abends gewonnen, weil das Duell gegen Eckart wurde nämlich gewonnen.
0: Wunderbar.
2: Stark, stark. So, Thorsten, mach dich bereit.
0: Jo.
2: Du bist dran, Kinofilme, Macht und Geld oder Wunder der Technik.
0: Ich bin mal gespannt.
2: Ja, Macht und Geld. Überraschung, Überraschung.
0: Ja.
2: Bei der Europawahl gab es im Juni 2024 erstmals in Deutschland eine Doppelwahl für Doppelstaatler, ein Mindestwahlalter von 16 Jahren, die aus dem Bund bekannte 5%-Hürde oder eine Zweitstimme zu vergeben.
0: Ich weiß es.
1: Ja?
0: 16. Das erste Mal durften die Bettnässer ran. Das war schön. Die ganz jungen Leute. Ich fand das toll. Ich fand das eine gute Idee, dass man junge Leute dazu bringt, dass sie wählen gehen. Die haben es auch getan. Du auch.
2: Du auch, ja.
0: Bist du denn schon 16?
1: Ja.
2: Ein Mindestalter von 16 Jahren, das weiß Ingo, das weißt auch du, Thorsten, den gehe ich mal schwer von aus. Jo.
4: Also Doppelwahl für Doppelstaatler, ich glaube, es gäbe ein Riesenchaos.
0: Ja.
4: Das
0: wird nicht gehen.
2: Hier sind sie sich einig, es stimmt nämlich auch, ist korrekt. Welchen Spitznamen gaben die Medien dem legendären Investor Warren Buffett wegen seines goldenen Händchens bei der Aktienauswahl? Der Wahrsager von Washington, das Orakel von Omaha, der Prophet von Portland oder der Visionär von Vermont?
0: Das weiß ich nicht. Was sagst du? Wahrsager von, wo kommt der jetzt her? Das ist so die Frage.
1: Ja, das würde uns schon helfen.
0: Warren Buffett, den Namen habe ich schon mal gehört, ganz oft sogar.
1: Ich bin eigentlich bei Oracle.
0: Das klingt am besten, ne?
1: Selbst auf Englisch, ja.
0: Oracle of Omaha. Wie spricht man das aus, Omaha?
1: Omaha?
0: Omaha.
1: Omaha.
0: Omaha.
1: Aber wissen tue ich es nicht, aber ich würde Oracle nehmen wollen.
0: Würde ich auch. Würd ich auch.
1: Ja?
2: Hört sich gut an, könnte ja auch stimmen. Eine von 4 Antwortmöglichkeiten, für die sich auch Thorsten entschieden hat.
4: Oracle of Omaha, ja.
2: Warren Buffett. Mit 30 Jahren ist er Millionär geworden, mit 55 Jahren ist er Milliardär geworden und das Orakel von Omaha deshalb, weil sich Omaha auf seinen Wohn- und Geburtsort bezieht. Richtig. Liegt in Nebraska. Haben wir geografisch jetzt also auch alles eingeordnet. Und damit kommen wir zur letzten Frage in der Kategorie Macht und Geld. Die niederländische Landwirtschaftsministerin Femke Wiersma, die 2024 ins Amt kam, erlangte im Nachbarland schon zuvor Bekanntheit als Kandidatin bei Bauer sucht Frau, Landesmeisterin im Rodeo-Reiten, Tulpenkönigin ihrer Heimatstadt oder Käseexpertin in einer Kochshow.
4: Das ist schön.
0: Das ist... Käseexpertin finde ich gut. Lecker.
1: Schön. Tulpen wäre natürlich auch irgendwie...
0: Heimatstadt?
1: Holland.
0: Gibt es das so wie Weinkönigin? Bei uns wird man dann Tulpenkönigin.
1: Ich weiß gar nicht, ob man, selbst wenn man eine Kochshow hat, einen Käseexpertin einlädt.
0: Du, es gibt Brotsommeliere. Warum dann nicht eine Käseexpertin? Das gibt's alles. Und gerade in Holland, die sind doch die Käsespezialisten. Ah, noch tolle
1: ich
0: Sachen.
1: Ich bin bei den Tulpen, aber wenn du meinst...
0: Ja, Tulpen ist aber auch, genauso naheliegend. Und Tulpenkönigin könnte ich mir auch vorstellen.
1: So du könntest dir aber auch Rodeo vorstellen.
0: Ne? Eigentlich noch lieber, aber als Tulpenkönigin auf dem Rind. Das fände ich gut. Er hat entschieden.
2: Die Tulpenkönigin ihrer Heimatstadt. Stelle ich mir auf jeden Fall ein schönes Foto zuvor?
4: Absolut. Also ich habe genauso im Nebel gestochert. Ich habe mich gegen die beiden Klischee-Antworten Tulpen und Käse entschieden. Und musste mir eines der beiden anderen nehmen, was ja beides irgendwie mit Landwirtschaft zu tun hat. Und bin bei Kandidatin über so Frau gelandet. Aber
1: hätte auch sein können, aber...
2: Es kann halt alles sein, ne?
1: Ja, ja.
0: Ja, es könnte alles sein, tatsächlich.
1: Ist halt das Problem, wenn man nichts weiß, muss man alles glauben.
2: Femke Wiersma hat 3 Kinder, war bis 2019 verheiratet, war 9 Jahre mit dem Vater ihrer Kinder zusammen. Und diesen Mann hat sie 2010, nämlich einen Milchviehhalter, in der niederländischen Ausgabe von Bauer sucht Frau gefunden.
0: Yeah, das gibt's ja wohl. Ne?
4: Okay.
2: Ja.
0: Bitte.
2: Also, das ist eigentlich fast schon zu absurd, um wahr zu sein, aber ja, so ist es. Damit wieder ausgeglichen, es steht 11:11 vor den letzten 3 Fragen, die jetzt kommen in der Kategorie, für die ihr euch jetzt entscheiden dürft, nämlich Kinofilme oder Wunder der Technik.
0: Was soll man nehmen?
1: Wo bist du denn am stärksten?
0: Das kommt auf die Fragen an. Das ist ja immer so. Was lacht dich mehr an? Du hast
1: beides.
0: Beides. Dann nehmen wir beides, bitte. Dann nehmen wir Wunder der Technik. Komm.
2: Wunder der Technik.
0: Als Maschinenschlosser und Schweißer.
1: Ja, und da schließt sich der Kreis wieder, ne, zu deiner Frage am Anfang.
2: Mensch.
0: Da bin ich bestimmt gut, wie in der Küche.
2: Wer in der EU ein elektrisches Gerät verkabeln möchte und einen Erdungs- bzw. Schutzleiter verwendet, nimmt welche Farbkombination? Braun-orange, gelb-grün, blau-rot oder schwarz-weiß?
0: Schutzleiter kennst du? Ist einfach, oder?
1: Ja.
0: Gelb-grün?
1: Ja.
0: Gelb-grün.
2: Pille-Palle für unsere beiden Technikexperten. Pille-Palle auch für unseren Bankbetriebswirt.
4: Na, Pille-Palle nicht, nein. Aber ich komme immer durcheinander, welcher Leiter nun wofür da ist. Aber der einzige, der zweifarbig ist, der ist gelb-grün. Von daher habe ich den genommen.
2: So, aber alles richtig gemacht.
0: Ja.
2: In der Antwort und auch in der Handhabung.
0: Gut, ne?
2: Was ist ein sogenannter Kuhbrenner? Ein Spezialföhn in Waschanlagen, ein Grillaufsatz für Steaks, eine Düsenkonstruktion am Heißluftballon oder ein Brennofen zur Zementproduktion?
0: Da bin ich raus. Was sagst du?
2: Noch nichts, bitte, weil Thorsten überlegt noch.
0: Er überlegt noch?
2: Ja, jetzt ist er
0: so, fertig
2: mit überlegen.
0: So, der Kuhbrenner. Also ich bin am ehesten bei der Düsenkonstruktion am Heißluftballon, weil er so ganz viel...
1: Ja, finde ich auch nicht schlecht.
0: ...ist so groß und was Kuh ist immer irgendwie
1: Spezialföhn
0: groß.
1: Spezialföhn in Waschanlagen. Das sind diese langen, schmalen, die dann am Ende so die...
0: Ja, das sind diese,
1: so schmale wegpusten,
0: die dann da so rüberfahren, aber...
1: Warum der Kuhbrenner heißt, weiß ich nicht. Höchstens aufgrund der, weil die so eine große Fläche abdecken, dass es damit eine Kuh föhnen könnte. Brennofen zur Zementproduktion. Ich wüsste nicht, warum man bei der Zementproduktion einen Brennofen braucht. Also Heißluftballon?
0: Heißluftballon. Sommer?
2: Ihr entscheidet euch für den Heißluftballon. Und ich habe noch gar nicht gefragt, wie es eigentlich mit deiner Technikexpertise so aussieht. Also bislang läuft es ja. Erste Frage, ja, richtig beantwortet.
4: Das wirkt so, als ob. Also dann eher so werkstattmäßig zwei linke Hände. Lass ich dann lieber Experten machen. Aber ich meine auch diese Vokabel Kuhbrenner auch im Zusammenhang mit Heißluftballon schon mal gehört zu haben. Eine Erklärung, warum das vielleicht so heißt, mag jetzt völlig falsch sein, aber wenn man so am Runtergehen ist und eigentlich schon landen möchte und merkt, oh, ich lande jetzt auf einer Wiese, wo
0: ist die Kuh?
4: Kühe sind, dass ich dann einmal noch kurz ziehen kann und noch mal kurz hochgehen kann, um woanders zu landen.
1: Klingt plausibel.
2: Also ein Kuhbrenner ist auf jeden Fall eine Düsenanordnung am Heißluftballon, die Flamme leiser brennen lässt. Und Kuhbrenner womöglich deshalb, weil bei Tieffahrten Kühe oder andere Tiere eben nicht so sehr erschreckt werden. Okay. Die Antwort ist richtig.
0: Jawohl.
1: Super. Das ist immer noch unentschieden.
0: Es ist immer noch 30-30. Haben wir noch eine Frage?
2: Letzte Frage, bevor es ins Finale geht. Und aktuell steht es noch 13-13. Wir sind gespannt, ob hier einer das Rennen noch für sich entscheidet. Welche antike Technik kann laut einem US-Forschungsteam heutzutage dazu beitragen, klimaschädliches CO2 zu reduzieren? Betonherstellung der alten Römer, Reisanbau der alten Chinesen, Ledergerbung der alten Griechen oder aber die Bildhauerei der alten Ägypter?
0: Betonherstellung der alten Römer. Ist Beton, das produziert schon sehr viel CO2, ne? Ist ja schon ziemlich verschrien dafür, dass man in der Betonherstellung sehr viel CO2 rauskloppt. Beim Reisanbau bei den Chinesen, die stehen ja im Wasser.
1: Die verbrauchen auch sehr viel Wasser. Ich weiß nicht, ob das um die Ecke rum dann am Ende auch weiß beim auch CO2.
0: Aber wie haben denn die alten Römer Beton hergestellt? Also ich bin da tatsächlich am ehesten für den Beton. Aber die Ledergerbung der alten Griechen, nee. Bildhauerei, Quatsch. Aber entweder Beton oder Reisanbau. Und da bin ich am ehesten für Beton, weil ich das jetzt so oft gehört habe, dass Beton so viel CO2, dass man das versucht, jetzt runterzufahren. Vielleicht haben sie da bei den Römern noch mal nachgeguckt. Hab gesagt, das haben die doch gut gemacht, der alte Cäsar.
1: Okay.
0: Nehmen wir.
2: Betonherstellung der alten Römer. Warum könnte das richtig sein?
4: Ich glaube, genau so ist es. Ich glaube, man hat irgendwie einen Kniff gefunden in der Betonherstellungsart der Römer, dass da weniger CO2 genutzt, freigesetzt wird, wie bei den konventionellen Methoden, die heutzutage genutzt werden. Dass man da irgendwie die Methoden übernehmen könnte, müsste, sollte.
1: Scheint mir egal, wie es ausgeht, das Unentschieden nicht zu verlieren.
2: Das stimmt. Also dabei bleibt es auf jeden Fall die Frage, bleiben wir bei 13-13 oder 14-14? Also derzeit verursacht die Betonherstellung auf jeden Fall 8% der globalen CO2-Emissionen.
1: Okay.
2: Und das soll sich ändern, indem man sich ein Beispiel nimmt an der Betonherstellung der alten Römer. Und damit gehen wir mit 14-14 ins Finale. Und bei Gleichstand darf auf jeden Fall unser Promi-Team starten. Das bedeutet, ihr habt die Wahl zwischen Gold und Silber.
0: Was nehmen wir, Gold, Silber? Gold.
2: Gold. Gold. Gut, dann nehmen wir Gold. 14 Fragen folgen von diesen Kärtchen. Wer von euch beiden ist denn der Wortführer? Paul, du bist der Wortführer. 5 Sekunden habt ihr Zeit, um euch abzusprechen. Und dann sagst du mir, wenn es denn geht, die richtige Antwort. Und wenn ihr bereit seid, seid ihr bereit?
0: Ja.
2: Dann starten wir jetzt mit dem Finale. Wer von Amors Pfeil getroffen wird, ist redensartlich verliebt bis über beide
1: Ohren.
2: Korrekt. Filius ist der lateinische Begriff für?
0: Der Jüngste.
1: Nicht Sohn?
0: Kann auch, aber meine der Jüngste.
1: Der Jüngste.
2: Zu spät, der Sohn wäre richtig gewesen.
0: Ah, ist Filius. Ist
2: Sohn. Welche deutsche Regierungspartei wurde im Jahr 1980 gegründet?
1: Die Grünen.
2: Korrekt. In welches Meer mündet der im St. Gotthard-Massiv entspringende Rhein?
0: Nordsee.
1: Nordsee.
2: Auch die Antwort ist richtig. Nach welcher Stadt in der Schweiz ist die Konvention benannt, die das humanitäre Völkerrecht regelt?
1: Genf.
2: Ein weiterer Punkt für euch. 4 sind es jetzt an der Zahl. In welchem Land liegt das Weinanbaugebiet Burgund?
0: Frankreich.
1: Frankreich.
2: Korrekt. In welchem Oscar-nominierten deutschen Film sind unter anderem Herbert Grönemeyer und Martin Semmelrogge zu sehen?
0: Das Boot.
1: Das Boot.
0: Aber.
2: Richtig. In welcher fränkischen Stadt kam im Jahr 1901 der weltbekannte Physiker Werner Heisenberg zur Welt?
0: Würzburg? Weiß ich aber nicht.
2: Sagt was?
1: Würzburg.
2: Das ist richtig.
0: Jawohl.
1: Heisenberg.
0: Breaking Bad. Ich weiß, dass der Röntgen. Röntgen war in Würzburg. Aber
2: nach ihrer Babypause plant sie im Herbst 2024 ihr TV-Comeback. Die Kölner Komikerin Caroline
1: Kebekus.
2: Richtig. Blond oder Brünett? Welcher Typus hat durchschnittlich mehr Haare auf dem Kopf?
0: Brünett.
1: Brünett.
2: Blond wäre richtig.
0: Ach, schade.
2: Welcher seit den 2000er Jahren im Fernsehen präsente Koch tritt im Großteil der Folgen von Kitchen Impossible als Duellant an?
0: Wer ist das denn? Kitchen Impossible, weiß ich nicht.
1: Tim Melzer.
0: Tim Melzer, ja.
2: Richtig. Welche 680 Meter lange Einkaufsmeile in Köln führt von der Schildergasse Richtung Dom?
0: Hohe Straße.
1: Hohe Straße.
2: Damit habt ihr 10 Punkte sicher. Angela Merkel sagte 2013 auf eine Frage nach dem Überwachungsprogramm PRISM, das Internet ist für uns alle
0: Neuland.
1: Neuland.
0: Neuland.
2: Korrekt. Letzte Frage. Eine Videospielfigur, die unter anderem in zahlreichen Super Mario-Titeln wie zum Beispiel Mario Kart vertreten ist, ist der Gorilla namens Donkey
1: Kong.
2: 12 Fragen richtig beantwortet. Ja, immerhin. So kann man aus dem Finale gehen. Und die Frage ist ja auch, ob der Olymp das noch mal toppen kann. Hier sind, mische noch mal durch, die 3 Karten. Ihr dürft euch für eine entscheiden. Von euch aus links, rechts
0: Mitte.
2: Oder die Mitte.
0: Mitte, genau.
2: Marie, wir sehen uns gleich nach einer kurzen Pause im Finale. Einen wunderschönen guten Abend. Und herzlich willkommen zurück. Wir sind im Finale beim Quizduell Olymp und unser Team Comedy hat sich gerade richtig gut geschlagen, hat 12 von 14 Fragen richtig beantwortet. Das bedeutet, Marie, 14 Fragen stelle ich auch dir. Du darfst dir nicht viele Fehler erlauben. Bist du bereit für die erste Frage?
5: Ja.
2: Dann kommt sie jetzt. Laut einer stehenden Wendung gilt Deutschland auch als Land oder als das Land der Dichter und?
5: Denker.
2: Korrekt. Was Mediziner als Influenza bezeichnen, wird im Volksmund wie genannt?
5: Grippen.
2: Ach, das stimmt. Welcher vorherige Hollywood-Schauspieler wurde 1980 zum Präsidenten der USA gewählt?
5: Reagan.
2: Es war Ronald Reagan, richtig. In welches Meer mündet der zweitlängste Fluss Europas, die Donau?
5: Ins Schwarze Meer.
2: 4 Fragen, 4 richtige Antworten. EZB lautet die Abkürzung für welche europäische Institution mit Sitz in Frankfurt?
5: Die Europäische Zentralbank.
2: Auch das ist richtig. Aus welchem Land stammt das traditionelle Weihnachtsgebäck Panettone?
5: Aus Italien.
2: Richtig. Abahachi, Ranger und Dimitri kehren 2025 mit der Fortsetzung welches Kinokassenschlagers auf die große Leinwand zurück?
5: Schuh des Manitou.
2: Korrekt. In welcher fränkischen Stadt kam im Jahr 1897 der spätere Bundeskanzler Ludwig Erhard zur Welt?
5: In welcher, wo ist die Stadt?
2: In welcher fränkischen Stadt?
5: Nürnberg.
2: Knapp in Fürth.
5: Ja.
2: Ja. Welcher deutsche Entertainer brachte das Lamm auf der grünen Wiese dazu, Hurz zu schreien?
5: Harpe Kerkeling.
2: Das ist richtig. Blond oder Brünett, welche Haarfarbe kommt bei der Weltbevölkerung häufiger vor?
5: Brünett.
2: Korrekt. Prominente Gäste treten gegen den titelgebenden Profikoch an in der Fernsehshow Grill den
5: Hänsler.
2: 10 Fragen hast du damit richtig beantwortet. Das höchste deutsche Hochhaus außerhalb von Frankfurt am Main trägt den Namen Post Tower und befindet sich in welcher Stadt?
5: In Bonn.
2: Richtig. Gerhard Schröder sagte 2000 während einer Autogrammstunde den Satz: Hol mir mal eine Flasche Bier.
5: Sonst streike ich hier.
2: Und damit hast du ausgeglichen. Mit der nächsten richtigen Antwort hast du gewonnen. Und das ist auch die letzte Frage, die ich stellen werde. Die Super Mario Brothers aus dem gleichnamigen Videospiel sind die Klempnerbrüder Mario und Luigi. Damit sage ich herzlichen Glückwunsch an den Olymp und an Marie, die 10.000 Euro klar gemacht hat. Für Sie zu Hause mit viel Glück gehören Ihnen 500 Euro. Aber auch herzlichen Glückwunsch an Ingo und Paul. Es sind nicht die 11.000 Euro geworden, aber es sind 1.000 Euro geworden. Super. Und auch damit kann man was anfangen. Wohin geht das Geld?
0: Also bei mir geht's nach Berlin ins Tierheim.
2: Und bei dir, Paul?
1: Wie immer zum Deutschen Kinderhospizverein Olpe.
2: Dann hat sich doch auch dieser Beitrag gelohnt von 1.000 Euro, 500 und 500. Danke, dass Sie dabei waren. Das hat sehr viel Spaß gemacht. Kommt wieder. Und Sie sind hoffentlich nächste Woche auch wieder dabei. Alles Gute Ihnen. Schönen Abend. Danke natürlich auch an Eckart und Thorsten. Und ja, bei dir habe ich mich ja schon bedankt. Tschüss. Super.

0: herzlich willkommen beim Quizduell Olymp. Und ich mache ja auch viel Sportfernsehen. Und deswegen freue ich mich sehr über unser Team Torjäger heute Abend. Hier sind Patrick Helmes und Nils Petersen. Und die beiden haben eine lange und erfolgreiche Karriere hinter sich. Ist noch gar nicht so lange her, dass ihr beide aufgehört habt. Also diese PKs, die habt ihr noch sehr, sehr gut vor Augen. Pressekonferenzen. Und da werden ja so die ein oder anderen Fragen gestellt, die vielleicht manchmal auch ein bisschen unangenehm sein können. Aber vor welchen Fragen fürchtet ihr euch denn heute am meisten?
1: Als Fußballer hast du ja deine Floskeln, die lernst du ja. Und heutzutage, glaube ich, gerade heute haben wir echt ein Problem damit, wenn wir sagen müssen, hey, so kurz am Spiel analysieren, echt schwer, mal Nacht drüber schlafen. Aber wir haben schon, glaube ich, unser erstes Mal zusammen in der Quizshow. Also wir sind
0: euer Debüt heute.
1: Unser Debüt. Ja. Um den sind wir schon aufgeregt.
0: Ja, glaube ich. Und apropos erste Mal, ich hatte ja mein erstes Mal mit Nils Petersen und das müssen wir natürlich dann gleich ausführen. Ich habe mein allererstes Interview mit dir geführt. Wusstest du, dass das mal? Ja, hast du wahrscheinlich gemerkt, dass das mein erstes war? Damals noch bei Energie Cottbus.
2: Ja. Lange Jahre her.
0: Das ist mittlerweile 13 Jahre her.
2: Ja, aber wir haben uns kaum verändert.
0: Wir haben uns kaum verändert, selbstverständlich nicht. Und unser Olymp hat sich selbstverständlich auch nicht verändert. Nein, hier ist unsere Quizkönigin Marie-Louise Fink.
3: Hallo.
0: Unser Professor Quiz, jung wie eh und je, Professor Dr. Eckhard Freise. Und auch er, kein Tag gealtert. Unser Quiz-Ast Thorsten Zirkel.
4: Hallo.
0: 10.000 Euro liegen im Topf. Die Frage ist, wer greift zu? Und wir wollen keine Zeit verlieren. Wir starten mit der ersten Runde. Drei Kategorien stehen im ersten Duell zur Auswahl. Und ihr, lieber Olymp, habt die Wahl zwischen Hobby und Freizeit, Essen und Trinken oder Naturereignisse. Naturereignisse landet bei Eckart, Essen und Trinken bei Marie und bei Thorsten Hobby und Freizeit.
1: Zum Reinkommen wäre Hobby nicht schlecht, hä?
2: Du bist der Ältere.
1: Ich bin der Ältere? Dann gehen wir mit.
2: Ich füge mich.
1: Danke, Nils. Fangen wir mit an. Hobby und Freizeit.
0: Hobby und Freizeit. Thorsten. Auf einem Billardtisch ohne Löcher spielt man Krawall, Knautschzone, Kollision oder Karambolage.
1: Wie stark warst du im Billard?
2: Mit Löcher war ich gut. Aber ohne Löcher habe ich noch nie gespielt.
1: Deine Tendenz? Karambolage?
2: Knautschzone nicht.
1: Nein, glaube ich auch nicht.
2: Kollision ist möglich. Krawall nicht.
1: Nein.
2: Ich schwanke zwischen Kollision und Karambolage.
1: Karambolage finde ich nicht schlecht.
2: Echt?
1: Da würde ich mitgehen. Ja.
2: Gut.
1: Oder? Machen wir's?
2: Machen wir's.
1: Locken wir's ein.
0: Selber schon mal gespielt?
5: Karambolage noch nie. Also ich habe mal das normale Pool mit den 6 Löchern am normalen Tisch. Das kennen wir wahrscheinlich alle. Das geht dann so leidlich. Snooker allein, das wird ja schon ein Riesendrama, da mal eine Kugel zu versenken. Und ich glaube, das ist dann nochmal eine Nummer härter. Dann 3 Kugeln über den Tisch laufen zu lassen, dass sie sich wieder treffen nach so und so viel Banden. Karambolage. Schwierig.
0: Also beim Karambolage-Billard muss man ja mit einer Kugel 2 andere berühren. Hm? Karambolage ist richtig. 1 Punkt für beide Teams.
2: Stark.
0: So, erste Frage geschafft.
2: Ja.
1: Guter Einstieg.
0: Welche Anforderung muss beim Schwimmabzeichen Seepferdchen erfüllt werden? 100 Meter schwimmen, Sprung vom Beckenrand, nach Ring in 5 Meter Tiefe tauchen oder 15 Minuten kraulen?
2: Also Sprung vom Beckenrand ist es nicht. Ich glaube, du musst dann wahrscheinlich vom Startblock. 15 Minuten kraulen auch nicht.
1: Das wäre schön, 15 Minuten kraulen.
2: Schaffe ich heute noch nicht. 100 Meter schwimmen finde ich auch. Ich finde, also nach Ring in Tiefe tauchen ist klar, ist 5 Meter, ist halt die Frage. Ist das?
1: Nein.
2: Nein?
1: Also ich glaube, es geht wirklich nur vom Beckenrand springen. Das reicht tatsächlich schon. Meine Kiddies haben das Gott sei Dank erst vor ein paar Wochen absolviert. 15 Minuten kraulen wäre echt sportlich in dem jungen Alter.
2: Jetzt, wo du sagst, 5 Meter tief ist auch Quatsch, ist schon weit. So tief ist auch gar kein Schwimmbad.
1: Da sollte man schon ein paar Atemtechniken für können.
2: Da brauchst du mal ein Schwimmbad, ja.
1: Ja.
2: Ja, okay.
1: Sollen wir mal den
2: Beckensprung
1: nehmen?
2: Jetzt nach dem Austausch, ja.
0: Es ist der Sprung vom Beckenrand. Du hast das Seepferdchen vermutlich auch gemacht.
5: Ja, das ist auch schon einiges her.
0: Vielleicht noch gut erinnern.
5: Ja, euer Einsatz war dann genau richtig, wenn man den Kindern im einstelligen Alter die anderen 3 Aufgaben zumuten würde. Das wäre schon sehr heftig. Ist einfach der Sprung vom Beckenrand. Ich glaube, vom Startblock ist dann beim Freischwimmer die nächste Stufe.
0: Es ist der Sprung vom Beckenrand.
2: Stark.
1: Da sind wir drin.
2: Aber du bist auch ein guter Vater, dass du das weißt. Echt? Weiß nicht jeder Vater, sag ich.
0: Der Münchner Tom Kopke belegte 2024 den ersten Platz beim traditionellen Bananenrutschen in Nordspanien, Kürbisstämmen in Südfrankreich, Pizza-Weitwurf in Norditalien oder Käserennen in Südengland. So, jetzt bin ich aber mal gespannt.
2: Die Frage, ob es das alles gibt. Das Käserennen kennst du bestimmt auch.
1: Absolut.
2: In Großbritannien.
1: Kürbisstämmen in Südfrankreich.
2: Pizza-Weitwurf kann es nicht sein. Die Pizza ist denen so heilig, die werfen sie nicht weg. Also das kann ich mir nicht vorstellen. Bananenrutschen auch nicht. Ich bin ganz klar beim Käserennen, aber...
1: Ich glaube, ich finde das nicht so schlecht, was du sagst. Das Käserennen...
2: Das ist doch mal, wo sie den Käse runterrollen und alle hinterher rennen, sie vom Berg runter und dann stürzen sie. Also ich...
1: Hört sich nicht so schlecht an, finde ich.
2: Ja. Sind wir beim Käserennen, ja?
1: Ja.
2: Gut.
0: Wie sieht denn so ein Käserennen dann aus? Hast du es noch in Erinnerung? Wie das, also
1: ich glaube, du rollst so einen Käse vor
2: runter.
1: Und dann rennen alle hinterher sozusagen.
2: Genau. Und der gibt es sämtliche Verletzungen. Also da brauchst du wirklich 40 Physios danach. Aber einer schafft es. Einer wird den fangen am Ende.
0: Und der, der als erstes diesen Käse gefangen hat, ist der Gewinner.
2: Genau.
0: Womöglich
1: die Erklärung ist gut.
0: Tom Kopke.
1: Finde ich gut.
0: Der es gemacht hat.
5: Von der Disziplin habe ich auch schon mal gehört, auch schon mal Bilder gesehen. Der Name sagt mir jetzt natürlich auch nichts. Aber es müsste es sein.
0: Also wer von Ihnen Lust darauf hat, ja... Könnten sie vielleicht am Ende auch so aussehen wie Tom Kopke, der sehr stolz darauf ist, dass er den Käse gefangen hat. In Gloucester im Südwesten von England, the Cooper's Hill Cheese Rolling and Wake. Korrekte Antwort. Aber wie Nils das gerade beschrieben hat, danach brauchst du 40 Physios. Das hat sich fast so angehört, als hättest du selber schon mal teilgenommen. Aber was nicht ist, kann ja noch werden.
2: Schwierig. Also, aber bergunter wäre ich zumindest mal schnell. Das wäre natürlich der Vorteil. Ja.
0: Endlich mal. Es geht in die Rückrunde gegen Thorsten. Und diesmal dürft ihr entscheiden, in welcher Kategorie. Hobby und Freizeit haben wir einen Haken hinter. Essen und Trinken oder Naturereignisse?
2: Ich glaube, sind wir uns einig, oder?
1: So schlank wie du bist, sollten wir auf Essen und Trinken gehen.
2: Essen und Trinken.
0: Essen und Trinken?
2: Ja, ja.
0: Kocht einer von euch gerne?
2: Ich koche gerne, ja.
0: Ja?
1: Ich nicht.
0: Und du, Patrick? Nein.
1: Nein.
2: Dann kannst du ja kommen.
0: Ich warte auf die Einladung.
1: Ja.
0: Ja. Na, die hat er ja gerade ausgesprochen. Kenner wissen, man sollte den Tee ziehen lassen, den Kaffee rauswerfen, den Kakao verabschieden oder dem Glühwein Lebewohl sagen.
2: Willst du sagen? Weißt du?
1: Ich glaube, ich weiß es. Wie gesagt, den Glühwein Lebewohl sagen, das war vielleicht zur aktiven Zeit noch so.
0: Jetzt da sind wir drüber hinweg. Jetzt können wir. Habt ihr euch nie einen Glühwein gegönnt? Doch.
1: Ich tatsächlich nicht.
2: Nee.
1: Ich habe nie Alkohol getrunken während meiner Profizeit.
0: Danach dann erst?
1: Ja.
0: Hättest du es doch gleich sein lassen können.
1: Ich habe eine Frau polnische Abstammung, da ging es dann mit Wodka direkt mal gut los. Und dann wusste ich, wie der Einstieg ist. War, ging zügig.
0: Oh.
1: Der Abend war schnell beendet und die erste Hochzeit.
2: Ich war sehr abstinent. Also ich trinke heute mehr als früher. Das klingt blöd, dass ich so sage. Aber während der Karriere hast du natürlich öfter das Argument, Nein zu sagen. Und jetzt ist es nicht mehr auf einen Geburtstag oder bei einer Hochzeit angebracht. Da muss ich dann was trinken. Ja.
1: Wir haben uns eben noch einen Tee oben bestellt. Also ich glaube, wir sollten beim...
2: Glühwein hatten sie auch nicht.
1: Glühwein hatten sie nicht für dich.
2: Ja, also den Tee.
1: Ja, den Tee nehmen wir. Check.
0: Check, den Tee ziehen lassen. Thorsten, check, den Tee ziehen lassen. Und wir sagen, check, das stimmt.
2: Jo.
0: Was sind Scones? Belgische Bierwürste, irische Tapas, britisches Gebäck oder dänische Käsespieße?
2: Also vom Begriff bin ich bei den Briten eher irische Tapas. Ich habe noch nie gehört, dass es in Irland Tapas gibt.
1: Wer ist es das?
2: Oder auf Irland. Ich bin beim
1: britischen Gebäck. Also Bierwürste, glaube ich, das hätte man irgendwie schon mal gehört, finde ich, oder?
2: Das würden wir wissen.
1: Das würden wir wissen. Komm, wir gehen ins mit Gebäck, wenn du ein gutes Gefühl
2: hast.
1: Ich
2: habe ein gutes Gefühl beim britischen Gebäck.
5: Ich muss sagen, gegessen habe ich es auch noch nicht, aber ich höre dann immer, das wird traditionell mit Clotted Cream gereicht, was so eine irgendwie, wie auch immer, behandelte Sahne ist. Und ein typisches Nachmittagsgebäck in Großbritannien.
1: Oh.
0: Nee, ist falsch. Das stimmt nicht. Wird nämlich auch mit Erdbeerkonfitüre serviert.
2: Au.
0: Aber es ist das britische Gebäck.
1: Sehr schön. Essen könnte es sein.
2: Sieht gut aus. Aber die legen immer nach. Das ist anstrengend.
1: Ja, ist schwierig.
0: Welche Meldung machte im Juli 2024 die Runde? Steffen Hensler sucht seine Rassel. Tim Melzer vermisst seinen Teddybären. Frank Rosin fehlt seine Kuscheldecke. Oder Tim Raue will sein Sandförmchen wieder haben.
5: What?
2: Das hat lang gedauert.
1: Das ist gut. Das ist gut für uns, aber wird nicht besser. Hast du irgendwas gehört davon schon?
2: Gar nichts. Überhaupt nichts. Also ich lese da eigentlich immer gerne was. Ich kenne die auch, ich mag die auch alle, deswegen hätte ich dann irgendwas aufgeschnappt, wenn es was Großes gewesen wäre.
1: Also meinst du, das ist nichts richtig?
0: Alles falsch.
1: Alles falsch.
2: So ein Gefühl bin ich immer bei Tim Mälzer.
1: Tim Mälzer müsste eine Teddybären.
2: Tim Rau und Sandförmchen würde auch passen.
1: Frank Rosin fehlt seine Kuscheldecke. Nein. Hänsler nicht, Rosin glaube ich auch nicht.
2: Kuscheldecke und Rassel bin ich auch nicht.
1: Nee, glaube ich auch nicht.
2: Bin ich auch nicht dabei.
1: Teddybären finde ich ganz süß.
2: Teddybären finde ich auch süß.
1: Passt auch zu Mälzer ein bisschen.
2: Hast du jetzt gesagt, falls er zuguckt?
1: Liebe Grüße.
2: Aber ich habe so das Gefühl, wir gehen so ein bisschen
1: zu Mälzer. Sag dein Gefühl, komm, hör auf dein Gefühl.
2: Tim Mälzer ist mein erstes Gefühl.
1: Dann gehen wir aufs Gefühl und hoffen, dass wir jetzt vorliegen dürfen.
2: Danke für dein Vertrauen.
1: Bitte.
0: Ihr seid das erste Mal nicht einer Meinung. Ihr habt euch für den Teddybären entschieden und Thorsten hat sich für was anderes entschieden.
5: Völlig blank bei der Geschichte, die Meldung nicht gehört. Eine Idee wäre jetzt, dass Tim Raue vielleicht mal ein Restaurant, ein irgendwas hatte, was Sandförmchen heißt und da jetzt wieder einsteigen will. Boah, um die Ecke gedacht.
1: Ist ein guter Weg.
2: Ja. Mhm. Große Ecke.
0: Kann man machen, ne?
1: Kann man machen.
0: Es geht um einen Koch, das wissen wir. Und dieser Koch hat im Eingangsbereich seines Restaurants etwas stehen gehabt, das die Leute begrüßt hat. Und eines Abends war dieses Etwas einfach verschwunden und wird bis heute gesucht. Und es handelt sich dabei um einen XXL-Teddybären, und zwar der von Tim Mälzer.
2: Aber wer macht denn sowas auch? Wer klaut denn?
0: Wer nimmt dann so einen XXL-Teddybären mit? Also wirklich, wenn Sie zuschauen, geben Sie den Teddybären zurück. Aber dieser Teddybär, der verhilft euch nicht nur dazu, dass ihr das Duell gewinnt, sondern auch 1.000 Euro gewinnt. Hier sind euch sicher, kann euch keiner mehr nehmen.
2: Was?
0: Richtig stark. Einwandfreie Leistung bis hierhin. Anders sind wir von den beiden gar nicht gewohnt. Und jetzt geht's ins nächste Duell gegen Eckart oder gegen Marie. Ja, hier kommt das nächste Kategorienrad. Aus dem Leben die 2010er oder Deutschland? Marie sagt die 2010er und Eckart Deutschland.
2: 2010 sagt, bin ich sofort dabei.
1: Oder jetzt gerne Deutschland. 2010?
2: 2010?
1: 2010 machen wir zuerst.
2: Gut.
0: Bis 2017 hielt der ICE von Berlin nach München. Am Weimarer Schlaraffenland, Jenaer Paradies, Hallenser-Garten Eden oder Erfurter Eldorado?
2: Also ich komme ja aus dem neuen Bundesland, dementsprechend Weimarer Schlaraffenland nicht.
1: Erfurter Eldorado schließe ich auch, nicht. Auch aus. Da war ich mal Trainer, also wenn ich das
2: für mich ist,
1: nicht wüsste, wie der Hauptbahnhof
2: heißt. Ich bin früher oft in Halle gewesen, habe Garten Eden noch nie gehört. Also ist ganz, ganz klar für mich Jenaer Paradies. Also wenn du mir Hilfe traust, glaube ich, sind wir auf einem guten Weg.
1: Jetzt sind wir fantastisch unterwegs.
0: Ihr hört immer ganz gerne auf euer Bauchgefühl, ne?
2: Das muss man auch mal machen. Verstand bringt nicht viel.
0: Ausschlussverfahren und Bauchgefühl. Verstand bringt nicht viel.
1: Fußball ist einfach viel Gefühl. Ist einfach so.
2: Deswegen haben wir es geschafft. Mit wenig Talent.
5: Wow.
2: Ja. Sorry, jetzt wieder mit einschließen.
0: Aber ganz schön weit gebracht, ne? Muss man ja sagen. Bauchgefühl? Verstand?
3: Nein, Wissen. Also ich bin schon durchgefahren und es gibt ja dann so Stadtteilnamen, die man nicht vergisst, und dazu gehört auch Jenaer Paradies.
2: Gibt mir ein gutes Gefühl.
0: 2002 bis 2017 Jenas einziger Fernverkehr halt, das ist richtig. Ach. 2018 sorgte die Meldung für Erheiterung, dass ein Paket für Frank-Walter Steinmeier im Bundespräsidialamt nicht zugestellt wurde, da er sich nicht ausweisen konnte, sein Name nicht auf dem Briefkasten stand, er dem Boten die Unterschrift verweigerte oder sein Hund den Zusteller verjagte.
2: Also Frank-Walter Steinmeier ist ja sympathisch, deswegen jetzt die Unterschrift verweigern.
1: Nein, nicht.
2: Auf gar keinen Fall.
1: Nicht möglich. Den Zusteller verjagen.
2: Ich glaube nicht, dass auch sein Hund unten im Empfang wartet. Sein Name nicht auf dem Baum. Sein Name steht auch nicht auf dem Briefkasten. Das ist ja dann. Also, würde ich sagen.
1: glaube, das mit dem Ausweisen finde ich irgendwie,
2: ja, das wäre
1: ganz
2: halt
1: sympathisch, dass man ihn nicht so direkt erkannt hat und sagt, pass mal, wer bist du? Nee, bist du nicht, dann nehmen sie mit.
2: So einen Einwurf einschreiben oder so, dann musst du dich irgendwie ausweisen, weil es dann irgendwie hochspannend war oder irgendwas Wichtiges.
1: Ja.
2: Darf ich mal einloggen?
1: Ausschlussverfahren, log du mal ein. Wenn es falsch ist, dann bist du doch schuld.
0: Was meinst du, Marie?
3: Also ich kann mir nicht vorstellen, dass er sich private Post irgendwie dahin bestellt und dass man sich ausweisen muss, um ein Paket anzunehmen, ist ja eigentlich nur bei ganz bestimmten Sendungen eben so und das glaube ich nicht. Also ich denke auch nicht, dass er persönlich an die Tür kommt, um die Unterschrift zu verweigern, sondern für mich war das einzig Logische, dass sein Name nicht auf dem Briefkasten stand.
2: Ist nicht richtig.
1: Also wenn der Zettel aus Flensburg kommt, musst du unterschreiben, das ist dann so.
2: Würde ich auch die Firmenadresse
1: haben. Das ist so, ja.
0: Die Berliner Hochschule hat versucht, Frank-Walter Steinmeier ein Paket zukommen zu lassen. Und wohin schickt man das, wenn man dem Bundespräsidenten etwas zuschicken möchte? An das Bundespräsidialamt. Was steht nicht auf dem Klingelschild des Bundespräsidialamtes? Der Name des Bundespräsidenten. Also dachte sich der Postbote, ja, nee, also ich meine, wenn der Name hier nicht steht, nehme ich das Päckchen wieder mit, ist doch ganz klar. Und so ist es dann auch passiert. Der Name stand nicht auf dem Briefkasten. Punkt für Marie und den Olymp. Zu einer technischen Revolution im Skisport führten ab den 2010er Jahren die sogenannten Punker, Metaller, Rocker oder Hip-Hopper.
1: Boah.
2: Skisport ist nicht mein Thema, aber ich würde jetzt mal vom Prinzip Hip-Hopper ausschließen, so vom Gefühl.
1: Zu cool, ja.
2: Ja, das Wort irgendwie ist. Also Hilfe mal,
1: ich habe gar keine
2: Revolution heißt ja irgendwie, es wurde irgendwas eingeführt.
1: Veränderung, genau.
2: Ja, sozusagen. Und
1: Punker, Rocker, Rock,
2: Metall. Vielleicht heißt es auch Punker. Also wenn sie gehen, sie wollen uns hier irgendwie ein bisschen falsche Fährte führen. So, der Rocker wäre halt irgendwie zu einfach.
1: Das ist krass, wenn man das gar nicht weiß, hä? Boah, eine Hip-Hopper, gebe ich dir recht, das wäre ja auch aus.
2: Wäre ich alleine, hätte ich nach 3 Sekunden irgendwas gedrückt. Also,
1: ja,
0: hättest du gedrückt?
2: Ich hätte, wäre auf Punker gegangen, aber das ist...
1: Punker?
2: Weil ich halt gar keine Idee habe. Und dann
1: aber
2: bin ich mal gleich,
1: könntest du es irgendwie herleiten, so, was das bedeutet?
2: Das ist vergeudete Lebenszeit, jetzt darüber nachzudenken.
1: Ja, also sollen wir einfach machen, wie sonst auch? Komm, sieh um 11 Meter, einfach rein damit.
2: Gefühl.
0: Kann gut gehen oder eben nicht.
1: Vielleicht gibt es den Nachschuss.
2: Das hat auch lange gedauert bei ihr.
0: Der Nachschuss kommt jetzt von Marie.
3: Hab das Gefühl, dass das auch nicht so erfolgreich sein wird. Also ich war noch nie Skifahren, ich kenne mich wirklich überhaupt nicht aus. Punker und Metaller konnte ich mir jetzt überhaupt nicht erklären. Rocker hat für mich noch so ein bisschen Sinn ergeben, weil to rock im Englischen ja auch wiegen heißt. Also es irgendwie so ein Wiegel-Ding ist. Aber Hip-Hopper könnte ich mir vorstellen, weil die Schuhe ja so hoch gehen, dass das vielleicht so diese Hip-Hop-Bewegung ist.
2: Ach, klingt das schlau.
0: Also ein bestimmter Ski war revolutionär, kam so 2010 ungefähr auf den Markt und bringt sehr, sehr viele Vorteile für Skifahrer jeglichen Niveaus. Und es handelt sich um den Rocker-Ski. Ja, kein Punkt.
1: Damit
0: weder für Marie.
2: Nehmen wir.
0: Doch, für Bettel.
2: Das ist auch der erste Punkt geholt.
0: So, und jetzt dürft ihr wieder entscheiden. Gibt ja noch 2 Kategorien aus dem 2. Kategorienrat, aus dem Leben oder Deutschland?
2: Mach du. Für mich beides voll okay.
1: Ja, bist du bei beiden super, dann nehmen wir Deutschland.
0: In welchem Bundesland ist die bevölkerungsreichste Stadt zugleich auch die Landeshauptstadt? In Nordrhein-Westfalen, im Saarland, in Mecklenburg-Vorpommern oder in Sachsen?
2: Mecklenburg-Vorpommern ist Schwerin, würde ich sagen, ist Rostock die größte
1: Stadt. Zu klein?
2: Oder so. Also was anderes auf alle Fälle.
1: Saarland, hast du Saarbrücken? Lass mich das nicht lügen.
2: Also Landeshauptstadt NRW.
1: Und? Düsseldorf.
2: Aber ist Düsseldorf so groß? Ich glaube nicht. Ich glaube, dass zum Beispiel jetzt Köln so allein schon, oder?
1: Köln ist größer, ist klar. Köln also hat 1,1 Millionen. Düsseldorf ist 500
2: nicht. Mecklenburg-Vorpommern ist dann auch nicht.
1: Nein.
2: Also ist es Saarland oder Sachsen?
1: Ja, das stimmt. Hast du recht.
2: Also ich glaube, Saarland wäre halt vom Gefühl das Leichteste, so, wo sie uns hinloggen wollen vielleicht. Sachsen ist halt Dresden die Landeshauptstadt und Leipzig ist aber auch sehr groß. Aber wahrscheinlich ist es Saarland. Ich glaube schon, dass Dresden größer ist als Leipzig, so vom Gefühl.
1: Ja, ist es.
2: Wollen wir Saarland nehmen?
1: Ja, nehmen wir Saarland. Danke, Nils.
2: Wir wissen es noch nicht.
0: Ist es das Saarland mit der Landeshauptstadt Saarbrücken.
3: Also es ist so, dass ungefähr ein Viertel aller Einwohner des Saarlandes in Saarbrücken wohnen und die zweitgrößte Stadt ist Neunkirchen und hat, ich weiß nicht, 50.000 Einwohner im Vergleich zu ungefähr 250.000 in Saarbrücken.
0: 180.000 sind es. Es ist das Saarland mit Saarbrücken. Wer durch das Höllental im Schwarzwald fährt, kann ein 350 Kilo schweres Denkmal bewundern in Form eines schießenden Jägers, stolzen Hirsches, heulenden Wolfes oder tanzenden Teufels. Wer von euch ist denn schon mal durch das Höllental gefahren?
1: Bist du schon, ja, Nils? Du hast ja vorher deine Leute immer gemacht.
2: Ich gucke ja nicht jetzt mal raus, was da rumsteht. Also das ist ja,
0: du guckst im besten Fall gerade aus.
1: Du brauchst Überblick als Stürmer, weißt du, links, rechts gucken.
2: Also,
1: schießen den Teufel hättest du gesehen auch nicht, wenn er tanzt.
2: Teufel passt auch nicht. Teufel ist Harz oder so. Aber das ist
1: Lautern, Kaiserslautern sind die Teufel.
2: Ja, aber es ist nicht Schwarzwald und das Höllental. Der heulende Wolf auch nicht. Für mich kommt nur der stolze Hirsch in Frage. Das würde einfach passen. Stolzer Hirsch, den kannst du einfach so, weißt du?
1: Körperspannung, Brust raus.
2: Kennst du selber von früher?
1: Ja. Also,
2: für mich kommt nur der stolze Hirsch in Frage.
1: Du hast jetzt gerade einen Flow. Den nehmen wir jetzt mit.
0: Ist es der stolze Hirsch? Ist es wirklich der stolze Hirsch? Stimmt da wieder das Bauchgefühl von Nils Petersen? Kann das wirklich sein? Wir schauen mal drauf. Es ist der stolze Hirsch.
2: Das nächste macht dich dran.
0: Also doch den Rundumblick.
2: Ich schicke dir ein Foto.
0: Damit geht der Punkt auf jeden Fall schon mal an unser Team Torjäger. Gehen Sie damit auch in Führung oder hat Marie genau die gleiche Antwort gewählt?
3: Nein, habe ich nicht.
0: Sondern
2: schade.
3: Den tanzenden,
1: ja, schade.
0: Teufel. Der tanzende Teufel, damit geht der Punkt an euch und ihr geht in Führung.
2: Die wollte ich den nicht wieder haben.
0: Die traditionelle Starkbierzeit in Bayern beginnt und endet stets am selben Tag wie die Herbstferien, die Karwoche, die Fastenzeit oder das Münchner Oktoberfest.
2: Also Herbstferien nicht.
1: Nein.
2: So, da sind wir uns einig.
1: So, fertig. Oktoberfest.
2: Ich bin kein Oktoberfestgänger. Wie lange geht denn das?
1: Noch nie da gewesen, ich.
2: Echt?
1: Nie.
0: Ja, wir sind noch nie beim Oktoberfest
2: vorbildlich
0: gewesen.
2: Unterwegs.
1: Nee, tatsächlich, noch nie.
0: Muss man machen.
2: Ich habe bei Bayern gespielt, da musste ich mal hin.
1: Ja,
2: aber das,
0: ja, aber das ist ja vielleicht nicht ganz so lustig, als wenn man privat da ist, oder? Wie, ja, ist
2: privat macht es mehr Spaß, sind wir uns einig.
0: Gut.
2: Gehe ich mal von aus, aber vielleicht verabreden wir
0: uns. Ich wollte gerade sagen, also eine Einladung zum Essen wurde schon ausgesprochen, jetzt verabreden Sie sich schon zum Oktoberfest.
1: Karneval,
0: also das
1: kann
0: ist ja richtiges Matchmaking hier.
1: Ja? Karneval, kommst du zu mir
2: ich
1: dann?
2: Ich komme als stolzer Hirsch.
1: Als stolzer Hirsch?
2: Also mit Münchner Oktoberfest tue ich mich schwer, weil warum Starkbierzeit und das ist ja so zeitgleich und da
1: glaube ich auch nicht.
2: Marken. Also Herbstferien, Oktoberfest für mich raus. Fastenzeit, Beginn und Enden macht für mich auch keinen Sinn.
1: Nee.
2: Also sind wir bei der Karwoche?
1: Karwoche hört sich plausibel an, finde ich. Und du als stolzer Hirsch, ne, gehst du voran.
2: Mach mal.
0: Jetzt ist es die Karwoche geworden bei Patrick und Nils und Marie war in Gedanken dann doch schon beim Münchner Oktoberfest.
3: Also ich habe mich erstmal gegen die beiden Optionen Fastenzeit und Karwoche entschieden, weil das ja so die Zeit des Fastens ist und da soll man ja eigentlich keinen Alkohol verzehren. Deshalb waren beide Optionen für mich raus. Die Herbstferien sind ja irgendwie variabel, in Bayern vielleicht nicht so wie in anderen Bundesländern, aber das variiert vielleicht auch mal ein bisschen. Aber das Münchner Oktoberfest, das hat halt einfach so einen festen Terminkalender. Es sind ja immer irgendwie die letzten 10 Tage im September oder so. Und deshalb ist es ja so eine sehr verlässliche Zeitangabe. Und deshalb habe ich mich fürs Oktoberfest entschieden.
0: Also die Starkbierzeit lässt sich ja auf die Mönche des Paulanerordens bei München im 16. Jahrhundert zurückführen. Und den Rest, den kannst du erzählen, Eckart, wenn du möchtest.
4: Man sollte bedenken, dass Bier in Bayern kein Alkohol ist, sondern als Schnitte Brot gilt. Ja? Und in der Fastenzeit fallen die Mönche vom Fleisch, wenn sie ihr selbstgebrautes Bier nicht trinken. Also dürfen sie, haben eine ausdrückliche Erlaubnis, Bier zu trinken während der Fastenzeit.
0: Und der Grundsatz lautet, Flüssiges bricht das Fasten nicht und das Bier wurde einfach stärker gebraut, damit sie davon auch satt wurden. Also es fällt in die Fastenzeit.
2: Ja.
1: Das ist alles in Ordnung.
0: Und damit ist auch das zweite Duell gegen Marie absolviert. Und unser Team Torjäger führt immer noch mit 9:8. Und damit freut sich Eckert jetzt auf sein Duell mit den beiden. Oh, da ist, glaube ich, ein bisschen was für euch dabei. Sportschau, Medien und Unterhaltung oder Europa? So, Eckert.
4: Ja, das ist ja schön. Ja. Sportschau kriege ich auf jeden Fall.
1: Das stimmt.
4: Was nehme ich denn dann? Nee, ich nehme Europa.
0: Du nimmst Europa. Die Kleinstadt Schwechat ist international vor allem wofür bekannt? Größter Flughafen Österreichs, höchste Formel-1-Strecke der Welt, älteste Talsperre Liechtensteins oder längste Skipiste der Schweiz?
2: Größter Flughafen Österreichs. Nicht, der heißt in Wien nicht so, oder?
1: Doch.
2: Ja?
1: Doch.
0: Weißt du, Schwechat?
1: Also Flughafen ist schon mal ganz weit oben bei den Antwortmöglichkeiten.
2: Gut.
1: Schwechat ist durch meine Zeit in Wien natürlich, war ich quasi Dauerflieger und ein Vielflieger und habe immer dort eigentlich hoffentlich gelandet und abgehoben wieder.
2: Also Formel 1 hätte ich auch mal gehört, Skipiste?
1: Nein.
2: Auch nicht. Älteste Talsperre Liechtensteins, ich meine, die bauen doch keine. Ja.
1: Nein, es ist ja wirklich, es ist super klein, Schwechat ist auch nicht wunderschön, aber der Flughafen ist leider dort von Wien anzutreffen und demnach nehmen wir das und so ergänzen wir uns echt fantastisch.
2: Wahnsinn. Also wirklich.
1: Da fliegen wir auch zusammen noch hin.
0: Ja, da fliegt ihr auch mal zusammen.
2: Wollte ich schon mal hin.
0: Nach Schwechat.
4: Also das Fürstentum Liechtenstein hat keine Talsperre, meines Wissens. Die längste Skipiste in der Schweiz, Wengen, kommt auch nicht in Frage. Höchste Formel-1-Strecke der Welt, da denke ich so an Astana oder irgendwas, was Asiatisches, Hochgelegenes. Nein, es ist der größte Flughafen Österreichs. Schwechat.
0: So ist es. Der Mann spricht aus Erfahrung, der Mann spricht aus Erfahrung. Dann kann es ja noch richtig sein. In welchem EU-Land leben 98% aller Menschen in Städten? Belgien, Niederlande, in Dänemark oder Luxemburg?
4: Das ist eine schöne Frage. Ja.
2: Findest du sie schön?
1: Noch nicht.
2: Was ist dein erstes Bauchgefühl? Vielleicht auch was, was es nicht sagt. Also Niederlande ist es nicht für mich.
1: Ich versuche so ein bisschen auf die Größe der Länder zu schauen und wie viele große Städte es dort einfach gibt.
2: Der Witz wäre ja zum Beispiel Luxemburg. Luxemburg ist ja.
1: Ja, und das ist vielleicht auch, die Antwort, weil Luxemburg Stadt ist ja sozusagen die Hauptstadt dort.
2: Und, dann und noch 2%,
1: genau, mehr ist da nicht mehr fast. Deshalb, ja. Da kann es wirklich sein, dass alle in dieser Stadt leben, wobei ich Niederlande, Belgien, Dänemark, das ist, glaube ich, von der Fläche zu groß, dass sie alle, die wohnen ja auch auf Dörfern noch, das gibt es ja auch noch.
2: Also 98% ist.
1: Und bei Luxemburg ist so, da wo das Dorf beginnt, ist das Land schon zu Ende, quasi. Das ist halt, das ist super.
2: Das sind dann die 2%, die an der Grenze arbeiten.
1: Das, die arbeiten an der Grenze, genau. Beim Zoll. Nehmen Luxemburg, oder?
2: Das
1: ist sehr, also unsere Erklärung ist, sehr ähnlich eurer, sehr logisch.
0: Also ich weiß nicht, ob Eckert dem noch irgendwas hinzufügen kann.
4: Dänemark und Niederlande sind Agrarnationen auch immer noch und deswegen 2% der Bevölkerung nur auf dem Lande geht nicht. Belgien könnte man überlegen, ist aber auch nicht. Nein, aber in Luxemburg gibt es aus der Stadt Luxemburg natürlich höchstens noch Esch oder Düdelingen. Das sind immer so Namen, die immer so beim Europapokal auftauchen ab und zu mal. Mhm. Ja. Also ich tippe auch auf Luxemburg.

0: nichts irgendwie entsteht, nur weil da wenig so auf diesen flachen, fast unterm Meeresspiegel liegenden Gebieten, da bilden sich keine Dörfer oder sonst was. Das ist alles, wenn in den großen Städten.
1: Das hat mir so ein gutes Gefühl und dann fragst du ihn.
0: Super.
1: Das war so gut
2: das
1: und
2: ehrlich. Die Laune.
1: Ist so.
3: Also in Dänemark sind es 88,5% aller Menschen, die in Städten wohnen. Ist also raus. In den Niederlanden sind es knapp über 93%.
0: Okay, bin
3: also
0: raus.
3: Auch keine 98.
0: Auch nicht, sorry.
3: Ah, einmal durchatmen.
1: Ja, heißt aber nicht, dass es andere sein
3: jetzt.
1: Könnte.
3: Denn in Luxemburg sind es knapp über 92 und in Belgien sind es über 98%.
1: Nein.
3: Doch,
2: so, aber
3: es
2: so
3: ist
2: eng
3: Belgien.
2: Beieinander, wie schwer ist denn diese Frage?
3: Es ist Belgien. Was erwartest du denn hier? Klar, es ist schwer.
2: Aber 0-0 oder 1-1?
1: Das ist auch so, wenn wir das Ding jetzt, wenn wir das weiter so durchziehen.
2: Ohne Auswärtstorregel heute.
3: Als erstes Land weltweit hat Finnland ein Ministerium für Social Media gegründet, eine Internetsteuer eingeführt, ein eigenes Emoji-Set herausgegeben oder ein flächendeckendes Glasfasernetz verlegt.
1: Meine Tendenz geht zu das Ministerium für Social Media. Die Skandinavier sind sehr, sehr weit in dem, was sie tun. Ich glaube, mal gelesen zu haben, ich lese wirklich nicht viel,
2: ja, also
1: dass die Wege so Social-Media-mäßig schon viel weiter sind als wir alle. Da gibt es, glaube ich, auch Fortbildung, das haben wir auch mittlerweile, aber die waren schon viel früher als wir. Ich finde das wieder eine logische Erklärung.
2: Deine Herleitung, die teile ich.
1: Ja, ist ja, so?
2: Bin ich ganz bei dir.
1: Möchtest du draufdrücken?
2: Damit ich dann die Antwort übernehme?
3: Ein Ministerium für Social Media. Also du meinst, wir hinken in ein paar Dingen oder in einigen Dingen
1: Fall.
3: Ein bisschen hinterher. Oder auch ein bisschen mehr hinterher.
1: Vielleicht haben die auch mehr Tageslicht als wir, ich weiß es nicht. Aber länger auf jeden Fall.
4: Ich habe also irgendwo mal gelesen, dass sowohl Finnland als auch Estland führend im Ausbau von Glasfasernetzen sind. Estland ist also besonders fortschrittlich, aber ich glaube, die Finnen sind es auch. Und dann habe ich mich entschlossen, Finnland ist zwar ein großes Land, aber mein Gott, 80% Wälder, da braucht man keine Glasfaser, aber natürlich braucht sie entsprechenden Routen zu den entsprechenden Städten und ich tippe auf Glasfasernetz.
3: Was verbindet ihr denn mit Finnland?
2: Sauna.
4: Ja, natürlich.
3: Zum Beispiel?
2: Ja.
1: Sehr hell ist es halt im Sommer dort. Das ist mega natürlich. Wenn du nachts mal in den Club gehst, kommst du quasi im Hellen nach Hause. Super.
3: Und die Finnen sollen ja auch sehr selbstironisch sein. Und deswegen haben sie sich gedacht, ach kommt Leute, wir könnten doch das erste Land sein, was so einen ganzen Emoji-Katalog nur mit Bezug auf Finnland rausbringt, das wäre doch was. Und das haben sie getan. Sie haben 60 verschiedene Emoticons rausgebracht. Also da sind sie vielleicht auch ganz vorne mit dabei und auch ein bisschen selbstironisch gedacht. So, wir spielen jetzt weiter in der Kategorie Sportschau. Davon gehe ich ganz fest aus. Ja? Vermisst ihr den Fußball so ein bisschen? Oder genießt ihr euer Leben ohne jegliche Verpflichtungen und Tore?
2: Ich genieße es. Also ich bin ja Fan, ich gehe immer noch ins Stadion und schaue mir regelmäßig Fußball an. Ich schaue immer noch jeden Tag Fußball, also kommt er jeden Tag? Nee.
1: Was man so vermisst, finde ich, so das Zusammensein, dieses, wie auch hier jetzt so ein paar läppische Sprüche mal zu bringen, das ist eigentlich das, was Fußball ausmacht,
2: ja.
1: Das Zusammensein. Ne?
2: Ja, finde ich auch.
1: Das fehlt, das stimmt.
3: Aber eure berufliche Zukunft seht ihr ja beide im Fußball.
1: Wenn wir jetzt hier so weitermachen, eventuell auch hier.
3: Kommt einfach ein paar Mal im Jahr. Sagt das Geld ein.
1: Wir sind ja ehrgeizig, ja?
3: Ja, aber das ist schon der Wunsch, oder? Irgendwann ja. Nochmal als Funktionär oder als Trainer.
1: Ja, jetzt, also wir sind ja so ein bisschen im TV als Experten tätig und das macht schon mega
3: Experten?
1: Bock. Ja, das ist ja so ein Wort, was groß gefächert ist. Aber du bist halt trotzdem noch drin und du bist irgendwie so nicht mehr ganz so drin. Das heißt, diese volle Verantwortung wie damals, den Druck, den hast du nicht mehr. Aber Fernsehen macht schon Spaß. Du bist über Fußball am Reden, du bekommst alles mit.
2: Ich habe heute seit Ewigkeiten mal wieder Ergebnisdruck. So.
1: Heute?
2: Ja.
1: Ich auch. Ich fühle mich auch ein bisschen.
3: Aber fühlt sich gut an. Ihr seid sofort wieder drin, ne?
2: Spannung.
3: Merkt man ganz klar.
1: Ja,
3: sehr gut. Also, ihr könnt natürlich auch Medien und Unterhaltung spielen. Das ist auch kein Problem. Sportschau oder Medien und Unterhaltung?
1: Nee, ich glaube, wir sollten schon mal Sportschau mal bleiben. Oder, also,
2: aber so, meistens verlieren, können aber können wir auch am besten.
1: Finde ich schon.
2: Ja.
1: Also wir haben was zu verlieren jetzt, aber letztendlich,
2: dumm,
1: den Druck, den geben wir auch jetzt rein.
2: Ja,
1: ne?
2: Ja.
3: Geben Sie noch mal alles. Dem Australier Rod Laver gelang es bis heute als einzigen, zweimal den Grand Slam zu gewinnen, mit drei NBA-Teams Meister zu werden, vier Surf-WM-Titel zu

0: Ringen oder 5 Super Bowl Ringe als Trainer zu sammeln?
1: Tennis magst du auch, ja?
2: Rod Laver Cup, glaube ich, kennen wir alle.
3: Ja? Das war das Erste, was ich in Verbindung gebracht habe, Tennis.
1: Und Gott sei Dank sind die anderen Antworten so, dass wir die dann auch schießen können. Ne? Und eben habe ich immer nur die Herleitung super erklärt, die Antworten waren falsch. Vielleicht machst du es jetzt, wenn wir richtig haben. Aber ich finde, Grand Slam, Rod Laver ist natürlich eine Legende.
3: Wollen wir es einloggen?
1: Machen wir, Rod Laver.
3: Bevor wir noch was
1: mit dem Grand Slam.
0: Rod Laver, und du gehst mit.
4: Und das war zu einer Zeit, als ich dann schon aufgehört hatte, Tennis zu spielen. Da war ich so 24, also du müsst so 67, 68 gewesen sein, Rod Laver. Thorsten weiß das besser.
5: 1962 und 1969.
4: Ah, so viele Jahre dazwischen.
0: Wow. Schon ein bisschen länger, ja.
4: Ja, 62, aber auch kein Tennis mehr gespielt, nein.
0: Die Antwort ist richtig. Yes. Welcher Verein der Fußball-Bundesliga war Anfang der 1970er Jahre der erste, der seinen Meistertitel verteidigen konnte? Der erste FC Nürnberg, der FC Bayern München, Borussia Mönchengladbach oder der erste FC Köln?
4: Das ist eine schöne Frage. Thorsten, hilf mir.
0: Eine Sekunde hast du noch.
1: So, Köln war...
3: Also es war die Generation Gladbach, die sehr stark war zu dieser Zeit, glaube ich. Ne? Heinkes und Weißweiler.
1: Köln
3: und
1: aber auch mit Overath.
3: Ja, ja. Du bist auch ein bisschen Köln vorbelastet, deswegen. Das reicht sich so ein bisschen, ne, mit Gladbach. Du willst nicht, dass es Gladbach
1: ist. Ich habe auch für Leverkusen gespielt, also das wäre jetzt kein No-Go für mich. Ja?
3: Na gut, was denn? Finnland, Österreich,
0: wen überall? Schließt du denn aus?
1: Also den Club schließen wir, glaube ich, aus, Nürnberg.
3: Ja? Ja, zweimal hintereinander.
1: Bayern schließen wir aus. Auch wenn sie jetzt Rekordmeister sind.
3: Das
1: aber
3: hat das man halt auf dem Schirm, aber...
1: Also ich bin gerade wirklich... Also der FC ist, glaube ich, dreimal deutscher Meister geworden. Und ich meine sogar in den 70ern zweimal hintereinander. Da kannst du nur schlecht aussehen, so eine Frage.
3: Ja, also wir sind uns einig, Gladbach oder Köln?
1: Ja, sind wir uns einig.
3: Okay. Also mein Bauch sagt Gladbach, aber mein Verstand sagt, vertraue dem Ex-Spieler, der gehört hat, dass die mal
1: aber wenn
3: Meister
1: das wird. Falsch ist, dann stehen wir hier.
3: Ja, dann...
1: Aber wir sollten auch das Risiko einfach mal gehen, oder? Findest du nicht?
3: Total. Also wenn du auch weißt, dass die in den 70er Jahren irgendwie ein paar Mal Meister geworden sind.
1: Ja, ein paar Mal übertrieben, aber zweimal müssten sie. Das reicht uns ja schon.
3: Das ist ja ein paar Mal. Deswegen wäre ich jetzt bei dir und gehe einfach mit dir mit und verzeih dir auch im Fall der Fälle.
1: Meinst du?
3: Ja.
1: Sollen wir echt machen, FC?
3: Mach.
1: Okay, du hast es gesagt.
3: Oh.
4: Also ich habe da auch Fußball geguckt und ja, also natürlich diese Spiele nicht gesehen, aber mitgekriegt am Radio und im Fernsehen. Und mein Lieblingsspieler dieser Mannschaft war, also was wäre Günther Netzer und Heinkes ohne Hacki Wimmer? Hacki Wimmer ist der Vater der Erfolge von Gladbach gewesen. Ich bin für Mönchengladbach, für die Fohlen.
0: Der erste der FC Köln ist Meister geworden in den 70er Jahren.
1: Ist so, ja. Aber nicht hintereinander zweimal.
0: Also ein Verein ist 70 und 71 Meister geworden. Der andere Verein 1978.
1: Oh, 78 FC.
0: Dann ist es Borussia Mönchengladbach. Borussia Mönchengladbach hat als erster Verein der Bundesliga zweimal in Folge den Meistertitel geholt.
4: Danke, Hacki.
0: Für den Olymp.
4: Danke, Hacki. Tut mir leid.
1: Aber ist auch fair von uns. Zum ersten Mal hier lassen wir ausgleichen.
3: Du hast aber noch viele Fans in Köln, die wollten noch nicht, dass wir
4: jetzt einfach sagen. Kann ich mich
1: noch nach Köln trauen? Ja, das ist es, Nils. Ja, richtig. So.
0: Jetzt wird es noch mal richtig spannend. Der Olymp hat ausgeglichen. Jetzt bin ich gespannt bei der nächsten Frage, ob wir hier mit einem Sieger ins Finale gehen oder ob es mit einem Gleichstand ins Finale geht. Beim Rugby ist es strengstens untersagt, den Ball nach vorne zu passen, mit beiden Händen zu fangen, mit dem Fuß zu spielen oder auf dem Boden fallen zu lassen.
4: Ach, Marie, kannst du mir nicht vorsagen?
0: Wie gut kennt ihr euch beim Rugby aus?
3: Okay.
1: Ja.
3: Also ich habe
1: öfter schon mal Zweikämpfe gehabt.
3: Jetzt
1: also beim Fußball macht man ja oft doch tatsächlich sowas beim Aufwärmen. Das geht aber oft dann immer schief.
3: Aber ist das nicht immer, wo die immer anrennen und immer wieder zurückspielen?
1: Ja, genau. Das Thema ist halt, also mit beiden Händen fangen, wäre ja blöd, wenn das nicht dürftest. Ja,
3: das so, ist
1: Fakt ist, also du musst fangen können, wie du willst. Ja. Auf den Boden fallen zu lassen ist
3: strengstens untersagt.
1: Ist genauso möglich in dem
3: Sport. Geht ja weiter dann, oder?
1: Mit dem Fuß, du kannst den Ball wegschießen, das darfst du auch. Also rein theoretisch ist es immer so, das ist wie so eine Kette und einer wirft mit dem anderen so nach hinten.
3: Genau.
1: So sieht das eigentlich aus.
3: Weil dann die Defense sozusagen auf die zukommt und dann versuchst du dann

0: Meter zu machen, ja, bis du halt umgenockt wirst. Also ich bin ganz klar bei nach vorne zu passen.
1: Ja.
0: Darf ich einloggen?
1: Klar. Körper wie ein Rugby-Spieler kann einrocken.
0: Danke dir. Vorne was essen und trinken noch schlank.
2: Nach vorne passen, sagen unsere beiden Fußballexperten hier. Und nach vorne passen.
3: Ich trage zwar das alte Rugby-Shirt meines Sohnes auf, aber so furchtbar Ahnung habe ich nicht. Ganz dunkel war genau das, man darf nicht nach vorne passen. Aber wir haben natürlich eine Expertin hier. Du spielst ja Rugby in der Mannschaft. Klär uns auf.
4: Ja, also der Ball darf nur nach vorne getragen werden. Das heißt, wenn man ihn in der Hand hat und läuft. Oder man darf ihn auch nach vorne kicken. Aber man darf ihn eben nicht nach vorne werfen, sondern man muss zur Seite passen. Oder nach hinten.
2: Und damit nochmal ein Punkt für beide Teams zum Ende dieser Hauptrunde. Und somit steht es 12-12. Und wenn das der Fall ist, dürft ihr im Finale starten und habt die Wahl zwischen Gold und Silber. Welchen Umschlag möchtet ihr haben? 12 Fragen stecken hier drin, nur für euch.
0: Ich habe nie was gewonnen, also Silber.
5: Oh, das habe ich auch geschafft, nur Zweiter zu werden.
2: Also der silberne Umschlag.
5: Stimmt, leider, ja.
2: Wer von euch beiden ist denn Bordführer?
5: Normalerweise der Ältere, aber man muss ja Verantwortung übergeben, finde ich. Und Nils ist soweit.
0: Hierarchie und dann...
5: Du machst
2: du übernimmst die Verantwortung?
0: Ja, ich mache es.
2: Ja?
0: Dann mache ich es. Wenn der Chef sagt, ich fühle mich.
2: Na gut. Du musst sie nicht alleine übernehmen. Ihr habt ja 5 Sekunden Zeit, um euch abzusprechen. Ja. Und wenn ihr bereit seid, ja, dann starten wir mit dem Finale. Wenn jemand sehr verliebt ist, sagt man, er sieht die Welt durch eine rosarote...
0: Brille.
2: Korrekt. Welche allgemeine Höchstgeschwindigkeit in kmh gilt für den Straßenverkehr innerhalb geschlossener Ortschaften?
5: 50 kmh.
0: Innerhalb geschlossener Ortschaften.
2: 5 Sekunden.
0: 50.
2: Das ist richtig.
0: Stark.
2: Welche Band veröffentlichte in den 2010er Jahren die Hits A Sky Full of Stars und Paradise?
5: Coldplay.
0: Coldplay.
2: Das funktioniert zwischen euch. Das ist richtig.
0: War ich beim Konzert.
2: Der beliebte Urlaubsort Sharm el-Sheikh befindet sich an der Südspitze welcher ägyptischen Halbinsel?
5: Emirate Dubai. Nee, doch.
0: Nein. Emirate Dubai. Nein.
5: Doch.
0: Nein, das ist keine ägyptische Halbinsel.
2: Nein! Das ist die Sinai-Halbinsel.
0: Ah. Ich hatte jetzt keine Idee, deswegen habe ich es übernommen, aber...
2: Welches Organ im menschlichen Brustkorb besteht aus einem rechten und einem linken Flügel?
0: Lunge. Ja. Lunge.
2: Korrekt. Die Abkürzung IBAN, die vor allem im Zahlungsverkehr eine Rolle spielt, steht für International Bank Account...
0: Number.
2: Kurz IBAN, richtig. Bei welchem Bundesliga-Verein steht Oliver Baumann im Tor, der bei der EM 2024 auch im Kader der Nationalmannschaft war?
0: TSG Hoffenheim.
2: Korrekt. Welchen kurzen Vornamen trug der russische Zar, der auch als der Schreckliche bekannt wurde?
0: Ivan.
5: Ja.
0: Ivan.
2: 7 Punkte gehören euch. Richtig. Welches ist das am häufigsten vorkommende Element im Universum?
0: Ach Gott.
5: passen?
0: Wir passen.
2: Wasserstoff. Wie oft kommt der Buchstabe E im Wort Weiterempfehlung vor?
0: 4.
5: Ich habe 3 gezählt für euch.
2: 4 ist richtig.
5: Gut.
2: Welche Stadt am Bodensee ist die Hauptstadt des österreichischen Bundeslandes Vorarlberg?
0: Oh, shit. Bregenz?
5: Altach?
0: Bregenz gesagt. Bregenz.
2: Bregenz ist richtig, aber es war knapp außerhalb der Zeit.
0: Wow.
2: Letzte Frage.
5: Okay, Sie wollen so?
2: Welche Schauspielerin wurde als Kellnerin in der Serie Friends bekannt und nutzte diesen Ruhm für eine erfolgreiche Filmkarriere?
0: Jennifer Aniston.
2: Und damit habt ihr 9 Punkte erkämpft in diesem Finale. Und das muss der Olymp gleich erstmal toppen. Ihr könnt euch entscheiden zwischen diesen 3 Karten. Rechts, Mitte, links.
5: Die goldene Mitte.
2: Die goldene Mitte. Thorsten, mach dich bereit. Da sind die anderen beiden. Wir sehen